weitere Reformschritte nach der Sommerpause an, beispielsweise die Haushaltsberatungen. Im September. Gestern hatte der Bundestag mehrere weitreichende

0: Situation. Man müsse sich darüber klar werden, wie man es schaffe, in der Stadt wieder über das zu sprechen, worauf es ankomme, erklärte der bisherige Finanz- und Kultursenator. Die CDU-Kreisvorsitzenden hatten sich am Abend für Evers als neuen Spitzenkandidaten ausgesprochen. Die endgültige Entscheidung wird voraussichtlich am Montag getroffen. Zuvor hatte Berlins regierender Bürgermeister Wegner seine Spitzenkandidatur abgegeben. Er war wegen seiner Kommunikation und seines Verhaltens beim Stromausfall im Berliner Südwesten Anfang Januar unter Druck geraten. Jüngste Umfragen sahen die CDU nur noch als viertstärkste Kraft in der Hauptstadt. In Nordrhein-Westfalen ist nach mehr als 5 Monaten die Bahnstrecke zwischen Köln, Wuppertal und Hagen wieder freigegeben worden. Die Generalsanierung der Strecke wurde planmäßig abgeschlossen, teilte die Deutsche Bahn mit. Züge im Regional- und Fernverkehr sowie im Güterverkehr fahren wieder. In der ersten Phase der Inbetriebnahme könne es aber noch zu Anlaufschwierigkeiten kommen, hieß es. Die Sperrung gehörte zu einer Reihe umfassender Sanierungsprojekte zentraler Bahnstrecken. Zuletzt war es bei ähnlichen Arbeiten zwischen Hamburg und Berlin sowie zwischen Nürnberg und Regensburg zu Verzögerungen gekommen. Als Konsequenz will die Bahn ihr derzeitiges Sanierungskonzept überprüfen. Der Apple-Konzern wirft dem KI-Unternehmen OpenAI vor, Geschäftsgeheimnisse gestohlen zu haben. In einer Klage vor einem Gericht im US-Bundesstaat Kalifornien spricht Apple von einem koordinierten Muster institutionellen Fehlverhaltens. Konkret geht es nach Angaben des Konzerns darum, dass ehemalige Apple-Mitarbeiter vertrauliche Informationen zum Vorteil von OpenAI genutzt haben sollen. Apple erklärte, man habe die Klage eingereicht, um dieses Vorgehen zu unterbinden. Zu den Beklagten zählen 2 frühere Apple-Beschäftigte, die inzwischen für OpenAI arbeiten. Einer von ihnen ist der frühere Apple-Manager Tang Tan. Er hatte an der Entwicklung des iPhones, der Apple Watch und des iPods mitgewirkt. Ebenfalls genannt wird der Ingenieur Chang Liu, der laut Apple Zugang zu besonders sensiblen Entwicklungsprojekten hatte. OpenAI hat sich bisher nicht zu den Vorwürfen geäußert. Spanien hat das Halbfinale der Fußball-Weltmeisterschaft erreicht. Die Mannschaft setzte sich in Los Angeles im Viertelfinale mit 2:1 gegen Belgien durch. Die Spanier treffen im Halbfinale am Dienstag auf Frankreich. Heute Abend stehen sich im 3. Viertelfinale Norwegen und England gegenüber. Das Spiel findet in Miami statt. Das Wetter. In der Nacht überwiegend gering bewölkt oder klar, Tiefstwerte zwischen 19 und 10 Grad. Am Tag im Norden und Osten Durchzug von lockeren Wolken, im Nordosten geringe Schauerneigung, sonst sonnig bei 25 bis 35 Grad. Und am Sonntag im Nordosten und Osten zeitweise wolkig, sonst meist sonnig bei 26 bis 35 Grad. Das waren die Nachrichten.
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2: Eigentlich ist es für alle eine Zwischenlösung. Also eigentlich möchten alle wieder zurück. Sie kommen ja irgendwo her, sie sind ja nicht nur Literatinnen und Literaten, sondern sie sind auch Aktivisten vielfach und hoffen darauf, dass sich dann irgendwann die Zustände in ihrem Land vielleicht auch mal wieder verbessern.
3: Astrid Wehstedt von Penn Writers in Exile.
2: Deswegen ist es für viele auch schwierig, wenn sie ans Ende des Stipendiums kommen und die Frage ist, wie geht es dann weiter? Es ist nur in sehr wenigen Fällen möglich, irgendwo mal ein Anschlussstipendium zu bekommen. Und man kann ja auch nicht immer so von einem Stipendium ins andere rüberwechseln. Das ist ja auch sehr unruhig alles. Und die meisten entscheiden sich dann, einen Asylantrag zu stellen, aber meistens ungern. Weil sie dann das Gefühl haben, sie werden dadurch von ihrer Heimat irgendwie abgeschnitten und sie müssen dann hier bleiben. Also wir haben bisher sehr wenige, also jedenfalls in meiner Amtszeit keinen einzigen, der in sein Heimatland zurückkehren konnte.
3: Die Literaturwissenschaftlerin Dörte Bischoff kann die Schwierigkeiten der Rückkehr für die Nachkriegszeit bestätigen.
4: Der Versuch, Exilliteratur zurückzuholen in einen nationalen Kanon, ist in aller Regel problematisch. Wenn man das NS-Exil betrachtet, muss man zunächst einmal feststellen, dass ja nur 5% der Exilierten letztlich zurückgekehrt sind nach Deutschland oder so

0: sogar in deutschsprachige Länder. Manche sind nach Europa zurückgekehrt, wie Thomas Mann, dann in die Schweiz oder Feuchtwanger nach Frankreich. Aber diese einfache Vorstellung, jetzt ist die politische Situation, die die Flucht erzwungen hat, zu Ende, jetzt kann ich ja zurückkehren, das ist viel zu einfach gedacht.
1: It is too painful to think about that.
2: Es ist zu schmerzhaft, darüber nachzudenken.
1: I get too emotional.
2: Ich werde zu emotional.
3: Ece Temelkuran rechnet nicht mit einer Rückkehr in die Türkei.
1: But when I think about it, unfortunately,
2: wenn ich darüber nachdenke, denke ich leider an eine Zeit, die bereits vergangen ist. Es gibt kein Zurück. Denn in Wirklichkeit vermisst man nicht einen Ort, sondern eine Zeit. Das mag deprimierend klingen, aber es ist auch befreiend. Es hält einen im Hier und Jetzt. Und das ist wichtig, denn das ist etwas, womit man überleben kann. Sich dagegen vorzustellen oder gar davon zu träumen, nach Hause zu gehen, hilft einem nicht zu überleben. Überhaupt nicht. Es schwächt einen sogar. Aber auf einer anderen Ebene, einer emotionaleren Ebene, möchte ich natürlich zurückkehren können. Das ist etwas anderes.
3: Auch Natalia Klucharjowa, die ihr Land ursprünglich nicht hatte verlassen wollen, denkt nicht an eine Rückkehr nach Russland.
4: I don't have hope to go back because I don't believe in that fairy tale way that Putin will die.
2: Ich habe keine Hoffnung, zurückkehren zu können. Denn ich glaube nicht an dieses Märchen, dass Putin sterben wird und sich dann alles ändert. Ich glaube, es geht nicht nur um eine einzige Person. Das gesamte von Putin geschaffene System umfasst Millionen von Menschen und wird sich nicht von einem Moment auf den anderen ändern. Vielleicht wird es sich während unseres Lebens gar nicht mehr ändern. Das Bild, das ich im Kopf habe, ist das eines riesigen dunklen Kontinents, der sich langsam im Ozean von mir entfernt, während ich in dem neuen Land bleibe, ihm nachschaue und winke.

0: Wer ins Exil muss, geht dorthin, wo schon andere Exilanten sind. So entstehen Zentren des Exils. Im 19. Jahrhundert begegnete man in Paris etwa Heinrich Heine aus Deutschland, Iwan Turgenew aus dem Zarenreich und Adam Mickiewicz aus dem geteilten Polen. In den 1920er Jahren kamen dann die russischen Intellektuellen, die vor der Revolution flohen. Heute ist Berlin eine Hauptstadt des Exils. Die Stadt der Bücherverbrennung hat sich zum Zufluchtsort gewandelt für vertriebene AutorInnen aus der ganzen Welt. Als wir uns im Januar 2026 treffen, lebt Ece Temelkuran in Berlin, nach Stationen in London und Hamburg. Begonnen hat ihr Exil allerdings in Zagreb. Denn nicht alle AutorInnen zieht es in die Zentren des Exils.
1: Here's a funny, funny anecdote. Do you know that in Zagreb International Airport there is a massive billboard writing Why Zagreb?
2: Hier ist eine wirklich lustige Anekdote. Wussten Sie, dass es am internationalen Flughafen von Zagreb eine riesige Werbetafel gab, auf der stand, warum Zagreb? Und genau deshalb bin ich nach Zagreb gegangen, weil niemand nach Zagreb ging. Ich wollte allein sein. Ich wollte keinen Kontakt zu anderen Fremden, zur türkischen oder kurdischen Diaspora. Die Fragen in meinem Kopf waren so schwer, dass ich sie nur in Einsamkeit durchdenken konnte. Und in Zagreb hatte ich auch schon eine winzige Einzimmerwohnung. Ich kannte zwei Freunde, und das ist wohl der Grund, warum ich geblieben bin, glaube ich. Und ich wollte nicht nach Berlin, weil alle nach Berlin kamen. Und jetzt bin ich in Berlin. Aber damals war ich wohl noch nicht bereit, mich den anderen zu stellen, die anderen kennenzulernen, die anderen Fremden, die aus meinem Land kamen. Denn wenn man seine Landsleute außerhalb des Landes sieht, ist das eine heikle Situation. Die Diaspora ist eine heikle Situation. Es sind Freundschaften, die man sich zu Hause nicht ausgesucht hätte. Solidaritäten, in die man sich nur widerwillig hineinbegibt. Außerdem denke ich, dass die Diaspora ein kleines Dorf ist. Und ich erinnere mich immer an dieses argentinische Sprichwort, ein kleines Dorf ist eine große Hölle. Deshalb wollte ich nicht nach Berlin. Und deshalb war es Zagreb.
1: Berlin is the world capital of strangers.
2: Berlin ist die Welthauptstadt der Fremden. Ich glaube, dass die Stadt es einem deshalb ermöglicht, sich darin eigene Blasen zu schaffen. Jede Blase ist ein Land. In Berlin gibt es den Irak, es gibt den Iran, es gibt die Ukraine, es gibt Russland, es gibt die Türkei, es gibt Afghanistan. Es gibt mehrere Länder, die in dieser Stadt zusammenleben. All diese Diasporas. In Zagreb gab es kein türkisches Essen. Aber hier findet man es an jeder Ecke. Es ist unglaublich. Es ist im Grunde genau dieses rein körperliche, sinnliche Verlangen, das einen demütig macht. All diese großen Ideen. Und dann findet man sich in einem türkischen Simit- oder Dönerladen wieder, isst sein eigenes Essen und ist einfach glücklich darüber.
3: Heimat nicht, zu Hause schon. Ich vermisse Berlin, wenn ich sie verlasse. Ich hasse sie, wenn ich hier bin.
0: Sam Samrik über die Stadt, in der sie heute lebt.
3: Ich suche immer nach Damaskus und finde sie nicht. Berlin ist eine Welt an sich selbst. Und öfter ist es ein einsames Welt. Also ich sag mal, Gott sei Dank vor der Hermannstraße und die Sonnenallee. Ein Heimatgefühl bekomme ich nicht, aber ein familiäres Gefühl. Es ist gewöhnlich. Nicht gut, nicht schlecht, nicht traumatisierend, was am wichtigsten ist. Es ist einfach gewöhnlich. Manchmal braucht man was, das man einfach erkennt.

0: Niemand geht leichtfertig ins Exil. Man gibt vieles auf, um sich selbst und das eigene Werk zu retten. Und das Exil ist oft von Schamgefühlen begleitet. Ecetem el-Koran spricht in Nation of Strangers sogar von heimatlosen Scham. Doch warum sollte man sich schämen, wenn man sein Land verlässt?
1: Das ist eine Frage, über die nicht viele Fremde sprechen. Aber ich glaube, diese Frage betrifft so viele Menschen. Syrer, Iraker, Afghanen, Türken, Kurden. Denn wir verlassen unsere Länder, wissen aber, dass viele andere zurückbleiben, die weiterhin unter denselben Bedingungen leiden. Daher ist es ein wenig beschämend, ein sogenanntes privilegiertes Leben zu führen, in dem man sich keine Sorgen wegen einer Diktatur machen muss. Ich glaube, das ist der erste Teil der Scham. Und dann fragt man sich, habe ich genug getan? Bin ich zu früh weggegangen? Und so weiter.
0: Im Februar 2023 wurde die Türkei von einem verheerenden Erdbeben erschüttert. Damals lebte Ecetem el-Koran in Hamburg. Ich müsste zu Hause sein und helfen, so ihre spontane Reaktion. Doch sie ist tausende von Kilometern entfernt. In ihrem Inneren meldet sich eine Stimme, wie sie in ihrem Buch schreibt.
2: Du Feigling, bist gegangen. Wie sollst du da helfen?
0: Die Scham ist ein seelischer Abgrund. Sie geht einher mit dem Gefühl, eine Strafe zu verdienen.
2: Das Bedürfnis, bestraft zu werden, verspüre ich jedes Mal, wenn es mich in meine Unterwelt verschlägt. In die Unterwelt der Scham, die die Heimatlosigkeit begleitet. Die dunkle Reise beginnt mit denselben Fragen, die ich mir seit gestern fluchend stelle. Warum, verdammte Scheiße, bin ich von zu Hause weggegangen? Habe ich mich genug angestrengt, um bleiben zu können? Habe ich wirklich alles getan? Und sofort kommt die ultimative Frage, war ich feige? Bin ich's noch immer? Und dann beginnt der endlose Sturz in die Tiefen der heimatlosen Scham, in dessen Verlauf alle möglichen Werte in Zweifel gezogen werden, darunter Würde, Kraft und Selbstwert, bis ich mich zur Frau ohne Eigenschaften reduziert habe. Und es ist ganz egal, wie viele Leute einem sagen, dass man genug getan hat. Nein, viel mehr als genug. Bist du verrückt? Und wie viele Auszeichnungen man für seinen Mut bekommen hat. Nichts besänftigt die Monster der Unterwelt, wenn sie einem ins Ohr flüstern. Du warst moralisch nicht stark genug. Du bist gegangen.
0: Das Buch Nation of Strangers war die Reaktion auf einen Zusammenbruch.
1: 7 Jahre lang habe ich so viel gearbeitet und mich selbst vernachlässigt. Denn wenn man einmal sein Zuhause verloren hat, überkommt einen dieses Gefühl der Scham. Und man hat das Gefühl, erfolgreich sein zu müssen, um wieder nach Hause zurückkehren zu können. Es war, als müsste ich ein Reh erlegen, um nach Hause gehen zu können. Also habe ich 7 Jahre lang versucht, dieses Reh zu erlegen und habe dabei kaum geatmet. Ich habe mich nicht als Mensch betrachtet. Ich dachte, dass ich es nicht wert wäre, mich zu entspannen oder mich zu amüsieren. Stattdessen musste ich diese Phase in meinem Leben durchstehen, damit ich zurückkehren könnte. Deshalb sage ich, hier und jetzt. Das Gefühl, dass das Leben hier und jetzt stattfindet, ist so wichtig. Denn wenn man das nicht hat, arbeitet man ständig auf diese Zeit hin, in der man sein möchte. Auf diesen Ort hin, an dem man sein möchte. Und es wird nicht passieren.
0: In ihrem Buch wehrt sich Ecetem el-Koran gegen die Klischees des Exils.
1: Ich wollte einen Weg finden, diese Realität zu leben, ohne das glorreiche Opfer oder die heldenhafte Überlebende zu sein. Denn wenn man im Exil ist, neigt man dazu, eine dieser beiden Rollen einzunehmen. Man macht sich selbst zum Opfer, das von einem Diktator seine Heimat beraubt wurde und so weiter, oder man wird zu dieser standhaften Gestalt, einer starken, kraftvollen Frau, die gegen Faschismus und Diktaturen kämpft. Und ich wusste, dass die Realität nicht so war. Keins von beiden.
2: Ich bin weder die mutige Exilantin, als die ich auf den Podien im Westen bezeichnet werde, noch der Feigling, als den mich die hinterhältige innere Stimme bezeichnet, sondern etwas dazwischen. Eine gewöhnliche Fremde, die nie erfahren wird, ob sie genug getan hat, bevor sie ging.

0: Natalia Klutschajowa schämt sich für ihr Heimatland. Zugleich fühlt sie sich dafür verantwortlich. In Tagebuch vom Ende der Welt gibt es eine verzweifelte Litanei gegen die Schuld der Teilhabe.
1: Ich bin nicht schuld an dem, was geschieht. Ich habe diesen Präsidenten nicht gewählt und ihn nie unterstützt. Ich bin nicht schuld daran, dass ich Steuern zahle und dass von meinem Geld todbringende Waffen gekauft werden. Ich bin nicht schuld daran, dass ich nicht im Gefängnis sitze. Ich bin nicht schuld daran, dass ich nicht ins Gefängnis will. Ich bin nicht schuld daran, dass ich zwei Kinder habe, die allein wären, sollte ich bei einer nicht genehmigten Kundgebung verhaftet werden. Ich bin nicht schuld daran, dass ich mich dafür entscheide, bei meinen Kindern zu bleiben. Ich bin nicht schuld daran, dass ich Angst habe. Ich bin nicht schuld daran, dass ich keine Schläge in die Nieren bekommen möchte. Ich bin nicht schuld daran, dass ich in Russland geboren bin.
0: Es gibt kein richtiges Leben im Falschen, so ihre Schlussfolgerung.
1: Eine moralische Entscheidung, das ist, wenn man keine Wahl hat. Eine Entscheidung zwischen schlecht und schlecht. Gehst du nach rechts, kriegst du eins aufs Dach. Gehst du nach links, kriegst du auch eins aufs Dach. Mal so, mal anders. Verlässt du das Land, bist du ein Verräter. Bleibst du, bist du Mittäter.

0: Wer aus Afrika nach Deutschland kommt, legt einen weiten Weg zurück. Für Yirgale Mebratu gab es nichts Vertrautes, als sie 2018 in Deutschland eintraf.
1: I came here in searching security.
2: Yeah? Ich bin hierher gekommen, um Sicherheit zu finden, und die habe ich erhalten. Wenn ich hier etwas gewinne, verliere ich etwas, das ich dort hatte. Ich empfinde es als Privileg, hier zu sein, denn ich habe hier viele Dinge, die ich in meinem Land nicht hatte. Aber es gibt hier auch viele Dinge nicht, die ich in meinem Land hatte. Die Familie in Eritrea, in vielen Ländern Afrikas, ist etwas Besonderes. Wir essen zusammen, wir schlafen zusammen. Wir haben nicht genug Zimmer für jeden Einzelnen, also leben wir zusammen. Und wir lieben das. Alles, was ich dort hatte, habe ich hier nicht. Freunde, Freunde aus Kindertagen, die Stadt, in der ich aufgewachsen bin, das Leben, meine Brüder, meine Schwestern. Alles, was ich dort hatte, konnte ich hier nicht finden.
0: Yirgale Mebratu wurde 2009 zusammen mit 30 Kolleginnen verhaftet. Sie arbeitete damals in einem staatlichen Radiosender und machte Sendungen über Gesundheitsthemen. Ein Grund für ihre Verhaftung wurde ihr nie genannt.
1: Der
2: Kommandant des Militärgefängnisses sagte uns an dem Tag, an dem wir entlassen wurden, wir haben euch verhaftet, weil wir den Befehl dazu erhielten. Und wir lassen euch frei, weil wir den Befehl dazu erhielten. Das ist alles, was ich Ihnen dazu sagen kann. Meiner Meinung nach wollte die Regierung, dass wir anderen als abschreckendes Beispiel dienen. Als wir verhaftet wurden, flohen viele, viele Schriftsteller und Journalisten aus Eritrea.
0: Im Gefängnis waren ihre Gedichte für Yirgale Mebratu überlebenswichtig.
2: Meine Gedichte gaben mir das Gefühl, als Dichterin privilegiert zu sein. Einfach dadurch, dass ich mich in der winzigen Zelle unterhielt mit meinen Gedichten, neuen Gedanken, laut mit mir allein sprach. Ich habe einfach mit meinen Gedichten kommuniziert, als ich in der Zelle war. Sie gaben mir das Gefühl, nicht allein zu sein.
0: Ich gehe fort. So der Titel eines Langgedichts, das Yirgale Mebratu über ihr Weggehen verfasst hat. Es ist zugleich Anklage und eine Liebeserklärung an ihr Heimatland.
3: So groß ist meine Liebe, aber ich bin am Ende. Mit meiner Geduld, so sage ich dir, ich muss dich verlassen. Ich gehe. Auf der Suche nach Frieden kann ich immer etwas Besseres finden. Ich verlasse dich. Ich gehe. Ich sage dir, in die weite Ferne gehe ich. Auch wenn nicht von Herzen, sprich doch einen Segen über mich. Sage mir doch, so sage doch, komm in einem Land der Freude an. Ob es mir gelingen wird, liegt in Gottes Händen. Und wie meine Mutter, wie mein Bruder, wie meine Freundin, wie meine Schwester, wie mein Nachbar, ja, wie der Jugendfreund, nehme nun auch ich mein Schicksal selbst in die Hand.
2: Ich habe immer gesagt, dieses Gedicht wurde nicht mit der gewöhnlichen Tinte eines Stifts geschrieben, sondern mit meinen Tränen. Ich hatte einen inneren Konflikt, als ich beschloss, Eritrea zu verlassen und nie wieder zurückzukehren. Ich war noch nie an einen fremden Ort gereist, nicht einmal in Eritrea. Und nun verließ ich Eritrea, um an einen Ort zu gehen, an dem ich noch nie gewesen war. Es war beängstigend für mich, total beängstigend. Aber ich musste es tun. Ich hatte keine Wahl. Sterben oder in Sicherheit sein. Ich weiß, dass es in Eritrea nicht einmal sicher ist, zu schweigen oder sich von allem zu distanzieren. Also hatte ich zwei Möglichkeiten: der Propaganda dienen oder das Land verlassen. Ich war sehr verwirrt. Tue ich das Richtige? Was könnte als Nächstes passieren?
3: Ungekannten Willen und große Entschlossenheit fühle ich in mir. Meine Hände zittern, meine Beine werden schwach und der Magen dreht sich um vor Aufregung. Aber ich habe mich erhoben, um die Liebe meiner Mutter und ihre Umarmung zu verlassen. Denn jetzt heißt es, in die Ferne gehen.
2: Es hat mich als Bürgerin verändert. Ich bin nun in der Lage, Eritrea von seiner dunklen Seite aus zu betrachten. Ich frage mich, was ich wohl schreiben könnte, wenn ich nicht im Gefängnis gewesen wäre, wenn ich diese Erfahrung nicht gemacht hätte. Ich habe das Gefühl, dass ich jetzt aus tiefstem Herzen schreibe. Ich spüre den Schmerz, den die Gefangenen jetzt erleiden, weil ich dort war, weil ich denselben Schmerz hatte. Das Gefängnis hat mir geholfen, die dunkle Seite meines Landes zu sehen.

0: Die Vertreibung der Literatur aus Ländern wie Russland und Belarus erinnert an Deutschland während des Nationalsozialismus. So gut wie keine bedeutenden AutorInnen leben noch innerhalb der Landesgrenzen. Viktor Martinowitsch ist eine Ausnahme. Er weigert sich, ins Exil zu gehen. Wir haben unser Gespräch im März 2026 in Vilnius geführt. Damals unterrichtete er noch an der Europäischen Humanistischen Universität, die 2004 nach Vilnius emigrierte. Mitte April 2026 jedoch erklärte der belarussische Präsident Lukaschenko diese Universität zu einer extremistischen Formation. Auf den Kontakt mit einer solchen Institution stehen in Belarus 6 Jahre Gefängnis. Damit sah sich Viktor Martinowitsch gezwungen, seine Professur aufzugeben. Emigration jedoch kommt für ihn nicht in Frage. Das Zentrum seines Lebens ist nicht hier in Vilnius, sondern dort in Belarus.
1: The meaning of my life is in writing about things that I see there. Here I'm in safety. In Vilnius, I'm in safety.
2: Der Sinn meines Lebens liegt darin, über Dinge zu schreiben, die ich dort sehe. In Vilnius bin ich in Sicherheit. In Deutschland bin ich in Sicherheit. Aber welches Drama kann diese Sicherheit hervorbringen? Welchen Konflikt? Dem Konflikt des Exils, wenn man der Hölle entkommen ist?
1: But come on, it's not a hell. The thing is that it is not a hell. This hell is inhabited by very fine people.
2: Aber das ist keine Hölle. Das ist der Punkt. Diese Hölle wird von sehr guten Menschen bewohnt, die diese Hölle durchleben und die ihr Bestes tun, um in der Hölle gut zu sein. Und ich soll auswandern und in Sicherheit leben? Wie eine Katze, die gut gefüttert wird? Ist das mein Weg? Nein. Ich sehe darin keinen Sinn. Wirklich, ich sehe darin keinen Sinn.
1: Ich denke, dass Eyes and Ears shall stay.
2: Ich denke, dass Augen und Ohren im Land bleiben sollen. Die Augen und Ohren eines Erzählers müssen drin bleiben. Ich bin wahrscheinlich der Letzte. Und wenn ich gehe, wird niemand verstehen, was genau uns zu Veränderungen führen wird. Und die Veränderungen werden eines Tages kommen. Warum sollte ich gerade jetzt auswandern?
0: Viktor Martinowitsch war durchaus längere Zeit im Ausland. 2016 ging er für ein halbes Jahr nach Zürich als Writer in Residence des Literaturhauses. 2024 unterrichtete er 4 Monate an der Columbia University in New York.
2: All die Geschichten, die ich im Ausland geschrieben habe, sind nutzlos. Sie sind nichts wert, wirklich nicht. Denn um Angst zu beschreiben, muss man sie selbst durchleben.
0: In Belarus sind Viktor Martinowitschs Bücher verboten. Es gibt keine Medien mehr, in denen er sich äußern kann.
1: So I'm doomed to be silent. And when you are silent, you know, silence is a very good company.
2: Ich bin dazu verdammt zu schweigen. Stille ist eine sehr gute Gesellschaft für jemanden, der schreibt. In dem Sinne, dass man aufhört, bla bla zu reden.
1: Bla bla bla bla bla.
2: Man verbringt viel Zeit mit seinen Büchern und mit seinen Gedanken. Und stellt zum Beispiel fest, dass das Gute siegen wird. Das Gute wird siegen. Wenn ich das hier in Vilnius sage, ist es einfach nur amüsanter und erbärmlicher Blödsinn. Wenn ich es dort sage, nach allem, was ich durchgemacht habe und was auch immer mich erwartet, ist es eine Art von nicht nur moralischer, sondern auch sprachlicher Position. Wenn man das Gefühl hat, etwas Wichtiges zu schreiben, verändert sich der Stil. Wenn man etwas schreibt, für das man bereit ist, ins Gefängnis zu gehen, ist das nicht dasselbe, wie etwas zu schreiben, worüber man auf einem Podium diskutieren kann.
0: Viktor Martinowitschs erstes Buch Paranoia erschien 2009 in Moskau. In Belarus wurde es sofort verboten. Eine Schicksalswende für den damals 32-jährigen Autor.
1: I had a feeling that some miracle will happen.
2: Ich hatte das Gefühl, dass ein Wunder geschehen würde, dass sich etwas für immer verändern würde. Zu dieser Zeit war ich Redakteur bei einer eher neutralen Zeitung, die den Behörden skeptisch gegenüberstand, ohne jedoch besonders oppositionell zu sein. Bel Gazeta. Ich hatte ein schönes Leben, ein tolles Auto, alles ziemlich schick. Aber ich hatte das Gefühl, dass etwas Wichtiges passieren würde. Und es passierte tatsächlich. Das Buch wurde verboten. Aber dies machte mich zum Schriftsteller. Dieser Vorgang, etwas Wahres über die Realität zu erzählen, die ich beobachtete, machte mich zu einem anderen Menschen. Alles änderte sich. Wissen Sie, die Erfahrung des Verbotenwerdens ist eine sehr wichtige Erfahrung. Es verändert dich. Für immer. Von jemandem, der neutral ist, wirst du zu einem Außenseiter. Allein durch deine Texte. Das weckt in dir ganz viele unterschiedliche Gefühle gegenüber der Welt. Du begreifst, dass du eine wirklich, wirklich, wirklich mächtige Waffe besitzt. Dass diese Waffe die Welt verändern kann. Und dass sie gefährlich ist. Und diese Waffe ist schön. Diese Waffe kann dir viel antun, deinem eigenen Leben, aber auch dem Leben anderer. Aber du bekommst nicht nur Probleme, sondern auch gute Reaktionen, massenweise gute Nachrichten auf Facebook, in denen steht, du hast ausgedrückt, was ich in diesen Jahren gefühlt habe, und jetzt habe ich es verstanden. Und das hält an, bis heute.
0: In den 2010er Jahren entspannte sich die Situation in Belarus und Viktor Martinowitschs Romane konnten wieder erscheinen. Doch dann kam der Sommer 2020 mit den Protesten.
2: Ich habe 1 Million von Geschichten über Dinge, die mir und anderen in Belarus widerfahren.
0: 2021 erschien sein Roman Revolution. Der Verlag wurde von der Regierung sofort geschlossen.
1: And while they did that, they took 600 copies of Revolution.
2: Und währenddessen beschlagnahmten sie 600 Exemplare von Revolution für eine mysteriöse Begutachtung. Diese Begutachtung dauerte 6 oder 7 Monate. Und an jedem Tag rechnete ich damit, dass sie zu mir kommen würden. Denn mir war klar, der Moment zur Flucht war bereits vorbei. Ich würde an der Grenze aufgehalten werden.
1: I cannot run already because I will be stopped at the border.
0: Aufgrund des Titels Revolution vermuteten die Behörden wohl, dass der Roman von den Protesten in Belarus handelt. Doch dann wurde das Buch überraschend freigegeben. Wahrscheinlich, weil man festgestellt hatte, dass der Roman nicht in der belarussischen Gegenwart spielt, sondern 2010 in Moskau.
2: Ich habe keinen Job in Belarus. Ich habe keine Sichtbarkeit in Belarus. In Belarus bin ich ein Nobody. Vor 2 Jahren habe ich die Wohnung meines Vaters verkauft und davon lebe ich nun. Das war die Wohnung, die in Paranoia beschrieben wurde. Und es war die Wohnung, in der ich meine Kindheit verbracht habe. Das ist es, was ich tue. Ich lebe von etwas, was ich verkauft habe.
0: Eine bittere Ironie der Geschichte. Gerade weil er im Land bleibt, verschwindet er in der Wahrnehmung seiner Landsleute.
2: Es gibt tatsächlich Leute, die mich auf der Straße erkennen. Es ist immer nur ein kurzes Gespräch, das mich sehr berührt. Wenn jemand vor 10 Jahren in Minsk auf mich zukam und sagte, ich erkenne dich, Viktor, vielen Dank für deine Texte, dann war es so, okay, danke. Und jetzt, wer sind Sie? Was haben Sie gelesen? Wo haben Sie das Buch her? Was haben Sie dabei empfunden? Man fühlt mehr Interesse für diesen Leser als dieser Leser für einen selbst. Das ist immer ein wenig unheimlich, als würde man sich einem Dissidenten nähern.

0: Vier Romane von Viktor Martinovich sind auf Deutsch übersetzt. Sein Buch »Das Gute siegt« handelt von den Protesten im Sommer 2020. Im Prolog meldet sich der Autor selbst zu Wort oder jedenfalls eine Stimme, die ihm sehr nah ist. Er habe sich damit abgefunden, nur noch für die Schublade zu schreiben. Das bedeute erst einmal Freiheit.
1: Endlich brauchst du keinen Schulterblick mehr. Musst das Geschriebene nicht mehr auf seine Veröffentlichbarkeit hin abklopfen. Alles scheißegal. Ich bin mein eigener Zensor. Ich erkläre mich selber zum ausländischen Agenten, wenn das aus Stilgründen erforderlich ist. Scheißegal. Dieser Text ist eine Flaschenpost, die ich in den Fluss der Zeit werfe. Ist der Text schlecht, geht er unter. Und kein Mensch wird sich an die hier niedergeschriebenen Offenbarungen erinnern. Hat der Text aber einen Wert, gerät er schon in die rechten Hände. Das Wort stirbt nicht. Das Wort ist überhaupt die mächtigste Waffe im Universum. Darum geht es auch im Grunde.
0: Das Gute siegt. Der Titel seines jüngsten Romans ist Provokation und Hoffnung zugleich. Es gibt in dem Roman zwei Frauenfiguren, die das Gute verkörpern. Doch beide sterben.
2: Jesus Christus ist gestorben. Und wenn nicht, stellen Sie sich einmal vor, Jesus Christus hätte angefangen, gegen Pilatus zu kämpfen, eine Menschenmenge organisiert, sich ein Maschinengewehr geschnappt und alle niedergemetzelt. Ich nehme an, er hätte gewonnen. Aber ich glaube nicht, dass wir uns an ihn erinnern würden als humanistisches Ideal, das uns die Idee vermittelt hat, dem Bösen entgegenzutreten unter Einsatz des eigenen Lebens. Das Gleiche gilt für Jeanne d'Arc. Sie hat nie eine Waffe getragen. Sie hat nie aus Rache einen Menschen getötet. Und das finde ich sehr gut. Das ist ein Weg, dem Bösen wirklich entgegenzutreten.
0: Vom Autor Viktor Martinovich existiert in Belarus keine Spur mehr. Trotz allem glaubt er daran, dass das Gute am Ende siegt.
2: Das Gute ist größer als die Menschen, die an das Gute glauben. Und wenn niemand an das Gute glaubt, was wird dann aus dem Guten? Wenn alle aus Belarus auswandern, was wird dann aus Belarus? Literatur ist ewig. Kein Text wird sterben. Alles, was in meinen Büchern steht, wird bleiben. Selbst wenn die Bücher in Belarus vernichtet werden, wird meine Literatur bleiben. Besonders jene Texte, die in andere Sprachen übersetzt wurden. Wenn du wirklich glaubst, dass das Gute immer siegt, musst du bleiben.

0: Das Exil hat auch seine guten Seiten. Das ist die überraschende Erkenntnis von Leon Feuchtwanger in dem Vortrag von 1943.
1: Allmählich, ob wir es wollen oder nicht, werden wir selbst verändert von der neuen Umwelt und mit uns verändert sich alles, was wir schaffen. Das neue Land, in dem wir leben, beeinflusst die Wahl unserer Stoffe, beeinflusst die Form. Die äußere Landschaft des Dichters verändert seine innere. Wenn das Exil zerreibt, wenn es klein und elend macht, so härtet es auch und macht groß. Es strömt dem Schriftsteller im Exil eine ungeheure Fülle neuen Stoffes und neuer Ideen zu. Er ist einer Fülle von Geschichten gegenübergestellt, die ihm in der Heimat nie begegnet wären. Eine ganze Reihe der exilierten Schriftsteller sind innerlich reifer geworden. Sie sind nicht nur bitterer geworden, sondern auch weiser, gerechter gegen ihre neue Welt, dankbarer und der eigenen Sendung tiefer bewusst.
0: Leon Feuchtwanger gehörte zu den erfolgreichsten deutschen Schriftstellern. Seine Romane »Die Geschwister Oppermann« und »Exil« waren internationale Bestseller. Doch auch weniger privilegierte Autoren berichten vom Exil als Chance. Heute wie damals.
2: Die Tendenz, Exil nicht nur als Verlustgeschichte zu beschreiben, sondern auch die vielen Chancen und Möglichkeiten, die Erweiterung des Blickwinkels über nationale Zugehörigkeiten, auch im Hinblick auf Nationalliteraturen hinausgehend anzunehmen, die wird aktuell sehr häufig betont.
3: Unser Exil hat uns wirklich sehr, sehr viele Möglichkeiten gegeben. Absolut paradoxalerweise haben wir jetzt viel mehr Möglichkeiten. Belarus war immer wie ein Sumpf und wir lebten in diesem Sumpf. Und so war es viel leichter zu existieren. Also kein Interesse, aber keine Herausforderung. Wirklich, es war wie eine Suppe. Und wir waren Fleisch in dieser Suppe wahrscheinlich. Aber jetzt haben wir für uns eine große Welt entdeckt, wirklich. Und sehr viele Belarusen, hunderttausende Belarusen, haben diese große Welt gesehen und sie haben sehr, sehr viel gelernt.
4: I'm feeling myself like an explorer of new spaces.
5: Ich fühle mich wie eine Entdeckerin neuer Welten. Das gefällt mir. Ich fühle mich ein bisschen wie ein kleines Kind, denn ich spreche kein Deutsch und verstehe vieles nicht. Ich bin wie ein Kind, das eine neue Welt erkundet. Ich spüre in dieser Situation eine große Energie.
0: In Tagebuch einer Geflüchteten schreibt Natalia Klutschajowa:
6: Früher lebte ich in Russland. Jetzt lebe ich in der Welt.

0: Das Exil bleibt eine ambivalente Erfahrung. Am Verlust der Bedeutung ändern auch Erfolge nichts. Julia Zimafieva beschreibt dies am Beispiel einer Lesung.
1: Solothurn, 2023. Auf der Bühne mach dich kleiner, mach dich simpler. Klettere in die enge Muschel der fremden Sprache, der fremden Vorstellung von dir. Fahr die Hörner der Antworten vorsichtig aus. Dein wildes Areal beschreibe ohne unnötige Details. Alle Beschwerden verbirg tief im eigenen Körper, um nicht zu verstören und nicht zu ermüden, die kurzzeitig Aufmerksamen für das Fremdartige. Du kannst dich zu menschlicher Form aufrichten in einer Stunde. Dann wirst du auch wieder uninteressant.
0: Wer sein Heimatland verlässt, ohne die Möglichkeit der Rückkehr, bekommt ein anderes Verhältnis zur Welt. Weiterschreiben wie bisher ist keine Option. Gayat Al-Madoun hat dazu eine eigene Theorie entwickelt.
2: For artists in general, exile is to be able.
3: Für Künstler im Allgemeinen bedeutet das Exil, den Blick eines Außenseiters zu haben. Als Außenseiter kann man die Dinge aus einem anderen Blickwinkel betrachten. Das wird in jeder Art von Literatur genutzt. Es ist vergleichbar mit einer Situation, in der vier Personen Karten spielen, wobei jeder nur seine eigenen Karten sehen kann. Doch dann betritt jemand den Raum und kann um den Tisch herumgehen. Er kann die Karten jedes Einzelnen sehen. Zugleich ist er ein Außenseiter. Er ist nicht am Spiel beteiligt. Das versetzt dich in eine Position, in der du die Dinge besser beurteilen und der Macht eher die Wahrheit sagen kannst, ohne die Sicherheitszone, die dich die ganze Zeit umgab, als du noch eine eigene Adresse hattest, die sich lange Zeit nicht änderte.
0: Das Exil schafft Distanz zum eigenen Land. Dies ist nicht nur ein Verlust. Das gilt auch für die Aktivistin Stella Gaetano.
4: Im Sudan war ich zu sehr involviert. Ich war mitten im Geschehen. Man kann alles anfassen, man kann alles riechen und man lässt sich emotional mitreißen. Drei meiner Bücher habe ich im Sudan geschrieben. Und jetzt habe ich hier im Exil einen Roman geschrieben.
5: The difference is for me it is like seeing Sudan from apart.
4: Der Unterschied liegt für mich darin, den Sudan aus der Distanz zu betrachten. Nicht Teil von allem zu sein, sondern die Dinge aus einer gewissen Entfernung zu sehen. Das macht es mir möglich, logisch darüber nachzudenken, was vor sich geht, und nicht nur emotional. Das hat mir das Schreiben im Exil gegeben, die Dinge aus der Distanz zu betrachten. Es hat mir geholfen, das Gesamtbild des Sudans zu sehen. Vorher sah ich die Bilder nur einzeln und konnte diese Dinge nicht miteinander zu einem Gesamtbild verbinden.
0: Stella Gaetano hat nicht nur zu ihrer Heimat ein anderes Verhältnis bekommen, sondern auch zu sich selbst.
5: To be in exile, it is a great experience for me. It's not just to be secure somewhere or to be free somewhere to write about your country or the issues that happened.
4: Das Exil ist für mich eine großartige Erfahrung. Denn es geht nicht nur darum, irgendwo in Sicherheit zu sein und die Freiheit zu haben, über das eigene Land zu schreiben, sondern es gibt einem auch die Möglichkeit, in sich selbst hineinzuschauen. Diese Gelegenheit hatte ich vorher nicht. Mich selbst zu sehen, in mich hineinzugehen, meine Wunden aus der Vergangenheit zu heilen. Erst das Exil hat mir dazu die Gelegenheit gegeben. Jetzt kann ich sagen, ich bin ein neuer Mensch. Das Exil gibt mir diese Art des Seins, die Möglichkeit, allein zu sein, isoliert von den Menschen und nachzudenken. Ich glaube, es schenkt mir auch eine Art von Weisheit.

0: Das Thema Exil hat in den letzten Jahren viel Aufmerksamkeit erhalten. Landauf, landab gibt es Exilliteraturfestivals und Exilautoren erhalten wichtige Preise. So hat etwa Alged Bacharewitsch 2024 für seinen Roman Europas Hunde den Leipziger Buchpreis zur europäischen Verständigung bekommen. Das geplante Exilmuseum in Berlin kann zwar vorerst nur in einer verkleinerten Version realisiert werden, doch das liegt nicht am fehlenden Interesse, sondern am fehlenden Geld.
1: Also ich glaube, das kann man wirklich sagen, dass der Exilbegriff eine ganz enorme Konjunktur gewonnen hat. Beispielsweise lässt sich das ja erkennen auch an den verschiedenen Institutionen. Es gibt auch das Ensemble Exil am Gorki-Theater, das Exilmuseum online und das, was wirklich entstehen soll. Das sind alles Phänomene, die auf institutioneller Ebene den Exilbegriff ganz gezielt nutzen und in die Öffentlichkeit hineintragen. Bemerkenswert ist, dass das noch gar nicht so lange der Fall war. Also während der sogenannten Flüchtlingskrise um 2015 herum, würde ich sagen, spielte der Exilbegriff erstmal gar keine Rolle. Sondern da hat man ganz viele Verknüpfungen gehabt zum Thema Flucht und damit ganz schnell zu der Wortkoppelung Flucht und Vertreibung, die viele in Deutschland auch als Familiengeschichte erlebt haben, eben die Vertreibung aus den deutschen Ostgebieten. Und es ist ganz bemerkenswert, dass dann mit der Zeit Exil doch auch eine viel zentralere Rolle jetzt spielt in der öffentlichen Erinnerungskultur.
2: Es wird uns allen vielleicht immer noch klarer, dass die Kultur, auf der wir, viele von uns heute, so stolz sind, auf der wir fußen, in der Musik, in der Kunst, in Literatur, dass es eine Flüchtlingskultur ist. Dass es eine Kultur ist, die überhaupt nur deshalb überlebt hat, weil unsere besten oder die wesentlichen Verkörperer unseres Geistes, unserer Kultur aufgenommen wurden in der Welt.

0: Wir leben in einer Epoche der Gewaltmigration. Über 120 Millionen Menschen befinden sich derzeit auf der Flucht. Mehr als je zuvor.
1: Ein großer Teil der Welt lebt aus dem Koffer. Alles ist in Bewegung. Und das nicht erst seit 3 Jahren. Das ist ein länger andauernder Prozess.
0: Für Maria Stepanova ist das Fremdsein zu einem neuen Normalzustand geworden. Eine Realität, die bei weitem nicht nur Schriftsteller betrifft.
1: Das Exil hat nichts Besonderes oder Exklusives an sich. Es ist nicht einmal wirklich dramatisch. Für immer mehr Menschen wird es zu einem ganz normalen Zustand. Wir müssen uns also einfach daran gewöhnen.
0: Wir werden alle zu Heimatlosen. So die These von Ece Temelkurans Buch Nation of Strangers. Der Aufstieg autokratischer Regime macht viele zu Fremden im eigenen Land.
1: Mir wurde klar, dass wir alle Fremde sind und jeder seine Heimat auf die eine oder andere Weise verliert. Wir verlieren sie moralisch, politisch, physisch, emotional, spirituell, auf so vielen Ebenen. Ich glaube, viele Menschen in Europa und den Vereinigten Staaten spüren das jetzt. Amerikaner, Europäer, sie alle wissen, dass der Kreis immer kleiner wird. Sie sind hinter uns allen her, die extreme Rechte mit ihrer Unterdrückung. Ich glaube, die Menschen verstehen, wenn ich ihnen sage, auch ihr werdet heimatlos, weil ihr eure Länder nicht mehr wiedererkennt. Man verliert seine Heimat nicht erst, wenn man sein Land verlässt, sondern man wird heimatlos im eigenen Land, wenn das ganze Land vom politischen Wahnsinn überrollt wird.
0: Der Titel ihres Buchs ist keine Metapher.
1: Es ist ein Trost zu wissen, dass wir in der Mehrheit sind. Und deshalb habe ich es Nation of Strangers genannt. Während Nationalstaaten zerfallen, wächst unsere Gemeinschaft als Nation der Fremden tatsächlich an, über die Grenzen hinweg. Ich habe mein Buch Nation of Strangers genannt, damit wir einen Namen haben, damit wir unseren Platz in der Welt einfordern können.
0: An irgendeinem Ort leben können. Für Maria Stepanova ist dies eine Vision der Zukunft.
1: Das ist etwas, wonach ich strebe. Ich hoffe, dass ich mich irgendwann als jemanden sehe, der irgendwo zu Hause ist.
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1: Drei Uhr, die Nachrichten. Im Süden Spaniens gehen die Löscharbeiten und die Suche nach Vermissten wegen des Waldbrandes in Andalusien weiter. Mehr als 20 Menschen galten am Abend nach Behördenangaben noch in den betroffenen Gemeinden Los Gallardos und Bedar als vermisst. Mindestens 12 Menschen kamen ums Leben. Sie wurden in ihren Fahrzeugen entdeckt. Die Behörden riefen die Menschen in der Region auf, Häuser nicht zu verlassen und nicht ohne Ortskenntnis Fluchtrouten zu wählen. Über 500 Einsatzkräfte versuchen weiterhin, eine Ausbreitung des Brandes zu verhindern. Wegen der Trockenheit steigt auch in Deutschland das Waldbrandrisiko. Für das Wochenende hat der Deutsche Wetterdienst für weite Teile Deutschlands die zweithöchste Warnstufe herausgegeben. Im Südwesten und in Brandenburg gilt teilweise auch die höchste Warnstufe. Die parlamentarischen Geschäftsführer der Fraktionen von Union und SPD, Bilger und Wiese, rufen ihre eigenen Abgeordneten zur Zurückhaltung in der Sommerpause auf. Man habe wichtige Gesetze abgeschlossen und zentrale Weichen gestellt, sagte Wiese der Rheinischen Post. Sommerlochdebatten überlasse man gerne der Opposition. Der CDU-Politiker Bilger betonte, jetzt gelte es, lieber durchzuschnaufen als draufzuhauen. Es stünden weitere Reformschritte nach der Sommerpause an, beispielsweise die Haushaltsberatungen im September. Gestern hatte der Bundestag mehrere weitreichende Gesetzesänderungen beschlossen. Verabschiedet wurden das Sparpaket für die gesetzliche Krankenversicherung, Änderungen am sogenannten Heizungsgesetz und neue Befugnisse für die Bundespolizei. Die nächste planmäßige Sitzungswoche des Bundestags findet in knapp 2 Monaten statt. Der designierte CDU-Spitzenkandidat in Berlin, Evers, sieht seine Partei vor der Abgeordnetenhauswahl im September in einer

0: an die CDU nur noch als viertstärkste Kraft in der Hauptstadt. Der Internetkonzern Meta hat eine kürzlich erst veröffentlichte Funktion für KI-generierte Bilder auf der Plattform Instagram wieder deaktiviert. Man habe Rückmeldungen erhalten, dass das Programm sein Ziel verfehlt habe, hieß es in einer Mitteilung. Details wurden nicht genannt. Die Funktion erlaubte es, öffentliche Instagram-Profile als Grundlage für KI-generierte Bilder zu nutzen. Datenschützer warnten vor einem Missbrauch der Funktion. Außerdem sei es für Nutzer kompliziert gewesen, in den Einstellungen den Zugriff auf die Profile zu verweigern. Belgien will eine Straßenmaut für alle Fahrzeuge bis 3,5 Tonnen einführen. Darauf haben sich die drei belgischen Landesteile geeinigt. Die Straßenmaut soll ab Januar für alle Autos gelten, egal ob aus Belgien oder dem Ausland. Die Kosten für eine Vignette variieren je nach Fahrzeugmodell und Schadstoffausstoß. Sie beginnen bei 90 Euro pro Jahr für ein emissionsfreies Fahrzeug und reichen bis 125 Euro. Es soll auch Vignetten mit kürzeren Laufzeiten geben. Die Einnahmen aus der Maut sollen in die Instandhaltung des Straßennetzes fließen. Über die endgültige Einführung der Gebühr müssen noch die Regionen und die europäischen Behörden entscheiden. In Nordrhein-Westfalen ist nach mehr als 5 Monaten die Bahnstrecke zwischen Köln, Wuppertal und Hagen wieder freigegeben worden. Die Generalsanierung der Strecke wurde planmäßig abgeschlossen, teilte die Deutsche Bahn mit. Züge im Regional- und Fernverkehr sowie im Güterverkehr fahren wieder. In der ersten Phase der Inbetriebnahme könne es aber noch zu Anlaufschwierigkeiten kommen, hieß es. Die Sperrung gehörte zu einer Reihe umfassender Sanierungsprojekte zentraler Bahnstrecken. Zuletzt war es bei ähnlichen Arbeiten zwischen Hamburg und Berlin sowie zwischen Nürnberg und Regensburg zu Verzögerungen gekommen. Als Konsequenz will die Bahn ihr derzeitiges Sanierungskonzept überprüfen. Das Wetter? In der Nacht überwiegend gering bewölkt oder klar, Tiefstwerte zwischen 19 und 10 Grad. Am Tag im Norden und Osten Durchzug von lockeren Wolken, im Nordosten geringe Schauerneigung, sonst sonnig bei 25 bis 35 Grad. Das waren die Nachrichten.
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2: Heute mit einem Festivalausflug Richtung Heimbach. Das ist eine kleine Stadt im Kreis Düren in Nordrhein-Westfalen, mitten in der Nordeifel. Idyllisch gelegen also im Ruhrtal mit einem eindrucksvollen Wasserkraftwerk, ein aktives Kraftwerk, das zugleich Museum in einem Schmuckstück der Jugendstilarchitektur ist und Spielstätte für ein außergewöhnliches Kammermusikfestival. Lars Vogt hat dieses Festival Spannungen gegründet, um mit Freunden ein Repertoire zu proben und zu präsentieren, das in Konzertsälen wenig oder überhaupt nicht zu hören ist. Der Freundeskreis um den vor 4 Jahren verstorbenen Pianisten Lars Vogt hält bis heute zusammen. Und einer seiner engsten Weggefährten, der Geiger Christian Tetzlaff, hat das Festival 2023 übernommen. In diesem Jahr hat er sich für das Motto »Das Heilige und das Profane« entschieden. Körperliche Ekstase und völlige geistige Erfüllung seien Extreme, so Tetzlaff, zwischen denen sich in diesem Jahr im wahrsten Sinne des Wortes spannende Programme bewegen, vom 14. bis zum 21. Juni. Und am Abend des 16. Juni standen unsere Mikrofone für Werke von Johann Sebastian Bach, Benjamin Britten, Joseph Haydn und George Enescu bereit. Eröffnet wurde das Programm mit Musik von Johann Sebastian Bach. Mit seiner Sonate für Violine und Obligates Cembalo F-Moll, Werkeverzeichnis 1018, gespielt vom Festivalleiter Christian Tetzlaff und Alexander Lonkwich. Ein Werk, das voller Melancholie beginnt. Der Pianist Lonkwich.
3: Die Schönheit dieses Werkes ist einfach so unglaublich schöne und gute Musik. Und es ist auf einem solchen kompositorischen Standard, dass man gut verstehen kann, warum viele Menschen Bach als den bedeutendsten Komponist aller Zeiten sich vorstellen. Also ich käme nicht auf die Idee, Komponisten auf der Weise ein Ranking zu machen, also zu vergleichen auf die Weise. Aber es ist, glaube ich, es ist unglaublich perfekt einfach.
2: Diese F-Moll-Sonate gehört zu einem Zyklus von 6 Sonaten für Violine und Cembalo. Das sind die ersten bedeutenden Violinsonaten der Musikgeschichte in der klassischen Besetzung für Violine und Tasteninstrument. Gleich im ersten der vier Sätze scheint das Cembalo in der F-Moll-Sonate.

0: Sonate autark seine Stimmen zu verarbeiten. Und dann tritt die Violine schwebend darüber, wie eine Violinarie, in diesem Fall eine Art Klagearie.
1: Es ist immer ein Affekt drin. Also es geht immer darum, dass bestimmte Affekte ausgedrückt und sublimiert werden. Und das ist in der Sonate sehr stark. Da ist ganz eindeutig die Lamentosen, also die Absteigenden zum Beispiel. Ja, wie soll man sagen, Klagen. Das Klagemotiv ist einfach sehr stark drin in der Sonate. Schlangenlinien, das ist alles gewollt und das ist eben ein Symbol für Leid.
0: Bach hat hier eine Violinsonate in einem F-Moll melancholischen Ton hinterlassen, weshalb einige seiner Schüler über den ersten Satz die Überschrift Lamento setzten. Und Bach schreibt hier eine Melodie, die er später in einer seiner Kantaten wiederholen wird, in der Kantate Ich will den Kreuzstab gerne tragen. Hier also Christian Tetzlaff und Alexander Longquich mit der Sonate F-Moll, Werkeverzeichnis 1018 von Johann Sebastian Bach.

0: Christian Tetzlaff, Violine und Alexander Longquich, Klavier mit der Sonate für Violine und Obligates Cembalo F-Moll, Werkeverzeichnis 1018 von Johann Sebastian Bach. Zur Eröffnung eines Konzertabends beim Kammermusikfest Spannungen, das in diesem Jahr unter dem Motto Das Heilige und das Profane steht. Erfüllung fand Benjamin Britten zum Beispiel bei der Beschäftigung mit alter Musik, alter britischer Musik. Seine Faszination für diese entsprang seinem tiefen Wunsch, eine eigene, unverfälschte englische Tonsprache zu finden. Besonders die Musik der englischen Renaissance diente ihm als Inspirationsquelle für eine neue Klarheit bei formaler Strenge. Und so bearbeitete er Werke von Henry Purcell, sein Lieblingskomponist, und John Dowland und brachte damit diese historischen Werke zurück auf die Konzertbühne. Britten galt schließlich als der Henry Purcell des 20. Jahrhunderts und als The Modern Orpheus Britannicus. Britten war aber nicht nur ein guter Pianist und Dirigent und Komponist, er war auch ein hervorragender Bratschist. Das Instrument erlebte nach dem Zweiten Weltkrieg eine neue Aufmerksamkeitswelle. Es war ein Instrument der Mitte, unverbraucht in der Konzerttradition. Und so entstanden eine Reihe von Werken für das Instrument. Eines der wichtigsten ist dem Bratschern das Lacrime, also Tränen, das 1950 entstanden ist. Darin umspielt Britten in 10 Variationen ein Thema von John Dowland aus dessen gleichnamigen Liederzyklus, das Lied »Wenn meine Klagen Leidenschaften erregen könnten«. Dabei dreht er das Prinzip der Variation um. Das Thema ist nicht Ausgangspunkt, sondern das Ziel des knapp 15-minütigen Werkes. Pianist Alexander Longquich ist fasziniert davon, wie Britten sich in die Vergangenheit hineintastet.
1: Das ganze Stück spielt mit Fragmenten von Dowland und war wohl diese typisch britischen Harmonik, die ein bisschen undeutlich sein will, auch einfach. Undeutlich im Sinne, dass sie tonal ist, aber nicht im Sinne unserer, also der vergangenen tonalen Sprache. Sie spielt sehr mit Erwartungshaltungen des Hörers, die teilweise auf die Kosten kommen, aber andererseits ständig überrascht werden, natürlich. Das ist bei Briten sehr der Fall.
0: Britten spielt zum Beispiel mit seinen Hörern und ihren Erwartungen im Dreiertakt. Früher gehörte der Dreiertakt vor allem dem Menuett. Wir verbinden heute den Dreiertakt mit einem Walzer und hier vermag Britten, die Zeiten miteinander zu verbinden, denn der Walzer taucht auf, aber will nicht, soll nicht zünden.
1: Es gibt zum Beispiel Walzerrhythmen, aber gerade da, wo er schreibt wie ein Walzer, es geht nie los. Es ist ein ständig Fermaten drin. Es ist so, als wenn ein Walzer losgehen sollte und dann wird er schon wieder, bleibt es wieder still. Da kommt eine improvisatorische Linie der Bratsche. Es sind Anspielungen an bestimmte Musikformen. Manchmal plötzlich ist es wie ein Marsch, das hat Britten oft gemacht, so traditionelle Formen. Aber das Typische bei dem ganzen Dowland-Projekt bei ihm ist, dass es ständig stehen bleibt wieder. Und dann, ja, so geht es eben nicht, nee, es könnte auch so weitergehen, ja. Nee, aber doch. Was suchen, was nie, also dann durchgeführt wird. So.
0: Überhaupt sucht Alexander Longquich das Atmosphärische herauszuarbeiten, das Britische sozusagen.
1: Das hat was für mich sehr Englisches, also wie ich die englische Landschaft erfahren habe und grundsätzlich so, erst nicht die, eigentlich nicht die Landschaft, also nicht London, sondern wirklich die Landschaft. Es ist gespenstisch. Es ist wie eine Erscheinung. Am Anfang gibt es Fragmente dieses Downlandschen Stückes. Und es ist für mich wirklich wie eine Geistererscheinung einfach. Und das ganze Stück geht so, ja, verfolgt den Spuren von etwas, was noch nicht ganz da ist oder da sein könnte. Und man spürt wirklich etwas von dem, was man, ich finde, in England manchmal so spüren kann, wo es einem manchmal auch ein bisschen unheimlich wird, das wie oft bei Briten.
0: Das Werk passt gut in diesen Festivaljahrgang. Im Februar 2026 gedachte die Musikwelt dem 400. Todestag des Shakespeare-Zeitgenossen. Longquichs Bratschenpartnerin ist im Folgenden Barbara Buntrock. Sie gehört mit zum großen Freundeskreis von Lars Vogt, der das Festival Spannungen, bei dem wir heute zu Gast sind, gegründet hat. Sie war unter anderem bei den letzten Aufnahmen mit dabei, als Lars Vogt das zweite Brahms-Klavierquartett im Studio aufgenommen hat. Er konnte seinen Brahms-Zyklus 2022 nicht mehr vollenden. Und so findet Benjamin Brittens Lacrime, Tränen, Opus 48, einen ganz eigenen Stellenwert in diesem Festival. Es spielen Barbara Buntrock Viola und Alexander Longquich Klavier.

0: Barbara Buntrock, Viola und Alexander Longquich, Klavier, spielten Benjamin Brittens Lacrimae für Viola und Klavier, Opus 48. Das ist die Originalfassung des Stückes. Britten hat das Werk in seinem letzten Lebensjahr 1976 noch für Bratsche und Streicher bearbeitet. 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Wir übertragen heute das Konzert vom 16. Juni vom Festival Spannungen, das in Heimbach stattfindet, immer Anfang, Mitte Juni in einem Jugendstilkraftwerk. Das Festival lebt von Publikumsnähe während der öffentlichen Proben und vom starken Zusammenhalt des Freundeskreises um den Gründer Lars Vogt. Als kammermusikalisches Freundes-Dream-Team kann man auch die gleich zu hörenden Musikerinnen und Musiker nennen, die Geigerin Antje Weithas, die Cellistin Marie-Elisabeth Hecker und ihren Mann, den Pianisten Martin Helmchen. Die drei spielen sehr viel Kammermusik zusammen oder auch mal Beethovens Trippelkonzert. Sie kennen sich sehr gut und können sich hundertprozentig aufeinander verlassen. Das schafft genau den Raum, das Ernste wie das Schalkhafte in der gemeinsamen Musik auskosten zu können. Und die Cellistin Marie-Elisabeth Hecker freut sich auf das folgende Trio, Joseph Haydn, das Trio in S-Moll, das perfekt zum diesjährigen Motto des Festivals passt, das Heilige und das Profane.
1: Also es hat ja den Beinamen Jakobstraum, ne? Es ist ja eine biblische Geschichte. Also insofern ist das Thema das Heilige auf jeden Fall in dem ersten Satz zu finden. Also es passt total zum, deswegen haben wir es auch vorgeschlagen, mein Mann hat es vorgeschlagen zu spielen, weil es eben tatsächlich ja wie eine Vertonung von der biblischen Geschichte ist, der erste Satz. Und das Profane, finde ich, passt durchaus in den zweiten Satz als Gegenspiegel so, ne? Also das ist auf jeden Fall auch für mich genau beides drin.
0: Das Werk hat eine kleine Vorgeschichte. Komponiert hat es Haydn ursprünglich als Violinsonate, inkognito, denn er wollte einer gut befreundeten Pianistin eine kleine diebische Freude bereiten. Die deutsche Pianistin, die in London lebte und als eine der besten Musikerinnen Englands galt, spielte häufig mit einem Geiger zusammen, der allerdings beim Spiel in den höchsten Höhen so seine Probleme hatte. Damals war es oft üblich, dass bei einer Violinsonate die Geige das Klavier begleitete und nicht umgedreht. Also komponierte Haydn einen technisch ausgefeilten Klavierpart für seine Freundin und einen Geigenpart, der sich immer wieder in den höchsten Tonhöhen versteigt, in genau jene Problemzone des Violinisten. Die Noten kamen versiegelt und ohne Namensangaben zur Pianistin, die das Werk bei nächster Gelegenheit mit ihrem Geigenpartner in einem Salon zur Aufführung brachte und so einen wahrlichen Heidenspaß hatte. Einige Monate nach dem Salonereignis wurde das Geheimnis um den Komponisten gelüftet. Haydn war damals der Kompositionsstar, unantastbar, immer höchst gelobt. Etwas später ergänzte Haydn dann die Sonate noch um einen einfachen Cellopart.
1: Ich sitze mit auf der Bühne und höre dem Spektakel zu, würde ich sagen. Nein, ich habe ab und zu einen netten Einwurf, aber ich bin tatsächlich absolut unwichtig in dem Stück. Ich gebe ein bisschen Fundament, ja. Und spiele eigentlich so ziemlich verdoppelt die linke Hand, so ein bisschen vom Klavier. Aber ich genieße das, weil ich halt super gerne die Musik höre und mit tollen Leuten spielen darf. Und dann bin ich da sehr gerne dabei.
0: Jakobstraum. Das Trio für Klavier, Violine und Violoncello von Joseph Haydn in S-Moll, Hoboken-Verzeichnisgruppe 15, Nummer 31.

0: Beifall für Martin Helmchen Klavier, Antje Weithaas Violine und Marie-Elisabeth Hecker Violoncello. Sie spielten das Trio für Klavier, Violine und Violoncello von Joseph Haydn in S-Moll, Hoboken-Verzeichnisgruppe 15, Nummer 31. Die drei sind regelmäßig zu Gast beim Kammermusikfest Spannungen in Heimbach in der Eifel. Und auch in diesem Jahr sind Deutschlandfunk und Deutschlandfunk Kultur mit einem großen Übertragungsteam dabei. Heute hören Sie den Mitschnitt vom Abend des 16. Juni. Das Besondere beim Festival Spannungen ist, dass es sehr oft keine feste Besetzung gibt im Ensemble. Häufig wechseln sie innerhalb eines Konzertes auch in puncto Genre. Heute haben wir die Kombination Bratsche-Klavier gehört und dann ein Klaviertrio. Beim folgenden Stück findet sich dann der Freundeskreis, der sich beim Festival Spannungen trifft, wieder ganz neu zusammen. Antje Weithaas spielt dann mit ihren Geigerkollegen Christian Tetzlaff, Jon Storgards und Florian Donderer zusammen. Dazu treten die Cellisten Gustav Revinius und Tanja Tetzlaff zusammen mit Jan Larsen und Barbara Buntrock, die Partien der Bratschen übernehmen. Diese acht Musiker und Musikerinnen fanden sich für den Höhepunkt des Abends zusammen, für George Enescus Oktett in C-Dur Opus 7. Leidenschaftlich und groß angelegt mit über 40 Minuten Dauer. Opus 7, ein Frühwerk. Und was für eins? Cellistin Tanja Tetzlaff?
1: Ich würde sagen, es ist ein Wurf. Es ist wirklich unfassbar ein Geniestreich für einen 19-Jährigen. Ich liebe das Stück, heiß und ähnlich muss ich sagen. Ich habe es aber auch schon öfter gespielt. Das hilft. Ich weiß noch, beim ersten Mal kam es mir auch so vor, wie ich blätter noch eine Seite um und noch eine. Und um Gottes Willen, es geht immer weiter. So soll der Eindruck natürlich nicht sein beim ersten Hören oder beim Wiederhören. Im Grunde genommen ist das Stück sehr strukturiert. Also es hat wirklich innerhalb dieser endlosen Form ganz klare Sätze. Es gibt eine Fuge, eine sehr wilde Fuge, und es gibt die Fuge auch umgedreht, also in der Umkehrung, wo dann alles sozusagen die Intervalle umgedreht gespielt werden. Also es ist tatsächlich mit dem Kopf entstanden, das Stück, und ist aber gleichzeitig wirklich eines der sinnlichsten und ausdrucksvollsten Stücke, die ich kenne.
0: Der Rumäne Enescu, übrigens genauso alt wie Bartok, lebte ab 1895 in Paris. Da war er 14 Jahre alt. Zuvor hatte er schon 6 Jahre in Wien studiert, Komposition und Violine, und das beim Konzertmeister der Wiener Philharmoniker, Johannes Helmesberger. Und nun fand er sich im Pariser Konservatorium wieder, als Student von Gabriel Fauré und Jules Massenet. Einer seiner Mitschüler war Maurice Ravel. Er bewegte sich also mitten im Lebensgefühl des Fin de siècle. Im Jahr 1900 war Enescu schon als Geiger weltberühmt, und zwischen seinen Auftritten komponierte er dieses ausladende Werk, das aus 4 Sätzen besteht, die alle ineinander übergehen. Enescu selbst schrieb in seinen Erinnerungen über diese Arbeit an seinem Oktett, dass er sich als Ingenieur gefühlt habe, der seine erste Hängebrücke über einen Fluss spannt. 1,5 Jahre arbeitete Enescu

0: daran. Tanja Tetzlaff ist begeistert vom Sog des Stückes.
1: Einfach so wirklich orgienmäßig zum Teil durch diese wilden Teile durchzufegen. Es hat einen wunderschönen langsamen Teil, also wirklich magisch, würde ich sagen. Und was unglaublich wichtig ist bei dem Stück, ist, dass nicht alle die ganze Zeit laut spielen. Also es gibt das manchmal so, dieses Festival-Syndrom, man hat nicht viel Zeit. Es sind 8 Spieler, die alle sehr gut spielen und jeder zeigt mal, was aus dem Instrument rauszuholen ist. Das muss man sich nur einigen Teilen vorbehalten tatsächlich. Es gibt Teile, wo einfach fortissimo, fortissimo, fortissimo und noch mehr, gerade gegen Ende des Stückes, was auch Spaß macht. Also das ist so ein, wirklich wie so ein, ja, sich in Trance spielen bei der Orgien mäßig. Eine wilde Feier, sagen wir mal so. Und dann gibt es eben aber sehr viele Teile, wo man sehr gut auf die Balance achten muss, dass eben nur die Hauptstimme ein bisschen mehr spielt, die anderen sich wirklich zurückhalten. Und dann, denke ich, wird die Struktur dieses Stückes auch ganz gut erlebbar. Dann ist es nicht so ein einziges von vorne bis hinten. Jeder produziert sich selber.
0: Und der Geiger Florian Donderer bestätigt?
2: Ja, das ist natürlich ein Hammer. Das ist ein Riesen-Opus. Ich denke mal, wir haben es alle schon gespielt, in anderen Besetzungen auch. Wow. Ich habe es auch schon mal gespielt, aber erst in einer anderen Kombo sozusagen, auch mit Christian. Damals hat der Erste gespielt, jetzt spielt ja Jon Storg als erste Geige und ich habe aber immer Zweite gespielt. Insofern bin ich schon mal froh, dass ich auf der gleichen Stimme gelandet bin.
0: Denn die Partie braucht Präzision.
2: Es gibt eine gefürchtete Stelle, wo die Begleitung so Offbeats, papa, papa, papa, papa, und es ist irrsinnig schnell notiert auch. Also die Metronomisierung ist sehr, sehr schnell. Und da bin ich mal gespannt, wie sich das dann anfühlt. Aber ich meine, das sind alles super Leute und das wird sich, also ich glaube, es wird sehr rauschhaft, wie du schon gesagt hast.
0: Es folgt also George Enescu, sein Oktett für 4 Violinen, 2 Bratschen und 2 Celli, Opus 7. Ich nenne noch einmal alle Beteiligten: Jon Storgards, Florian Donderer, Antje Weithas und Christian Tetzlaff, Violine, Jan Larsen und Barbara Buntrock, Viola, Gustav Rivinius und Tanja Tetzlaff, Violoncello.

0: Begeisterung für das Oktett in C-Dur Opus 7 von George Enescu. Gespielt von Jon Stargardz, Florian Donderer, Antje Weithas und Christian Tetzlaff, Violine, Jan Larsen und Barbara Buntrock, Viola und Gustav Rivinius und Tanja Tetzlaff, Violoncello. Und mit diesem fulminanten Ensemble endete der Konzertabend vom 16. Juni beim Festival Spannungen in Heimbach. Tonmeister war Stefan Schmidt, Toningenieur Stefan Heinen und Tontechnik übernahm Nils Heinen. Und damit verabschiede ich mich. Cornelia Derese bedankt sich fürs Zuhören.
1: Wir bleiben beim Festival im Jugendstil Wasserkraftwerk in Heimbach. Gerade eben hörten wir den Cellisten Gustav Rivinius. Dieser war auch schon im Jahr 2016 dabei. Und wir hören ihn gleich erneut, diesmal zusammen mit Jana Boschkova, Harfe, Björl Kang und Sophie Wang, Violine und Maya Meron, Viola. Sie haben sich für ein Werk von Claude Debussy entschieden, für seine zwei Tänze für Harfe und Streicher.

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1: Fünf Uhr, die Nachrichten. US-Militärforscher sehen Hinweise darauf, dass der Iran im Krieg zerstörte Nuklearanlagen wieder aufbaut. Das Institute for Science and International Security in Washington teilte mit, in den vergangenen Wochen seien entsprechende Aktivitäten zu beobachten gewesen. Dabei geht es um einen Militärkomplex in der Nähe von Teheran. Der Iran wird verdächtigt, dort technische Ausrüstung für Atomwaffen zu entwickeln. Der Komplex war zu Beginn des Krieges durch amerikanische und israelische Luftangriffe beschädigt worden. Der Sender CNN berichtete, die Internationale Atomenergiebehörde sehe hingegen derzeit keine verdächtigen Aktivitäten an iranischen Nuklearanlagen. Im Rahmenabkommen mit den USA hat sich der Iran verpflichtet, auf die Entwicklung von Atomwaffen zu verzichten. Die Vereinbarung gilt derzeit aber als brüchig. Im Süden Spaniens gehen die Löscharbeiten und die Suche nach Vermissten wegen des Waldbrandes in Andalusien weiter. Mehr als 20 Menschen galten am Abend nach Behördenangaben noch in den betroffenen Gemeinden Los Guardos und Bedar als vermisst. Mindestens 12 Menschen kamen ums Leben. Sie wurden in ihren Fahrzeugen entdeckt. Die Behörden riefen die Menschen in der Region auf, Häuser nicht zu verlassen und nicht ohne Ortskenntnis Fluchtrouten zu wählen. Über 500 Einsatzkräfte versuchen weiterhin, eine Ausbreitung des Brandes zu verhindern. Wegen der Trockenheit steigt auch in Deutschland das Waldbrandrisiko. Für das Wochenende hat der Deutsche Wetterdienst für weite Teile Deutschlands die zweithöchste Warnstufe herausgegeben. Im Südwesten und in Brandenburg gilt teilweise auch die höchste Warnstufe. Die parlamentarischen Geschäftsführer der Fraktionen von Union und SPD, Bilger und Wiese, rufen ihre eigenen Abgeordneten zur Zurückhaltung in der Sommerpause auf. Man habe wichtige Gesetze abgeschlossen und zentrale Weichen gestellt, sagte Wiese der Rheinischen Post. Sommerlochdebatten überlasse man gerne der Opposition. Der CDU-Politiker Bilger betonte, jetzt gelte es lieber durchzuschnaufen als draufzuhauen. Es stünden weitere Reformschritte nach der Sommerpause an, beispielsweise die Haushaltsberatungen im September. Gestern hatte der Bundestag mehrere weitreichende Gesetzesänderungen beschlossen. Verabschiedet wurden das Sparpaket für die gesetzliche Krankenversicherung, Änderungen am sogenannten Heizungsgesetz und neue Befugnisse für die Bundespolizei. Die nächste planmäßige Sitzungswoche des Bundestags findet in knapp 2 Monaten statt. In Cottbus wird heute der Christopher Street Day unter erhöhten Sicherheitsvorkehrungen gefeiert. Am Nachmittag soll mit einer Parade auf die Rechte queerer Menschen aufmerksam gemacht werden. Die Veranstalter rechnen mit rund 500 Teilnehmern. Sie rufen dazu auf, sich möglichst in Gruppen zu organisieren, auf der Anreise keine auffällige Kleidung zu tragen und sich nicht in dunklen Bereichen aufzuhalten. Im vergangenen Jahr hatte es Protest

0: Der Internetkonzern Meta hat eine kürzlich erst veröffentlichte Funktion für KI-generierte Bilder auf der Plattform Instagram wieder deaktiviert. Man habe Rückmeldungen erhalten, dass das Programm sein Ziel verfehlt habe, hieß es in einer Mitteilung. Details wurden nicht genannt. Die Funktion erlaube es, öffentliche Instagram-Profile als Grundlage für KI-generierte Bilder zu nutzen. Datenschützer warnten vor einem Missbrauch der Funktion. Außerdem sei es für Nutzer kompliziert gewesen, in den Einstellungen den Zugriff auf die Profile zu verweigern. Spanien hat das Halbfinale der Fußball-Weltmeisterschaft erreicht. Die Mannschaft setzte sich in Los Angeles im Viertelfinale mit 2:1 gegen Belgien durch. Die Spanier treffen im Halbfinale am Dienstag auf Frankreich. Heute Abend stehen sich im dritten Viertelfinale Norwegen und England gegenüber. Das Spiel findet in Miami statt. Das Wetter: in der Früh im Nordwesten noch bedeckt durch Hochnebel, über der Osthälfte und im Südwesten teils bewölkt, aber trocken. Im Tagesverlauf verbreitet sonnig, im Bergland einzelne Schauer, Höchstwerte 25 bis 35 Grad. Morgen im Norden und Osten zeitweise wolkig, sonst meist sonnig, bei 26 bis 35 Grad. Das waren die Nachrichten.
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2: Willkommen, ich bin Isabella Kohler. Schön, dass Sie dabei sind. Thomas Mann hat ihn mit der Existenz eines Glühwürmchens verglichen. Am Tag unscheinbar, abends leuchtend. Alfred Kerr nannte ihn einen monokelhaltigen Schauspieler. Mit dem Monokel leuchtete da ein Künstler, ein Bühnenschauspieler, ein Opernregisseur, ein Filmdarsteller und Filmregisseur. Den Theaterintendanten nicht zu vergessen. Eine der prominentesten und kontrovers diskutierten Theater- und Filmpersönlichkeiten der Weimarer Republik, Nazi-Deutschlands und der Bundesrepublik. Ein versnobter Tausendsasser und Einzelgänger, ein faszinierender Dekadenter mit ironischem Geist, ein spielerisch-musikalisch begabter, disziplinierter, ein brillanter, ganz und gar unbürgerlicher Bohemian, ein kreativer Anarchist und Freigeist, ein zynischer Götterliebling, ein arroganter Charmeur mit sprödem Witz, ein Ausnahmetalent mit dem Wunsch nach Präzision, ein ambivalentes Genie mit Mut zum Risiko. Das alles war Gustav Gründgens. Hier im Jahr 1963, dem Jahr seines Todes, 63-jährig im Gespräch mit dem Publizisten Günter Gauss.
3: Sie sind schon sehr früh in unserem Gespräch, Herr Gründgens, auf die Zeit Ihrer Intendanz in Berlin während der nationalsozialistischen Zeit gekommen. Gibt es so etwas wie ein unsicheres Gewissen darüber?
4: Nichts liegt mir ferner. Ich wollte damit sagen, dass die Unsicherheit, in der wir alle lebten, uns die Bühne als den einzigen sicheren Faktor erscheinen ließ.
3: Sie haben kein Mal daran gedacht, aus Deutschland wegzugehen?
4: Oh ja, das habe ich schon. Von uns hat kein Mensch geglaubt, dass das sich halten würde.
2: Zitat: dass das sich halten würde, haben wir nicht geglaubt. Unpräzise Umschreibung des Verbrecherregimes der Nationalsozialisten. Und dennoch, Gründgens, geboren am 22. Dezember 1899, war selbst kein Nazi. Er betrachtete und verteidigte sein Theater als Insel, Ordnungsraum und Sicherheitsbezirk. Er versuchte, wie gehört, künstlerisch unbeschadet das Regime zu überstehen, half auch politisch Verfolgten, aber unterlag doch einer Realitätsverkennung. Macht wurde von ihm nicht in Frage gestellt oder überprüft, sondern bestätigt, analysiert sein Biograf Peter Michalczyk. Er habe mehr schlucken müssen, als man wohl darf, ohne Schaden zu nehmen an seiner Seele, äußerte er selbst in einem Brief.
1: Gustav Gründgens und die Nazis. Er blieb in Deutschland.
2: Wer heute an Gustav Gründgens denkt, denkt noch immer an Mephisto. Und er meint damit noch mehr den Roman von Klaus Mann als die Rolle aus dem Faust. Gründgens ist der deutsche Mephisto. Er selbst wiederum bevorzugte sich in der Rolle des Hamlet. Mit Hamlet beginnen wir also das Feature, das Sie jetzt hören.

0: werden. 1968 im Deutschlandfunk gesendet. Autor ist Eckhard Rudolph.
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2: Sie alle kennen diesen berühmten Monolog aus Shakespeares Hamlet. Der Dänenprinz, aufgerufen, ein Unrecht zu sühnen, grübelt über seine Möglichkeiten nach. Er muss etwas tun, was er im Grunde nicht tun mag. Aber er hat keine Wahl. Er muss sich zu einer Tat entschließen, zur Rache für den Mord an seinem Vater oder selber untergehen. Sein oder nicht sein heißt die Entscheidung, vor der er steht. Als Gustav Gründgens die Rolle des Hamlet im Jahre 1936 am Preußischen Staatstheater in Berlin spielte, befand er sich in einer ähnlich zugespitzten Situation, auf einer anderen Ebene freilich. Er musste sich zu einer Tat aufraffen, die er eigentlich nicht wollte und die doch notwendig war. Seiner Meinung nach jedenfalls war sie notwendig. Wie Hamlet konnte er sich nur zögernd dazu entschließen. Er sollte seine schöpferischen Fähigkeiten als Künstler an exponiertem Platz einem System zur Verfügung stellen, das sich längst als kulturfeindlich und barbarisch entlarvt hatte. Und indirekt sollte er damit diesem System zu Glanz und internationalem Ansehen verhelfen. Die Alternative hieß Flucht und damit Aufgabe der Existenz, Aufgabe der Freunde, der Kunst. War diese Alternative für Gustav Gründgens möglich? Sein oder nicht sein, das war auch für ihn die Frage. Als Gründgens 1936 den Hamlet spielte, hatte er den ersten Schritt in die Verstrickung mit den nationalsozialistischen Machthabern bereits getan. 1934 hatte ihn der damalige preußische Ministerpräsident Hermann Göring zum künstlerischen Leiter der Staatsschauspiele ernannt. Und der Zufall wollte es, dass eben die Hamlet-Aufführung den zweiten Schritt provozierte, durch den sich Gründgens endgültig dafür entschied, an leitender Stelle im Hitlerreich tätig zu sein. Gründgens wurde 1899 in Düsseldorf geboren und erhielt seine schauspielerische Ausbildung an der berühmten Schule der Luise Dumont und Gustav Lindemanns in seiner Heimatstadt. Danach spielte er in Kiel und Halberstadt Theater und bewies so ungewöhnliche darstellerische Fähigkeiten, dass ihn Erich Ziegel bereits 1923 an die Hamburger Kammerspiele holte, die damals außerhalb Berlins zu den bedeutendsten literarischen Bühnen in Deutschland gehörten. Auch hier spielte er sich bald in die vorderste Reihe des Ensembles. Klaus Mann, der Gründgens um die damalige Zeit nahestand, schreibt in seinem Lebensbericht der Wendepunkt:
3: Gründgens war der vielseitige Star der Hamburger Kammerspiele. Er glitzerte und sprühte vor Talent, der charmante, einfallsreiche, hinreißend gefallsüchtige Gustav. Ganz Hamburg stand unter seinem Zauber. Welche Verwandlungsfähigkeit! Welch Virtuosität der Dialogführung, der Mimik, der Gebärde. Sein Repertoire umfasste alle Typen und Altersstufen. Derselbe Schauspieler, der gestern noch den tragischen Advokaten in Strindbergs Traumspiel aufs schaurig eindrucksvollste verkörpert hatte, war heute ganz Anmut und lächelnde Sinnlichkeit in Schnitzlers Anatol, um am nächsten Abend in einer klassischen Rolle, etwa als Mariposa, mit edelfeurigem Anstand vor das entzückte Publikum hinzutreten. So begabt war Gustav, dass er auf der Bühne gärtenschlank aussehen konnte, obwohl er in Wirklichkeit schon als junger Mensch eher zum schwammig-weichen Fettansatz neigte. Der geschmeidige Wuchs, den er als Aiglon oder als Hamlet zeigte, war einfach das Produkt suggestiver Verstellungskunst, ein Triumph des Willens über die Materie. Gustav war brillant, witzig, blasiert, mondän. Gustav war düster und dämonisch, Gustav war müde und dekadent, Gustav war von überströmender Lebendigkeit. Er war abwechselnd jugendlicher Liebhaber, Pernobel, Intrigant und Bon Vivant. Er war alles und nichts. Er war der Komödiant par excellence.
2: Mit 29 Jahren kam Gründgens zu Max Reinhardt ans Deutsche Theater, ohne allerdings die Rollen zu bekommen, die er sich wünschte. So löste er vorzeitig seinen Vertrag mit Reinhardt und kam 1932 an die Preußischen Staatstheater, wo er als Schauspieler und Regisseur tätig war. Als die Nationalsozialisten 1933 an die Macht kamen, spielte Gründgens in beiden Teilen des Faust den Mephisto und wurde für seine eigenwillige, aber brillante Interpretation vom Publikum und von der Presse stürmisch gefeiert. Kein Wunder, dass auch der neue preußische Ministerpräsident Hermann Göring eine Vorstellung besuchte. Der Darsteller des Mephisto begeisterte ihn so sehr, dass er ihn in seiner Loge empfing. Der Kontakt zwischen dem Schauspieler und den neuen Machthabern war damit zum ersten Male hergestellt. Natürlich zeitigte das nicht sofort Folgen, für Gründgens jedenfalls nicht. Für das Theater indessen haben sich aus dem Regierungswechsel im Januar 1933 und auch aus dem besonderen Interesse Görings bald Weiterungen ergeben, die die Voraussetzungen dafür schafften, dass der Kontakt zwischen Gründgens und dem Regime erneuert wurde. Goebbels, Hitlers Propagandaminister, hatte erkannt, dass man Theater und Film als Instrumente politischer Bewusstseinsbildung verwenden konnte. So unterstellte er sie seinem Ressort. Er verschwieg nicht, was er vorhatte.
3: Wir möchten, dass der große Pendelschlag der Zeit an den Toren des Theaters nicht Halt macht, sondern in die Theaterräume hineinschlägt.
2: Göring hatte gegen eine solche Konzeption sicher nichts einzuwenden. Aber auch er hegte kulturelle Ambitionen. Als preußischer Ministerpräsident und Innenminister glaubte er befugt zu sein, mindestens die Staatstheater sich zu unterstellen. Er wollte, und darin liegt ein Unterschied zu Goebbels politischen Absichten, vor allem repräsentative Bühnen haben mit ersten Kräften hervorragenden Aufführungen, die die kulturelle Repräsentanz des Dritten Reiches nach außen hin sicherten. Aber wie sollte er das zustande bringen, da doch viele der besten Regisseure und Schauspieler Deutschland verlassen hatten oder politisch nicht tragbar waren? Wir erinnern nur an Leopold Jessner und Max Reinhardt, zwei der bedeutendsten Berliner Theaterleiter und Regisseure, deren glänzende Laufbahn 1933 zu Ende war. Beide emigrierten. Wem sollte Göring seine Theater anvertrauen? Wer war in der Lage, ihm die repräsentative Bühne zu schaffen, die er sich vorstellte? Göring berief zunächst Franz Ulbrich, den Intendanten des Weimarer Theaters. Der erfüllte indessen die Hoffnungen nicht, die Göring auf ihn gesetzt hatte. Ulbrich wurde als Intendant der Staatsschauspiele abgelöst und ans Staatstheater Kassel versetzt. An seine Stelle in Berlin trat Gustav Gründgens. Das heißt, er wurde nicht sogleich Intendant, sondern Göring beauftragte ihn im Januar 1934 mit der künstlerischen Leitung der Staatsschauspiele. Gustav Gründgens hat in einem Schriftsatz den Vorgang so dargestellt.
4: Ich war mit Filmen verreist und kam erst im Oktober 1933 wieder nach Berlin, wo ich mit der Schauspielerin Emmy Sonnemann zum ersten Mal in dem Lustspiel Konzert von Hermann Bahr auftrat. Auf den Proben und auch während der Vorstellung ergab sich ganz von selbst, dass wir uns unterhielten. Und so mag es ebenso den Erzählungen von Frau Sonnemann als dem Vorschlag des Generalintendanten Tietjen zuzuschreiben sein, dass mir im Januar 1934 völlig unvorbereitet und ohne dass je vorher Göring, Tietjen oder Frau Sonnemann auch nur andeutungsweise mit mir darüber gesprochen hatten, Göring telefonisch den Auftrag gab, die künstlerische Leitung des Theaters zu übernehmen, da die von ihm eingesetzten neuen Männer versagt hätten. Ich lehnte dieses Angebot zunächst ab. Die darauf folgenden vierwöchentlichen Verhandlungen, die von Görings Seite immer energischer betrieben wurden und die mir immer größere Freiheiten zusicherten, haben nach schweren Überlegungen und Beratungen mit meinen näheren Kollegen und Freunden dazu geführt, dass ich diesen Posten annahm.
2: Soweit die Fakten aus der Sicht von Gründgens. Die Ursache für die Berufung wird damit nicht deutlicher. Es war ein ungewöhnlicher Schritt Görings, einen Mann zum künstlerischen Leiter der Staatsschauspiele zu berufen, der schon seinem äußeren Auftreten nach kein Nationalsozialist sein konnte. Ein Intellektueller, das sah man auf den ersten Blick, und in den Augen der Nazis war das kein Vorzug. Trotzdem trug ihm Göring ein Amt an, durch das er in die Reihe der kulturellen Protagonisten des Dritten Reiches gelangte. Warum? Wir haben diese Frage einer Frau gestellt, die sicher besser als jeder andere darauf Antwort geben kann. Frau Emmy Göring, die damals als Gründgens künstlerischer Leiter des Staatstheaters wurde, noch Emmy Sonnemann hieß und Schauspielerin am Preußischen Staatstheater in Berlin war. Vielleicht hält der eine oder andere die Zuverlässigkeit ihrer Auskünfte von vornherein für fragwürdig. Dazu muss gesagt werden, dass es Gustav Gründgens ohne sie niemals möglich gewesen wäre, politisch gefährdete Schauspieler zu schützen, wie er es getan hat. Das haben sowohl er selbst in einer inzwischen veröffentlichten Erklärung als auch andere bezeugt. Kurt Ries, ein jüdischer Schriftsteller, der zwischen 1933 und 1945 emigrieren musste, schreibt in seiner Gründgens-Biografie über Emmy Sonnemann:
3: Sie war nicht in die Partei eingetreten. Sie liebte zwar ihren Mann und hielt schon deshalb alles, was er tat, zumindest alle seine Taten, von denen sie erfuhr, für gut und richtig. Sie schätzte Hitler, aber sie verabscheute Goebbels und Himmler. Sie verstand nicht, was man gegen die Juden haben konnte, und zögerte nie, wenn es galt, sich schützend vor ihre jüdischen Kollegen zu stellen.
2: Diese von mehreren Seiten bestätigte Haltung veranlasste uns dazu, Emmy Göring in dieser Sendung zu Worte kommen zu lassen. Als einzige Zeugin kann sie über das auf den ersten Blick so merkwürdige Verhältnis zwischen Gustav Gründgens und Hermann Göring Auskunft geben. Frau Göring, was bewog Hermann Göring dazu, Gründgens als künstlerischen Leiter ans Staatstheater zu berufen?
5: Also mein Mann war sehr kunstliebend und wollte für die Staatstheater, die ihm überstanden, wirklich die bestmöglichste Besetzung haben. An der Staatsoper war der Intendant Heinz Tietjen, der ja wohl für diesen Posten der Allergeeignetste war. Für Kassel war der frühere Weimarer Intendant Dr. Ulbrich vorgesehen, den mein Mann vorübergehend erst einmal für das Staatstheater am Gendarmenmarkt einsetzte. Aber er suchte nun einen wirklich großen Künstler als Nachfolger von Leopold Jessner.
6: Wie kam Hermann Göring ausgerechnet, möchte ich sagen, auf Gustav Gründgens, der doch seinem Wesen nach, aber auch schon seiner äußeren Erscheinung nach, eigentlich genau das Gegenteil von dem war, was man sich unter einem Nationalsozialisten vorstellte. Und es hätte doch zweifellos für Hermann Göring, na zumindest näher gelegen, einen, wenn auch nicht unbedingt einen Nationalsozialisten, so doch aber immerhin einen Mann, der mit dem System sympathisierte, an diese Stelle zu setzen. Wie kam er auf Gründgens?
5: Ich verstehe gar nicht, warum Sie mich fragten, dass er das Gegenteil eines Nationalsozialisten war. Gustav Gründgens war ein großer Mann mit blauen Augen, blondem Haar und war ein sehr charmanter und liebenswürdiger Mensch. Und mein Mann schätzte ihn auch als Menschen sehr. Er war ein sehr gescheiter Mensch und man konnte mit ihm über alle Themen sprechen.
6: Ich habe mich vielleicht falsch ausgedrückt. Ich meine, er war doch aber von der Erscheinung her völlig unmilitant. Und das war ja doch eigentlich das, was die Nationalsozialisten schätzen.
5: Nein, also mein Mann wollte das gar nicht hören, sein Theater. Er wollte absolut einen durch und durch guten Künstler dafür haben.
6: Darf ich fragen, Hermann Göring hatte Gründgens ein einziges Mal als Schauspieler gesehen, als Mephisto.
5: Oh nein, er hat ihn viel öfter gesehen.
6: Er hat ihn öfter gesehen.
5: Er hat ihn im Konzert gesehen, er hat ihn als Rekord gesehen, also in verschiedenen Rollen hat er ihn.
6: Im Konzert spielte er, glaube ich, an ihrer Seite, der Gustav Gründgens.
5: Ja.
6: Am Staatstheater.
5: Ja.
6: Und kannte er auch den Menschen Gründgens?
5: Ja, er war öfter bei uns eingeladen.
6: Damals schon?
5: Ja.
6: Wie hatte er Gustav Gründgens kennengelernt? Ich komme auf diese Frage deshalb, weil, schauen Sie, wenn man einen Schauspieler auf der Bühne sieht, dann hat man ja doch noch keineswegs die Gewähr dafür, dass dieser Schauspieler, sei er auch noch so gut, sei er brillant, sei er glänzend, sei er genial, wie Gründgens es war, dass dieser Mann dann auch ein guter Intendant war.
5: Da haben Sie völlig recht.
6: Und wenn ich das noch sagen darf, nicht wahr, Gründgens persönliche Finanzlage war, wie man also aus verschiedenen Publikationen weiß, keineswegs immer übersichtlich. So dass man also von daher doch eigentlich die Vermutung haben musste, na, ob er haushälterisches Geschick beweisen wird mit seinem Etat als Intendant, das ist zumindest fraglich. Wie kam man Hermann Göring darauf, trotzdem gerade diesen Mann haben zu wollen?
5: Ja, er lernte ihn natürlich durch mich kennen und lud ihn öfter ein. Und mein Mann schätzte ihn als besonders guten Schauspieler. Und sein Mephisto im Faust zweiten Teil war für ihn eine nicht zu übertreffende Leistung. Er sah sich dann ohne mein Wissen zwei Proben von verschiedenen Stücken an, die Gustav Gründgens leitete, und sagte mir danach völlig überraschend: Ich habe eben mit Gustav Gründgens gesprochen und ihn gefragt, ob er Intendant des Staatstheaters werden will. Er soll es sich überlegen und ich habe ihn gebeten, morgen Abend mit mir zu essen, um mir seinen Entschluss mitzuteilen. Ich äußerte meinem Mann gegenüber genau Ihre Bedenken wegen all der kaufmännischen und organisatorischen Leistung, die ein Intendant ja damit übernimmt, wie sehr mir auch dieser Vorschlag in künstlerischer Hinsicht zusagte. Mein Mann meinte aber, wer so außerordentlich begabt ist, um eine Probe so künstlerisch und auch organisatorisch leiten zu können, und wer diese ungeheure Autorität über die Schauspielensemble habe, sodass seine geniale Begabung sich auf die Schauspieler direkt überträgt, der sei für ihn auch völlig befähigt, das erste Theater in Deutschland zu führen.
2: Was aber bewog nun Gründgens dazu, diesen Posten anzunehmen? Er ließ sich ja nicht nur mit Göring ein, sondern durch ihn auch mit dem System. Und wenn er, wie er einmal feststellte, im Januar 1933 dem neuen Reichskanzler Adolf Hitler nicht mehr Beachtung geschenkt hatte als den vorangegangenen Kanzlern der Weimarer Republik, ein Jahr später musste er wissen, was gespielt wurde. Seit der Verhaftungswelle nach dem Reichstagsbrand, seit der Bücherverbrennung auf dem Opernplatz, seit dem Ermächtigungsgesetz war das System entlarvt. Gründgens hatte den Ausverkauf der deutschen Kultur im ersten Jahr der braunen Herrschaft aus unmittelbarer Nähe miterlebt und konnte sich daher auch über die Methoden, mit denen die Nazis ihre Ideologie durchzusetzen entschlossen waren, nicht mehr im Unklaren sein. Sein Kollege Hans Otto, Schauspieler am Staatstheater wie er selbst, war wegen seiner kommunistischen Gesinnung verhaftet und von der Gestapo derart gefoltert worden, dass er sich durch einen Sprung aus dem Gefängnisfenster in den Tod flüchtete. Trotz dieser Vorgänge nahm Gründgens die Berufung Görings an. Später begründete er diesen Schritt.
4: Als ich 1934 die Leitung des Berliner Schauspielhauses übernahm, habe ich mir nicht einen Augenblick eingebildet, eine neue Ära der Kunst einleiten zu können. Ich habe mich nicht als Prophet einer neuen Zeit gefühlt, sondern ich hoffte, es könnte mir gelingen, ein Bewahrer und Hüter künstlerischer deutscher Theatertradition zu werden.
2: Ehe Gründgens sich dazu entschloss, Görings Angebot anzunehmen, hat er mit seinen Freunden gesprochen, die der Meinung waren, dass man die Chancen, die sich aus der neuen Position ergeben würden, nützen müsse. So bezeugt Erich Ziegel:
3: Als Gründgens von Göring den Auftrag bekam, die Leitung des Berliner Staatstheaters zu übernehmen, hat er sich über die Schwierigkeiten dieses Problems mit mir und meiner Frau, Miriam Horwitz, ausführlich beraten. Wie ich aus diesem Gespräch weiß, war für ihn schließlich entscheidend die Zuversicht, in dieser Stellung, für die ihm Göring weitgehende Freiheiten zugesichert hatte, auf künstlerischem und vor allem auf menschlichem Gebiet viel Gutes durchsetzen und viel Schlechtes verhindern zu können. Dieses innere Programm hat er dann auch bei jeder Gelegenheit in zahlreichen Fällen mit Leidenschaft, Energie und Klugheit erreicht.
2: Unter diesen Voraussetzungen machte Gründgens das Staatstheater zur ersten Bühne des Reiches. Aber nur deshalb konnte ihm das gelingen, weil dieses Theater nicht im Zeichen des Hakenkreuzes geführt wurde, sondern weil sich sein Intendant von vornherein darum bemühte, einer makabren Pseudokultur die wahren Schätze des so suspekt gewordenen deutschen Geistes entgegenzusetzen. Gründgens selbst hat einmal treffend gesagt, er habe 10 Jahre lang Theater gegen etwas gemacht. Das ist richtig und lässt sich aus den Spielplänen nachweisen. Gründgens hat bis auf wenige unausweichliche Ausnahmen kein nationalsozialistisches Tendenzstück spielen lassen. Ganz bewusst hat er sich vor allem der Pflege der klassischen Weltliteratur zugewandt. Er spielte Goethe, Schiller, Lessing, Hebbel, Büchner, Shakespeare, Beaumarchais, um nur einige wenige Autoren zu nennen, in großartigen Aufführungen, deren überragende Qualität seine Spielplankonzeption rechtfertigte. Das konnte ihm allerdings nur mit einem erstklassigen Ensemble gelingen. Gründgens holte sich alle, die an deutschen Bühnen Rang und Namen hatten. Paul Bild, Will Dohm, Walter Frank, Paul Hartmann, Paul Henkels, Friedrich Kaisler, Gustav Knuth, Viktor de Kowa, Werner Kraus, Theo Lingen, Kurt Meisel, Heinz Rühmann, Aribert Wäscher und Erich Ziegel. Zum Damenensemble gehörten unter anderem Käthe Dosch, Käthe Gold, Käthe Haag, Marianne Hoppe, Hermine Körner, Maria Koppenhöfer, Lola Mütl, Pamela Wedekind. Oberspielleiter waren Lothar Mütl und Jürgen Fehling. Sie alle waren gekommen, nach und nach freilich, weil sie erwarteten oder wussten, dass Gründgens das Staatstheater zu einer Insel im seichten Wasser der braunen Kultur machen würde. Die Insel. So nannte man in der Tat die von Gröntgens geleiteten Theater. Unter den 100 Schauspielern, die sich auf diese Insel, zum Teil im wahrsten Sinne des Wortes, gerettet hatten, waren nur 4 oder 5 Parteigenossen. Das wollte damals etwas heißen. Mit einem solchen Ensemble konnten Gründgens und die von ihm engagierten Regisseure es wagen, in klassischen Stücken aktuelle Parallelen beziehungsreich aufleuchten zu lassen. Das war 1937, in dem Jahr, da Gründgens Generalintendant der Staatstheater wurde. Ein Jahr zuvor war ihm der Titel eines Staatsrats verliehen worden, obwohl öffentlich an ihm Kritik geübt worden war, anlässlich der anfangs erwähnten Hamlet-Aufführung. Der Völkische Beobachter, das Zentralorgan der NSDAP, hatte bösartig festgestellt, Gründgens Hamlet sei bewusst antifaschistisch angelegt und er habe das Stück nur deshalb so nordisch inszeniert, um sich von der nordischen Welt desto stärker distanzieren zu können. Nach all dem, was wir inzwischen über Gründgens erfahren haben, dürfen wir vermuten, dass diese Beobachtung nicht falsch war. Gerade darum brachte sie Gründgens in unmittelbare Gefahr. Es war zudem nicht die erste Attacke gegen den künstlerischen Leiter der Staatsschauspiele. Gründgens glaubte daher, seine Arbeit nicht mehr in der Weise fortsetzen zu können, wie das bisher der Fall war. Er zog die Konsequenzen, die mancher von ihm schon 1933 erwartet hatte. Er floh in die Schweiz. Aber Göring holte ihn zurück und ernannte ihn zum preußischen Staatsrat. Der Titel war freilich eine bloße Formalität und mit keinerlei Pflichten verbunden, doch er garantierte eine gewisse Immunität. Ein Staatsrat konnte nur mit dem Einverständnis des preußischen Ministerpräsidenten verhaftet werden. Das war der Grund, aus dem Göring den Titel an Gründgens verlieh und aus dem Gründgens ihn auch annahm, womit er sich allerdings endgültig festlegte. Als preußischer Staatsrat und Generalintendant war er, jedenfalls dem äußeren Anschein nach, eng mit den Nationalsozialisten verbunden. Man hat ihm deshalb später heftige Vorwürfe gemacht. Doch bevor wir darauf näher eingehen, sollen seine persönlichen Beziehungen zu Hermann Göring erwähnt werden. Warum schützte und förderte der preußische Ministerpräsident einen Mann, der kein Nationalsozialist war, der jüdische Freunde hatte und der ihm als Intendant mit seinem Spielplan und seiner Personalpolitik Schwierigkeiten machen konnte? Emmy Göring antwortet:
5: Sie trafen sich völlig im Künstlerischen. Im Künstlerischen waren sie so einig, wie man es sich nicht besser vorstellen kann.
6: Und menschlich? Die Art und Weise, wie Hermann Göring Gründgens vor den Attacken der SS, des Völkischen Beobachters, des Propagandaministeriums schützte, immer wieder schützte, lässt doch eigentlich vermuten, dass er ihn nicht nur als Künstler und Intendanten schätzte, sondern auch menschlich.
5: Ja, das tat er wirklich. Er schätzte ihn außerordentlich.
6: Und das lässt weiterhin vermuten, dass zumindest Hermann Göring für Gustav Gründgens mehr als nur Wertschätzung empfand. Er hat ihn sicher sympathisch gefunden, vielleicht sogar...
5: Er hat ihn sogar als Freund empfunden, muss ich sagen. Er war Weihnachten bei uns, Silvester und so. Er kam zu jedem Fest und war immer eigentlich jederzeit willkommen. Er konnte kommen und gehen, wann er wollte.
6: Wurden diese Empfindungen von Gründgens Hermann Göring gegenüber erwidert?
5: Ich glaube, ja. Aber wer kann in einen Menschen hineinsehen?
6: Sicher, ja.
5: Nicht? Ich glaube absolut, denn er hat durch spätere Äußerungen nach dem Krieg mir oft gesagt, wie sehr er ihn geschätzt hat.
6: Obwohl Gründgens ganz bestimmt, auch sicher Ihrem Eindruck nach, kein Nationalsozialist.
5: Nein, das war er ganz bestimmt nicht.
6: Können Sie ein paar oder ein Beispiel erzählen, wie sich die Begegnungen zwischen beiden Männern vollzogen?
5: Ja.
6: Das ist vielleicht ganz interessant.
5: Gustav Gründgens kam also sehr oft zu meinem Mann. Sie haben sich ausgezeichnet verstanden. Mein Mann gab ihm auch die größtmöglichste Freiheit in der Besetzung des Spielplans und bei den Engagements der Schauspieler.
6: Das lässt eigentlich auf eine sehr vertraute Beziehung zwischen diesen beiden Männern schließen.
5: Er kam auch mit allen persönlichen Sorgen zu meinem Mann.
6: Die ihn selbst betrafen?
5: Ja, er hatte Sorgen mit seinem Vater, er hatte verschiedene andere Sorgen. Er ging immer zu meinem Mann und sprach sich aus.
6: So dass er auch völlig
5: also ohne
6: unangemeldet
5: Theater. Und ja, konnte er kommen. Er wusste, er kann jederzeit zu mir kommen und ich würde ihn dann mit meinem Mann zusammenbringen. Er hat auch manchmal nachts um 3 Uhr angerufen und so. Ich habe das auch immer als selbstverständlich hingenommen, mich nie darüber gewundert. Er war so ein unbürgerlicher Mensch und man musste das als selbstverständlich hinnehmen, dass er so war. Und wenn man mit jemandem befreundet ist, so ist man ja in allen Dingen mit ihm befreundet.
6: Es war also tatsächlich eine wirklich echte Freundschaft,
5: ja, ja.
6: Die aber, wenn ich Sie recht verstanden habe, außerhalb der politischen Auseinander.
5: Völlig außerhalb.
6: Es war rein eine persönliche Bindung
5: Sie
6: zwischen
5: haben,
6: Ihnen, ja, Ihrem Gatten und Grundgatten.
5: Die haben nie über politische Sachen gesprochen.
6: Es ging immer nur über...
5: Es ging immer nur über künstlerische Sachen oder über Sachen, wo man helfen könne.
2: Man hat Gründgens aus dieser engen Bindung an Göring und damit an das System heftige Vorwürfe gemacht. Die deutsche Kultur wollte er retten, so wurde gefragt. Rechtfertigte diese Absicht den Pakt mit einem System, dessen blutiger Barbarismus eben diese Kultur immer aufs Neue besudelte? Warum hat Gründgens Deutschland nicht verlassen? Warum blieb er nicht in der Schweiz, wenn er schon einmal da war? Ein deutscher Jude fragte nicht ohne anklägerischen Unterton nach dem Kriege:
3: Was hat der Mensch Gründgens in einer Zeit der nationalen Schande seines Volkes getan? Ist seine Stimme zum Beispiel laut geworden, als Millionen unschuldige jüdische Kinder ermordet wurden? Hat er versucht, in dieser tragischen Zeit so viel Größe zu besitzen, wie etwa ein deutsches Dienstmädchen, ein deutscher Werkmeister oder ein deutscher Richter und so fort, die ihr Leben, ihre Freiheit und ihre wirtschaftliche Existenz aufs Spiel gesetzt haben, um die verfolgten Juden zu retten?
2: Gründgens hat etwas getan, um verfolgte Juden zu retten. Und letztlich waren seine jüdischen Freunde auch der entscheidende Grund dafür, dass er nicht emigrierte. Seine Flucht hätte eine ganze Reihe von Menschen ihres Schutzes beraubt. Gründgens selbst bemerkte einmal in einer Stellungnahme zu den soeben angeführten Vorwürfen:
4: Ich habe 1933 nicht als Prüfstunde empfunden, sondern es nicht für Menschen möglich gehalten und mit mir viele, dass ich diese Absurdität länger als die anderen Kabinette an der Macht halten kann. Ab 1934 war ich jedoch bereits so in die Geschichte verwickelt, dass meine Emigration das sichere Konzentrationslager für eine große Zahl von Menschen bedeutet hätte. Diese Menschen leben alle und bezeugen immer wieder, dass nur ich es gewesen bin, der sie diese gefährliche Zeit überstehen ließ. Ich hätte exilieren können. Als was und wohin? Ich beherrschte keine Fremdsprache und hatte keine Freunde im Ausland. Und da sollte ich unter Zurücklassung der Menschen, deren Ernährer ich war, fortgehen? Hat Ihr Briefschreiber vergessen, wie spröde und wenig hilfsbereit die Länder, in die die meisten emigrieren mussten, waren? Und sollte ich dieses Elend der Emigranten noch um einen unnützen Esser vermehren? Ich war weder Jude noch Kommunist. Und meines Wissens waren wenigstens für diese beiden Typen von Emigranten bescheidene Hilfestellungen am Anfang möglich. Wer hätte sich um mich gekümmert? Etwa Klaus und Erika Mann? Und was die Frage angeht, dass ich ja nach der mich überraschenden Verleihung des Staatsratstitels hätte emigrieren können, so kann ich darauf nur sagen: Wir haben damals alle genau gewusst, dass das für mich persönlich der geschickteste Moment gewesen wäre. Aber ich wäre den Gedanken an meine jüdischen Freunde, die diesen Salto mit dem Leben hätten bezahlen müssen, nicht losgeworden.
2: Es gibt genügend Stimmen, die bezeugen können, dass Gustav Gründgens hier keineswegs übertrieben hat, dass er nicht etwa bloßen Ehrgeiz und das Streben nach Karriere hinter einem antifaschistischen Mäntelchen verbergen wollte. Er selbst gibt freimütig zu, dass ihm auch die Furcht vor dem Ungewissen, vor dem Exil hat zurückschrecken lassen. Aber das war nicht allein ausschlaggebend für seinen Entschluss. Das bezeugen sowohl seine Schauspieler als auch Antifaschisten und Juden, die zwischen 1933 und 1945 verfolgt wurden und denen Gründgens geholfen hat. Als ihn nach Kriegsende die Russen verhafteten und in eins ihrer berüchtigten Lager sperrten, da verfassten unter anderem Paul Wegener, Paul Henkels, Aribert Wäscher, Horst Kasper eine Petition, in der es heißt:
3: Wir treten für unseren Kollegen Gründgens ein, weil wir ihn als Menschen und Kameraden und trotz seines Postens als Generalintendant der staatlichen Schauspiele als Antifaschisten in schwierigsten Situationen kennengelernt haben. Er hat sich zum Beispiel nicht gescheut, gegen das Regime Schauspieler in seinem Ensemble zu halten und zu schützen, die nach den sogenannten Nürnberger Gesetzen schwerstens belastet waren.
2: Das war nicht die einzige Eingabe. Eine weitere Petition trägt die Namen von fast 40 Schriftstellern, Regisseuren, Schauspielern, unter ihnen Antifaschisten wie Erich Kästner und Erich Engel. Darin heißt es:
3: Während seiner 10-jährigen Tätigkeit als Leiter der Berliner Staatstheater hat er mit persönlichem Mut, im Ganzen wie im Einzelnen, erfolgreich vermieden, dass das nationalsozialistische Regime aus den Berliner Staatstheatern Propagandainstitute machen konnte. Die Auswahl der an seinen Bühnen aufgeführten Stücke, wie der Geist ihrer Inszenierungen, sind ein Beweis für den Widerstand, den er dem Ungeist einer jegliche Selbstständigkeit und freies Denken ertötenden Epoche entgegensetzte. Weitgehend ist bekannt, unter welchen schwierigen Umständen er den Mitgliedern seines Ensembles, die unter die Nürnberger Gesetze fielen, Arbeit, Lebensmöglichkeit erhielt und mit welcher Menschlichkeit und Großzügigkeit er für sie eintrat, um ihnen Unannehmlichkeiten zu ersparen.
2: Gustav Gründgens hat das gesamte ihm anvertraute Personal, das zum überwiegenden Teil nicht in der Partei war, vor politischer Verfolgung geschützt. Er hat jüdischen Mitarbeitern, wie seinem persönlichen Referenten Erich Zacharias Langhans, oder jüdischen Schriftstellern, wie Moritz Seeler, zur Flucht verholfen. Er hat die sogenannten jüdisch Versippten an sein Theater geholt und damit vor Repressalien bewahrt, und er hat sie zudem noch auftreten lassen, obwohl ihnen das nach einem Erlass von Joseph Goebbels verboten war. Zu dieser Gruppe von Schauspielern gehörten Theo Lingen, Otto Wernicke, Paul Bild, Paul Henkels und Erich Ziegel. Gründgens hat sich auch nicht gescheut, für solche einzutreten, die bereits verhaftet waren und nach den damaligen Bestimmungen aus rassischen oder politischen Gründen mit dem Todesurteil oder mit der Deportation rechnen mussten. Da war zum Beispiel der Schauspieler Ernst Busch, der als Mitglied der Kommunistischen Partei 1933 emigriert war und im Ausland als Sänger antifaschistische Propaganda betrieben hatte. 1942 fiel er durch Verrat der Gestapo in die Hände und wurde zur Aburteilung nach Berlin gebracht, wegen Hochverrat. Ernst Busch berichtet selbst darüber.
3: In dieser furchtbaren und aussichtslosen Lage, in der ich mich befand, fand ich nur bei einem früheren Kollegen in Berlin Verständnis und Mitgefühl. Es war der damalige Intendant der Berliner Staatstheater, Gustav Gründgens. Gründgens hat sich nicht gescheut, mir zu helfen, dem Kammergericht eine schriftliche Erklärung einzureichen, in der er mich wahrheitswidrig als völlig unpolitisch hingestellt hat und in der er für mich eingetreten ist. Was er damit in seiner Stellung riskierte, wird jedem klar sein, der weiß, wie ich im Ausland gegen den Faschismus gearbeitet habe und weiß, wie die Gestapo mit Leuten umzugehen pflegte, die sich für Kommunisten einsetzten. Gründgens tat dann aber noch ein Übriges. Er wandte sich an seinerzeit in Berlin sehr einflussreiche Rechtsanwälte, welche neben dem Pflichtverteidiger auftraten und auch von Herrn Gründgens bezahlt wurden. Diese Rechtsanwälte kamen auf eine juristische Idee, die mir tatsächlich das Leben gerettet hat. Sie machten nämlich vor dem Kammergericht geltend, dass ich bereits am 27.04.1937 von den Nazis ausgebürgert worden war und daher seit diesem Zeitpunkt als staatenlos anzusehen sei. Infolgedessen könne ich nicht unter die erst später in Kraft getretenen scharfen Hochverrats- und Landesverratsbestimmungen fallen, welche die Todesstrafe für mein angebliches Verbrechen vorsehen. Es mutet heute geradezu wie ein Wunder an, dass es meinen Rechtsanwälten gelang, mit diesem Standpunkt die Todesstrafe abzuwenden. Ich wurde zu 10 Jahren Zuchthaus verurteilt. Gustav Gründgens ist tatsächlich der Einzige gewesen, der für mich eingetreten ist und der mir indirekt das Leben gerettet hat.
2: Gründgens konnte nur deshalb helfend eingreifen, weil er einen mächtigen Beschützer und Freund hatte, auf den er sich verlassen konnte. Das verringert das Ausmaß seiner persönlichen Courage in keiner Weise. Aber er hätte sie nicht so entfalten können, wenn Göring nicht hinter ihm gestanden hätte. Gründgens leitete die Aktionen ein. Emmy Göring war die Vermittlerin. Göring war derjenige, der die Entscheidungen traf und die damit verbundenen Manipulationen ausführte.
5: Eines Tages kam Gustav Gründgens zu meinem Mann, um ihn zu fragen, ob es ihm recht sei, wenn er Erich Ziegel, dessen Frau Miriam Horwitz eine zauberhafte jüdische Schauspielerin war, engagieren könne. Ziegel sei zwar nicht in der Partei und stünde schon durch seine Ehe dem ganzen Regime eher indifferent gegenüber. Mein Mann darauf sagte einen Satz, der mir so gut gefiel, dass er sich bei mir für immer einprägte. Lieber Gründgens, ich kann vielleicht aus einem hervorragenden Schauspieler einen guten Nationalsozialisten machen. Aber niemals kann ich aus einem guten Nationalsozialisten einen hervorragenden Schauspieler machen. Und da es mir an unserem Theater einzig und allein um die Kunst geht, so ist alles andere unwichtig. Gründgens war über diese Antwort sehr beglückt.
6: Da ist, wie ich natürlich nur aus den Büchern über Gründgens weiß, der Fall Erich Zacharias Langhans. Der war ja Jude.
5: Ja.
6: Und Gründgens hat ihn, ich glaube, als persönlichen Referenten an das Staatstheater engagiert, hat das Salär für Langhans aus seiner Privattasche bezahlt, sodass man also am Propagandaministerium wohl überhaupt erst sehr spät erfahren hat,
5: ja,
6: dass da ein Jude
5: ja
6: mit in, zumindest in der Theaterleitung war.
5: Natürlich,
6: und der wurde dann verhaftet, ist aber aus der Gestapohaft wieder freigekommen, mit Gründgens Hilfe, ich glaube, durch ihre Vermittlung.
5: Ja, ich kam auf die Probe und Gründgens sagte mir, den Langhans haben Sie verhaftet. Ich sage, geben Sie mal die Papiere hier von ihm, und ging dann sofort von der Probe weg zu meinem Mann, und am selben Tag kam er frei.
6: Hatte Hermann Göring die Möglichkeit, über den Kopf von Goebbels oder der SS, ich weiß jetzt nicht, wer ihn verhaftet hat, hinweg einfach die Freilassung zu erwirken?
5: Ja, das war sein Theater. Und die Menschen, die da in dem Theater engagiert waren, unterstanden seiner Obhut. Das hatte er sich ausgedungen.
6: Es gibt aber noch mehr. Und ich glaube, Langhans ist der Einzige, den Gründgens und Sie aus der Haft herauspauken mussten. In den anderen Fällen hat Gründgens von vornherein vorbauen müssen.
5: Ja, wir haben noch verschiedene. Ich habe zum Beispiel den Fritz Wisten in Berlin.
6: Ach ja,
5: sofort
6: der war Kommunist.
5: Der war Kommunist und Jude. Ich war mit ihm in Stuttgart engagiert gewesen und hörte, dass er eingesperrt war durch seine Frau. Er ist innerhalb 2 Tagen freigelassen worden.
6: Dann gibt es noch den Fall Paul Henkels.
5: Ja, dessen Frau war Jüdin. Und eines Tages kam Gustav Gründgens zu meinem Mann und sagte ihm, ich muss Ihnen etwas über Paul Henkels erzählen. Er weiß nicht recht, was er machen soll. Wenn bei irgendeiner Gelegenheit geflaggt wird und er flaggt, dann sagen die Nachbarn, wie kommt der mit der jüdischen Frau dazu zu flaggen? Sie wissen, wie damals die Menschen bösartig waren. Hat er nicht geflaggt, dann waren sie auch beleidigt. Darauf sagte mein Mann zu Gründgens, will ihm mal was sagen. Lassen Sie ihn mit seiner Frau in den Kaiserhof ziehen, auf meine Rechnung, und dann flaggt der Kaiserhof für ihn.
6: Das ist eine sehr lustige Geschichte.
5: Ja.
6: Obwohl es also einen sehr ernsten Hintergrund,
5: Natürlich,
6: also
5: ja,
6: eine Frage
5: ja
6: der Existenz des Lebens und des Todes gibt.
5: Ja. Es waren sehr viele jüdische Schauspieler bei uns engagiert. Für meinen Mann war es oft gar nicht leicht, alle Anordnungen, die Gustav Gründgens hilfreich getroffen hatte, bei Adolf Hitler durchzusetzen.
6: Musste das Hermann Göring bei Hitler durchsetzen? Hatte er nicht die Freiheit?
5: Doch, er hatte schon die Kraft. Aber da es immer mehr und mehr wurden, machte ihn Adolf Hitler eines Tages darauf aufmerksam, das Theater dürfte nicht zu einem jüdischen Theater werden. Es wurde also immer schwerer für ihn natürlich.
2: Gegen Ende des Krieges wurde die Position Görings immer schwieriger und schließlich fiel er bei Hitler in Ungnade. Indem Görings Stern zu sinken begann, wurde auch die Lage für Gustav Gründgens prekär. Am 18. Februar 1943 erklärte Goebbels in seiner denkwürdigen Rede im Sportpalast den totalen Krieg. Gründgens hatte sich einer Einladung zu dieser Veranstaltung mit List entzogen. Er war einfach mit seinem Wagen kreuz und quer durch Berlin und die nähere Umgebung gefahren, sodass er nicht erreicht werden konnte. Aber er wusste, dass es nach dieser Rede nicht mehr so weitergehen würde wie bisher. Er sagte später darüber,
4: dass ich mich und mein Theater wie bisher von allem würde fernhalten können, durfte ich mir nach dieser Erklärung nicht mehr einbilden. Und alles in mir drängte zu einer Demonstration.
2: Diese Demonstration erfolgte eine Woche später. Gründgens schrieb einen Brief an Göring.
4: 26. Februar 1943. Sehr verehrter Herr Reichsmarschall, gestatten Sie mir heute, am Tage, wo ich 9 Jahre das mir von Ihnen anvertraute Amt ausgeübt habe, eine ernste und nachdrückliche Bitte. Erteilen Sie mir die Genehmigung, mich zum Dienst in der Wehrmacht zu melden. Die Zeit und mein Entschluss kommen meinem leidenschaftlichen Wunsch nach Eindeutigkeit, Einfachheit, Kompromisslosigkeit so sehr entgegen, wie mein augenblickliches Tun, dessen Wichtigkeit mir niemand einreden kann, ihm widersteht. Ich bin 43 Jahre alt, war im vorigen Kriege 2 Jahre Soldat und bitte mich, bei meinem Wehrbezirkskommando melden zu dürfen. Das alles soll ohne besonderen Aufwand und ohne besondere Rücksicht geschehen. Sie würden mich mit der Erfüllung meiner Bitte sehr glücklich machen. Ein abschlägiger Bescheid würde mich in meiner innersten Gesetzmäßigkeit treffen. Heil Hitler, Gustav Gründgens.
2: Gründgens emigrierte zur Wehrmacht, um seine moralische Integrität zu retten. Er kam als Gefreiter nach Utrecht zur Ausbildung in eine Ersatzabteilung der Division Hermann Göring. Die Leitung des Staatstheaters gab er indessen nicht ganz ab, schon deshalb nicht, um jederzeit helfend eingreifen zu können, wenn Gefahr im Verzuge war. So behielt er sich vor allem die Entscheidungen in Personalfragen und in der Spielplangestaltung vor. Im Übrigen aber exerzierte der Generalintendant als Luftwaffengefreiter mit der Knarre in der Hand auf dem Kasernenhof. Seine Bindung an das Staatstheater machte immer häufiger und immer längere Arbeitsurlaube in Berlin notwendig. Der totale Krieg, die eigentliche Ursache für Gründgens Flucht zur Fahne, und die immer weiter fortschreitende Zerstörung der deutschen Städte ließen es notwendig erscheinen, dass eine Kulturstätte wie das Staatstheater intakt blieb, das Theater gespielt wurde, um der unter den Kriegseinwirkungen leidenden Bevölkerung Ablenkung und Entspannung zu bieten. Im Sommer 1944 kämmten die Einberufungsbehörden die Listen mit den bisher UK gestellten Wehrfähigen erneut durch, um Ersatz für die kämpfende Truppe zu beschaffen. Manchem Schauspieler drohte damit die Rekrutierung. Aber Gründgens baute vor.
4: Da damals die letzte Einziehungswelle einsetzte, habe ich rasch die Räuber gewählt, weil darin alle meine Schauspieler beschäftigt waren und ich mit Berechtigung und Erfolg ihre UK-Stellung erwirken konnte.
2: Aber er setzte Schillers Räuber wohl auch noch aus einem anderen Grunde auf den Spielplan.
4: Ich wollte ganz einfach, dass junge Männer, wenigstens auf der Bühne, die Forderung nach Freiheit stellen könnten.
2: Die Premiere war am 24. Juli 1944. Zwei Tage vorher war das Theater bei einem Bombenangriff teilweise zerstört worden, doch es wurde gespielt. Gründgens selbst gab den Franz. Es war seine letzte Rolle und seine letzte Inszenierung am Preußischen Staatstheater in Berlin. Eine denkwürdige Aufführung schon dadurch. Aber denkwürdig war sie vor allem durch die Umstände. Das Ende des nationalsozialistischen Terrors war sichtbar, und so war der Aufschrei Karl Moors am Schluss des zweiten Aktes wie eine Verheißung: Freiheit, Freiheit! Das Publikum verstand dieses Fanal und quittierte es mit orkanartigem Beifall. Wer mochte wohl bemerkt haben, dass man den Originaltext Schillers im Hinblick auf die Zeitumstände verändert hatte? Dieser lautet nämlich: Tod oder Freiheit, wenigstens sollen sie keinen lebendig haben. Ende August wurde bekannt, dass Goebbels ab 1. September die Schließung aller deutschen Theater angeordnet hatte. Ein Protest von Gründgens bei Göring nützte nichts mehr. Die Stellung des Reichsmarschalls war schon erschüttert. Fanatiker wie Josef Goebbels und Martin Bormann hatten sich in der Führungsspitze der Partei durchgesetzt. Sie wollten den sich nun deutlich abzeichnenden Untergang des Regimes nicht wahrhaben. Die Städte brannten, die Menschen hungerten, die Soldaten starben für eine längst verlorene Sache. Mit unbarmherzigem Terror aber gingen die Machthaber des Regimes gegen jeden vor, der in den Verdacht geriet, nicht mehr an den Endsieg zu glauben. Durchhalteparolen und treue Bekenntnisse sollten die Kriegsbegeisterung des deutschen Volkes noch einmal anheizen. Im September 1944 forderte man auch Gründgens ein öffentliches Bekenntnis zu Adolf Hitler ab. Der Präsident der Reichskulturkammer, Herbert Menz, schrieb an ihn:
7: Im gleichzeitigen Auftrag des Vizepräsidenten der Reichskulturkammer und des Präsidenten der Reichsschrifttumskammer habe ich die Freude, Ihnen von dem Vorhaben einer Buchveröffentlichung Kenntnis zu geben, die auf dem Höhepunkt der entscheidenden Auseinandersetzung mit unseren Gegnern, dem deutschen Volk und den europäischen Nationen, unser einmütiges Bekenntnis verkündet: Wir stehen und fallen mit Hitler. Etwa ein halbes Hundert deutscher Männer und Frauen werden in der Broschüre ihr Bekenntnis zum Führer ablegen. Und meine Bitte an Sie lautet, sich ihnen anzuschließen.
2: Gründgens ignorierte den Brief. Als Menz zum zweiten Male schrieb, antwortete er:
4: Ihre beiden in meine Zesener Wohnung gerichteten Briefe sind leider mit Verspätung in meine Hände gelangt, da ich wegen der Arbeit, die mir aus der Schließung der Theater erwuchs, nicht nach draußen kam. Die Verzögerung meiner Antwort wollen Sie bitte damit erklären. Wie Sie wissen, bin ich seit 1,5 Jahren Soldat. Ich wurde zur Durchführung besonderer Aufgaben am 15. April 1944 zu einem Arbeitsurlaub vom Herrn Reichsmarschall zurückbefohlen. Der mir gewordene Auftrag ist mit der vorläufigen Schließung der Staatstheater erfüllt. Damit ist mein Arbeitsurlaub zu Ende und ich kehre in diesen Tagen zu meiner Truppe zurück. Sie werden daher verstehen, dass ich mich an Ihrem Buch, für dessen Gelingen ich Ihnen das Beste wünsche, nicht beteiligen kann.
2: Dieser Brief wurde zur weiteren Verwendung einer besonderen Kartei zugeführt, in der unzuverlässige Leute erfasst waren. Wenn Gründgens Schreiben dennoch keine unmittelbaren Folgen zeitigte, so lag das wohl mit daran, dass die militärische Lage immer kritischer wurde. Berlin würde, das ließ sich bald erkennen, den Russen in die Hände fallen. Viele Schauspieler verließen daher im Frühjahr 1945 die deutsche Hauptstadt. Gründgens blieb. Er erlebte das Ende in Berlin. Als alles vorbei war, wollte er gleich wieder mit dem Theater beginnen. Mit den Räubern war ein Abschnitt seines Lebens zu Ende gegangen, mit dem gleichen Stück sollte ein neuer anfangen. Dazu kam es indessen nicht. Gründgens wurde in ein russisches Konzentrationslager verschleppt. Hinter seinem Titel Generalintendant hatten die misstrauischen Sowjets einen hohen militärischen Rang vermutet. Die russischen Staatssicherheitsbehörden brauchten 9 Monate, bis sie begriffen, dass sie sich geirrt hatten. Dann aber wurde Gründgens rehabilitiert und freigelassen, und nun begann sein zweiter großer Aufstieg, der ihn 1947 von Berlin weg in seine Heimatstadt Düsseldorf und 8 Jahre später nach Hamburg führte. Als Intendant, Schauspieler und Regisseur schuf er noch vor der Vollendung des deutschen Wirtschaftswunders das deutsche Theaterwunder. Einige seiner Inszenierungen gelten heute noch als Modellaufführungen, so Faust und Hamlet. 1963 stellte er sein Amt als Generalintendant des Hamburger Schauspielhauses zur Verfügung. Er trat seine lang erträumte Weltreise an, zu der er im September 1963 aufbrach. Am 7. Oktober starb er in Manila. Er war nicht nur ein wirklicher Star, ein Stern großen deutschen Theaters. Auch als Mensch hat er sich durch seine Gesinnung und seine Hilfsbereitschaft ausgezeichnet. Er ist das geworden, was er sich einmal gewünscht hatte zu sein. Hüter der Flamme in einer dunklen Zeit.
0: Gustav Gründgens und die Nazis. Er blieb in Deutschland. Sie hörten das Feature von Ekkehard Rudolph, gesendet im Deutschlandfunk 1968. Ich hoffe, es hat gefallen. Gerade ist in Klagenfurt der Bachmann-Preis vergeben worden. Und auch wir schauen in der nächsten Folge der Archive zum einen auf Ingeborg Bachmann und ihr Werk und auch auf Paul Celan, mit dem sie eine Liebesgeschichte verband. Ich bin Isabella Kohler. Gustav Gründgens starb 1963 in Manila unter nicht geklärten Umständen. Schlaftabletten spielten eine Rolle. Neben seinem Bett fand man eine Notiz: Lasst mich schlafen. Der unruhige Geist, das umstrittene Genie, war zur Ruhe gekommen. Einer, und das ist unstrittig, der ganz Großen des deutschen Theaters des 20. Jahrhunderts. Musik.

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1: Mit Daniel Marschke. Die Kommunen befürchten wegen der Sparpakets der Bundesregierung neue Belastungen für die Krankenhäuser. Die Berliner CDU tauscht ihren Spitzenkandidaten aus und zieht mit Finanz- und Kultursenator Evers in den Wahlkampf. Und Kulturstaatsminister Weimar ändert das Auswahlverfahren für den Deutschen Verlagspreis. Die Kommunen kritisieren das gestern beschlossene Sparpaket im Gesundheitswesen. Der Präsident des Deutschen Landkreistags, Brödel, sagte den Funke-Zeitungen, Krankenhäuser werden zusätzlich belastet, obwohl Landkreise und Städte schon jetzt Milliarden zahlen, um Kliniken vor der Insolvenz zu retten. Auch im Rettungsdienst drohen laut Brödel Finanzlücken und eine schlechtere flächendeckende Versorgung. Kritik kommt auch von der Krankenkasse DAK. Ihr Chef Storm sprach von einer neuen Lücke von 550 Millionen Euro zulasten der gesetzlichen Kassen. Aus seiner Sicht stellt die Regierung damit ihr eigenes Ziel, die Beitragsstabilität, in Frage. Die Berliner CDU hat nach dem Rückzug des regierenden Bürgermeisters Wegener mitten im Wahlkampf die Weichen für einen personellen Neuanfang gestellt. Finanz- und Kultursenator Evers soll nun die CDU als Spitzenkandidat in die Wahl zum Abgeordnetenhaus im September führen. Wegener war gestern als Spitzenkandidat zurückgetreten. Damit zog er die Konsequenzen aus seinen widersprüchlichen Angaben zum Krisenmanagement während des Stromausfalls Anfang Januar im Südwesten Berlins. Jan Menzel.
2: Ausdrücklich dankte Evers dem noch regierenden Bürgermeister Wegner für dessen Regierungsarbeit in den vergangenen 3 Jahren, machte aber auch deutlich, dass es jetzt darum gehe, nach vorne zu blicken. Neben der Spitzenkandidatur soll Evers auch den Landesvorsitz der Berliner CDU kommissarisch übernehmen, zusätzlich zu seiner Doppelfunktion als Finanz- und Kultursenator. Dass ein Wechsel an der Spitze kurz vor einer Wahl nicht unproblematisch ist, räumte der Chef der CDU-Fraktion im Abgeordnetenhaus Stettner ein. Es bleibe aber beim Ziel der CDU, eine linke Mehrheit in der Stadt zu verhindern.
1: Im Streit um die Entwicklung neuer Hardware hat Apple den ChatGPT-Entwickler OpenAI sowie 2 ehemalige Mitarbeiter verklagt. Der iPhone-Konzern wirft dem KI-Unternehmen vor, systematisch vertrauliche Informationen zu Design-, Fertigungsprozessen und Lieferketten gestohlen zu haben, um den eigenen Einstieg in das Hardware-Geschäft zu beschleunigen. OpenAI hat die Vorwürfe zurückgewiesen. Nils Dams.
3: Apple hat bei einem Bundesgericht in Kalifornien eine 40-seitige Anklageschrift eingereicht. Demnach soll OpenAI ehemalige Apple-Mitarbeiter in Vorstellungsgesprächen auch nach geheimen Apple-Projekten befragt haben. Die Kandidaten sollten auch Prototypen der Geräte mitbringen. OpenAI ist vor allem für seinen KI-Chatbot ChatGPT bekannt, entwickelt aber schon länger auch mindestens ein Gerät, das möglicherweise eine Konkurrenz für Apples iPhone werden könnte. Apple und OpenAI sind seit 2024 auch Geschäftspartner.
1: Unter den Opfern des Waldbrandes im südspanischen Andalusien sind nach offiziellen Angaben auch Belgier und Briten. 23 Menschen in der Provinz Almeria gelten weiter als vermisst. Mehr als 1.400 wurden in Sicherheit gebracht. Anna Mund.
4: Neue Brandherde im Nordwesten des Brandgebiets hätten weitere Evakuierungen erforderlich gemacht. Das teilte der andalusische Regionalminister für Katastrophenschutz am Freitag mit. Der Minister erklärte, das Feuer sei weiterhin komplex und weise mehrere aktive und besonders intensive Brandfronten an. Gleichzeitig habe sich die Lage im Osten des Brandgebiets verbessert.

0: Weiß hat Kulturstaatsminister Wolfram Weimer das Auswahlverfahren bei einer anderen Ehrung verändert, dem Deutschen Verlagspreis. Laut seiner Behörde trifft Weimer die Auswahl der Verlage nun selbst und orientiert sich dabei an den Empfehlungen einer Jury, bestehend aus Fachleuten des Börsenvereins des Deutschen Buchhandels und der Kurt-Wolff-Stiftung. Der Deutsche Verlagspreis wird am 9. Oktober auf der Frankfurter Buchmesse verliehen. Ausgezeichnet werden kleine Häuser mit besonders interessanten Programmen. Drei Verlage erhalten ein mit 50.000 Euro dotiertes Gütesiegel. Knapp 80 weitere können Preise von jeweils 18.000 Euro gewinnen.
1: Das Wetter.
0: Im Norden und Osten ist es bewölkt, aber überwiegend trocken. Im Westen und Süden meist sonnig. An den Alpen kann es regnen. Die Temperaturen steigen heute auf 20 bis 30 Grad.
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2: Ich wünsche Ihnen einen guten Morgen. Wer dreimal lügt, dem glaubt man nicht, auch wenn er dann die Wahrheit spricht. In dieser Redensart könnte sich Kai Wegner als regierender Bürgermeister von Berlin verfangen haben. Jedenfalls will er bei der Wahl im September nicht mehr antreten. Unsere Nachrichten haben es ja gerade schon gemeldet. Und weitere Hintergründe und Reaktionen gleich direkt nach Chloe Walder und Cigarette.

0: 6 und 9. Rund ein halbes Jahr ist es jetzt her, dass ein Stromausfall Teile der Hauptstadt lahmgelegt hat. Das Verhalten des regierenden Bürgermeisters in dieser Situation hat viel Kritik hervorgerufen. Jetzt hat Kai Wegner erklärt, ich trete bei der Wahl im September nicht mehr an. Landeskorrespondentin Claudia van Laak mit Reaktionen und Hintergründen.
1: Am Ende war der Druck zu groß. Die Berliner CDU in den Umfragen abgesackt, statt Themen setzen zu können, immer dieselben Fragen rund um den

0: in Stromausfall. Kai Wegner zieht sich zurück, bleibt nicht Spitzenkandidat für die Abgeordnetenhauswahl.
1: Ja, ich habe kommunikative Fehler gemacht. Und ja, glauben Sie es mir, ich ärgere mich am meisten darüber. Und das war auch Mist. Und deswegen habe ich mich auch bei den Berlinerinnen und Berlinern entschuldigt. Und ich ärgere mich am meisten darüber.
0: Ab sofort ist er nicht mehr Spitzenkandidat, steht auch nicht für den nächsten Senat zur Verfügung, kandidiert als einfacher Abgeordneter. Regierender Bürgermeister will er bis zum Regierungswechsel im Herbst bleiben. Sein Amt als CDU-Landesvorsitzender will er möglichst schnell übergeben.
1: Wenn ich feststelle, dass ich mit den Themen, die entscheidend sind für die Menschen, nicht mehr durchdringe, dann muss es Konsequenzen geben. Denn die Stadt Berlin ist wichtiger als eine Person und die Stadt Berlin, die Berlinerinnen und Berliner sind mir wichtiger als meine Person.
0: So kurz vor der Wahl den Spitzenkandidaten wechseln, das ist ungewöhnlich und bringt die Christdemokraten in Schwierigkeiten. Zumal sie in den Umfragen abgesackt sind auf Platz 4. Aktuell führt die Linke die Umfragen an. Deren Spitzenkandidatin Elif Eralp sagte dem Deutschlandfunk,
2: dass Kai Wegner jetzt von der Spitzenkandidatur zurücktritt, war längst überfällig. Er hat keine Verantwortung gezeigt. Diese Regierung hat das Vertrauen längst verspielt und sie gehört abgelöst.
0: Die anderen politischen Gegner sehen das ähnlich. SPD-Spitzenkandidat Steffen Krach, momentan in den Umfragen abgeschlagen auf Platz 5, wittert jetzt eine Chance.
3: Mein Angebot an enttäuschte Wählerinnen und Wähler der CDU ist, kommen Sie zur SPD. Für mich geht es jetzt darum, nach vorne zu blicken und um die zentralen Themen zu diskutieren mit den Menschen hier in Berlin. Es geht um bezahlbaren Wohnraum, es geht um Wirtschaftswachstum, es geht um das Schulsystem, es geht um Sicherheit und Sauberkeit.
0: Mit Stefan Evers will die CDU einen Neuanfang wagen. Dem 46-jährigen derzeitigen Finanz- und Kultursenator traut die Partei zu, jetzt noch das Ruder herumreißen zu können. CDU-Fraktionschef Dirk Stettner.
4: Wir stehen ganz, ganz kurz vor der Wahl. Wir wechseln den Spitzenkandidaten kurz vor der Wahl. Das ist keine leichte Aufgabe, selbstverständlich nicht. Aber das inhaltliche Ziel bleibt ja gleich, dass wir geschlossen dafür kämpfen, dass es kein Linksbündnis in Berlin geben wird, dass bürgerliche Politik hier gemacht werden kann. Das haben wir vorher gewollt und das machen wir jetzt mit Stefan Evers.
0: Am Montagabend wird eine Sondersitzung des CDU-Landesvorstands stattfinden. Dort wollen die Berliner Christdemokraten die nächsten Schritte beschließen, 9 Wochen vor der Wahl zum Abgeordnetenhaus am 20. September.
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0: Natural Blues, ein Nummer 1-Hit für Moby in Island und darüber hinaus ein weltweiter Erfolg. 6:16 Uhr. Das Wort zum Tage mit Pfarrer Hannes Langbein aus Berlin von der Evangelischen Kirche.
1: Where are you from? Heißt ein Bild der Berliner Malerin Franek. Zu sehen sind ein Mädchen und ein Nashorn, die sich gegenseitig anschauen. Wo kommst du her? Mädchen und Nashorn schauen einander an. Irgendwie vertraut und doch fremd. Wer bist du? Was denkst du? Über dem Mädchen und dem Nashorn schwebt eine Drohne, die an Krieg, an Flucht und Vertreibung denken lässt. Wer begegnet hier wem? Wer ist in wessen Territorium eingedrungen? Wer fragt hier wen nach seiner Herkunft? Franek beschäftigt sich seit vielen Jahren mit gefährdeten und aussterbenden Tierarten. Alle Tiere auf der sogenannten Roten Liste, dem Verzeichnis der vom Aussterben bedrohten Tiere, interessieren sie. Sie porträtiert Tiere, die es nicht mehr gibt oder bald nicht mehr geben wird, setzt ihnen ein Denkmal. Auf Leinwand, auf Schiefertafeln. Ich denke an Noah, den großen Retter der Tiere. Von jeder Art nimmt er ein Paar in seine Arche auf und bewahrt sie so vor dem Ertrinken in der Sintflut. Franek hat auch ihm ein großes Wandbild gewidmet, ein Wimmelbild der Tierarten, die sich im Bauch der Arche tummeln, weit weniger geordnet als auf traditionellen Bildern. In der Bibel sagt Gott nach dem Ende der Sintflut: Ich will hinfort nicht mehr die Erde verfluchen um der Menschen willen, denn das Dichten und Trachten des menschlichen Herzens ist böse von Jugend auf, und ich will hinfort nicht mehr schlagen alles, was da lebt, wie ich getan habe. Gott gibt sein Versprechen, die Welt zu bewahren, und das, obwohl sie nicht ist, wie sie sein sollte. Als Gott die Tiere schuf, gab er den Menschen die Aufgabe, die Schöpfung, Tiere und Pflanzen zu bewahren. Doch bis heute seufzt die Schöpfung. Tiere und Pflanzen leiden unter dem Einfluss des Menschen. Anthropozän heißt die weltgeschichtliche Phase, in der der Einfluss des Menschen auf die Natur überhand genommen hat. Where are you from? Wo kommst du her? Im Gegenüber von Nashorn und Mädchen zeigt sich auch die Verantwortung des Menschen, die Nähe, die Schicksalsgemeinschaft zwischen Mensch und Tier und ihre Fremdheit. Es geht um das Aushalten des Fremden, um die Fähigkeit, den anderen als anderen anzuerkennen, ihn verstehen zu wollen, aber nicht verstehen zu können und damit zu leben. Franek führt mit ihren Mensch- und Tierstudien in diese Erfahrung hinein und bringt gerade auf diese Weise Mensch und Tier ganz nah zusammen.
0: Das war zum Tage mit Pfarrer Hannes Langbein aus Berlin von der Evangelischen Kirche, 6:19 Uhr.

0: forever. Tringham von David Numbami aus Belgien, der hält in diesem Sommer eher die Füße still und plant keine Konzerte, aber Gerd Brendel hat Alternativen rausgesucht um 6.23 Uhr.
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2: Die Zauberflöte, die Opera, but not the Opera.
3: Die Zauberflöte, aber eben nicht ganz, in der Regie von Thomas Maria Peters, steht in diesen Sommerabenden in dem Eifelstädtchen Mayen bei den Burgfestspielen Mayen auf dem Programm. Seit der Premiere des Stücks Frei nach Mozart vor 3 Jahren am Burgtheater wurde diese neue und sparsamere Fassung Land auf Land ab, gerade von Häusern ohne große Budgets für Operndiven, übernommen. Wobei Kenner wissen, dass die schönste Rolle in der Zauberflöte nicht die Königin der Nacht mit ihren Koloraturen ist, sondern natürlich der Vogelfänger Papageno. All the people love me everywhere I go. Das ist auch in Mayen so. Hier spielt Martin Clausen den Papageno. For they enjoy my Birdland Show. In dieser etwas anderen Zauberflöte bei den Burgfestspielen Mayen, heute Abend ab 7:30. Schon wegen der Besetzung ist der neue Film von Eva Trobisch etwas ganz Besonderes, wirklich etwas ganz Besonderes. Frieda Honemann spielt die Hauptrolle der jugendlichen Lea, Max Riemel den Vater, Eva Löbau die Tante und Florian Lukas den Stiefvater. Brüchiger Patchwork-Familienalltag in der ostdeutschen Provinz halt.
4: Also eigentlich ist es so, dass meine Mutter von einem anderen Typen schwanger ist. Wir beide wohnen in der Pension von meinen Großeltern, die bald pleite ist.
3: Aber als Lea sich bei einer Castingshow bewirbt, fällt ihr auf, die Standardfrage beim Bewerbungsinterview nicht unbedingt Sendetaugliches ein.
4: Die haben gefragt, was das Besondere an mir ist.
5: Und?
4: Keine Ahnung.
6: Sie schneiden die Ehe weg.
3: Etwas ganz Besonderes. Jetzt im Kino. Mozarts Oper Così fan tutte, zu Deutsch So machen es alle, entlarvt Liebesschwüre als situationsabhängig und kurzlebig. Für das Schwetzinger Schlosstheater hat die Regisseurin Tatjana Göbertschar die Oper inszeniert.
7: Man kann jede einzelne Sekunde dieses Stückes von beiden Seiten angucken. Man kann über alles, was passiert, lachen oder weinen.
3: Wie singen alle am Schluss? Glücklich ist der Mensch, der alles nur von der besten Seite nimmt und die Ruhe bewahrt. In Così fan tutte, heute am späten Nachmittag ab 18 Uhr im Schlosstheater auf Schloss Schwetzingen. Eine Produktion des Nationaltheaters Mannheim. Die nächste Aufführung am Mittwoch.

0: Ray und Worth It. Es ist 6.30 Uhr.
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2: Mit Daniel Marschke. Das Sparpaket der schwarz-roten Koalition für die Gesundheitsausgaben sorgt für Protest der Kommunen. Wie der Präsident des Deutschen Landkreistags Brötel den Funke-Zeitungen sagte, drohen den Krankenhäusern deshalb ab dem kommenden Jahr zusätzliche Belastungen. Seinen Angaben zufolge müssen Landkreise und Städte schon heute Milliarden aufbringen, um Kliniken vor der Insolvenz zu bewahren. Das gestern beschlossene Sparpaket soll die gesetzlichen Krankenkassen ab 2027 entlasten und weitere Beitragserhöhungen verhindern. Außenminister Wadephul hat eine deutsch-französische Friedensinitiative für den Libanon angekündigt. Wie Wadephul dem Berliner Tagesspiegel sagte, soll damit die Chance auf einen Frieden im Nahen und Mittleren Osten erhöht werden. Die Abstimmung darüber soll vor dem deutsch-französischen Ministerrat in der kommenden Woche erfolgen. Die Bundesregierung sieht dem Bericht zufolge derzeit auch einen günstigen Zeitpunkt für Verhandlungen in den Konflikten mit dem Iran und Russland. Die USA fordern Medienberichten zufolge vom Iran ein öffentliches Bekenntnis zu einer freien und sicheren Schifffahrt in der Straße von Hormuz. Teheran soll demnach bis heute versichern, dass die Meerenge offen bleibt und keine Handelsschiffe angegriffen werden. Das berichtet unter anderem das Wall Street Journal und beruft sich auf US-Regierungsbeamte. Welche Konsequenzen bei einer Ablehnung drohen, ist unklar. In einem Supermarkt im Süden Berlins hält ein Mann seit dem späten Abend eine Frau als Geisel fest. Wie die Polizei mitteilte, hat er sie in einem Rewe-Markt im Ortsteil Marienfelde in seine Gewalt gebracht. Demnach besteht Kontakt zum Geiselnehmer. Über die Hintergründe der Tat ist bisher nichts bekannt. Marienfelde liegt im Bezirk Tempelhof-Schöneberg am südlichen Rand von Berlin. Seit 1996 gehört das historische Lutherhaus in Wittenberg zum Weltkulturerbe der UNESCO. Jetzt ist der Grundstein für ein neues Eingangsgebäude gelegt worden. Das nach eigenen Angaben größte reformationsgeschichtliche Museum der Welt wird seit Anfang 2025 energetisch saniert und soll im Herbst 2027 mit einer neuen Ausstellung wiedereröffnet werden. Das teilte die Stiftung Luther Gedenkstätten mit. Nach ihren Angaben kann das frühere Wohnhaus des Reformators durch den Neubau des Eingangsgebäudes in seiner Authentizität erhalten bleiben. Zugleich werden neue Standards bei Energieeffizienz, Barrierefreiheit und Sicherheit erreicht.
1: Das Wetter.
2: Im Norden und Osten ist es bewölkt, aber überwiegend trocken. Im Westen und Süden meist sonnig. An den Alpen kann es regnen. Die Temperaturen steigen auf 20 bis 30 Grad.
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0: Ich wünsche Ihnen einen guten Morgen. Wie sehr in der Tech-Branche mit harten Bandagen gekämpft wird, zeigt sich auch wieder an der Klage von Apple gegen OpenAI. Darüber wird ja heute Morgen viel berichtet. Es geht um Macht und Märkte und in diesem Zusammenhang ist die Geschichte der Plattform Reddit besonders interessant. Damit hat sich auch der Medienwissenschaftler Martin André beschäftigt. Warum Reddit die Reichweite so hat steigern können, darüber sprechen wir in einer Viertelstunde.

0: Love My Way, das sind die Psychedelic Furs und die katapultieren uns zurück in die 80er, 6:37 Uhr. Wenn Sie auf der Suche sind nach Büchern für Sommer und Urlaub, kann ich Ihnen nur empfehlen, auch nach 9 bei Deutschlandfunk Kultur zu bleiben, denn dann gibt es reichlich Lektüre-Tipps und Sie sind auch eingeladen, Ihre Sommerbücher vorzustellen. Ist ein Thema, das auch vermehrt in den Feuilletons auftaucht, das jedenfalls hat Tobias Wenzel festgestellt.
1: Auf Alt und Jung blicken die Feuilletons vom Samstag. Auf die Jungen mit Sorge, auf die Alten mit Bewunderung. Doch der Reihe nach. Die besten Bücher für die Ferien, titelt die Süddeutsche und ergänzt, ob unter dem Hitzedom, wenn draußen ein Gewitter niedergeht oder in einer sternenklaren Nacht, den Sommer verbringt man am schönsten mit einem Buch oder mehreren. Da würden wohl etliche Kinder widersprechen. Die Zahl der 10- bis 15-Jährigen, die mindestens ein Buch pro Jahr gekauft oder geschenkt bekommen haben, ist nämlich laut Börsenverein des Deutschen Buchhandels 2025 im Vergleich zum Vorjahr um 30% eingebrochen. Diese neuen Zahlen machten sie nervös, gesteht die Didaktikprofessorin Sabine Anselm im Gespräch mit Christine Knödler von der Süddeutschen. Nach dem Grund für diese Entwicklung gefragt, antwortet Anselm: Schlicht das irre Mediennutzungsverhalten. Schon Kinder und Jugendliche verbringen heute 4 bis 5 Stunden täglich im Internet. Für das Bücherlesen, das noch dazu viel anstrengender ist, bleibt da kaum noch Zeit. 25% der 15-Jährigen könnten nicht sinnerfassend lesen. Für eine Kulturnation wie Deutschland ist das ein Skandal erster Güte, sagt die Didaktikprofessorin. Es müsse nun alles Menschenmögliche unternommen werden, Kinder an das Bücherlesen heranzuführen. Denn damit einher gehe eine wichtige Fähigkeit. Beim sogenannten vertieften Lesen, also nicht dem flüchtigen Lesen beim Scrollen im Internet, lernen wir, selbstständig zu denken, sagt Sabine Anselm in der SZ. Gerade in einer Zeit, in der so viel Denken an künstliche Intelligenz ausgelagert wird, weil auch das schneller geht und weniger anstrengend ist, sollte das mit aller Kraft gefördert werden. In der Frankfurter Allgemeinen schreibt Uwe Ebbinghaus: Abhilfe aber kann jenseits politischer Weichenstellungen sofort geschaffen werden, durch eine Challenge fürs Wochenende etwa, die möglicherweise vom Nachwuchs belächelt werden wird. Aber egal, sich Zeit nehmen für einen Besuch im Buchhandel mit Kind oder Enkel, die man ein Buch ihrer Wahl kaufen lässt. Anschließend wird es gemeinsam gelesen und diskutiert. Wie viele Bücher wohl Mick Jagger und Patti Smith pro Jahr lesen? Jedenfalls stehen sie und andere noch immer mit plus minus 80 auf der Bühne. Die Superpower der alten Rockstars, titelt der Tagesspiegel. Wie oft wurde es gesagt, Rock'n'Roll verherrlichte das Jungsein, versprach Befreiung, feierte Rebellion und Sex, schreibt Rüdiger Schaper. Die Rockkultur und ihre hochaktiven Veteranen symbolisieren heute natürlich nicht mehr Revolution, sondern Resilienz. Sie zeigen, Ruhestand ist Quatsch, wenn man sich noch bewegen kann. Der wahre Killer ist das Stillsitzen. Der Ton macht die Kunst, ist in der Taz zu lesen, nicht etwa zu den altersaktiven Musikern, sondern zur Filmsynchronisation. Für den Film Deadly Patient hat die künstliche Intelligenz die deutsche Synchronisation übernommen, berichtet Anne-Kathrin Leclerc. Die Qualität sei so schlecht gewesen, dass Amazon Prime nach Beschwerden den Film aus dem Angebot genommen habe. Beim Lesen des Taz-Artikels kann man sich fragen, ob es Hoffnung macht, dass die Lesekompetenz der Kinder nicht schlechter zu sein scheint als die Übersetzungskompetenz der KI. Denn Leclerc verrät, wie die KI im genannten Film »I should have died there« synchronisiert hat. »Ich sollte da gestorben haben«.
0: Die Kulturpresseschau mit Tobias Wenzel, 6:42 Uhr.
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0: Strike Me von Kelis. Und die beschäftigt sich nicht nur mit Musik, sondern auch ganz viel mit Kochen. 6:45 Uhr.
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0: Französischer wird es heute wahrscheinlich nicht mehr als hier mit Tom Poisson zusammen mit Clio. La Chanson.
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0: 6:49 Uhr. Wenn Sie sich auf der Plattform Reddit umschauen, dann sehen Sie vieles, was Sie auch von Insta, X oder TikTok kennen. Es gibt Nachrichten, Videos und Werbung. Aber hinter dieser Plattform steckt mehr. Der Medienwissenschaftler Martin André von der Uni Köln hat sich damit beschäftigt, auch in seinem jüngsten Buch Die Vermessung der digitalen Welt. Der Titel natürlich in Anspielung auf den Bestseller von Daniel Kehlmann. Guten Morgen, Herr André.
1: Schönen guten Morgen.
0: Wenn Sie schon diese Anspielung aufmachen, was unterscheidet denn die Vermessung der digitalen Welt von der Vermessung der Welt?
1: Ja, ganz einfach. Wir erleben ja die digitale Welt als voll von Millionen verschiedener Angebote. Da wissen wir gar nicht, wie groß und bedeutsam sind die einzelnen Angebote. Und deswegen ist es ganz wichtig, dass wir als Gesellschaft da Klarheit bekommen. Und das haben wir eben mit wissenschaftlichen Methoden vermessen. Das heißt, wir haben ganz viele Menschen über eine Messsoftware ausgestattet, natürlich mit deren Einverständnis. Und deswegen können wir ganz genau sagen, ja, was machen denn die Leute eigentlich im Internet? Wo sind sie genau und wie groß und bedeutsam sind die verschiedenen Anbieter? Und da haben wir dann diesen schönen, leicht literarischen Titel tatsächlich genommen.
0: Bei Ihrer Vermessung der digitalen Welt hat sich herausgestellt, dass die Plattform Reddit einen enormen Zuwachs an Verweildauer verzeichnet, nämlich um 1300%. Welche Rolle spielt in diesem Zusammenhang der Deal von Reddit beispielsweise mit Google?
1: Ja, erstmal müssen wir sowieso feststellen, dass die Hauptaufmerksamkeit in den großen Monopolplattformen ist, ja, also Google für Suchmaschinen, YouTube für Video und so weiter und so fort. Und dann schauen wir uns natürlich auch alle anderen Anbieter an und sie haben dieses unglaubliche Wachstum schon genannt. Ich habe ja erst gedacht, das wäre ein Fehler, weil in einem solchen Ausmaß, also Faktor 13,5, stellen sich das mal vor, auf einmal das Gehalt zum Beispiel wäre Faktor 13,5 größer, da würde man erstmal denken, ja, man würde erstmal denken, das ist ein Fehler, das kann ja gar nicht sein. Und dann sind wir da eben ein bisschen tiefer eingestiegen und haben ganz erstaunliche Sachen herausgefunden. Ja, denn tatsächlich hat Reddit, diese Plattform, ganz starke Interdependenzen mit OpenAI. Ja, das ist der Konzern, von dem ChatGPT ist, und mit Google. Und jetzt wird's ganz interessant, ChatGPT, die generative KI, die wurde ganz stark auf Grundlage der Daten, also Texte, Bilder, Videos von Reddit trainiert. Und das ist natürlich insofern schon mal erstaunlich, weil quasi ChatGPT diese Texte nutzt, aber eine Gegenleistung zurückgibt. Ja, das heißt, wenn Leute ChatGPT nutzen, dann kriegen Sie ja von ChatGPT bestimmte Quellen auch vorgeschlagen. Und das sind ganz stark eben Quellen von Reddit. Und da würde man ja erstmal sagen, ja, was ist denn da problematisch dran? Aber es ist also schon mal ganz erstaunlich, dass eben Sam Altman einer der Shareholder ist von Reddit. Das heißt, er besitzt 8,7.
0: Sam Altman ist der Chef von OpenAI.
1: Ganz genau, das ist der Chef von OpenAI und ChatGPT, der besitzt 8,7% der Unternehmensanteile. So, und jetzt wird's ganz abenteuerlich, denn Reddit war eigentlich in den letzten Jahrzehnten so ein bisschen, ja, sag ich mal, ein unerfolgreicher, etwas, sag ich mal, auch schmuddeliger Spieler im Netz, ja. Das heißt, da gab es auch viele Subreddits, wo zum Beispiel pornografische Inhalte waren. Die waren nie besonders finanziell erfolgreich. Und jetzt wird's ganz spannend. Am 21. März 2024 ist Reddit an die Börse gegangen. Und da können Sie sich ja vorstellen, dass Sam Altman da natürlich, wenn er 8,7% Anteile hat, eben ganz viel Geld verdienen kann. Und ich habe mir das auch mal angeschaut gestern, wie hoch denn der Börsenwert gestern war. Also gestern stand er bei $190. Und wenn ich das runterrechne auf Sam Altman, hat er damit dann 3,3 Milliarden US-Dollar gewonnen.
0: Warum macht es für Sie Sinn, im Fall von Reddit einen Vergleich zu ziehen zur Kolonialisierung?
1: Weil es ja eigentlich so ist, dass die großen Tech-Konzerne schon einen riesengroßen Teil des Internets, sag ich mal, wie Kolonialmächte in Besitz genommen haben. Denn die ganze Nutzung erfolgt hauptsächlich auf den Plattformen. Das heißt auch mit anderen Worten, dass unabhängige Anbieter, egal ob das von Presse ist, ob das von Rundfunk ist, ob das von privaten Inhalteanbietern sind, das wird ja immer kleiner. Ja? Das heißt, der ist winzig gering. Und eigentlich versuchen die Tech-Konzerne jetzt diese Restbestände des Internets sich auch noch zu holen. Und das merken wir eben an solchen Prozessen. Denn man muss sich ja Folgendes vorstellen. Die ganze Aufmerksamkeit, die jetzt zum Beispiel Reddit bekommt, wo man erstmal denkt, so ja, Wahnsinn, ja, dass Reddit so stark dazu gewinnt. Diese ganze Aufmerksamkeit, die wird ja den ganzen Tausenden, Hunderttausenden unabhängigen Anbietern wieder genommen, weil die Gesamtaufmerksamkeit ist ja immer dieselbe. Ja, und da merken wir eigentlich, wie im Silicon Valley die Tech-Oligarchen quasi über Deals oder über Beteiligung sich riesengroße Bestände des Restinternets, würde ich sagen, das ihnen noch nicht gehört, eigentlich auch in irgendeiner Form aneignen. Denn wie gesagt, Sam Altman hat dadurch 3,3 Milliarden US-Dollar an zusätzlichem Vermögen oder an Marktkapitalisierung für sich gewonnen.
0: Der Medienwissenschaftler Martin André in Deutschlandfunk Kultur. Wir haben gesprochen über die Plattform Reddit und ihre enorm gestiegene Verweildauer. Herr André, herzlichen Dank.
1: Ich danke Ihnen.
0: Und in diesem Zusammenhang habe ich noch zwei Podcast-Tipps für Sie, nämlich die Peter Thiel-Story und die OpenAI-Story, beide in unserer App.
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1: Mit Daniel Marschke. Die Kommunen befürchten wegen des Sparpakets der Bundesregierung neue Belastungen für die Krankenhäuser. Apple verklagt OpenAI wegen Diebstahls von Geschäftsgeheimnissen und Kulturstaatsminister Weimar ändert das Auswahlverfahren für den Deutschen Verlagspreis. Die Kommunen haben das gestern beschlossene Sparpaket im Gesundheitswesen kritisiert. Der Präsident des Deutschen Landkreistags, Brötel, sagte den Funke-Zeitungen, Krankenhäuser werden zusätzlich belastet, obwohl Landkreise und Städte schon jetzt Milliarden zahlen, um Kliniken vor der Insolvenz zu retten. Kritik kommt auch von der Krankenkasse DAK. Ihr Chef Storm sprach von einer neuen Lücke von 550 Millionen Euro zulasten der gesetzlichen Kassen. Gut zwei Monate vor der Abgeordnetenhauswahl tauscht die Berliner CDU ihren Spitzenkandidaten aus. Finanz- und Kultursenator Evers soll nun die Partei in den Wahlkampf führen. Dafür haben sich am Abend die Kreisvorsitzenden der CDU ausgesprochen. Entscheiden muss darüber der Landesvorstand. Der regierende Bürgermeister Wegner hatte gestern seinen Rückzug als CDU-Spitzenkandidat mitgeteilt. Er war immer stärker unter Druck geraten, weil er widersprüchliche Angaben zu seinem Krisenmanagement während des Stromausfalls Anfang des Jahres im Berliner Südwesten gemacht hatte. Vor einem Supermarkt in Berlin-Marienfelde läuft wegen einer Geiselnahme ein Großeinsatz der Polizei. Den Angaben zufolge hatte ein Mann am späten Abend eine Frau in seine Gewalt gebracht und bedroht. Helena Dähler.
2: Der Supermarkt ist in der Hildburghauser Straße in einem ruhigen Wohngebiet. Die Straße ist gesperrt. Krankenwagen, Polizei und Feuerwehrautos stehen hier bereit. Ein Polizeisprecher sagte um kurz vor 5 Uhr, dass die Einsatzkräfte Kontakt zum Geiselnehmer haben. Ob Täter und Geisel in irgendeiner Beziehung zueinander stehen, könne noch nicht gesagt werden. Im Supermarkt brennt Licht, das ist aus der Ferne zu sehen. Am Eingang standen zwischenzeitlich Einsatzkräfte in Vollmontur.
1: Im Streit um die Entwicklung neuer Hardware hat Apple den ChatGPT-Entwickler OpenAI sowie zwei ehemalige Mitarbeiter verklagt. Der iPhone-Konzern wirft dem KI-Unternehmen vor, systematisch vertrauliche Informationen zu Designfertigungsprozessen und Lieferketten gestohlen zu haben. Damit habe OpenAI seinen Einstieg ins Hardware-Geschäft beschleunigen wollen. OpenAI hat die Vorwürfe zurückgewiesen. Nils Damz.
3: Apple hat bei einem Bundesgericht in Kalifornien eine 40-seitige Anklageschrift eingereicht. Demnach soll OpenAI ehemalige Apple-Mitarbeiter in Vorstellungsgesprächen auch nach geheimen Apple-Projekten befragt haben. Die Kandidaten sollten auch Prototypen der Geräte mitbringen. OpenAI ist vor allem für seinen KI-Chatbot ChatGPT bekannt, entwickelt aber schon länger auch mindestens ein Gerät, das möglicherweise eine Konkurrenz für Apples iPhone werden könnte. Apple und OpenAI sind seit 2024 auch Geschäftspartner.
1: Bei der Fußballweltmeisterschaft in Amerika hat Spanien Belgien mit 2:1 besiegt und damit das Viertelfinale erreicht. Dort trifft die Mannschaft am Dienstag auf Frankreich. Im dritten Viertelfinale heute Abend spielen England und Norwegen gegeneinander. Nach dem Wirbel um den Ausschluss linker Verlage beim Deutschen Buchhandlungspreis hat Kulturstaatsminister Wolfram Weimer das Auswahlverfahren bei einer anderen Ehrung verändert. Dem Deutschen Verlagspreis. Laut seiner Behörde trifft Weimar die Auswahl der Verlage nun selbst und orientiert sich dabei an den Empfehlungen einer Jury, bestehend aus Fachleuten des Börsenvereins des Deutschen Buchhandels und der Kurt-Wolf-Stiftung. Der Vorsteher des Börsenvereins, Sebastian Gugolz, hält das für eine gute Lösung.
4: Ich glaube, ehrlich gesagt, ein solches Gremium hätte beim Buchhandlungspreis auch dazu geführt, dass der Verfassungsschutz nie ins Spiel gekommen wäre. Weil Zweifel aus der Branche heraus sollen auch die betroffenen Verlage dann befragt werden und die Möglichkeit haben zu antworten. Und all das waren ja Kritikpunkte, die wir hatten im Frühjahr beim Buchhandlungspreis. Das ist gut, dass es diese Reaktion gibt und dass wir mit diesem Verfahren mehr Transparenz und auch mehr

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1: Schönen guten Morgen. Womöglich schüttelt es Sie um diese Uhrzeit bei dem Gedanken an Currywurst. Ich bin ja schon eine Weile wach und bei mir entwickelt sich da eher so ein leichtes Hungergefühl. Was eine kultige Currywurstbude ausmacht, das in einer Viertelstunde.

0: Glück, Sapio, und Love and Hate. Zwei Gefühle, die so manche Beziehungen bestimmen. 7:09 Uhr. Almeria gehört zu den heißesten und trockensten Gegenden in Spanien. Dort ist ein Buschfeuer ausgebrochen. Inzwischen steht fest, es ist einer der schlimmsten Brände dieser Art in den letzten Jahrzehnten. 12 Menschen sind gestorben, 23 werden immer noch vermisst. Hans-Günter Kellner berichtet.
1: Wir verteidigen gerade die Häuser in Pinar de Bedar, ruft ein Feuerwehrmann in sein Funkgerät. Mit der Bodycam nimmt er dramatische Bilder auf, die zeigen, wie das Feuer schon unmittelbar an die Häuser angrenzt. Das war am Freitagmorgen in der spanischen Mittelmeerprovinz Almeria. Am Mittag steht fest, 12 Menschen sind umgekommen, als sie vor den Flammen

0: fliehen wollten, 23 werden immer noch vermisst. 4 sind mit schweren Brandverletzungen in Krankenhäuser verlegt worden. Ángel Collado, Bürgermeister des Dorfs Bedar, ist erschüttert.
1: Die
0: Toten aus seinem Dorf waren Briten, Belgier, manche von ihnen habe er selbst getraut. Manche Anwohner hätten einen anderen Weg für die Evakuierung gewählt, als empfohlen wurde, sagen die lokalen Behörden. 4 Menschen wurden später tot im Auto aufgefunden, andere hatten versucht, zu Fuß zu fliehen. Die Toten sind immer noch nicht identifiziert, darum ruft ein Behördensprecher im spanischen Fernsehen dazu auf, DNA-Proben abzugeben. Wer jemanden vermisst, soll zur Polizeidienststelle nach Garducha kommen. Dort wird ihm dann eine DNA-Probe entnommen, damit wir die Toten identifizieren können. Almería ist eine der trockensten und heißesten Gegenden Spaniens. Hier wachsen nur wenige Bäume, Gestrüpp und Büsche prägen die zerklüftete Landschaft. Bei 38 Grad genügt ein Funke, um alles in Brand zu stecken. Der heftige Wind begünstigt dann die Ausbreitung des Feuers, das längst nicht unter Kontrolle ist. Das macht auch Juanma Moreno für die Nacht Sorgen, dem Ministerpräsidenten der Region Andalusien. Hoffentlich gibt der Wind uns eine Chance, das Feuer zu bekämpfen, sagt er. Viele in Spanien fragen sich unterdessen, ob die Todesfälle wirklich unvermeidbar waren. Es gab keinen Alarm über das Handynetz. Dabei wird ein schriller Alarmton ausgelöst und es gibt eine Textnachricht mit Verhaltenshinweisen per SMS. Juanma Moreno sagt, das habe er vom Katastrophenschutz auch wissen wollen. In diesem Gelände gibt es kein flächendeckendes Netz. Vor allem aber musste in manchen Fällen empfohlen werden, nicht die Häuser zu verlassen. In anderen Fällen war der dringende Rat aber, die Dörfer zu evakuieren. Das Warnsystem auf die Handys ist aber nicht so kleinteilig. Ein Mobiltelefon hätte 2 widersprüchliche Empfehlungen bekommen können. So rieten uns die Experten davon ab. Stattdessen gingen Bürgermeister und Polizisten in den Dörfern von Tür zu Tür. 1000 Menschen wurden so in Sicherheit gebracht, doch das betroffene Gebiet ist auch extrem zersiedelt. Menschen leben auch in einsamen Bauernhöfen. Diese Gehöfte werden jetzt abgesucht, sagt ein Polizeibeamter. Für die Nacht kündigt der Wetterbericht unterdessen stärkere Winde aus wechselnden Richtungen an. Das erschwert die Löscharbeiten zusätzlich.
2: Gleich 7:13 Uhr. 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

0: An die Fans und How Will You Know. Der macht so ziemlich alles selbst, was seine Musik angeht. Hat den Vorteil, dass man sich nicht mit anderen Musikern rumärgern muss. 7:16 Uhr.
1: Na, wenn das nicht eine gute Zeit ist, um über Sport zu sprechen.
0: Axel Fleming, bist du es wirklich? Also ich habe dich ja so eingeschätzt, dass du dich für alles Mögliche interessierst, aber nicht unbedingt für Sport. Doch irgendwie eine Leidenschaft für Fußball entwickelt?
1: Nein, nein, nein, nein. Es geht um eine ganz wichtige Sportart. Kirschkern spucken.
0: Das ist jetzt ein Witz, oder?
1: Nee, findet in Witzenhausen statt. Das sind die deutschen Meisterschaften im Kirschkern spucken.
0: Okay, das ist in Hessen. Aber ist es auch Sport?
1: Ja, es gibt sogar verschiedene Disziplinen, habe ich gelesen.
0: Lass mich raten, weit hoch und was noch?
1: Nee, fast. Also es gibt drei Kategorien, nämlich das Einzelspucken der Männer, Einzelspucken der Frauen und das Steinspucken als Mannschaft.
0: Okay, dann wissen wir das auch. Und wird es denn auch vor Publikum ausgetragen?
1: Ja, denn der Wettkampf findet im Rahmen der Kesper-Kirmes statt. In Berlin würde man sagen, also auf dem Rummel.
0: Also viel Rummel heute in Witzenhausen. Deutsche Meisterschaften im Kirschkernspucken.

0: Turmhoch von Herbert Grönemeyer, und von ihm stammt auch der legendäre Satz: Gehst du in eine Stadt, was hält dich da satt? Eine Currywurst. Die gehört im Ruhrgebiet zum kulinarischen Kulturgut. Wobei, die traditionelle Imbissbude hat es schwer. Der Mangel an Nachfolge lässt eine Gastrotradition sterben, mit fatalen Folgen für das Heimatgefühl. Auf diversen Social-Media-Kanälen liest man immer wieder, den Menschen fehlt ohne die Buden was Elementares. Manche fühlen sich regelrecht entfremdet. Simon Schomecker hat das in Gelsenkirchen-Erle erlebt, an einem stadtweit bekannten Kultimbiss.
1: Mittagszeit im Parkgrill in Gelsenkirchen-Erle. In dem kleinen Imbiss, der mitten in einem Wohngebiet liegt, ist ordentlich was los. Nachbarn, Arbeiter von der nahegelegenen Baustelle und Jugendliche auf dem Weg von der Schule kommen vorbei. Im Parkgrill scheint die Zeit stehen geblieben zu sein. Wie in den 1980er Jahren ziert eine Holzvertäfelung die Wände. Sie ist in Blau und Weiß gestrichen, den Vereinsfarben des FC Schalke 04.
2: Manuel Neuer, Benedikt Hörwedes, Bastian Obczypka, Peter Neururer, Ingo Anderbrügge, Mike Büskens. Diese Leute verkehren immer noch. Joel Matip ist immer noch regelmäßig hier. Selbst als er in Liverpool gespielt hat, kam er extra zu seinen Eltern zu Besuch. Und der erste Gang war immer erstmal eine Currywurst aus dem Parkgrill.
1: Nur eine Anekdote, die Jörg Biniek sehr stolz macht. Seit 2022 führt er den Imbiss, der seit über 50 Jahren die Gelsenkirchener mit Frittiertem versorgt.
2: Dann war natürlich schon damals mein Schulweg regelmäßig an dem Parkgrill vorbei. Auf den Rückweg hat man sich gerne mal eine Bratwurst oder ein Fettbrötchen. Die meisten Leute kennen das heutzutage gar nicht mehr. Und so fing es schon damals an, dass man halt den Parkgrill schon in meiner Jugend kennengelernt hat.
1: Solche Pommesbuden, wie sie im Ruhrgebiet liebevoll heißen, gab es hier ab den 1960er Jahren an fast jeder Ecke. Der harte Arbeitstag in Industrie und Bergbau sorgte für Nachfrage nach kalorienreichem, schnell verfügbarem Essen. Der Geschmack auch. Heute werden diese typischen Schnellrestaurants immer weniger. Nicht nur für Nachbarin Petra Schmidt geht damit ein Stück Heimat verloren.
3: Sie hören nur noch diesen ausländischen Dialekt. Ich fühle mich hier als Ausländer, hat aber nichts mit Rassismus zu tun. Ich habe einen ausländischen Pflegesohn, hier die Nachbarn, die sind sehr nett, sind auch Ausländer, sind richtig nette Leute, aber dieses ganze Drumherum. Hol mich mal die Zeitung, ne? Oder hol mich mal eine Pulle Bier. So hat mein Papa gesprochen, ne? Und das fehlt.
4: So, eure Pommes Mayo unterwegs?
5: Gerne.
1: Im Parkgrill ist genau dieser Ruhrpott-Slang weiterhin hörbar. Das schätzt auch Imbiss-Mitarbeiterin Ute Kieska, genau wie das in der Region typische unkomplizierte Miteinander.
6: Wenn mein Kind zum Kindergarten, bin rein, ich sage zum Arbeit. Seitdem bin ich hier so über 30 Jahre. Familiär, das ist die Hauptsache, ganz oben.
1: Ute Kieska reicht einen Teller Schaschlik über die Theke, die Leib- und Magenspeise von Markus Hilkemeyer.
7: Ich will ja Ruhrpott essen, ich bin ein Ruhrpott-Mensch, aber die Dönerbrühe, ich mag sowas nicht. Und dann so fettig und so. Und dann hauen sie drauf und den Teller. Und dann Tzatziki und dann Peperoni. Und dann mach ich alles so scharfes Zeug. Ich bin auch froh, dass die Pommesbude hier noch schön ist.
1: Schön heißt für Petra Schmidt aber nicht nur, dass Angebot und Ambiente ihrer Lieblingspommesbude stimmen.
3: Da stehen nicht nur Menschen hinter der Theke, da ist auch Herzblut hinter der Theke. Da bist du toll. Wir haben einen mehrfach schwerstbehinderten Sohn. Und wenn wir hier hinkommen, dann wird sofort Platz gemacht, dann kann er sich hier hinsetzen, dann kriegt er seine Bratwurst zu essen. Von hier kriegt er dann diese Capri-Sun. Der wird hier betüdelt und gemacht und getan. Also das ist richtig toll.
1: Die Stadt Gelsenkirchen erhebt keine Statistik darüber, wie sich der Bestand an klassischen Imbissbetrieben entwickelt. Auch die städtische Wirtschaftsförderung hat keine Pläne, um die Pommesbude als wichtiges Identifikations- und Kulturgut für Gelsenkirchens Bürgerinnen und Bürger zu erhalten. Die Speisekarte liegt in verschiedenen Sprachen aus, auch für die Schalke-Fans, die aus der ganzen Welt kommen.
2: Da hat mich dann wirklich ein englischer Fußballfan angeschrieben, der eine Fahrt nach Deutschland organisiert hat, was wir denn anzubieten hätten. Also ich habe gesagt, wir haben alles da, was das deutsche Herz begehrt. Wir sind eine deutsche traditionelle Imbissbude. Tatsächlich hat er dann wirklich mit seinem Bus hier angehalten und da kamen dann fast 30 englische Fans und die haben Spaß gehabt. Ne?
1: Der enorme Zuspruch motiviert Jörg Biniek und sein sechsköpfiges Team. Sie wollen genau so weitermachen wie bisher. Mitarbeiterin Ute Kieska bringt es auf den Punkt.
6: Das ist mein Leben. Ich bin hier drin und ich gehe hier nicht raus. Außer zum Feierabend, klar.
0: Bevor sie jetzt losstiefeln, der Packgrill in Gelsenkirchen macht erst um 11 auf und jetzt ist es 7 Uhr und 26. No Roots, Alice Merton.

0: 7.29 Uhr.
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2: Mit Daniel Marschke. Die Kommunen haben das gestern beschlossene Sparpaket im Gesundheitswesen kritisiert. Der Präsident des Deutschen Landkreistags, Brötel, sagte den Funke-Zeitungen, Krankenhäuser werden zusätzlich belastet, obwohl Landkreise und Städte schon jetzt Milliarden zahlen, um Kliniken vor der Insolvenz zu retten. Kritik kommt auch von der Krankenkasse DAK. Ihr Chef Storm sprach von einer neuen Lücke von 550 Millionen Euro zulasten der gesetzlichen Kassen. Außenminister Wadephul hat eine deutsch-französische Friedensinitiative für den Libanon angekündigt. Wie Wadephul dem Berliner Tagesspiegel sagte, soll damit die Chance auf einen Frieden im Nahen und Mittleren Osten erhöht werden. Die Abstimmung darüber soll vor dem deutsch-französischen Ministerrat in der kommenden Woche erfolgen. Die Bundesregierung sieht dem Bericht zufolge derzeit auch einen günstigen Zeitpunkt für Verhandlungen in den Konflikten mit dem Iran und Russland. Rund 2,5 Wochen nach den verheerenden Erdbeben in Venezuela gibt es neue offizielle Angaben über die Todesopfer. Wie der Präsident der Nationalversammlung Rodriguez auf der Plattform X mitteilte, sind inzwischen 4.118 Tote bestätigt. Tausende werden noch vermisst. Rund 18.000 Menschen haben bei der Katastrophe ihr Zuhause verloren. Ende Juni hatten zwei heftige Erdbeben Venezuela erschüttert. Am schwersten betroffen ist der nördlich der Hauptstadt Caracas gelegene Bundesstaat La Guaira mit der gleichnamigen Hafenstadt. Die ukrainische Hauptstadt Kiew ist in der Nacht erneut unter Raketenbeschuss geraten. Wie die Behörden mitteilten, hat Russland die Stadt mit ballistischen Raketen angegriffen. Die Anwohner wurden aufgerufen, sich in Schutzräume zu begeben. In mehreren Bezirken gab es Brände. Mindestens 10 Menschen wurden bei den Angriffen verletzt, unter ihnen auch ein Kind. Seit 1996 gehört das historische Lutherhaus in Wittenberg zum Weltkulturerbe der UNESCO. Jetzt ist der Grundstein für ein neues Eingangsgebäude gelegt worden. Das nach eigenen Angaben größte reformationsgeschichtliche Museum der Welt wird seit Anfang 2025 energetisch saniert. Im Herbst 2027 soll es mit einer neuen Dauerausstellung wieder eröffnet werden. Das teilte die Stiftung Luther Gedenkstätten mit. Nach ihren Angaben werden durch den Neubau des Eingangsgebäudes neue Standards bei Energieeffizienz, Barrierefreiheit und Sicherheit erreicht.
1: Das Wetter.
2: Im Norden und Osten ist es bewölkt, aber überwiegend trocken. Im Westen und Süden meist sonnig. An den Alpen kann es etwas regnen. Die Temperaturen steigen auf 20 bis 30 Grad.
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0: Guten Morgen und mal eine ganz schnelle Frage. Mit wie vielen Menschen teilen Sie und ich uns diesen Planeten? Bevor Sie jetzt aufwendig googeln, insgesamt sind wir mehr als 8 Milliarden. Heute am Weltbevölkerungstag schauen wir uns das mal genauer an.

0: Cat und Open the Door und unsere Türen und Ohren sind weit offen. 7:37 Uhr. Wir werden immer mehr. Inzwischen leben mehr als rund 8 Milliarden Menschen auf der Erde. Auf diese Bevölkerungszahl macht der Weltbevölkerungstag aufmerksam. Mehr darüber weiß Angela Bär. Die Gesundheitswissenschaftlerin ist Programmdirektorin bei der Deutschen Stiftung Weltbevölkerung und schaut besonders auf die Schwerpunkte Frauengesundheit und auf die Länder in Ostafrika. Guten Morgen, Frau Bär.
1: Guten Morgen.
0: Sind es die Länder in Ostafrika, wo die Bevölkerung derzeit am schnellsten wächst?
1: Ganz eindeutig, weil wir haben mittlerweile, wie Sie es gerade sagten, 8,2 Milliarden Menschen auf der Erde. Und ein stetes Wachstum findet tatsächlich nur noch im Osten, also in Sub-Saharan Afrika statt. Tatsächlich, ja.
0: Welche Auswirkungen hat denn ein Bevölkerungswachstum in einer Region auf die gesamte Lage auf dem Planeten?
1: Dass die Bevölkerungsgröße ist tatsächlich nicht der entscheidende Faktor für zum Beispiel Umweltzerstörung oder CO2-Ausstoß oder Ressourcenverbrauch, sondern der entscheidende Faktor ist tatsächlich, wie kann eine Gesellschaft und wie kann ein Kontinent mit einer unterschiedlichen Generationenzusammensetzung eigentlich umgehen.
0: Und wie kann er das?
1: In Bezug auf Afrika, wenn ich davon jetzt reden darf, dort wächst, wie gesagt, die Bevölkerung noch. Wir müssen uns vorstellen, dass dort circa 50% im Moment der Menschen unter 20 Jahre alt sind. Das bedeutet natürlich eine große Herausforderung für Bildungs- und Gesundheitswesen zum Beispiel, für die soziale Sicherung, aber natürlich auch für die Sicherung von Arbeitsplätzen. Und gleichzeitig ist es aber eine unglaubliche Stimmung, wenn Sie sozusagen in Uganda oder in Tansania oder auch in Äthiopien unterwegs sind, nämlich in Bezug auf welche Kraft, welche Energie und welches Potenzial haben denn eigentlich junge Menschen, die tatsächlich was wollen, wenn sie denn unterstützt werden.
0: Wenn wir jetzt es vermehrt mit jungen Gesellschaften zu tun haben, was brauchen diese jungen Gesellschaften am meisten auch an Unterstützung?
1: Darüber gibt es mittlerweile Studien auch aus anderen Ländern und anderen Kontinenten. Also was sie brauchen, ist ein gutes Bildungssystem, vor allen Dingen auch eine Sekundarbildung für Mädchen und Frauen. Das ist ganz wichtig. Dann braucht es natürlich ein primäres Gesundheitssystem. Es braucht Gesundheitsaufklärung und ganz besonders auch Sexualaufklärung, aber auch den Umgang mit sich selber. Und es braucht natürlich dann, wenn die Jugendlichen erwachsen werden, die Möglichkeiten von dezenten Arbeitsmöglichkeiten und eine Infrastruktur, die ihnen die Möglichkeit gibt, wie Wohnen, wie Wasser, wie Zugang zu wirklich Grundversorgung, die ihnen die Möglichkeit gibt, ein dezentes Leben zu leben.
0: Was meinen Sie mit einem dezenten Leben?
1: Will heißen, nicht nur von der Hand in den Mund. Also zum Beispiel, wenn wir von Gesundheitsausgaben sprechen, ist es ein ganz hoher Anteil, der direkt, man nennt es immer out of pocket, also aus der Tasche, aus der Hosentasche bezahlt wird, wenn gesundheitliche Krisen eintreten. Oder aber zum Beispiel, dass junge Frauen, es gibt nach wie vor einen sehr hohen Anteil von Teenager-Schwangerschaften in den Ländern südlich der Sahara, dass sie Zugang zu Verhütungsmitteln haben, dass sie Zugang zu Aufklärung haben, dass sie die Möglichkeiten haben, Ja oder Nein zu Sexualität zu sagen.
0: Was können Sie als Stiftung tun, um diese Entwicklung positiv zu beeinflussen?
1: Es ist ganz entscheidend, in möglichen Projekten, wir selber arbeiten in Kenia, Tansania, Äthiopien und Uganda, aber auch, das gilt auch gesamt für die Entwicklungszusammenarbeit in Zukunft, immer auch den Fokus Jugend sozusagen mit im Blick zu haben. Was braucht eine junge Bevölkerung? Genauso wie ich mich hier fragen würde, was braucht denn die jüngere Bevölkerung hier zum Beispiel? Also ich muss einfach sehen, was sind die Bedarfe und wie kann ich die als Staat, aber auch als Gesellschaft und dann auch in der internationalen globalen Zusammenarbeit eigentlich fördern?
0: Wo schrumpfen denn Bevölkerungen gerade und warum ist das so?
1: Die Bevölkerung schrumpfen vor allen Dingen, ich nenne es jetzt mal eigentlich in fast allen anderen Weltregionen, aber besonders im globalen Norden. Also wir brauchen da nur nach Europa schauen. Wir sehen selber sozusagen den Alterungsprozess in der deutschen Gesellschaft. Den sehen wir aber auch in Italien, in Spanien, also in ganz Europa, in USA, in Kanada. In China wird es auch bald wieder zu einer verstärkten Schrumpfung kommen. Und das heißt natürlich, dass es eine besondere Herausforderung erstens an die sozialen Sicherungssysteme und daran, wie kann eigentlich die Produktivität eines Landes erhalten bleiben.
0: In Deutschland sind im vergangenen Jahr so wenige Kinder geboren worden wie seit Jahrzehnten nicht. Was empfehlen Sie als Gegenmaßnahme?
1: Ein sensibles Umgehen mit dieser Generation. Dazu gehört auf der einen Seite nochmal eine verstärkte Geschlechtergerechtigkeit. Dazu gehört in unserer Gesellschaft eine bessere, wirklich Kinderversorgung und Vereinbarung von Familie und Beruf. Dazu gehört in jedem Falle Zukunftsaussichten für sowohl individuelle als auch junge Familien. Zum Beispiel auch das Thema Wohnen, aber auch das Thema tatsächlich ökonomische Sicherheit und Arbeitsverträge etc.
0: Müssen wir uns nicht auch die Frage stellen, ob das Bevölkerungswachstum in Anbetracht der Klimakrise und den daraus entstehenden Konflikten um Ressourcen an seine Grenzen kommt?
1: Die Grenzen sind bereits gesetzt. Das ist ganz eindeutig. Ab 2084 sagen Hochrechnungen der Vereinten Nationen, dass es zu einem Rückgang der Bevölkerung kommen wird. Davor ist das sowieso schwer, da es ein sehr träges System ist, was sich über verschiedene Generationen ausbildet. Brauchen wir an dieser Argumentation, sage ich jetzt mal, nicht weiter zu arbeiten. Und ich hatte es eben gerade auch schon einmal gesagt, die Bevölkerungsgröße ist nicht der entscheidende Faktor. Der entscheidende Faktor ist tatsächlich der Umgang mit der Ressourcenverteilung und dem Konsumverhalten. Weil es ist tatsächlich so, dass die 10% der reichsten Weltbevölkerung sind verantwortlich für 50% des CO2-Ausstoßes. Das heißt, und der ist nun mal maßgeblich für den Klimawandel. Also natürlich sind die Gesellschaften noch mal mit noch hoher Jugendbeteiligung und hohen Geburtenraten haben die andere Probleme, nämlich zum Beispiel Trockenheit, Dürre, Anbau in der Landwirtschaft etc. Aber sie sind nicht unbedingt die Verursacher des CO2-Ausstoßes. Und ich denke, das sollte sich der reiche Norden mit seiner Industrieentwicklung, es ist mindestens genauso wichtig, dass wir an der Klimagerechtigkeit teilhaben.
0: Sagt Angela Bär von der Deutschen Stiftung Weltbevölkerung. Danke für Ihre Zeit hier in Deutschlandfunk Kultur.
1: Ganz herzlichen Dank Ihnen.
0: 7:44 Uhr. Ja, Ihnen auch einen guten Tag.

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2: Ja, hier ist alles voller Vergissmeinnicht. Und hier habe ich sogar, als ich ganz klein war, so eine Art Brief gemacht. Der ist jetzt schon ein bisschen älter. Papa, du warst der liebste Papa der Welt. Wenn ich jetzt ab und zu mich mal mit meiner Mutter streite, dann gibt es halt manchmal dieses Gefühl, dass ich mir wünsche, ja, es wäre voll schön, wenn jetzt noch mein Vater dabei wäre, der könnte mir dann helfen. Und oft bin ich dann halt nicht sauer auf Mama oder so. Einfach ein bisschen traurig, dass da halt niemand ist, der mir mithelfen kann.
1: Das verstehe ich gut. Und was ist bei euch so los?
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0: Smith and Burroughs und Old TV Show 7.52 Uhr. Einmal an der Hand von Erling Haaland und Harry Kane ins Stadion einlaufen, damit geht wohl ein Traum in Erfüllung. Später in der Nacht noch dann die Begegnung Argentinien gegen die Schweiz in Kansas City. Und dort haben wir die stolzen Kinder und ihre Eltern getroffen. Und wenn ich wir sage, meine ich vor allem Nina Barth.
1: Auf einem Fußballplatz in Kansas City steht der 8 Jahre alte Ezekiel und strahlt bei der Erinnerung.
2: When I heard it, I was basically crying of excitement.
1: Als ich es erfahren habe, habe ich vor Aufregung geweint. Er wurde ausgewählt als Einlaufkind beim Spiel Argentinien gegen Algerien. Ezekiels Mutter Lorianne strahlt wie ihr Sohn. Das kann dir keiner nehmen, daran wirst du dich den Rest deines Lebens erinnern.
3: That one, no one can take from you. You're gonna remember this for the rest of your life.
1: Hand in Hand mit einem Nationalspieler aufs Feld laufen bei der WM, vor 70.000 im Stadion und Millionen vor dem Fernseher. Ich war sehr nervös, aber es war der Wahnsinn, sagt die 11-jährige Isabella.
4: It was really nerve-wracking. It was really amazing.
1: Auch für Ignacio ist der Traum wahr geworden. Ignacio spielt Fußball, seit er 3 oder 4 Jahre alt war. Und er ist Fan von Lionel Messi. Es war immer mein Traum, Messi mal zu treffen, und es ist tatsächlich passiert.
5: I've always had a dream to see Messi in person, and it finally happened.
1: Und wie war Messi im Tunnel mit den Kids, beim Rauslaufen aufs Feld? Er war sehr fokussiert, erinnert sich Isabella. Und Xavi sagt, er war eher wortkarg.
4: He was very focused.
6: A bit short.
1: Xavi und der 8 Jahre alte Ezekiel dürfen heute beim Viertelfinale Argentinien gegen die Schweiz sogar ein zweites Mal ran, weil 2 andere Kinder ausgefallen sind. Mit welcher Mannschaft, mit welchem Spieler sie aufs Feld laufen, das erfahren sie erst im Stadion. Das spielt auch gar keine Rolle, sagt Xavi.
6: Yeah, I don't care. I'm grateful that at least I get to walk out with players.
1: Er ist einfach nur dankbar, dass er nochmal dabei sein kann. Die Rogoku Fußballakademie durfte die Kinder für 5 der 6 Spiele in Kansas City auswählen. 250 Kinder kamen in Frage, 110 wurden es. Die Entscheidung hat der Leiter der Soccer Academy, Brad Leonard, gemeinsam mit anderen Organisationen der Stadt getroffen. Sie können sich vorstellen, wie schwierig das war, sagt Leonard.
7: As you can imagine, that's a very difficult decision.
1: Brad Leonard begleitet die Kinder ins Stadion. Dort ziehen sie sich um, bekommen die Outfits von der FIFA gestellt und dann Generalprobe.
7: Bevor
1: die Zuschauermassen eintreffen, gehen sie ins Stadion und üben den Ablauf. Die Hymnen werden gespielt, die Flaggen ausgerollt. Alles läuft genau wie dann beim Spiel. Die Kinder üben das 3-mal, sodass sie sich absolut sicher fühlen. Danach heißt es warten auf den großen Auftritt. In einem speziellen Raum für die Einlaufkinder. Der Raum ist ziemlich toll, erzählt Isabella. Da gibt's Essen, Videospiele, Fußbälle.
4: There is food there, there is like video games, there is soccer balls that we could play with.
1: Und Ezekiel und Xavi dürfen das heute nochmal erleben. Xavis Mutter Delilah kann es kaum glauben. Sie sagt, das wird ihn sein Leben lang begleiten. Ich kann die Gefühle gar nicht beschreiben.
8: It is, I mean, something that is gonna live with him forever and is gonna be, you know, with him as he progresses. I mean, it's beyond words. You know, you cannot explain that feeling if that makes sense.
1: Und Ezekiels Mutter erzählt, sie und ihr 8 Jahre alter Sohn haben nachher noch einen wichtigen Termin.
3: He's getting his haircut, he gotta look good tomorrow.
1: Ezekiel will zum Friseur. Wer vor 70.000 im Stadion an der Hand eines WM-Stars aufs Feld läuft, will gut aussehen.
0: 7.56 Uhr. Irma schreibt an Gott, Letter to the Lord.
9: 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Begging him to

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3: Mit Daniel Marschke. Die deutschen Hausärzte kritisieren die Sparmaßnahmen im Gesundheitswesen. Apple verklagt OpenAI wegen Diebstahls von Geschäftsgeheimnissen und Kulturstaatsminister Weimar ändert das Auswahlverfahren für den Deutschen Verlagspreis. Nach der Verabschiedung der Gesundheitsreform gibt es Kritik von den Kommunen und auch von den Hausärzten. Landkreise und Städte müssen schon jetzt Milliarden zahlen, um Kliniken vor der Insolvenz zu retten, wie der Präsident des Deutschen Landkreistags Brötel den Funke-Zeitungen sagte. Ab dem kommenden Jahr würden die Kliniken zusätzlich belastet. Auch der Bundesvorsitzende des Hausärztinnen- und Hausärzteverbandes Blumenthal-Bayer warnte vor den Folgen der Regierungspläne, vor allem auf dem Land.
4: Man braucht doch ein Zeichen. Wenn ich jetzt eine Existenzgründe, ein Angestelltenverhältnis verlasse, um in eine Hausarztpraxis zu gehen, dann muss ich doch das Zeichen haben, bin ich gewollt, habe ich ein Überleben, werden sich die Schulden zurückzahlen lassen, die ich jetzt dafür aufnehme. Das ist fatal. Und die Länder, ich verstehe, dass Länder um Krankenhäuser kämpfen, aber ich hätte erwartet, dass auch um die Hausarztpraxen mehr gekämpft wird. Und wenn dieser Schritt nicht kommt, dann wird es wirklich zappenduster in der Versorgung.
3: Markus Blumenthal-Bayer, Bundesvorsitzender des Hausärztinnen- und Hausärzteverbandes. Die Berliner CDU hat nach dem Rückzug des regierenden Bürgermeisters Wegner mitten im Wahlkampf die Weichen für einen personellen Neuanfang gestellt. Finanz- und Kultursenator Evers soll nun die CDU als Spitzenkandidat in die Wahl zum Abgeordnetenhaus im September führen. Wegner war gestern als Spitzenkandidat zurückgetreten. Damit zog er die Konsequenzen aus seinen widersprüchlichen Angaben zum Krisenmanagement während des Stromausfalls Anfang Januar im Südwesten Berlins. Jan Menzel.
5: Ausdrücklich dankte Evers dem noch regierenden Bürgermeister Wegner für dessen Regierungsarbeit in den vergangenen 3 Jahren, machte aber auch deutlich, dass es jetzt darum gehe, nach vorne zu blicken. Neben der Spitzenkandidatur soll Evers auch den Landesvorsitz der Berliner CDU kommissarisch übernehmen, zusätzlich zu seiner Doppelfunktion als Finanz- und Kultursenator. Dass ein Wechsel an der Spitze kurz vor einer Wahl nicht unproblematisch ist, räumte der Chef der CDU-Fraktion im Abgeordnetenhaus Stettner ein. Es bleibe aber beim Ziel der CDU, eine linke Mehrheit in der Stadt zu verhindern.
3: In einem Supermarkt im Süden Berlins hält ein Mann seit dem späten Abend eine Frau als Geisel fest. Wie die Polizei mitteilte, hat er sie in einem Rewe-Markt im Ortsteil Marienfelde in seine Gewalt gebracht. Demnach besteht Kontakt zum Geiselnehmer. Über die Hintergründe der Tat ist bisher nichts bekannt. Marienfelde liegt im Bezirk Tempelhof-Schöneberg am südlichen Rand von Berlin. Der US-IT-Konzern Apple hat eine Klage gegen den ChatGPT-Hersteller OpenAI eingereicht. Der iPhone-Konzern wirft dem KI-Unternehmen vor, systematisch vertrauliche Informationen zu Design- und Fertigungsprozessen gestohlen zu haben, um den eigenen Einstieg in das Hardware-Geschäft zu beschleunigen. Laut der Klage arbeiten inzwischen mehr als 400 frühere Apple-Beschäftigte für OpenAI. Der Apple-Konkurrent hat die Vorwürfe zurückgewiesen. Die Firma ist derzeit vor allem im Bereich künstliche Intelligenz aktiv. Nach dem Wirbel um den Ausschluss linker Verlage beim Deutschen Buchhandlungspreis hat Kulturstaatsminister Wolfram Weimer das Auswahlverfahren bei einer anderen Ehrung verändert, dem Deutschen Verlagspreis. Laut seiner Behörde trifft Weimer die Auswahl der Verlage nun selbst und orientiert sich dabei an den Empfehlungen einer Jury, bestehend aus Fachleuten des Börsenvereins des Deutschen Buchhandels und der Kurt-Wolf-Stiftung. Der Vorsteher des Börsenvereins, Sebastian Gugolz, hält das für eine gute Lösung.
6: Ich glaube, ehrlich gesagt, ein solches Gremium hätte beim Buchhandlungspreis auch dazu geführt, dass der Verfassungsschutz nie ins Spiel gekommen wäre. Weil Zweifel aus der Branche heraus sollen auch die betroffenen Verlage dann befragt werden und die Möglichkeit haben zu antworten. Und all das waren ja Kritikpunkte, die wir hatten im Frühjahr beim Buchhandlungspreis. Das ist gut, dass es diese Reaktion gibt und dass wir mit diesem Verfahren mehr Transparenz und auch mehr Aufrichtigkeit haben.
3: Sebastian Gugolz vom Börsenverein des Deutschen Buchhandels im Deutschlandfunk Kultur. Der Deutsche Verlagspreis wird am 9. Oktober auf der Frankfurter Buchmesse verliehen.
0: Das Wetter.
3: Im Norden und Osten ist es bewölkt, aber überwiegend trocken. Im Westen und Süden meist sonnig. An den Alpen kann es regnen. Die Temperaturen steigen auf 20 bis 30 Grad.

0: 8:08 Uhr. Aus eigener Erfahrung kann ich Ihnen sagen, so ein Cabrio ist nicht immer bequem. Die Sonne brennt, der Wind beißt in die Augen und trotzdem hat das Cabrio seine eigene Mystik. Ein offenes Auto zu besitzen, das war oder ist Flair, Status, Kult. Bekennender Cabrio-Fan ist Paolo Tuminelli, Professor für Designkonzepte in Köln. Guten Morgen.
1: Ja, guten Morgen, Frau Welt.
0: Bei Neuzulassungen spielen Cabrios keine große Rolle. Ist damit die Zeit der offenen Autos vorbei?
1: Ich befürchte traurigerweise ja. Also wir liegen bei knapp über 1%. Und man muss sich vorstellen, das Urauto war offen und alle fuhren offen zu Beginn des Automobils.
0: Für die Sicherheit gibt es ja jetzt in den meisten Fällen Überrollbügel. Trauen Menschen denen nicht?
1: Ich finde, es gibt zwei Dimensionen. Das erste ist die Sicherheit, wie Sie auch richtigerweise ansprechen, wobei natürlich entsprechen Cabrios allen Vorschriften. Die sind also genauso sichere Autos wie ein fetter SUV. Aber das ist die gefühlte Sicherheit. Also man fühlt sich exponiert, nicht nur dem Unwetter, sondern auch dem Blick der Passanten. Und man denkt, oh mein Gott, wenn was passiert, dann bin ich natürlich weniger geschützt als in einem Panzerwagen. Aber ein anderer Faktor ist technischer Natur. Die Autos erleben eine Transition zum digitalen Spielzeug, Displays überall und im Cabrio scheint die Sonne meistens. Und wenn die Sonne scheint, können sie weder ihr Telefon ordentlich bedienen, das tun viele, obwohl es verboten ist, oder sonst in ihren Displays ein Gespräch mit ihrem Auto führen. Und dann ist man dann nicht mehr am Vogue.
0: Sie sagen, man exponiert sich. Inwieweit ist die Zeit der Selbstdarstellung vielleicht auch ein Stück weit vorbei oder findet anders statt, sagen wir es mal so?
1: Das sind interessante Beobachtungen. Viele Menschen finden das Automobil mittlerweile als Rückzugsort oder

0: in der Nassau-Domobile als Rückzugsort neu. Und Sie sehen verdunkelten Scheiben. Das ist gang und gäbe auch in einem normalen Volkswagen. Also man will nicht mehr erkannt werden, man will seine Ruhe haben im Auto. Und offenfahren bedeutet sofort erkannt oder eben wiedererkannt zu sein, aber auch angreifbar zu sein. Wobei, das ist auch sehr interessant, Forschung aus Amerika ergibt, dass Cabrio-Fahrer, also Offenfahrer, sind grundsätzlich die besseren Fahrer. Denn aufgrund dieser Wiedererkennbarkeit verhalten sie sich besser im Verkehr. Also sie sind freundlicher, zuvorkommender, die suchen den Dialog auch nur, Blickkontakt mit Fußgänger, Radfahrer und so weiter, haben sie die geringste Unfallquote aller Automobilfahrerinnen und Fahrer.
1: Wollte ich gerade sagen, der Blickkontakt und die Kommunikation ist wahrscheinlich auch leichter, wenn man im offenen Auto sitzt, anstatt in einem SUV mit verdunkelten Scheiben.
0: Dazu sind die Autos auch normalerweise kompakter und sicherlich tiefer. Und die schenken der Stadt ein wunderbares Erlebnis. Also man kann auch über einen Fußgänger einen Fußweg hinausblicken. Sie sperren nicht die Sicht. Die sind humaner als viele andere Fahrzeuggattungen, die mittlerweile sehr beliebt sind.
1: Welche Rolle spielt die Klimakrise, wenn der Fahrtwind nicht mehr ausreicht, um im Auto einen kühlen Kopf zu bewahren?
0: Gut, Sie haben das eingangs angesprochen. Ein schönes Cabrio-Wetter. Und normalerweise denkt man natürlich an Sonnenschein und vielleicht sogar mediterrane klimatische Verhältnisse. Ich finde, gerade die Schönheit vom Cabrio-Fahren entsteht woanders. Ich fahre liebenswürdig gerne Cabrio im Winter. Ich fahre gerne Cabrio in der Nacht. Die Morgenstunde sind fabelhafte Zeiten, um den Duft der Stadt oder der Umgebung zu erleben. Es ist völlig zulässig, wenn man mittags auf der Autobahn in Italien im August das Verdeck zumacht und etwas Schatten genießt, wie eben auch am Strand.
1: Fehlt es an Cabrio-Vorbildern? Also wenn man an die Serie Schwarzwaldklinik denkt, da war Sascha Hehn als Brinkmann-Sohn mit einem Cabrio zu sehen und der hat ja wohl eine ganze Generation geprägt.
0: Wunderbares Beispiel, wenn man die Filmografie, also die großen Hollywood-Movies, ich meine, ob Hitchcock jetzt oder Dustin Hoffman berühmterweise in der Reifeprüfung mit dem roten Alfa Romeo Duetto. Film oder die Filmindustrie scheint diese Fahrzeuggattung auch vergessen zu haben. Und heute hat man eben diese Rollen. Ich habe auch vergessen, Magnum PI mit dem immerhin ein
1: Targa. Was kostet die Inspektion Ferrari. Eines Ferrari?
0: Es muss kein Ferrari sein. Ich habe ganz bescheiden mit einem kleinen Fiat angefangen und hatte die köstlichste Zeit meines Lebens. Ich würde sagen, ich hafte sogar noch an der Zeit. Also mein Daily Driver, wie man sagt, ist natürlich ein Roadster, ein sehr kleiner japanischer Roadster. Und es erinnert mich zwangsläufig an meine Frühstunden als Automobilfahrer vor einigen Jahren mittlerweile.
1: Wir fahren ja weiter oben ohne. Das hat, vermute ich, auch eine emotionale Komponente. Und wenn man ihnen so zuhört, dann liegt sie praktisch in ihrer Stimme. Welche ist das?
0: Die emotionale Komponente ist eins mit den Elementen zu sein. Das ist auch sehr Romantik, wenn man so will. Also ich komme vom Pferd. Aber ich komme erstmal vom Spazierengehen, dann vom Pferd. Aber auch diese Beschleunigung, die Idee, dass die Luft uns begleitet, dass wir eigentlich Akteure in diese Bewegung, die man im Automobil erlebt. Und wenn Sie in einem geschlossenen Wagen fahren, zumal einem gegenwärtigen Wagen, wo Komfortniveaus erreicht werden, wovon man früher träumen konnte, dann erleben Sie noch die Geschwindigkeit, selbst wenn Sie 30 km/h fahren. Also es muss jetzt nicht wirklich der Ferrari und 200 auf der Autobahn. Also diese Idee, dass man in Bewegung ist, ich glaube, das ist eine bereichernde Gefühlslage, weit über die Idee ja, des Helden mit dem Lenkrad in der Hand oder eben des Rennfahrers, der Mille Miglia, das wir vielleicht so kennen, aber nicht mehr praktizieren. Also ob wir jetzt offen Auto oder geschlossen Auto gefahren wird, fahren alle 30 in der Tempozone.
1: Paolo Tuminelli ist Professor für Designkonzepte in Köln. Wir haben gesprochen über die Zukunft des Cabrios, die vielleicht nicht ganz so schlecht ist, wie es die Zahl der Neuzulassungen vermuten lässt. Herzlichen Dank für das Gespräch hier in Deutschlandfunk Kultur.
0: Ich danke Ihnen und ein schönes Gabriowetter und schönen Tag an alle.
1: Dankeschön, Ihnen auch.
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0: Madonna hat es wieder getan, nämlich ein neues Album herausgebracht, darauf auch Betrayal. Das wird interpretiert als Abrechnung mit ihrer Stiefmutter. 8:20 Uhr. Rund ein halbes Jahr ist es jetzt her, dass ein Stromausfall Teile der Hauptstadt lahmgelegt hat. Das Verhalten des regierenden Bürgermeisters in dieser Situation ruft viel Kritik hervor. Jetzt hat Kai Wegner erklärt, ich trete bei der Wahl im September nicht mehr an. Landeskorrespondentin Claudia van Laak mit Reaktionen und Hintergründen.
1: Am Ende war der Druck zu groß. Die Berliner CDU in den Umfragen abgesackt, statt Themen setzen zu können. Immer dieselben Fragen rund um den Stromausfall. Kai Wegner zieht sich zurück, bleibt nicht Spitzenkandidat für die Abgeordnetenhauswahl.
2: Ja, ich habe kommunikative Fehler gemacht. Und ja, glauben Sie es mir, ich ärgere mich am meisten darüber. Und das war auch Mist. Und deswegen habe ich mich auch bei den Berlinerinnen und Berlinern entschuldigt. Und ich ärgere mich am meisten darüber.
1: Ab sofort ist er nicht mehr Spitzenkandidat, steht auch nicht für den nächsten Senat zur Verfügung, kandidiert als einfacher Abgeordneter. Regierender Bürgermeister will er bis zum Regierungswechsel im Herbst bleiben. Sein Amt als CDU-Landesvorsitzender will er möglichst schnell übergeben.
2: Wenn ich feststelle, dass ich mit den Themen, die entscheidend sind für die Menschen, nicht mehr durchdringe, dann muss es Konsequenzen geben. Denn die Stadt Berlin ist wichtiger als eine Person und die Stadt Berlin, die Berlinerinnen und Berliner sind mir wichtiger als meine Person.
1: So kurz vor der Wahl den Spitzenkandidaten wechseln, das ist ungewöhnlich und bringt die Christdemokraten in Schwierigkeiten. Zumal sie in den Umfragen abgesackt sind auf Platz 4. Aktuell führt die Linke die Umfragen an. Deren Spitzenkandidatin Elif Eralp sagte dem Deutschlandfunk,
3: dass Kai Wegner jetzt von der Spitzenkandidatur zurücktritt, war längst überfällig. Er hat keine Verantwortung gezeigt. Diese Regierung hat das Vertrauen längst verspielt und sie gehört abgelöst.
1: Die anderen politischen Gegner sehen das ähnlich. SPD-Spitzenkandidat Steffen Krach, momentan in den Umfragen abgeschlagen auf Platz 5, wittert jetzt eine Chance.
4: Mein Angebot an enttäuschte Wählerinnen und Wähler der CDU ist, kommen Sie zur SPD. Für mich geht es jetzt darum, nach vorne zu blicken und um die zentralen Themen zu diskutieren mit den Menschen hier in Berlin. Es geht um bezahlbaren Wohnraum, es geht um Wirtschaftswachstum, es geht um das Schulsystem, es geht um Sicherheit und Sauberkeit.
1: Mit Stefan Evers will die CDU einen Neuanfang wagen. Dem 46-jährigen derzeitigen Finanz- und Kultursenator traut die Partei zu, jetzt noch das Ruder herumreißen zu können. CDU-Fraktionschef Dirk Stettner.
5: Wir stehen ganz, ganz kurz vor der Wahl. Wir wechseln den Spitzenkandidaten kurz vor der Wahl. Das ist keine leichte Aufgabe, selbstverständlich nicht. Aber das inhaltliche Ziel bleibt ja gleich, dass wir geschlossen dafür kämpfen, dass es kein Linksbündnis in Berlin geben wird, dass bürgerliche Politik hier gemacht werden kann. Das haben wir vorher gewollt und das machen wir jetzt mit Stefan Evers.
1: Am Montagabend wird eine Sondersitzung des CDU-Landesvorstands stattfinden. Dort wollen die Berliner Christdemokraten die nächsten Schritte beschließen, 9 Wochen vor der Wahl zum Abgeordnetenhaus am 20. September.
0: 8:23 Uhr. Chris Maller sind das in Deutschland von Kultur. Berliner Band hat sich so 2022 zusammengefunden. Ein Jahr später dann das Debüt. Und das hier ist ganz aktuell.

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1: Wilder Westen in Deutschlands Osten. Den wild zu nennen, gerade in diesem Jahr bevorstehender Landtagswahlen durchaus angemessen erscheinen mag. Das Musical Oklahoma, quasi der Wilde Westen nach Noten, wird gerade auf dem Domplatz von Magdeburg vom dortigen Theater aufgeführt. Eine Liebesgeschichte und zwei verfeindete Gruppen, die sich gegenseitig die Ressourcen streitig machen. Cowboys gegen Farmer. Für Regisseur Erik Petersen durchaus aktuell.
2: Es gibt immer den Kern natürlich auch einer Gesellschaft, wie sie miteinander klarkommen muss. Und manchmal wundert man sich doch, dass die Gesellschaften denn doch ähnlich auch funktionierten heute wie damals.
1: Oklahoma, auf dem Domplatz vor dem Dom in Magdeburg. Heute und morgen um 9. In Avant Basse erzählt Regisseurin Leila Bouzid, in der Tat mit leiser Stimme, so der deutsche Titel, eine oder vielleicht sogar zwei Liebesgeschichten, die nur hinter vorgehaltener Hand weitererzählt werden. Da gibt es Lilia und ihre Partnerin Alice, die gemeinsam zur Beerdigung von Lilias Onkel von Paris nach Tunis reisen.
3: Mama, ich präsente Alice, ma colloque.
4: Ça va quand même, tu tiens le coup?
1: Eine Mitbewohnerin stellt Lilia Alice ihrer verblüfften Mutter vor. Und da gibt es den Onkel Dali, über dessen plötzlichen Tod und über dessen Leben niemand in der Familie reden will.
5: Dali!
1: Auf der Berlinale wurde mit leiser Stimme mit dem Teddy für den besten queeren Spielfilm ausgezeichnet. Jetzt läuft mit leiser Stimme im Kino. Geisterstunde und finstere Mächte im Schlosspark von Ludwigsburg. Auf der Freilichtbühne im Theatergarten spielt das Ensemble vom Theater Sommer unter der Regie von Christine Hofer Hamlet, den bekanntlich ein Geist zur blutigen Tat drängt.
6: Wenn dir dein Vater jemals teuer war, dann räche den gemeinen, faulen Mord.
1: Heute und morgen. Ab 19 Uhr im Theatergarten Ludwigsburg. Und wer früher kommt, kann sich bis 18 Uhr die Zeit im Märchengarten vertreiben, einmal quer durch den Schlosspark und sich von Geistern, Zwergen, Riesen und Hexen in Stimmung bringen lassen.
7: Knusper, Knusper, Gneisle, wer knuspert an meinem Heisle?
1: Hexe bis 6, Hamlet ab 7 in Ludwigsburg. Heute.
8: Die Kulturtipps von Gerd Brendel, gleich 8.30 Uhr.
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9: Mit Daniel Marschke. Die Kommunen haben das gestern beschlossene Sparpaket im Gesundheitswesen kritisiert. Der Präsident des Deutschen Landkreistags, Brötel, sagte den Funke-Zeitungen, Krankenhäuser werden zusätzlich belastet, obwohl Landkreise und Städte schon jetzt Milliarden zahlen, um Kliniken vor der Insolvenz zu retten. Kritik kommt auch von der Krankenkasse DAK. Ihr Chef Storm sprach von einer neuen Lücke von 550 Millionen Euro zulasten der gesetzlichen Kassen. Bundestagspräsidentin Klöckner kritisiert den aus ihrer Sicht zu starken Fokus von Abgeordneten auf Online-Netzwerke. Das Parlament darf aus ihrer Sicht nicht als Bühne für das nächste TikTok-Video missbraucht werden, wie die CDU-Politikerin der Welt am Sonntag sagte. Das Plenum sei keine Influencer-Agentur. Die CDU-Politikerin räumte allerdings ein, dass durch Online-Netzwerke ein starker Druck auf den Abgeordneten laste. Akzeptanz entstehe aber nicht durch Zuspitzung und Lautstärke, sondern durch Verlässlichkeit und Ernsthaftigkeit, sagte Klöckner. Die USA fordern Medienberichten zufolge vom Iran ein öffentliches Bekenntnis zu einer freien und sicheren Schifffahrt in der Straße von Hormuz. Teheran soll demnach bis heute versichern, dass die Meerenge offen bleibt und keine Handelsschiffe angegriffen werden. Das berichtet unter anderem das Wall Street Journal und beruft sich auf US-Regierungsbeamte. Welche Konsequenzen bei einer Ablehnung drohen, ist unklar. Bei der Fußball-Weltmeisterschaft in Amerika hat Spanien Belgien mit 2:1 besiegt und damit das Viertelfinale erreicht. Dort trifft die Mannschaft am Dienstag auf Frankreich. Im dritten Viertelfinale heute Abend spielen England und Norwegen gegeneinander. Um den letzten Platz im Halbfinale kämpfen dann in der Nacht Argentinien und die Schweiz. Seit 1996 gehört das historische Lutherhaus in Wittenberg zum Weltkulturerbe der UNESCO. Jetzt ist der Grundstein für ein neues Eingangsgebäude gelegt worden. Das nach eigenen Angaben größte reformationsgeschichtliche Museum der Welt wird seit Anfang 2025 energetisch saniert. Im Herbst 2027 soll es mit einer neuen Dauerausstellung wieder eröffnet werden. Das teilte die Stiftung Luther Gedenkstätten mit. Nach ihren Angaben kann das frühere Wohnhaus des Reformators durch den Neubau des Eingangsgebäudes in seiner Authentizität erhalten bleiben. Zugleich würden neue Standards bei Energie, Effizienz, Barrierefreiheit und Sicherheit erreicht.
0: Das Wetter.
9: Im Norden und Osten ist es bewölkt, aber überwiegend trocken. Im Westen und Süden meist sonnig. An den Alpen kann es regnen. Die Temperaturen steigen auf 20 bis 30 Grad.
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8: Ich wünsche Ihnen einen guten Morgen. Wenn Sie an eine indische Familie denken, dann stellen Sie sich womöglich eine Familie mit vielen Kindern vor. Aber das Klischee entspricht nicht mehr der Realität. Warum das so ist, darüber berichten wir heute am Weltbevölkerungstag. Aber erstmal ein Klassiker von Joni Mitchell aus dem Jahr 1970, ist wohl entstanden während einer Reise nach Hawaii und heißt Big Yellow Taxi.

0: 8.35 Uhr. Unsere Nachrichten haben es schon gemeldet. Apple verklagt OpenAI. Mein Kollege Axel Fleming besitzt und benutzt seit seiner Jugend Apple-Produkte und interessiert sich allein schon deshalb für diese Firma. Wundert dich diese juristische Auseinandersetzung?
1: Nee, eigentlich überhaupt nicht. Das ist so nach meiner Beobachtung in der Tech-Branche überhaupt an der Tagesordnung. Also es gibt Kooperationen, es gibt natürlich Konkurrenz oder spöttischer gesagt, Pack schlägt sich, Pack verträgt sich.
0: OpenAI, das ist die Firma hinter dem künstlichen Intelligenzprogramm ChatGPT. Geht es darum?
1: Naja, indirekt auch, denn Apple hinkt im Bereich der KI hinterher, auch wenn sie versuchen, diesen englischen Begriff AI, also Artificial Intelligence, in Apple Intelligence umzudeuten.
0: Und direkt geht es worum?
1: Um Hardware diesmal. Apple ist ja Hard- und Softwareproduzent, OpenAI bislang ein Softwareunternehmen, aber die Gerüchte sagen, nee, die wollen da eigentlich auch Geräte verkaufen irgendwann. Und Apple beklagt, dass ehemalige Mitarbeiter vertrauliche Infos an OpenAI weitergetratscht haben und dass OpenAI diese Plauderhaftigkeit sogar gezielt angezapft habe.
0: Und das haut in eine Schwäche, die du bei Apple beobachtest.
1: Ja, hinterherhinken bei KI und dann dieses Sorgenkind Siri. Dem Programm kann man ja mündlich Befehle geben und Fragen stellen. Eigentlich. Also wie wird das Wetter? Wie spät ist es? Das funktioniert, komplexere Fragen aber überhaupt nicht. Und auch bei Dingen, die Siri eigentlich wissen sollte, da bringt mich das doch oft zur Verzweiflung.
0: Das heißt, du gehörst zu den Männern, die ihr Handy anbrüllen?
1: Ja, das kann schon vorkommen, wenn ich zum Beispiel zum dritten Mal höre, tut mir leid, das habe ich nicht verstanden, beispielsweise.
0: Jetzt haben wir ja viel über Apple geredet, aber was sagt eigentlich OpenAI?
1: OpenAI weist die Vorwürfe zurück.
0: Dann muss also das Bundesgericht in Kalifornien entscheiden.

0: Musik aus Norwegen von Number 4 und gefühlt rudert ja das ganze Land für sein Fußballnationalteam, das heute gegen England spielt. 8 Uhr und 42. Zum ersten Mal in der Geschichte bekommen Frauen in Indien so wenige Kinder, dass die Inder und Inderinnen insgesamt weniger werden. Im Schnitt sind es 1,9 Kinder. 2,1 Kinder müssten es sein, um die Bevölkerungszahl stabil zu halten. Brisant ist das Gefälle. Der arme Norden wächst, der reiche Süden und die Hauptstadt Delhi schrumpfen. Das bevölkerungsreichste Land der Erde altert, bevor es reich wird. Helene Buchholz.
1: For me, I think I've always liked kids.
2: Was mich betrifft, ich glaube, ich mochte Kinder eigentlich immer.
1: But because
3: Niti Banerjee ist 31 Jahre alt.
2: Meine Eltern haben ziemlich früh Kinder bekommen und ich war eines der ältesten Kinder. Ich habe mich ganz selbstverständlich um meine jüngeren Geschwister gekümmert und das war in Ordnung. Aber ich erinnere mich, dass ich schon damals mit 8 oder 9 Jahren dachte, das macht mir keinen Spaß. Ich glaube, es war der Aspekt der Verantwortung.
3: Niti Banerjee und Amrit Bardwaj sind seit 7 Jahren ein Paar. Seit mehr als 3 Jahren wohnen sie auch zusammen in einem guten Viertel mitten im Herzen von Neu-Delhi. Heiraten oder Kinder kriegen wollen sie aber nicht.
4: Es ist nicht so, dass ich mich nicht bereit fühlen würde. Ich möchte diese Art von Verantwortung einfach nicht auf mich nehmen, für die nächsten 2 Jahrzehnte, wenn nicht sogar länger. Und ganz allgemein sehe ich, um ehrlich zu sein, keinen Sinn darin, Kinder zu bekommen. Ich meine, ich habe das Gefühl, dass wir schon vor mehr als 5 Jahrzehnten eine Überbevölkerungskrise erreicht haben.
3: So wie Niti und Amrit entscheiden sich immer mehr junge Paare in Indien, keine Kinder zu bekommen. Vor allem aus wohlhabenden Gegenden. Durchschnittlich liegt die Geburtenrate inzwischen bei 1,9 Kindern pro Frau und damit unter dem Schnitt, der nötig wäre, um die Bevölkerung langfristig stabil zu halten. Poonam Mutreja ist die Direktorin der Population Foundation in Indien.
5: Die Menschen möchten ihren Kindern eine Ausbildung ermöglichen, ihnen eine bessere Gesundheitsversorgung bieten und ihnen ist klar, dass je kleiner die Kinderzahl ist, desto besser ist die wirtschaftliche Lage der Familie. Das hat also viel damit zu tun, dass Frauen arbeiten können und es hat viel damit zu tun, dass es weder staatliche noch private Betreuungsangebote gibt. Die sind sehr begrenzt und wenn es sie gibt, dann sind sie sehr teuer.
3: Aber nicht nur die verbesserte Situation von Frauen ist der Grund, warum in manchen Gegenden in Indien Menschen weniger Kinder bekommen. Früher sind viele Babys gestorben. Und früher waren Kinder Arbeitskräfte, die zum Einkommen der Familie beigetragen haben. Heute gibt es weniger Kinderarbeit und wer zu Geld kommen will, muss seinen Kindern eine gute Ausbildung ermöglichen. Das können sich die meisten nicht leisten. Doch diese Trendwende stellt das Land vor große Herausforderungen. Indien könnte altern, bevor es den Wohlstand erreicht hat, den viele andere Länder aufgebaut haben. Laut Experten wird sich bis 2051 der Anteil älterer Menschen verdoppeln. Einige Bundesstaaten versuchen deshalb bereits mit Geldprämien mehr Geburten zu fördern. Poonam Mutreja von der Population Foundation glaubt aber nicht, dass Indien bald tatsächlich ein Problem wegen der Geburtenrate bekommen könnte.
1: That is the important.
5: Das ist der wichtige Aspekt am demografischen Wandel in Indien. Er verläuft nicht wie in China, wo plötzlich die Ein-Kind-Politik eingeführt wurde, die Geburtenrate sehr, sehr schnell zurückgegangen ist und es dann fast zu einer Krise kam. In Indien handelt es sich um einen langsamen, stetigen Rückgang, bei dem aufgrund der demografischen Dynamik, nämlich einer großen, jungen Bevölkerung, weiterhin Kinder geboren werden.
3: Für Niti und Amrit gibt es viele Gründe, warum sie keine Kinder wollen. Geld ist aber definitiv einer davon.
4: Was ich beruflich mache und was meine Leidenschaft ist, nämlich Musik zu machen und Drehbücher zu schreiben. Ich habe das Gefühl, dass ich nichts davon mehr tun könnte, wenn ich ein Kind hätte. Denn beides sind ziemlich kostspielige Unterfangen und ein Kind eben auch.
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0: Frische Musik von Harry Styles für die nächste Sommerparty, obwohl der Titel so gar nicht passt. Dance No More, 8:49 Uhr. Der Fotograf und Grafikdesigner Jochen Mares ist bekannt geworden mit Fototext-Postkarten, die in der Grafikwerkstatt Bielefeld erscheinen. Den Verlag hat er mitbegründet. Mares veröffentlicht vor allem Gedichte und Kinderbücher und legt jetzt mit 71 sein Debütroman vor. Tage am Fluss heißt das Buch und meine Kollegin Andrea Gerg hat es gelesen. Guten Morgen,
1: Guten
0: Andrea.
1: Morgen.
0: Was ist denn das für eine Geschichte, die Jochen Mares in seinem Erstling verarbeitet und erzählt?
1: Ja, das ist so eine Geschichte um zwei Eigenbrötler. Die eine ist eine Frau so in mittleren Jahren, ein bisschen mürrisch. Sarah Harmsen heißt sie, die lebt ganz alleine auf so einem abgelegenen Hof mit Hühnern, Schafen und ihrer Hündin. Und sie betreibt eine Fähre über den Fluss. Das hat schon ihr Vater gemacht. Und da taucht auf einmal so ein junger Mann auf, Leon. Der hat eine Kopfverletzung und ist offenbar auf der Flucht. Er bittet sie, ihn zu verstecken. Und sie verarztet ihn auch widerwillig. Und erfährt dann, dass er Klimaaktivist ist und bei so einer Waldbesetzung mitgemacht hat. Die wurde von der Polizei geräumt. Das ist irgendwie eskaliert. Und deswegen wird er gesucht, obwohl er eigentlich natürlich nichts Schlimmes gemacht hat. Und diese Sarah, die will eigentlich lieber alleine sein und ist eben anfangs sehr abweisend zu ihm, aber dann nimmt sie ihn eben doch bei sich auf und zum Ausgleich muss er an ihrem doch schon ein bisschen baufällig gewordenen Hof alles Mögliche reparieren und sie zeigt ihm, wie man die Sense benutzt und bei allen Unterschieden, die diese beiden Figuren haben, kommen sie sich dann doch so ein bisschen näher und dann passieren noch aufregende Sachen, also da soll eine Brücke gebaut werden, dann wäre Sarahs Fähre natürlich überflüssig, das bedroht ihre Existenz. Und dann der Fluss tritt über die Ufer. Also alles gerät so aus dem Lot. Und zugleich tut sich für diese beiden auch sowas wie eine Chance auf einen Neuanfang auf.
0: Das heißt, es geht um diese zwei irgendwie eigenwilligen Menschen. Aber geht es auch um das große Ganze, um Klimawandel und Umweltschutz?
1: Ja, also zum einen zeigt sich das, wie die sich so näher kommen, dass das eigentlich beides so sehr verwundete oder verletzte Menschen sind, in deren Familien schlimme, tragische Dinge passiert sind, die tragen so dunkle Geheimnisse mit sich herum und konnten sich eigentlich nie dem stellen oder auch jemandem öffnen. Und irgendwie merken die das intuitiv, dass da was ist, was sie verbindet und dann fassen sie doch Mut und vertrauen sich einander an. Und sowas bietet ja immer die Chance, auch nochmal neu anzufangen und was zu verändern. Das ist so das eine. Und auf der anderen Seite ist aber tatsächlich dieses Thema Umweltzerstörung und die Zerstörung unseres Planeten ein ganz großes Thema über diese geplante Brücke. Die soll nämlich durch ein Naturschutzgebiet gehen und eben, dass Leon bei dieser Waldbesetzung dabei war, das kennt man ja, Grünheide zum Beispiel gegen Tesla, da haben ja auch junge Leute tapfer da Baumhäuser gebaut.
0: Und oder die, auch der Hambacher Forst.
1: Genau, und die riskieren ja auch einiges und das fand ich schon toll, dass da so ein 71-jähriger Debütant diesem Thema, was ja auch viele junge Menschen bewegt, da Aufmerksamkeit beschafft und sich da mit beschäftigt. Das fand ich sehr erfreulich, weil eben wiederum viele junge Autoren sich ausschließlich mit ihrer eigenen Lebensgeschichte im Moment befassen. Stichwort Autofiktion. Also das fand ich schon mal ganz gut, dass er so Klima- und Umweltschutz dann richtig nach vorne bringt.
0: Ist das denn jetzt ein Plädoyerroman oder eher ein Thesenroman? Und wie liest sich das Ganze?
1: Also obwohl da wirklich viel diskutiert wird, natürlich mit den Dorfbewohnern, warum wollen die diese Brücke oder eben Leon auch der Sarah erklärt, warum er bei dieser Waldbesetzung mitgemacht hat und warum er auch eigentlich unter dieser Umweltzerstörung so leidet, denn der hat sich in eine echte Lebenskrise über dieses Thema reinbegeben. Ist es eben gar nicht thesenhaft, dieser Roman, sondern wirklich ein schöner Unterhaltungsroman, was wiederum an diesen lebendigen und interessanten Figuren liegt, die Jochen Mares da eben geschaffen hat. Und dann muss man sich klar machen, der arbeitet ja da mit so einem Stilmittel, was eigentlich ziemlich gut immer funktioniert, nämlich dass da so starke Gegensätze geschaffen werden. Also ich habe ja schon gesagt, die stoßen sich erst total ab und sind eigentlich, diese Sarah ist richtig garstig zu dem jungen Mann. Aber dann kommen sie sich eben doch so langsam näher und er knackt diese ältere, verschlossene Frau und auf der anderen Seite auch so ein starker Gegensatz, diese fortschrittsversessenen Dorfpolitiker, die da diesen eben wachstumskritischen Klimaaktivisten gegenüberstehen. Man ist dann eben als Leser, funktioniert das ganz gut, weil man immer wissen will, lösen sich jetzt diese Gegensätze irgendwo auf und mit wer überzeugt wen mit welchen Argumenten. Und dann kommt noch dazu, dass er es wirklich schafft, auch diese Naturbeschreibungen sehr, sehr schön und dicht und damit so eine eigentümliche Atmosphäre zu erzeugen. Und also ich fand, es ist so ein richtig schöner Sommerroman mit zwei sympathischen, ermutigenden Figuren, die auch nochmal zeigen, das lohnt sich, für seine Überzeugungen einzustehen und auch mal gegen den Strom zu schwimmen. Und auch, was wir alle wollen, dass man sein Leben eigentlich jeden Tag ändern kann. Also das ist wirklich nachdenklich, das Buch, und aber auch sehr, sehr unterhaltsam.
0: Jochen Mares, Tage am Fluss. Der Roman ist bei Kiepenheuer und Witsch erschienen mit 320 Seiten für 23 Euro. Und du, Andrea, hast es schon angesprochen. Es ist ein Sommerbuch und damit sind wir direkt beim nächsten Thema. Denn mehr von dir, unter anderem gleich nach 9. Andrea Gerg ist nämlich zu Gast bei Im Gespräch, wenn es um Urlaubslektüre geht, mit ihren Fragen und mit ihren Anregungen. 8:55 Uhr.

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1: Mit Daniel Marschke. Die deutschen Hausärzte kritisieren die Sparmaßnahmen im Gesundheitswesen. Die Berliner CDU wechselt kurz vor der Wahl ihren Spitzenkandidaten aus und Kulturstaatsminister Weimar ändert das Auswahlverfahren für den Deutschen Verlagspreis. Das Sparpaket der schwarz-roten Koalition bei den Gesundheitsausgaben sorgt für Protest der Kommunen. Wie der Präsident des Deutschen Landkreistags Brötel den Funke-Zeitungen sagte, müssen Landkreise und Städte schon heute Milliarden aufbringen, um Kliniken vor der Insolvenz zu retten. Der Verband der Hausärzte rechnet mit deutlichen Einsparungen in den Praxen. Der Bundesvorsitzende Blumenthal-Bayer sagt im Deutschlandfunk, die deutlich gestiegenen Kosten für Miete und Personal würden nicht mehr ausgeglichen. Der Berliner Finanz- und Kultursenator Evers übernimmt kurzfristig die Spitzenkandidatur der CDU für die Abgeordnetenhauswahl im September. Die Kreisvorsitzenden haben ihn am Abend nominiert. Er folgt auf den regierenden Bürgermeister Wegner, der gestern überraschend zurückgetreten war. Damit zog er die Konsequenz aus eigenen widersprüchlichen Angaben über sein Krisenmanagement beim großen Stromausfall im Berliner Südwesten zu Beginn des Jahres. Der Berliner CDU-Politiker Dregger sagte im Deutschlandfunk, es sei eine schwierige Aufgabe für Evers.
2: Es wäre geradezu verheerend, wenn die derzeitige Krise dazu führt, dass nun die Linkspartei die zukünftige Koalition in Berlin anführt. Das wäre geradezu ein Treppenwitz der Geschichte, insbesondere wenn SPD und Grüne glaubten, sie müssten diese jetzt mit einer zukünftigen regierenden Bürgermeisterin der Linkspartei an die Macht bringen. Das wäre verheerend für die Stadt im Hinblick auf die Wirtschaft und auf alles, was wir in die Wege geleitet haben.
1: Der Berliner CDU-Politiker Burkhard Dregger. In einem Supermarkt im Süden Berlins hält ein Mann seit dem späten Abend eine Frau als Geisel fest. Wie die Polizei mitteilte, hat er sie in einem Rewe-Markt im Ortsteil Marienfelde in seine Gewalt gebracht. Demnach besteht Kontakt zum Geiselnehmer. Über die Hintergründe der Tat ist bisher nichts bekannt. Im Streit um die Entwicklung neuer Hardware hat Apple den ChatGPT-Entwickler OpenAI sowie zwei ehemalige Mitarbeiter verklagt. Der iPhone-Konzern wirft dem KI-Unternehmen vor, systematisch vertrauliche Informationen zu Design, Fertigungsprozessen und Lieferketten gestohlen zu haben. Damit habe OpenAI seinen Einstieg ins Hardware-Geschäft beschleunigen wollen. Der Apple-Konkurrent hat die Vorwürfe zurückgewiesen. Nils Dams.
3: Apple hat bei einem Bundesgericht in Kalifornien eine 40-seitige Anklageschrift eingereicht. Demnach soll OpenAI ehemalige Apple-Mitarbeiter in Vorstellungsgesprächen auch nach geheimen Apple-Projekten befragt haben. Die Kandidaten sollten auch Prototypen der Geräte mitbringen. OpenAI ist vor allem für seinen KI-Chatbot ChatGPT bekannt, entwickelt aber schon länger auch mindestens ein Gerät, das möglicherweise eine Konkurrenz für Apples iPhone werden könnte. Apple und OpenAI sind seit 2024 auch Geschäftspartner.
1: Unter den Opfern des Waldbrandes im südspanischen Andalusien sind nach offiziellen Angaben auch Belgier und Briten. 23 Menschen aus der Provinz Almería gelten weiter als vermisst. Mehr als 1400 wurden in Sicherheit gebracht. Anna Mund.
4: Neue Brandherde im Nordwesten des Brandgebiets hätten weitere Evakuierungen erforderlich gemacht. Das teilte der andalusische Regionalminister für Katastrophenschutz am Freitag mit. Der Minister erklärte, das Feuer sei weiterhin komplex und weise mehrere aktive und besonders intensive Brandfronten auf. Gleichzeitig habe sich die Lage im Osten des Brandgebiets verbessert. Dort sei es den Einsatzkräften gelungen, das Vordringen der Flammen in Richtung Autobahn zu stoppen. Das Feuer hat inzwischen rund 4000 Hektar Buschland verbrannt.
1: Nach dem Wirbel um den Deutschen Buchhandlungspreis hat Kulturstaatsminister Wolfram Weimer das Auswahlverfahren bei einer anderen Ehrung verändert, dem Deutschen Verlagspreis. Laut seiner Behörde trifft Weimer die Auswahl der Verlage nun selbst und orientiert sich dabei an den Empfehlungen einer Jury, bestehend aus Fachleuten des Börsenvereins des Deutschen Buchhandels und der Kurt-Wolf-Stiftung. Der Deutsche Verlagspreis wird am 9. Oktober auf der Frankfurter Buchmesse verliehen. Drei Verlage erhalten ein mit 50.000 Euro dotiertes Gütesiegel. Knapp 80 weitere Verlage können Preise von jeweils 18.000 Euro gewinnen.
0: Das Wetter.
1: Im Norden und Osten ist es bewölkt, aber überwiegend trocken. Im Westen und Süden meist sonnig. An den Alpen kann es regnen. Die Temperaturen steigen auf 20 bis 30 Grad.
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5: Guten Morgen. Was gehört zu einem perfekten Urlaub? Wie werden die Ferien richtig schön? Da haben wir das passende Wetter, das ist wichtig, angenehme Reisepartnerinnen oder Reisepartner. Und für die meisten von uns ist doch das richtige Buch entscheidend, oder? Die Bücher für den Ferienkoffer, der Sommerbuchratgeber, oder? Die Bücher für den Ferienkoffer, der Sommerbuchratgeber darf in diesem Sommer nicht fehlen hier im Deutschlandfunk Kultur. Und deshalb

0: 0800 2254 2254 oder Sie mailen uns gespräch@deutschlandfunkkultur.de. Die Bücher für den Ferienkoffer. Und meine Gäste sind unsere Andrea Gerg, unter anderem Moderatorin der Lesart hier im Deutschlandfunk Kultur, Rezensentin. Gerade hat sie noch über den Roman von Jochen Maris, Tage am Fluss, geschwärmt, uns empfohlen. Sie hat aber selbst auch schon Bücher geschrieben, Lesen als Medizin oder Pause, mag ich sehr, sehr gern, um Nummer zwei zu nennen. Andrea, guten Morgen.
1: Guten Morgen, Marco.
0: Und Christina Sujatek ist zu Gast, Buchhändlerin aus Berlin. Gemeinsam mit Mieke Wölki leitet sie die Buchhandlung Teer in Berlin-Friedenau. Außerdem die Buchhandlung Kohlhaas und Company im Literaturhaus in Charlottenburg und seit Beginn dieses Jahres auch noch gemeinsam die Buchhandlung Odradek in Schöneberg. Habe ich alles richtig gesagt?
1: Alles richtig.
0: Guten Morgen.
1: Guten Morgen.
0: Dass Sie hier sind, das ist ganz toll. Fangen wir doch mal an, bevor wir uns mit den Büchern beschäftigen, Frau Sviatek. Die Bücher, die wir lesen sollten, müssen wir über Sie und Ihre Liebe zu den Büchern reden. Woher kommt die denn?
1: Die kommt, ich glaube, wie bei vielen, auf jeden Fall aus der Kindheit. Also mein Opa hat mich immer mit Büchern versorgt. Alles, ich komme aus Dresden ursprünglich. Da war es ja auch manchmal gar nicht so einfach, an alles zu kommen. Ich erinnere mich an Reisen nach Tschechien, wo man tatsächlich unter der Theke Märchenbücher gekauft hat, also mein Opa. Diese riesen Märchenbuchsammlung steht bei mir auch immer noch im Wohnzimmer. Und ich glaube, da hat es angefangen und seitdem habe ich viel gelesen, habe sicherlich auch Phasen gehabt, da habe ich auch mal nicht gelesen, aber ich bin immer wieder zurückgekommen dazu.
0: Das heißt, Sie sind mit Büchern als Mangelware groß geworden?
1: Ja, also ich würde sagen gewisse Bücher, aber generell wurde ja sehr, sehr viel gelesen.
0: Jetzt ist ja Bücher lesen und empfangen, ne, benutzen das eine, aber Bücher empfehlen und weitergeben ist ja das andere. Wie kam denn, woher kam diese Lunte?
1: Das ist mir eher zugeflogen gekommen. Ich habe nach dem Studium dann länger auch in der Buchbranche gearbeitet.
0: Sie haben quasi in halb Europa haben Sie studiert, ne? In Riga?
1: Ja, das ist ja gut, das kann man ja dem tollen Erasmus-Programm verdanken.
0: Okay, also Sie waren unterwegs, sind zurückgekommen und dann haben Sie gesagt, ich würde gern Buchhändlerin werden, oder wie?
1: Nee, gar nicht. Ich habe jahrelang tatsächlich in der Verlagsbranche in einer Agentur gearbeitet und habe eher Pressearbeit gemacht für Bücher und habe dann durch eigentlich einen tollen, glücklichen Zufall in meiner Nachbarschaft Mieke Wölki, meine eben Mitbuchhandelspartnerin, kennengelernt, die mich gefragt hat in langen Gesprächen, ob ich nicht mit einsteigen möchte, damals eben die Buchhandlung Kohlhaas im Literaturhaus zu übernehmen. Und dann habe ich kurz überlegt und habe gesagt, ja, jetzt versuche ich mal diese Seite.
0: Jetzt strahlen Sie da, wenn Sie drüber sprechen. Ich habe gerade schon gesagt, inzwischen sind es drei Buchhandlungen, die Sie betreiben. Die Buchhandlung Teer ist ja nun auch sowas wie ein emotionaler Rucksack, weil da steckt richtig Tradition drin. Erzählen Sie uns mal.
1: Ja, diese Buchhandlung gibt es jetzt seit bald 81 Jahren. Also wir haben letztes Jahr 80-Jähriges gefeiert. Es war 1945 die erste Buchhandlung, die in Berlin nach dem Zweiten Weltkrieg wieder eröffnet werden konnte, eben von Anneliese Teer und ihrer Partnerin. Und und wir sind jetzt sozusagen die vierte Generation, die das Glück hat, diese tolle Buchhandlung leiten zu dürfen, weil einfach sie aufgrund, ja, unsere Vorgänger wollten gern auch in den Ruhestand gehen.
0: Sie sagen, das Glück haben. Ich kann mir das gut vorstellen. Also wenn man von etwas träumt, dann träumt man ja vom kleinen Café, das man irgendwann aufmachen möchte. Ich habe als Kind von der Tankstelle geträumt. Ich weiß nicht, warum. Oder man träumt vom Buchladen, den man hat. Und jetzt lesen wir aber ganz aktuell, meldet der Börsenverein des Deutschen Buchhandels, der Umsatz in der Buchbranche 2025 ist leicht zurückgegangen. Und Achtung, die Käuferinnen und Käufer im Alter von 10 bis 15 Jahren sind um 30% zurückgegangen. Das ist doch ein richtig hartes Business, in dem Sie da unterwegs sind.
1: Das stimmt. Ich probiere diese Zahlen auch immer auszublenden tatsächlich, wenn wir diese Nachrichten erhalten. Und Mieke Wölki und ich haben uns auch gestern kurz gesehen und haben uns kurz auf die Schulter geklopft und uns eigentlich gegenseitig gratuliert, dass wir wieder gut durchgekommen sind. Also müssen sagen, mit den

0: 3 Buchhandlungen. Es ist hart, ist jetzt alles kein Selbstläufer. Aber wir haben, glaube ich, das große Glück, auch einfach in Gegenden zu sein. Da gibt es eine große Leserschaft und es kommen Kinder rein, es kommen Jugendliche rein, die Bücher kaufen, die am nächsten Tag wiederkommen, weil sie den zweiten Band brauchen, am dritten Tag, weil sie den dritten Band kaufen. Und das ist schön und das ermutigt, dass man sieht, dass es durchaus viele gibt, die noch lesen. Mhm. Es sind sicherlich weniger, aber es schlagen einige auf.
1: Andrea, warst du so ein Kind, das in die Buchhandlung gegangen ist und wusste, da steht das Buch, das ich lesen möchte, oder bist du später dazu gekommen?
2: Also bei uns im Dorf gab es keine Buchhandlung, aber meine Mutter hat die ganze Zeit gelesen tatsächlich. Also von der habe ich das auch mit dieser Lesesucht. Und bei uns gab es dann den Buchclub, wo dann so 4 Romane in einem Band zugeschickt wurden. Da konnte man dann so David Copperfield auf 100 Seiten lesen. Und das war aber so als Einstieg eigentlich ganz gut, muss ich sagen, weil ich auch von Anfang an eigentlich so eine Eskapismusleserin bin. Das heißt, ich will mich mit dem Lesen irgendwo ganz woanders hin beamen. Und das hat da auch in meinem fränkischen Dorf super funktioniert.
1: Das heißt also, die Bücher sind im wahrsten Sinne des Wortes durch den Buchclub zu dir gekommen und nicht
2: so
1: du
2: ist es, ja.
1: zu
2: dir. Nee, es gab eben keinen Buchladen da. Mhm.
1: Und wie ist das? Du beschäftigst dich jetzt dienstlich mit Büchern. Das macht ja wahrscheinlich nochmal komplett was aus, oder? So dieses Private und das dienstliche Lesen.
2: Genau, ich habe auch immer so 2 Lesestapel zu Hause mindestens. Also einen, da landen die ganzen Bücher, wo ich denke, oh, das muss ich unbedingt noch lesen, und auch so ein Krimi-Stapel, weil ich das ja noch so relativ spät entdeckt habe, dass mir das richtig Spaß macht, so anspruchsvolle Kriminalliteratur zu lesen. Und dann habe ich halt diesen Pflichtstapel, wobei ich sagen muss, da sind oft Bücher dabei, wo ich vorher so denke, oh, muss ich das jetzt unbedingt auch noch lesen? Und dann ist es aber eigentlich auch eine interessante Art, da kommen ja auch wieder Bücher zu mir, wie damals beim Buchclub, die ich mir gar nicht so selber ausgesucht habe. Und es sind doch erstaunlich viele dabei, wo ich dann doch denke, ja, hat sich jetzt wirklich gelohnt, war eine Entdeckung.
1: Wir sind Kolleginnen und Kollegen, deswegen sagen wir du, um das einmal zu erklären. Andrea, wenn du was liest, legst du es auch mal weg, bevor du es zu Ende liest? Oder gehörst du zu denen?
2: Ja, okay. Inzwischen. Also früher hätte ich das nie gemacht, aber jetzt bei der Fülle auch von Büchern, die ich lesen muss, schaffe ich das nicht mehr, mich durch ein Buch durchzuquälen.
1: Es gibt ja solche Streberinnen und Streber, Frau Swiatek. Gehören Sie dazu, die sich sagen, angefangen bedeutet durchhalten?
0: War ich, habe ich auch aufgegeben. Habe ich aufgegeben, geht einfach nicht mehr und fühlt sich jetzt auch okay an.
1: Andrea, wann sagst du, es ist ein gutes Buch? Also wann kriegt es diese Bewertung, das ist lesenswert?
2: Also zum einen, wenn mich das tatsächlich eben so reingezogen hat, dass das Buch das geschafft hat, mich in so eine andere Welt zu bringen, oder auch natürlich, wenn es was gespiegelt hat, worauf ich selber irgendwie keine richtige Antwort weiß und mir quasi der Autor was erzählt, was ich irgendwie vielleicht so geahnt habe, aber nicht so gut formulieren kann. Oder was ich auch sehr mag, ist, wenn das sprachlich einen irgendwie mal so aus diesem alltäglichen Sprechen rausholt. Das hat man ja oft, das hat neulich der Manesse-Verleger Horst Lauinger so schön auf Insta gesagt, dass sich Klassiker lohnen, weil man da irgendwie oft die Sprache einfach so außergewöhnlich ist und man in so einen Sound reinkommt. Und da dachte ich, das hat der Horst wirklich gut gesagt. Und allein dafür lohnt sich das auch, das Lesen, dass man irgendwie aus diesem Geplapper mal so rausgeholt wird.
1: Aus dem Geplapper rausgeholt werden. Vielleicht haben Sie da ja auch Empfehlungen. Wir sind beim Thema unseres Samstagvormittags. Wir reden über die Bücher, und zwar über die Bücher, die als Urlaubslektüre taugen. Welche Bücher kommen bei Ihnen in den Ferienkoffer? Welche Bücher empfehlen Sie? Erzählen Sie es uns. Sie erreichen uns unter der kostenfreien Telefonnummer 0800 2254 2254 oder Sie schreiben uns eine Mail, gespräch@deutschlandfunkkultur.de. Es geht also um die Urlaubsbücher 2026 im Deutschlandfunk Kultur.

0: Ein absoluter Könner, Teddy Swims. 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Deutschlandfunk Kultur am Samstag. Wir reden über die Urlaubslektüre, die Bücher für den Ferienkoffer. Andrea Gerg ist Moderatorin hier im Deutschlandfunk Kultur und Autorin, ist zu Gast, und Christina Swiatek, Buchhändlerin aus Berlin. Und auch bei uns zu Gast ist unsere Hörerin Andrea Pilgrim in Marburg. Hallo Frau Pilgrim.
1: Hallo, guten Morgen.
0: Guten Morgen, Sie strahlen schon. Wir sind mitten im Sommer, die Temperatur passt. Sie haben hoffentlich gefrühstückt und Sie werden uns erzählen, was Sie für ein Buch mit in den Urlaub nehmen.
1: Ja, ich nehme das zwar nicht mit in den Urlaub, aber die Urlaubslektüren, die darf ich demnächst noch packen. Das ist ja immer so was ganz Besonderes, wenn man sich einen Stapel für einen Urlaub bauen darf. Mhm. Aber jetzt habe ich Urlaubslektüren für andere vielleicht. Ich habe so einen kleinen Insta-Account, Andrea liest und liest mal Werbung in einer eigenen Sache. Und da habe ich auch schon viele Urlaubslektüren jetzt vorgestellt, unter anderem von Mercero Doreda, Der Garten über dem Meer. Das ist ein Buch, das ist nichts Neues, das ist schon geschrieben in 1967. Mercero Doreda ist die Grande Dame der katalanischen Literatur und Roger Willemsen hat die so ein bisschen damals 2014 entdeckt und ein tolles Nachwort für dieses Buch geschrieben. Es geht darum, ein Herrenhaus in Spanien der 20er, 30er Jahre wird von einem jungen Paar der besseren Gesellschaft bewohnt, frisch verheiratet. Und der Gärtner, der nebenan wohnt, der beobachtet das alles. Und er beobachtet das 6 Sommer lang, dieses Paar und was da passiert. Die bekommen Besuch, es wird gefeiert, getanzt, gelacht. Aber schon im ersten Jahr kommen so kleine Risse in diese Fassade. Und das beobachtet dieser Gärtner, der übrigens sehr tolle Naturbeschreibungen macht, weil er seinen Garten auch so liebt. Der beobachtet das. Das Buch ist in der Ich-Perspektive geschrieben. Und man wird wirklich, ohne zu verreisen, nach Spanien versetzt ans Meer. Und das möchte ich wirklich sehr empfehlen.
0: Mhm. In welcher Lebenssituation haben Sie es gelesen?
1: Ich habe das damals gelesen, als auf Deutsch erschienen war. Ich weiß gar nicht mehr, das war auch in dem Sommer und ich lag im Garten und habe erst so gedacht, ich lese mal rein. Aber dann hat mich diese Atmosphäre so gepackt und ich habe 2 Sommernachmittage damit im Garten verbracht und war irgendwie in Spanien am Meer.
0: Mögen Sie uns Autoren nochmal nennen?
1: Ja, Mercero Doreda.
0: Ja,
1: Der Titel ist Der Garten über dem Meer. Es ist aus dem Katalanischen übersetzt von Kirsten Brandt.
0: Mhm. Frau Swiatek, schon davon gehört, auch gelesen?
2: Nein, gar nicht, aber muss ich jetzt, glaube ich, mal machen.
0: Klingt toll. Wie geht's dir, Andrea?
2: Habe ich jetzt auch, ist mir auch neu.
0: Ja. Dann nehmen Sie uns, Frau Pilgrim, vielleicht noch ein kleines bisschen mit. Also wir sind in Spanien, es geht viel um Liebe.
1: Ja, auch, aber auch das Kennenlernen, die Liebe, aber auch dann so ein bisschen, es ist so ein bisschen wie der große Gatsby, es ist so eine Gesellschaft feinerer Leute, aber wenn man hinter die Fassade guckt, ist halt doch nicht alles so toll und es kommen Geschichten von früher hoch und alle treffen sich dann bei diesem Gärtner und schütten da das Herz aus, dem Gärtner, und der ist so die übergeordnete Instanz so ein bisschen und das beobachtet er, wie gesagt, 6 Sommer lang dieses Treiben in diesem Haus und dann geht irgendwie auch alles auseinander, aber ja, das ist
2: Der Gärtner ist ja sowieso eine beliebte Figur in der Literatur. Mir fiel gerade ein, weil die Abiturienten durften ja dieses Jahr über Heimsuchung von Jenny Erpenbeck schreiben und da ist ja auch der Gärtner so eine Art Scharnierfigur.
1: Ja. Und der Gärtner und der Tod fällt mir da auch gerade noch ein, von Gospodinov heißt der
0: Gärtner. Naja, mir fällt jetzt noch so ganz simpel ein, der Gärtner und die Schönheit. Ne? Also wie ging es Ihnen denn, haben Sie gelesen, ist der Gärtner ein schöner Mensch?
1: Der Gärtner, schön kann ich nicht sagen, aber schön in Gedanken schon sehr. Das ist ein älterer Mensch, ein älterer Mann, der halt die Natur liebt und seinen Garten. Und der wohnt schon da, als dieses junge Paar einzieht und beobachtet diesen Einzug. Und er zieht praktisch die Menschen ja an. Alle kommen zu ihm, also muss er ja was an sich haben, dass alle so ihm ihr Herz ausschütten. Gell?
0: Also haben wir das jetzt richtig verstanden? Mercero Doreda?
1: Ja.
0: Der Garten über dem Meer. Richtig. Dieses Buch empfiehlt uns unsere Hörerin Andrea Pilgrim aus Marburg und wir bedanken uns sehr und wünschen Ihnen einen wunderbaren Sommer und einen schönen Urlaub. Steht der noch
1: Danke.
0: An?
1: Ja, der kommt im August jetzt, wenn die Ferien vorbei sind. Wir haben keine Kinder mehr, sind aus dem Haus, da muss man nicht in den Sommerferien fahren.
0: Vielleicht,
1: wir fahren nach den Sommerferien.
0: Vielleicht können Sie uns noch sagen, was für ein Buch Sie da mit
1: hinnehmen? Ja, in den Sommerferien werde ich mich weiter, das ist so ein kleines Projekt im Moment von mir, mich mit Ingeborg Bachmann beschäftigen. Die ist ja gerade 100 geworden. Ich habe die wunderbare Biografie von Andrea Stoll gelesen. Und da wird man geradezu, da möchte man alle Erzählungen, alle Gedichte nochmal lesen. Und es gibt ja auch so viel Sekundärliteratur. Also da werde ich mir auf jeden Fall, weil wir auch nach Österreich fahren, noch ein bisschen was mitnehmen von Ingeborg Bachmann.
0: Wie toll. Sie strahlen, wenn Sie über Literatur und über Bücher sprechen.
1: Ja,
0: das ist schön. Dann herzlichen Dank. Einen schönen Sommer.
1: Ja,
0: Grüße nach Marburg.
1: Danke, tschüss. Danke. Tschüss.
0: So, und dann nehmen wir doch einfach noch Angelika Rosenberg in Wiesbaden mit in die Runde. Hallo, Frau Rosenberg.
3: Hallo. Also ich möchte gerne das Buch Ghost Stories von Paul Auster und Siri Hostvedt empfehlen.
0: Mhm.
3: Und zwar, Paul Auster ist gestorben und die Siri Hostvedt verarbeitet diesen Tod, also er hat Lungenkrebs gehabt, in dem Buch Ghost Stories, weil Paul Auster hat zu ihr gesagt, bevor er gestorben ist, er möchte gerne ihr Geist sein.
0: Mhm.
3: Und so verarbeitet sie den Tod. Und das ist ja ein ganz berühmtes Schriftsteller-Ehepaar, Paul Auster und Siri Hostvedt. Ja, und die Siri Hostvedt verarbeitet quasi den Tod von Paul Auster in diesen Ghost Stories. Es ist übrigens auch ein Spiegel-Bestseller von Nummer 1.
0: Mhm. Können Sie uns mitnehmen in Ihre Lesesituation? Wann und wie und wo haben Sie Ghost Stories gelesen?
3: Ich habe zu Hause im Wohnzimmer gelesen. Und ich bin selber Buchhändlerin und war schwer an Krebs erkrankt. Und so hat mich es auch an meine eigene Krebserkrankung erinnert, das Buch.
0: Hm.
3: Aber im positiven Sinn.
0: Hm. Andrea, das ist, wenn ich das richtig mitbekommen habe, weil ja gerade viel über Siri Hostvedt gesprochen wird, sie kommt ihrem verstorbenen Mann, Paul Auster, damit nochmal ganz, ganz nah. Ne? Sie löst irgendwie sogar was ein.
2: Von ihm Texte damit aufgenommen. Er hat sehr schöne Briefe an seinen gerade erst geborenen Enkel Miles geschrieben und dieses Projekt hätte man nicht als nur diese paar Briefe da veröffentlichen können. Und dann hat Siri Hostvedt die, finde ich, super Idee gehabt, dass sie auch nochmal über diese Beziehung zu ihrem Mann nachdenkt und die ganze Familiengeschichte und in dieses Nachdenken und Reflektieren, sie ist ja eine intellektuelle Hochkaräterin, auch viel über medizinische Sachen nachdenkt und über das Wesen der Ehe und was weiß ich was, also sehr gehaltvoll. Und dazwischen sind dann immer diese Originaltexte von ihm. Und ich hatte vorher, bevor ich es gelesen habe, so ein bisschen Angst, dass das vielleicht zu intim ist, weil sie ist auch, sie geht da wirklich auch bis ins Schlafzimmer rein. Aber ich finde, es ist nicht peinlich. Wie ging dir das, Christina? Du nix so.
4: Ich habe das ehrlich gesagt noch gar nicht gelesen. Ich habe fast alles von Paul Auster und ihr auch gelesen und fand das immer sehr faszinierend, dieses Paar. Und ich habe das Buch aber tatsächlich noch nicht gelesen. Vielleicht muss ich das auch in den Urlaub mitnehmen.
0: Ja. Das ist krass, liegt bei mir auch so auf dem Stapel von To-Do, solltest du mal. Und Frau Rosenberg, Sie bringen mich und uns hier in der Runde dann jetzt auch dazu, also Ghost Stories von Siri Hostvedt.
3: Ghost Stories von Siri Hostvedt und Paul Auster.
0: Mhm. Haben Sie es an einem...
3: Ich habe es in einem Zug gelesen. Ich war selber auch mal schwer krebskrank.
0: Mhm.
3: Und ich bin auch Buchhändlerin.
0: Ja, dann haben wir doch jetzt einen Eindruck. Und ich danke Ihnen sehr und wünsche Ihnen ein schönes Wochenende, einen schönen Sommer und gute Lesestunden.
3: Ja.
0: Danke Ihnen.
3: Wiederhören.
0: Tschüss. Dann lasst uns doch mal klären, Frau Swiatek, was für ein Buch nehmen Sie denn mit in den Urlaub?
4: Na, das ist nicht nur ein Buch auf jeden Fall, weil es gibt nichts Schlimmeres, als wenn die Bücher ausgehen im Urlaub. Ich werde mitnehmen, es sind teilweise Bücher, die noch nicht erschienen sind, weil man als Buchhändler natürlich auch das Glück hat, schon vorher in Bücher reinzuschauen. Und ich freue mich wahnsinnig, das neue Buch von Franziska Gänzler, Orca, lesen zu können. Ich habe ihre zwei anderen Romane, Ewig Sommer und Wie Inseln im Licht, unglaublich gerne gelesen und freue mich jetzt auf das dritte.
0: Mhm.
4: Dann werde ich auch, das kommt glaube ich im Juli, Ende Juli.
0: Wollen wir mal bei dem ganz kurz bleiben. Mhm. Orca, worum geht's
4: da? Das weiß ich noch gar nicht.
0: Okay.
4: Ich habe tatsächlich, ganz oft mache ich so, dass ich nicht so viel vorher drüber lese, weil ich es total mag, mich dann überraschen zu lassen, weil teilweise die Klappentexte und Beschreibungen von Büchern manchmal ziemlich viel verraten schon, finde ich.
0: Mhm. Und jetzt habe ich Sie aber unterbrochen und da liegt dann noch was.
4: Da liegt dann noch, und zwar von Dana Vohwinkel, Alma und Anton oder Anton und Alma, ich weiß gerade nicht wie rum. Ihren ersten Roman Gewässer im Zip-Block fand ich auch wahnsinnig toll, empfehle ich auch andauernd und verkaufen wir, ist jetzt auch schon gar nicht mehr so jung, auch wirklich jede Woche mehrmals.
0: Wollen wir da die Autorin nochmal nennen? Anton ja. und Alma oder Alma und Anton? Und?
4: Genau, Dana Vohwinkel.
0: Mhm. Mhm. Und ansonsten haben wir also Franziska Gänzler, Orca, empfohlen bekommen von Frau Swiatek. Andrea, was liegt bei dir parat, dass es so in die Urlaubstasche noch mit reinpasst?
2: Ja, also ich nehme mir ja jedes Mal wieder vor, dass ich irgendeinen Klassiker lese, der schon seit Jahren darauf wartet, dass ich genug Zeit dafür habe. Da gehört zum Beispiel George Eliot Middlemarch dazu. Übrigens ein Buch, was auch immer bei Siri Höstwert mal auftaucht, wo sie sagt, ja, das habe ich ja schon 6-mal gelesen, wo ich mir denke, mein Gott, wann machen die Leute das? Ja. Weil das ist ja schon ziemlich dick. Und ich liebe englische Literatur des 19. Jahrhunderts, also Charles Dickens, die Bronte Sisters, Austen. Und ich merke dann immer, wenn man das so alle paar Jahre mal wieder liest, ist es wieder wie neu. Also erstens vergesse ich unheimlich viel. Und es, finde ich, ist schon diese klassische Literatur des 19. Jahrhunderts so ein schönes Gegengewicht zu dieser vielen zeitgenössischen Literatur, weil da auch die, ich habe große Erwartungen von Charles Dickens letztes Jahr nochmal gelesen und der nimmt sich da erzählerische Kapriolen raus, wo man sich denkt, Mann, ist das toll, was so Literaten sich alles ausdenken an ungeheuerlichen Dingen. Das macht einfach richtig Spaß.
4: Das ist eine gute Inspiration. Bei mir geht es im Sommer jetzt nach England. Da muss ich wahrscheinlich auch noch was einpacken.
0: irgendwas, wo man sich dahin mitträumen kann.
4: Ja, das ist immer das Tolle.
0: Wie ist es bei Ihnen mit der Urlaubslektüre? Welche Bücher liegen bei Ihnen parat, dass Sie mit in die Ferientasche oder den Ferienkoffer kommen? Oder welche Bücher haben Sie parat liegen, dass Sie sie auf der Terrasse im Garten, in der Gartenlaube lesen können? Erzählen Sie es uns gerne unter 0800 2254 2254 oder schreiben Sie es auf Gespräch@deutschlandfunkkultur.de.

0: Wir reden über die Urlaubslektüre, die Bücher für den Ferienkoffer hier im Deutschlandfunk Kultur. Andrea Gerg, Moderatorin und Autorin, ist zu Gast und Christina Swiatek, Buchhändlerin aus Berlin. Und wir kriegen eine Mail von unserem Deutschlandfunk Kulturhörer Thomas Klingebiel. Der schreibt: Hallo ihr Lieben, Bücher sind mit das Schönste auf der Welt. Wir müssen jetzt einmal, Frau Swiatek, ein Mann schreibt das.
1: Ja.
0: Eigentlich sind doch Frauen sofort für Bücher empfänglich und Männer muss man eigentlich ein bisschen dazu hintragen, oder ist es ein Klischee?
1: Das ist ein Klischee.
0: Gut, aber also Sie haben kurz drüber nachgedacht.
1: Ja, ich habe kurz drüber nachgedacht, weil das tatsächlich, wir ja in den Buchhandlung auch so ein bisschen beobachten können, dass es in jeder Buchhandlung ein bisschen anders ist. Mhm. Aber wir haben durchaus in zwei Buchhandlungen ist es Hälfte-Hälfte, würde ich sagen. Mhm.
0: Und er empfiehlt uns Lazar von Nelio Biedermann. Er schreibt eine herrliche Geschichte einer ungarischen Adelsfamilie von Glanzzeiten der Habsburger bis zur Abhängigkeit unter den Russen. Andrea, was müssen wir sonst noch wissen über Lazar von Nelio Biedermann? Außer, dass ich habe bei Instagram gesehen, sogar irgendwie Promis das jetzt schon auf Englisch und in 1000 Sprachen lesen und er das richtig abfeiert.
2: Also das ist wirklich, glaube ich, der Überraschungserfolg. Letztes Jahr ist das Buch erschienen und der steht ja seitdem ununterbrochen auch auf der Spiegel-Bestsellerliste. Das ist ein ganz junger Schweizer Autor, ist, glaube ich, sein zweiter Roman.
1: Genau, ja.
2: Und es ist unfassbar, was der für einen Erfolg auch international damit hat.
1: Ja, das Buch ist, glaube ich, das schon bevor es erschienen ist im Deutschen, ist es, glaube ich, auch in 22, 21 Sprachen übersetzt worden oder die Lizenzen zum Übersetzen verkauft worden. Und hat sofort für Furore gesorgt.
2: Mhm. Und das ist doch auch für Buchhändler natürlich toll, solche Bücher, oder? Wird das oft geholt bei euch?
1: Ja, das ist total toll. Es gibt so ein paar Bücher, die sind so Selbstläufer, aber man weiß es vorher nicht.
0: Ist das so eine Kategorie Caroline Wahl, Nelio Biedermann?
1: Also jetzt vom Buch natürlich ganz anders, aber so in die Richtung.
0: In Verkaufszahlen und Erfolg, meinte ich.
1: Vielleicht noch nicht ganz dort. Aber wenn man natürlich das Internationale dazu zählt, vielleicht.
0: Und das genau ist es doch. Also wenn wir schon über Caroline Wahl, wenn ich das jetzt so droppe mit 22 Bahnen und Windstärke 17, hatte sie mich total und ich war in großer Erwartung, was dann als dritter Roman kommen wird. Dann kam die Assistentin und das ist ja eine richtige Last, wenn du mit dem ersten Buch so einen Mega-Erfolg hast, oder?
1: Bestimmt war das eine große Last für sie. Ich meine, so wie man sie erlebt, kann sie da, glaube ich, gut mit umgehen, selbst bewusst mit umgehen. Und das ist ja die Hauptsache.
0: Und da ist, Andrea, ich weiß nicht, wie du ihn wahrnimmst, so in der Medienwelt, dieser Nelio Biedermann, ein ganz anderer Typ, ne? Ganz ruhig.
2: Ja, der ist zwar auch so auf Social Media relativ präsent, finde ich. Und man kann so ein bisschen verfolgen, wie er in New York ist oder wie sein Buch eben ihn durch die Welt führt auch. Aber der wirkt irgendwie so mehr in sich gekehrt, also ganz anders, ganz anderer Typ als Caroline Wahl.
0: Ich würde gern Gabriele Heidenreich, unsere Hörerin in Berlin, mit in die Runde nehmen. Hallo, Frau Heidenreich.
3: Ja, guten Tag.
0: Oh, die Verbindung zu Ihnen ist nicht die allerbeste, aber wir versuchen das mal. Nee,
3: ich spreche immer ein bisschen besser ins Handy. So ist richtig,
0: okay,
3: oder?
0: Okay, ja, so ist viel, viel besser. Gut. Was empfehlen Sie uns? Was für ein Buch geben Sie uns auf den Weg?
3: Ja, also ich habe jetzt gerade eine Frau erlebt, das Polarlicht von Christiane Ritter gelesen. Und zwar ist dieses Buch 1938 zum ersten Mal erschienen. Und es ist auch, glaube ich, ihr einziger Roman. Sie war auch Malerin und ist mit 105 gestorben. Mhm. Und der Inhalt des Buches ist, dass sie ihren Mann, der schon seit dem dritten Winter in Spitzbergen in einer Hütte lebt, Jäger ist, besucht und ihren Winter dort verbringt. Und sie berichtet eben einmal über die Umstände, unter denen sie da leben, in dieser kleinen Hütte zu dritt. Und dann aber auch, was die Natur, also sie kann wunderbar die Natur beschreiben, sowohl das Licht als die Geräusche und das Eis. Und und dann ist es so, dass sie auch viel darüber spricht, was das mit ihr selber macht. Mhm. Und das sind wirklich, Entschuldigung, das sind wirklich so tiefe Erfahrungen, die allgemeingültig sind, würde ich sagen.
0: Also ein Buch für die Seele.
3: Für den Kopf auch.
0: wenn Sie uns erzählen, dass eine Frau erlebt das Polarlicht von Christine Ritter, um den Titel nochmal zu sagen, dass dieses Buch schon ein paar Jährchen auf dem Buckel hat, sagt dir das was?
2: Ja, ich meine, ich hätte schon mal irgendwas davon gehört, aber ich freue mich sofort, wenn ich Polarlicht höre und Spitzbergen, weil Christina und ich sind nämlich beide totale Fans von norwegischer Literatur und haben uns auch mal bei einer Literaturreise nach Norwegen kennengelernt. Und also ich habe mir das schon aufgeschrieben, ich will das unbedingt lesen.
0: Frau Heidenreich, wie ist das denn? Also kriegt man beim Lesen dieses Gefühl der Kälte, weil es um den Norden geht? Oder also ist es trotzdem ein Sommerbuch, was man auch am Strand lesen kann?
3: Ja, ich weiß nicht. Also ich habe es in Schweden gelesen, ist ja auch im Norden. Und am Strand ist irgendwie die falsche Umgebung. Nicht nur, weil es eine andere Umgebung ist, sondern weil es auch irgendwie ein anderes Gefühl ist. Mhm. Was man da hat.
0: Das ist ja schon mal ein guter Hinweis, dass man dieses Buch nicht mit zum Strand nimmt, sondern es sich besorgt und darauf wartet, bis der Herbst uns wieder um die Nase pustet. Ja. Gabriele Heidenreich in Berlin empfiehlt eine Frau, erlebt das Polarlicht von Christine Ritter. Herzlichen Dank Ihnen. Einen schönen Sommer.
3: Danke Ihnen auch. Tschüss.
0: Tschüss. So, dann nehmen wir an dieser Stelle Michael König noch mit in die Runde. Hallo, Herr König.
4: Hallo.
0: Ja, jetzt sind Guten Sie überrascht, Morgen. Ne? Jetzt sind Sie dran.
4: Ja. Jetzt bin ich überrascht, ja.
0: Jetzt dürfen Sie uns erzählen, was für eine Empfehlung Sie haben, weil wir packen unsere Urlaubstasche und wir nehmen mit.
4: Also ich habe gerade angefangen unter Hinter das Meer von Laura Spence-Esch. Da kann ich allerdings noch gar nicht so viel sagen, weil ich es wirklich gerade angefangen habe. Mhm. Also da geht's, das kann ich schon mal sagen, da geht es eben halt um Kriegskinder aus London, die eben halt nach Amerika verschickt werden und dort in Gastfamilien wohnen.
0: Mhm. Sagen Sie uns nochmal bitte den Titel und die Autorin.
4: Laura Spence-Esch und dahinter das Meer.
0: Okay, dann nehmen Sie uns doch mal mit. Also Sie haben gerade schon angerissen, worum es geht. Was ist der Kern dieses Romans?
4: Das kann ich Ihnen noch nicht sagen. Also da geht es wirklich um wahrscheinlich also ein Kind aus London, nach Boston, also wie gesagt, habe es gerade erst begonnen, verschickt wird aus den Kriegswirren in England nach Amerika.
0: Und warum haben Sie zu diesem Buch gegriffen oder haben Sie es geschenkt bekommen?
4: Ich habe es nicht geschenkt bekommen. Ich bin ja gerade im Urlaub und habe meine Urlaubsliste ja schon durchgelesen. Also, die sind ja alle schon durch. Julia Wong zur anderen Seite des Ozeans. Susanne Abel hatte ich mit dabei, hatte dann auch Umberto Eco noch, sind eigentlich im Grunde genommen alles Empfehlungen von Ihnen, so jetzt. Die ich dann so im Laufe der Zeit gesammelt habe. Da könnte ich viel mehr zu sagen als zu diesem. Und dieses Buch habe ich, weil ich die Bücher alle durchgelesen habe, in dieser kleinen Buchhandlung in Ahlbeck mir noch gekauft.
0: Ah, das heißt, Sie sind gerade auf Usedom.
4: Genau.
0: Mhm. Sie hatten alles also schon ausgelesen, was Sie mitgenommen haben. Und
4: das habe ich alles ausgelesen.
0: Und dann sind Sie in die Buchhandlung gegangen. Vielleicht können Sie aber noch erklären, was hat der Buchhändler oder die Buchhändlerin zu Ihnen gesagt? Warum ist es dieses Buch geworden, dieses Und dahinter das Meer?
4: Naja, wahrscheinlich der Titel erstmal so. Also bin hängen geblieben bei Julia Wong. Zur anderen Seite des Ozeans ist ein Buch über Humboldt und über eine, jetzt muss ich auch überlegen, eine, die Julia Wong ist eine südamerikanische Schriftstellerin, die eben halt über die Geschichte, über ihre Geschichte und über chinesische Einwanderer in Südamerika geschrieben hat, anhand von der Geschichte von Humboldt, weil sie als junges Mädchen eben halt ihn begleitet hat.
0: Mhm. So. Das haben wir uns jetzt auch
4: und da sind es ja dann, im Grunde genommen sind es dann immer nur die Titel. Also Ozean, Meer, Sehnsucht habe ich. Also das kann ich Ihnen noch, also eine Empfehlung, wenn ich wirklich eine Empfehlung geben darf. Ich bin ja jedes Jahr hier auf Usedom bei meiner Tochter und in dieser kleinen Buchhandlung. Und dort habe ich einen Stefan Scheppern zwar doch entdeckt für mich. Das ist eigentlich derjenige, der mir in den letzten Jahren so am Herzen liegt. Der hat mir auch seinen neuen Roman Sehnsucht geholt. Den habe ich aber auch noch nicht gelesen.
0: So, jetzt
4: aber den habe ich mit aus der Buchhandlung mit rausgenommen. Das wäre meine große Empfehlung.
0: Dann nickt Andrea. Dann gehen wir doch mal auf die große Empfehlung. Du nickst, du kannst was dazu sagen.
2: Wir hatten letzte Woche in der Lesart auch unsere Kollegen haben auch Urlaubsbücher empfohlen. Und da war Miriam C., meine Kollegin, auch total begeistert von diesem polnischen Autor.
0: Der da wie heißt nochmal?
2: Stepan Twardog. Ja, aber vielleicht kann
4: genau.
1: Ja, also ich, es liegt auch auf meinem Stapel. habe ich auch noch nicht gelesen, aber genau, das neue Buch Sehnsucht, ja, würde ich auch sehr gerne lesen.
2: Und das war das einzige Buch von den Empfehlungen, wo auch direkt so ein Segelboot auf dem Cover ist und mehr. Und wir haben dann eben drüber nachgedacht, ob das auch schon fast so ein eigenes Genre ist, wo die Verlage versuchen, schon über die Optik der Bücher so einen Kauflust zu wecken, weil man eben denkt, ah ja, ich fahre nach Usedom oder Hiddensee oder an die Nordsee und will was mit Meer dabei haben. Ist das denn auch in der Buchhandlung so, dass es dann extra Bücher gibt, wo man das Schaufenster schön gestalten kann?
1: Auf jeden Fall. Also es kommt jetzt der große Schwung an Wasserbüchern, blaue Bücher, grüne Bücher und unser großes Schaufenster ist gerade auch mit Reisen, Urlaubsbüchern bestückt, definitiv. Ja.
0: Herr König, ist das für Sie so ein Kaufkriterium gewesen, zu sagen, es sieht einfach schön aus, es spricht mich an, es zeigt das Meer, das Maritime und das wird jetzt mein Buch?
4: Also das kann für die anderen Bücher vielleicht zutreffen, obwohl Julia Wong ja auch eine Empfehlung vom Deutschlandfunk war. Also deswegen habe ich mir das hier geholt. Aber Herrn Twardog, wie gesagt, den habe ich schon vor 2 Jahren oder so, da hat er hier auf Usedom auch den Preis gewonnen, Usedomer, weiß ich nicht, Literaturpreis. Und da war die Buchhändlerin sogar schwer begeistert, dass ich das Buch geholt habe, weil sie sich gefreut hat, eben halt auch für ihn. Oder 3 Jahre, ist das ja sogar schon her.
0: Und wir freuen uns, dass Sie uns gleich 3 Empfehlungen geben, nämlich Stefan Twardog, Sehnsucht, Julia Bong zur anderen Seite des Ozeans und Laura Spence, Ash und dahinter das Meer. Das ist das Buch, das Sie jetzt gerade lesen. Und im nächsten Sommer können Sie uns dann hier im Radio erzählen, wie es Ihnen gefallen hat. Ist das eine, ist das eine Verabredung? Ja?
4: Gerne.
0: Dann wünsche ich Ihnen einen schönen Resturlaub. Liebe Grüße nach Usedom. Michael König, herzlichen Dank.
4: Dankeschön. Tschüss.
0: Tschüss. Und wir freuen uns, wenn Sie uns Ihre Empfehlungen geben unter 0800 2254 2254. Das ist unsere kostenfreie Telefonnummer. Oder Sie schreiben uns gespräch@deutschlandfunkkultur.de.

0: ça va bien.
1: Was für eine schöne Runde, was für ein schönes Thema. Urlaubslektüre, die Bücher für den Ferienkoffer hier im Studio. Unsere Moderatorin Andrea Gerg aus der Lesart, selbst Autorin, und die Buchhändlerin aus Berlin, Christina Swiatek, ist da. Und unsere Hörerin Christiane Gruber, die meldet sich per Mail aus Hamburg und sie schreibt: Liebes Team von Deutschlandfunk Kultur, vielen Dank für die Sendung und die interessanten Gesprächspartnerinnen. Ich möchte gern was beitragen. Ich empfehle Wolf Haas Wackelkontakt, jetzt neu bei Penguin erschienen. 15 Euro, spannender Lesespaß. Und Andrea ist ein macht beide Daumen hoch, Wolf Haas-Fan.
2: Total, ja, schon immer. Also er hat ja auch diese fantastischen Krimis mit Simon Brenner, dieser einzigartigen Ermittlerfigur, und der eben auch so eine einzigartige Erzählstimme war, geschrieben. Aber dieser Wackelkontakt, das ist wirklich der Hammer, dieses Buch. Also unglaublich. Soll ich mal erzählen, wie das funktioniert?
1: Ja, total gerne. Also Frau Gruber schreibt: Ein Mann namens Escher wartet auf einen Elektriker.
2: Genau, der sitzt da in seiner Wiener Wohnung und wartet auf den Elektriker, weil er eben einen Wackelkontakt hat. Und dann kommt der irgendwie nicht, und er wartet und wartet und fängt an, ein Buch zu lesen. Und in dem Buch geht es aber um Elio. Das ist ein junger Mann in Italien, der kriegt eine neue Identität verschafft, weil er eben ein paar Mafiosi verraten hat. Und der wartet auf den Richter, der ihn abholt, um ihn in seine neue Identität zu überführen, und liest ein Buch, in dem ein junger Mann namens Escher auf den Elektriker wartet. Und man denkt, hä, was soll das denn jetzt? Und so geht es die ganze Zeit hin und her. Also beide Figuren lesen eigentlich die Geschichte des anderen. Und man denkt, das kann nicht gut gehen. Wie will er das denn auflösen am Ende? Ja? Und er war bei uns auch im Interview, der Wolf Haas, und hat gesagt, er hätte selber eigentlich das aus Spaß angefangen und auch gedacht, das geht niemals gut, und war dann selbst überrascht, dass es geht tatsächlich gut. Und es ist ein Buch, einerseits eben so eine Spielerei, aber gleichzeitig von einem solchen Tiefgang wieder, weil es geht ja einerseits, was ist eigentlich Identität? Und er sagte, er wollte schon immer mal über so einen Kronzeugen schreiben, weil da steht ja Identität quasi total in Frage. Also was ist das dann noch, wenn man jemandem einfach eine neue Identität verschaffen kann? Großartiges Buch.
1: Frau Swiatek, Wolf Haas, immer Schmunzelgarantie, oder?
3: Auf jeden Fall, und immer irgendwie ein Garant in der Buchhandlung auch. Also Leute fragen, ist der neue Wolf Haas? Wann gibt es was Neues von Wolf Haas? Und ja, toll, dass es jetzt das genau zum Sommer als Taschenbuch jetzt eben gibt, das neue.
1: Gut, dieser Hinweis, dass das Taschenbuch besser zu verpacken, genau. Gut für den Strand. Und ein Taschenbuch kann man auch mal auf einer Bank liegen lassen und sagen, ich gönne dir. Sollst ja. Der oder die Nächste bitte nehmen. Kurush Momemi in Berlin ist am Telefon. Hallo, guten Tag.
4: Hallo, guten Tag. Ich grüße die Runde. Ich finde es sehr schön, Ihre Stimmen zu hören. Das erhält meinen Geist irgendwie. Es ist ganz wunderbar.
1: Vielen, vielen Dank dafür.
4: Und ich bin ein großer Fan von Lesart, und ich verehre Andrea Gerg. Ich kenne sie alle nicht persönlich.
3: Danke.
4: Aber das ist so wunderschön, wenn Sie über Norwegen erzählen und über Karl-Ove Knausgard wollte ich Sie fragen, wie Sie den finden. Aber das würde jetzt den Rahmen wahrscheinlich sprengen. So komme ich dann lieber mal zu meiner Buchempfehlung.
1: Ja, die nehmen wir gerne, die da wäre.
4: Die werden sicherlich, also insbesondere die Damen in der Runde, werden sicherlich die Nase rümpfen. Aber es ist Michel Houellebecq, und zwar Lanzarote.
1: Dann erzählen Sie doch mal, warum Sie mutmaßen, dass die Damen die Nase rümpfen könnten,
4: ja,
1: und warum Sie das Buch empfehlen.
4: Also Michel Houellebecq hat ja einen sehr, also ich bin da auch gespalten, nicht? Einerseits, weil er hat ja so einen Hang zum rechten Milieu, sage ich mal. Ich weiß nicht, ob er damit kokettiert oder ob es wirklich seine Einstellung ist. Dann ist er halt ein weißer, älterer Mann, sehr, sehr verbittert kommt er immer herüber und auch jammert auf einem sehr, sehr hohen Niveau und ist halt sehr, sehr misogyn. Also so könnte man ihn interpretieren.
1: Und warum mögen Sie dieses Buch dann, obwohl er so daherkommt, trotzdem? Und warum empfehlen Sie es?
4: Also ich mag es deshalb, weil ich finde das unheimlich wichtig und auch interessant, dass selbst solche zerrissenen Seelen sich literarisch äußern dürfen. Das läuft bei mir auch unter Meinungsfreiheit, wissen Sie? Und ich finde es viel schöner, wenn es einen Diskurs gibt oder ein Disput, sogar ein literarisches auseinandersetzen miteinander, als wenn das alles so weichgespült daherkommt, nicht?
1: Mhm. Michel,
4: als Ausgleich kann ich nur empfehlen, dann, wenn einem das zu viel wird, aber mit Michel Houellebecq, dann greife ich immer zu Virginie Despentes. Das ist eine ganz queere, literarische, großartige Koryphäe meiner Meinung nach.
1: Das heißt, Sie finden dann da wieder Ihr Yin und Yang.
4: So ist es.
1: Mögen Sie uns noch ganz schnell vielleicht 2-3 Sachen erzählen, worum es in Lanzarote geht?
4: Also in Lanzarote geht es um einen Ich-Erzähler. Der wird aber auch nicht namentlich weiter eingeführt. Und er flieht über Silvester auf die Kanaren, also nach Lanzarote. Und dort trifft er dann auf ein lesbisches deutsches Paar, Pam und Barbara. Das ist ja auch ein Traum eines jeden heteronormativen Mannes, ein lesbisches Paar zu treffen, nicht? Und dann trifft er auch noch auf einen einsamen Polizisten namens Rudi. Mhm. Und dieser Rudi ist sehr obskur, weil er interessiert ist, dass man Menschen klonen kann. Und interessiert sich so auf Außerirdische und Sekten. Und das zieht ihn alles magisch an. Und dieser Michel Houellebecq hat ja auch eine Sehnsucht danach, nach einem besseren Menschen. Er hat auch sich mal mit diesem Raelitenführer getroffen. Also richtig bizarre Fantasien da. Und ich kann wirklich alles empfehlen. Und wenn jemand der französischen Sprache mächtig ist, lesen Sie es auf Französisch, weil das ist eine unglaublich dichte Sprache. Also sowas habe ich noch nie in Französisch gelesen. Vielleicht bei Simone de Beauvoir eventuell, aber...
1: Herr Momemi, vielen Dank. Dann nehmen wir die Empfehlung Houellebecq, Lanzarote mit. Ihre Zwischentöne haben wir gehört an dieser Stelle. Und ich bedanke mich herzlich im Namen von uns dreien und wünsche Ihnen ein schönes Wochenende und einen schönen Sommer.
4: Ja, Ihnen auch, nicht?
1: Herzlichen Dank.
4: Wiedersehen.
1: Dann also Ihre Urlaubslektüre, Ihre Empfehlungen, die Bücher für den Ferienkoffer, die nehmen wir gern unter 0800 2254 2254 oder Sie schreiben uns gespräch@deutschlandfunkkultur.de. Wir möchten gerne wissen, was packen Sie in Ihren Urlaubskoffer? Welche Literatur geht mit? Was empfehlen Sie uns? 0800 2254 2254 oder gespräch@deutschlandfunkkultur.de. Nach 10 reden wir hier weiter.

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3: Mit Daniel Marschke. Die Hausärzte kritisieren die Sparmaßnahmen im Gesundheitswesen. Die Berliner CDU wechselt kurz vor der Wahl ihren Spitzenkandidaten aus und Branchenverbände in den USA schlagen eine Kennzeichnung von KI-erzeugter Musik vor. Nach der Verabschiedung der Gesundheitsreform gibt es Kritik von den Kommunen und auch von den Hausärzten. Landkreise und Städte müssten schon jetzt Milliarden zahlen, um Kliniken vor der Insolvenz zu retten, wie der Präsident des Deutschen Landkreistags Brötel den Funke-Zeitungen sagte. Auch der Bundesvorsitzende des Hausärztinnen- und Hausärzteverbandes Blumenthal-Bayer warnte vor den Folgen der Regierungspläne, vor allem auf dem Land.
4: Man braucht doch ein Zeichen. Wenn ich jetzt eine Existenzgründe, ein Angestelltenverhältnis verlasse, um in eine Hausarztpraxis zu gehen, dann muss ich doch das Zeichen haben, bin ich gewollt, habe ich ein Überleben, werden sich die Schulden zurückzahlen lassen, die ich jetzt dafür aufnehme. Das ist fatal. Und die Länder, ich verstehe, dass Länder um Krankenhäuser kämpfen, aber ich hätte erwartet, dass auch um die Hausarztpraxen mehr gekämpft wird. Und wenn dieser Schritt nicht kommt, dann wird es wirklich zappenduster in der Versorgung.
3: Markus Blumenthal-Bayer, Chef des Hausärztinnen- und Hausärzteverbandes. Nach mehreren Stunden ist die Geiselnahme in einem Supermarkt im Süden Berlins beendet. Wie ein Polizeisprecher mitteilte, haben Spezialeinsatzkräfte den Täter überwältigt und die Geisel befreit. Nach seinen Angaben steht die befreite Frau unter Schock und wird von Rettungskräften behandelt. Der Täter hatte sie laut Polizei kurz nach 22 Uhr im Ortsteil Marienfelde in seine Gewalt gebracht und bedroht. Aus welchem Motiv er gehandelt hat, ist bisher nicht bekannt. Die Berliner CDU hat nach dem Rückzug des regierenden Bürgermeisters Wegner mitten im Wahlkampf die Weichen für einen personellen Neuanfang gestellt. Finanz- und Kultursenator Evers soll nun die CDU als Spitzenkandidat in die Wahl zum Abgeordnetenhaus im September führen. Wegner war gestern als Spitzenkandidat zurückgetreten. Damit zog er die Konsequenzen aus seinen widersprüchlichen Angaben zum Krisenmanagement während des Stromausfalls Anfang Januar im Südwesten Berlins. Jan Menzel.
5: Ausdrücklich dankte Evers dem noch regierenden Bürgermeister Wegner für dessen Regierungsarbeit in den vergangenen 3 Jahren, machte aber auch deutlich, dass es jetzt darum gehe, nach vorne zu blicken. Neben der Spitzenkandidatur soll Evers auch den Landesvorsitz der Berliner CDU kommissarisch übernehmen, zusätzlich zu seiner Doppelfunktion als Finanz- und Kultursenator. Dass ein Wechsel an der Spitze kurz vor einer Wahl nicht unproblematisch ist, räumte der Chef der CDU-Fraktion im Abgeordnetenhaus Stettner ein. Es bleibe aber beim Ziel der CDU, eine linke Mehrheit in der Stadt zu verhindern.
3: Außenminister Wadefuhl meint Hinweise auf baldige Verhandlungen im Ukraine- und Iran-Krieg zu sehen. Im Berliner Tagesspiegel sprach sich der CDU-Politiker dafür aus, jetzt ernsthaft zu versuchen, beide Konflikte beizulegen. Markus Sambale.
6: Die jüngsten Angriffe Russlands und des Iran zeitlich rund um den NATO-Gipfel seien sicher kein Zufall gewesen, sondern hätten eine vermeintliche Stärke demonstrieren sollen, sagt Wadefuhl im Tagesspiegel. Keiner der beiden Konflikte werde auf dem Schlachtfeld entschieden, sondern am Verhandlungstisch. Außenminister Wadefuhl lobt die Ankündigung vom NATO-Gipfel, der Ukraine in diesem und im nächsten Jahr mit 140 Milliarden Euro militärisch zu helfen. Die Ukraine habe den längeren Atem und Russland müsse jetzt endlich verhandeln.
3: Rund 2,5 Wochen nach den verheerenden Erdbeben in Venezuela gibt es neue offizielle Angaben über die Todesopfer. Wie der Präsident der Nationalversammlung Rodriguez auf der Plattform X mitteilte, sind inzwischen 4.118 Tote bestätigt. Tausende werden noch vermisst. Rund 18.000 Menschen haben bei der Katastrophe ihr Zuhause verloren. Am schwersten betroffen ist der nördlich der Hauptstadt Caracas gelegene Bundesstaat La Guaira mit der gleichnamigen Hafenstadt. Branchenverbände in den USA haben ein System zur Kennzeichnung von Musik vorgestellt, die ganz oder teilweise mit künstlicher Intelligenz erschaffen wurde. Wie der Musikindustrieverband IFPI und der Verband der Musikindustrie in Amerika zur Begründung anführten, wollen die Fans wissen, ob und wie KI zum Einsatz kommt. Vorgesehen sind demnach zwei verschiedene Kennzeichnungen. Eine für Musik, die hauptsächlich durch KI erzeugt wurde, sowie eine zweite, bei der eine im Wesentlichen von Menschen geschaffene Produktion nur von KI unterstützt wurde. Der Branchenverband DiMA, der Streamingdienste wie Spotify, Apple Music und Amazon vertritt, erklärte, auch die Anbieter seien daran interessiert, ihren Hörern mehr Transparenz zu bieten.
0: Das Wetter.
3: Im Norden und Osten ist es bewölkt, aber überwiegend trocken. Im Westen und Süden meist sonnig. An den Alpen kann es regnen. Die Höchstwerte liegen zwischen 20 und 30 Grad.
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7: Zack, wir machen weiter mit der Urlaubslektüre 2026 mit den Büchern für den Ferienkoffer. Und zu Gast ist Andrea Gerg, Moderationskollegin hier. Sie ist von der Lesart Montag bis Freitag zu hören im Deutschlandfunk Kultur, hat selbst Bücher veröffentlicht als Autorin. Und Christina Swiatek ist Buchhändlerin aus Berlin. Und wir haben eine Mail bekommen von Katharina Immekus, die schreibt: Für mich war WG Sebald in den letzten Jahren nicht nur

0: Und dann die Bücher dazu. Aber das so rumzuplanen, finde ich sehr toll. Aber ich kann dich auch total nachvollziehen. Es gibt auf jeden Fall Bücher, die ich gelesen habe und denke, ach, da müsste ich jetzt, da würde ich jetzt auch gerne hin, auf jeden Fall. Ja.
1: Mhm. WG Sebald, was müssen wir zu dem wissen, Andrea?
2: Also ich bin ja kein wandelndes Literaturlexikon, da erwischst du mich jetzt irgendwie ein bisschen auf dem falschen Fuß.
0: Ich war gerade froh, dass der Blick zu dir ging.
1: Genau. Okay, aber dann wollen wir da auch gar nicht versuchen, weiter irgendwie im Nachschlagewerk zu suchen, sondern wir nehmen es einfach als Empfehlung mit und gucken uns diesen WG Sebald einfach mal an. Ringe des Saturns und Schwindelgefühle von Katharina Immerkus. Sie hat uns das empfohlen. Und ihre Empfehlung nehmen wir gern unter 0800 2254 2254. Oder Sie mailen uns gespräch@deutschlandfunkkultur.de. Und unsere Hörerin Anna Becker ist jetzt am Telefon. Hallo, Frau Becker.
3: Hallo, guten Tag. Ich rufe aus Schwerin an. Ich bin aber gerade unterwegs im Auto.
1: Dann versuchen wir Ihnen zu lauschen und hoffen, dass wir das technisch hinbekommen. Was für ein Buch empfehlen Sie uns? Was möchten Sie uns mit auf den Weg geben?
3: Ja, und zwar möchte ich ein Buch von Jaka Kupsova empfehlen. Bergler heißt das. Sie hat ja noch ein anderes Buch geschrieben, Marschland, das fand ich auch sehr schön. Aber ich finde, Bergland passt jetzt gerade so zum Urlaub oder zu der Urlaubszeit dazu, weil es wird in drei Zeitebenen erzählt über einen Hof, der ganz weit oben im Südtirol an der Bebauungsgrenze liegt. Und es geht los mit einer jungen Frau, die Franziska heißt und drei Kinder hat, das vierte ist unterwegs und die Ferienwohnungen in dem Bauernhof betreibt. Und ich finde das so interessant, weil es mal anders ist, es auch von der anderen Seite zu sehen. Und zwar von den Menschen, die diese Ferienwohnung vermieten und die ja sozusagen davon leben, dass Leute zu ihnen kommen, dass sie da Urlaub machen, aber auch einfach, um die Sinne zu schärfen dafür, wie man selber sich vielleicht als Tourist verhält, wenn man woanders ist oder wenn man woanders ja Ferien macht und vielleicht auch sehr nah bei den Vermietern wohnt.
1: Ist das so eine Art, könnte man sagen, es könnte eine Art Benimmbibel sein?
3: Das ist vielleicht zu viel gesagt. Also eigentlich ist dieses Buch alles sozusagen ein historischer Roman, weil es geht, wie gesagt, über drei Zeitebenen, über die Urgroßmutter des, also von Franziskas Mann, die nach dem Krieg sozusagen allein diesen Hof bewirtschaftet hat, weil alle Männer im Krieg geblieben sind. Dann über den Sohn sozusagen Sepp, der jetzt der Vater ist von ihrem Mann, der in den 70er, 80er Jahren so diese ganze Modernisierung der Landwirtschaft und auch, ja, wie das so war in diesen Tälern oder an den Bergen, sich da auch durchzusetzen gegen die Alten, die immer das Alte wollen und gegen sozusagen die moderne Landwirtschaft waren. Und jetzt eben um Franziska, die jetzt versucht, den Hof über Wasser zu halten mit eben diesen Feriengästen. Und ich finde das so, ja, wie soll ich sagen, ich finde das einfach so spannend zu sehen, wie das ist, wenn man darauf angewiesen ist, auch vielleicht eine, ich sag mal, professionelle Freundlichkeit und dass man ja auch ein Leben hat neben der Vermieterfunktion, sag ich jetzt mal. Ja. Ne? Und dass vielleicht nicht jedes Haar, was noch im Abfluss liegt oder jeder Hund, der zu früh bellt oder keine Ahnung, ein Grund für eine Beschwerde ist. Ne? Einfach auch, ja, auch so dieses, man möchte das Ursprüngliche, aber doch bitte mit Sauna, mit WLAN, mit, weiß ich nicht, allen drum und dran. Aber trotzdem möchte man es ursprünglich haben. Und das, finde ich, ist eben doch sehr schwierig. Und was ich total interessant finde, es geht da so um so eine, um so eine Agentur, die nennt sich da das Goldene Huhn, also die Punkte vergibt sozusagen, wofür Punkte vergeben werden und wie das dann im Katalog ist und wie die Touristen oder die dort Urlaub machen möchten, sich dann daran orientieren können und was das eigentlich bedeutet für jemanden, der vermietet.
1: Frau Becker, dann nehmen wir Ihren Tipp aus Schwerin, aus dem Auto mit Jaka Kupsova Bergland. Herzlichen Dank dafür. Ihnen einen schönen Sommer. Liebe Grüße in den Norden.

0: Ja, danke.
1: Danke
0: Ihnen auch.
1: Ihnen.
0: Einen schönen Sommer.
1: Tschüss.
0: Tschüss.
1: Wenn wir gerade bei Frau Becker und bei Jaka Kupsova Bergland und beim Hof waren, war ich sofort bei meiner Urlaubslektüre vom letzten Sommer. Ich habe Mühlensommer von Martina Bogdan gelesen. Diese Geschichte, wie diese Frau, die in der Agentur so erfolgreich ist, auf den Hof der Eltern zurückkommt und eintaucht und sich entscheiden muss zwischen nichts oder allem, da war ich jetzt gerade dabei. Also ich träumte mich von diesem Titel dorthin. Ich würde gern direkt weitermachen mit Stefanie Krawel, die uns anruft aus Magdeburg. Hallo Frau Krawel.
2: Guten Morgen, Herr Schreil, und guten Morgen, Frau Gerg. Wir kennen uns von der Lesart.
3: Ah ja, stimmt. Hallo.
2: Lesesaal.
1: Ja. Ja, Frau Krawel, dann lassen Sie uns mal bitte wissen, was Sie uns für eine Leseempfehlung geben.
2: Also ich möchte empfehlen Die kalten Nächte der Kindheit von Teser Özlü. Das ist im Herbst letzten Jahres erschienen und kongenial übersetzt von Dennis Utlu mit einem unglaublich intensiv und gefühlvollen Nachwort. Das ist auf 95 Seiten erzählt Teser Özlü über ihre Kindheit und Jugend und späteres Leben in der Türkei. Sie wächst also auf in der anatolischen Provinz und später in Istanbul und hat einen sehr strengen Vater. Das ist wirklich sehr beeindruckend und intensiv geschrieben. Vielleicht kann ich einfach mal den ersten Satz lesen. Mein Vater hat die Trillerpfeife aus seiner Zeit als Sportlehrer behalten. Noch bevor er morgens den übergroßen, gestreiften Pyjama auszieht, bläst er in seine Pfeife. Was willst du in der Armee, wenn du so empfindlich bist? Los, aufstehen, aufstehen. Also so fängt das Buch an und das zeigt auch nicht nur diese Enge in der Familie, sondern sie ist nachher in einem österreichischen Internat in Istanbul und da wird sie nochmal sehr gedeckelt und entwickelt so eine Form der Rebellion, die sie aber psychisch sehr mitnimmt. Sie wird leider nur 42 Jahre alt und stirbt dann in Zürich, wo sie zuletzt lebt, am Brustkrebs. Aber in diesen 95 Seiten ist so viel Lebensintensität zu spüren und dieser Widerstand. Also das ist wirklich sowas von, ich weiß gar nicht, wie ich das beschreiben soll, aber es ist eine sehr emotional intensive Lektüre, die ich jedem empfehlen kann.
1: Dann versuchen Sie es manchmal geht es ja mit Umschreibungen, mit Metaphern besser. Es klingt für mich nach sehr viel Moll, also mehr Moll als Dur.
2: Das würde ich gar nicht sagen. Also man ist immer hin und her gerissen, weil auf der einen Seite hat man diese Sympathie für Teser und kann das auch nachempfinden, oder ich kann es nachempfinden, dieser Kampf um das eigene Ich in einer restriktiven Gesellschaft und dieses immer wieder versuchen rauszukommen und was man dafür zahlt. Es ist aber auch immer wieder Lebensmut zu spüren. Also man nimmt immer wieder den Kampf oder sie nimmt immer wieder den Kampf auf. Also das ist wirklich ein sehr, sehr intensives Buch, ja. Und 95 Seiten, das ist für mich, bis 200 Seiten ist für mich die große Kunst zu schreiben, weil je dünner das Buch, desto besser muss man schreiben können, um eben auf dieser kurzen Strecke auch wirklich Literatur hinzubekommen. Und dies ist wirklich Teser Özlü, 1986 gestorben, ist wirklich eine Wiederentdeckung von Dennis Utlu, den ich möchte ihm nochmal sehr herzlich danken auf diesem Weg.
1: Die kalten Nächte der Kindheit, also Empfehlung von Stefanie Krawel aus Magdeburg. Herzlichen Dank und liebe Grüße.
2: Ja, an Sie auch einen schönen Sommer.
1: Danke, ebenso. Und ja, unser Hörer Thomas Kruse ist in Putlitz in der Leitung. Hallo, Herr Kruse.
4: Ja, schönen guten Morgen.
1: Guten Morgen. Was für ein Buch reichen Sie, also ich spreche jetzt mal mit der Sprache von Frau Swiatek, unserer Buchhändlerin, was reichen Sie uns über den Tresen?
0: Ja, ich würde Ihnen Heike Buchter empfehlen, Black Rock, eine heimliche Weltmacht greift nach unserem Geld. Oder die Grenzen des Wachstums, der Bericht des Club of Rome. Oder die Masterarbeit von Eva Dölle, kritische Aspekte der massenhaften Nutzung von ETFs als Anlagevehikel.
1: So, jetzt will ich aber, Herr Kruse, nicht alle drei Bücher kaufen. Jetzt müssen Sie sich bitte entscheiden. Und ich würde gerne...
0: Ich nehme BlackRock.
1: Dann genau, erzählen Sie uns bitte was über BlackRock.
0: Also, in dem Buch von Heike Buchter geht es darum, dass sie recherchiert hat, wie BlackRock im Prinzip in unser Leben eingreift. Und das ist ja real, das ist keine Fiktion. Und wie diese Firma unser Wirtschaftssystem in Frage stellt. Das wird auf 320 Seiten wird beschrieben, wie man uns langsam so konditioniert, dass wir im Prinzip dieser Finanzindustrie alles glauben.
1: Das heißt, und BlackRock ist eine Firma.
0: Ja, BlackRock, das ist der ehemalige Boss von unserem Bundeskanzler Friedrich Merz. Das ist BlackRock, wo wir alle ETFs und so kaufen und wo wir in Zukunft wahrscheinlich auch unsere Aktienrente hin verschieben. Und diese Firma wird also von Heike Buchter als die gefährlichste Firma der Welt beschrieben. Es geht mehr oder weniger in dem Buch darum, welche Strategien diese Unternehmen verfolgt und wie Larry Fink insbesondere in Krisenzeiten diese Firma so weit nach vorne bringt, dass sie in alles bei uns eingreift. In unseren Arbeitsmarkt, in unsere tägliche Geldpolitik und wie unsere Wohnungen teurer werden, weil diese Firma besitzt ja keine eigenen Aktien, sondern die verwaltet Aktien. Und dadurch ist dieses Unternehmen das gefährlichste Unternehmen, weil dieser eine Herr, der Herr Larry Fink, hat mehr Macht als jedes globale Unternehmen, weil diese Firma über so viele Aktien verfügt, über die sie im Prinzip frei verfügen kann, obwohl ihnen die nicht gehören, dass sie alles beeinflussen. Und es ist wirklich zu empfehlen, und ich glaube, dass viele nicht mehr in den Aktienmarkt investieren würden, besonders in ETFs, wenn sie dieses Buch nur einmal gelesen haben.
1: Mhm. Herr Kruse, danke. Ich gucke Frau Swiatek in die Augen. In was, so wie Herr Kruse das beschreibt, in welches Regal ordnen wir dieses Buch denn ein? Was steht da draußen dran?
3: Da steht dran, Sachbuch Wirtschaft, würde ich sagen. Und ich fand es jetzt auch nochmal ganz interessant. Das ist ja jetzt nicht, wie wir es bisher hatten, so das Urlaubsbuch, was den Sog in eine Geschichte garantiert.
1: Also da ist kein Segelboot, nee, da ist kein Meer zu sehen.
3: Sondern es scheint von Herrn Kruse das Bedürfnis nach Wissenserweiterung, nach Aufklärung zu sein. Und das kann einen ja auch durch den Urlaub tragen.
1: Herr Kruse, wie ist das Buch denn zu Ihnen gekommen?
0: Da muss ich andersrum anfangen. Ich habe die Grenzen des Wachstums gelesen und mir wurde klar, dass was in den Grenzen des Wachstums steht, weil dieses Buch ist, glaube ich, von 72 oder 73 entschieden. Und durch dieses Buch bin ich auf andere Bücher gekommen, zum Beispiel Cancel Culture. Und dann wurde mir klar, als ich in den Öffentlich-Rechtlichen irgendwo die Heike Buchter mal darüber kurz gesprochen hat, dass das Buch sein kann, was im Prinzip sämtliche Probleme, die uns täglich durch die Politik vor die Füße geworfen werden, in diesem Buch beschrieben werden können. Und ich bin dann wirklich fast umgefallen, wie wir durch die Hintertür faktisch finanziell entmündigt werden. Und ja, ich bin auf der Wissenssuche. Und ich versuche zu begreifen, warum unsere Gesellschaft ist, wie sie ist. Und dieses Buch zeigt mir, dass wir im Prinzip zur Gier erzogen werden sollen, aber wir am Ende die Verlierer sind und nur diese Finanzunternehmen und deren Protagonisten am Ende als Sieger vom Feld gehen. Man belügt uns im Prinzip mit dieser Fiktion des Wohlstands in Zukunft. Das geht aus dem Buch heraus, weil dort nicht der Wohlstand der Gesellschaft im Auge steht, sondern der Wohlstand einer Finanzindustrie, die ihre Macht nicht verlieren möchte.
1: Also Heike Buchter, BlackRock, eine heimliche Weltmacht, greift nach unserem Geld, Andrea.
3: Ja, und mir ist sofort dazu eingefallen, dass wenn man sowas in Romanform lesen will, ich lese gerade den neuen Kriminalroman von Oliver Bottini, der sich mit dem Cum-Ex-Skandal auf so packende Art befasst hat. Also das ist wirklich ein Buch, was man auch mit in den Urlaub nehmen kann und am Strand lesen, weil er schafft das einfach, solche Abgründe der Finanzwelt in eine irre packende Story zu packen und Aufklärung damit aber auch zu leisten. Also Oliver Bottini steht auch ganz oben auf unserer Krimi-Bestenliste, aber mir fällt jetzt gerade der Titel nicht ein.
4: Ich glaube, die Summe aller Dinge.
3: Die Summe aller Dinge, ja. Genau.
1: Dann haben wir das auch geklärt und im Übrigen, wir werden auch diesen Hinweis geben wir jetzt mal, wir werden nicht danach irgendwie noch so eine Liste erstellen, wo wir alle Bücher nochmal auflisten, sondern wer was nicht mitbekommen hat, bitte einfach online unsere Sendung nochmal nachhören, an die richtige Stelle springen und dann den Titel aufschreiben, unter anderem BlackRock, eine heimliche Weltmacht greift nach unserem Geld von Heike Buchter. Das ist die Empfehlung von unserem Hörer Thomas Kruse in Putlitz. Herzlichen Dank. Haben Sie einen schönen Sommer.
0: Gleichfalls. Und bleiben Sie gemütlich.
1: Danke. Ja, wir geben unser Bestes. Herzlichen Dank. Und bleiben Sie uns treu, hätte ich jetzt fast gesagt. Und vor allem sind Sie doch bitte mit dabei, ganz aktiv. Und empfehlen Sie uns Ihre Urlaubsbücher unter 0800 2254 2254. Oder Sie mailen uns gespräch@deutschlandfunkkultur.de.

0: Die Urlaubsbücher 2026, und Sie können uns erreichen unter 0800 2254 2254 oder Sie mailen uns gespräch@deutschlandfunkkultur.de. So hat es unsere Hörerin Fanny Bui aus Chemnitz gemacht, die blind ist, und sie schreibt: weil Brei-Bücher viel zu groß und schwer für den Ferienkoffer sind, nehme ich lieber eine Ladung Hörbücher auf dem Handy in den Urlaub mit. Einer meiner Lieblingssprecher ist dabei Christoph Maria Herbst, und die Erdmännchen-Krimireihe von Moritz Matthies ist dabei eine seiner Glanzleistungen. Besonders möchte ich die Teile 6, Der Wald ruft, und 7, Da ist was im Busch empfehlen. Diese Teile sind nicht die klassischen Krimis, sondern befassen sich auf sehr humorvoll nachdenkliche Weise mit Themen wie Demokratie, Identität und Zusammenhalt. Herbst gibt den Figuren einzigartige Stimmen. Frau Swiatek, da sind wir beim Thema Hörbücher.
1: Ja.
0: Die doch immer beliebter, immer prominenter werden.
1: Ja, ich glaube, viele Leute hören sehr gerne Hörbücher. Auch, ich glaube, inzwischen dadurch, dass man sie jetzt auch überall hören kann. Man muss ja nicht mehr zwingend irgendwie eine CD irgendwo einstecken, sondern kann es einfach überall unterwegs beim Spazieren, beim Sport und auf dem Fahrrad und hören. Ja, ist eine tolle Möglichkeit.
0: Andrea, wie ist das bei dir? Also ja, hörst du Bücher auch mal?
2: Ich persönlich nicht, aber mir ist eingefallen, ich hatte vor ein paar Monaten so eine Reportage aus dem Deutsch-Leistungskurs an einer Berliner Schule hier gemacht, weil wir auch eben sehr immer an diesem Lesethema, dass die jungen Leute weniger lesen, interessiert sind. Und da meinten eben mehrere Schülerinnen, dass sie auch viel Hörbücher hören. Und die eine sagte, ja, aber ich höre mir die immer in der doppelten Geschwindigkeit an. Also da kam dann die Hektik unserer Zeit. Und das Leben im Internet, wo alles doppelt und dreifach zugleich gemacht werden muss, kam dann doch noch durch. Mhm. Aber das ist ja auch bei den Buchmarktzahlen, die jetzt veröffentlicht wurden, tatsächlich das einzige Segment, was richtig gewachsen ist.
0: Ja, weil wir haben schon zu Beginn der Sendung des Gesprächs gesagt, dass im Jahr 2025 im Vergleich zum Jahr 2024 bei den jungen Leuten, bei den ganz Jungen um 30% und bei den 20- bis 29-Jährigen 18% weniger Buchverkäufe waren. Die Geschichte mit dem, also Hörbücher hören, es muss ja jemand vorlesen, das macht Christoph Maria Herbst, der Schauspieler, an dieser Stelle hier professionell. Lesen Sie, lest ihr auch vor oder lest ihr nur für euch allein?
1: Ich lese auch vor, ich lese auch zu Hause noch vor, auch Kindern, die vielleicht klassischerweise schon aus dem Vorlesealter raus sind. Aber ich finde das immer eine wunderschöne Zeit, die man zusammen auf der Couch hat, ja, gemeinsam in Geschichten eintaucht. Und das Tolle ist ja so, je älter sie sind, desto mehr Spaß hat man ja selber an den Büchern. Also ja, also ich kann das nur empfehlen.
2: Das ist ja auch was auch, wo die Leseforschung weiß, es hat bedenklich abgenommen, dass Kindern eben abends vorgelesen wird. Und ich verstehe das auch gar nicht, weil ich habe das geliebt, meinen Kindern vorzulesen. Sie sind nun leider zu alt, die lesen, wenn überhaupt, dann selbst. Aber, und man weiß ja, dass der Sprachvorteil, den Kinder durch Vorlesen erlangen, so groß ist, den können die anderen nie wieder einholen. Ist so einfach. Aber ich plane schon, wenn ich irgendwann mal mehr Zeit habe, werde ich mich auf jeden Fall als Lesepatin irgendwo bewerben, um wieder Kindern in Schulen auch vorlesen zu können.
0: Da sind wir bei den Leseclubs auch, die es gibt bei Ihnen in der Buchhandlung. Frau Swiatek, wie müssen wir uns das vorstellen?
1: Ja, wir haben in den Buchhandlungen verschiedene Lesekreise. Das ist eigentlich so, dass wir einmal im Monat zusammenkommen, vorher im vorherigen Lesekreis immer bestimmen, welches Buch wir bis dahin gelesen haben. Und dann kommen wir zusammen. Haben eine ganz kurze Einführung. Meistens stelle ich kurz die Autorin und den Autor vor. Meine Kollegin liest einen Abschnitt vor und dann kommen wir einfach ganz frei ins Gespräch. Und das ist jedes Mal sehr bereichernd. Ich mag eigentlich jedes Buch danach mehr, als ich es vorher mochte, weil ich die anderen Perspektiven höre, was die anderen darüber gedacht haben. Und manchmal, wenn ich dachte, oh, eigentlich war es das gar nicht für mich, meistens ist es danach so, jetzt, ach doch.
0: Gibt es in so einer Runde dann auch mal einen Reich Ranitzky, der sagt,
1: ja, auf jeden Fall.
0: Das war gar nichts.
1: Ja, auf jeden Fall. Es gibt auch manchmal Absagen vorher. Konnte ich nicht weiterlesen, ging gar nicht. Ich komme nicht.
2: Ja, ich habe mal eine Leseinitiative in Liverpool besucht und kennengelernt, als ich für das erste Buch recherchiert habe. Und da wird eben in der Gruppe gelesen. Also die lesen nicht zu Hause und unterhalten sich dann drüber, sondern die lesen dann 2,5 Jahre eben so einen dicken Schinken von Charles Dickens oder auch Gedichte. Und das Interessante war, dass alle, die da beteiligt waren, in England ist das ja viel weit verbreiteter, mit diesen Buchclubs. Sie meinen, das wäre der beste Lesezirkel und dass viele auch so heilende Kräfte dabei sich festgemacht haben. Manche mussten weniger Medikamente nehmen, seit sie dahin gehen. Also Lesen hilft wirklich gegen alles.
0: Und das hast du aufgeschrieben. Lesen ist...
2: Das wollte ich damit gar nicht sagen.
0: Lesen als Medizin heißt das Buch, dein erstes Buch, das du geschrieben hast. Ne? Mhm. Gut 10 Jahre her. Andrea Gerg, unsere Moderationskollegin und Autorin. Und jetzt, Achtung, reisen wir dorthin, wo ein Segelboot unterwegs sein kann, wo die Wellen an den Strand klatschen. Wir sind nämlich auf dem Darß. Hallo Leonhard Weber-Sinke.
3: Ja, hallo.
0: Ich grüße Sie. Sie sind gerade auf dem Darß.
3: Genau. Und da machen wir Urlaub.
0: Und da sind wir gerade so ein kleines bisschen neidisch. Jetzt nehmen Sie uns doch bitte mit in Ihre Urlaubssituation. Was für ein Buch ist in Ihrem Urlaubsgepäck?
3: Da ist zuallererst dabei der Christoph Hein, das Narrenschiff. Das habe ich, bin ich um ein Jahr drum umgeschlichen, um diesen Ziegelstein. Mhm. Und habe gedacht, da muss man Zeit dafür haben. Jetzt hatte ich die Zeit oder wir. Und jetzt habe ich das mitgenommen an den Strand, ganz versandet. Und jetzt ist es gelesen und ich finde es ganz wunderbar. Also es ist ein tolles Buch. Ist ja 2 Bücher in einem, finde ich. Ein Sachbuch und ein Roman irgendwie.
0: Worum geht's denn bei Christoph Hein, das Narrenschiff?
3: Das beginnt 1945 in Berlin. Da landet ein Flugzeug mit dieser Gruppe Ulbricht drin. Also die gesamte DDR-Geschichte in knapp 800 Seiten über die Zeit von 1945 bis 1990. Und alles, was da so passiert ist. Und es, genau diese Zeit haben wir ja selber zum Teil erlebt. Und da ist ja auch viel geschrieben worden schon über die DDR. Aber ich finde, das ist ein Roman, der sehr differenziert und sehr auch an Menschen dran das beschreibt. Also nicht so von oben herab oder von weit weg oder aus irgendeiner Perspektive, die vielleicht auch wieder zu ostdeutsch ist. Also so diese Opferrolle, sondern einfach so ein Buch, was wunderbar erzählt, Biografien. Ich musste manchmal, da ist auch zitiert, der Dostojewski mit diesen 1000 Namen, wer da alles noch vorkommt, ein bisschen daran denken, als ich das gelesen habe. Mhm. Aber es ist einfach ein Buch, was einen in den Bann zieht, wo man so in diesen Familien dann fast drin lebt für ein paar Tage und dann ist man da wieder raus und dann war es richtig schade, als vorbei war.
0: Wofür steht denn das Narrenschiff? Was ist damit gemeint?
3: Na, dieses wankende System, auf dem alles das ist wie so ein Schiff der Zeit, auf dem alle herumgondeln und irgendwie manchen wird schlecht und manche halten irgendwas fest und wo es hingeht, weiß auch keiner und ständig macht immer komische Sachen. Also so ein Fellini-Film, glaube ich, das Narrenschiff, oder? Bin mir nicht sicher.
0: Hier wird genickt, ja.
3: Es gibt kurz eine Szene drin, ich weiß aber nicht, kriegt die jetzt nicht rausgeblättert, wo das drin steht, das ist ja wie auf einem Narrenschiff, das sagt einer in dem Buch. Da habe ich nochmal nachgeguckt, aber ich habe es jetzt nicht mehr gefunden, wo und, das drin steht.
0: Ja, genau. Und jetzt hört man ihrem Akzent an, Sie kommen aus Sachsen, Sie machen auf dem...
3: Oh, hört man das?
0: Sie machen auf dem, das ist überhaupt nicht schlimm, das ist sogar sehr charmant. Sie machen auf dem Darß Urlaub, das heißt, Sie sind ostdeutsch geprägt, dieses Narrenschiff von Christoph Hein, verstehen das auch Menschen, die uns jetzt im Westen der Republik zuhören?
3: Ja, wer lesen kann, versteht das. Also das ist auch für Leute aus dem Westen, gerade denke ich, für Leute aus dem Westen. Es ist auch nicht so polarisierend, dass man dann so die und die da. Klar, es gibt in den 90ern dann so eine Beschreibung mit den Grundbucheinträgen, wo die Leute aus dem Westen kommen und sagen, habt ihr aber vergessen, euch das Grundbuch einzutragen, jetzt können wir euch da rausschmeißen, was ja auch so stattgefunden hat. Das ist schon ziemlich ernüchternd. Das haben wir selber auch zu Hause erlebt. Aber das ist jetzt nicht, dass man dann auf dieser Stelle festhängt und dann sagt, so, das verschärft jetzt irgendwie eine Spaltung zwischen Osten und Westen. Im Gegenteil, das ist ein Buch, was eigentlich das Verständnis fördert für, wie entsteht sowas. Und vielleicht auch jetzt, wenn man so auf die nächsten Wahlen mit Bauchschmerzen guckt, wie wichtig ist es eigentlich, so eine Freiheit zu haben? Weil da gibt es manchmal so Fenster von Freiheit und die haut dann immer irgendjemand zu oder viele.
0: Herr Weber-Sinke, wir haben notiert, Christoph Hein, das Narrenschiff, es ist ein Wälzer, haben Sie gesagt, aber die, genau. wenn man sich Zeit dafür nimmt, dann lohnt sich dieser Wälzer. Wir danken Ihnen sehr, schicken Grüße auf den Dars und bauen Sie eine Kleckerburg für uns, okay?
3: Ja, mache ich.
0: Schönen Urlaub. Tschüss.
3: Dankeschön. Ja. Danke, tschüss.
0: Tschüss. Und wir gehen nach Greifswald zu Annette Emler. Hallo, Frau Emler.
4: Hallo, guten Tag.
0: Guten Tag. Was für ein Buch schieben Sie uns über den Tresen?
4: Ich habe ganz zufällig in dieser Woche zum Buch von Matthias Brandt gegriffen, Nein sagen, über den 20. Juli 1944, meine Eltern und persönliche Verantwortung heute. Und das habe ich in einem Atemzug gestern Abend gelesen und das hat mich sehr, sehr berührt und gleichzeitig habe ich es als Appell wahrgenommen, ja, für mehr Zusammenhalt, für weniger gesellschaftliche Spaltung, Augen auf, was demnächst und insgesamt politisch passiert und eben wirklich den Mut zu haben, Nein zu sagen, weil wir doch alle sehr lange in einer sehr privilegierten Zeit gelebt haben, die angefangen hat, deutliche Risse zu bekommen und ja, wir aufpassen müssen, was auf uns zukommt.
0: Wir haben gerade von einem 800-Seiten-Wälzer gehört. Ist das auch ein Wälzer oder eher übersichtlich?
4: Das ist im Grunde ein ganz schmales Bändchen, weil es die Rede abdruckt, die Matthias Brandt als Sohn von Ruth und Willy Brandt im letzten Jahr am 20. Juli in Plötzensee, in der Gedenkstätte Berlin-Plötzensee gehalten hat. Und diese Rede sollte 15 Minuten dauern. Und er beschreibt vorneweg kurz seine Gedanken dazu, weshalb er eigentlich glaubte, gar nicht dafür geeignet zu sein, weil er meint, er sei ja kein Politiker, er sei ja Schauspieler, er schlüpft in Rollen, er verbindet sich mit Menschen und fühlt sich eher unwohl, wenn es um ihn selbst geht. Hat sich aber dann doch entschieden, diese Rede zu halten und beschreibt auch noch kurz im Anschluss, wie es danach mit ihm so weitergegangen ist. Also es ist ein kurzes Bändchen, wie gesagt, ich habe es gestern angefangen und heute Morgen fertig gelesen. Das passt in jede Urlaubstasche, weil es auch sehr leicht ist.
0: Und er hat, Frau Swiatek, eben weil er prominent ist, weil er der Sohn dieses Willy Brandt und weil er selbst ein erfolgreicher Schauspieler ist, diesen Vorteil, dass wahrscheinlich viele danach greifen, weil es eben Matthias Brandt ist, oder?
1: Ja, auf jeden Fall. Das können wir immer beobachten. Dass es bekannte Namen natürlich erstmal leichter haben, da die Leserschaft einfach neugierig ist und einen kleinen Aha-Effekt hat, den kenne ich doch irgendwo her. Und für Debütanten immer schwieriger ist, irgendwie Fuß zu fassen. Und das Buch, wollte ich noch sagen, haben wir gerade auch sehr viel verkauft und es wurde sehr gerne als Abiturgeschenk, also als Buch zum Abitur verschenkt. Fand ich eine sehr schöne Idee.
0: Frau Emler, können Sie das vielleicht einordnen? Warum könnte es aus Ihrer Sicht auch ein gutes Geschenk für Menschen so knapp unter 20 sein?
4: Naja, weil es eine Vergangenheit beschreibt, die für 20-Jährige nicht direkt zugänglich ist. Das sind die früheren Generationen, die über die Erlebnisse zählen. Auch Matthias Brandt selbst ist Jahrgang 61. Und gleichzeitig denke ich, geht es eben auch darum, die Jungen wach zu rütteln und aufmerksam sein zu lassen, weil ja gerade sehr viele junge Menschen weniger demokratisch wählen, wie wir zuletzt wahrgenommen haben. Das weiß ich jetzt nicht, wie sich das auf Abiturienten verteilt, aber ich glaube, es ist eine gute Zusammenfassung auch der Geschichte verbunden mit sehr viel Wärme und dem Appell, zusammenzuhalten, hinzuschauen, auch einzustehen für Situationen, die wir vielleicht schon im Alltag erleben können, wo, wo marginalisierte Gruppen ausgegrenzt oder auch gar verbal und offen angegriffen werden. Mhm.
0: Frau Emmler in Greifswald empfiehlt uns also Matthias Brandt, Nein sagen. Ein Buch für Abiturientinnen und Abiturienten haben wir gerade von Frau Swiatek, unserer Buchhändlerin, gehört. Frau Emmler unterstreicht das. Wir würden an dieser Stelle etwas Gutes tun, dass wir diese Kurve wieder nach oben bekommen, die wir gerade vorhin zitiert haben, nämlich dass die Kaufkurve bei den Jungen nach unten geht. Frau Emmler, herzlichen Dank für Ihre Empfehlung und Ihnen einen schönen Sommer.
4: Danke, gleichfalls.
0: Liebe Grüße nach Greifswald. Tschüss.
4: Ja, danke. Tschüss.
0: Und wir freuen uns, wenn Sie uns Ihre Urlaubslektüre, Ihre Empfehlungen mitteilen unter 0800 2254 2254 oder Sie schreiben uns gespräch@deutschlandfunkkultur.de.
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0: Deutschlandfunk Kultur und wir reden über die Sommerbücher 2026, also über diese Bücher, die wir dringend mit in die Urlaubstasche, in den Urlaubskoffer packen sollten. Regina Seehausen in Berlin ist am Telefon. Hallo Frau Seehausen.
1: Ja, schönen guten Morgen.
0: Guten Morgen.
1: So, das Buch soll ich jetzt vorstellen, nicht?
0: Das wäre schön, wenn Sie das machen würden.
1: Genau. Ja. Das Buch heißt Das Fenster von Gabriele Treige.
0: Mhm.
1: Das ist ein Roman. Und das handelt von einer Tochter-Mutter-Beziehung aus Sicht der Tochter als Ich-Erzählerin.
0: Mhm.
1: Gut, und die Mutter, die wird ja sehr oft thematisiert in Büchern und es gibt ja sehr viel darüber. Bei diesem Roman hat mir zum einen die schöne, präzise Sprache gefallen. Also es wird sehr schön alles so beschrieben. Und zum anderen, dass es hier nicht um die Anklage der bösen Mutter geht und der armen Tochter als Opfer, sondern um die Ambivalenz dieses Verhältnisses. Also die Mutter wird hier sehr liebevoll beschrieben. Das ist schon sehr anrührend. Und das Problem ist immer halt, dass die Vereinnahmung der Tochter indirekt geschieht. Ja, weil die Mutter jetzt nicht wie sonst oft unterdrückerisch, herrisch ist, sondern eher ja, aus einer Lebensunsicherheit heraus.
0: Das heißt, die Mutter bindet diese Tochter emotional an sich?
1: Ja, ja, ja. Mhm. Emotional und auch so im praktischen Leben auch, ne?
0: Mhm.
1: Genau. Und das ist für die Tochter natürlich ein Problem. Einerseits die große Liebe, die sie für die Mutter hat, andererseits natürlich auch das Bestreben, ja, sich da auch zu distanzieren, abzugrenzen.
0: Mhm. Wie ist das Buch zu Ihnen gekommen und warum gefällt es Ihnen so?
1: Ja, zum einen, also ich habe es tatsächlich geschenkt bekommen. Und ich habe da reingeguckt und ja, das hat mir sehr gefallen, vor allem sprachlich zunächst einmal. Und natürlich habe ich mit dem Thema auch zu tun, das haben wir ja fast alle, ne? Und mit Müttern und Eltern und so weiter. Und ja, und es hat mir einfach sehr gut gefallen, auch wie das so aufgebaut worden ist. Also es ist jetzt kein Betroffenheitsbuch, so etwas, sondern also die Spannung entsteht bei diesem Buch dadurch, dass es an einem einzigen Tag spielt, an dem das Fenster der alten Mutter, die gegenüber wohnt, von der Tochter, das öffnet, das wird nicht morgens geöffnet wie sonst immer. Und das ruft bei der Tochter, die immer rüber guckt, große Sorgen hervor. Ja, ob irgendwas da nicht in Ordnung ist und daraus entspinnt sich dann halt die Reflexion der vergangenen Jahrzehnte.
0: Frau Seehausen, dann ist es also ein Buch, das beschreibt eine Situation zwischen Mutter und Tochter. Ist es ein Buch, das auch Männer lesen können? Finden wir uns da wieder?
1: Ja, ja, ich denke schon. Also ich denke, ich weiß auch, dass es auch tatsächlich schon, also von ein, zwei Bekannten, die haben das auch gelesen.
0: Mhm.
1: Und die fanden das toll, ja. Und es gibt ja auch ja Männer, die ähnliche, sag ich mal, Probleme haben mit Müttern.
0: Mhm.
1: Ja? Das bezieht sich ja nicht nur auf Frauen.
0: Also Das Fenster von Gabriele Treige, Andrea.
2: Ja, und wenn du jemanden suchst, wo sich ein Mann mit seiner Mutter gerade abarbeitet, da fiel mir sofort Lukas Bärfuß ein, der Büchner-Preisträger, Schweizer Schriftsteller, der sich in seinen letzten Büchern ohnehin mit verschiedenen Familienmitgliedern auseinandergesetzt hat. Er kommt ja aus einer sehr schwierigen Herkunftsfamilie. Und das letzte Buch handelt eben von seiner Mutter. Und das ist wirklich auch ein Hammer. Also das muss man auch unbedingt lesen.
0: Wenn du das schon sagst, wenn du diese Mutter-Sohn-Ebene aufmachst, während Frau Seehausen sprach, dachte ich an Alex Schulmann, habe ich letzten Sommer gelesen. Vergiss mich, ein Roman, der auch diese Abhängigkeit zwischen Mutter und Sohn erklärt. Wenn ich das richtig im Kopf habe, die alkoholkranke Mutter, die durch diese Erkrankung die ganze Familie in Scherben wirft. Das war ein Buch, ich weiß, ich lag in der Sonne in der Hängematte und da habe ich angefangen und konnte nicht mehr aufhören und der Strand war mir egal. Ich musste in dieser Hängematte liegen bleiben, bis die Sonne unterging. Also dieses Buch kann ich nur empfehlen. Alex Schulmann, Vergiss mich. Und wir empfehlen Ihr Buch, Frau Seehausen,
1: ja?
0: Das Fenster von Gabriele Treige. Herzlichen Dank Ihnen.
1: Gerne.
0: Liebe Grüße. Tschüss.
1: Danke Ihnen.
0: Und dann machen wir doch gleich mal weiter, Andrea. Du als Expertin, was legst du uns denn an die Reisetasche und sagst, bitte mitnehmen.
2: Und also
0: bitte
2: ich würde euch jetzt und auch allen, die uns zuhören, gerne zwei Autoren, die ich sehr mag, schon seit vielen Jahrzehnten begeistert lese, empfehlen. Die haben neue Bücher. Helmut Krauser, der ja auch schon in den 80er, 90er Jahren fantastische Romane geschrieben hat und unermüdlich immer weiter schreibt. Und ich finde, er wird in den letzten Jahren viel zu wenig wahrgenommen. Sein neues Buch heißt nach einem Strauß-Zitat aus dem Rosenkavalier, Wer hat uns je geliebt? Ganz toller Berlin-Roman, unglaublich einfallsreich. Und da geht es auch wieder so um, was ist eigentlich Identität? Es geht viel um Musik. Zieht einen total in den Bann. Und unbedingt lesen Christoph Peters neuer Roman Entzug. Der hat so eine leicht autobiografische Grundierung. Da geht es um einen Alkoholentzug. Der Autor hat auch selbst damit zu tun gehabt vor 25 Jahren. Und er schafft das aber, da richtig großartige Literatur zu machen. Diese zwei Wochen, wo er da im Entzug ist und das beschreibt. Da sind Szenen drin, wo man laut lacht. Muss und wo er einfach das auf eine andere Ebene hebt und man gleichzeitig versteht, was eigentlich so eine Krankheit mit einem macht. Beides unglaublich gute Bücher.
0: Ich bin mutig und gehe ganz schnell noch zu unserer Hörerin Martina Greve in Berlin, die auch eine Empfehlung für uns hat. Guten Tag.
3: Ja, guten Tag. Hier ist Martina Greve.
0: Ja.
3: Ich lese gerade von Donna Tartt, der Distelfink. Das ist ja kein neues Buch mehr. Ich habe nachgeguckt, 2015 ist es als Taschenbuch erschienen. Ich habe den Distelfink, dieses Bild von holländischen alten Meistern in Den Haag gesehen und dann habe ich mir dieses Buch dazu gekauft.
0: Sagen Sie ja, uns, warum begeistert Sie dieses Buch?
3: Ja, also es geht um einen 13-jährigen Jungen, der bei einem Anschlag auf das Museum MoMA in New York seine Mutter verloren hat und dann durch dieses zerstörte Museum irrt. Das fand ich schon mal so unglaublich beschrieben, dass ich mir irgendwie vorgestellt habe, ja, so kann das auch im World Trade Center gewesen sein. Also das fand ich, genau. Und der trifft dann auf einen sterbenden alten Mann, bei dem er bis zum Schluss bleibt. Und der sagt ihm, nimm dieses Bild mit, der Distelfink. Und dann steckt er das halt ein und ist von Stund an alleine. Mhm. Er hat einen kriminellen Vater, der ihn dann zu sich nimmt. Also es geht um die Geschichte dieses Jungen, der dann größer wird, älter wird. Jetzt bin ich auf der Hälfte, das Buch hat 1000 Seiten, über 1000 Seiten. Ja. Jetzt bin ich auf der Hälfte, jetzt ist er 15,5. Ja. Und was mich an diesem Buch so, ja, ich muss das zwischendurch weglegen, weil es ist so intensiv geschrieben, immer aus der Perspektive dieses Theo, der einen mitnimmt in seine Gedanken und Gefühle und Ängste und Erfahrungen. Genau, ich konnte es dann irgendwann nicht mehr aushalten. Es ist eben, ja, es ist hart, in irgendeiner Weise hart. Und es ist andererseits, oh, sorry.
0: Ja, jetzt klingelt es bei Ihnen und wir entlassen.
3: Das war das Ei, aber ist schon wieder weg.
0: Wir nehmen einfach mal Donna Tartt, der Distelfink, mit als Ihre Empfehlung. Frau Greve aus Berlin, herzlichen Dank dafür. Viel Freude beim Zuendelesen Ihnen vor allem, ja?
3: Dankeschön.
0: Danke Ihnen. Ja. Tschüss. Ja. Frau Swiatek, von Ihnen möchte ich natürlich auch gerne noch eine Empfehlung haben. Was sollen wir mitnehmen? Ich luke da drüber. Tara Mannen liegt vor Ihnen. Unter Wasser, ne?
4: Ja, unter Wasser. Das Meer springt einem schon entgegen. Das Cover ist eigentlich nur Meer. Und wir lernen in dem Buch, es spielt auf zwei Zeitebenen. In der einen Zeitebene, sondern 2004, zwei Mädchen kennen, die in Thailand leben. Die eine, Marissa, ihr Vater ist Meeresbiologe, erforscht Manta. Und die beiden wachsen damit auf, mit diesem Manta zu schwimmen, und das ist so toll beschrieben, so bildhaft. Sie geben den Manta Namen, und wir wissen aber, es ist 2004, Weihnachten nähert, das Ganze endet in einer Katastrophe, und zwar in dem Tsunami. Die zweite Zeitebene ist 2012 in New York. Wir treffen wieder eine der beiden, die sich der nächsten Katastrophe, Naturkatastrophe gegenüber sieht, und zwar dem Hurrikan. Und das klingt jetzt alles ganz erschreckend, aber es ist kein voyeuristischer Katastrophenroman, sondern ist sehr lebhaft, lebendig, aufbauend und lebt von diesen Meeresbeschreibungen. Ganz toll.
0: Ein Buch, das man am Meer lesen kann?
4: Dann weiß man, wie es aussieht, wenn ein Tsunami kommt. Das auf jeden Fall immer. Ich könnte es am Meer lesen. Wer vielleicht etwas empfindlich ist und Angst vor Meer hat, dem eher nicht. Aber ja.
0: Das sagt Christina Swiatek, Buchhändlerin in Berlin. Wir können an dieser Stelle nur sagen, wir empfehlen einfach mal wieder in die Buchhandlung des Vertrauens zu gehen und sich ein Buch für den Urlaub auszusuchen. Andrea Gerg, unsere Lesart-Moderatorin und Selbstautorin, herzlichen Dank für die Leseempfehlungen. Und wichtig, Tipps, was Sie lesen können, was Sie alles wissen sollten rund um die Literatur, kriegen Sie natürlich in der Lesart, Montag bis Freitag. Und am Samstag geht es eigentlich immer ums Sachbuch, aber ausgerechnet heute geht es ums politische Buch. Die Lesart ist nach uns hier direkt dran und der Hinweis auch noch, die Kolleginnen und Kollegen vom Studio 9, die bringen Sie kommende Woche auch ganz besonders intensiv in den Sommer, jeden Tag mit einem besonderen Blick auf das, was Ihren Sommer besonders machen kann, Film, Essen, aber eben auch das Lesen. Herzlichen Dank Ihnen für diese Beteiligung, dass Sie uns Ihre Empfehlungen gegeben haben, dass Sie so intensiv dabei waren. Ich gebe auch noch was in den Raum. Also ich möchte empfehlen für Polina von Takis Würger. Sensationelles Buch, finde ich. Ich möchte empfehlen Raya Shotas, Das Geschenk.
4: Toll.
0: Ich bin aus dem Schmunzeln nicht mehr rausgekommen und musste es auch in einer Nacht durchlesen. Und mein All-Time-Favorite, 1 Million Minuten von Wolf Küpper. Ist verfilmt worden. Um es ganz schnell zu sagen, die kleine Tochter wünscht sich von ihrem Vater 1 Million Minuten. Ist schon vor 15 Jahren oder so rausgekommen. Und der Vater reist mit der Familie um die Welt. Und zwar 1 Million Minuten lang. Diese Empfehlung kann ich nur weitergeben. Das Buch kriegen Sie bestimmt noch irgendwo. Herzlichen Dank fürs Zuhören und Ihnen einen schönen Sommer mit vielen schönen Leseerlebnissen.

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5: Mit Daniel Marschke. Die Hausärzte kritisieren die Sparmaßnahmen im Gesundheitswesen. Spezialeinsatzkräfte der Polizei beenden Geiselnahmen in einem Berliner Supermarkt und Branchenverbände in den USA schlagen eine Kennzeichnung von KI-erzeugter Musik vor. Das Sparpaket der schwarz-roten Koalition bei den Gesundheitsausgaben sorgt für Protest der Kommunen. Wie der Präsident des Deutschen Landkreistags Brötel den Funke-Zeitungen sagte, drohen den Krankenhäusern deshalb ab dem kommenden Jahr zusätzliche Belastungen. Seinen Angaben zufolge müssen Landkreise und Städte schon heute Milliarden aufbringen, um Kliniken vor der Insolvenz zu retten. Der Verband der Hausärzte rechnet mit deutlichen Einsparungen in Praxen. Der Bundesvorsitzende Blumenthal-Bayer sagte im Deutschlandfunk, die deutlich gestiegenen Kosten für Miete und Personal würden nicht ausgeglichen. Und er verwies auf deutliche Abschläge, wenn Ärzte über ihr Budget hinaus Patienten aufnehmen. Der Bundestag hatte die Reform gestern beschlossen, später passierte das Gesetz auch den Bundesrat. Der Berliner Finanz- und Kultursenator Evers übernimmt kurzfristig die Spitzenkandidatur der CDU für die Abgeordnetenhauswahl im September. Die Kreisvorsitzenden haben ihn am Abend nominiert. Er folgt auf den regierenden Bürgermeister Wegner, der gestern überraschend seinen Rückzug als Spitzenkandidat bekannt gegeben hatte. Damit zog Wegner die Konsequenz aus eigenen widersprüchlichen Angaben über sein Krisenmanagement beim Stromausfall im Berliner Südwesten zu Beginn des Jahres. Der Berliner CDU-Politiker Dregger sagt im Deutschlandfunk, es sei eine schwierige Aufgabe für Evers.
6: Es wäre geradezu verheerend, wenn die derzeitige Krise dazu führt, dass nun die Linkspartei die zukünftige Koalition in Berlin anführt. Das wäre geradezu ein Treppenwitz der Geschichte, insbesondere wenn SPD und Grüne glaubten, sie müssten diese jetzt mit einer zukünftigen regierenden Bürgermeisterin der Linkspartei an die Macht bringen. Das wäre verheerend für die Stadt im Hinblick auf die Wirtschaft und auf alles, was wir in die Wege geleitet haben.
5: Der Berliner CDU-Politiker Burkhard Dregger. Spezialeinsatzkräfte der Polizei haben im Süden Berlins eine Geiselnahme in einem Supermarkt beendet. Eine Frau war gestern Abend von einem Mann bedroht und dann festgehalten worden. Helena Dähler.
7: Um 9.20 Uhr stürmten Spezialeinsatzkräfte den Supermarkt und konnten den Geiselnehmer mit einem Taser überwältigen und festnehmen. Sowohl Täter als auch Opfer seien leicht verletzt, so ein Polizeisprecher. Sie hätten in keiner Beziehung zueinander gestanden. 11 Stunden dauerte die Geiselnahme im Supermarkt in der Hildburghauser Straße. Vor Ort waren Einsatzkräfte der Polizei und der Berliner Feuerwehr. Die Straßen rund um den Supermarkt waren gesperrt. Eine Gefahr für Anwohnerinnen und Anwohner bestand laut Berliner Polizei nicht.
5: Unter den Opfern des Waldbrandes im südspanischen Andalusien sind nach offiziellen Angaben auch Belgier und Briten. 23 Menschen in der Provinz Almeria gelten weiter als vermisst. Mehr als 1.400 wurden in Sicherheit gebracht. Anna Mund.
2: Neue Brandherde im Nordwesten des Brandgebiets hätten weitere Evakuierungen erforderlich gemacht. Das teilte der andalusische Regionalminister für Katastrophenschutz am Freitag mit. Der Minister erklärte, das Feuer sei weiterhin komplex und weise mehrere aktive und besonders intensive Brandfronten auf. Gleichzeitig habe sich die Lage im Osten des Brandgebiets verbessert. Dort sei es den Einsatzkräften gelungen, das Vordringen der Flammen in Richtung Autobahn zu stoppen. Das Feuer hat inzwischen rund 4000 Hektar Buschland verbrannt.
5: Branchenverbände in den USA haben ein System zur Kennzeichnung von Musik vorgestellt, die ganz oder teilweise mit künstlicher Intelligenz erschaffen wurde. Die Fans wollten wissen, ob und wie KI zum Einsatz kommt, teilten der Musikindustrieverband IFPI und der Verband der Musikindustrie in Amerika mit. Vorgesehen sind demnach zwei verschiedene Kennzeichnungen. Eine für Musik, die hauptsächlich durch KI erzeugt wurde, sowie eine zweite, bei der von Menschen geschaffene Produktionen nur von KI unterstützt wurden. Der Branchenverband DiMA, der Streamingdienste wie Spotify, Apple Music und Amazon vertritt, erklärte, auch die Anbieter seien daran interessiert, ihren Hörern mehr Transparenz zu bieten.
0: Das Wetter.
5: Im Norden und Osten ist es bewölkt, aber überwiegend trocken. Im Westen und Süden meist sonnig. An den Alpen kann es regnen. Die Höchstwerte liegen zwischen 20 und 30 Grad.
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8: Schönen guten Tag. Wenn man so will, ließe sich die heutige Lesart mit dem Slogan Epochenzeugnisse überschreiben. Und einer, der noch Zeugnis seiner Epoche ablegen könnte, wird heute 99 Jahre alt, der Dirigent Herbert Blomstedt. Zu ihm und seiner Kunst des Dirigierens ist ein Gratulationsbüchlein erschienen. Ich spreche mit dem Autor darüber. Andere epochale Zeitgenossen wie der amerikanische Politologe Samuel P. Huntington und der deutsche Rechtsdenker Carl Schmitt sind weniger musisch inspirierend als intellektuell und moralisch fordernd. Zwei Bücher beschäftigen sich mit ihnen. Nach der Musik beginnen wollen wir aber mit mehr als 700 Seiten über jüdisch-deutsche Publizistik im 20. Jahrhundert. Und die Musik macht Pool, eine Band aus Hamburg. How I Feel About You.

0: Schuld und Geheimnis. Bekenntnisse von Legenden in der deutsch-jüdischen Publizistik heißt ein dickes Buch von Siegfried Weichenberg, dem Doyen der akademischen Journalismusforschung hierzulande. Und schon stutze ich, woran soll die jüdische Publizistik schuld gewesen sein? Die Antwort kann mir vielleicht Christian Schüle geben. Er hat die 716 Seiten mit vielen Einzelporträts deutsch-jüdischer Journalisten im 20. Jahrhundert gelesen und ist jetzt wohl informiert. Warum, Herr Schüle, Schuld, warum Geheimnis, welche Bekenntnisse? Nur ein zu kräftiger Titel?
1: Ja, es ist schon ein bisschen irreführend. Siegfried Weichenberg teilt dieses Buch in zwei Teile und im ersten Teil versucht er, die deutsch-jüdischen oder österreichisch-jüdischen Publizistinnen und Publizisten der Zeit, sagen wir zwischen 1870 und 1900 Geborenen, zu zeigen. Also was ist das Geheimnis ihres Erfolges gewesen, die singulären Talente und so weiter. Und dann im zweiten Teil geht es eigentlich eher auf die Geheimnisse der deutschen, nicht-jüdischen Journalisten und großen Publizisten in der Bundesrepublik nach dem Krieg. Also diese Zweiteilung hält er relativ klar aufrecht, aber das bildet sich in diesem doch ein bisschen merkwürdigen Titel nicht ab.
0: Also wenn ich höre, jüdischer Publizist in der ersten Hälfte des 20. und noch späten 19. Jahrhunderts, denke ich doch sofort an Alfred Kerr. Der ist dabei, oder?
1: Alfred Kerr ist dabei, damit eröffnet Weichenberg eigentlich seinen ersten Teil und nimmt sich relativ viel Zeit für Alfred Kerr, der ja nun auch wirklich ein unglaublicher Mensch und Kritiker und Sprachkünstler gewesen sein muss. Es ist also darüber zu lesen, dass er alle nach ihm kommenden Protagonisten aus der Gruppe der Medienegomanen in den Schatten gestellt haben soll, dass er ein Herold des neuen Journalismus gewesen sei, und Weichenberg resümiert im Grunde genommen, dass die Geburtsstunde des heutigen Ich-Journalismus, über den wir ja auch kritisch berichten, durch Alfred Kerr, den Kritiker und Sprachkünstler, damals gelegt wurde. Also der nimmt relativ viel Platz ein, aber es gibt auch Menschen, die ich jetzt zum Beispiel gar nicht kannte. Stefan Grossmann zum Beispiel, 1875 geboren, in Wien, immer im Schatten gewesen, der großen Kritikerstars Alfred Kerr, Maximilian Harden und Karl Kraus. Eigentlich eine wenig sichtbare Legende und doch eine aus jüdischen Wurzeln stammend, Weichenberg schreibt, ein Frühaufsteher, Realschüler und Sozialist, der aus kleinen Verhältnissen kam, aber dann doch zu einer sehr einflussreichen Figur in der aufregenden Welt der Publizistik, erst in der Weimarer Zeit und dann wenig später auch in Berlin wurde. Das fand ich eine der großen Entdeckungen auch für mich.
0: Aber warum kennen wir den nicht? Ich habe den Namen auch noch nie gehört.
1: Ich weiß, es gibt einige, die tatsächlich vorkommen, die man so nicht kannte und kennt. Also Eingeweihte natürlich schon, die er aus dem Verborgenen holt. Das ist, finde ich, eine recht große Leistung, die Weichenberg da vollbringt. Ich fand zum Beispiel auch sehr aufregend Gabriele Tergit, eigentlich Elise Hirschmann mit Geburtsnamen, der er ein großes, singuläres Talent zu den sogenannten zwei Ps unterstellt, nämlich Präzision und Fantasie. Also diese beiden Ps, das sei ihr Geheimnis, Erfolgsgeheimnis gewesen, was übrigens auch das Erfolgsgeheimnis der jüdisch-österreichischen Reporter-Ikone Egon Erwin Kisch gewesen ist. Das ist schon sehr lehrreich und erkenntnisreich.
0: Also Tergit kannte ich noch als Autorin, also als Belletristik-Autorin, glaube ich jedenfalls. Wen ich aber überhaupt nicht kannte, genauso wenig vermutlich wie sie, ist Karl Sielex. Der gehört jetzt aber in die andere Fraktion rein, oder?
1: Ja, Karl Sielex ist Teil 2, Fraktion derer, die im Grunde als Deutsch und Nichtjuden oder sagen wir mal nicht-jüdisch-deutsch in Stettin geboren wurde, 1896 denke ich, und er war Chefredakteur einer der drei großen Zeitungen in der damaligen Zeit, die Deutsche Allgemeine

0: Eine Zeitung, die neben der Frankfurter Zeitung, nicht der Frankfurter Allgemeinen, sondern der Frankfurter Zeitung damals noch, und der Berliner Tageblatt, eine der drei traditionsreichen bürgerlichen Zeitungen in Deutschland, war die für Joseph Goebbels, und jetzt wird's interessant, nachweislich Aushängeschilder und aber auch Alibi des Nazistaates waren. Und jetzt ist die Frage, was hat dieser Karl Silex, dieser Chefredakteur, mit den Nazis zu tun? War er in irgendeiner Weise verstrickt ins Regime? Und vor allem, wie ist er nach 1945 eben durchgekommen? In den ersten Nachkriegsjahren hat er eine Verstrickungslegende gehabt, hatte eine Entlastungsstrategie gefahren. All das versucht Weichenberg nachzuzeichnen, und das ist im Grunde genommen das Geheimnis auch dieser Menschen. Karl Silex war einer, Karl Korn von der FAZ war jemand, oder Friedrich Sieburg war auch einer von denen, die sich mit ihrer Vergangenheit nicht wirklich intensiv und offensiv auseinandergesetzt haben und dann zu den großen Starschreibern und einflussreichen Feuilletonisten der deutschen Nachkriegszeit nach 1945 geworden sind. Und es gab ja, wissen wir ja aus der Forschung, absolut nicht die Stunde Null 1945, sondern es gab Kontinuitätserzählungen, und ich finde es immer wieder faszinierend, wie dieses Kontinuitätsverhalten von Menschen, die irgendwie zu tun hatten mit Goebbels und Hitler und so weiter, und die sind denen ja zum Teil auch persönlich begegnet, das schreibt Weichenberg eben auch, wie die das eben geschafft haben, ihre Vergangenheit in gewisser Weise über Versteckspiele in die Verborgenheit abgleiten zu lassen. Und erst sehr viel später, immer wieder auch durch unabhängige Kritiker und Journalisten, Otto Köhler ist zum Beispiel so ein Name, kürzlich verstorben im März, war lange Zeit beim Spiegel, hat auch für den Deutschlandfunk gearbeitet. Der hat ein sehr einflussreiches Buch geschrieben, 1985, Unheimliche Journalisten, und hat zum ersten Mal im Grunde deren Nazi-Vergangenheit auch aufgedeckt. Insofern, das, was Weichenberg tut, ist jetzt nichts ganz Neues. Er macht es aber auf seine Art, finde ich, zum Teil schon sehr beeindruckend.
1: Also, dann haben wir Schuld und Geheimnis quasi aufgeklärt aus dem Titel. Aber was ist das für ein Buch? Es ist wahnsinnig dick. Sind das Porträts? Ist das eine wissenschaftliche Analyse? Wie liest sich das?
0: Es sind Porträts, 20 bis 30 Seiten jeweils. Und sie sind ungefähr immer gleich lang. Und was mir sehr gefallen hat, ist, dass es quasi Fäden gibt, die er auswirft und dann hinter wieder aufnimmt. Es ist auch wirklich gut geschrieben. Sehr, sehr lesbar, fand ich, und auch sehr unterhaltsam. Es sind mehr oder weniger Selbstauskünfte, weil Weichenberg sich mit einer Fleißarbeit, wie man sagen könnte, in die Memoiren und in die Autobiografien dieser Menschen eingelesen hat. Also er rekonstruiert deren Zeit aus ihren Selbstbeschreibungen. Zwei Sachen, würde ich sagen, sind aus meiner Sicht extrem gelungen. Zum ersten Mal zeigt er, dass sowohl früher, also Anfang des Jahrhunderts, als auch danach, 45, es gar keine enge Grenze gegeben hat zwischen Romanautor, Journalist und Kritiker. Oftmals waren sie alles in einem, waren auch Essayisten und so weiter. Bei uns herrscht ja ein sehr starkes Schubladen denken, wenn man als Journalist oder Essayist einen Roman schreibt, dann ist man ja schon angezählt sozusagen. Und das Zweite, was ich sehr positiv fand, es entsteht durch die Lektüre dieses Buches die Welt von gestern, wenn man so will, um ein Buch von Stefan Zweig, mit dem Weichenberg auch einsteigt, zu paraphrasieren. Und der Band zeigt eben den immensen Reichtum an kultureller Selbstbespiegelung als Kunstform, und er führt vor, welche Geisteswelt im Allgemeinen über die Jahrzehnte hinweg verloren gegangen ist in Deutschland, als Literatur noch was galt, als Theater noch ein Hochamt der Intellektualität war und es feuilletonistische Schlammschlachten gab um Ästhetik und neue Musik und so weiter. Da war ordentlich was los in der deutschen Publizistik.
1: Vielen Dank, Christian Schüle. Man lebt ja quasi mit, wie Sie das erzählen. Wir sprachen über Siegfried Weichenberg, Schuld und Geheimnis, Bekenntnisse von Legenden in der deutsch-jüdischen Publizistik. Erschienen im Herbert von Halem Verlag Köln, 716 Seiten, kosten 76 Euro. Assosta, zu Deutsch Schutz, ein Lied auf Ladinisch der italienischen Band Ganes.

0: Deutschlandfunk Kultur, die Lesart hören Sie. Manchmal verbindet sich in der Öffentlichkeit ein Name mit nur einem Buch. Im Falle des amerikanischen Politologen Samuel P. Huntington, 1927 bis 2008 lebte er, ist es der Buchtitel The Clash of Civilizations, auf Deutsch markig Kampf der Kulturen. Ein Spätwerk, das ihm den Ruf des neokonservativen Apokalyptikers eintrug. Aber ist das der ganze Huntington? Nein, sagt die Historikerin Cora Schmidt-Ott, die eine mehrfach preisgekrönte Dissertation über Huntingtons Denken im Kontext seiner Zeit vorgelegt hat. Nun ist die Arbeit als Buch erschienen und ich spreche mit ihr darüber. Guten Morgen, Frau Schmidt-Ott.
1: Guten Morgen, Herr Bay.
0: Samuel P. Huntington war, ich greife ein Wort von Ihnen auf, ein Defense Intellectual. Bei uns gab es mal den abfälligen Begriff des Kalten Kriegers. Das meint nicht dasselbe, oder?
1: Naja, Kalter Krieger bezeichnet normalerweise eben einfach Antikommunisten. Und Defense Intellectual ist noch immer etwas spezifischer, würde ich sagen. Da geht es um diejenigen, die sich als Militärexperten betätigt haben im Kontext des Kalten Kriegs. Das ist ein relativ neues Phänomen, denn Militärstrategie war ursprünglich meist Sache des Militärs. Und was dann in den 1940er und 1950er Jahren im Zuge des Zweiten Weltkriegs und dann des Kalten Kriegs passierte, ist, dass zunehmend zivile Experten sich hier ins Spiel brachten. Man könnte jetzt denken, da handelt es sich um eine Indienstnahme der Wissenschaft durch den Staat. Das ist aber nicht unbedingt so, denn es unterschlägt, mit wie viel Begeisterung diese zivilen Experten selbst sozusagen auch ihre Dienste anboten.
0: Also Huntington selber war ja Politologe und hatte überhaupt keine militärische Vergangenheit. Das ganze Jahrgang 27, also sein Aufstieg 50er, 60er, 70er, dann 80er Jahre, da war er dann schon sehr etabliert. Sie fassen diese Periode ein bisschen zusammen, dass da die Cold War Liberals das Sagen hatten in der Politologie. Was sind die Cold War, also die kalte Kriegsliberalen?
1: Dieser Begriff ist ursprünglich eigentlich eine Beleidigung. Cold War Liberals, so nannten ab den 60er Jahren linke Liberale, von denen sie meinten, dass die ihre eigentlichen liberalen Werte und Ziele aus dem Blick verloren hätten. Und da ist insofern etwas dran, als dass Cold War Liberals Liberale waren, die aber dann angesichts des Kalten Kriegs es für nötig hielten, ihr politisches Denken quasi einmal general zu überholen. Oft hielten sie an bestimmten liberalen Zielen fest, wie zum Beispiel der Sozialstaatspolitik. Aber was neu dazu kam, war die Idee, dass man das amerikanische System wirklich auch militant nach außen verteidigen müsste. Und eine Sache, die ich noch hervorheben würde, diese Cold War Liberals zeichnen sich oft auch durch eine gewisse Denkhaltung aus. Eine Ablehnung von politischen Extremen, ein vielleicht durchaus ängstlicher Blick auf die eigene Gegenwart, ein Versuch, sich ständig abzugrenzen gegen alles, was man politisch für naiv, für utopisch, für zu reformorientiert hielt.
0: Die größte Verblüffung für jemanden, der Huntington nur, und der ist ja immer noch sozusagen schlagwortstark für uns, man verbindet ihn mit wirklich einem stramm konservativen Denken oder stramm konservativen Position, aber er war Zeit seines Lebens bei den Demokraten in den USA und hat auch sowohl für republikanische Reagan und Nixon als auch für Jimmy Carter demokratische Präsidenten gearbeitet.
1: Ich glaube, das hat in erster Linie was damit zu tun, dass diese politische Parteizugehörigkeit, also Demokraten und Republikaner, dass das zumindest für die Anfangsphase von Huntingtons Karriere gar nicht so aussagekräftig ist. Heute haben wir ja diese Vorstellung, Demokraten sind liberal oder links, Republikaner sind konservativ oder rechts. Aber am Anfang von Huntingtons Karriere war das sehr viel weniger polarisiert, könnte man sagen. Das heißt, das war für jemanden wie Huntington auch gar nicht unbedingt ein Widerspruch, sondern für diese sogenannten Defense Intellectuals war eben entscheidend, wo sie Politik mitgestalten konnten. Was für mich das größere Rätsel war in dieser Geschichte, ist, wie jemand, der sich zumindest am Anfang seiner Karriere noch als Liberaler verstand, dann zu einer Inspirationsfigur der radikalen Rechten werden konnte am Ende seiner Karriere.
0: War denn Huntington ein als Wissenschaftler neutraler und quasi amoralischer, nicht unmoralischer, amoralischer Mensch, der seiner Lieblingskategorie, da kommen wir jetzt drauf, nämlich der Stabilität, alles andere unterordnete?
1: Ja, dieser Begriff der Stabilität, das war für mich einer der faszinierendsten Aspekte im Zuge der Recherche. Denn das ist ja ein Begriff, den wir inzwischen als vermeintlich messbare Kategorie kennen. Ein Begriff, der auch meist positiv konnotiert ist. Stabilität quasi als Gegenstück zu politischen Zusammenbrüchen zum Beispiel. Dieser Begriff hat aber eben auch eine Geschichte und Huntington spielt aus meiner Sicht eine zentrale Rolle dabei, diesen Begriff der Stabilität in der Wissenschaft, aber auch im politischen Diskurs insgesamt zu etablieren. Stabilität bedeutete für ihn in erster Linie politische Institutionen, die in der Lage sind, zum einen Partizipation zu kanalisieren, also die Forderungen der Bevölkerung quasi sozusagen zu vermitteln, andererseits aber eben auch Institutionen, die dann in der Lage sind, von oben zu regieren. Dieser Begriff ist erstmal kein Begriff, der sozusagen bei ihm jetzt mit den USA oder dem Westen verknüpft war. Das war ihm tatsächlich sehr wichtig, dass Stabilität eine Art neutrale Kategorie sein sollte.
0: Stabil sind doch auch Diktaturen, oder?
1: Für Huntington zunächst einmal ja. Stabil war für ihn auch bis zu einem gewissen Grad zum Beispiel die Sowjetunion. Das ändert sich dann erst in den 70er Jahren, als amerikanische Politikwissenschaftler eine Art neues Problem entdeckten. Man könnte sagen, in den 60er Jahren ging es in erster Linie darum, erstmal stabile Staaten zu schaffen. Das war im Kontext der Dekolonisierung ein zentrales Anliegen der US-amerikanischen Außenpolitik. Und in den 70er und 80er Jahren verschob sich dann die Problemwahrnehmung, als man feststellte, dass sich zahlreiche autoritäre Staaten etabliert hatten, die oft von den Vereinigten Staaten auch als Partner im Kalten Krieg geschätzt wurden. Aber man sich eben nicht mehr sicher war, wie diese Staaten sich weiterentwickeln würden und vor allem, was passieren würde, wenn die Regierung entweder so repressiv agieren würde, dass sich doch Protest regen würde, oder was passieren würde, wenn die jetzigen Machthaber irgendwann abtreten oder sterben würden.
0: Also das Projekt, das wir hatten, 73, 74, Willy Brandt, mehr Demokratie wagen, wäre dem extrem entgegengesetzt. Also eine andere Schlussfolgerung aus dem Kalten Krieg. Für Huntington rückt die Demokratie als solches in den Hintergrund zugunsten der Stabilität.
1: Man könnte sogar sagen, Huntington hatte oft Sorge vor einem zu viel an Demokratie, einen Exzess der Demokratie, wie er das nannte.
0: Er hat dann auch, war im Gegensatz zu zum Beispiel seinem Kollegen Henry Kissinger, der ja ein aktiver Politiker wurde, blieb er immer Wissenschaftler, aber er hatte so Beraterverträge und die machten ihn dann auch sehr schnell anrüchig, nämlich mit Südafrika oder Südvietnam. Im Vietnamkrieg, da war natürlich für die Linke dann schon mal verbrannt. Und dann hat er aber auch die brasilianische Militärregierung, ich glaube in den 80ern beraten. Da ging es genau darum, nämlich wie kann diese Militärregierung stabil bleiben, ohne Macht abzugeben. Sehe ich das richtig?
1: Ja, das ist quasi das Problem, das sich durch seine Beratertätigkeiten durchzieht. Und die Beispiele, die Sie jetzt genannt haben, die sind ja doch recht unterschiedlich. Das verweist erstmal darauf, dass Huntington eben kein Experte für Südvietnam, für Südafrika oder eben für Brasilien war, sondern in erster Linie ein Experte für Stabilität und dann eben manchmal angefragt wurde.
0: Und dieser Prozess in Brasilien, der hat auch einen Namen, Decompression nennt er sich, glaube ich. Der ist nie durchgeführt worden, aber was schlug den Huntington davor?
1: Decompression bedeutet in erster Linie eine Art gradueller Liberalisierungsprozess. Brasilien war zu dem Zeitpunkt eine Militärdiktatur oder hatte zumindest eine Militärregierung. Und was Huntington antizipierte, war, dass diese Repressionen langfristig zu noch größeren Spannungen führen würden und schlug dann eben vor, dass man einen Weg finden müsste, das graduell zu reduzieren. Was ihm allerdings dabei besonders wichtig war, ist, dass das ein von oben kontrollierter und auch von oben im Tempo bestimmter Prozess sein sollte. Er hatte dafür verschiedene Formeln, also sowas wie zwei Schritte vor, einen Schritt zurück oder auch die richtige Mischung aus Reform und Repression. Daran wird schon deutlich, das Ziel war im Falle Brasiliens nicht, eine Demokratie zu schaffen, sondern das Ziel war ein sehr viel nüchterneres, nämlich diesen politischen Übergang zu gestalten, ohne dass das Ganze außer Kontrolle gerät.
0: Sie beschreiben, es geht Ihnen ja um das Denken in dieser Epoche und Sie beschreiben eigentlich die Fragestellung, wie wissenschaftlich und politisch einflussreich Huntington gewesen sein soll. Und dann sagen Sie, Einfluss ist keine analytische Kategorie. Also geht es um die Nachgefragtheit Huntingtons. Ist denn Samuel P. Huntington und sein Denken heute noch nachgefragt?
1: Also Huntington, würde ich sagen, ist wirklich in erster Linie ein kalter Krieger gewesen. Das bedeutet auch, dass bestimmte Aspekte seines Denkens nicht mehr aktuell sind. Wo er aber nachgefragt wird, ist in den Vereinigten Staaten in Kreisen, die man als White Nationalist bezeichnen würde, die sich eben auf ihn beziehen als einen Wissenschaftler, der Teile ihres politischen Denkens legitimieren kann. Also ein Wissenschaftler, der, man könnte sagen, wissenschaftlich nur in einem begrenzten Maß, denn Huntington hat gegen Ende seiner Karriere, so wie das eingangs erwähnte Buch The Clash of Civilizations, zunehmend Bücher geschrieben, die sich eher an der Schnittstelle bewegen zwischen Wissenschaft und populärem Diskurs. Und in diesen Büchern hat er Argumente geliefert, warum zum Beispiel Einwanderung eine Bedrohung für die Stabilität in den Vereinigten Staaten sei. Auch da taucht dieser Begriff der Stabilität wieder auf.
0: Vielen Dank, Cora Schmidt-Ott. Ich muss sagen, ich habe dieses Buch mit großem Interesse gelesen und sehr viel erfahren, was ich vorher nicht wusste. Vielleicht ganz zum Schluss, warum haben Sie sich auf dieses Thema gestürzt?
1: Das ist eine gute Frage und ich glaube, es lag daran, dass mir Huntington tatsächlich immer wieder in ganz unterschiedlichen Kontexten begegnet war. Man könnte fast sagen, so eine Art Forrest Gump der Zeitgeschichte, der immer da auftaucht, wo man ihn vielleicht gar nicht unbedingt vermutet. Manchmal eben als Politikberater, manchmal als Intellektueller, manchmal einfach als Schlagwortgeber. Huntington hatte ein großes Talent dafür, einprägsame Formeln zu entwickeln, wie eben zum Beispiel Clash of Civilizations oder Exzess der Demokratie. Und für mich hat sich daraus die Frage ergeben, was hält eigentlich diese durchaus disparate Karriere zusammen?
0: Was hält eine Karriere zusammen? Das ist das wirklich Interessante an Ihrem Buch, finde ich, als Metatext. Samuel P. Huntington heißt das Buch, über das wir sprachen. Untertitel Politisches Denken im American Century. Waldstein Verlag, 430 Seiten, 46 Euro.

0: In the Name of Your Love. Die australische Band Telenova war das. Nein, bei Samuel Huntington spielte er keine Rolle, was einen erstaunen mag, der politische Großraumdenker Carl Schmitt. In Deutschland aber war Schmitt trotz seiner Nazi-Hörigkeit so wenig geächtet, dass er auch in der Nachkriegszeit Ansprechpartner für Menschen vielerlei politischer Färbung blieb. Einer davon, der Schriftsteller Rolf Schröers, frühes Mitglied der Gruppe 47, später aktiv für die FDP. Marco Martin hat den Briefwechsel zwischen Carl Schmitt und diesem heute ziemlich unbekannten Zeitgenossen gelesen. Wer war Rolf Schröers, Marco Martin?
1: Rolf Schröers war ein Schriftsteller, Jahre 1919. Im Zweiten Weltkrieg war er, wie es so oft euphemistisch hieß, an vielerlei Fronten zum Einsatz gekommen. Sie hatten es erwähnt, frühes Mitglied der Gruppe 47. Die Nähe zerbrach dann, nachdem der Gründer der Gruppe 47, Hans-Werner Richter, behauptet hat, dass Rolf Schröers im Krieg an Partisanenerschießungen teilgenommen hat. Schröers hat das dementiert, aber interessanterweise nie juristische Schritte gegen Richter eingeleitet. Dann wurde er freier Publizist, publizierte im Merkur, in der Frankfurter Allgemeinen und wurde dann in den Zeiten der sozialliberalen Öffnung der FDP zum Direktor der Theodor-Heuss-Akademie in Gummersbach, die damals eine sehr einflussreiche Ideenschmiede war.
0: Das ist ja jetzt ganz schön delikat mit dem Vorwurf der Partisanenerschießung, denn dieses Buch heißt, ich habe den Titel noch nicht genannt, Gespräch zwischen Partisanen. Also Schröers und Schmitt begreifen sich selbst als Partisanen. Was heißt das denn?
1: Ja, das fragt man sich auch. Schröers hat 1961 ein Buch geschrieben, Der Partisan, wo dann die Figur des Partisanen entwickelt wird, als letztlich der, sagen wir es mal etwas zugespitzt, der letzte Robin Hood in einer verwalteten Welt. Ich finde es ein bisschen schade, dass in diesem ansonsten so sorgsam und skrupulös edierten Band eine ungeheuer profunde Kritik fehlt, die damals François Bondy, ein maßgeblicher Intellektueller der 50er, 60er, 70er Jahre, in der liberalen Zeitschrift Der Monat publiziert, hat. Er beschrieb nämlich Schröers Partisanenbuch als eine apodiktische Mischung von Ahndungsschwere, Tiefsinn und Dunkelheit. Und diese apodiktische Mischung findet sich dann eben auch in der Korrespondenz mit Carl Schmitt, wobei sich Carl Schmitt dann auf den Partisanen auch deshalb positiv bezieht, weil er wenige Jahre später ja dann sein Buch zur Theorie des Partisanen veröffentlicht hat. Und das ist sozusagen zwischen beiden Autoren ein Ping-Pong dezisionistischer Vokabeln, ohne dass es je wirklich konkret würde, schon gar nicht zeitgeschichtlich konkret.
0: Kommt auch Alltag vor oder wollen die sich eigentlich gegenseitig nur aufwerten?
1: Das gegenseitige Aufwerten spielt keine Rolle. Der Wunsch um Anerkennung hat Rolf Schröers frühere Korrespondenz mit Paul Celan geprägt, wo er sich Paul Celan sozusagen anempfiehlt als Geistesbruder, wo er schreibt, ob nun Jude oder nicht, wir werden ja alle von der Menge gehöhnt. Und Paul Celan hat sich natürlich solche Kumpeleien verboten. Im Briefwechsel mit dem älteren Carl Schmitt gibt es solche Devotheit nicht. Sie gehen dann durchaus davon aus, dass man gegenseitig intellektuell satisfaktionsfähig ist. Also sie gehen beide davon aus. Der Leser von heute kommt dann etwas zu anderen Schlüssen. Was ich auch frappierend finde, Wolfgang Krauser hat es vor einigen Jahren ja so präzise herausgearbeitet, dass die Idee des Partisanen dann von der Stadtkurier der RAF aufgegriffen wurde und Schmitt lebte da natürlich, obwohl er immer in den Zeilen kokettiert, dass er an der Schwelle des Todes stünde, er ist ja steinalt geworden. Da gibt es nichts, da gibt es kein Wort dazu und Schmitt, der ja auch dann oft in Franco-Spanien war, zur Gegenwart der Diktatur dort gibt es weder Affirmatives noch Kritisches, sondern weit ausholende Beschreibungen irgendwelche Kirchenfenster. Es ist ein permanentes Ausweichen vor der Gegenwart und man hätte sich ja auch gefragt, ob Schmitt, der ja nun wirklich dezidiert ultrakonservativ war, nicht in seinem Gesprächspartner, der jetzt für eine sich nach links liberal öffnende FDP da auch irgendwie Konfliktpotenzial gespürt hatte. Auch da kommt von beiden nichts. Und interessanterweise wird das Ressentiment, was auch Schröers antreibt, stark, wenn es mal konkret wird. Es gab nämlich im Jahr 1962 eine vom Kiepenheuer und Witsch Verlagsleiter initiierte Konferenz zum Thema Verrat und Widerstand, an denen Mannes Sperber und auch François Bondy teilnahmen, wo es wirklich um Konkretes geht, angesichts der Verratsgeschichte im 20. Jahrhundert. Und da schreibt eben Rolf Schröers alles purer Kohn, wo wir wissen, dass Kohn dann ein Synonym für ja, den quasi ewigen Juden ist. Also da kommt der Antisemitismus nicht nur aus den Ritzen wieder gekrochen.
2: Wenn das denn in der Lektüre sozusagen auch zeitgeschichtlich fast nichts hergibt, weil diese beiden Menschen die Zeitgeschichte ausblenden. Der Herausgeber dieser Briefe, Reinhard Mehring, ist ja ein Schmidt-Experte. Ist denn, Sie sagten, der Band ist sehr gut ediert. Lernen wir was aus den Fußnoten, aus den Marginalien, aus den Randglossen?
1: Ich glaube, die Randglossen sind die Fußangeln. Man lernt ungeheuer viel daraus. Der Karl-Schmidt-Experte ist eben kein Karl-Schmidt-Apologet, sondern man findet auch sehr viele Fragen zu den fragwürdigen biografischen Grundierungen der beiden und was man da vielleicht daraus lernen kann, und ich spitze hier mal polemisch zu, ist die Nichtsnutzigkeit ultrakonservativen Denkens auch im Angesicht linker Gefährdungen. Die haben da einfach nichts dazu zu sagen, weil sie in ihrer verschwurbelten Welt des Dezisionismus, der Tat, der Aktion einfach unfähig sind, das ins Konkrete zu überführen und schon gar nicht ins Konkrete innerhalb eines demokratischen Verfassungsstaates.
2: Würde es sich lohnen, kurze Antwort bitte, diesen Dichter Rolf Schröers wieder auszugraben?
1: Also ich würde sagen, zu Recht vergessen.
2: Vielen Dank, Marco und Martin. Sie lasen für uns in der Lesart mit anscheinend wachsenden Ingrimm den Briefwechsel zwischen Rolf Schröers und Karl Schmidt. Erschienen unter dem Titel Gespräch zwischen Partisanen, herausgegeben von Reinhard Mehring. Erschienen bei Dunker und Humblot, 354 Seiten zu, Achtung, 89,90. Eine ziemlich hohe Zugangsbarriere. Erkennen Sie es, das sind die Rolling Stones mit einem jugendfrischen Altherrentitel Jealous Lover, neu auf dem Markt und neu bei uns.

0: die Lesart in Deutschlandfunk Kultur mit eigentlich nur politischen Sachbüchern. Aber wir machen mal eine Ausnahme. Im ersten Buch dieser Sendung ging es um journalistische Legenden. Jetzt gratulieren wir einer Musiklegende. Der schwedische Dirigent Herbert Blomstedt wird heute 99 Jahre alt und war unglaublich lange noch aktiv. Wie es kommt, dass jemand so lange am Dirigentenpult über 70 Jahre stehen konnte und was seinen Stil ausmacht, weiß der Musikwissenschaftler Felix Diergarten. Der hat eine Gratulationsschrift zum 99. vorgelegt mit dem schönen Titel Herbert Blomstedt und die Kunst des Dirigierens. Mit Felix Diergarten in Luzern bin ich nun verbunden. Schönen guten Tag.
1: Ja, schönen guten Tag.
0: Wie es kommt, dass Blomstedt so lange aktiv sein konnte, löst sich vielleicht über eine Anweisung aus Ihrem Buch auf, die lautet: Steh da wie eine Säule und mach das Nötigste mit den Armen, vor allem Schwitzen vermeiden. Woher stammt diese Anweisung?
1: Ich denke, das ist eine Anweisung, die Herbert Blomstedt von seinem Lehrer Igor Markewitsch in den 50er Jahren mitgenommen hat. Die Idee, dass ein Dirigent nur das machen sollte, was dem Orchester hilft, was der Musik hilft, und alles andere, was davon ablenkt oder nur der Unterhaltung des Publikums dient, sollte unterbleiben. Das ist ein Credo, was er, glaube ich, von seinem großen Lehrer Igor Markewitsch mitgenommen hat.
0: Also Herbert Blomstedt debütierte im Februar 1954 als Dirigent. Da waren Sie und ich noch nicht geboren. Also mehr als 70 Jahre am Pult. Hat er da eigentlich sozusagen die gesamte Klassik einmal durchdirigiert oder sind es eher immer wieder dieselben Werke mit unterschiedlichen Orchestern?
1: Wenn man die letzten Jahre anschaut, könnte man den Eindruck haben, dass es vor allem immer wieder dieselben Komponisten sind. Aber diese Fokussierung auf die Komponisten, die ihm am meisten am Herzen liegen, ist wirklich eine Entwicklung der letzten Jahre. Herbert Blomstedt sagt ganz direkt, es gibt bestimmte Komponisten, die können andere Dirigenten besser und andere Komponisten kann ich ganz gut. Wenn man in die früheren Jahre zurückschaut, wo er ja jahrzehntelang bei den verschiedensten Orchestern Chefdirigent war, da hat Herbert Blomstedt natürlich das ganze Repertoire von der alten Musik, also von Bach bis hin in die Gegenwartsmusik damals seinerzeit dirigiert. Und ja, das ist vielleicht etwas, was in den letzten Jahren ein bisschen für das große Publikum außer Blick geraten ist. Und das ist vielleicht auch ein schöner Punkt dieser Diskussion, die wir jetzt in dem Buch aufgemacht haben, dass man mal zurückschaut. Ja, Blomstedt als Bach-Dirigent, Blomstedt als Dirigent von zeitgenössischer Musik. In diesen Rollen kennt ihn das heutige Publikum vielleicht etwas weniger.
0: Dem Buch fehlt natürlich die Tonspur. Wie immer Büchern über Musik, die Tonspur fehlt. Und Sie schreiben dann über einen schwedischen Komponisten, glaube ich, dessen Uraufführung er schon gemacht hat, 1973 mit einem Stück, wo es mit Sandpapier damals gearbeitet wurde, dass er offensichtlich immer wieder auch in verschiedenen Konzertsälen mit verschiedenen Orchestern gemacht hat. Ich würde das sofort gerne hören. Was für ein Stück ist das?
1: Das ist Poesis von Ingvar Lidholm, einem inzwischen verstorbenen schwedischen Komponisten, der in den 70er Jahren zeitgenössische Musik komponiert hat. Und Blomstedt hat sich immer sehr für seine Musik und insbesondere für dieses Poesis eingesetzt, was er sogar noch jetzt vor einigen Jahren in New York in der Carnegie Hall bei den New York Philharmonic dirigiert hat. Und Blomstedt hatte sich schon lange zur Gewohnheit gemacht, zeitgenössische Musik zu moderieren, also vorher eine Einführung für das Publikum zu geben. Und wir haben eine solche Einführung transkribiert. Da sieht man eben auch eine wunderbare Eigenschaft von Herbert Blomstedt, die Eigenschaft des Musikvermittlers. Und man merkt in diesen Konzerten förmlich, das Publikum sitzt da und lacht und hat Freude an der Einführung und denkt sich, naja, wenn Herbert Blomstedt diese Musik so liebt, dann wollen wir es auch mal versuchen.
0: Nun begann ich ja mit dem Bild von Herbert Blomstedt, der nicht mit viel wirbelnden Wind und Armen dirigiert, aber ist unser Bild vom Dirigenten nicht gerade vom Gegenteil geprägt, also dass da vorne so der Maestro steht und der macht ordentlich was her?
1: Das ist sicherlich so und deswegen hat sich Herbert Blomstedt dieses Buch auch gewünscht. Vielleicht darf ich das hier so erzählen. Er hat sich von mir gewünscht, dass wir gemeinsam dieses Buch zu seinem 99. oder spätestens zu seinem 100. Geburtstag schreiben. Denn Herbert Blomstedt sagt, es existieren so viele Mythen und falsche Vorstellungen darüber, was ein Dirigent oder eine Dirigentin macht, machen sollte, machen kann. Und es war ihm und es ist ihm ein Anliegen, seinen Blick auf diese Herausforderung des Dirigierens, auf die Kunst des Dirigierens, auf die Technik des Dirigierens einmal ganz klar darzulegen.
0: Was ist denn die Quintessenz dieser Kunst des Dirigierens?
1: Da sagt Herbert Blomstedt immer wieder einen relativ einfachen Satz. Er sagt, ich muss die Partitur so lange so genau studieren, bis ich genau weiß, was ich haben möchte. Und dann muss ich vor das Orchester treten und genau wissen, was ich zu tun habe, um das zu erreichen. Und das ist eigentlich alles.
0: 90%, schreiben Sie, seines Berufslebens habe er mit Partiturstudium verbracht. Das heißt, das, was wir sehen, die Aufführung, ist wirklich ein Minimum der investierten Zeit.
1: Ja, das ist eben eine Seite des Dirigentendaseins, den man als Publikum nicht mitbekommt. Diese ganze Vorbereitungszeit, die Zeit des Partiturstudiums, die Zeit der Reflexion und dann natürlich vor allem die Zeit der Proben. Ein bisschen überspitzt könnte man sagen, in dem Moment, wo das Konzert läuft, ist eigentlich ein großer Teil der Arbeit schon gemacht. Was man bis dahin nicht gemacht hat, kann man am Abend im Moment des Konzerts nur noch in begrenztem Maße retten.
0: Blomstedt dirigiert immer auswendig?
1: Meistens. Er dirigiert meistens auswendig. Das Ziel sollte sein, dass man auswendig dirigiert, aber natürlich sollte das auswendig dirigieren, das sagt übrigens schon sein Lehrer Markewitsch, keine Show-Einlage sein, damit das Publikum dort mit großen Augen sitzt und sagt, oh, er dirigiert auswendig. Das heißt, das auswendig dirigieren ist nicht Selbstzweck, sondern umgekehrt, man sollte ein Stück erst dann dirigieren, wenn man es so gut kennt, dass man das auswendig kann. Aber wenn man sich am Abend sozusagen zur Sicherheit für die eigenen Nerven und vielleicht auch für die Nerven der anwesenden Musikerinnen und Musiker eine Partitur hinlegen möchte, ist das natürlich absolut erlaubt. Alles sollte dazu dienen, dass das Konzert in dem Moment, wo es entsteht, so gut wie möglich laufen kann.
0: Nun erwähnte ich eingangs, dass Ihr Buch in der politischen Lesart ein bisschen ein Fremdkörper ist, aber nur ein bisschen, finde ich. Denn Dirigent und Orchester, Führer und Geführte, wenn man so will, werden nicht selten als politische Metapher verwendet. Sie schreiben jetzt aber in Ihrem Buch, klar, das ist kein basisdemokratischer Akt, der da vorne hat das Sagen, aber ich zitiere Sie jetzt, dennoch ist ein Orchester eine fantastische Demokratie. 100 Musiker müssen bereit sein, binnen einer Sekunde zu schweigen, einer muss führen, die anderen begleiten. Im nächsten Takt ist es vielleicht umgekehrt. Toller Gedanke. Das ist Originalton Herbert Blomstedt?
1: Das ist Originalton Herbert Blomstedt. Und die Idee dahinter ist, dass natürlich, wenn 150 Musikerinnen und Musiker zusammen ein Stück spielen, nicht jeder seine ganz persönliche Vorstellung von diesem Stück einbringen kann oder auch keine stundenlangen Diskussionen darüber geführt werden können, wie man diesen oder jenen Takt spielt. Das funktioniert nicht. Aber was Herbert Blomstedt damit meint, ist, es gibt ja in allen großen Orchesterwerken immer wieder zum Beispiel Soli, Solostellen für einzelne Instrumente, sagen wir für die Soloklarinette oder Sologeige. Und da schreibt Herbert Blomstedt, da lässt er sich gerne häufig überraschen und schauen, was ihm da angeboten wird. Oder vielleicht auch das Orchester als Kollektiv hat dieses Stück schon mal gespielt und hat eine andere Idee davon. Und dann, sagt Herbert Blomstedt, muss er sich überlegen, ist diese Idee vielleicht besser als die oder schöner als die, die ich gehabt habe? Oder möchte ich lieber bei meiner bleiben? Natürlich muss jemand führen, aber das kann durchaus in der Probe oder im Konzert auch einmal wechseln. Aber ja, im Großen und Ganzen funktioniert eben ein Sinfonieorchester doch so, dass am Ende eine Entscheidung getroffen werden muss.
0: Trotzdem funktioniert es auch, weil es eine gewisse Bescheidenheit bei jedem Beteiligten geben sollte, im richtigen Moment zurückzutreten.
1: Das ist genau so und ich glaube, Herbert Blomstedt würde sogar sagen, zu dieser Gruppe gehört auch der Dirigent. Auch der Dirigent muss in der Lage sein, vielleicht auch mal bescheiden zurückzutreten. Da gibt es wieder einen schönen Satz von seinem Lehrer Igor Markewitsch, der gesagt hat, wenn Sie im Konzert merken, dass sich eine Magie entfaltet, die Sie nicht in der Hand haben oder die Sie nicht losgelöst haben, ja, dann bestaunen Sie das Wunder, was da geschieht.
0: Das ist ein schöner Abschluss. Wir sprachen über das Buch von Felix Diergarten. Herbert Blomstedt und die Kunst des Dirigierens. Heute wird Herbert Blomstedt 99 Jahre alt und wir gratulieren nochmal von dieser Stelle aus. Herausgebracht ist das Buch vom Müri Salzmann Verlag in Salzburg. 174 Seiten, 28 Euro. Danke, Felix Diergarten, für das Gespräch.
1: Sehr gern geschehen. Danke Ihnen.
0: Bruno Major ist das. The Most Beautiful Thing.

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4: Mit Daniel Marschke. Die USA setzen dem Iran eine Frist und fordern ein Ende der Angriffe in der Straße von Hormus. Die Berliner CDU wechselt kurz vor der Wahl ihren Spitzenkandidaten aus und der italienische Sänger Peppino Di Capri ist im Alter von 86 Jahren gestorben. Die Vereinigten Staaten erhöhen im Streit über die Straße von Hormus den Druck auf den Iran. Wie US-Nachrichtenportale berichten, hat Washington Teheran eine Frist bis heute gesetzt, um öffentlich ein Ende der Angriffe in der Meerenge zu erklären. Zudem soll der Iran zusichern, die für den Welthandel wichtige Wasserstraße für den Schiffsverkehr zu öffnen. Andernfalls behalte man sich militärische Optionen vor, sagte ein US-Regierungsvertreter. Nach der Verabschiedung der Gesundheitsreform gibt es Kritik von den Kommunen und auch von den Hausärzten. Wie der Präsident des Deutschen Landkreistags Brötel den Funke-Zeitungen sagte, müssen Landkreise und Städte schon jetzt Milliarden zahlen, um Kliniken vor der Insolvenz zu retten. Auch der Bundesvorsitzende des Hausärztinnen- und Hausärzteverbandes Blumenthal-Bayer warnte vor den Folgen der Regierungspläne, vor allem auf dem Land.
5: Man braucht doch ein Zeichen. Wenn ich jetzt eine Existenzgründe, ein Angestelltenverhältnis verlasse, um in eine Hausarztpraxis zu gehen, dann muss ich doch das Zeichen haben, bin ich gewollt, habe ich ein Überleben, werden sich die Schulden zurückzahlen lassen, die ich jetzt dafür aufnehme. Das ist fatal. Und die Länder, ich verstehe, dass Länder um Krankenhäuser kämpfen, aber ich hätte erwartet, dass auch um die Hausarztpraxen mehr gekämpft wird. Und wenn dieser Schritt nicht kommt, dann wird es wirklich zappenduster in der Versorgung.
4: Markus Blumenthal-Bayer, Chef des Hausärztinnen- und Hausärzteverbandes. Die Bundesregierung geht laut einem Bericht der Welt am Sonntag davon aus, dass Sozialleistungsbetrug häufiger vorkommt, als bislang bekannt ist. Leistungsmissbrauch bleibt oft unentdeckt, weil Behörden nicht oder nicht ausreichend miteinander vernetzt sind, wie es aus dem Arbeitsministerium heißt. Dem Bericht zufolge leiteten die Jobcenter im vergangenen Jahr knapp 134.000 neue Verfahren wegen Leistungsmissbrauchs ein. In rund 110.000 Fällen hat sich der Verdacht bestätigt. Der finanzielle Schaden ist nicht veröffentlicht. Die Berliner CDU hat nach dem Rückzug des regierenden Bürgermeisters Wegener mitten im Wahlkampf die Weichen für einen personellen Neuanfang gestellt. Finanz- und Kultursenator Evers soll nun die CDU als Spitzenkandidat in die Wahl zum Abgeordnetenhaus im September führen. Wegener war gestern als Spitzenkandidat zurückgetreten. Damit zog er die Konsequenzen aus seinen widersprüchlichen Angaben zum Krisenmanagement während des Stromausfalls Anfang Januar im Südwesten Berlins. Jan Menzel.
6: Ausdrücklich dankte Evers dem noch regierenden Bürgermeister Wegner für dessen Regierungsarbeit in den vergangenen 3 Jahren, machte aber auch deutlich, dass es jetzt darum gehe, nach vorne zu blicken. Neben der Spitzenkandidatur soll Evers auch den Landesvorsitz der Berliner CDU kommissarisch übernehmen, zusätzlich zu seiner Doppelfunktion als Finanz- und Kultursenator. Dass ein Wechsel an der Spitze kurz vor einer Wahl nicht unproblematisch ist, räumte der Chef der CDU-Fraktion im Abgeordnetenhaus Stettner ein. Es bleibe aber beim Ziel der CDU, eine linke Mehrheit in der Stadt zu verhindern.
4: Im Streit um die Entwicklung neuer Hardware hat Apple den ChatGPT-Entwickler OpenAI sowie zwei ehemalige Mitarbeiter verklagt. Der iPhone-Konzern wirft dem KI-Unternehmen vor, systematisch vertrauliche Informationen zu Design-, Fertigungsprozessen und Lieferketten gestohlen zu haben. Nils Dams.
0: Apple hat bei einem Bundesgericht in Kalifornien eine 40-seitige Anklageschrift eingereicht. Demnach soll OpenAI ehemalige Apple-Mitarbeiter in Vorstellungsgesprächen auch nach geheimen Apple-Projekten befragt haben. Die Kandidaten sollten auch Prototypen der Geräte mitbringen. OpenAI ist vor allem für seinen KI-Chatbot ChatGPT bekannt, entwickelt aber schon länger auch mindestens ein Gerät, das möglicherweise eine Konkurrenz für Apples iPhone werden könnte. Apple und OpenAI sind seit 2024 auch Geschäftspartner.
4: Der italienische Schlagersänger Peppino Di Capri ist tot. Wie sein Management mitteilte, starb der zweimalige Gewinner des Schlagerfestivals von Sanremo kurz vor seinem 87. Geburtstag auf der Insel Capri. Di Capri gehörte über Jahrzehnte hinweg zu den bekanntesten Vertretern der italienischen Unterhaltungsmusik. Mit seinem Hit Saint-Tropez Twist hatte er auch international Erfolg. Außerdem sang er zahlreiche Italo-Versionen englischsprachiger Hits wie Let's Twist Again oder How Deep Is Your Love. Und er spielte in einigen Filmen mit.
1: Das Wetter.
4: Im Norden und Osten ist es bewölkt, aber überwiegend trocken. Im Westen und Süden meist sonnig. An den Alpen kann es auch regnen. Die Höchstwerte liegen zwischen 20 und 30 Grad.
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7: Caroline Fetscher ist bei uns. Sie ist Journalistin und Autorin beim Tagesspiegel aus Berlin. Frau Fetscher, ich grüße Sie und alle, die uns hören. Hallo.
8: Hallo, Herr Ramloh. Inzwischen freie Mitarbeiterin.
7: Aha, okay. Aber deine Autorin stimmt ja dann trotzdem
8: Publizistin
7: noch.
8: Publizistin.
7: Publizistin, dann machen wir Publizistin ja. draus. Und Sie sind eine Empfehlerin von Büchern. Wir hatten heute im Programm 2 Stunden lang diskutiert Urlaubslektüre, Bücher für den Ferien. Koffer. Und Sie haben mir gleich in die Hand gedrückt, als Sie gekommen sind, Klaus Mann, der Vulkan. Darüber wollen wir heute sprechen, aber gleich vorab die Frage, ist das was für einen Ferienkoffer?
8: Ich finde schon. Und vor allem, weil es sozusagen, es sind lauter Deutsche, die im Ausland sich aufhalten,
7: nicht
8: aber
7: freiwillig.
8: Als Exilierte.
7: Mhm, mhm. Aber ist es Ferienkoffer, Urlaubslektüre? Vielleicht liegt man
8: ja
7: auch zu weit, wenn man sagt, das suggeriert ja immer so, dass es was Leichtes sein muss. Muss es ja vielleicht auch gar nicht.
8: Er ist ein großartiger Erzähler. Und also man kann, hat auch Witz, man kann es, ich möchte sagen, man teilweise, phasenweise genießen, aber es ist auch ungeheuer stark und einfach historisch ein starker Text, ja, zeithistorisch.
7: Das wird uns beschäftigen heute in unserer Stunde. Wir werden aber auch auf die großen Themen des Tages schauen und das machen wir gleich nach Adele mit Cold Shoulder.

0: Cold Shoulder von Adele hier bei uns im Deutschlandfunk Kultur am Samstagmittag, an dem Caroline Fetscher bei uns ist. Sie ist Journalistin und Publizistin. Und Frau Fetscher, als wir heute am frühen Morgen telefoniert haben, weil wir so ein bisschen besprechen wollten, wie wir die Themen des Tages angehen, da haben Sie gesagt, wir müssen eigentlich auch mehr auf den Iran schauen, wenn wir über den Krieg im Nahen Osten berichten. Das Rahmenabkommen ist faktisch aufgekündigt, es gibt jetzt immer wieder Angriffe. Und natürlich steht bei uns sehr oft Donald Trump im Fokus mit seinen Launen und mit seiner offensichtlichen Planlosigkeit. Vergessen wir zu sehr den Iran? Weil ich habe schon den Eindruck, dass wir immer wieder auch berichten, was die Motive des übrig gebliebenen Regimes vor Ort sind.
1: Richtig. Aber wenn Sie sagen vergessen, dann könnte man eigentlich dazu sagen, wir vergessen den Iran seit 47 Jahren. Also seit 47 Jahren herrscht dort Gewalt, Terror, eine klerikale Kleptokratie, manche sagen ein Islamfaschismus, auf jeden Fall eine fürchterliche Herrschaft über die eigene Bevölkerung, noch dazu angereichert mit Proxys, wie wir ja jetzt inzwischen alle das nennen, nämlich Terrorgruppen wie Hamas und Houthis und Hisbollah, die im Namen des Iran und finanziert vom Iran in den Nachbarländern Unruhe stiften. Mhm. Und der Gedanke, dass wenn dieses Regime weg ist, in der ganzen Region mehr Frieden und mehr Verständigung zustande kommt, der ist sicherlich nicht falsch. Man muss sich klar machen, das sind Massaker, Hinrichtungen. Allein 5000 Homosexuelle wurden an Baukränen aufgehängt im Iran in den letzten Jahren und Jahrzehnten. Also zur Abschreckung, dass das nicht die LGBTQ-Szene aufbringt, das verwundert mich seit vielen Jahren übrigens schon, dass das nicht ein ganz wichtiges Thema ist. Wir hatten eine Zeit lang, während der Frau-Leben-Freiheit-Proteste, also der Frauen im Iran, die auf die Straßen gegangen sind, hatten wir eine Zeit lang so eine kleine Welle der Solidarität, auch im Westen, also auch in den demokratischen Staaten. Aber im Augenblick sieht es beinahe so aus, als ob die Sympathien auf Seiten des Iran seien, der sozusagen wie David gegen Goliath sich wehrt, gegen diese plumpe, planlose Art, wie die USA und Israel den Staat überfallen hätten.
0: Aber sind dann die Sympathien auf Seiten des Irans, wenn Sie sagen, auf der Seite des Regimes, das Sie ja gerade ganz vortrefflich beschrieben haben, wie das agiert, oder dann eher auf der Seite der Menschen, die ja auch unter diesem Krieg extrem leiden?
1: Es wird sehr wenig differenziert. Also der Iran, das ist dann irgendwie die armen Leute dort, die werden ja auch getroffen.

0: getroffen und ja, das Regime und die haben das ja gewählt und also es wird sehr viel in einen Topf geworfen. Und wenn man Leute im Exil fragt, und was anderes bleibt uns ja gar nicht übrig im Augenblick, als in der Diaspora sich umzuhören, dann sagen sie, wir wissen nicht, wie wir dieses Regime loswerden. Im Januar gab es einen großen Aufstand, Januar 2026, dieses Jahr.
1: Tausende Tote
0: auf den,
1: wieder.
0: Ja, zigtausende, angeblich bis zu 30.000, 40.000 Menschen auf den Straßen niedergeschossen worden sind. Also es gibt Überwachungskameras an jeder Ecke, es gibt Terrormilizen, diese Basij-Milizen, die die Leute terrorisieren. Und zu sagen, der Iran ist einfach grundsätzlich undifferenziert. Also und nur sagt die Bevölkerung, sagt, wir selber können es nicht. Also nochmal, probieren Sie es nicht, auf die Straße zu gehen in dem Ausmaß wie im Januar. Und die jungen Leute werden da auch von den Eltern zurückgehalten, weil man einfach nicht möchte, dass sie niedergeschossen werden.
1: Wobei natürlich, man, also das ist jetzt völlig von außen betrachtet, ne? Aber natürlich, also was wir in den letzten Jahren gesehen haben, ist, dass jede Repressionswelle dann am Ende dann auch doch neue Gegendemonstrationen hervorgerufen hat, dass das sich eher auch in kürzeren Abständen immer wieder spiegelt. Aber das sehen wir natürlich im Moment alles gar nicht.
0: Und in dem Ausmaß hat es das nicht gegeben. Hm. Also das ist dieses wirklich Massaker.
1: Glauben Sie denn, Frau Fetscher, dass dann aus diesem Krieg jetzt irgendwas Gutes für die Menschen im Iran herauskommen
0: also kann? Schwer
1: weil
0: zu
1: es,
0: sagen.
1: Scheint, es scheint ja momentan eher so zu sein, als hätte sich das Regime da, da sind zwar natürlich einige gestorben durch die Angriffe der Israelis und der Amerikaner, aber es scheint ja so, als sei der Kern, die Grundprinzipien des Regimes hätten überlebt.
0: Also ich folge da oft Omid Nuripur, also von den Grünen,
1: im Bundestag,
0: der ja iranischer Herkunft ist, auch dort aufgewachsen, ersten Lebensjahre. Und der auch sich der auch immer sehr klar darüber spricht, wie er in der Schule, wie sie alle gezwungen wurden, jeden Morgen die Vernichtung Israels zu beschwören als Kinder. Also das ist ja die Staatsdoktrin des Iran. Und er sagt, nun sei also der klerikale Anteil des Regimes sei geschwächt. Und es ist jetzt mehr eine Militärdiktatur. Und das ist die eine Sache, die jetzt weder Fortschritt noch Rückschritt, sondern einfach eine Veränderung des Regimes anzeigt. Das andere ist, dass offensichtlich hört man jedenfalls von Leuten, die Kontakt haben nach innen, dass es durchaus starke Risse gibt innerhalb des Systems. Also wenn die eine Führungsriege weg ist, dann rücken welche nach, dann gibt es Diadochenkämpfe, Rivalitäten, Konkurrenz. Und dann ist auch die Frage bei den wirtschaftlichen Krisenstatus, den das Land im Augenblick hat. Können sie überhaupt ihre Milizen noch bezahlen? Kann der Sold für diese Terrortäter noch fließen? Das soll auch schon weniger geworden sein oder es gab auch wohl schon mal Monate ohne Bezahlung. Und da entsteht Unruhe. Und das ist vielleicht der einzige andere, die einzige andere Option, dass da von innen so viele Risse auftauchen, dass es eine Art Aufstand, Militärputsch geben könnte.
1: Viel Konjunktiv.
0: Was da im Augenblick von Seiten der USA gemacht wird, ist nicht sehr zielführend, solange sie nicht in der Lage sind oder willens sind, der politische Wille da ist, sehr, sehr viel mehr da zu investieren.
1: Einschätzung von Caroline Fetscher hier bei uns im Deutschlandfunk Kultur rund um die Situation im Iran.

0: Lawrence Taylor ist das hier bei uns im Deutschlandfunk Kultur, Waiting for New Love. Caroline Fetscher ist bei uns, sie ist Publizistin und Journalistin. Und Frau Fetscher, wir wollen eine Sommerbilanz ziehen, können wir vielleicht machen. Der Bundeskanzler hat es gestern schon getan, nachdem im Bundestag und im Bundesrat das Heizungsgesetz durchgekommen sind und auch die Gesundheitsreform. Das hier sagt der Kanzler.
1: Die von mir geführte Bundesregierung hat vor gut einem Jahr die Aufgabe übernommen, Probleme zu lösen. Die Bundesregierung nimmt diese Herausforderungen an und sie ist sich vom ersten Tag an der Tatsache bewusst, dass unter den gegebenen Umständen nur diese Koalition in diesem Haus in der Lage ist, verlässliche Antworten für unser Land zu geben.
0: Das war sogar schon vorgestern, Frau Fetscher. Wie schätzen Sie das ein gerade bei der Koalition? Hat die jetzt im Sommer noch mal so ein bisschen Fahrt aufnehmen können?
2: Schwung bekommen. Schwung, also was mir jetzt an dem Gestus und Habitus von Merz erstmal gefällt, ist, dass er nicht mehr ganz so gekränkt und beleidigt klingt. Dass er so ein bisschen versucht auszustrahlen, wir haben jetzt was hinbekommen. Und ich glaube, das ist auch nicht unwichtig. Mhm. Also der Habitus, der Ton, der Klang. Also natürlich, mir fehlt manches bei diesen Reformen, aber ich denke, die müssen ununterbrochen Kompromisse machen. Und so ist Regieren, vor allem in so einer Koalition, sowieso. Mhm. Und ich finde, na gut, die Opposition muss meckern, aber man darf auch mal anerkennen, dass es einfach jetzt funktioniert, dass sie zusammenarbeiten, dass sie Beschlüsse hinbekommen haben, dass sie Mehrheiten organisiert haben und dass etwas vorangeht.
0: Selbst wenn man sagt, so bei den einzelnen Schritten kann man viel diskutieren, Heizungsgesetz kann man jetzt diskutieren, ist das quasi ein Weg zurück beim Klimaschutz, man kann diskutieren bei der Gesundheitsreform, die Einsparungen, wer muss die am Endeffekt tragen, die Reformpläne, die auf dem Tisch liegen, die Rente, gibt ja an allem viel Kritikpunkte.
2: Aber bei den Steuern würde ich sehr ansetzen, also ich verstehe eben immer noch nicht, warum man vor allem hinterher ist, hinter dem Sozialbetrug, den es ohne Zweifel gibt und der ohne Zweifel geahndet werden muss. Aber warum man bei 200 Milliarden Steuerhinterziehung geschätzt im Jahr, warum man da nicht viel, viel stärker auf der Hut ist und da guckt, wer da wem was wegnimmt, dann heißt es, das Kapital ist ein scheues Reh und sobald wir anfangen, es zu verfolgen, dann wird es das Land verlassen.
0: Also Sie reden eher über Wirtschaftsbetrug, wenn es um Steuern geht oder Steuervermeidung, wie es heißt?
2: Steuerhinterziehung, Steuervermeidung, genau. Ja. Da müsste man einfach sehr viel mehr kontrollieren und sehr viel mehr auch reinholen, was dem Staat zusteht, was dem Staat damit entgeht. 200 Milliarden, das ist, dagegen ist das, was wir beim Sozialbetrug, den wir aufdecken, zurückbekämen, ein Klacks. Also da, und das wird ja nun auch gesagt, auch von Finanzexperten immer mal wieder oder von so einer Organisation wie Finanzwende, die sich darum kümmern, dass der Staat da zu wenig tut und einfach zu zaghaft ist. Mhm. Und zu sehr Angst hat, dass Konzerne das Land verlassen.
0: Die Kritik geht natürlich nicht nur an der Regierung Merz, die gibt es schon seit
2: Jahren. Die gibt es seit Jahren,
0: vielen,
2: das ist klar.
0: Vielen Jahren. Aber an all diesen Punkten, ne? Man kann das ja so sehen und so, und es gibt zu jedem einzelnen Gesetzesvorhaben, gerade manche sind ja auch erstmal nur Vorhaben, gibt es Kritik und es gibt Lob. Im Endeffekt ist, Sie haben es gerade schon so ein bisschen angedeutet, ist quasi die allein der Duktus das Wichtigere, dass man so ein bisschen aus dieser Verzagtheit auch rauskommt, weil das ist natürlich. Auf der anderen Seite würde ich dann sagen, naja, man kann sich natürlich die Welt dann irgendwie auch schön reden und jetzt haben wir irgendwie Momentum und wir können uns auch irgendwie loben, aber das ist ja dann doch am Ende was anderes als Substanz.
2: Es ist ein unfasslich wichtiger Zeitpunkt. Also wir haben diese Wahlen, die Landtagswahlen dieses Jahr, wir kommen ja später nochmal auch auf die eine, in der diese Staatsverdrossenheit und Regierungsverdrossenheit einfach proaktiv bekämpft werden muss. Und dazu ist der Sound extrem elementar, denke ich. Ja.
0: Haben Sie den Bericht im aktuellen Spiegel gelesen, nachdem die Erfolge, so schreibt es zumindest der Spiegel, die Erfolge der letzten Wochen sollen eher daran liegen, dass die Koalition gelernt hat, an Merz so ein bisschen vorbei zu manövrieren, ja, weil der oft nicht so gut vorbereitet sei. Es ist auch so ein Text, der schon sehr, sehr Merz-kritisch
2: Ja, aber was ist da für eine Fantasie von Autoritarismus dahinter? Mhm. Sozusagen, es ist doch klar, dass Merz nicht in jedem Ausschuss sitzt und nicht in jeder Kabinettssitzung das Wort führt, dass er nicht der alleinige Herrscher ist, sondern dass da viele zusammenkommen. Und gehört ja auch eine Führungsfähigkeit dazu, Leute machen zu lassen. Auch das, also nicht alles an sich zu ziehen, auch das hören wir immer wieder aus den Management-Ratgebern, lassen Sie die Leute auch, die kompetenten Leute, lassen Sie die auch agieren. Also wenn er das kann, würde ich das nicht als Kritik sehen, sondern eher als ein Plus.
0: Der Spiegel schreibt, er hat es gemacht, weil er selber nicht so richtig wusste, wo die inhaltlichen Tiefen des Themas
2: sind. Ja, und außerdem kann natürlich, dafür hat man Minister. Es gibt so viele Ressorts. Und wie kann jemand sozusagen von Bildung über Verkehr bis zur Gesundheit wirklich alles im Detail kennen? Das kann er nicht. Er hat die Richtlinienkompetenz, er hat den groben Überblick. Er hat in einigen Sachen finanziell wahrscheinlich einen sehr viel besseren Überblick. Aber er muss die Fachleute machen lassen und sich beraten lassen. Also auch, wir haben doch so oft gehört, jemand ist beratungsresistent. Das gilt doch immer als der schlimmste Kritikpunkt. Ja. Also wenn er das kann, dann würde ich das so rumlesen. Wenn Merz das kann, dass er sich auch beraten lässt, dass er die Fachleute auch machen lässt, dann sehe ich das eher als eine Stärke.
0: Caroline Fetscher sagt es hier bei uns im Deutschlandfunk Kultur rund um das Momentum der Bundesregierung in den letzten Tagen und Wochen ist da einiges verabschiedet worden an Gesetzen und an Reformplänen.

0: Leo Midea ist das hier im Deutschlandfunk Kultur. Boboleta Effeito. Caroline Fetscher ist weiterhin bei uns, die Autorin und Journalistin. Und Frau Fetscher, Sie haben uns auch gesagt, dass wir über etwas reden wollen, das Sie gerade im Moment sehr freut. Das ist eine von den verschiedenen Rubriken, die wir hier bei uns haben. Wir bitten unsere Gäste mitzubringen, was sie bewegt. Und Sie haben uns ein Hörbuch mitgebracht, und zwar die Hörbuchversion von Klaus Manns Roman Der Vulkan. Vielleicht kurz dazu gesagt, das ist ein Roman über Exil und Emigration, erschien in Amsterdam 1939, also da geht es um Menschen, die vor der NS-Diktatur fliehen müssen. Hier ist ein Ausschnitt aus dem Hörbuch, das bei ARD Sounds zu hören ist.
1: Man lässt das scheußliche Rasen zerstören, sich austoben, als wäre es eine Naturkatastrophe. Als lebten wir auf einem Vulkan, der Feuer speit.
0: Was gefällt Ihnen so an diesem Hörbuch?
2: Also, das Buch hat eine Präsenz und eine Unmittelbarkeit, dem spürt man einfach an, dass es in dem Moment geschrieben ist. Also Klaus Mann ist selber im Exil, er kennt die Situation, er kennt die Leute, die Professoren, die ihre Stellen verloren haben, die Leute, die aus den Kabarets, aus den Berliner Tanzetablissements kommen, die sitzen in Paris, die gehen nach Amsterdam, die gehen nach Prag, die gehen nach Übersee, nach London, wo immer sie können. Dann haben sie Probleme mit ihren Pässen. Sie wissen nicht, wo sie übernachten sollen. Sie suchen ihre Freunde. Sie haben Angst vor Spitzeln. Jeder, der nett zu ihnen ist, könnte auch ein deutscher Spitzel sein, der sie an die Gestapo verrät. Es ist so akut und klar geschildert. Und gleichzeitig ist es wirklich ein literarisches Werk. Das ist eine großartige Sprache. Und es wundert mich die ganze Zeit beim Hören und beim Lesen, dass das nicht kanonisch ist, dass das nicht längst zu der großen Literatur gehört, die man auch in den Schulen liest. Für mich hat es ungefähr den Rang von Sebastian Hafners Geschichte eines Deutschen, das damals im Nachlass Hafners wiederentdeckt wurde. Es ist viel opulenter, es ist viel reicher, es ist, Sebastian Hafner ist viel nüchterner als Erzähler, ja.
0: Das hat dieser kleine Hörbuchausschnitt, das waren ja jetzt, glaube ich, nur so knapp 10 Sekunden, hat das ja nur so ein bisschen deutlich machen können. Ich habe heute vor unserer Sendung ein bisschen länger reingehört und ich hatte den Eindruck, dass ich das eher hören würde als lesen würde, weil es irgendwie nochmal so eine Nahbarkeit vermittelt hat.
2: Ja, so geht es mir auch. Ich finde es großartig zu hören und es ist vor allem ausgezeichnet eingelesen. Also in ARD Sounds, um das nochmal ganz klar zu sagen. Aber es ist auch auf dem Markt zu haben als Taschenbuch und wirklich, ich werde es jetzt vielfach verschenken.
0: Sie haben mir eins in die Hand gedrückt, als Sie gekommen sind.
2: Ja.
0: Ist das, weil Sie gesagt haben, das müsste eigentlich quasi zum Kanon gehören? Warum? Weil es so wortgewaltig ist, wie Sie beschrieben haben, oder wegen des Themas?
2: Ich glaube, dass die Situation des Exils auf eine Weise spürbar wird und erfahrbar wird und sich mitteilt, die unmittelbarer kaum sein kann und trotzdem Literatur ist. Also das ist kein Reportagenbericht, sondern das ist wirklich literarisiert. Und das ist dieser Autor ist, der ja sich 1949 das Leben genommen hat, der Sohn von Thomas Mann. Nicht? Dieser Autor ist ein so exzellenter Beobachter und anders als der Vater, der doch sehr kühl schreibt, der natürlich auch ein großartiger Beobachter war, hat Klaus Mann auch Empathie für seine Figuren. Also mehr Empathie, möchte ich jedenfalls sagen. Und der Vater soll sogar gesagt haben, also jetzt bist du ja doch ein Literat. Der war ja nicht sehr gnädig mit seinen Kindern.
0: Jetzt gibt es vielleicht die Chance, dass er ein bisschen wiederentdeckt wird, auch von ein paar jüngeren Menschen, weil es eben bei ARD Sounds als Hörbuch zu hören ist und man sich quasi nicht durch das Buch durcharbeiten muss. Es gab jetzt auch eine Statistik vom Börsenverein des Deutschen Buchhandels, Frau Fetscher, wonach die Lesekompetenz weiter sinkt und junge Menschen immer weniger Bücher kaufen. Ist das zwanghaft schlecht, wenn man sagt, na gut, dann hören wir halt gute Hörspiele?
2: Bei der Lesekompetenz gehören die Hörbücher, glaube ich, dazu. Also es wird weniger gelesen, es wird einfach weniger kohärenter Text am Stück rezipiert. Und das ist nicht nur in Deutschland so, das ist weltweit so. Es gibt gerade jetzt vor 2 Tagen erschienen in The Atlantic, der amerikanischen Zeitschrift, einen großen Text über den Verlust der Lese oder das, den Rückgang der Lesekompetenz, und zwar in allen Altersgruppen. Und es heißt dort, und das hat mir eingeleuchtet, es wird nicht insgesamt weniger gelesen. Die Leute lesen sogar teilweise mehr, weil sie den ganzen Tag auf ihre Bildschirme gucken. Aber sie lesen eine, was in diesem Text so genannt wird, eine Explosion von Fragmenten.
0: Das also heißt, da drei Zeilen,
2: die ganzen
0: dann
2: Snippets, die ganzen Kurzvideos mit ein paar Sätzen hier, ein paar Sätzen dort, eine kleine Instagram-Nachricht und so weiter. Und die Fähigkeit, kohärent Texte zu begreifen, analytisch sich mit Texten auseinanderzusetzen, aber oder auch nur zusammenzufassen, was in Texten drinsteht, die geht verloren.
0: Oder die Texte müssen einfach kürzer werden. Also ich will jetzt nicht, dass wir sowas wie Klaus Mann in dass das quasi jetzt ein...
2: Die Texte werden kürzer.
0: Das stimmt, aber Klaus Mann könnte höchstwahrscheinlich Der Vulkan jetzt nicht auf 10 Seiten erzählen, aber... Vielleicht könnte man daraus tatsächlich ja auch, wenn man das versucht, so kleinteilig zu verkaufen, dass es trotzdem.
2: Also Leute, die wirklich das Lesefieber gepackt hat, die lesen sehr gerne auch lange und dicke Bücher. Und ich habe junge Verwandte in den Mitte 20ern sozusagen, die sind absolute Leseratten. Die lesen ununterbrochen.
0: Und denen schenken sie das auch?
2: Ja, die kriegen das auch. Die kriegen das auch geschenkt. Also das kürzer machen, das ist ja eine Gewalttat am Buch. Also wenn man gekürzte Fassungen rausbringt oder, also natürlich, ich habe auch als Kind eine Jugendfassung von Oliver Twist gelesen, die wahrscheinlich halb so lang war wie das Original, da war ich aber 8 oder 9 Jahre alt. Jetzt gibt es die Tendenz, dass auch Erwachsene eben Kinder- und Jugendbücher lesen. Also das steht in diesem Atlantic-Artikel, wo zum Beispiel die Bibliothekare interviewt werden von den riesigen Bibliotheken, die erzählen, was so der Trend ist bei der Ausleihe. Und das sind dann Mangas und Graphic Novels und solche Sachen. Das ist, ich finde, es schon ein besorgniserregender Trend, und es wird, da bin ich fast sicher, einen Gegentrend geben.
0: Ihr Tipp hat 653 Seiten, und bei ARD Sounds gibt es Klaus Mann, Der Vulkan, jetzt auch als Hörbuch, und darüber freut sich unser Gast, darüber freut sich Caroline
2: Fetscher. Und es liest sich sehr gut.

0: Leaving is easy, almost Monday, hier bei uns im Deutschlandfunk Kultur mit Caroline Fetscher, die weiter bei uns ist, Journalistin, Publizistin. Und Frau Fetscher, Sie haben sich gerade auseinandergesetzt mit der AfD in Sachsen-Anhalt. Da ist in knapp 8 Wochen die Landtagswahl und heute ist Landesparteitag, wo die Partei ihr 100-Tage-Programm vorstellen will. Sie hat ja den Umfragen zufolge ganz gute Chancen, vielleicht sogar in Sachsen-Anhalt alleine die Regierung stellen zu können. Sie haben sich jetzt für die Frankfurter Hefte mal die Kultur- und Bildungspolitik angeschaut, was die Partei so vorhat. Und Sie schreiben da, das ist ein Geschenk für Gegner im Wahlkampf.
1: Ja, die nehmen kein Blatt mehr vor den Mund. Also in diesen 160 Seiten Parteiprogramm wird wirklich Klartext geredet. Da kommt der völkische Ton hervor, da kommt die Aggression durch. Da ist sozusagen, da ist eigentlich schon eine Bewaffnung vorgesehen. Und das ist tatsächlich ein Text, der näher an dem dran ist, was man auf die AfD bis jetzt immer glaubte zu projizieren. Mhm. Es ist wirklich da. Sie sind wirklich so völkisch. Sie wollen wirklich jeden Morgen vor jeder deutschen Schule die deutsche Fahne hissen und bei jedem Schulfest das Deutschlandlied singen, die Hymne. Nationalhymne und Ausländerkinder sollen in Parallelklassen unterrichtet werden, damit nicht die fremde Kultur die deutschen Kinder beeinträchtigt. Also das sind Formulierungen, die man zum Teil für satirisch halten könnte. Aber die man
0: auch
1: eben dort
0: ein Stück weit erwarten würde, oder? Also auch in dieser Eindeutigkeit?
1: Ja, also das wirklich im Klartext dort zu finden.
0: Muss man dann sagen, man kann an der AfD ja ganz viel kritisieren, aber sie ist wenigstens ehrlich geworden?
1: Ja, also ich meine, die sind übermütig, würde ich sagen. Die sind durch ihre Umfragen so enthusiasmiert und von sich selbst überzeugt, dass sie jetzt glauben, wir können uns das leisten. Wir können auch Sachen sagen, die im Prinzip justiziabel wären. Oh Gott, bis die da hinter uns herkommen mit dem Recht, mit der Justiz, mit den Gerichten, da dauert das ewig. Wir setzen es jetzt erstmal einfach alles in die Welt. Mhm. Auch Sachen, die überhaupt gar nicht gehen werden. Also sie wollen Beamte austauschen in ganz großem Stil. Das wird alles so einfach gar nicht sein. Beamte sind ja erstmal nicht kündbar und dann müssen die an einen anderen Ort versetzt werden und so. Aber sie versprechen erstmal alles. Wir krempeln alles um. Es wird auch alles gratis werden, Schulspeisen, Kita und so weiter. Es wird Millionen kosten. Sie wissen überhaupt nicht, wie sie das finanzieren sollen. Aber sie sagen es jetzt erstmal.
0: Also im Endeffekt ein typisches Wahlprogramm.
1: Typisches Wahlprogramm.
0: Also typisch natürlich nicht im Sinne von,
1: sagen wir mal, Schwarz-Rot-Gold, ja, in grellstem Schwarz-Rot-Gold angemalt und mit völkischem Impetus, also mit völkischem Furor. Und da ist unglaublich viel Aggression drin. Also mein Text heißt Im Reich der Ausrufezeichen, weil wirklich jeder zweite, dritte Satz ein Ausrufezeichen enthält und jede einzelne Überschrift hat ein Ausrufezeichen. Also mehr Polizei, Ausrufezeichen, weniger keine Minarette, Ausrufezeichen und so weiter.
0: Sie haben in Ihrem Text auch nochmal einen Querverweis zu Viktor Orban und der Fidesz-Partei in Ungarn. Die haben jetzt im April die Parlamentswahlen verloren, obwohl Orban ja über 10 Jahre lang Zeit gehabt hat, das politische System so umzubauen, dass seine Partei in den Wahlen eigentlich klar präferiert werden
1: 16
0: würde.
1: Jahre.
0: 16 Jahre insgesamt. Was ist für Sie in diesem Text, wenn wir über Bildung und über Kultur reden?
1: Ja, also Orban ist natürlich das große Vorbild und wird dort auch genannt. Nun ist der bittere Zufall wollte es, dass just an dem Tag, als das Parteiprogramm vorgestellt wurde, Viktor Orban die Wahl verloren hat. Also wirklich exakt am selben Tag. Damit haben sie nicht gerechnet. Sie haben geglaubt, der sitzt so fest im Sattel und das kann gar nicht passieren. Der hat die Justiz auf seiner Seite, der hat die Medien manipuliert, der hat die Behörden, die Universitäten, er hatte fast alle Institutionen auf seine Weise korrumpiert, unterwandert, sabotiert. Und trotzdem ist er abgewählt worden und zwar mit einer so großen Mehrheit, dass er selber sich nicht mal getraut hat, von Wahlbetrug zu sprechen. Das ist schon eine große Erschütterung, aber man möchte jetzt nicht 16 Jahre AfD in Sachsen-Anhalt haben, bis so eine Erschütterung eintritt.
0: Viele Leute wollen es ja offensichtlich, ne? Also Umfragen 40%.
1: Ja, als Demokrat möchte man das nicht, ja.
0: Wenn Sie sich jetzt nochmal so Bildung und Kultur anschauen, Sie haben gesagt, die Sprache da ist jetzt so eindeutig, wie Sie es noch nie vorher völkisch gesehen haben. Ist Bildung und Kultur für Sie so ein Einfallstor?
1: Naja, es ist das, wo Sie die Länderhoheit haben und deshalb haben Sie sich darauf gestürzt, weil Ihnen klar ist, dass Sie da am meisten anrichten könnten, ausrichten könnten, auch aus ihrer Perspektive. Was wir immer noch nicht wirklich beantwortet haben und viele versuchen es soziologisch, psychologisch und so weiter, ist, warum so viele Menschen so frustriert und unglücklich sind mit der aktuellen Situation, wo wir Freiheit haben, Freiheit der Rede und wir sind ökonomisch relativ gut versorgt. Niemand ist in Armut und in Hunger, also jedenfalls verglichen mit 90% von anderen Ländern außerhalb von Europa.
0: Die einfache Antwort ist vielleicht, die Menschen fühlen sich nicht repräsentiert?
1: Ja, sie werden ununterbrochen repräsentiert. Also
0: aber sie
1: können
0: sich nicht
1: die deutsche Fahne schwenken, wo immer sie wollen. Und sie hängen die vom Balkon und sie halten sie, kleben sie auf ihr Auto. Und ich weiß nicht, ich glaube, dass tatsächlich die Fantasie dahinter steckt. Eine Reinigungsfantasie, wenn wir die und die Leute los sind, dann wird es uns besser gehen. Also hier steht ja auch in diesem Programm immer und immer wieder, wir wollen keine nicht-deutschen Fachkräfte. Wir brauchen die nicht. Wir holen uns deutsche Fachkräfte zurück aus dem Ausland, Ausgewanderte, wie auch immer. Es ist natürlich eine völlige Fantasie. Also dass man ohne einen Arzt, der vielleicht aus Syrien kommt, und der eine wichtige Rolle in einer Klinik spielt, dass man ohne den eine bessere Gesundheitsversorgung hätte.
0: Die AfD schreibt, glaube ich, KI könnte es dann zum Beispiel.
1: Die KI, sprechen. Genau. Die KI wird ja wird vieles übernehmen können. Das ist auch die Hoffnung, die in diesem Text auch durchschimmert, in dem AfD-Programm für Sachsen-Anhalt. Aber auch das ist ja Zukunftsmusik. Und das muss erst mal gemacht werden. Also ich fürchte, dass der Hauptsatz, den wir hören werden, sobald die an der Regierung sind, wird immer zu sein, wir würden ja gern, aber Berlin verhindert das. Wir möchten ja, wir hätten ja, aber diese Diktatur der Altparteien hat uns blockiert und wir kommen gar nicht richtig zum Zug. Ihr alle guten Menschen habt uns gewählt, aber wir können das alles gar nicht durchsetzen.
0: Das sagen aber andere Parteien ja auch, ne? Also der Blick nach Berlin, die Schuld nach Berlin, das ist ja auch in anderen Landesregionen
1: ja, immer wieder zu hören, je nachdem, wer regiert. Ja, aber es ist sozusagen nicht der Hauptsatz. Ich glaube, das wird einfach der Satz am Anfang und am Ende fast jeder politischen Rede sein.
0: Caroline Fetscher mit ihrem Ausblick auf Sachsen-Anhalt. Wir haben das Wahlprogramm der AfD hier besprochen im Deutschlandfunk Kultur mit dem Schwerpunkt Bildung und Kultur.

0: Kita Alexander mit Worth It hier im Deutschlandfunk Kultur. Caroline Fetscher ist weiterhin bei uns. Sie ist Journalistin und Publizistin und wir wollen nochmal nach Berlin schauen, Frau Fetscher. Da gibt es jetzt eine Wahl auch in knapp 2 Monaten für das Abgeordnetenhaus, also für das Landesparlament. Und die CDU brauchen einen neuen Spitzenkandidaten, hat auch einen gefunden, weil der Bürgermeister Kai Wegner sagt, ich mach's lieber nicht. Denn Anfang des Jahres, einige werden sich erinnern, da gab es den großen Stromausfall und Kai Wegner hat es dann mit der Wahrheit nicht so richtig genau genommen, wann er wirklich angefangen hat, sich drum zu kümmern. Das hier hat er gestern gesagt.
1: Ja, ich habe kommunikative Fehler gemacht. Und das war auch Mist. Und ich ärgere mich am meisten darüber. Aber meine Damen und Herren, wenn ich feststelle, dass ich mit den Themen, die entscheidend sind für die Menschen, nicht mehr durchdringe, dann muss es Konsequenzen geben. Denn die Stadt Berlin ist wichtiger als eine Person und die Stadt Berlin, die Berlinerinnen und Berliner sind mir wichtiger als meine Person.
0: Kommunikative Fehler heißt ja aber, er hat gelogen.
2: So ist es.
0: Und das heißt ja schon auch eigentlich zu Recht, vielleicht sieht man das ja auch so oft, das Problem ist vielleicht nicht der Fehler. Man kann ja sagen, Leute, ich habe mich zu spät drum gekümmert. Ich habe es am Anfang nicht so richtig wahrgenommen. Es tut mir leid. Ja. Aber er hat halt gesagt, ich habe mich doch gekümmert und das stimmt einfach nicht.
2: Ja, er hat aufs Vertuschen gesetzt und gehofft, das versendet sich und so weiter. Also ich glaube nicht, dass es irgendein böser Wille war. Ich nehme mal an, dass er auch am Beginn dieser Meldung, da ist ein Stromausfall, wahrscheinlich dachte, Gott, da fällt mal 2 Stunden der Strom aus, das wird schon wieder. Und sich da einfach die Dramatik der und die Dimension der Sache nicht klar machen konnte, konnte übrigens tatsächlich ja niemand, aber er hätte natürlich da sein müssen. Schon allein aus populistischer Sicht sozusagen wäre das jetzt seine Stunde gewesen.
0: Also ich kenne Leute, die in diesem Stromausfall gelitten haben. Ja. Wir reden vom bitterkalten Winter.
2: Oh ja.
0: Und das ist natürlich dann schon ein Stück, wenn einer sagt, ich kümmere mich, aber es stimmt einfach.
2: Ja. Nein, nicht. Er hat dann hinterher begriffen, oh Gott, das war gar nicht nur so eine kurze Sache, sondern das ist hier richtig, richtig eine harte Situation. Und als er das begriffen hat, da war es ihm peinlich, den Satz zu sagen, den Sie eben so schön vorgeschlagen haben, diplomatisch. Leute, es tut mir leid, ich habe das nicht richtig eingeschätzt. Jetzt bin ich dabei. Und das hat er alles versäumt, alles verbaselt, muss man sagen. Und jetzt ist nochmal nachrecherchiert worden. Er hat ja behauptet, er hätte den ganzen Morgen telefoniert mit dem Technischen Hilfswerk, dem Roten Kreuz oder Strom. Institutionen, die für die Elektrizität zuständig sind. Und das ist auch alles nicht wahr gewesen. Also er hat eben nicht den ganzen Morgen telefoniert. Und da ist jetzt, das war jetzt sozusagen der Tropfen zu viel.
0: Ja, sein Landesverband hat einfach Angst bekommen, dass man mit so einem Mann keinen Wahlkampf mehr machen kann.
2: Nicht in diesem Jahr.
0: Und wahrscheinlich nicht, wenn in 2 Monaten eben dann die Wahl ist. Und ist ja auch ein sehr sehr eng ist im Berliner Rennen, um wer dann am Ende vielleicht hier regieren wird. Gleichzeitig muss man aber natürlich sagen, also ob er nun am Ende, ob er jetzt telefoniert hätte oder ob er Texte geschrieben hätte, was ja quasi jetzt die neue Entwicklung gewesen ist, das ist schon auch sehr, sehr kleinteilig. Und der Berliner Landesverband hat ihn ja gerade erst noch mit 90% auch gewählt wieder zum Spitzenkandidaten. Man kann schon auch sagen, da haben die Ratten jetzt ganz schnell das Sinken.
2: Ja, vielleicht hätten die Berater auch sagen müssen, komm Kai, jetzt, du musst das hier rein einräumen, sag es einfach. Er hatte offenbar auch keine Berater, die bereit waren, ihm da Klartext zu sagen. Oder die haben wahrscheinlich seine Version gerne mitgetragen. Anders ist das ja kaum zu erklären. Was die Geschichte uns auch erzählt, ist, finde ich, die große Angst der Politikerinnen und Politiker davor, dass in den sozialen Medien etwas breitgetreten wird und ausgebreitet wird und viral geht. Also einfach die Angst, dass jede kleine Geste, Bewegung, Handlung, Mimik, Gestik, alles, was man als öffentlicher Akteur macht, dass das irgendwo gefilmt, gezeigt wird und man da nicht mehr rauskommt. Also das ist ein fatales Signum dieser Zeit, dass die Sachen auf diese Weise, die politischen Bewegungen auf diese Weise beobachtet werden können.
0: Deswegen wird Kai Wegner auf jeden Fall nicht der nächste Bürgermeister von Berlin.
2: Nein.
0: Caroline Fetscher war das hier bei uns in Deutschland von Kultur. Frau Fetscher, die Stunde ist super schnell rumgegangen.
2: Meine Güte, ja.
0: Ja, danke, dass Sie da gewesen sind.
2: Vielen Dank.
0: Und gleich bei uns im Programm wollen wir uns auch mit einem Reformplan der Regierung beschäftigen, nämlich dem Aus- oder der Reform, so heißt, sagt es zumindest die Regierung, des Informationsfreiheitsgesetzes. Die Kritiker sagen, das ist keine Reform. Da wird eine Möglichkeit für Menschen, sich zu informieren, einfach radikal beschnitten. Das hören Sie nach den Nachrichten, und bis zu den Nachrichten ist das hier Greta mit Holidays.

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5: Der Völkermord von Srebrenica jährt sich heute zum 31. Mai. In Bosnien-Herzegowina werden bei einer Trauerfeier die sterblichen Überreste weiterer Opfer beigesetzt. Die EU-Kommission gedachte in einer Mitteilung der mehr als 8.300 muslimischen Männer und Jungen, die damals ermordet wurden. UNO-Generalsekretär Guterres betonte, Erinnerung heiße auch, sich in der Gegenwart gegen Hass und Diskriminierung zu stellen. Am 11. Juli 1995 hatten bosnisch-serbische Milizen den Ort Srebrenica eingenommen. Innerhalb weniger Tage töteten sie tausende Bosniaken, von denen sich die meisten in einer Schutzzone der UNO aufhielten. Die dort stationierten niederländischen Blauhelmsoldaten waren jedoch zahlenmäßig unterlegen und ihre militärischen Befugnisse unklar. Hinterbliebene werfen ihnen vor, sie hätten dem Morden tatenlos zugesehen. Im Jahr 2022 bat die niederländische Regierung deshalb um Entschuldigung. Der Völkermord von Srebrenica gilt als das größte Kriegsverbrechen auf europäischem Boden seit dem Zweiten Weltkrieg. Die UNO-Vollversammlung erklärte den 11. Juli vor zwei Jahren zum internationalen Gedenktag gegen den Widerstand Serbiens. Die USA fordern Medienberichten zufolge ein Bekenntnis des Iran zu einer freien und sicheren Schifffahrt in der Straße von Hormus. Die Führung in Teheran solle öffentlich zusichern, dass die Meerenge offen sei und die Revolutionsgarden von weiteren Angriffen auf Handelsschiffe absehen, schreiben unter anderem das Portal Axios und das Wall Street Journal unter Berufung auf Regierungsbeamte. Wie Washington anderenfalls reagieren würde, blieb unklar. Die USA hatten in den vergangenen Tagen Ziele im Iran angegriffen und das mit iranischen Attacken auf Handelsschiffe in der Straße von Hormus begründet. Präsident Trump erklärte die Waffenruhe für beendet, stimmte einer Fortführung der Gespräche mit dem Iran aber zu. Auch der Oman spielt eine Rolle, weil das Sultanat im Süden an die Straße von Hormus grenzt. Nach Angaben aus Teheran reist der iranische Außenminister Araghchi heute zu Gesprächen dorthin. Die Organisation Reporter ohne Grenzen beobachtet einen wachsenden Einfluss chinesischer Medien in den russisch besetzten Gebieten in der Ukraine. In einer Recherche der Organisation heißt es, während unabhängige Reporter dort praktisch nicht arbeiten dürften, erhielten chinesische Journalisten und Blogger privilegierten Zugang. Ihre Berichte folgten dem Narrativ des Kremls und trügen dazu bei, die russische Präsenz in der Ukraine zu legitimieren. Reporter ohne Grenzen spricht von einem Propagandasieg. Im Gegenzug öffne Moskau die besetzten Gebiete in der Ukraine für chinesische Investitionen. 8 Wochen vor der Landtagswahl in Sachsen-Anhalt hat die AfD ihren Regierungsanspruch bekräftigt. Spitzenkandidat Siegmund sagte auf dem Landesparteitag in Magdeburg, die Menschen wollten einen politischen Wandel. Man wolle im Falle eines Wahlsiegs im September mehrere zentrale Punkte sofort umsetzen. Die AfD Sachsen-Anhalt stellte hierfür ein sogenanntes 100-Tage-Programm vor. So soll es eine Arbeitspflicht für Asylbewerber und mehr Abschiebehaftplätze geben. Außerdem will die Partei die Rundfunkstaatsverträge kündigen, die die Rechtsgrundlage für den öffentlich-rechtlichen Rundfunk sind. AfD-Landeschef Reichardt attackierte den derzeitigen CDU-Ministerpräsidenten Schulze. Dieser wisse genau, dass er lüge, wenn er eine Zusammenarbeit mit den Linken ausschließe. Denn ohne die Linke habe die CDU überhaupt keine Chance auf eine Mehrheit. In Umfragen liegt die AfD deutlich vor der CDU. Der Landesverband der Partei wird vom Landesverfassungsschutz als gesichert rechtsextremistisch eingestuft. In Cottbus wird heute unter erhöhten Sicherheitsvorkehrungen der Christopher Street Day gefeiert. Am Nachmittag soll mit einer Parade auf die Rechte queerer Menschen aufmerksam gemacht werden. Die Veranstalter haben Teilnehmer dazu aufgerufen, sich möglichst in Gruppen zu organisieren und auf der Anreise keine auffällige Kleidung zu tragen. Im vergangenen Jahr hatte es in Cottbus Proteste aus der rechtsextremen Szene gegen den CSD gegeben. Das Wetter im Nordwesten bedeckt, sonst viel Sonne. Im Südschwarzwald und an den Alpen Schauer möglich. Höchstwerte zwischen 20 Grad an den Küsten und 35 im Süden und Westen. Morgen im Norden und Osten wolkig mit einzelnen Schauern, sonst sonnig oder locker bewölkt und trocken. 26 bis 35 Grad. Das waren die Nachrichten.
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6: Empfehlen ExpertInnen ein Social-Media-Verbot? Wieso will das EU-Parlament jetzt doch mehr freiwillige Chatkontrolle? Und was hat die Bundesregierung eigentlich jetzt gegen Informationsfreiheit? Das sind drei Fragen, die wir uns heute bei Breitband stellen. Und damit hallo und herzlich willkommen zu unserer aktuellen Folge. Wir beschäftigen uns ja jede Woche mit den Themen der digitalen Gesellschaft, also unserer Gesellschaft. Und wir sind heute Markus Richter, das bin ich. Und bei mir sind Aida Bagranejad und Hagen Terschüren aus dem Breitband-Team. Hallo ihr beiden.
7: Hallo.
8: Hallo.
6: Aida, du hast dich mit der geplanten Abschaffung des Informationsfreiheitsgesetzes beschäftigt. Ein Gesetz, das ursprünglich dazu dienen sollte, Politik und politische Entscheidungen transparent zu machen. Schon mal ganz kurz, was spricht denn gegen so ein Gesetz, das die Welt transparenter macht?
8: Dass es sehr aufwendig sein kann, die Fragen, die die BürgerInnen haben, zu beantworten.
6: Ob das Grund genug ist, klären wir heute ganz ausführlich. Hagen, du hast Neues aus der Debatte Social Media Verbot für Jugendliche. Eine Expertenkommission des Familienministeriums hat jetzt Empfehlungen abgegeben. Kleiner Spoiler, Daumen hoch oder runter für das Social Media Verbot oder wackeln ExpertInnen, wie sie es ja auch manchmal machen, so eher hin und her und sind sich nicht ganz sicher?
7: Also Verbot erstmal nicht, aber Einschränkungen in ein paar Bereichen vielleicht.
6: Auch hier also haben wir eine komplexe Antwort. Auch die nehmen wir nachher auseinander. Damit beschäftigen wir uns gleich noch ausführlich. Und außerdem schalten wir nachher noch nach Brüssel zu unserer Korrespondentin Annabel Brockhus. Denn in dieser Woche hat das Parlament, das EU-Parlament, eine Kehrtwende bei der Überwachung von privaten Chats gemacht. Oder wurde es vielleicht dazu überrumpelt? Das klären wir alles heute hier. Bevor wir mit all dem loslegen, Musik von Oscar, Somebody. Kicking leaves in the park after dark.

0: Die Bundesregierung will es und die Große Koalition hat sich geeinigt, es soll ein riesiges Reformpaket kommen. Und dieses Reformpaket wird seit Bekanntwerden ganz heiß diskutiert. Steuerentlastungen sollen drin sein, die langfristig vielleicht gar keine sind. Es soll Änderungen beim Arbeitsrecht geben, mit Krankschreibung am ersten Tag, nur wenn man zum Arzt geht. Und natürlich, und einer der großen Aufreger der letzten Woche in unserem Bereich, starke Einschnitte beim Informationsfreiheitsgesetz. Und als Motivation werden Bürokratieabbau und Sicherheit genannt. Aber ob das nachvollziehbar ist, was sich da ändert und warum diese Änderungen jetzt von vielen zivilgesellschaftlichen Stellen kritisiert werden, das hast du diese Woche recherchiert, Aida. Lass uns erstmal alle mitnehmen, was genau ist denn dieses Informationsfreiheitsgesetz?
1: Das kann man auch ganz kurz IFG nennen. Das sollten wir vielleicht für den Rest der Sendung machen. Ja, das Gesetz sorgt dafür, dass jede Person in Deutschland, aber auch Verbände, Unternehmen und Organisationen Rechtsanspruch haben, darauf Zugang zu amtlichen Informationen von Bundesbehörden zu bekommen. Und das ganz ohne Voraussetzungen. Bislang zumindest.
0: Und wie hat das bis jetzt in der Praxis funktioniert? Ich rufe an und sage, können Sie mal bitte sagen, was da abging?
1: So ungefähr. Also okay. Einen Antrag kann man ganz formlos stellen, mit einem Schreiben, aber auch mündlich oder eben telefonisch. Es gibt aber auch Online-Plattformen, die einem bei dem Stellen so eines Antrags helfen, denn er könnte auch abgewiesen werden. Und dagegen müsste man dann per Klage vorgehen. Diese Plattformen haben also die Demokratisierung dieses Rechts unterstützt und durch die Dokumentation von Anfragen auch für so eine Art Öffentlichkeit im Netz gesorgt. Grundsätzlich müssen Behörden so einer Anfrage nachkommen, außer es stehen, ich zitiere, schützenswerte und höherwertige Interessen Dritter dem Informationszugang entgegen. Es gibt also nicht auf alles immer Antworten, wenn es etwa um personenbezogene oder sicherheitsrelevante Informationen geht. Aber das müssen dann die Behörden im Einzelfall begründen, wenn sie es ablehnen wollen. Und aktuell sind die Kosten für eine solche Anfrage bei 500 Euro gedeckelt. Also egal wie aufwendig es ist, 500 Euro maximal. Für JournalistInnen war das bisher ein sehr wichtiges Rechercheinstrument. Man war nicht von Leaks abhängig, sondern hat ein gesetzliches Recht darauf bekommen, Informationen zu erlangen. So wurden seit der Einführung des Gesetzes vor rund 20 Jahren laut des Bayerischen Rundfunks rund 300.000 Anfragen gestellt. Vorher hatten wir nicht so ein weitgehendes Recht darauf.
0: Und die sind jetzt nicht alle 300.000, haben irgendwie großes Aufsehen erregt, aber mancher eben doch. Ich erinnere mich zum Beispiel an die Maut-Affäre, die ist doch auch durchs IFG ins Rollen gekommen, oder? Und was gab es noch so?
1: Ja, bei der Affäre zu der gescheiterten sogenannten Ausländermaut auf Autobahn half das IFG, die schlecht verhandelten Regierungsverträge aufzudecken, wegen denen ja Millionen von Steuergeld verschwendet wurden. Oder ich denke da an die Maskenbeschaffungsgeschichte unter dem damaligen Gesundheitsminister Spahn. Über IFG-Anfragen kamen interne E-Mails an die Öffentlichkeit, die gezeigt haben, wie es damals zum Kauf von 5,8 Milliarden Masken für 5,9 Milliarden Euro kam, von denen ja etwa 2/3 dann nie zum Einsatz gekommen ist.
0: Da wurden also tatsächlich, könnte man sagen, Informationen befragt.

0: Zeit Transparenz hergestellt. Und apropos Transparenz, für viele Befürworter des IFG war das Gesetz ja eigentlich nur so eine Art Zwischenschritt. Und die Hoffnung war, es kommt mal zu einem richtigen Transparenzgesetz, wo man also nicht mehr fragen muss, sondern wo die staatlichen Informationen proaktiv zur Verfügung gestellt werden. Ich vermute jetzt mal, wenn es gegen das IFG geschossen wird, ist diese Idee komplett vom Tisch?
1: Ja, diese Idee gab es mal, aber eben noch unter der Ampelregierung. Die hatten in ihrer Koalitionsvereinbarung eigentlich noch mehr Veröffentlichungspflichten für Behörden geplant, eben mehr Transparenz. Das scheiterte in der Umsetzung dann doch, und zwar im Innenministerium, das damals noch von der SPD geführt wurde.
0: Die SPD sitzt jetzt auch in der Regierung unter Merz und die folgt die Pläne also gar nicht mehr weiter.
1: Im Gegenteil, die CDU forderte laut der Tagesschau die Abschaffung des IFG in seiner bisherigen Form. So stand es auch im Koalitionsvertrag oder in der Koalitionsvereinbarung. Und diese Formulierung verteidigte Philipp Amthor vor etwa über einem Jahr bei Markus Lanz in seiner Talkshow.
2: Das Informationsfreiheitsgesetz wollen wir abschaffen.
3: Da steht also nicht drin. Gucken Sie nochmal auf den Zettel.
2: Ich habe zitiert.
3: Nee, haben Sie falsch zitiert. Gucken Sie nochmal auf Ihren Zettel. Da steht drin, in der jetzigen Form. Das ist ein großer Unterschied. Ich habe gar nichts gegen Frag den Staat. Ich habe auch nichts gegen IFG-Anfragen per se.
1: Ja, dazu muss man aber wissen, Medienhäuser wie der Spiegel kamen 2020 über diese IFG-Anfragen an Dokumente, die belegten, dass Philipp Amthor vor einigen Jahren bei der New Yorker Investmentfirma Augustus Intelligence Lobbyarbeit betrieb und dafür mit Aktienoptionen und einem Direktorenposten vergütet wurde. Das war damals ein Skandal, die Älteren werden sich erinnern, und macht es letztes Jahr bei den Diskussionen um diese Koalitionsverhandlungen ein bisschen auffällig, dass gerade Philipp Amthor die zuständige Arbeitsgruppe leitete. Heute ist Amthor parlamentarischer Staatssekretär beim Bundesminister für Digitales und Staatsmodernisierung und hat meine Interviewanfrage zu den jetzt geplanten Änderungen des IFG leider abgelehnt.
0: So, es geht also nicht um ein Verbot oder eine Abschaffung, sondern um sogenannte Änderungen. Jetzt heißt es, ne, also wir haben es gerade nochmal gehört, das soll in seiner bisherigen Form geändert werden. Was genau passiert da?
1: Ja, zugespitzt könnte man sagen, ja, es wird wirklich abgeschafft in seiner bisherigen Form.
0: Also doch.
1: Ja, denn die Einschränkungen sind ziemlich massiv. Das Fragerecht soll nur noch bei berechtigtem Interesse gelten. Und die Gebühren sollen dazu steigen und beim Fragesteller liegen. Das heißt, je aufwendiger die Anfrage, desto teurer könnte sie in Zukunft werden. Und wie teuer, das wissen wir gerade noch nicht, was FragestellerInnen schon im Vorfeld ja abschrecken könnte.
4: Ich frage mich da auch, wenn du sagst, berechtigtes Interesse, da würde ich sagen, ich habe die Leute doch gewählt, es geht mich doch was an, was die Leute machen, die ich wähle, das ist kein berechtigtes Interesse.
1: Das würde wahrscheinlich nicht ausreichen. Auch könnten aufgrund einer, ich zitiere, komplexen Bedrohungslage von innen und außen mehr Anfragen abgelehnt werden und es würden auch mehr Namen in den Dokumenten geschwärzt werden. Vor allem hätten nur noch natürliche Personen in Zukunft das Recht, Fragen zu stellen. Also natürliche Personen und berechtigtes Interesse.
0: Das heißt sozusagen für Verbände und Unternehmen oder Medienhäuser, für die es ein wichtiges Werkzeug war, würden dann komplett rausfallen, die dürften das nicht mehr.
1: Genau das, denn auch einzelne MitarbeiterInnen müssten ja ein berechtigtes Interesse irgendwie nachweisen. Das habe ich mit Arne Semsrott von Frag den Staat gesprochen. Das ist so eine Online-Plattform, die es anderen Menschen erleichtert, Dokumente bei Behörden anzufragen. Sie dokumentieren dann die Anfragen auch digital für die Öffentlichkeit und recherchieren selbst investigativ und klagen bei der Ablehnung von Anfragen auf die Herausgabe der Dokumente.
5: Man soll in Zukunft ein berechtigtes Interesse nachweisen, wenn man Anfragen stellt. Und das würde dazu führen, dass 99% der Anfragen, die es bisher gab, nicht mehr zulässig wären. Das bedeutet zum Beispiel, wenn ich in Zukunft recherchieren will zur Maskenaffäre von Spahn, dann würde ich wahrscheinlich nur noch dann ein berechtigtes Interesse haben, wenn ich selbst Masken herstelle und die verkaufe.
0: Frag den Staat gibt es ja seit 2011 und am Anfang war das ja eigentlich sozusagen, ich sag mal nur in Anführungszeichen, eine technische Plattform, um Anträge nach dem IFG zu stellen. Und im Kern ist es ja immer noch so, wie du erklärt hast, auch wenn es drumherum ein bisschen mehr gibt. Was wird denn jetzt aus dieser Plattform, werden die den Betrieb einstellen, wenn diese Reform des IFG durchgeht?
1: Ja, das habe ich Arne Semsrott auch gefragt, denn sowohl das gebündelte Stellen der Anträge, aber vor allem auch ihre eigenen Recherchen wären damit ja nicht mehr möglich. Aber er war da recht entspannt.
5: Das würde bedeuten, dass Faktenstaat im Kern eine andere Organisation werden würde. Aber wir würden natürlich nicht aufgeben. Das bedeutet, Auftrag, den Staat wird letztlich zu einem neuen WikiLeaks. Also wir würden dann uns verlagern auf Leaks und das bedeutet dann eben nicht mehr den regulären Weg übers IFG, sondern dann irreguläre Wege über Hinterzimmer. Das wäre eine andere Art des Arbeitens und ich würde sagen, das kann eigentlich auch nicht im Sinne der Bundesregierung sein. Aber das wäre dann einfach der Weg, den es geben würde.
1: Es wäre natürlich für Medienhäuser auch, aber auch für Organisationen wie Amnesty International oder andere eine massive Einschränkung ihrer Arbeit, wenn nur noch Einzelpersonen mit diesem berechtigten Interesse die Anfragen stellen könnten. Aber es wäre auch für uns ganz normale Bürger schwieriger, wenn wir uns vielleicht fragen, warum es bei der Autobahn in der Nähe so massive Bauverzögerungen gibt oder andere Fragen. Arne Semsrott meint, dass sich das Machtverhältnis zwischen Zivilgesellschaft und Staat mit dieser Reform verschieben würde. Zugunsten des Staates, weil eben ein Werkzeug zur Kontrolle der Macht dann fehlen würde oder zumindest sehr stark eingeschränkt wäre.
0: Jetzt hat ja die Regierung das begründet, du hast am Anfang schon gesagt, die Beantwortung der Frage kann sehr aufwendig sein für den Staatsapparat. So, das ist so ein bisschen die Motivation dahinter. Ist das jetzt nach deiner Recherche ein gutes Argument?
1: Es ist auf jeden Fall ein Argument. Und diese Regierung hat sich immerhin ja auch Bürokratieabbau auf die Fahnen geschrieben. Also da kann man das schon irgendwie verstehen, wo es herkommt. Außerdem heißt es im Beschlusspapier von letzter Woche auch, dass es um den Schutz von MitarbeiterInnen in den Behörden geht und um Sicherheitsbedenken für diese Einzelnen, aber auch für den Staat an sich. Es ist die Rede von staatlicher Resilienz. Es geht der Koalition ganz konkret um den besonderen Schutz von kritischer Infrastruktur, wie sie sagen, Spionageabwehr und wissenschaftlicher Forschung. Innenminister Dobrindt sagt, dass die Reform die Transparenz und Auskunftspflicht der Regierung bewahren würde. Und Vizekanzler Lars Klingbeil meinte im Sommer im Interview in der ARD, dass es der Regierung weder ums Aushöhlen noch ums Abschaffen gehe und dass NGOs und JournalistInnen ihre Arbeit ja weitermachen könnten. Nur fragt sich dann, wie eigentlich?
0: Ich vermute, es wird sehr kreative Zusammenschlüsse von Einzelpersonen mit berechtigtem Interesse geben. Aber das werden wir dann sehen, wenn es dann passiert ist. Jetzt, also bei Frag den Staat kann man die Motivation, gegen dieses Vorhaben zu protestieren, natürlich sehr gut nachvollziehen, weil das eben die Plattform dafür ist. Was ist denn jetzt mit den anderen Organisationen und Institutionen, die davon auch betroffen sind, wie du gesagt hast? Das protestieren die auch.
1: Ja, tatsächlich hat sich schon ein sehr, sehr breiter Widerstand formiert. Also 120 Organisationen, darunter neben Frag den Staat auch Plattformen wie Abgeordnetenwatch, das Zentrum für digitalen Fortschritt oder der Chaos Computer Club, Lobby Control, Transparency International, die alle fordern, dass diese Reform verhindert wird. Die Opposition ist sowieso dagegen, aber auch Teile der SPD. Verfassungsrechtler haben auch Sorgen, ebenso die Datenschutzbeauftragte des Bundes selbst. Das Papier ist jetzt erst einmal so etwas wie ein Vorschlag der Regierung. Und es ist noch offen, ob dieser Vorschlag für dieses Thema an sich wirklich so durchgehen kann. Der Protest dagegen ist jedenfalls sehr, sehr breit. Und ich glaube, wir werden wahrscheinlich nicht zum letzten Mal über diese Reform gesprochen haben.
0: Das glaube ich in der Tat auch. Diese Diskussion wird ja gerade immer breiter getragen. Und ich habe heute, wir nehmen am Freitag, dem 10. Juli auf, auch Meldung gesehen, dass sich der Widerstand innerhalb der SPD mittlerweile richtig organisiert. Ich bin also sehr gespannt, was daraus wird. Und klar, ich hoffe als Journalist natürlich, dass das IFG bleibt. Hier kann man jetzt einfach nicht so tun, als würde uns das, wie wir hier im Studio sitzen, nicht alle auch direkt berühren.

0: Das waren Fatoumata Diawara und Damon Albarn. Fatoumata Diawara ist eine malische Singer-Songwriterin und Damon Albarn ist der Damon Albarn von Blur und den Gorillaz. Die beiden sind sich immer wieder begegnet und haben irgendwann beschlossen, auch als Duo Musik zu machen. Und unter anderem ist dabei auch der gerade gehörte Track Nzera rausgekommen. Zombies sind gruselige Gestalten, weil sie immer wiederkehren und solche Zombies gibt es auch in der Digitalpolitik. Also immer wiederkehrende Debatten. Über das Informationsfreiheitsgesetz haben wir gerade gesprochen. Das wird immer mal wieder angegriffen. Die Vorratsspeicherung ist so ein Thema, das immer wieder aufkommt. Und auf EU-Ebene ist so ein Thema die Chatkontrolle. Also die Idee, dass Plattformanbieter wie Meta, Microsoft oder Google zum Beispiel unsere digitale Kommunikation auf vielleicht illegale Inhalte durchleuchten. Heiß umstritten ist die Chatkontrolle, sowohl von der Wirksamkeit her als auch wegen der Auswirkungen auf die Privatsphäre. Und deswegen wurde eine verpflichtende Regelung bis jetzt abgelehnt. Allerdings gab es mal eine gesetzliche Regelung für eine sogenannte freiwillige Chatkontrolle der Plattform. Und die wurde für viele Beobachter völlig überraschend am vergangenen Donnerstag, dem 9. Juli, wieder reaktiviert. Was da passiert ist und warum es nicht nur inhaltliche Kritik gibt, besprechen wir jetzt mit unserer Korrespondentin Annabel Brockus, die die EU-Politik für uns in Brüssel beobachtet. Hallo und guten Tag.
1: Hi.
0: Das Parlament hat ja 2 Sitze. Die aktuelle Entscheidung wurde in Straßburg getroffen. Und was genau wurde denn da jetzt entschieden?
1: Das Europäische Parlament hat in der Plenarsitzung in Straßburg am Donnerstag entschieden, dass diese Regel wieder eingesetzt werden kann, die schon mal 5 Jahre lang galt und seit April ausgesetzt ist. Und diese Regel erlaubt es Plattformen und Messengern im Prinzip halt private Nachrichten zu durchsuchen. Also es heißt Chats, Mails, auf Videos und Bilder, die Kindesmissbrauch zeigen, sexualisierte Gewalt an Kindern. Das Parlament hat sich gestern darauf geeinigt, sagen wir mal, oder darüber abgestimmt, dass verschlüsselte Kommunikation ausgenommen werden soll von dieser Regel und hat auch ganz explizit gesagt, auch Inhalte, die dabei sind, verschlüsselt zu werden, also die sich noch auf dem Endgerät, auf dem Handy zum Beispiel befinden und dann erst losgeschickt werden, die sollen auch nicht untersucht werden, weil das war im vergangenen Halbjahr Ende 2025 eine ganz große Diskussion hier in Brüssel, ob man dieses sogenannte Client-Side-Scanning, was der Fachbegriff dafür ist, also das Scannen, Durchsuchen auf Inhalte vor der Verschlüsselung erlauben soll oder nicht. Das hat das Parlament jetzt gestern nochmal betont in der Abstimmung. Das soll auch weiter nicht erlaubt sein, aber das grundsätzliche Durchsuchen privater Nachrichten, das soll wiederkommen. Ganz aktiv ist diese Regel jetzt noch nicht, weil das Parlament diese Einschränkung da reingebracht hat, müssen jetzt nochmal die Mitgliedsländer kurz darüber abstimmen.
0: Es ist also ein bisschen ein Durcheinander. Auch wir können gleich nochmal über die inhaltliche Ebene der Chatkontrolle sprechen. Aber es gibt ja auch Diskussionen darüber, wie diese Rückkehr der freiwilligen Chatkontrolle im Parlament stattgefunden hat. Da wird von einem Kniff gesprochen, der angewendet wurde. Es klingt so ein bisschen wie eine gezielte Beeinflussung des Parlaments. Was genau ist da passiert?
1: Ja, ob es jetzt eine gezielte Beeinflussung war, will ich gar nicht sagen, aber es wurde sozusagen ein möglicher Vorgang genutzt, der zwar völlig korrekt ist, aber den man sonst halt nicht nutzt. Und deswegen hat das so ein bisschen für Aufmerksamkeit und auch für Aufregung gesorgt im Europäischen Parlament. Also um das vielleicht noch einmal kurz einzuordnen, im März hat man sich bereits zweimal mit der Frage der Verlängerung dieser Ausnahmeregel beschäftigt im Europäischen Parlament, mit dem Ergebnis, es wird nicht verlängert. So. Unter anderem wegen dieser ganzen inhaltlichen Kritik, dass es nicht verhältnismäßig ist, dass unklar ist, wie effizient und wie zielgerichtet diese Übergangsregel eigentlich ist. Das war den Konservativen im Europäischen nicht recht, dass man das nicht verlängert hat, weil sie sehen da auch eine rechtliche Lücke. Du hast es am Anfang angesprochen. Wir reden hier von einer Übergangsregel, die so lange gelten soll, bis es ein dauerhaftes Gesetz gibt. Dieses dauerhafte Gesetz gibt es noch nicht. Da wird noch dran gearbeitet. Und die Konservativen, vor allem die Europäische Volkspartei, sagt, wir müssen diese rechtliche Lücke wieder schließen. Das sagen übrigens auch die konservativen Mitgliedsländer, das sagen auch die konservativen Kommissare hier in Brüssel. Und deswegen hat dann die Parlamentspräsidentin auf Initiative der Europäischen Volkspartei, ist sie zu den Mitgliedsländern gegangen und hat gesagt, bringt das Gesetz nochmal ein in zweiter Lesung. Und so konnte es dann wieder diese Woche auf der Tagesordnung im Parlament landen.
0: Und wie ich gelesen habe, spielt aber auch eine Rolle sozusagen, dass der Termin kritisiert wurde, weil es ist der letzte Abstimmungstermin vor der Sommerpause,
1: genau,
0: wo dann sozusagen sehr wenige da sind oder beziehungsweise vielleicht mehr von denen da sind, die ein Interesse an dem Gesetz haben. Ist das, hältst du das sozusagen für einen bewussten Schachzug oder ist das jetzt ein Zufall gewesen?
1: Also Zufall würde ich nicht sagen, weil die Sommerpause kommt jetzt einfach und das ist die letzte Plenarwoche vor der Sommerpause gewesen. Und wenn man diese rechtliche Lücke schließen will, was ja das Anliegen der EVP ist, dann muss man das vor der Sommerpause machen, bevor man sich jetzt bis Mitte September nicht mehr sieht. Insofern ist das natürlich das Kalkül gewesen, das so schnell wie möglich nochmal zur Abstimmung zu bringen. Und die Kritik, die da halt mitschwingt, dadurch, dass man das im Eilverfahren hat, dadurch, dass man das in der zweiten Lesung hat, steigen die Hürden im Parlament, um das Gesetz abzulehnen. Das heißt, man hätte 360 Gegenstimmen gebraucht und an einem Donnerstagmittag, kurz vor den Sommerferien, 360 Gegenstimmen zu bekommen, ist sehr unwahrscheinlich. Und das ist einfach dann noch sozusagen der Kritikpunkt daran gewesen. Und es ist natürlich auch so ausgegangen, man hatte die 360 Gegenstimmen nicht. Am Ende waren es tatsächlich auch nur 10 Stimmen Unterschied zwischen denen, die gesagt haben, wir verlängern das, und denen, die gesagt haben, wir wollen es nicht verlängern.
0: Jetzt können wir noch mal auf die inhaltliche Ebene gehen, weil es ist ja politisch auch so ein bisschen hin und her. Also zum Beispiel ist es ja so, CDU, CSU hat sich zumindest hier in Deutschland ganz klar auch mal gegen die Chatkontrolle ausgesprochen. Die sind ja Teil der EVP-Fraktion, die jetzt dafür gestimmt haben. Da gab es also so eine kleine Richtungsänderung, das hast du schon gesagt, das könnte möglicherweise mit dem Schließen der Regelungslücke zu tun haben. Gab es da sozusagen auch noch Außenkräfte, die Interesse daran hatten? Also gab es zum Beispiel Tech-Lobbyismus, da besprechen wir hier in Breitband auch oft drüber, in Brüssel, oder hat man da die Vermutung, dass die auch Interesse daran haben, dass das nochmal erlaubt wird?
1: Also ich würde ehrlicherweise auch nochmal sagen, dass die CDU, CSU und auch die EVP ihre Richtung gar nicht geändert haben. Also wenn man sie fragt, dann sagen die, wir sind immer noch gegen Chatkontrolle und verstehen dann Chatkontrolle als anlasslose Massenüberwachung und das Durchsuchen privater Kommunikation. Also da sagen sie, ist die offizielle Linie immer noch, wir wollen das nicht.
0: Mhm. Was jetzt beschlossen wurde, zählt für die nicht darunter sozusagen, sondern sie wollen nur ermöglichen, dass Firmen das dürfen.
1: Genau, zählt für die nicht darunter, und sie machen auch ganz klar, wir müssen unterscheiden zwischen der Übergangsregel und dem dauerhaften Gesetz. Und das ist auch für alle klar, auch für die Leute, die man in der EVP fragt, dass das dauerhafte Gesetz natürlich besser ist, was zum Beispiel den Datenschutz angeht und auch den Rahmen, was eigentlich für Daten überprüft werden und unter welchen Gegebenheiten, und dass dann zum Beispiel auch noch so ein europäisches Zentrum mit aufgebaut werden soll, um Hinweise irgendwie koordinierter nachgehen zu können. Also das ist alles viel, viel besser als die Übergangsregel, aber hier ist natürlich diese rechtliche Lücke als großes Gegenargument. Zu deiner Frage nach den Tech-Unternehmen. Ich finde die Rolle der Tech-Unternehmen schon interessant, weil wir im letzten Jahr auch gesehen haben, als es um die Frage ging, was ist eigentlich mit verschlüsselter Kommunikation, das haben die Mitgliedsländer sehr intensiv diskutiert, haben wir schon gehört, zum Beispiel von Signal, wenn ihr an die verschlüsselte Kommunikation drangeht, dann ziehen wir uns aus Europa zurück. Das wollen wir auf gar keinen Fall. Und das hören wir auch von anderen, für die sozusagen diese Vertraulichkeit einfach sehr wichtig ist. Meta, die ja auch verschlüsselte Kommunikation anbieten über WhatsApp, scheint da irgendwie eine andere Haltung zu haben. Die haben immerhin mit Microsoft, Snapchat und Google im April eine Stellungnahme veröffentlicht, dass sie wegen des Risikos für Kindeswohl und auch wegen der eigenen Integrität, wie sie das sagen, weiter scannen wollen, also weiter die Kommunikation durchsuchen wollen, auch wenn es die rechtliche Grundlage in der EU nicht mehr gibt, beziehungsweise ausgesetzt wird. Und das haben sie gemacht. Das haben sie nicht nur angekündigt, das haben sie das gemacht. Also die Tech-Lobby, das ist so ein bisschen, ja, ich würde sagen, das kann man auch nicht so schwarz-weiß sagen, wo die eigentlich stehen. Es ist auch grau, aber alleine die Tatsache, dass sie gesagt haben, wir scannen weiter, übt natürlich Druck aus auf die Politik zu sagen, nehmen wir das jetzt einfach hin, dass sie was machen, wofür die keine Grundlage haben, oder legitimieren wir das nachträglich, dieses Verhalten, indem wir das diese Übergangsregel wieder einsetzen.
0: Jetzt ist es ja so, es gibt um diese ganze Sagen, ist es Massenüberwachung oder ist es dringend notwendig, ist ja noch mal eine ganz heiße Diskussion, über die wir noch eine Stunde reden könnte. Das Kernargument ist ja aber eben immer, Kinder sollen im Netz vor Pedokriminellen geschützt werden, beziehungsweise Pedokriminelle sollen enttarnt werden. Jetzt gab es ja diese Regelung schon 5 Jahre lang, wie du gesagt hast. Gibt es irgendwelche Statistiken oder Belege, dass die tatsächlich irgendwas geholfen hat?
1: Das ist die große Frage und es ist gar nicht so einfach, europäische Daten zu bekommen, was diese Regelung gebracht hat, weil die tatsächlich in den Mitgliedstaaten erhoben wird und da auch nicht standardisiert. Also man muss sich so ein bisschen das zusammenklauben. Es gibt aber so ein paar Daten, wo man, finde ich, schon mal was dran sehen kann. Also zum einen sagt die EU-Kommission offiziell in einem Bericht vom letzten Jahr, im Jahr 2024 kamen nur 36% der Hinweise auf Kindesmissbrauchsdarstellungen aus Chats oder E-Mails. Das heißt, der Großteil der Hinweise kam über andere Sachen, also über öffentlich zugängliche Posts, die man zum Beispiel durchsuchen kann oder auch einfach durch die Zusammenarbeit von Behörden, die ja außerdem stattfindet oder weil Nutzer halt auch einfach was gemeldet haben. Das ist ja auch noch eine Option, die es gibt. Das ist so die eine Zahl. Dann wissen wir vom Bundeskriminalamt, die sagen, ungefähr 50% der Hinweise, die sie bekommen, sind strafrechtlich relevant. Das heißt, die anderen 50%, die sie bekommen, sind irgendwelche Falsch-Positiv-Bilder, also im Zweifelsfall halt auch irgendwelche Urlaubsbilder zum Beispiel, die damit reingekommen sind, die mitgemeldet wurden. Es gibt aber auch, ich sage mal, so Beispiele, die dann wieder genannt werden, dass zum Beispiel der Missbrauchskomplex Bergisch Gladbach, der ja mal medial für ziemliche Aufregung gesorgt hat, dass der unter anderem auch durch Hinweise von Online-Plattformen aus den USA aufgedeckt werden konnte. Und da sprechen wir immerhin von mehr als 400 Tatverdächtigen, 65 Kindern, die Opfer waren und einfach einem Riesennetzwerk. So, also das sind jetzt so ein paar Zahlen, die irgendwie nicht definitiv sind, aber die schon mal zeigen, dass das extrem schwierig ist, auch zu beantworten, wie hilfreich diese Regel eigentlich ist. Und wenn ich vielleicht noch eine weitere Zahl reinwerfen darf, weil die mich immer ziemlich beschäftigt. Durch diesen Bericht der EU-Kommission sehen wir auch zum Beispiel, dass LinkedIn auch Bilder und Videos durchsucht haben. Und LinkedIn sagt zum Beispiel, wir haben 22 Millionen Bilder uns angeguckt und haben eins gefunden, das war verdächtig. Und das ist natürlich genau diese Frage der Verhältnismäßigkeit dann am Ende.
0: Das heißt, man kann zusammenfassend sagen, man kann noch nicht so richtig viel Endgültiges sagen. Das muss noch weiter diskutiert werden. Und wie gesagt, wir haben ja heute darüber geredet, dass eine Ausnahmeregelung verlängert wird und dass ein endgültiges Gesetz noch aussteht. Kannst du uns ganz zum Schluss noch ganz kurz sagen, was ist denn der nächste Schritt? Oder anders gefragt, wann werden wir uns warum widersprechen?
1: Wir sprechen uns, ich denke, im September wieder. nein, du hast gesagt, es wird an diesem dauerhaften Gesetz gearbeitet. Und da wird seit einigen Monaten tatsächlich intensiv drüber verhandelt, nachdem es fast 5 Jahre lang Stillstand war, weil die Mitgliedsländer sich nicht einigen konnten, wie sie dazu stehen, zu diesem dauerhaften Gesetz. Jetzt läuft diese Verhandlung. Und das, was wir gehört haben, auch im Zuge dieser umstrittenen Abstimmung im Parlament, dass man eigentlich kurz davor war, sich zu einigen. Und davon gehe ich aus, dass wir mit Glück dann diesen Herbst wieder sehen, dass die Verhandlungen aufgenommen werden und dass man dann auch der Einigung tatsächlich näher kommen kann.
0: Dann werden wir uns also vielleicht wiederhören. Vielen Dank erstmal hier für den aktuellen Zustand, Annabel Brockus nach Brüssel. Dankeschön.
1: Bitte.
0: Und jetzt hier im Deutschlandfunk Kultur You're a Liar von Alfie Templeman, der hier eine Beziehung besingt, deren beste Momente auf Lügen basieren.

0: Wir sprechen heute die ganze Folge schon über Verbote und drohende Kontrollen und wir machen auch genauso weiter, genauer mit dem Social-Media-Verbot. Australien hat es vorgemacht, in der EU wird darüber geredet und auch deutsche PolitikerInnen liebäugeln mit der Idee, Social-Media-Zugang für Jugendliche in Australien, allen unter 16, einfach ganz verbieten. Als Motivation dafür wird ein Schutzgedanke ausgegeben. Apps, die süchtig machen sollen, extreme Inhalte, negative Körperbilder, psychische Probleme, all das soll Social Media bei Jugendlichen verursachen und ein Verbot soll das dann alles verhindern. Familienministerin Prien hat schon sehr früh durchblicken lassen, dass sie ein Social Media Verbot für eine gute Idee hält, aber dann erstmal eine ExpertInnenkommission damit beauftragt, sich mit dem Thema genauer zu befassen. Und die Ergebnisse dieser Kommission, Kinder- und Jugendschutz in der digitalen Welt heißt die, wurden jetzt vorgestellt. Und genau damit hast du dich diese Woche befasst, Hagen. Erstmal ganz kurz nochmal, wer ist Teil dieser Kommission und was haben die jetzt eigentlich gesagt?
1: Also das sind schon mal gute Neuigkeiten. Das sind nämlich wirklich ExpertInnen, da drin sitzen vom Ministerium unabhängige WissenschaftlerInnen aus verschiedensten Feldern. Also da gehören Pädagogen dazu, aus der Kriminologie sind Leute dabei, aus den Rechtswissenschaften sind Leute dabei und noch wirklich ganz anderen Kategorien. Und die betrachten Jugendschutz im Internet als ziemlich ganzheitliches Problem und sind jetzt nicht nur so, oh, die sozialen Medien und alles ist schlimm. Das heißt nicht, dass es keine Regulierung braucht. Das hat mir zum Beispiel Annika Baumann gesagt. Sie ist Leiterin der Forschungsgruppe Wohlbefinden in der digitalen Welt am Weizenbaum-Institut und Co-Autorin dieser Handlungsempfehlung.
2: Die zum Beispiel in Richtung gehen, dass die Angebote von Anfang an sicher gestaltet werden. Das sind so Themen wie Safety by Design beziehungsweise Jugendschutz by Design. Dazu gehören dann beispielsweise altersgerechte Voreinstellungen, weniger manipulative Designs oder keine manipulativen Designs idealerweise, sowie eine wirksame und auch eben auch datenschutzgerechte Altersbestimmung.
1: Aber neben dieser Regulierung geht es auch darum, Eltern und Lehrkräfte zu schulen, wie ein guter Umgang mit digitalen Medien aussehen kann, Beratungsangebote zu schaffen, zu erklären, wie die Jugendschutzeinstellungen in den Apps, in den Smartphones funktionieren und so weiter. Und die genauen Empfehlungen, die sie gegeben haben, die sind auch aufgeteilt in Altersgruppen. Das ist dann 0 bis 2 Jahre, 3 bis 5 Jahre, 6 bis 9 Jahre, 10 bis 12 Jahre, 13 bis 17 Jahre und dann eben Erwachsene.
0: Also Schulungsangebote, Beratungen, nach Altersgruppen aufgeteilte Empfehlungen, das klingt für mich eher nach so einem umfassenden Katalog mit ganz vielen Abstufungen und gar nicht so sehr mit Verbot, ja oder nein. Kommt diese ganz klare Verbotsidee gar nicht mehr vor?
1: Nicht so wirklich, aber es gab tatsächlich auch so ein bisschen Uneinigkeit darin. Darum hat die Kommission einfach zwei verschiedene Vorschläge gemacht, was man machen könnte. Auf der einen Seite ist wirklich ein harter Cut mit einem Verbot. Oder es gibt abgestufte Grenzen, also wirklich je nachdem, um was für Inhalte es geht. Da wurden dann keine konkreten Beispiele genannt, aber man könnte sich dann zum Beispiel vorstellen, dass ein WhatsApp nicht die gleiche Altersfreigabe bräuchte wie ein TikTok zum Beispiel. Und bei beiden dieser Vorschlägen war so der Schwellwert, an dem es wirklich relevant wird, das war 13 Jahre, weil da werden selbstständige Gehversuche im Internet wichtig.
2: Hier werden dann teilweise die sozialen Medien ein wichtiger Teil der Identitätsentwicklung und eben auch der gesellschaftlichen Teilhabe. Und hier ist es ganz wichtig, dass Jugendliche auch eben mehr Selbstständigkeit brauchen, aber gleichzeitig eben auch leicht erreichbare Hilfen und auch sichere Plattformen. Das ist auch ein ganz zentrales Element. Und wichtig ist auch hier natürlich zu betonen, die Altersgrenzen sind kein starres Konstrukt.
1: Also die Idee ist dann natürlich, Kinder, die entwickeln sich ein bisschen unterschiedlich. Nicht alle sind zum gleichen Alter exakt gleich weit. Und darum ist hier wichtig, den Eltern sollen von Seiten der Plattform dann Kontrollmöglichkeiten gegeben werden, indem sie dann zum Beispiel Jugendschutzeinstellungen in den Apps oder auch auf den Smartphones haben, wo sie dann sagen können, welche Art von Inhalten ihr Kind zu sehen bekommt. Da muss man dann aber auch sagen, es kam gerade eine Studie raus, dass, also viele Apps haben diese Art von Features schon und eine Studie kam raus, die gesagt haben, ganz oft funktionieren die nicht oder lassen sich wirklich trivial einfach umgehen. Da bräuchte es dann vielleicht doch noch ein bisschen staatliche Kontrolle.
0: Was mir jetzt aber auch frage, ist sozusagen, was das Familienministerium mit dem Ganzen dann machen will, wenn es zu so einem Verbot kommen sollte. Weil wenn wir in der Vergangenheit hier bei Breitband drüber gesprochen haben, ist eine der ganz klaren juristischen Erkenntnisse, Altersgrenzen kann Deutschland nicht einführen, das geht nur auf EU-Ebene. Welche Rolle spielt das jetzt in diesen Überlegungen?
1: in den Überlegungen selber ist es nicht so mit drin, aber du hast es selber gesagt, wirklich schnell wird man da nicht was umsetzen können. Man muss aber auch sagen, in vielen EU-Ländern, zum Beispiel in Frankreich, Spanien, Griechenland, gibt es wirklich so ein Getöse um Social-Media-Verbote. Das ist jetzt nicht eine Debatte, die es nur in Deutschland gibt. In irgendeiner Form wird da also wahrscheinlich eine Regulierung kommen, weil gerade das alle auf dem Schirm haben und alle das machen wollen. Hoffen wir mal, dass es genauso nach wirklich wissenschaftlichen Kriterien passiert und nicht wie bei den ersten Vorschlägen, die kamen so aus dem Bauchgefühl von 70-jährigen PolitikerInnen heraus.
0: Ich will an der Stelle nochmal konkret nachfragen. Du hast ja am Anfang gesagt, unabhängige Expertenkommission und zwar im Auftrag des Familienministeriums, aber eben unabhängig. So, jetzt hat die Expertenkommission gesagt, das sind unsere Vorschläge. Hat sich das Familienministerium schon geäußert und gesagt, also wir halten davon das und das, oder haben die einfach nur gesagt, hier guckt mal Öffentlichkeit, das hat die Expertenkommission gesagt?
1: Karin Prien, also unsere Familienministerin von der CDU, die hat sich da schon zu geäußert. Sie präferiert eher die Option mit der starren Grenze ab 13, nicht so sehr dieses fließende, also von diesen zwei Vorschlägen, die es gab. Und das Beste, was sie gesagt hat, war, also im Zweifel, wenn die EU das nicht durchkriegt, dann machen wir das im Alleingang. Ich habe keine Ahnung, wie das rechtlich gehen soll, weil wie gesagt, wir haben da schon sehr oft drüber gesprochen, das kann man nicht, das kann Deutschland nicht einfach so machen, das ist ganz viel mit EU-Recht verknüpft.
0: Okay, dann lass uns mal nochmal einen Schritt zurück und über die anderen Sachen sprechen. Wenn wir diesen Empfehlungen jetzt folgen, da wird eben auch gesagt, Eltern sollen stärker kontrollieren, was Kinder im Netz machen. Und wenn man das jetzt sozusagen in der sehr strengen Variante auslegt und das eskaliert, könnte man sagen, die Eltern sollen eventuell alles sehen können. Aber es gibt ja immer so eine Rechtsgüterabwägung, heißt das. Wenn man zum Beispiel in die UN-Menschenrechtsverordnung blickt, dann ist ziemlich eindeutig, auch Kinder haben Recht auf Privatsphäre. Heißt das trotzdem, dass Eltern das dann sehen können? Also würde man sich trotzdem dafür entscheiden, dass das gilt hier nicht?
1: Nee, so ist es nicht. Ich habe da ja auch mit Annika Baumann drüber gesprochen und sie meinte, genau solche Sachen, die wurden in den Empfehlungen berücksichtigt.
2: Der digitale Raum muss sich an das Kind anpassen und nicht das Kind an den digitalen Raum. Das heißt, das ist halt eine Abwägungssache und dann gleichzeitig eben auch dadurch halt die Rechte der Kinder, die sie im digitalen Raum haben, auch weiterhin halt zu stärken im Sinne der Ermöglichung der digitalen Teilhabe.
1: Also bei diesen Möglichkeiten, die dann für die Eltern geschaffen werden sollen, da geht es dann eher darum, dass man halt bestimmte Formen von Inhalten ausblendet, nicht darum, eine Totalüberwachung einzuführen und so ein gläsernes Kind zu erschaffen. Vor allem finde ich da aber den Satz spannend mit, der digitale Raum muss sich anpassen, nicht die Kinder. Weil nicht nur die Expertenkommission im Auftrag des Familienministeriums hat sich zu dem Thema geäußert, sondern auch der Deutsche Ethikrat. Eine der AutorInnen von der Stellungnahme vom Ethikrat ist Judith Simon, die an der Universität Hamburg Ethik in der Informationstechnologie lehrt. Und als ich mit ihr über diese süchtig machenden Designs bei Plattformen gesprochen habe, die eben mit verboten werden sollen, meinte sie das hier.
3: Endless Scrolls, diese permanenten blinkenden Dinger, wo einem irgendwas aufpoppt, die müssten im Grunde genommen für alle Nutzerinnen und Nutzer verboten werden. Es gibt auch Hebel dafür im Digital Services Act, der ja sowieso der Haupthebel ist, um überhaupt was gegen die Plattformen durchzusetzen.
1: Also Digital Services Act, da sind wir eh wieder bei EU-Recht, wo diese Plattformen reguliert werden. Und ich finde das eigentlich einen super wichtigen Punkt. Auch als Erwachsene sollten wir eben manchen Dingen nicht ausgesetzt werden. Warum ist das nur für Kinder relevant?
4: Ja, da frage ich mich, ist das nicht eine sehr adultistische Sichtweise aus? Wie du sagst, das ist ja nicht nur für Kinder relevant, sondern durchaus auch für Erwachsene. Nehmen wir da Kinder nicht ernst, wenn wir dann nur auf Social-Media-Verbote für Kinder gehen und lassen wir uns selbst als Erwachsene da völlig aus dem Schneider?
0: Das ist ja eine der Diskussionen sozusagen, dass gesagt wird, man könnte vielleicht neben einer Verbotsdiskussion mal darüber reden, was digitale Plattformen generell machen. Das Feld führt immer sehr weit. Ich würde gerne sozusagen hier dabei bleiben und nochmal fragen, der Ethikrat, heißt das sozusagen, der hat ganz klar gesagt, Social-Media-Verbot nein?
1: Auch hier ist wieder so, zu einem pauschalen Social-Media-Verbot hat er Nein gesagt, wogegen der Ethikrat ist. Aber die Empfehlungen ähneln schon auch der Expertenkommission. Es gibt also schon so Altersabstufungen und was man vielleicht nicht sehen sollte.
3: Wir haben nur gesagt, so ein pauschales Verbot von sozialen Medien ab einem bestimmten Alter ist der falsche Weg. Das ist manchmal auch ein bisschen, glaube ich, falsch rezipiert worden. Wir haben ja nicht gesagt free for all, sondern auf der einen Seite Verbesserung von bestimmten Sachen online und auf der anderen Seite, das ist schon, genauso wie bei anderen Zugängen, die Frage ist, welche Features von bestimmten Technologien machen das denn sinnvoll zu nutzen für Kinder, für Jugendliche oder erst für Erwachsene? Und dann brauchen wir immer noch Technologien, die unterscheiden zwischen Kindern, Erwachsenen und Jugendlichen online. Und dafür brauchen wir diese Altersbestimmungstechnologien tatsächlich.
1: Und damit kommen wir natürlich auch in einem super wichtigen Punkt, weil wir haben die Theorie auf der einen Seite, das sollte passieren, aber wir brauchen natürlich auch eine technische Umsetzung und hier warnt der Ethikrat auch ganz klar vor den Konsequenzen, die mit so einer technologischen Überwachung von Altern einhergehen und die sagen da ziemlich deutlich, was eben angebracht ist und was nicht.
0: Da müssen wir aber wirklich mal fragen, gibt es denn überhaupt eine Idee für eine vernünftige Implementierung, um Alter festzustellen? Also jetzt, wenn man das Verbot vielleicht doch wollen würde, weil Berichte aus Australien zeigen ja, seit der Einführung der Sperren hat sich kaum etwas geändert, weil man die eben so leicht umgehen kann. In Großbritannien haben wir gesehen, dass die Chatplattform Discord anfangs auf Persona gesetzt hat. Das wiederum ist ein Tool, das per künstlicher Intelligenz ein Gesicht scannen und das Alter bestimmen soll. Und dann kommt noch dazu, nicht nur, dass dieses Tool nicht sehr gut funktioniert, hinter Persona steckt auch noch der rechtsextreme Antidemokrat Peter Thiel. Welche Schlussfolgerungen kann man denn aus dieser Gemengelage dann auch noch rausziehen?
1: Ja, das einige kann man, glaube ich, daraus ziehen. Wie du also gesagt hast, aus Australien kam das Ergebnis, es bringt überhaupt nichts, weil man diese Sperren leicht umgehen konnte. Das wäre für mich auch noch ein Grund, warum es wichtig ist, das auf die EU-Ebene zu ziehen, weil die politische Macht, die dahinter steckt, ist eine andere und man hat andere Sanktionsmöglichkeiten, was die Technologie angeht, weil hier möchte ich eine Parallele zu dem ziehen, was in Großbritannien dann auch passiert ist, weil das ist halt so eine Auslagerung, wie das jetzt da passiert ist, das ist so eine Auslagerung an Privatanbieter, die das dann irgendwie mit Gesicht scannen wollen und da ist das Problem halt nicht nur Peter Thiel, sondern die Fragen sind generell, wo landen da diese Daten und bei irgendwelchen Privatanbietern, sind die wirklich gut in der Erkennung oder ist das halt, wir machen das Mindestmaß, was vom Gesetz erfüllt wird, damit wir das Geld abgreifen können? In der EU gibt es da eine andere Idee, wie man da rangehen kann, was nicht über diese Art von Privatanbietern laufen kann. Das ist die EU-ID-Wallet, über die haben wir bei Breitband auch schon gesprochen. Das ist wirklich eine offizielle EU-App, die dann auch in den Ländern implementiert werden soll. Bei der hinterlegt man dann seinen Pass, seinen Personalausweis. Und die Idee ist, irgendeine App, sagen wir WhatsApp, kann dann mit der Frage zu der EU-ID-Wallet gehen und sagen, ist diese Person über 13? Und von der Wallet-App kommt dann die Antwort ja oder nein, nicht mehr. Also WhatsApp erfährt dann nicht mehr drüber. Und theoretisch ist dann auch die Idee, diese EU-ID-Wallet, die sieht nicht, welche App gefragt hat. Also die bekommt nur mit, eine App fragt, ist die Person so alt? Die Wallet weiß nicht, welche App und die App bekommt die Antwort, ja oder nein, ist nicht so alt und bekommt keine Daten, die auf dem Pass hinterlegt sind. Man muss aber auch sagen, bei diesen Testversuchen von dieser EU-ID-Wallet, da wurden schon auch Sicherheitslücken gefunden. Die ließen sich aber natürlich theoretisch beheben. Also theoretisch wäre das eine machbare Lösung.
0: Naja, muss man sagen, weil wie bei vielen Digitalthemen, die wir bei Breitband besprechen, führt eins immer zum anderen. Es gibt zum EU-ID-Wallet, gab es diese Woche ein öffentliches Fachgespräch der Linksfraktion und dort waren viele Sachverständige zu Gast und die haben, ich fasse es jetzt mal ganz grob zusammen, rundherum abgelehnt und gesagt, eigentlich ist das keine gute Idee und wenn es keine gute Idee ist, kann man es natürlich auch nicht benutzen für Jugendschutz. Das wäre aber nochmal eine eigene Geschichte, besprechen wir heute nicht mehr. Ich würde euch beide aber zum Abschluss der Sendung nochmal fragen. Wir sind heute so, wir haben eine relativ verbotslastige Sendung oder sagen wir mal digitalpolitische Einschränkungen-Sendung gehabt und das wandert immer so ein bisschen her von nationaler Ebene zur EU-Ebene. Ich stelle mal eine vielleicht etwas provokante Frage, aber wo seht ihr denn mehr Digitalkompetenz und mehr Hoffnung, tatsächlich mal digitalpolitisch richtig was zu reißen? Auf der EU-Ebene oder hier in Deutschland?
4: Ich würde ganz klar sagen, auf der EU-Ebene, auch weil die Zusammenschlüsse von NGOs und anderen Lobbygruppen auf der EU-Ebene schon durchaus ein Gewicht haben. Klar gibt es das auch in Deutschland und ich habe ja auch zitiert, wie viele Organisationen sich zum Beispiel gegen die Einschränkung des IFG sich ausgesprochen haben. Aber ich sehe schon ein bisschen mehr Hebel bei der EU-Ebene.
1: Ich würde auch sagen, dass ich das bei der EU sehe und auch eigentlich da nur die Möglichkeit sehe, weil das sind solche Riesenunternehmen, wie will man die auf Länderebene regulieren? Das ist auch nicht praktisch umsetzbar, aber so oder so sehe ich eine große Gefahr, so bei allen Themen, die wir heute besprochen haben, dass wir da natürlich von einer perfekten Lösung ausgehen, die in unserem Interesse gemacht ist. Aber wir sehen auch, was für politische Kräfte, in Deutschland, aber auch in der EU-Ebene mehr nach Macht greifen. Und das sind alles Kontrollinstrumente, die den Macht in die Hand geben, die im Zweifel missbraucht werden können. Weil was ist, wenn die EU-ID-Wallet, die Passdaten anders benutzt werden, weil sie da erstmal liegen? Und ich finde, das muss man alles mitbedenken. Und die Gefahr sehe ich auf allen Ebenen gerade. Und darum habe ich mit allem irgendwie so ein bisschen Bauchschmerzen.
4: Ich bin da ganz bei dir, aber ich glaube, da kann man auch vielleicht eine Handlungsanweisung für mündige BürgerInnen daraus filtern. Und zwar, ja, der digitale Raum ist theoretisch grenzenlos, aber jeder von uns könnte sich auseinandersetzen mit diesen Themen und vielleicht sogar sich Informationen einholen oder sich sogar einbringen in digitalpolitische Themen über die lokal vorhandenen NGOs und Gruppen und Interessensgemeinschaften.
0: Und weil auch sozusagen, weil wir manchmal ein bisschen so klingen, als wäre alles schlimm, möchte ich nochmal in Erinnerung rufen, dass die Datenschutzgrundverordnung auf EU-Ebene tatsächlich ein weltweites Vorbild für jetzt nicht einen perfekten, aber besseren Umgang mit persönlichen Daten ist, als das in vielen anderen ist. Also die EU hat das Potenzial, auch wenn wir heute gelernt haben, dass man sehr genau hingucken muss, wie das Parlament da manchmal bei manchen Gesetzgebungsverfahren bespielt wird. Aber auch das eine andere Geschichte. Wir werden das alles für euch, liebe HörerInnen, im Auge behalten. Für heute soll es das gewesen sein. Vielen Dank, Hagen Terschüren und Aida Baganejad. Vielen Dank dafür, dass ihr heute hier wart und für uns recherchiert habt. Vielen Dank auch an Dennis Kogel, der als Redakteur diese Folge inhaltlich und organisatorisch betreut und hinter den Kulissen alle Fäden in der Hand gehalten hat. Und bei unserem Tontechniker Julian Kretschel, dem wir zu verdanken haben, dass wir so gut klingen, wie wir klingen. Und ich bedanke mich bei euch, liebe HörerInnen, dass ihr dabei wart. Hier geht es nach den Nachrichten weiter mit dem Theatermagazin Rang 1. Vorher gibt es aber noch ganz neue Musik der italienischen Musikerin Imma. Die ist wirklich noch ganz frisch im Musikbusiness. Bis jetzt gibt es nur 2 Singles. Aber wer weiß, vielleicht findet ihre Mischung aus Italo-Pop und Indie-Vibes ja Anklang und macht Lust auf mehr. Hier ganz neu im Deutschlandfunk Kultur besingt sie erstmal ihre Heimat, die sorrentinische Halbinsel in der Bucht von Neapel mit dem Song Un Barca a Sorrento, ein Boot in Sorrent. Stop.

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1: Die Nachrichten. Nach einem Böschungsbrand an der Bahnstrecke zwischen Düsseldorf und Köln wird ein Sabotageakt vermutet. Im Internet wurde ein Bekennerschreiben veröffentlicht, das von einer linksextremen Gruppierung stammen soll. Darin heißt es unter anderem, man habe Brandsätze in Kabelschächten deponiert. Wie die deutsche Presseagentur schreibt, wird in Sicherheitskreisen davon ausgegangen, dass das Schreiben echt ist. Es gelte als wenig wahrscheinlich, dass ein technischer Defekt den Böschungsbrand an der Bahnstrecke ausgelöst habe. Der Staatsschutz ermittelt. Das Feuer an der Bahnstrecke zwischen Düsseldorf und Köln hat gestern Schäden an mehreren Signalkabeln verursacht. Auf dem Abschnitt können derzeit keine Züge fahren. Im Nah- und Fernverkehr kommt es zu Umleitungen und Verspätungen. Zudem fallen einzelne Züge aus. 8 Wochen vor der Landtagswahl in Sachsen-Anhalt hat die AfD ihren Regierungsanspruch bekräftigt. Spitzenkandidat Siegmund sagte auf dem Landesparteitag in Magdeburg, die Menschen wollten einen politischen Wandel. Man werde im Falle eines Wahlsiegs im September mehrere zentrale Punkte sofort umsetzen. Die AfD Sachsen-Anhalt stellte hierfür ein sogenanntes 100-Tage-Programm vor. So soll es eine Arbeitspflicht für Asylbewerber und mehr Abschiebehaftplätze geben. Außerdem will die Partei die Rundfunkstaatsverträge kündigen. In Umfragen liegt die AfD deutlich vor der CDU. Der Landesverband der Partei wird vom Landesverfassungsschutz als gesichert rechtsextremistisch eingestuft. In Cottbus wird heute unter erhöhten Sicherheitsvorkehrungen der Christopher Street Day gefeiert. Am Nachmittag soll mit einer Parade auf die Rechte queerer Menschen aufmerksam gemacht werden. Die Veranstalter haben Teilnehmer dazu aufgerufen, sich möglichst in Gruppen zu organisieren und auf der Anreise keine auffällige Kleidung zu tragen. Im vergangenen Jahr hatte es in Cottbus Proteste aus der rechtsextremen Szene gegen den CSD gegeben. Für heute rechnen die Veranstalter mit etwa 500 Teilnehmern. Nach der Bestattung von Irans oberstem Führer Ali Khamenei hat sein Sohn Mojtaba Vergeltung angekündigt. In einer auf seinem Telegram-Kanal verbreiteten Botschaft heißt es, Rache sei die Forderung des Volkes und müsse ganz gewiss erfolgen. Mit diesen Worten wird Mojtaba auch in einer Mitteilung zitiert, die im iranischen Staatsfernsehen verlesen wurde. Mojtaba Khamenei, der nach der Tötung seines Vaters durch einen US-amerikanischen Luftangriff vor 4 Monaten dessen Nachfolge angetreten hatte, ist seit Monaten nicht öffentlich aufgetreten. US-Medien berichteten, dass er bei dem Angriff schwer verletzt worden sei. Das iranische Staatsfernsehen bezeichnete ihn als kriegsversehrt. Moldaus Präsidentin Sandu hat eine Woche nach dem Rücktritt von Ministerpräsident Muteanu den proeuropäischen Unternehmer Tofan als neuen Regierungschef nominiert. Tofan solle die Integration in die Europäische Union voranbringen sowie die Wirtschaft ankurbeln, erklärte Sandu in einer Videobotschaft. Der 44-Jährige muss nun dem Parlament innerhalb von 2 Wochen ein Regierungsprogramm und eine Kabinettsliste vorlegen. Muteanu hatte den Regierungsposten nach 8 Monaten im Amt vergangene Woche aufgegeben. Polen hat ein Denkmal für die Opfer der von ukrainischen Kämpfern im Zweiten Weltkrieg verübten Massaker in der Region Wolynien angekündigt. Die Gedenkmauer werde in Warschau errichtet, sagte Regierungschef Tusk anlässlich des Nationalen Gedenktags. Tusk bezeichnete die Gewalttaten als Völkermord. Ukrainische Partisanen hatten zwischen 1943 und 1945 Zehntausende ethnische Polen in Wolynien ermordet. Die bis 1939 zu Polen gehörende Region war durch den Hitler-Stalin-Pakt der Sowjetunion zugeschlagen worden. In ihrem Kampf für die Unabhängigkeit der Ukraine von der Sowjetunion kollaborierte die Miliz zeitweise mit Hitler-Deutschland. Noch heute werden die Mitglieder der ukrainischen aufständischen Armee in der Ukraine als Helden verehrt. Zuletzt gab es deswegen erneut diplomatische Spannungen zwischen den Regierungen in Kiew und Warschau. Das Wetter im Nordwesten anfangs noch bedeckt, sonst viel Sonne. Im Südschwarzwald und an den Alpen Schauer möglich. Höchstwerte zwischen 20 Grad an den Küsten und 35 Grad im Süden und Westen. Morgen im Norden und Osten zeitweise wolkig mit einzelnen Schauern, sonst meist sonnig oder locker bewölkt und trocken. 26 bis 35 Grad. Das waren die Nachrichten.
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2: Und wir tauchen heute ab, nämlich zu den schrägen Ereignissen rund um Buckelwal Timmy, der Deutschland 2 Monate lang beschäftigt hat, wie kaum ein anderes Thema. Jetzt kommt Timmy in Hamburg sogar auf die Theaterbühne. Bei uns ist gleich der Regisseur Alexander Klessinger. Und auch im zweiten Teil unserer Sendung steigen wir ins Wasser zu Besuch beim weltweit wohl einzigen Unterwasser-Marionettentheater. Das gibt's in Lübeck und hat eine bewegte und bewegende Geschichte. Das hier ist Musik von Phoenix, If I Ever Feel Better. 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

0: Hope genannt wurde, war im März und April dieses Jahres ein gesamtgesellschaftliches Thema. Und jetzt, nach dem Medienspektakel, den Debatten und Rettungsversuchen und letztlich leider auch dem Tod des Wals, kommt Timmy sogar auf die Theaterbühne. Timmy, die Hope stirbt zuletzt, heißt der Abend, der heute am Hamburger Ernst-Deutsch-Theater zu sehen ist. Und der Regisseur ist Alexander Klessinger. Ich grüße Sie.
1: Hallo, danke für die Einladung.
0: Herr Klessinger, ich gebe zu, als ich den Titel Ihrer Produktion auf dem Spielplan las, dachte ich erstmal, wow, da war aber jemand richtig schnell im Wettlauf um die ganz große Aufmerksamkeit. Wann und wie wurde Ihnen klar, das Wahldrama muss auf die Bühne?
1: Ja, das war spätestens, als um den Wahl herum dann Demonstrationen begannen, wo auch Sprüche wie "Wir sind das Volk, Freiheit für Hope" gerufen wurden. Da dachte ich, okay, das nimmt jetzt einen Skurrilitätsgrad an, das ist Theaterstoff. Und ich meine, der Wahl war ja Ausgangspunkt für ganz viele gesellschaftspolitische Dynamiken, die sich daran abzeichneten. Und das ist letztendlich, was mich interessiert hat und wo ich dachte, okay, das muss Theater werden und zwar schnell, weil das ist jetzt präsent.
0: Ja, Timmy hat im März und April das ganze Land in so einen kollektiven Ausnahmezustand versetzt. Es gab im Grunde kein Entkommen vor den neuesten Nachrichten über den Buckelwal. Haben Sie bei der Arbeit an Ihrer Produktion jetzt eigentlich nochmal nachvollzogen, wie diese Geschichte so riesig werden konnte, was da die Momente waren, an denen das dann so quasi implodierte?
1: Ja, schon. Ich habe mich natürlich dann, als ich entschieden habe, dass wir da ein Stück draus machen wollen, natürlich viel intensiver mit dem Thema beschäftigt, als ich das jetzt normal getan hätte. Und das war natürlich sehr spannend, weil das wirklich ja wie ein Krimi war, wo jeden Tag es noch absurder, muss man sagen, wurde. Vor allem ja aus den verschiedensten Richtungen. Und ich glaube, dass das sozusagen so spannend ist, dass an diesem Tier sich so viel entzündet hat in die verschiedensten Lager. Und dann zeigten sich ja da auch wirklich spannende politische Prozesse. Wie muss jetzt hier ein Minister auftreten, wenn in seinem Bundesland das passiert? Und wie verhält sich die Medienwelt? Wie verhalten sich Menschen, die das sehr berührt? Und dann gab es ja auch ganz viel esoterische Strömungen, die sich da eingebracht haben. Es waren große Fragen da plötzlich auch gegenüber der Wissenschaft. Also wie viel Autorität wird hier einer wissenschaftlichen Perspektive eingeräumt? Und das sind ja alles Themen, sage ich mal, die weit über Timmy hinausreichen.
0: Es hatte sich ja um diesen Wahl damals so ein regelrechter Kult gebildet, relativ schnell. Sie haben es eben schon angesprochen. Es gab die intensiv Mitleidenden vor den Livestreams, die es dann auch rund um die Uhr quasi gab. Und dann aber eben auch die Verschwörungstheoretiker, die nicht lange auf sich warten ließen und die eigentlich hinter jeder neuen Entwicklung ja, wie so einen Plan vermuteten. Was erzählt denn Timmy für Sie über den Zustand unserer Gesellschaft im Moment?
1: Ja, genau. Das ist letztendlich natürlich einer der Kernfragen, die für das Theater interessant sind. Und ich finde sozusagen, dass das solche Dynamiken sind, die Wissenschaftsskepsis zum Beispiel, die wir ja auch aus ganz anderen Bereichen kennen und wo plötzlich man merkt über Social Media und so weiter, dass Menschen oft ihrem selbst zusammengegoogelten Wissen viel mehr Vertrauen plötzlich schenken als sozusagen Meinungen von Menschen, die Fachleute sind. Und plötzlich hat man das Gefühl, dass Leuten, die das studiert haben, die ihr ganzes Leben damit verbringen, solche Dinge einzuschätzen und einzuordnen, ein grundsätzliches Misstrauen entgegenstößt. Und das Gleiche ist auf einer politischen Ebene, dass relativ schnell ein Dualismus aufgemacht wurde, die da oben, also da wirklich gibt es ganz interessantes Material auch. Und hier wurde so ein Topos bedient, dass die Politik da oben, die wollen den jetzt sterben lassen, da sind irgendwelche Machenschaften am Werk. Und aus sowas entstehen dann plötzlich solche Sprüche wie, wir sind das Volk, wir lassen uns doch von der Politik hier nicht verarschen. Und das sind natürlich Dynamiken, die vor so einem Wahl natürlich schon skurril erscheinen, die wir ja aber aus der Corona-Zeit zum Beispiel auch kennen und so weiter, wo so ein grundsätzliches Verhältnis befragt werden kann, zwischen den BürgerInnen, der Politik und wie sieht's da gerade aus?
0: Jetzt sprechen Sie in der Ankündigung Ihres Theaterabends von einer Passion. Also die Passionsgeschichte handelt ja von Opfer, von Erlösung, von Schuld, von Vergebung. Wie passt denn dieser Begriff für Sie zu dem, was da mit diesem Wahl passiert ist?
1: Also das referiert ganz stark auf die esoterischen Vereinnahmungen, die da stattgefunden haben. Und nicht nur, muss ich ehrlich sagen, von, sag ich mal,

0: offensichtlich esoterischen Kreisen, sondern ich fand schon auch beachtlich, wie manche Medien, aber auch zentrale Figuren, wie auch ein Herr Backhaus, schon durch ihr Wording und so weiter ganz stark mit daran gearbeitet haben, dieses Thema maximal zu emotionalisieren. Und wenn jetzt sozusagen ein Minister sagt, dass er nachts von dem Wal träumt und dass man schon ein anderer Mensch ist, wenn man so einem Wal zuhört und so weiter, bedient das natürlich was. Und das wurde dankbar ja auch aufgegriffen von den Medien und so weiter. Und ganz viel wurde auch gefragt, was denn der Wal für eine Botschaft hat. Warum denn der jetzt zu uns gekommen sei, was uns das sagen soll. Und das fand ich so interessant, weil hier eigentlich schon etwas stattfindet, was man aus religiösen Kontexten kennt, ja, dass eine Figur zu uns kommt mit einer Botschaft von wo auch immer her. Und hier findet so eine Erhöhung statt, die wir im Theater natürlich überziehen können, ne, und quasi fast zu einer Heiligsprechung werden lassen können. Und dann schien mir die Struktur einer Messe im Sinne einer Passionsgeschichte sinnvoll, weil dieses Tier, wenn man ihm unterstellt, er sei zu uns gekommen mit einer Botschaft, quasi dann von der Politik dem Tod preisgegeben wird, dann großer Aufstand, großes Klagen und danach die Auferstehung, er wird gerettet, er geht zurück ins Meer. Und das war sozusagen natürlich auch ein Weg, das zu theatralisieren. Man muss gar nicht so viel der Wirklichkeit in dem Fall dazu dichten, um wirklich groteskes Theater machen zu können. Und wir werden auch mit O-Tönen arbeiten, ne? Also es kommen wirklich auch Leute zu Wort, die rund um Timmy eine Rolle gespielt haben. Und wir arbeiten ganz viel mit Originalzitaten. Die Form ist sozusagen eine Zuspitzung. Und es geht uns nicht darum, uns irgendwie lustig zu machen über die Leute oder so. Also die Figuren auf der Bühne nehmen das alles sehr ernst.
1: Es gibt trotzdem noch eine aufklärerische Ebene an dem Abend, nämlich indem Sie eine Tierärztin, WissenschaftlerInnen und AktivistInnen zu einem Nachgespräch zusammenbringen. Was versprechen Sie sich denn davon?
0: Genau, ja, das ist mir tatsächlich sehr wichtig, dass man den Abend hoffentlich als gesamtes Konzept anschaut. Weil für mich kreist der Abend um eigentlich eine, finde ich, sehr zentrale Frage, nämlich die nach unserer Empathiefähigkeit. Und es wurde so viel gesagt und geschrieben, dass Timmy gezeigt hat, dass wir alle so empathisch sind. Und ich würde behaupten, nee, der hat sehr deutlich gezeigt, wie begrenzt unsere Empathiefähigkeit ist und dass wir sozusagen sehr widersprüchlich funktionieren und dass es uns offensichtlich sehr schwer fällt, Empathie auf abstraktes, systematisches Leid zu lenken, wohingegen wir, wenn es einen Namen hat, eine Geschichte, wie so drauf springen. Und deswegen zum Beispiel war es uns auch wichtig, eine Neurowissenschaftlerin einzuladen, die darüber sprechen kann. Und deswegen war es mir ein Anliegen, auch Anna Schubert und Henrik Hassel einzuladen, die sozusagen viel riskieren, um Tierleid aufzuzeigen. Also was ja nicht losgebrochen ist nach Timmy, ist eine Riesendebatte darüber, wie wir mit unseren Meeren umgehen. Warum da eigentlich Netze rumschwimmen? Was sucht eigentlich ein Buckelwal in dieser Bucht? Das wurde ein bisschen gefragt, aber das war nicht das Thema. Und es wurde auch nicht eine Riesendebatte über Tierwohl angestoßen. Und das finde ich so spannend. Und dafür braucht es, finde ich, eine Chance, danach sozusagen diesen Gedankenraum, den, sag ich mal, das Theaterstück erstmal öffnet, auch wirklich zu besprechen auf einem gewissen inhaltlichen und wissenschaftlichen Niveau. Da habe ich mir sehr gewünscht, dass es danach eine Einordnung gibt. Nicht des Stücks, sondern des Themas.
1: Ja, man könnte etwas pathetisch sagen, der Wal soll nicht umsonst gestorben sein. Die Passion des Buckelwals und was sie mit Deutschland zu tun hat. Timmy, die Hope stirbt zuletzt, ist heute Abend zu sehen am Ernst-Deutsch-Theater in Hamburg. Und der Regisseur ist Alexander Klessinger. Ich danke Ihnen.
0: Ich danke auch. Wir freuen uns auf heute Abend.
1: Und das Gespräch mit Alexander Klessinger haben wir vor der Sendung aufgezeichnet. Wie gelungen der Abend war, das hören Sie natürlich auch bei uns heute in der Sendung Fazit.

0: Musik von The Angels Sea. Der Song heißt Mona Lisa und Sie hören Rang 1, das Theatermagazin. Das Spiel mit Marionetten, das hat ja an sich schon einen ganz eigenen Zauber mit seinen magisch belebten Puppen, die von unsichtbaren Fäden geführt werden. In Lübeck gibt es ein Theater, das mit dieser Kunst einen ganz eigenen Weg gegangen ist, nämlich unter Wasser. Die Lübecker Wassermarionetten gibt es schon seit 36 Jahren und sie sind das wohl weltweit einzige Theater, das mit seinen Marionetten abtaucht. Nach einer langen Odyssee, bei der sie viermal mit dem 3000 Liter fassenden Aquarium die Bühnen wechseln mussten, haben die Wassermarionetten nun eine feste Spielstätte in Lübeck und damit auch eine Art Heimat gefunden. Thorsten Philips hat sie dort besucht.
1: Wenn Anna Malten ihren Latexfisch wie eine Marionette durch das Aquarium zieht, sehen ihn die 60 Zuschauerinnen und Zuschauer hinter einer 2 Meter hohen und 3 Meter breiten Glaswand in einem Riesenaquarium. Neben dem neonfarbenen Latexfisch schwimmt in dem beleuchteten Aquarium eine Schreibtischlampe. Die wird von Wolf Malten gezogen. Seine Frau und Künstlerkollegin Anna Malten steht neben ihm. Unsichtbar für das Publikum, denn neben und über der Glasfront sind schwarze Holzwände, sodass nur die Schreibtischlampe und der Fisch im beleuchteten Wasser zu sehen sind. Sie werden wie Marionetten durch das Wasser gezogen.
2: Die Figur, wenn ich anfange und die Musik höre und die Lichtstimmung da ist, und dann muss ich mich wirklich auf die Figur und das Wasser einlassen und mit beiden zusammen spielen. Und es entsteht jedes Mal was Neues. Natürlich gibt's eine Choreografie, die Figur soll bestimmte Dinge tun. Aber sie wird sie niemals zweimal exakt so machen. Also es ist ein Spiel mit allen beiden. Wir sind zu dritt.
1: Anna begleitet Wolf Malten seit mehr als 10 Jahren. Wolf Malten und seine damalige Partnerin Simone Frömming hatten vor 36 Jahren die Idee für so ein Unterwasser-Marionettentheater. Wolf studierte Film und Kunst und dann Puppenspiel in Polen. Sein erstes Stück zeigte er damals zusammen mit Simone Frömming in einem Weinglas.
3: Das war ein ganz normales Weinglas. Und die Leute hatten alle Operngläser bekommen von uns. Und die saßen dann drumherum, das waren so 50 Leute. Und wir haben diese Geschichte im Wasserglas gespielt. Und das war magisch, total irre. Es war die Geschichte eigentlich eines Wassertropfens. Und eine Liebesgeschichte, also 2 Wassertropfen, die sich verlieben. Und Simone hat damals die Figuren gespielt. Und ich habe mit der Gitarre dazu die Töne und die Musik gemacht. Das war ein magischer Moment. Und in dem Augenblick wurde uns beiden klar, dass das eine nonverbale, wunderbare Möglichkeit ist, mit all den Dingen, die wir lieben, mit Figuren, mit Licht und mit Magie, also mit diesen Welten, die entstehen können.
1: Sie beschlossen nun in ihrer Heimatstadt Lübeck ein Unterwasser-Marionettentheater zu eröffnen. Doch schon bei ihrer ersten Produktion vor 30 Jahren kam es zum großen Knall, im wahrsten Sinne des Wortes, als die Premiere ihres ersten Stückes, Der kleine Hai, zu Ende war.
3: 3000 Liter flogen hinten gegen die Museumswand. Zum Glück stand keiner dahinter. Wir waren vorne und haben uns verneigt. Und das Wasser kam dann, wir hörten nur den Knall, und dann kam das Wasser von hinten auf den Boden unter uns durch den Vorhang und ins Publikum rein. Und die Kinder fingen an zu jubeln. Ja, yeah, jetzt geht's los, super. Und wir wussten, das war's.
1: Rund 50.000 Euro waren futsch, weil der Aquariumsbauer Materialkosten sparen wollte. Zum Glück halfen eine Versicherungsvertreterin und viele Spenderinnen und Spender, weil das Medieninteresse nach dem Vorfall groß war. Vor 12 Jahren ist Wolf Maltens ehemalige Partnerin und Mitkünstlerin Simone Frömming gestorben. Vor jedem Auftritt erwähnen Anna und Wolf Malten die Puppenspielerin, die die Latexmarionetten damals entworfen und konstruiert hatte. Und genau wusste, wie man sie effektvoll durch das Wasser tanzen lässt. Eine Fähigkeit, die erst Wolfs spätere Frau Anna wieder mitbrachte.
3: Ich musste Simone damals versprechen, dass ich alles tue, um glücklich zu werden. Das schließt auch die Arbeit natürlich mit ein. Das ist ja mein Lebensinhalt. Und da jemanden zu finden, der so passt, mit dem man zusammenarbeiten kann, das war einfach ein Geschenk des Himmels. Ich sag's mal einfach so.
1: Inzwischen hat sich das Theater etabliert und das Publikum ist begeistert.
4: Und ein bisschen meditativ. Also es war wirklich angenehm, wie so ein kleiner Urlaub.
5: Man kommt runter,
4: und genieße das Ganze einfach.
5: Also ich komme eigentlich da jetzt raus wie aus so einer Yoga-Session. Also ja, war total entspannt, finde ich.
1: In dem 3000 Liter Wasseraquarium, das in einem dunklen Raum angeleuchtet wird, tanzen Latexpuppen oder auch Badehosen zu sphärischer Musik. Und die Water Stories werden lebendig.
2: Wir haben so lauter kleine Minigeschichten entdeckt. So erleben wir Geschichten nachts, wenn wir träumen. Und im Traum ist alles möglich. Da können wir schweben, da können wir fliegen. Und dann kann auch ein Unterwasserfahrradfahrer eine Badehose einsammeln.
1: Gerade arbeiten sie an der nächsten Produktion, den Water Dreams. Man darf gespannt sein. Um die Stücke zu sehen, muss frühzeitig online per E-Mail reserviert werden. Denn das weltweit einzige Unterwasser-Marionettentheater in Lübeck ist oft ausverkauft.
0: Ja, und das aktuelle Programm der Lübecker Wassermarionetten Water Stories ist gerade regelmäßig zu sehen, das nächste Mal am 17. Juli. Für uns beim einzigen Unterwasser-Marionettentheater war Thorsten Philips. Seinen Beitrag finden Sie wie alle Themen dieser Sendung natürlich auch online unter deutschlandfunkkultur.de.
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0: Und die kommt heute von Sascha Mariana Salzmann, einer der herausragenden AutorInnen des deutschsprachigen Theaters. Und jetzt geht es um einen Satz auf der Bühne, der Sascha Mariana Salzmann nicht mehr losgelassen hat.
7: Meine geniale Stelle ist aus dem Stück Fuck You Europa von Nicoletta Essenenko. Es ist auch relativ simpel, der Satz an sich geht, ich meine, in meiner Kindheit hatte ich kein Land und ich bin über den Satz total gestolpert. Also der Monolog selber handelt eben von dem Zerfall der Sowjetunion und diesem Post-Perestroika-Gefühl und dem nicht festhalten können an allem, was vorher feststand für ein junges Mädchen, was eben in Moldawien hockt und nicht versteht, was Perestroika bedeuten soll und was Amerika bedeuten soll und wer jetzt die letzten Blue Jeans bekommt. Und ich habe diesen Satz mehrmals gelesen und dachte, muss das nicht anders heißen? Heißt das nicht, in meinem Land hatte ich keine Kindheit? Irgendwas hat mich daran getriggert. Und dann habe ich gemerkt, dass dieser ganze Text eigentlich mein komplettes Denken über das, was mir persönlich passiert ist, die zu jung war, um wirklich zu rezipieren, wie der Mauerfall auf sie eingewirkt hat, in wunderschönen Bildfetzen und kaleidoskopartig durcheinanderwirbelt. Und deswegen war es meine geniale Stelle, weil es wirklich so ein Aha-Erlebnis war, dass ich plötzlich alles, was ich tatsächlich gesehen und geschmeckt und gerochen habe als Kind, plötzlich wie Staub aufgewirbelt wurde und ich das vor mir hatte. Und dachte, ach so, das war Perestroika. Und ich habe es ja erlebt. Stimmt. Und ich habe diesen Text dafür gebraucht, um mich daran zu erinnern, weil ich jung war. Deswegen ist das meine geniale Stelle.
0: Sascha Mariana Salzmann über Fuck You Europa, eine Performance der moldauischen Theatermacherin Nicoletta Essenenko. Und das war's von Rang 1. Jetzt geht's weiter mit Vollbild. Viel Spaß.
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8: Und er freut sich, dass Sie wieder zuhören. Wir blicken in dieser Sendung gleich zweimal zurück. Zuerst auf das zu Ende gehende 60. Internationale Filmfestival von Karlovy Vary. Dieses tschechische Sommerfestival hat dieses Jahr viel Hollywood-Stars zu sich geholt, unter anderem Oscar-Gewinner Dustin Hoffman. Wir beginnen aber mit einem Dokumentarfilm, der auch zurückblickt, aber damit auch ein recht aktuelles Thema streift. Es geht um den Sexismus und die Frauenfeindlichkeit im deutschen Unterhaltungsfernsehen. Mehr dazu nach Nick Hansen and Baker Mate mit Higher Escalators.

0: Was haben wir gelacht, heißt ein neuer Dokumentarfilm, der Donnerstag in unsere Kinos kommt. Darin erzählen die beiden Regisseurinnen Eva Müller und Isabel Schneider die Geschichte des deutschen Unterhaltungsfernsehens der 90er und frühen Nullerjahre, allerdings zum ersten Mal wahrscheinlich konsequent aus der Frauenperspektive. Es war die Ära von Wetten, dass, der Harald-Schmidt-Show und vor allem von TV Total. Und es waren daher immer Männer, die vorgaben, worüber Deutschland gelacht hat. Die Frauen, die gab es zwar, die waren dabei aber Assistentinnen, Ansagerinnen oder ganz häufig dann auch einfach der Mittelpunkt eines Witzes. 2 Jahre lang haben die Filmemacherinnen in den Archiven der Sender gewühlt und dabei noch 5 Frauen interviewt, die sich dem systematischen Sexismus recht früh entgegengestellt haben. Mit dabei sind Hella von Sinnen, Gabi Köster, Bettina Böttinger, Esther Schweins und Maren Kreumann.
1: Ich kann ja selber entscheiden, was ich witzig finde. Deswegen war es so wichtig, dass Frauen mal selber ihre Witze machen konnten. Das wurden ja andere Witze. Ich sprach doch mit einigen Männern, die recht schmallippig wurden und dann sagten, tut mir leid, ich find's nicht komisch.
2: Wenn sowas ein Mann sagen würde, dann wäre der Teufel wieder los.
3: Ich sag jetzt mal, die härtesten Sachen auch im Karneval kommen im Grunde genommen von den Frauen.
4: Das sind aber keine härtesten Sachen, das sind für uns ganz alltägliche Sachen.
5: Genau, das sind
4: und die kann auch nur eine Frau bringen, weil ihr Männer wisst überhaupt nicht, worum es geht.
1: Ja, wenn nur Frauen drüber lachen, ist kein witziges Thema.
0: Ein Ausschnitt aus Was haben wir gelacht? Und vor der Sendung konnte ich mit der Co-Regisseurin Isabel Schneider sprechen und habe sie zuerst danach gefragt, ob es einen konkreten Ausgangspunkt für diese filmische Recherche gab.
6: Ja, die gab es tatsächlich. Und zwar ist das der Ausschnitt, der jetzt auch mit im Film gelandet ist. Es gibt einen Ausschnitt von der sehr jungen Hella von Sinnen. Da ist sie, glaube ich, 25 Jahre alt und erzählt in einem Fernsehbeitrag über ihre Erfahrung als junge Frau im Karneval, dass sie eben ausgebuht wird auf der Bühne, auf Herrensitzungen, weil sie keine frauenfeindlichen Witze macht. Und ich habe diesen Ausschnitt entdeckt in einer Recherche im WDR-Archiv. Es ging eigentlich um ein ganz anderes Thema und ich bin darüber gestolpert. Und so, ich hatte Hella von Sinnen da im ersten Moment gar nicht erkannt, weil ich bin Jahrgang 1995. Ich kenne sie eigentlich nur als laute, starke Frau mit wasserstoffblonden Haaren bei Genial daneben und dachte mir aber, Mensch, ich kenne doch diese Stimme, wer ist denn das? Und auf einmal ging mir auf, hey, das ist Hella von Sinnen. Und ich war so beeindruckt in dem Moment und so, ja, das hat mich so berührt, dass sie schon diese Erfahrung gemacht hat, obwohl sie ja als relativ irgendwie outgoing Person total kraftvoll immer ist. Und dass auch sie diese Erfahrung gemacht hat, das hat mich irgendwie nicht mehr losgelassen. Und diesen Ausschnitt habe ich so ein paar Jahre mit mir dann getragen im Kopf und habe immer gedacht, Mensch, da muss man noch mal was draus machen. Und dann kam so, ich glaube, 2 Jahre, das war 2021, 2 Jahre später dann so eine erste Debatte auf über Wetten, dass, über Thomas Gottschalk und über den Umgang mit Frauen dort. Und ich habe angefangen nachzudenken, wie bin ich denn selber als junges Mädchen damals noch durchs Unterhaltungsfernsehen sozialisiert worden, habe angefangen, mir weitere Ausschnitte anzuschauen. Und so ist dann die Idee entstanden, Unterhaltungsfernsehen oder die Geschichte des Unterhaltungsfernsehens mal aus Frauenperspektive zu erzählen. Und mit dieser Idee bin ich dann zu meiner Kollegin Eva Müller, die Gott sei Dank direkt auch begeistert von dem Thema war und das genauso wichtig fand wie ich. Und dann haben wir uns zusammengetan.
0: 2 Jahre lang haben Sie das Archivmaterial gesichtet, öffentlich-rechtliche Sendungen, Sendungen des Privatfernsehens. Wie kann man das vielleicht beschreiben nach der Recherche? Welche Rolle war denn für Frauen im deutschen Unterhaltungsfernsehen jener Jahre überhaupt vorgesehen?
6: Ja, Frauen waren ganz oft Beiwerk. Sie waren auch ganz oft Teil einer Pointe, kann man schon auch sagen. Und galten halt als diejenigen, die die Witze belachen sollten von den männlichen Showmastern, von den männlichen Unterhaltern, aber waren eben selten selber die Subjekte quasi, also diejenigen, die die Witze gemacht haben, diejenigen, die auch selbst bestimmen konnten, was in ihren Augen witzig war und worüber sie gerne lachen und Witze machen wollten. Das hat sich schon durch die ganze Recherche gezogen, aber es gab eben auch Beispiele für Frauen, die es schon damals versucht haben, anders zu machen und eben ihre eigenen Themen zu setzen, eigene Pointen zu setzen und damit auch den Humor schon damals ein Stück weit zu verändern.
0: Sie haben ja dafür auch Frauen interviewt, also neben dem Archivmaterial besteht der Film auch aus Interviews mit Frauen, die Teil des Systems waren, aber eben auch sich diesem System recht früh entgegengestellt haben, soweit es halt ging. Maren Kreumann ist dabei, Hella von Sinnen haben wir schon gehört, Gabi Köster unter anderem. Warum gerade diese Frauen oder anders gefragt, wie sind Sie beim Casting vorgegangen?
6: ich weiß gar nicht, ob Casting das richtige Wort ist, aber man trifft natürlich eine Auswahl. Und wir wussten eigentlich recht früh, wen wir gerne dabei haben wollten. Also bei Maren Kreumann ist es schon ja so, dass dieses ganze Thema Humor oder auch die Frage, die bei uns im Film ja eine wichtige Rolle spielt, was hat Humor mit Macht und Gleichberechtigung zu tun, dass sie eine derjenigen war, die diese Frage schon total früh gestellt hat. Also schon Ende der 80er, Anfang der 90er, dass das so total ihr Lebensthema ist. Und so war es eben auch bei den anderen Damen, zum Beispiel Hella von Sinn, die total viel für die Sichtbarkeit von Frauen im Unterhaltungsfernsehen getan hat. Und so viele Frauen gab es eben auch damals gar nicht, die in der ersten Reihe standen, die uns auch heute noch im Kopf bleiben und geblieben sind. So fiel es da recht leicht für uns, eine Auswahl zu treffen. Und wir hatten auch bei allen Frauen, mit denen wir jetzt gesprochen haben, bei allen unseren Protagonistinnen das Gefühl, dass das ja ein Lebensthema für sie ist, aber dass es eben auch noch nicht abgeschlossen ist. Also dass es immer noch in ihnen arbeitet und sie auch total selber ein Bedürfnis hatten, ja da nochmal drüber zu sprechen und das quasi ja mit uns gemeinsam so ein bisschen zu verarbeiten, was sehr schön war.
0: Die Frauen werden ja getrennt voneinander interviewt, aber auch mit Aussagen der jeweils anderen konfrontiert. Warum war Ihnen das wichtig? Weil es hat mich schon überrascht, dass gerade diese Frauen übereinander ganz unterschiedliche, teils auch sehr kritische Meinungen haben.
6: Wir hatten ein großes Interesse daran, Dinge weiterzutragen. Also immer auch zu fragen, was meinen Sie denn dazu, was Maren Kreumann gestern gesagt hat? Oder was meinen Sie dazu, was Esther Schweinzier gestern gesagt hat, dass sie so emotional wurde im Interview zum Beispiel? Das war eigentlich eines der spannendsten Dinge für uns, dass wir versucht haben, aus den Interviews Dinge, die uns besonders im Kopf geblieben sind, aufzuschreiben und dann eben zur nächsten Interviewpartnerin zu tragen. Und ich glaube, dadurch ist sowas, so ein Gefühl davon entstanden, dass unsere Protagonistinnen auch miteinander sprechen und nicht eben nicht nur übereinander sprechen, sondern dass es auch eine Entwicklung gibt in dem Gespräch. Und was wir, glaube ich, in der Rückbetrachtung jetzt ganz schön fanden, dass es eben nicht so ist, dass alle immer der gleichen Meinung sind, aber man trotzdem das Gefühl hat, es gibt eine totale Wertschätzung und Solidarisierung untereinander. Und dass es schon so ist, dass alle irgendwie ja in die gleiche Richtung miteinander blicken und gegenseitig und alle auf ihre Weise für mehr Sichtbarkeit von Frauen im Unterhaltungsfernsehen gekämpft haben und sich da auch gegenseitig total empowern.
0: Es gibt einen Punkt in der Dokumentation, wo es auch um die Frage nach weiblicher Solidarität in der Branche geht. Das wird so durchexerziert an dem Fall Verona Poth, eine Moderatorin, die ein ganz anderes Frauenbild wieder aufkommen hat lassen, also sagen wir mal das naive Dummchen in Anführungsstrichen. Darüber wird ja sehr intensiv diskutiert dann von ihren Interviewpartnerinnen. Ich hatte auch das Gefühl, das ist auch etwas, was die Interview-Gesprächspartnerinnen auch komplett unterschiedlich bewerten, auch dass man da vielleicht zu weit gegangen ist, weil plötzlich machten Frauen Witze über Frauen.
6: Ja, tatsächlich. Und ich glaube, das ist auch ein ganz wichtiger Punkt. Was wir unbedingt wollten, ist nicht, dass wir nur sagen, auch die Männer haben alles falsch gemacht irgendwie. Und Frauen machen immer per se alles richtig. So ist es ja nun mal nicht. Sondern auch unsere Protagonistinnen haben teilweise Scherze gemacht, die sie heute vielleicht nicht mehr so machen würden. Und können das aber auch offen zugeben und reflektieren. Und ich glaube, da schafft der Film auch so ein bisschen so einen Raum für, dass man eben mal sagen kann, hey, ich mache mal kurz eine Denkpause oder Gedankenpause und hinterfrag mich da mal kurz. Und das kann eben für alle gelten, also für Männer und Frauen. Und das ist ja auch das Schöne. Wir lernen ja alle dazu. Und haben irgendwie alle die Möglichkeit, uns weiterzuentwickeln. Maren Kreumann sagt ja auch so schön, es ist ein Lernprozess. Und man gewinnt eben neue Erkenntnisse und kann sich ja auch dann selber revidieren und sagen, hey, das war vielleicht nicht so cool, würde ich heute nicht mehr so machen. Aber das ist ja das, worum es geht quasi, dass wir alle irgendwie dazu beitragen, dass wir, Maren Kreumann sagt das so schön, besser lachen. Und ich glaube, das ist ein Gemeinschaftsprojekt, ein gesellschaftliches Gemeinschaftsprojekt quasi.
0: Und dennoch erinnert ja Hella von Sinn daran, dass man jetzt in einer Art Backlash lebt. Alles, was man erkämpft hat, wird jetzt irgendwie wieder zurückgedreht. Da gibt es kleinen Widerspruch. Aber sehen Sie das auch so, dass es jetzt eine Zeit ist, wo vieles, was erkämpft worden ist für Frauenrechte, Sichtbarkeit, jetzt in einem Backlash, in einem Rückzug sich befindet?
6: Ich glaube, es ist beides so ein bisschen. Also ich glaube, natürlich sind wir in einer Zeit, in der Frauenrechte immer stärker wieder in Frage gestellt werden. Auch gerade die Rechte von queeren Menschen, was ja auch bei uns im Film Thema ist. Das kann man, glaube ich, sehr stark erkennen, dass es da eine ganz starke Verschiebung wieder gibt. Ich glaube, das hat auch sehr viel damit zu tun, dass Frauen einfach viel Macht erkämpft haben, viel Sichtbarkeit erkämpft haben in den letzten Jahren. Und das gefällt natürlich nicht allen. Und da gibt es natürlicherweise auch einen Versuch, das wieder zurückzudrehen, quasi eine Rückwärtsbewegung. Ich glaube, was aber gleichzeitig stimmt, ist, dass die Sichtbarkeit von Frauen total zugenommen hat. Es gibt immer stärkere Vorbilder, Sichtbarkeit, sodass die lustige Frau zum Beispiel, um bei unserem Thema zu bleiben, ist heute viel mehr möglich, als das noch vor 10, 20 Jahren, glaube ich, der Fall war. Und es gibt ja viel mehr Rollenvorbilder. Und ich glaube, das ist etwas, was sehr schwer wieder zurückzudrängen sein wird. Auch natürlich in Zeiten von Social Media. Wir können alle viel mehr uns austauschen, verbünden und solidarisieren. Und ich glaube, das ist ein Fortschritt, der wird nicht so leicht wieder zurückzudrängen sein.
0: Mit dem Blick auf die deutsche Unterhaltungsindustrie sieht man das ja, weil jetzt, wo Ihr Film gerade Donnerstag in die Kinos kommen wird, diskutieren ja viele noch über den Comedian Dieter Nuhr, der im ersten einen sehr umstrittenen Witz gemacht hat über Femizide. Er selbst widerspricht übrigens dieser Leser, droht mit Klagen. Nach der Premiere Ihres Films beim Filmfest München soll Bettina Böttinger dazu gesagt haben, mein Dank gilt Dieter Nuhr, denn er zeigt, dass unser Film nicht von gestern ist. Sehen Sie das auch so?
6: Genau, ich glaube, Dank ist ein bisschen zu viel gesagt, weil natürlich wünschten wir uns, dass dieser Film nicht so aktuell wäre, wie er gerade ist. Aber wir haben schon das Gefühl, dass dieses Thema die ganze Zeit in der Luft so ein bisschen liegt und aber nicht so vollumfänglich diskutiert wurde. Wo steckt überhaupt diese Machtfrage im Witzigsein? Und warum ist es von Bedeutung, was im Unterhaltungsfernsehen gezeigt wird und worüber wir lachen? Ich glaube, diese Machtfrage wurde noch nicht gestellt und ist jetzt vielleicht an der Zeit, weil es schon ein Spiegel auch ist von dem, was wir in der Gesellschaft gerade denken, fühlen, wofür wir kämpfen gesellschaftlich. Also man sagt das ja immer so, ja, ist ja alles nur Spaß, war doch nur ein Witz, hab dich nicht so, sei doch nicht so zimperlich sozusagen. Damit wird das ja immer so ein bisschen abgetan, der Inhalt unserer Witze, auch wenn er vielleicht verletzend ist. Und ich glaube, es lohnt sich da genauer hinzuschauen, weil in jedem Spaß steckt eben auch ein bisschen Ernst. Und in jedem Spaß steckt auch eine Haltung, eine Weltsicht, die transportiert wird. Maren Kreumann sagt das sehr schön in unserem Film. Wer witzig ist, präsentiert ja auch eine Weltsicht und gibt eine Deutungshoheit preis. Und diese Deutungshoheit, die wurde Frauen eben lange nicht zugesprochen. Und die war sehr männlich geprägt, sehr weiß geprägt. Und ich glaube, da mal hinzuschauen und dann auch vielleicht eine Veränderung, eine Perspektivenvielfalt reinzubringen, glaube ich, überfällig.
0: Isabel Schneider, Co-Regisseurin von Was haben wir gelacht? Der Dokumentarfilm kommt ab Donnerstag in die deutschen Kinos.

0: Es ist eines der ältesten sogenannten A-Festivals der Welt und feiert in diesem Jahr seine 60. Ausgabe. Das Filmfestival in Karlovy Vary, das heute mit der Verleihung des Hauptpreises, dem Kristallglobus für den besten Film, zu Ende geht. Dafür kommen wie jedes Jahr in diesen tschechischen Kurort große Hollywood-Stars, Dustin Hoffman, Harvey Keitel, Jesse Eisenberg und Maggie Gyllenhaal. Damit ist das Festival das größte Kulturereignis Tschechiens und ein etablierter internationaler Branchentreffpunkt geworden. Mein Kollege Jörg Taschmann kennt seit Jahren dieses Festival, war zum ersten Mal 1996 dort. Auch dieses Mal erstmal hallo Jörg.
1: Hallo Patrick.
0: Jörg, beginnen wir vielleicht atmosphärisch. Ja? Funktioniert denn diese Mischung aus Stars, Party und künstlerischen Anspruch auch 60 Jahre später noch?
1: Naja, ich glaube, diese große Party-Event, das ist erst gekommen seit der politischen Wende. Es ist ja ein Festival, was gezwungen war, im Kalten Krieg sich mit Moskau immer abzuwechseln, fast 30 Jahre lang. Dadurch haben wir dieses Kuriosum, dass es vor 80 Jahren zum ersten Mal stattfand, im selben Jahr wie Cannes, aber erst das 60. Jubiläum feiert. Und nun ist es halt so, dass die Sponsoren bei der Eröffnungs- und Abschlussgala eben im Publikum sind. Wir Journalisten dürfen nur noch in einen Nebensaal. Also da hat sich schon so einiges getan. Und die Werbung ist eben auch omnipräsent in der ganzen Stadt. Das ist so eine Art Partymeile geworden. Aber die Filmauswahl bleibt wirklich völlig unabhängig. Und es gibt eben keine staatliche Bevormundung. Dabei gibt es ja auch in Tschechien den einen oder anderen interessanten Politikwechsel. Nur die Stadt ist eben sehr viel teurer geworden. Und dieses Woodstock-Feeling, das war früher noch erdiger und rauer. Da durften die ganzen Studenten und jungen Leute noch richtig in der Innenstadt campen. Das dürfen sie jetzt nicht mehr. Die werden jetzt ein bisschen nach draußen gedrängt. Aber es ist nach wie vor eben ein Festival, was von den sehr jungen Zuschauerinnen und Zuschauern lebt. Und das trägt eben zu dieser großen Stimmung bei. Und Tschechen können eigentlich großartig feiern. Und das ist ein sehr entspanntes Festival auch.
0: Blicken wir doch mal aufs Programm. Es gibt zwei Wettbewerbe, mehrere Nebenreihen, Retrospektiven. Wo steht denn dieses Festival jetzt im 60. Jahr, wenn man so auf den internationalen Festivalkalender blickt? Was ist das für eine Bedeutung? Wie schätzt du das ein?
1: Na, es liegt ja nun nach Cannes und vor Locarno und Venedig. Es ähnelt eher Locarno. Und man setzt eben auf unbekannte Namen und große Publikumsfilme in Specials. Und in dieser zweiten Wettbewerbssektion, wo Erstlings- und Zweitlingsfilme laufen, die heißt jetzt Proxima, da haben in diesem Jahr wirklich junge Filmemacher geglänzt. Ich erwähne mal zwei Beispiele. Da war der italienische Film Domani Interrogo, also morgen schreiben wir einen Test, von Umberto Cattini. Da geht es um eine Englischlehrerin, die in einer Abschlussklasse, in der kaum jemand Englisch kann, so neue Impulse verleiht. Ich fand das sehr dicht und auch sehr nah an der Realität. Und dann gab es einen sehr schönen Film aus Kroatien, Pretty Thieves, Mate Ugrin hat den gemacht, also kleine Diebe. Da geht es um Rio und Andrea, die jobben in so einem Ferienresort, verdienen eigentlich gar nicht schlecht und trotzdem beklauen sie die Touristen. Und das sind insgesamt sehr genau beobachtete Porträts von jungen Menschen in Ost und West, in denen man aber auch spürt, wie sich die Probleme langsam angenähert haben. Da gibt es gar nicht mehr so große Unterschiede zwischen Italien und Kroatien. Die Jugend fühlt sich in beiden Ländern abgehängt, will aber ein gutes Leben, eben auch mit allen Mitteln. Und dazu gehören eben auch illegale Geschäfte. Und der Festivaldirektor Karel Och setzt eben bewusst auf diese Verjüngung.
2: Given the fact that more than the Crystal Globe competition, Proxima is focused on young and up and coming filmmakers.
1: Ich denke, angesichts der Tatsache, dass sich Proxima stärker als der Crystal Globe-Wettbewerb auf junge und aufstrebende Filmemacher konzentriert und junge und aufstrebende Filmemacher dazu neigen, Geschichten über Gleichaltrige zu erzählen, weil sie deren Probleme verstehen. Und bei einem Erstlingsfilm, den man dann der Welt zeigt, ist es sicherer oder auch einfacher oder vielleicht für sie auch interessanter, über Menschen ihres Alters zu sprechen. Das ist der Grund. Aber wir haben Filme über junge Menschen im gesamten Programm.
0: Sagt also der Festivalleiter Karel Och. Jörg, das Festival findet ja im ehemaligen Ostblock statt. Du hast ja die Geschichte schon ein bisschen umrissen. Wie sehr versteht sich denn Karlovy Vary weiterhin als eine Art Schaufenster für den tschechischen, aber auch für den osteuropäischen Film?
1: Also man sieht dort natürlich tschechische Filme, auch slowakische Filme, aber so sektionsübergreifend. Und im Wettbewerb, also im großen Wettbewerb, lief doch der sehr beeindruckende Beitrag Only Beautiful Things to Look At, heißt der auf Englisch, von Ivan Ostrochowski. Und das spielt in den 80er Jahren in der Tschechoslowakei, übrigens im slowakischen Teil. Und es war wirklich so, dass in der kommunistischen Tschechoslowakei die Roma-Frauen zwangssterilisiert wurden. Man hat auch finanzielle Anreize getroffen, aber es gab schon auch eine Form der Erpressung. Und das wird sehr stimmig erzählt, dieser alltägliche Rassismus, auch der Schwestern beispielsweise, wird ganz klar benannt. Also all das hat der Regisseur eigentlich sehr, sehr schön und sehr stimmig gezeigt. Und dann gibt es ja so eine Altmeisterin des Dokumentarfilms in Tschechien. Das ist die Helena Treštíková. Und die hat über eine tschechische Rocksängerin, die ich auch vorher nicht kannte, nämlich Bara Basikova, eine Langzeitdoku gedreht und die hat mit 25 in den 80er Jahren angefangen. Auch der Film führt erstmal so mit Archivmaterial zurück in diese schrecklichen Frisuren und sie hat mich so ein bisschen an eine Art tschechische Kate Bush erinnert. War eine schöne Entdeckung. Aber Proxima ist eben diese Sektion, die früher noch East of the West heißt. Also man hat sozusagen den osteuropäischen Film nicht verdrängt, aber er hat keine eigene Sektion mehr, sagt Karel Och.
2: East of the West was established precisely to help the filmmakers.
1: Die Festivalsektion East of the West wurde genau deshalb ins Leben gerufen, um den Filmemachern aus den post-sowjetischen Ländern, aus dem ehemaligen Jugoslawien und aus Mittel- und Osteuropa dabei zu helfen, das vor allem mentale Ghetto zu überwinden, in dem wir jahrzehntelang gefangen waren. Ich denke, unsere Mission war nach fast 20 Jahren erfüllt. Außerdem wurden wir häufig von Filmemachern aus anderen Kontinenten wie Lateinamerika oder Asien gefragt, wann wir im Rahmen des Wettbewerbs mehr Raum für junge Filmemacher aus diesen Regionen schaffen würden. Ich glaube, es war an der Zeit, die politische Definition der Sektion aufzugeben.
2: It was time to get rid of the political definition of a section.
0: Dieser Blick in die Gegenwart des Kinos, Jörg, kommen wir doch mal vielleicht mit dem Blick zurück auf die Klassiker, 60 Jahre, da blickt man auch gerne in die eigene Geschichte. Wie ging denn das Festival dieses Jahr mit Filmerbe und Filmgeschichte um?
1: Das ist etwas, was ich sehr schön finde, weil früh morgens in diesem großen Saal mit 1200 Leuten laufen die Klassiker und ab Nachmittag dann die Wettbewerbsfilme. Und so hatte ich ja das große Glück, zum Beispiel Lissi von Konrad Wolf mal auf einer riesen Leinwand zu sehen. Ist nicht sein stärkster Film, war sein dritter Film von 57. Übrigens brillant fotografiert. Also ich war total von der Kamera begeistert, wie Berlin 1932 nachgestellt wird. Es ist eben die Geschichte einer jungen Arbeiterin, die mit diesem aufkeimenden Faschismus irgendwie klarkommen muss und deren Mann dann selber zu einem SA-Mann wird. Ansonsten möchte ich noch zwei Filme kurz erwähnen von Ondrej Kovac, ein Film Kalte Tage, der wirklich in Karlovy Vary lief, 1966 da einen wichtigen Preis gewonnen hat. Und da wird an ein Massaker von 1942 erinnert, das die ungarische Armee in Novi Sad verübt hat. Ein ganz bitterer Film, der das knallhart zeigt. Und da ist man auch im Nachhinein total baff, dass sowas in Ungarn überhaupt im Ostblock so knallhart auch gezeigt worden ist. Und als letztes dann wurde auch natürlich die große Vera Schitilova noch einmal geehrt mit ihrer AIDS-Parabel Einmal hin, einmal her von 88. Der spielt auch noch teilweise in Karlovy Vary und ist ja ein sehr buntes, durchgeknalltes Metapher, wo ich mich auch gewundert habe, dass der nie zensiert worden ist, weil der kam noch 88 in die Kinos und da wird eigentlich die kommunistische Partei immer auch so herrlich durch den Kakao gezogen.
0: Blicke nach vorne und zurück beim 60. Internationalen Filmfestival von Karlovy Vary, das heute Abend zu Ende geht mit der Verleihung des Kristallglobus für den besten Film. Jörg Taschmann hat für uns berichtet. Vollbild geht nach den 15 Uhr Nachrichten weiter, dann mit der Sommerausgabe des Serienquartetts. Das Rezept ist wie immer gleich geblieben. Vier Kritikerinnen und vier Kritiker beugen sich über vier Serienneustarts. Diesmal mit dabei US-amerikanische Sketch-Comedy, fast wortlose Physical-Comedy aus Deutschland und zwei Kriminalfälle aus Südkorea und Frankreich. Was die Runde zu diesen Serienneustarts sagt, das hören Sie nach den 15 Uhr Nachrichten. Bis dahin noch die britische Folk-Rock-Band Mumford & Sons mit Wild Your Mind.

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1: Die Nachrichten. Nach einem Böschungsbrand an der Bahnstrecke zwischen Düsseldorf und Köln wird ein Sabotageakt vermutet. Im Internet wurde ein Bekennerschreiben veröffentlicht, das von einer linksextremen Gruppierung stammen soll. Darin heißt es unter anderem, man habe Brandsätze in Kabelschächten deponiert. Wie die deutsche Presseagentur schreibt, wird in Sicherheitskreisen davon ausgegangen, dass das Schreiben echt ist. Es gelte als wenig wahrscheinlich, dass ein technischer Defekt den Böschungsbrand an der Bahnstrecke ausgelöst habe. Der Staatsschutz ermittelt. Das Feuer an der Bahnstrecke zwischen Düsseldorf und Köln hat gestern Schäden an mehreren Signalkabeln verursacht. Auf dem Abschnitt können derzeit keine Züge fahren. Im Nah- und Fernverkehr kommt es zu Umleitungen und Verspätungen. Zudem fallen einzelne Züge aus. 8 Wochen vor der Landtagswahl in Sachsen-Anhalt hat die AfD ihren Regierungsanspruch bekräftigt. Spitzenkandidat Siegmund sagte auf dem Landesparteitag in Magdeburg, die Menschen wollten einen politischen Wandel. Man werde im Falle eines Wahlsiegs im September mehrere zentrale Punkte sofort umsetzen. Die AfD Sachsen-Anhalt stellte hierfür ein sogenanntes 100-Tage-Programm vor. So soll es eine Arbeitspflicht für Asylbewerber und mehr Abschiebehaftplätze geben. Außerdem will die Partei die Rundfunkstaatsverträge kündigen, die die Rechtsgrundlage für den öffentlich-rechtlichen Rundfunk sind. AfD-Landeschef Reichardt attackierte den derzeitigen CDU-Ministerpräsidenten Schulze. Dieser wisse genau, dass er lüge, wenn er eine Zusammenarbeit mit den Linken ausschließe. Denn ohne die Linke habe die CDU überhaupt keine Chance auf eine Mehrheit. In Umfragen liegt die AfD deutlich vor der CDU. Der Landesverband der Partei wird vom Landesverfassungsschutz als gesichert rechtsextremistisch eingestuft. In Cottbus wird unter erhöhten Sicherheitsvorkehrungen der Christopher Street Day gefeiert. Während des Nachmittags wird mit einer Parade auf die Rechte queerer Menschen aufmerksam gemacht. Die Veranstalter rechnen mit etwa 500 Teilnehmern und riefen diese dazu auf, sich möglichst in Gruppen zu organisieren und während der Anreise keine auffällige Kleidung zu tragen. Brandenburgs Ministerpräsident Woidke sprach den Teilnehmern im Vorfeld seinen Respekt aus. Allen, die für Toleranz und eine offene Gesellschaft auf die Straße gehen, gelte sein Dank, sagte Woidke laut Mitteilung. Gerade nach den jüngsten Angriffen sei es wichtiger denn je, Rechtsextremismus und Hass entschlossen entgegenzutreten. 2 unbekannte Männer hatten vergangene Woche Molotow-Cocktails auf ein alternatives Wohnprojekt geworfen. Auch wurde eine Scheibe der grünen Geschäftsstelle zerstört. Im vergangenen Jahr hatte es in Cottbus Proteste aus der rechtsextremen Szene gegen den CSD gegeben. Nach der Bestattung von Irans oberstem Führer Ali Khamenei hat sein Sohn Mojtaba Vergeltung angekündigt. In einer auf seinem Telegram-Kanal verbreiteten Botschaft heißt es, Rache sei die Forderung des Volkes und müsse ganz gewiss erfolgen. Mit diesen Worten wird Mojtaba auch in einer Mitteilung zitiert, die im iranischen Staatsfernsehen verlesen wurde. Mojtaba Khamenei, der nach der Tötung seines Vaters durch einen US-amerikanischen Luftangriff vor 4 Monaten dessen Nachfolge angetreten hatte, ist seit Monaten nicht öffentlich aufgetreten. US-Medien berichteten, dass er bei dem Angriff schwer verletzt worden sei. Das iranische Staatsfernsehen bezeichnete ihn als kriegsversehrt. Papst Leo hat rund 200 sozial benachteiligte Menschen zum Mittagessen in seine Sommerresidenz in Castel Gandolfo eingeladen. Das Oberhaupt der katholischen Kirche rief bei der Begrüßung zu mehr Gerechtigkeit und Nächstenliebe auf. Er wünsche sich eine Kirche, die die Türen öffne und alle aufnehme. Bereits im vergangenen Jahr hatte der Papst 200 Bedürftige zum Essen empfangen. In Castel Gandolfo verbringt er seine sommerliche Auszeit. Das Wetter im Nordwesten anfangs noch bedeckt, sonst viel Sonne, im Südschwarzwald und an den Alpen Schauer möglich. Höchstwerte zwischen 20 Grad an den Küsten und 35 Grad im Süden und Westen. Morgen im Norden und Osten zeitweise wolkig mit einzelnen Schauern, sonst meist sonnig oder locker bewölkt und trocken, 26 bis 35 Grad. Auch am Montag meist sonnig oder locker bewölkt, im Nordosten einzelne Schauer. 27 bis 37 Grad. Das waren die Nachrichten.
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2: Mit Patrick Wilinski. Und schön, dass Sie wieder zuhören. Bei mir im Studio ist das altbekannte Team, meine Vollbild-Kollegin Susanne Burg, die Serienexpertin Anna Wollner und Kritiker Henrik Evert. Schön, dass Sie wieder da seid. Hallo.
3: Hallo.
2: 4 Serien werfen wir auch diesmal in den Ring und es ist, finde ich zumindest, ein ordentlicher Spagat geworden von US-Sketch-Comedy über eine fast stumme deutsche Slapstick-Satire bis hin zu einem koreanischen und französischen Kriminalfall. Eine kleine Weltreise also und wir fangen da an, wo der Humor besonders doppeldeutig daherkommt, manchmal zumindest, in den USA.

Die USA sind in diesem Monat 250 Jahre alt geworden und zu den offiziellen Feierlichkeiten, da gesellt sich jetzt ein reichlich unfeierlicher Beitrag. Comedy-Star Larry David, der Mann hinter Curb Your Enthusiasm, unternimmt einen Ritt durch die amerikanische Geschichte in Life, Larry and the Pursuit of Unhappiness.

0: bei Larry David immer auch um die Metaebene geht, trat gleich im ersten offiziellen Trailer der Produzent der Serie auf, Barack Obama.
1: I have sat across the table from some of the world's most difficult leaders. Nothing has prepared me for working with Larry David. It's a lot.
2: Hey, 44.
1: Yeah.
2: Can I put you down as my emergency contact?
1: Don't you know other people who like you?
2: No.
1: The answer is no, Larry. You see what I'm dealing with here? Impossible.
0: Ja, wir sehen aber eine klassische Sketchshow für Liebhaber des Davidschen Humors, notorisch egozentrisch, klar linksliberal und mit deutlicher Kritik an Trump und dem heutigen Amerika. Das ist manchmal etwas platt, aber manchmal auch genau richtig. Hinter den Selbstmythen um Pathos, Freiheit und Verfassung lauern immer Ego und Rechthaberei. Und insgesamt ist das für mich mittel bis gut. Am stärksten ist die Serie, wenn sie sich auf ihr Ensemble verlässt. Jon Hamm, Jerry Seinfeld, Bill Hader, Catherine Hahn. Komödiantisch, sehr präzise, sehr lustig. Nicht alles trägt. Trotzdem als Larry-David-Variation mit politischer Schlagseite funktioniert das ziemlich gut und liefert, ich würde sagen, zu 80% richtig gute Unterhaltung.
3: 80% richtig gute Unterhaltung. Sitzen 20% am Tisch.
4: Ich korrigiere auf vielleicht 30% gute Unterhaltung. Ich bin die Spaßbremse und war, glaube ich, hier zum Lachen echt im Keller. Mir ist das im Hals stecken geblieben. Ich dachte teilweise, es sind wirklich Altherrenwitze. Mir hat da die Metaebene gefehlt. Es gibt Ausreißer nach oben und nach unten. Also es gibt eine Episode, über die wir, glaube ich, gleich auch noch sprechen werden. Aber zum Beispiel bei der Rosa Parks Episode, da habe ich mich einfach nur fremdgeschämt.
5: Ja, wenn wir, oder erstmal anders angefangen. Ich meine, es ist ja quasi ein Beitrag zum 250-jährigen Jubiläum der Unabhängigkeitserklärung und ist natürlich irgendwie eine lustige Prämisse, weil es heißt ja eigentlich in der Unabhängigkeitserklärung Life, Liberty and the Pursuit of Happiness. Insofern kommt dann der Nörgler daher, Larry David, und nörgelt mit seiner Unhappiness herum. Ich finde, fand es an hin und wieder auch einfach etwas zu sehr Larry David in Wiederholung und seine Persona irgendwie etwas ausgespielt. Wenn wir vielleicht noch über diese Rosa Parks Episode sprechen sollten. Also da fand ich interessant, erstmal, ja, ist die, ich finde sie komisch. Beim zweiten Gedanken finde ich sie nicht komisch. Also es geht ja darum, Rosa Parks sitzt im Bus, weigert sich ihren Platz aufzugeben. Larry David sitzt neben ihr und unterstützt sie, aber eigentlich mehr aus deiner Faulheit heraus, weil er sonst aufstehen müsste, damit sie rauskommt aus der Reihe. Also insofern schreibt auch da Larry David ja die Geschichte um. Also es ging nicht um Bürgerrechtsbewegung, sondern es ging eigentlich um die Faulheit von Larry David.
4: Ja, und sein Ego sich zu präsentieren hier.
3: Ja, aber gerade diese Episode, die finde ich, die sticht auch so heraus, weil sie, finde ich, auch ein moralischer Blindflug ist. Diese Umschreibung der Geschichte, in dem Fall der Bürgerrechtsgeschichte, wird hier wirklich nur für eine Pointe genutzt. Und ich finde es interessant, dass hier diese Higher Grounds Produktionsfirma von Michelle und Barack Obama auch dahinter steht in einer Episode, wo auch so ein bisschen Geschichtsvergessenheit damit auch reproduziert wird. Hier fand ich wirklich, dass man sich im Ton vergriffen hat. Wobei Ton, Stichwort Ton, deshalb hat mir diese Serie ehrlich gesagt unterm Strich auch nicht so getaugt, weil ich hatte schon das Gefühl, dass Larry David hier extremes Selbstplagiat betreibt. Also über die Hälfte der Episoden recycelt im wahrsten Sinne des Wortes alte Curb Your Enthusiasm-Beschwerden. Also zum Beispiel allein die Tatsache, dass man nach dem 7. Jahr niemanden mehr ein frohes neues Jahr wünschen soll. Das ist aus der 10. Staffel fast 1:1. Ich habe nochmal reingeguckt, übernommen. Da ist auch eine gewisse Art der Faulheit in den Sketchen. Mhm. Und ich frage mich, ob so ein Selbstplagiat in einem Kostüm der neuen Serie nicht am Ende so ein bisschen Betrug am Zuschauer ist.
0: Also ich habe mich auch tatsächlich gewundert, dass es überhaupt zu dieser Serie gekommen ist. Denn Larry David hat nach, ich weiß nicht, 20 Jahren, glaube ich, Curb Your Enthusiasm abgeschlossen und macht jetzt im Grunde, wir haben es alle gesagt, dasselbe jetzt im Kostüm. Ich finde, Larry David ist Larry David. Und deswegen darf Larry David auch Dinge tun, die andere Menschen nicht tun dürfen. Denn er hat sich im Grunde ein Imperium aufgebaut, genau um sich, um seine Person und um diese Art zu schauspielern und um diese, vor allen Dingen diese Art des Humors, die er im Grunde ja, man kann fast sagen, erfunden hat. Und deswegen hat er, finde ich, auch ein paar Freischüsse. Und ja, ich verstehe die Bedenken bei der Rosa Parks Folge, bei dem Filmchen. Gleichzeitig würde ich es aber auch nicht zu hoch hängen, weil er wiederum auch nicht die Geschichte verändern will oder ausradieren will, sondern er setzt seinen Humor da drauf. Ich verstehe aber, dass jeder, der nicht Larry David Fan ist, nicht so einen großen Spaß daran hat. Und ich glaube auch nicht, dass die Serie in eine zweite Staffel gehen wird. Da bin ich ziemlich überzeugt.
4: Vielleicht zum 500. Geburtstag der
0: das
4: USA.
0: Könnte, wenn er uns alle überleben wird. Ja.
5: Ja, also ich finde irgendwie die Idee ganz, ganz charmant zu sagen, ich entmythologisiere mal diese großen Mythen der Gründungs-

0: Väter. So, und dann steht Larry David da. Aber der Unterschied, finde ich, zu Curb Your Enthusiasm ist, bei Curb Your Enthusiasm war er sehr wortwitzig. Es war sehr viel über Dialog. Jetzt gibt es immer wieder Episoden, wo er einfach nur schreit. Wo er nur irgendwie...
1: Ja, das war allerdings in den letzten Staffeln Curb Your Enthusiasm, wurde auch schon viel geschrien.
0: Da bin ich ausgestiegen.
1: Das stimmt.
0: Da finde ich halt irgendwie, das ist nicht mehr lustig. Er muss mich doch überzeugen als Comedian, der irgendwie bekannt ist dafür, dass er eigentlich sprachlich so brillant ist.
2: Das Interessante an dieser Serie ist ja der Ansatz zu sagen, die Geschichte Amerikas, Stichwort Experiment, ist eigentlich eine Folge von Missverständnissen, das Nörglertum, die menschliche Schwäche hat etwas gerichtet, nicht wahr? Und nicht die großen Helden, die man jetzt quasi feiern möchte. Ich finde aber, es gibt da einen Sketch in der zweiten Episode und wir sollten, glaube ich, erwähnen, dass wir nicht alle Episoden in dem einen Fall sehen konnten, deshalb beziehen wir uns auf die Episoden, die wir vor der Aufzeichnung sehen konnten, wo es ja ganz direkt um Donald Trump geht, nicht wahr? Also da geht es darum, was passiert, wenn einer an die Macht kommt, der das macht und was passiert, wenn er sich gegen alles widersetzt, was eigentlich vorgegeben ist von der Verfassung. Ich muss sagen, das war mir plumpe Parteipolitik in diesem Sketch. Und da muss ich sagen, da habe ich die Obamas fast schon mehr gespürt, als in den Teilen, wo er selber auftritt, der Barack Obama, der übrigens ein gutes Timing hat. Aber hier muss ich sagen, auch in Amerika habe ich mir die Pressespiegel angesehen. Das wird schon stark wieder parteipolitisch diskutiert, diese Serie. Also ich habe schon das Gefühl, dass das hier auch wieder Teil des Kulturkampfs ist, diese Serie, und weniger ein Produkt an sich, das Humor, das Amerika mal anders erziehen möchte. Und da hatte ich auch so einen gewissen Fehlgeschmack beim Sehen.
3: In der Episode, vor allem, wenn man überlegt, oder in dem kleinen Sketch, wer da mitgespielt hat. Rob Reiner, der verstorbene Regisseur, der von Trump posthum noch durch den Dreck gezogen
1: vermutlich
3: wurde.
1: Vermutlich sein letzter Auftritt.
3: Die haben das ja auch tatsächlich bei der Weltpremiere, haben sie die Folge gezeigt. Die ganze Folge, und das aber durch einen Platzhalter ersetzt, weil sie das bis zur Ausstrahlung geheim halten wollten, dass es das gab. Jimmy Kimmel, der ja auch von Trump zensiert wurde, der auftaucht. Also da bin ich tatsächlich bei dir, Patrick, mit diesem, ich habe zwar gelacht, aber es war total platt.
0: Ja, also es ist ja George Washington, der darüber nachdenkt, ob er nach der zweiten Amtszeit nochmal antritt. Und also dieser Bezug war irgendwie wirklich relativ plump.
1: Wobei es natürlich im jetzigen, heutigen Amerika eigentlich auch schon wieder mutig ist. Also ich will da jetzt mal Partei ergreifen, weil ich meine, wir beschweren uns immer darüber, dass Filmemacher, Serienmacher in Deutschland nie ihre Stimme erheben, nicht politisch sind. Und hier, okay, es ist ein bisschen platt gewesen, aber es war schon wieder so platt, dass es fast deswegen schon wieder lustig war, weil alle gesagt haben, ja, wir wissen, worüber du redest. Und das wiederum halte ich dann schon fast für mutig, denn da haben sich jetzt alle zusammengeschlossen, die gerade ihre Probleme haben, beziehungsweise ihre Probleme spüren, die sie bekommen im jetzigen Amerika. Und hey, ich finde das absolut in Ordnung. Das kann man machen.
2: Wobei ich mich fragen würde, ob diese Serie ohne Larry David und die Obamas im Hintergrund vor einem Radikalsender wie HBO überhaupt entstanden wäre oder ob das nicht ein Freundschaftsbeweis des Senders ist letztendlich.
3: Das ist, finde ich, auch ein interessanter Aspekt, der Name Obama, dass er mittlerweile es nicht nur darum geht, wer diese Serie Regie oder schauspielmäßig macht, sondern was für eine Macht die Produzenten im Hintergrund haben. Und die Obamas, hatten die nicht mal sogar einen Deal mit Netflix? Die machen ja nichts anderes gefühlt mehr, als ihren Namen herzugeben für irgendwelche Serien, die sie produzieren.
2: Also ich finde, es gibt einen Maßstabsvergleich. Vor ein paar Jahren ist History of the World Part 2 von Mel Brooks herausgekommen. Auch Sketch-Comedy, auch amerikanische Geschichte, damals nicht nur. Die war viel lustiger. Was uns zu unserer Bewertung bringt, was für eine großartige Überleitung.
0: Denn Selbstlob stinkt ja gar nicht.
2: Ich habe für unsere Skala der Tops und Flops einmal wieder, weil er war schon einmal Mel Brooks rausgeholt, er ist gerade 100 Jahre alt geworden. Er produziert weiter. Ich finde, das kann man für so einen Giganten der Entertainment-Industrie machen. Also Mel Brooks gibt uns die Tops und Flops und wir bewerten Larry Davids Sketch-Comedy. Henrik, du hast sie vorgestellt.
1: Ja, ich würde Larry David, also der muss schon sehr viel falsch machen, dass ich ihn schlecht bewerten würde. Deswegen natürlich ein Top.
4: May the Schwartz be with you.
2: Adorable. Jetzt Anne.
3: Ich würde gerne das andere hören. Flop.
4: Life stinks.
2: Susanne.
0: Ich habe mich echt drauf gefreut, muss ich sagen, hat es mich nicht ganz überzeugt. Flop.
4: Life stinks.
2: Und auch von mir an dieser Stelle leider, ein Flop.
4: Life stinks.
2: Life, Larry and the Pursuit of Unhappiness. 7 Folgen werden wöchentlich zu sehen sein bei HBO Max.

0: Bei Serie Nummer 2 bleiben wir im Genre der TV-Komik, kommen aber nach Deutschland zu Das Manko, eine vielfach national und international ausgezeichnete Physical Comedy, die nicht nur eine Hauptfigur kennt, sondern gleich eine ganze Gruppe. Anna stellt Das Manko vor.
1: Ja, der Ausgangspunkt dieser Serie, die sehr, sehr kurz ist, ist so simpel wie genial. 11 Menschen, die im Berufsleben eigentlich als hoffnungslose Fälle gelten, die werden durch eine Verwechslung plötzlich zu vermeintlichen Leistungsträgern. 4 kurze Folgen in Beige- und Grautönen mit wenig Dialogen über Arbeit, effizient, den ewigen Optimierungswahn und das Deutscheste. Ich habe nachgefragt, was es in deutschen Behörden gibt.
2: Die Sonne scheint, es ist schon wieder Mittwoch und wir wissen alle, was heute ansteht. Es ist Schnitzeltag!
1: Ja, Schnitzeltag. Statt klassischer Pointen setzt Regisseur Arne Feldhusen gemeinsam mit dem Schauspielkollektiv Das Manko auf Physical Comedy. Blicke, Bewegungen, präzise choreografiertes Chaos erzählt oft mehr als Dialoge. Die 4 Folgen schicken ihre Figuren auf eine irrwitzige Reise durch die unterschiedlichsten Arbeitswelten, in denen aus jeder neuen Aufgabe die nächste Katastrophe entsteht. Das ist zwischen Slapstick, Gesellschaftssatire und liebevollem Blick auf menschliche Unzulänglichkeiten. Das Manko immer wieder an die großen Traditionen visueller Komik anknüpfend von Jacques Tati bis Monty Python und wirkt dabei erstaunlich eigenständig. Ich hätte nie im Leben gedacht, dass das ZDF so eine Serie produziert. Ich habe mehr gelacht als bei Larry, für mich eine der originellsten deutschen Comedy-Produktionen des Jahres, sage ich ohne Beige.
3: Krass.
0: Damit ist das Feld abgesteckt für die Diskussion.
3: Oha, jetzt werden die Waffen gewechselt.
4: Ja, also ehrlich gesagt, ich kann mich nur anschließen. Also ich finde wirklich...
1: Ganz kurz, entsetzte Gesichter links und rechts von mir.
4: Ja. Endlich mal wieder kein Redakteursfernsehen vom ZDF. Herzlichen Glückwunsch. Wow, super. Also wie hat das denn funktioniert? Wie ist das denn durchgegangen? Aber ich glaube dadurch, es gab Festivalerfolge, das war der Grund, glaube ich. Ne? Deswegen schafft es diese Serie ins ZDF anscheinend. Alles, was du sagst, man schaut im Grunde einem Clowns-Workshop zu und das funktioniert aber so extrem gut und es ist so lustig. Ich habe jetzt, sagen wir mal, nicht laut gelacht, so wie du das gerade gesagt hast, Anna, aber ich habe in mich sehr viel hineingelacht. Es ist subtil, hat mir gut gefallen.
3: Ich habe gar nicht gelacht.
4: Ich fand einer musste ja wieder.
1: Einer, ich glaube, zwei sind hier.
3: Ich bin hier Larry David und die Nörglerin, tut mir leid. Aber ich habe die Prämisse verstanden. Ja, Bürokratie ist absurd. Ich fand es überhaupt nicht witzig. Ich fand sollte ja mehr vielleicht sogar eine Installation sein. Das ist ja vielleicht gar keine Comedy mehr, sondern irgendwie sowas wie, keine Ahnung, Performance, Installation, Choreografie. Es gibt ja im Prinzip gar keine Figuren. Die sind ja alle mehr bewegen sich in der Menge. Dadurch hat man aber auch niemanden, mit dem man mal mitgehen kann. Und ich finde, dann wird es irgendwann repetitiv. Selbst die kurzen Folgen sind dann irgendwann, dass ich denke, ja, ich habe es verstanden. Bürokratie ist absurd.
0: Ja, ich habe mir aufgeschrieben, ist das deutsche Pluribus, wo die Gemeinschaft quasi in einen möglichst langweiligen Kontext übersetzt
3: aber
0: wird.
3: Aber da gab es ja Figuren.
0: Natürlich.
3: Da gab's ja
0: nein, ich meine das auch gar nicht als Kompliment
4: ja,
0: an dieser
4: stimmt,
0: Stelle.
4: Ich verstehe den Vergleich. Ja, ja.
0: Also da ist etwas. Und ich finde natürlich erstmal die Ausgangslage interessant. Und das, was Susanne gesagt hat, da beginnen ja schon die ersten Widersprüche. Also haben wir es hier mit 11 Figuren zu tun, die ein Kollektiv sind? Oder warum lese ich im Abspann dann, dass diese einzelnen Figuren doch Namen haben und doch auch Eigenschaften haben, also Individualisten sind?
1: Das war für die Dispo, um sie auseinanderhalten zu können.
0: Panikmanko, Dummmanko, Gute-Laune-Manko. Ich muss sagen, den Überblick habe ich in diesen 4 Episoden nicht bekommen. Ich finde, dass der Widerspruch auch, es wird ja so beworben mit die Serie, in der nicht gesprochen wird. Für eine Serie, in der nicht gesprochen wird, wird erstaunlich viel gesprochen. Warum muss Sophie Reuss eine Art National Geographic Overvoice-Kommentar haben, um dann, Stichwort Redakteursfernsehen, Henrik, doch noch eine Art Erklärung zu liefern für das, was wir sehen, weil man sich eben nicht traut, sich komplett auf das Anarchische einer Gruppen-Physical-Comedy einzulassen. Also ich sah immer quasi den kleinsten möglichen Nenner in dieser Serie und nicht das Potenzial, das vielleicht da gewesen wäre. Die erste Folge, muss ich sagen, ist wirklich ganz toll, so als Behörden-Utopie. Danach zerfällt das komplett, es wird kontextlos und am Ende wirklich auch nur eine Sketch-Comedy.
4: Na, das finde ich nämlich gerade nicht. Und ich glaube, man muss sich da so ein bisschen drauf einlassen und auch sagen, okay, ihr findet da keine Protagonisten, mit denen ihr mitgehen könnt. Ja, okay, wir sehen hier mal was ganz anderes.
1: Es ist aber auch nur eine Stunde oder irgendwie eben, 80 Minuten. Mir hat das überhaupt nicht gefehlt, weil ja trotzdem so ein Stück weit noch Figuren da waren, mit denen man sich ansatzweise identifizieren
4: konnte.
1: Und die
4: Stunde, die schaffst du dann auch mal, ohne dass du dich an den Protagonisten dranhängst. Das ist eigentlich ist es eine Kunstinstallation. Okay, das hört sich jetzt so ein bisschen zum Abgewöhnen an, aber es ist was anderes. Es ist eigentlich keine Fernsehserie. Eigentlich können wir es hier gar nicht in dem Kontext so besprechen. Es ist irgendwie was anderes. Also von daher finde ich, muss man schon ein bisschen da wohlwollender sein, was so die klassischen dramaturgischen Elemente betrifft, die dann dort natürlich irgendwie nicht auftauchen. Aber übrigens, neben Pluribus hat es mich noch an was anderes erinnert. Nämlich
0: die
4: Minions. Das auch.
1: Moment, die sind gelb und nicht beige.
4: Und zwar die Minions in Backrooms. Das, finde ich, beschreibt es eigentlich ganz gut.
3: Oh mein Gott.
0: Aber das ist ja interessant, was uns alles einfällt. Das spricht doch dafür, dass diese Serie nichts Eigenes ist, sondern eine Art von Moodboard, wo wir Inhalte und Reaktionen reinfüllen, die wir gerne gesehen hätten. Ist das nicht auch ein Kritikpunkt?
1: Also ich hatte so ein bisschen das Gefühl, als ich die Logline gelesen habe, dachte ich auch, es geht eher in die Richtung das Institut. Also auch Arne Feldhusen, so eine klassische Workplace-Comedy, halt nur im Amt. Hatten wir schon, kann man aber, finde ich, auch nochmal machen, weil das Amt an sich genug Spielmöglichkeiten dafür gibt. Nach der ersten Folge und diesen ersten Minuten, also ich weiß nicht, wann ihr das letzte Mal im Amt oder in der Behörde wart, aber ich habe mich da so wiedergefunden von beiden Seiten irgendwie. Also das Telefon klingelt, alle erstarren in Stockstarre. Nach 30 Sekunden nimmt jemand diesen Telefonhörer auf, guckt ihn an und legt ihn wieder auf. Ja, willkommen in Deutschland 2026. Es hat was total Performatives, weil es aber auch eben ein Theaterkollektiv ist, das hier spielt, mit Gaststars, Sophie Reuss als Stimme, Bjarne Mädel, der den Schnitzeltag zum Beispiel macht. Aber auch da alleine diese Szene, als er die Schnitzel austeilt, Kantine, alle freuen sich auf das Schnitzel und dann sind die beiden Unternehmensberater, die das Ganze einordnen sollen, da und die nehmen nur den Salat und danach traut sich keiner mehr. Ich fand das irgendwie total auf den Punkt.
3: Ich wollte euch fragen, ob ihr mir den Humor erklären könnt. Ich habe einfach nicht gedacht, mir hat sich diese Absurdität erschlossen, aber wenn es irgendwie doch sowas sein soll wie Comedy, muss es ja irgendwie ein Timing haben, irgendwie Pointen, irgendwas. Das hat sich mir einfach
4: Timing,
3: nicht erschlossen.
4: Es hat ja das Mega-Timing, es hat aber auf der körperlichen Ebene. Also ich würde es auch gar nicht als Comedy bezeichnen. Also ich würde sagen, es ist wirklich irgendwas ganz anderes und man schaut halt eben so eine Art Inszenierung zu, die sehr durchgetimt ist. Also man schaut eigentlich ein Tanztheater eigentlich, würde ich fast sagen, zu. Und die Sachen, die so ganz klar auf Gag inszeniert waren, die fand ich teilweise auch jetzt nicht so super lustig. Also die andere Szene, Beispiel habe ich mir aufgeschrieben, dieses Raucheraquarium. Es gibt so einen Glaskasten, wo sich alle rein stopfen, um zu rauchen und sie stopfen sich wirklich rein, sodass sie mit dem Gesicht an der Glasscheibe hängen und der Letzte, der Arbeiter, kommt dann noch, möchte sich noch mit hineinzwängen und auch eine Zigarette anzünden und das wird sehr ausgereizt und da musste ich jetzt auch nicht laut lachen in diesen Szenen, sondern eher bei diesen kleinen Szenen, bei diesen, was so am Rande passiert und halt eben diese absolut perfekte Choreografie.
0: Also es kommt gut an und Henrik hat recht. Viele sehen darin das Wegkommen vom Redakteursfernsehen. Ich finde, wenn man genauer hinsieht, sieht man es. Es kommt halt nur durch die Hintertür diesmal und nicht wie so immer durchs
4: Geöffnet. Schlauere Redakteure, die ihren Willen durchsetzen.
0: Wahrscheinlich. Also man kann nur sagen, bitte noch mehr Mut, weil wenn man schon so eine Anlage hat, dann lass sie bitte noch machen. Also irgendwie ist das die richtige Richtung, aber am Ende hat es mich vielleicht doch nicht so überzeugt. Deshalb kann ich doch jetzt mal mit der Bewertung einsteigen und ich sage das Manko, ich sehe die Anstrengung, aber bei unserer Bewertungsskala ein Flop.
5: Life stinks.
0: Anna.
1: Überraschenderweise ein Top.
6: May the Schwartz be with you.
7: Adorable.
0: Henrik.
4: Ich schließe mich an, ein Top.
6: May the Schwartz be with you.
7: Adorable.
0: Und Susanne.
3: Bei mir auch ein Flop.
5: Life stinks.
0: Das Manko, 4 Folgen, zu sehen ab dem 17.07. in der ZDF-Mediathek.
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0: In Serie Nummer 3, da schickt uns Netflix nach Südkorea und da sogar in einen südkoreanischen Hörsaal. Notes from the Last Row heißt die Miniserie und der Titel ist schon irgendwie Programm, denn die spannendste Figur sitzt nämlich ganz hinten in der letzten Reihe einer Vorlesung. Und zwar ein stiller Student namens Lee Kang, der lieber zuhört als mitredet und ausgerechnet der bringt seinem Literaturprofessor Ho Mung-ho so richtig ins Wanken, als er ihm eine Kurzgeschichte präsentiert. Professor Mung-ho ist zynisch, ausgebrannt, leidet an einer enormen Schreibblockade. Aber in diesem stillen Studenten, da wittert er plötzlich ein riesiges Talent. Vor allem diese Kurzgeschichte fasziniert ihn. Darin schleicht sich Lee Kang heimlich in das Leben der Familie eines Kommilitonen. Der Professor ist, wie gesagt, elektrisiert, zwingt Lee Kang weiterzuschreiben. Doch der will etwas für seinen Aufwand.
1: Wollen Sie etwa, dass ich Ihnen die Testfragen besorge, oder was meinen Sie?
2: Das ist die einzige Möglichkeit, die mir eingefallen ist.
1: Hören Sie mal, ich bin doch nicht irgendwer. Ich bin Ihr Professor. Wie können Sie es wagen, mich so etwas zu fragen? Raus mit Ihnen! Nicht zu fassen, Sie sind wirklich unglaublich.
2: Da kann man nichts machen. Somit ist der Literaturunterricht wohl beendet.
0: Die Vorlage der Serie ist übrigens ein spanisches Theaterstück, das schon einmal verfilmt worden ist von François Ozon. Hier wurde alles ins Koreanische verpflanzt und die Hauptrolle des Professors spielt Cho Ming-sik, also der Mann, der in Park Chang-wooks Old Boy damals einen lebenden Oktopus verspeist hat. Hier frisst er fremde Geschichten. 6 Folgen sind das insgesamt mit ziemlich doppeltem Boden. Mal ist das ein Thriller, dann intellektuelles Duell. Gibt viele narrative Falltüren, viele falsche Gewissheiten. Ich war erst skeptisch, saß dann aber ehrlich gesagt doch in der Falle. Ging es euch auch so?
3: Also ich fand den Cho Ming-sik super, der spielt ganz, ganz, ganz, ganz toll. Ich finde, vor allem, weil er den Professor nicht als Monster spielt, sondern so als einen Mann, der ganz verletzt ist, eitel, neidisch. Denn, wie du schon sagtest, ist es ja im Prinzip auch so ein Vampirfilm über Kreativität. Also die Frage, wie kann man sich jetzt so eine Geschichte zu eigen machen, die handelt ja eigentlich nicht vom Schreiben, wie man erst denken möchte, sondern vom Begehren. Also der Professor bewundert seinen Studenten ja nicht nur, er möchte dessen Talent besitzen. Also Schreiben ist hier nicht nur ein romantischer Akt, sondern mehr so ein Machtinstrument. Und daraus entwickelt, finde ich, diese Geschichte eine unglaubliche Dynamik, die eben nicht so ganz auf diese klassischen Thriller-Mechanismen angewiesen ist, sondern irgendwie so in so eine permanente Spannung aus so einer Unsicherheit eigentlich erzeugt.
0: Wir besprechen zum ersten Mal eine südkoreanische Serie im Quartett. Sieht man das vielleicht? Ist es anders oder ist es Netflix-Dutzendware?
4: Nee, es ist keine Netflix-Dutzendware, aber ich finde das Spannende daran, dass Netflix natürlich auch damit ein bisschen spielt nach dem Erfolg von Parasite und natürlich auch auf dem eigenen Streamingdienst Squid Game eine südkoreanische Serie zu präsentieren und vielleicht damit auch irgendwie viele Leute anzulocken, weil sie denken, es ist ein Squid Game 2.0 und dann sowas komplett anderes kriegen, was viel ruhiger ist mit diesen doppelten Böden, viel, viel vielschichtiger und auch klüger gemacht ist. Und es ist ja auch eine Serie, die eigentlich komplett dem widerspricht, was Netflix normalerweise macht, weil man sollte möglichst nicht irgendwas anderes nebenbei machen, weil man sonst ganz viele Nuancen verpasst. Jetzt nicht unbedingt die großen dramatischen Wendungen, aber so in diesem leisen, stillen vor sich her wabern, da liegt so viel drin. Also es hat ja auch was Voyeuristisches auf mehreren Ebenen. Also natürlich einmal dieses Machtding zwischen Mentor und Schüler, wobei sich ja irgendwann auch die Frage stellt, wer eigentlich wer ist, weil sich die Rollen ja dann auch noch irgendwann umkehren. Dieses Voyeuristische, dieses Eintauchen in die Geschichte der anderen und sich ein anderes Leben überstülpen und dann am Ende auch, dass sich ja eigentlich ja Gegenwart, Vergangenheit bzw. Wahrheit und Fiktion so miteinander verschwimmt, dass man da relativ schnell raus ist, wenn man einmal zu lang gebügelt hat.
5: Ich finde es auch interessant, dass Netflix genau diese Serie als nächsten südamerikanischen Hit, südkoreanischen Hit veröffentlicht hat. Aber ich kann mit der Serie tatsächlich überhaupt nichts anfangen. Also ich fand null Dynamik dahinter. Ich habe mich durch 6 Stunden gequält, wirklich. Ich habe sie hinterher in 1,5-facher Geschwindigkeit geguckt, weil ich wollte, dass es vorbei ist. Ich finde, also die Dynamik funktioniert für mich überhaupt nicht. Es gibt gar keine echte Fallhöhe. Es ist total konstruiert. Ich finde, die Beats sind viel zu falsch und spät gesetzt. Der vermeintliche Mord kommt zu spät. Am Anfang, worum geht es? Das ist ein frustrierter Literaturprofessor. Sorry, echt ein frustrierter Literaturprofessor, der seinen zweiten Roman niemals veröffentlicht hat. Und dann wird da so ein Erstsemester-Pro-Seminar in Literaturwissenschaft geliefert, die ganze Zeit in den Zwischentönen. Es hat mich sehr, sehr, sehr angestrengt und ich bin da auch überhaupt nicht mitgegangen.
0: Da muss ich ja obviously widersprechen an dieser Stelle. Also ich muss schon sagen, erstmal diese falschen Fährten, die sind schon ganz interessant. Ich habe ihn ja so angekündigt, dass der Schüler den Lehrer erpresst und so weiter. Das ist es ja gar nicht. Ab Folge 2 ändert sich ja immer wieder die Dynamik. Deshalb würde ich sagen, ich finde, das ist ehrlich gesagt eine Serie, die fast in jeder Folge eine komplett andere Dynamik an den Tag legt. Natürlich ist das sehr stark aus diesem Milieu heraus erzählt und ich erwarte natürlich aus einem, sagen wir mal, Hochschulprofessor aus einer Uni-Welt vielleicht nicht den radikalsten Actionfilm daraus zu machen. Aber allein wie sich die Paranoia dieser Figur aufbaut und ich finde übrigens immer recht psychologisch realistisch aufgebaut, sodass man sich irgendwann mal fragt, denkt der sich das vielleicht doch alles aus, dieser Professor? Also sind wir in der Geschichte der Geschichte? Also das ist das eine. Ich finde ihn erstmal grundsätzlich unterhaltsam. Auf der anderen Seite gab es diese sehr schöne Szene, wo der Professor immer diese Kurzgeschichten bekommt von seinem Schüler und am Ende steht, Fortsetzung folgt. Und ich dachte mir, hier reflektiert diese Serie das Seriensein wieder, also diese Sucht auf die nächste Folge. Ich hatte auch das Gefühl, dass Netflix sein eigenes Geschäftsmodell hier nochmal so als moralisches Problem erzählt. Also muss es immer das Weiter sein? Ich finde auch übrigens, das ist eine der wenigen Serien, die diese 6 Stunden braucht übrigens, weil es werden andere Nebenfiguren eingeführt. Die Ehefrau des Professors, diese ganze Kommilitonenfamilie, die sich da gefühlt 3-mal ändert. Also das ist schon ein unglaublich präzise und genau gearbeitetes Drama, das im Untergrund so eine sehr archaische Rachegeschichte letztendlich erzählt, was schon wieder so ein Spiegelbild zu Oldboy ist, was auch vielleicht kein Zufall ist bei der Hauptfigur, oder?
5: Also diese Metaebene, die du ansprichst, die sind mir zu platt. Also die Serie versucht die ganze Zeit mir Metaebenen zu präsentieren, nach dem Motto so, schau mal die nächste Metaebene, hier, Fortsetzung folgt, haha, wir sprechen hier über Serielle und hier Fiktion und die Wahrheit verschwimmen miteinander und wir wissen gar nicht mehr, was ist wirklich, also sorry, das ist 90er Jahre, Nuller Jahre, also das ist wirklich so mit dem Vorschlaghammer auf die Metaebene und das ist mir zu wenig.
3: Also ich glaube, manchmal hat es ein bisschen was Selbstverliebtes. Das würde ich auch sagen, denn es gibt sehr viele Gespräche darüber, was gute Literatur ist, was Talent bedeutet, warum Schreiben Wahrheit erzeugt. Das finde ich auch manchmal so ein bisschen prätentiös und ein bisschen zu sehr beschäftigt mit den eigenen Ideen, als sich um die Figuren zu kümmern. Also insofern, da würde ich mitgehen. Aber ansonsten finde ich die auch sehr, sehr, sehr schlau und gut gemacht.
0: Ja, ich denke auch, dass die Bildsprache sehr gut ist. Ich finde, das ist eine Serie und gut, Netflix macht ja unterschiedliche Produkte, das kann man ja auch nicht immer so und über einen Kamm scheren, aber ich dachte mir allein schon, wie seine Räume, also des Professors aufgebaut werden, wie er erst umgeben ist von diesen Bücherregalen und mit der Zeit, wo er sich auch intellektuell, aber auch emotional entblößt, ist er immer mehr im Freien und so weiter. Das ist wirklich so gut gearbeitet, auch visuell. Da sehe ich übrigens diese ganzen koreanischen Regisseure im Hintergrund, die das seit Jahren auch so erzählen. Das könnte natürlich auch ein 2-stündiger Film von Park Chan-wook sein, dachte ich mir. Der erzählt jetzt andere Sachen. Aber ich hatte wirklich eine Freude daran, wieder mal ein Netflix-Produkt zu sehen, das visuell auch etwas von mir möchte. Auch auf der Tonspur passieren sehr interessante Sachen. Dieser nervöse, was ist das? Halb Jazzbeat, kenne mich jetzt nicht so gut aus, fand ich auch mal als Tongebung anders, ja. Und nicht immer so dieses Bum-Bum-Schnitt-Schnitt-Geschichten. Also das war doch schon mal was anderes, dass man auch mal verweilt auf einem Gesicht eine Weile. So viele Nahaufnahmen habe ich bei Netflix, weiß ich nicht, bei dem letzten Scorsese-Film, als er noch dafür gearbeitet hat, gesehen.
4: Ja, also ich bin überrascht, vielleicht auch ein Stück weit enttäuscht von Henrik.
5: Das kenne ich nicht anders.
4: Das dir nicht erschlossen hat. Vielleicht hättest du Untertitel anmachen sollen. Vielleicht wäre es
5: besser. Ich habe es tatsächlich im Original mit Untertitel geschaut.
0: Ja, das muss man übrigens sagen. Die deutsche Synchro ist eine Katastrophe.
3: Genau, ich war gerade schockiert, als du den Ausschnitt gespielt hast. Oh, war ja.
0: Es ist ganz furchtbar. Ja. Und dann bewerten wir doch unsere erste südkoreanische Serie im Quartett. Notes from the Last Row. Anna.
4: Ein Top.
6: May the Schwartz be with you.
0: Adorable. Henrik.
5: Ein Flop.
7: Life stinks.
0: Von mir ein Top.
6: May the Schwartz be with you.
0: Adorable. Und Susanne.
3: Von mir auch.
6: May the Schwartz be with you.
0: Adorable. Notes from the Last Row. 6 Folgen zu sehen auf Netflix.

0: Und zum Schluss, da tauchen wir noch ab und zwar wortwörtlich, denn Serie Nummer 4 kommt aus Frankreich, läuft ab nächster Woche im Ersten und heißt Surface, das versunkene Dorf. Die Vorlage stammt von einem französischen Bestsellerautor und Susanne weiß mehr.
1: Ja, ein Ort ist von der Landkarte verschwunden, aber nicht aus der Erinnerung. Das ist die Prämisse der Serie Surface, das versunkene Dorf. Eine französisch-belgische Koproduktion mit deutscher Beteiligung. Und im Mittelpunkt steht eine Pariser Kommissarin, die nach einem traumatischen Einsatz in ein kleines Dorf in den südfranzösischen Pyrenäen versetzt wird. Sie soll hier eigentlich vor allem zur Ruhe kommen und begutachten, ob die Polizeistation in dem Dorf noch notwendig ist. Aber dann finden zwei Fischer auf dem Grund eines Stausees ein Fass mit den Knochen eines Kindes.
2: Vor über 20 Jahren sind drei Kinder verschwunden. Der Fall wurde nie aufgeklärt. Vielleicht kommt das Fass aus deinem alten Dorf, oder?
3: Was für ein altes Dorf?
4: Vom Dorf, das vor 23 Jahren überflutet wurde.
1: Ja, also wir erfahren, vor mehr als 20 Jahren befand sich am Boden des Sees mal ein Dorf. Es wurde für den Stausee geflutet, die Bewohner wurden umgesetzt. Und nun also tauchen im wahrsten Sinne des Wortes die Leichen der Vergangenheit auf. Die sechsteilige Serie basiert, Patrick, du hast schon erwähnt, auf dem Bestseller des französischen Schriftstellers Olivier Nourek, der lange selber als Polizist gearbeitet hat. Und die Metapher ist ziemlich klar, eine Gesellschaft hat ihre Vergangenheit buchstäblich unter Wasser gesetzt und geglaubt, damit sei sie verschwunden. Das funktioniert über weite Strecken für mich gut. Die Serie setzt kaum auf Action. Sie lebt von Nebel, Wasser, Stille, verlassenen Gebäuden und langen Einstellungen. Gleichzeitig gibt es viele vertraute Krimi-Muster, die traumatisierte Ermittlerin, die schweigsame Dorfgemeinschaft. Manchmal hätte ich mir gewünscht, dass sie mit ihrer originellen Ausgangsidee mutiger umgeht und weniger bekannten Genrefaden folgt. Trotzdem finde ich, ist das ein ungewöhnlich melancholischer Krimi, über den sich hoffentlich auch ein bisschen streiten lässt.
0: Henrik, du legst die Stirn so in Falten.
5: Ich habe das Gefühl, ich stehe heute hier so ein bisschen alleine da mit meiner Meinung. auch hier, ich konnte leider mit dieser Serie wirklich nichts anfangen. Also ich fand sie langweilig. Ich finde, die Protagonistin hat für mich überhaupt kein Charisma, sondern sie ist einfach nur passiv-aggressiv in diesem Dorf unterwegs. Wobei Dorf auch hier einer meiner größten Kritikpunkte ist. Das Ganze soll so eine soll eine Smalltown-Atmosphäre da schaffen, in diesem Dorf, also nicht in dem versunkenen Dorf, sondern in dem Dorf, wo sie jetzt leben. Aber das ist gar kein Dorf, weil es wird ungefähr ein Ensemble von, ich weiß nicht, 5 Leuten gezeigt in der ganzen Serie. Es entsteht keine Dorfatmosphäre, es entsteht gar keine Ensemble-Atmosphäre. Wo sind wir denn da? Also habe ich nicht verstanden. Ich finde alle anderen Darsteller auch sehr charismabefreit und finde, es sind billige Cliffhanger gesetzt, das sind schlechte Wendepunkte und also für mich ist das eine absolute Katastrophe, diese Serie.
0: Uncharismatischer Cast habe ich mir lustigerweise auch so aufgeschrieben, Henrik. Ja. Nicht ablesen.
5: Da sind wir uns ja mal einig.
6: Ich nicht. Ich springe jetzt Susanne einfach mal zur Seite und muss auch hier mit einer Lebensbeichte kommen. Ich bin seit mehreren Jahren in so einem Rabbit Hole von Cozy Crime Krimis gefangen. Ich habe mich ein bisschen durch Europa gearbeitet und hänge gerade in Frankreich fest. Also wirklich alles, was Lavendel und Mord im Titel hat, habe ich gelesen und auch genau so habe ich mich hier gefühlt. Was man abends liest, 3 Seiten und am nächsten Abend nochmal die letzte, weil man vergessen hat, was eigentlich passiert ist und es ist eigentlich total egal. Jede Wendung ist total vorhersehbar. Ja. Jede Figur ist total vorhersehbar, aber ich habe es trotzdem total gerne geguckt, weil das einfach wirklich so Bügelfernsehen ist. Es ist absolut Berieselung. Jeder Cliffhanger, den riecht man 500 Meter gegen den Wind, aber ich fand das überhaupt nicht schlimm, weil halt trotzdem es einfach mal was anderes war als der 2015 Sonntagabend-Tatort. Also alleine die Pyrenäen, die Landschaft war komplett anders. Es waren mal SchauspielerInnen, die wir hier in Deutschland nicht kennen, die natürlich der Franzose auch jeden Abend im Vorabend vermutlich sieht. Trotzdem auch mit diesen, die 5 Dorfbewohner, die dann auch alle irgendwie noch miteinander verwoben sind und auch
0: verwandt, sag's doch.
6: Entschuldigung, verwandt. Und dann auch noch was zu tun haben mit dem Verschwinden der 2 bzw. 3 Kinder, was in der Auflösung dann auch noch ein bisschen plump war. Ich fand aber diesen Umgang mit Erinnerungen und auch wirklich dieses in dem Fall nicht unter den Teppich, sondern unters Wasser kehren, so, dass ich...
0: Keine subtile Metapher, oder? Also wenn Dinge von Untergrund nach oben gespült werden. Also es wäre zu leicht, diese Serie jetzt schnell fertig zu machen, weil es stimmt schon, es bleiben keine Deutungsrechte. Also die Polizistin hat ein Trauma, das wird auch nach oben geflutet. Dann gibt es wirklich ganz schreckliche Unterwasser-Albtraum-Sequenzen. Das fand ich ganz schrecklich, um das nochmal so rauszubringen. Die Bürgermeister Bürgermeisterin, ist natürlich noch Schulleiterin und Mutter des Kommissars. Jede Figur hat das Geheimnis, das sie trägt, wie so eine Warmweste, und sofort weiß man, worum es geht. Wie gesagt, es ist wahrscheinlich generisches Fernsehen und Dutzendware. Ich erwarte vielleicht auch von den Franzosen, die den Policier ja natürlich so anders erfunden haben, etwas anderes. Ich frage mich, weil Susanne das ja auch erzählt hat, der Autor, also der Romanautor, auf dem das basiert, war mal Polizist. Und von so jemand erwarte ich, glaube ich, eine etwas realistischere Darstellung auch von Ermittlungen und so weiter. Also da muss ich sagen...
6: Aber wann warst du das letzte Mal in Frankreich auf dem Dorf?
0: Ja, lange nicht mehr, aber selbst wenn sie bei der Tour de France durch hier Dörfer fahren, sehe ich ja ehrlich gesagt ein ganz anderes Leben da, als da in dieser Serie dargestellt. Die fahren doch durch die Pyrenäen die ganze Zeit mit den Fahrrädern. Also mir fehlt auch eine gewisse Art von, sagen wir mal, Realismus. Und dann dachte ich mir, okay, das wollen sie nicht, aber dann hat doch David Lynch mit Twin Peaks genau gegen diese Art von Krimi-Fernsehen rebelliert, indem er gesagt hat, das geht nicht in dieser Generik.
5: Jetzt darfst du aber nicht bei mir ablesen, ich habe hier nämlich ausstehend Twin Peaks bei Temu bestellt, habe ich mir notiert. Also wir müssen aufpassen mit unseren Notizen. Ja. Ich finde, weil du gerade Polizeiarbeit und Ermittlung sagst, es wird ja gar nicht ermittelt. Ja. Wann fangen
6: sie tauchen?
5: Also, ja, mit zwei Tauchern, die so ein bisschen für Comic Relief da irgendwie sorgen sollen, die absolut unwitzig sind und eine total unsinnige Brüdergeschichte erzählt wird mit einem Tauchunfall, der die Geschichte 0,0 voranbringt.
1: Ich finde, ihr seid etwas hart. Also, wenn du sagst, Patrick, generisches, was sagtest du, generisches Abendfernsehen oder so? Ich habe da jetzt so ein bisschen deutsche Vorabendbilder im Kopf. Das finde ich eben gerade nicht. Sie versuchen, Bilder zu finden. Und Henrik, wenn du sagst, man erlebt die Dorfgemeinschaft nicht, würde ich dir zustimmen. Ich glaube, dass der Schauplatz mehr, dass es mehr die Landschaft ist. Dass es nicht so um das Dorf geht, sondern um diesen See, um die Landschaft. Der Stausee ist ja ständig präsent. Insofern, ja, diese Erinnerung ans Wasser, diese Unterwasserszenen fand ich jetzt zum Beispiel irgendwie ganz interessant. Ich finde auch, dass es manchmal so ein bisschen an nordische Noir-Serien erinnert von der Erzählweise her und nicht so an französische klassische Krimis. Also generisches Fernsehen, ich weiß, was ihr meint, aber finde ich nicht ganz.
5: Wir haben noch gar nicht über die Narbe der Kommissarin gesprochen in ihrem Gesicht. Also also das ist ungefähr auch die schlechteste Narbe, die ich jemals in einer Fernsehserie gesehen habe. Das sind alles so viele Kleinigkeiten, die einfach dann schade sind und anstrengend sind. Aber die Traumsequenzen, ich glaube, du hattest es angesprochen, also mittlerweile ist es ja ein Indiz für eine schlechte Serie. Früher war es nicht so, aber mittlerweile sind Traumsequenzen ein Indiz für eine schlechte Serie.
0: Und unironisch ist sie. Das vielleicht noch als letzter Kritikpunkt. Ich finde, dass man darauf aufbauen kann, dass man sagen kann, wir haben vielleicht nur das kleine Ensemble, aber dann kann es ein bisschen lustiger sein. Und der eine dicke Dorfpolizist da mit seiner Liebesgeschichte wurde auch wieder im Drama ertränkt, wie letztendlich die ganzen Leichen in diesem Stausee ertränkt worden sind. Ich denke, wir könnten bewerten, ja, alle waren schon mal dran. Henrik, du beginnst jetzt mal.
5: Ein Flop.
3: Life stinks.
0: Susanne.
1: Für mich ein Top.
7: May the Schwartz be with you.
8: Adorable.
0: Von mir ein Flop.
3: Life stinks.
0: Anna.
6: Ich gehe jetzt mit Susanne Pastis trinken, ein Top.
7: May the Schwartz be with you.
8: Adorable.
0: Surface, das versunkene Dorf, 6 Folgen zu sehen ab dem 17. Juli im 1. in der ARD Mediathek. Und damit öffnen wir unsere Runde noch einmal für Serientipps oder Warnungen. Worauf freut ihr euch gerade? Was läuft bei euch auf den kleinen Bildschirmen? Was sollte man vielleicht dringend meiden? Wir beginnen mit Anna.
6: Ja, das passt ganz gut, weil auch ich habe eine True-Crime-Serie in den letzten Wochen gesuchtet. Kann man fast gar nicht sagen, weil es sind nur 3 Folgen auf Netflix. Eine Serie, die bei uns relativ untergegangen ist, The Witness, die über einen britischen Mord erzählt, aber nicht aus Täterperspektive, sondern aus Opferperspektive. Der damals 2,5-jährige Sohn, der mit ansehen musste, wie seine Mutter auf offener Straße in London ermordet wurde, wird mehr oder weniger fast 20 Jahre begleitet. Damals war das ein Riesending, vor allem der Yellow Press, die das hochgepusht haben, die Polizei, die Jahrzehnte im Dunkeln getappt ist, und diese Perspektive, also wirklich, was macht es mit den Angehörigen, wenn ein Mord passiert, hat mich ziemlich gepackt.
0: Henrik.
5: Ich habe nachgeschaut, ich habe im letzten Jahr denselben Tipp abgegeben als Summer Binge, und das mache ich dieses Jahr wieder, weil die zweite Staffel erschienen ist, nämlich bei Netflix The Four Seasons von Tina Fey. Eine absolut warmherzige, sehr witzige und aber gleichzeitig gar nicht weichgespülte Serie. Zweite Staffel The Four Seasons.
0: Danke, Henrik. Susanne.
1: Ich habe in der Arte-Mediathek eine Miniserie gefunden über eine junge Breakdancerin, die nach einer Depression zurück will auf die Bühne und sich einer Breakdance-Crew anschließt. Die Serie heißt Battle, La Réunion. Und genau da spielt die Serie auch, nämlich auf der Insel La Réunion im Indischen Ozean, also französisches Überseedepartement. Mir hat die unglaublich viel Spaß gemacht, sind mit echten Tänzerinnen und Tänzern besetzt, viele Battle-Szenen mit großer Leichtigkeit erzählt, behandelt dabei aber auch durchaus Themen wie Migration, Homophobie auf der Insel. Also eine kleine Serie, die kaum Aufmerksamkeit bekommen hat, die es aber, finde ich, sehr lohnt zu entdecken.
0: Super Serie, habe ich übrigens auch schon gesehen. Wirklich eine Riesenempfehlung. Ich empfehle trotzdem eine Serie für diesen Sommer, auf die sich Stephen King und Guillermo del Toro einigen können. Widow's Bay bei Apple TV Plus. Sie erzählt von einem Bürgermeister, der sein verschlafenes Inselstädtchen in Neuengland zum Touristenmagneten machen will mit Cappuccino, WLAN, Instagram. Dumm nur, das Örtchen ist verflucht und es rutscht jede Folge tiefer in den Horror. Es gibt mordende Clowns, Seehexen, Menschenopfer und ein sehr verzweifelter Bürgermeister. Wirklich kein klassischer Grusel, eher Grusel-Comedy. Für diesen Sommer perfekt, Widow's Bay auf Apple TV+. Und das war sie, die Sommerausgabe des Serienquartetts. Viel Spaß mit unseren Tipps und Warnungen und vor allem ein großer Dank an die Runde, an Susanne Burg, Anna Wollner und Henrik Evert. Danke euch.
6: Sehr gerne. Sehr gerne.
0: Vielen Dank fürs Zuhören, sagt Patrick Wilinski. Und nach den 16 Uhr Nachrichten geht's weiter bei uns mit dem Team der Echtzeit.

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1: Uhr, die Nachrichten. In Bosnien und Herzegowina wurde zum 31. Jahrestag des Völkermords von Srebrenica der Opfer gedacht. In einer Zeremonie an der offiziellen Gedenkstätte im Dorf Potocari in Ostbosnien wurden die Leichname von 10 Völkermordopfern beigesetzt. Es handelt sich nach Angaben der Behörden um neu identifizierte Opfer, die in verschiedenen Massengräbern entdeckt worden waren. An der Feierstunde nahmen Medienberichten zufolge tausende Menschen teil. Am 11. Juli 1995 hatten bosnisch-serbische Milizen in Srebrenica innerhalb weniger Tage mehr als 8000 Bosniaken getötet. Die meisten von ihnen hielten sich in einer Schutzzone der UNO auf. Doch die Blauhelmsoldaten waren zahlenmäßig unterlegen und ihre militärischen Befugnisse unklar. Der Völkermord von Srebrenica gilt als das größte Kriegsverbrechen in Europa seit dem Zweiten Weltkrieg. Die UNO erklärte den 11. Juli zum internationalen Gedenktag. Nach einem Böschungsbrand an der Bahnstrecke zwischen Düsseldorf und Köln wird ein Sabotageakt vermutet. Im Internet wurde ein Bekennerschreiben veröffentlicht, das von einer linksextremen Gruppierung stammen soll. Darin heißt es unter anderem, man habe Brandsätze in Kabelschächten deponiert. Wie die Deutsche Presseagentur schreibt, wird in Sicherheitskreisen davon ausgegangen, dass das Schreiben echt ist. Es gelte als wenig wahrscheinlich, dass ein technischer Defekt den Böschungsbrand an der Bahnstrecke ausgelöst habe. Der Staatsschutz ermittelt. Das Feuer an der Bahnstrecke zwischen Düsseldorf und Köln hat gestern Schäden an mehreren Signalkabeln verursacht. Auf dem Abschnitt können derzeit keine Züge fahren. Im Nah- und Fernverkehr kommt es zu Umleitungen und Verspätungen. Zudem fallen einzelne Züge aus. 8 Wochen vor der Landtagswahl in Sachsen-Anhalt hat die AfD ihren Regierungsanspruch bekräftigt. Spitzenkandidat Siegmund sagte auf dem Landesparteitag in Magdeburg, die Menschen wollten einen politischen Wandel. Man werde im Falle eines Wahlsiegs im September mehrere zentrale Punkte sofort umsetzen. Die AfD Sachsen-Anhalt stellte hierfür ein sogenanntes 100-Tage-Programm vor. So soll es eine Arbeitspflicht für Asylbewerber und mehr Abschiebehaftplätze geben. Außerdem will die Partei die Rundfunkstaatsverträge kündigen, die die Rechtsgrundlage für den öffentlich-rechtlichen Rundfunk sind. In Umfragen liegt die AfD deutlich vor der CDU. Der Landesverband der Partei wird vom Landesverfassungsschutz als gesichert rechtsextremistisch eingestuft. Im Süden Spaniens sind wegen des verheerenden Waldbrandes weitere Ortschaften evakuiert worden. Mehr als 1400 Menschen mussten ihre Häuser in der vergangenen Nacht verlassen. Der Chef der Rettungsdienste erklärte, man könne nun erstmals direkt gegen die Flammen vorgehen. Mehr als 500 Feuerwehrleute und Soldaten sind im Einsatz. Der Waldbrand in den Gemeinden Los Gallardos und Bedar hatte sich seit Donnerstagnachmittag rasend schnell ausgebreitet. Mindestens 12 Menschen kamen ums Leben, mehr als 20 gelten noch als vermisst. Bei den Opfern handelt es sich den Angaben der Behörden nach größtenteils um Briten und Belgier. Bundeskanzler Merz bezeichnete die Lage als bestürzend. Er sprach dem spanischen Ministerpräsidenten Sanchez seine Anteilnahme aus. Der Deutsche Fußballbund hat sich auf wesentliche Eckpunkte eines möglichen Vertrages mit Jürgen Klopp als Bundestrainer verständigt. Das teilte der DFB nach einem Treffen mit dem 59-Jährigen in New York mit. Weiterhin hieß es, beide Seiten seien zuversichtlich, dass die Verhandlungen vorbehaltlich einer Einigung mit Klopps derzeitigem Arbeitgeber Red Bull erfolgreich abgeschlossen werden könnten. Der frühere Coach von Dortmund und Liverpool ist Wunschkandidat des DFB für die Nachfolge von Julian Nagelsmann. Das Wetter. Viel Sonne im Osten und über den Bergen ein paar Quellwolken. An den Alpen kurze Schauer möglich. An den Küsten 23 Grad, im Norden und Osten 30, im Süden und Westen bis zu 35 Grad. Morgen im Nordosten Wolkenfelder, im Osten Schauer, sonst meist sonnig und trocken. Im Norden bis 31 Grad, sonst bis zu 35 Grad mit den höchsten Werten im Südwesten. Die weiteren Aussichten: am Montag im Osten Quellwolken, im Nordosten Schauer. Sonst sonnig und überwiegend trocken. Höchstwerte im Norden 29 Grad, sonst bis 37 Grad. Das waren die Nachrichten.
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2: Herzlich willkommen. Wir wollen nicht allein sein in dieser Echtzeitausgabe und deshalb machen wir uns auf die Suche nach Gemeinschaft, Leidensgenossenschaft, Solidarität, Partnersuche. Alles dabei. Together forever. So der Titel dieser Echtzeitausgabe.
3: Du bist da und das dauerhaft.
4: Dauerhaft. Beständig. Einen ausgedehnten Zeitraum.
5: Große Frauen vereinen häufig so dieselben Anekdoten. Es gibt halt eine sehr große Schnittmenge an Themenfeldern, die man teilt, weil man einfach nicht der Norm entspricht.
6: Ich habe es leid mit dem Online-Dating. Begegnungen im wahren Leben sind immer noch das Authentischste.
7: Der Untergrund dicht wie Bitumen.
8: Bitumen ist ein komplexer und sehr faszinierender Baustoff, ein Material, das uns schon lange begleitet.
9: Mein kleiner grüner Kaktus.
10: Wir kennen kaum andere Paare, bei denen sich beide für Kakteen begeistern. Wir schätzen uns glücklich. Wir könnten Stunden damit verbringen, die Kakteen zu ordnen und zu bewundern.
2: Together forever. Für immer zusammen oder, um es weniger zu überladen, erstmal für immer. Wir wollen in Kontakt kommen in dieser Echtzeit. Gleich hören wir von einem analogen Dating-Format, bei dem wir die Hilfe von unseren Freunden bekommen. Nach dem Motto, die, die uns gut kennen, wissen vielleicht am besten, wer zu uns passt. Flying heißt dieses Stück von Victoria West.

Flying von Victoria West. Sie hören die Echtzeit auf Deutschlandfunk Kultur und wir schauen uns hier Phänomene aus dem Alltag und auch Trends an und wollen dabei immer wissen, was sagt uns das eigentlich über unsere Gegenwart? Und wenn Sie da Beobachtungen machen, die wir hier unbedingt mal aufgreifen sollten und uns genauer anschauen sollen, schicken Sie uns gern eine Sprach- oder Textnachricht an 01520 3417 370. Ich wiederhole nochmal, 01520 3417 370. Und falls Ihnen das jetzt zu schnell ging, keine Sorge, ich nenne die Telefonnummer nachher nochmal. Heute also Together Forever. Die Freude und auch die Sehnsucht nach dauerhaften Verbindungen interessiert uns. Die Partnersuche kann ja viele Wege gehen. Und ein Phänomen fanden wir dabei besonders spannend. Es geht dabei um ein Veranstaltungsformat, das durch die Republik tourt und Menschen bei der Beziehung

0: Leute bei sind, die einen dann doch matchen.
1: Tobias ist einer von gut 100, die sich heute Abend in einem Düsseldorfer Clubkeller zusammenfinden. Atmosphäre wie in einem Kino vor der Vorstellung. Freunde, Bekannte treffen. Munterer Austausch über dies und das. Andere sitzen alleine hier. Love at First Sight heißt die Dating-Show, die in dem Ruf steht, neuartig zu sein.
2: Ich in erster Linie habe mir erhofft, einen tollen Abend mit meinem Bruder, der mich gepitcht hat. Ich bin overwhelmed. Wenn dabei noch was rumkommt, dann werde ich mich nicht beklagen.
1: Sagt Nicole. Gepitcht heißt vorgestellt, präsentiert, angepriesen. Im Jargon von Menschen, die so Mitte 20 sind und sich zwanglos als Singles zu erkennen geben.
2: Ich habe es leid mit dem Online-Dating. Das habe ich alles schon durch. Um ehrlich zu sein, diese Begegnungen im wahren Leben sind immer noch das Authentischste.
1: Genau das lockt Menschen hierhin, die reale Begegnung. Ein Smartphone-Screen sei wie eine Wand und Selbstdarstellungen von FlirtpartnerInnen im Netz oft zu überkandidelt. Anni, die Abendleiterin, erklärt.
3: Bei Love at First Sight geht es darum, dass FreundInnen ihre Single-Besties pitchen, weil wir sind davon überzeugt, dass niemand Personen so gut kennt wie die besten FreundInnen.
4: Ich würde beispielsweise meine Freundin vorstellen, die Single ist, auf eine lustige Art und Weise, warum man sie daten sollte.
1: Formal orientiert an PowerPoint-Präsentationen, aber mit Schnappschüssen und Urlaubsfotos als gebeamtem Bühnenbild. Und ganz, ganz viel Humor und Selbstironie. Hier will man wohl weg von allzu gelecktem und unglaubwürdigem Gehabe. Fehler, Macken, Schwächen sind auch liebenswert. So geht's los auf der Bühne. Drag Queen Roxy moderiert.
5: Was ist der Düsseldorf City Lifestyle und wie stellst du dir in diesem Düsseldorf City Lifestyle so dein Traumdate vor?
6: Dein Traumdate, ja.
1: Sind zum Beispiel Fragen. Ach, auf einen Matcha ans Rheinufer oder PS-starke Autos gucken, sei schon auch machbar und legit. Why not, sagt Vino, die hier gerade gepitcht wird.
5: Also wenn du jetzt zum Beispiel auf der Kö langläufst und jemand kommt da mit seinem geilen mattlackierten Mercedes-Benz an, dann steigst du ein.
6: Nicht zwingend, komm mal rein.
1: Es gibt auch queere Ausgaben von Love at First Sight, aber die heute ist für eher mainstreamiges Publikum. Der Mann darf gerne größer, älter und auch reicher sein als die Frau. So könnte es nachhaltig mit einer dauerhaften Verbindung klappen.
0: Wenn es nicht darauf hinausläuft, dass man hier wirklich so eine Person fürs Leben findet, dann doch mal wenigstens für einen richtig coolen Abend zum Reden und coole Zeit verbringen.
1: Meint Tobias und sein mitgebrachter Buddy hat darüber hinaus eine Theorie, warum sich Menschen um die 24 für ein solches Format interessieren.
0: Ich glaube, das ist auch so ein bisschen Corona-bedingt, weil wir jetzt zwei Jahre irgendwie unseres Lebens abgeschottet hatten. Vor allem wir jetzt auch Generationen sind, die dann in dem Zeitraum Abitur gemacht hat und so die besten Jahre genommen wurden.
1: Es fehlt also ein Teil der Sozialisation beim Erwachsenwerden, das Wagnis der ersten großen Liebe. Ob daraus mangelnde Bindungsfähigkeit folgt, da müssten PsychologInnen ran. Auf der Bühne setzt sich aber schon ein Generationenpuzzle zusammen, wie Freunde ihre Freunde zwischen Gen Z und Millennials anpreisen, deren gute Eigenschaften loben, das ähnelt sich.
5: Nicole ist 31 Jahre jung, zweites Staatsexamen steht an, Katzenmama mit ganzen Herzen dabei.
1: Oder Yoga machen, selber kochen, gerne kochen, healthy leben, expeditives Milieu. Diesen Begriff gibt es seit einiger Zeit. Expeditive sind zwischen 18 und 35 Jahre alt, gehen mit dem Internet sophisticated und ironisch um und sind aufgeschlossen für Neues. Dauerhafte Verbindung wäre doch einen Versuch wert. Das kommt bei Love at First Sight rüber als Bilanz des Abends. Große Liebe als Option. Wer weiß schon am Anfang, wie es am Ende ausgehen wird.
7: Das stimmt. Aber die Hoffnung stirbt halt zuletzt, ne? Dass man dann doch was findet, was bleibt.
8: Ja, und wenn Sie jetzt Lust bekommen haben, etwas Neues zu wagen, die nächsten Love at First Slideshows finden in Berlin, Hamburg, Köln und München statt. Und auch die schottische Band Django Django wollte etwas ganz Neues wagen und einen Film machen. Das hat nicht geklappt, aber einen Soundtrack, den gibt es trotzdem. Darfland heißt das Album. Wir hören daraus ein Stück, das schon jetzt veröffentlicht wurde. Cameos, neu im Programm von Deutschlandfunk Kultur.

0: In der Echtzeit geht es heute um dauerhafte Verbindungen. Da denken die meisten, wie eben gehört, an Dating, Hochzeit vielleicht, jedenfalls die große Liebe. Und immer steht ja die Frage im Raum, was ist das, was uns möglichst lange und vielleicht sogar für immer in Verbindung hält? Was ist das richtige Bindemittel? Im Straßenbau meint man das gefunden zu haben. Bitumen, ein Baustoff, der für Zusammenhalt sorgt. Während des Hitzewochenendes, Ende Juni aber nun, löste er sich in Leipzig auf. Der Straßenbahnverkehr musste eingestellt werden, weil sich das Bitumen, das eigentlich als ausgleichend und verbindend bekannt ist, wegen der hohen Temperaturen verflüssigte und an den Gleisen eine neue Beziehung mit den Radsätzen von Trambahnen einging. Da also festklebte. Für uns Anlass, sich diesen besonderen Baustoff Bitumen mal genauer anzugucken. Ist Bitumen wirklich so treulos und wankelmütig wie auf den Straßen von Leipzig oder eigentlich doch ein ausgleichender Charakter? Antworten darauf hat Christoph Recknagel von der Bundesanstalt für Materialforschung und Materialprüfung. Hallo, Herr Recknagel.
1: Ja, hallo, Frau Schielke. Schönen Dank, dass ich bei Ihnen sein darf.
0: Herr Recknagel, als Sie die Bilder aus Leipzig gesehen haben, wo das Bitumen sich verflüssigt hatte, hat Sie das überrascht?
1: Nein, nicht wirklich. Solche Dinge kommen vor. Solche Dinge sind planmäßig eigentlich ausgeschlossen, aber der Plan ist ja manchmal nur ein guter Vorsatz. Es treten immer wieder Unregelmäßigkeiten auf. Eigentlich sollte dieses Bauprodukt, das in Leipzig verbaut ist, solche Erscheinungen nicht zeigen. Aber wie das immer so ist, Qualität schwankt. Ausführungen schwanken, Einflüsse schwanken, da kann es vorkommen.
0: Was ist denn Bitumen für ein Baustoff? Was zeichnet es aus?
1: Ja, Bitumen ist ein sehr, sehr komplexer und sehr faszinierender Baustoff, Werkstoff, ein Material, das uns schon lange begleitet. Um Bitumen zu verstehen, muss man vielleicht mal von der verschiedensten Fachdisziplin herangehen. Der Chemiker sagt, Bitumen ist ein Kohlenstoffgemenge unterschiedlichster Struktur, unterschiedlichster Bauweise. Der Physiker sagt, Bitumen ist ein thermoplastisches Material, das in der Hitze schmilzt, wie wir es schon erlebt haben, und in der Kälte glasartig spröde wird. Gleichzeitig ist es viskoelastisch, das heißt, es kann Spannungen abbauen, es kann aber auch elastische Verformungen zurückstellen. Der Bauingenieur und der Werkstoffwissenschaftler sagt, ich kann mit Bitumen die Eigenschaften so einstellen, dass ich Brücken abdichten kann, dass ich Häuser abdichten kann, dass ich Straßenbelege komfortabel herstellen kann, dass ich Schiffe abdichten kann, dass ich Elektrokabel dichten kann, dass ich Dämpfungsmatten herstellen kann. All diese Dinge, das macht der Werkstoffingenieur, der stellt das Bitumen explizit auf seine Performance ein. Und der Historiker hat eine Sicht auf 30.000 Jahre Erfahrung mit diesem Material, das uns in der gesamten Menschheitsgeschichte in Zeiten immer wieder gedient hat, um unsere Zwecke zu erfüllen. Fangen wir an mit den Neandertalern, die ihre Pfeilspitzen mit Bitumen und Erdpech verklebt haben. Wir setzen das fort mit Mesopotamien, mit den Prachtstraßen, die auf Bitumenmörtel gebaut worden sind. Die Tanks im alten Rom sind mit Bitumen abgedichtet worden. Ein toller, faszinierender Werkstoff.
0: Aber wo kommt der eigentlich her? Also was ist eigentlich Bitumen?
1: Also Bitumen kann man industriell herstellen. Das ist ein Ergebnis der Erdölverarbeitung. Nachdem vorher alle möglichen Öle und Benzine abgeschieden worden sind, sind die Rückstände, ganz einfach gesprochen, die festen Rückstände dieser destillativen Prozesse, ist das Bitumen. Bitumen ist übrigens der Cousin vom Pech. Beide sind sozusagen sehr artverwandt, haben allerdings andere Herkunftsmaterialien. Und ja, es gibt natürlich nicht nur das industriell gefertigte Bitumen, es gibt auch natürliche Vorkommen. Übrigens auch in Deutschland, in Europa, wo also das Erdpech, das ist die Übersetzung für Bitumen, an die Oberfläche tritt und dort vermengt mit Sand in einer Asphaltkonstellation austritt und verwendet wird. Genauso wie in Mesopotamien.
0: Ja, also jetzt haben Sie die Eigenschaften schon genannt. Ein Bindemittel, es kann Festigkeit herstellen, es kann flexibel sein, so eine Art Soßenbinder vielleicht. Und um jetzt zurückzukommen zu dem, was da in Leipzig passiert ist, wo liegt denn der Erweichungspunkt von diesem Material?
1: Bitumen ist derartig komplex, das können Sie einstellen. Es wird je nach der Performance, die gewünscht wird, je nach dem Einsatzort, kann man dieses Produkt punktgenau einstellen. Das passiert heutzutage nicht nur, indem man verschiedene Bitumensorten mischt, sondern man modifiziert die mit Polymeren, mit Beimengungen, mit organischen Füllstoffen, mit Füllern. Deshalb ist eigentlich dieser Ausfall, wie er in Leipzig festgestellt worden ist, ein Versagen von Qualitätskontrolle, von Produktqualität, irgendwas in dieser Art. Aber ich will den gutachterlichen Kollegen nicht vorgreifen. Die werden das untersuchen.
0: Nochmal zurück zu dem Werkstoff. Er wird für Straßen und Brücken eingesetzt. Aber wie sieht es aus? Kommt er auch beim Haus- und Datschenbau zum Einsatz etwa? Und wenn ja, ist es da nötig zu gucken, für uns als Verbrauchende, was ist das für Bitumen, wie es ja verarbeitet, damit bei hohen Temperaturen er nicht einfach wegschmilzt?
1: Ja, also gehen Sie davon aus, dass alle Produkte für Ihren Anwendungsfall optimiert worden sind. Das heißt also, das Bitumen, das Sie in der Dachbahn gebunden auf Ihr Dach legen, das, wo die Sonne direkt drauf scheint, das ist so eingestellt, dass es Erweichungspunkte von 125 Grad hat. Ich rede jetzt wirklich plakativ mit diesem einfachen Kennwert. Ich könnte das noch viel wissenschaftlicher ausdrücken, aber das führt, glaube ich, nicht weiter. Und die Bitumenabdichtungsprodukte, die unterhalb der Brücke als Schweißbahnen aufgebracht werden, um unsere Brückentafeln zu schützen vor korrosiven Angriffen. Die haben natürlich wieder einen ganz anderen Erweichungspunkt, weil die ja auch bei minus 20 Grad die Bewegung, die feinen Rissbewegungen der Betondecke und der Betonstruktur abfangen müssen. Also ich sage, ein sehr breit gespanntes Einsatzspektrum, das man zielgenau einstellen kann.
0: Könnte ein Alleskönner sein, wenn ich ihn da richtig zuhöre. Wir hatten vorher schon mal über unterschiedliche Vorkommen gesprochen, dieses Rohstoffs. Aber er ist ja in jedem Fall endlich. Kurz ist schon mal angeklungen. Gibt es Alternativen?
1: Im Moment nicht, muss man ganz deutlich sagen. Zumal nicht unter dem Gesichtspunkt der betriebswirtschaftlichen Randbedingungen und auch der Erkenntnisse, die bis jetzt vorliegen, würde dieses Nein im Moment zu formulieren sein. Aber meine Kollegin zum Beispiel im Haus hat ein großes Forschungskomplex zu bearbeiten, in dem es darum geht, sukzessive Wege zu suchen, indem man die Bitumenbestandteile in den Asphalten und Baustoffen, in den Abdichtungsmaterialien sukzessive substituiert. Durch natürlich nachwachsende und nachhaltige Rohstoffe, wie zum Beispiel Lignin oder solche Dinge.
0: Okay, da müssen wir noch ein bisschen dranbleiben. Jetzt noch eine persönliche Frage, wenn Sie erlauben zum Schluss. Haben Sie als Materialprüfer eigentlich ein besonderes Verhältnis zu den Stoffen, mit denen Sie sich beschäftigen? Also im Alltag, also wenn Sie über eine Straße fahren, spüren Sie da, was das für ein Material ist, wie gut es ist? Sind Sie da so ein Kenner, der das Fachwissen auch nicht ausschalten kann, wenn er privat unterwegs ist?
1: Natürlich ist das so. Das lässt mich nicht los. Ich freue mich, wenn ich über eine tolle Asphaltstraße fahren kann, die leise ist, die sicher ist, die eine smoothe Oberfläche hat, wo ich wie dem Auto darüber schwebe. Ich freue mich über eine funktionierende Abdichtung unter einer Brücke. Ich freue mich über einen Gussasphalt, Terrazzo-Fußboden, der künstlerisch sehr, sehr, sehr, sehr, sehr schön sein kann. Also eine ganze breite Palette. Und ich freue mich, wenn ich diese Produkte in die Hand nehme und spüre, ja, das ist das Verhalten, hier ist die Haptik, das ist mein Material.
0: Sagt Christoph Recknagel von der Bundesanstalt für Materialforschung und Prüfung. Ja, vielen Dank für das Gespräch.

0: Gesichter.
1: Die Echtzeit begibt sich in die Welt der dauerhaften Verbindungen. Together forever. Und dauerhaft miteinander verbunden ist man auch durch den Blick der anderen, durch bestimmte Erfahrungen, die man als Gruppe oder Minderheit in Mehrheitsgesellschaften macht und teilt. Und da wollen wir jetzt die Perspektive großer Frauen in den Blick nehmen. Was erlebt man da? Inwiefern kann Körpergröße ein Problem sein? Und wie wichtig ist der Austausch untereinander? Katharina Kühn, das darf ich sagen, ist nicht groß und hat sich da ganz unvoreingenommen auf die Suche nach Antworten gemacht. Hallo Katharina.
2: Hallo.
1: Katharina, wann ist eine Frau eine große Frau?
2: Ja, das kommt natürlich auf den Blickwinkel an. Mit meiner Körpergröße unter 1,60 sind eben fast alle groß. Der Schweizer Club 180 Up ist zum Beispiel für alle Frauen, die mindestens 1,80 sind. Das sind in Deutschland gerade mal 2% der Frauen. Die durchschnittliche Frau ist 1,66 Meter groß. Also könnte man auch sagen, alle, die drüber liegen, gehören zu den Großen.
1: Okay, dann gehöre ich auch dazu.
2: Gut.
1: Ach, gut zu wissen. Nun hast du schon diesen Club erwähnt. Was ist das Ziel dieser Verbindung?
2: Ja, also es gibt in diesem Club schon 700 Mitglieder. Laut Selbstbeschreibung geht es darum, eben nicht nur die Probleme zu sehen, sondern die Größe auch als Geschenk anzusehen. Sich wortwörtlich auf Augenhöhe zu unterhalten oder sich auch mal kleiner zu fühlen als die anderen. Ich habe mit einigen Mitgliedern gesprochen, als ich vergangene Woche 16 Frauen aus dem Club in Basel zu einem Schmuckworkshop getroffen habe. Da hatten wir uns per Videoschalte verabredet. Und am Vormittag waren die Frauen schon zusammen brunchen und in dem Café gab es schon die erste Herausforderung, erzählen Nina und Naomi.
3: Die Tische waren einfach nicht ganz so optimal heute, weil man da die Beine recht schwer drunter bekommen konnte. Und so. Ja. Und dann haben halt alle das gleiche Problem, in Anführungsstrichen.
4: Und jeder versteht das Problem, weißt du, weil oft redet man mit den Kollegen, Freundinnen, die so 1,60, 1,70 und sie verstehen einfach unser Problem nicht. Ja, oh, ist das wirklich, wirklich so problematisch? Ja, es ist wirklich so problematisch.
3: Ja.
1: Okay, was gibt es sonst noch so für Probleme bei besonders großen Frauen?
2: Davon kann Tina Berndt erzählen. Sie arbeitet als Coach für Personen, die sich anders als normal empfinden. Das kann dann größer, kleiner, dicker oder dünner als der Durchschnitt sein. Und sie selber ist auch 1,86 Meter groß und arbeitet oft mit großen Frauen zusammen, bietet auch Gruppenworkshops an, weil sie eben diese besondere Verbundenheit als wohltuend ansieht.
5: Ich glaube, große Frauen vereinen häufig so dieselben Anekdoten. Also wenn ich Workshops gegeben habe mit mehreren großen Frauen, auch zum Teil der älteren Generation, da haben wirklich viele von ihrem Tanzschultrauma tatsächlich berichtet. Also von bestimmten Situationen, an die sich alle großen Frauen erinnern, die allen immer wieder oder ähnlich passiert sind. Oder dieses, ach ja, auf Fotos stand ich auch immer hinten oder ich bin mit dem Flugzeug geflogen oder mit dem Bus gefahren oder der Bahn und da waren die Sitze, da war alles wieder so eng. Oder ich habe auch schon Damen gehört, die sich dann ausgetauscht haben, welches Auto kann man überhaupt bei einer bestimmten Körpergröße, Beinlänge, wie auch immer, angenehm nutzen. Es gibt halt eine sehr große Schnittmenge an Themenfeldern, die man teilt, weil man einfach nicht der Norm entspricht.
2: Dieses Tanzschultraum will ich noch mal kurz aufgreifen, weil mir wirklich davon mehrere Frauen berichtet haben. Also, dass ein Mann sie im Tanzkurs oder in einer eher klassischen Tanzveranstaltung aufgefordert hat, während die Frau noch saß. Und dann, als sie aufstand und eben größer war als er sich anders überlegt hat.
1: Ja, dabei könnte man ja auf der anderen Seite auch denken, große Frauen, die gelten als besonders begehrenswert, wenn man mal auf die Laufstege oder in Modemagazine guckt. Ja, steigert das nicht auch das Selbstbewusstsein großer Frauen, wenn sie diese anderen Frauen so exponiert sehen?
2: Ja, also viele haben mir auch erzählt, dass dieser Spruch, du könntest auch Model sein, so zum Standardrepertoire der Kommentare gehört. Aber
5: dadurch ist zum Teil der Druck bei den Frauen sogar noch größer. Weil wenn sie nämlich diesem schlanken Körper und diesem, ich sag mal, vielleicht auch ebenmäßigen, symmetrischen Gesicht von Models und dem dann nicht so entsprechen, weil man immer so das Gefühl hat, okay, ich steche ja schon raus. Im Zweifel ist das das, was die Leute vielleicht denken würden oder auch sehen oder zum Teil sagen, ja, du könntest ja auch Model sein. Und dann dieses Gefühl zu haben, ja, naja, guck mal, bin ich ja nun mal nicht und sich auch im Zweifel gar nicht selber so zu fühlen.
2: Und Ähnliches hat mir Tina Berndt auch von der Arbeitswelt erzählt. Es sei zwar in der Organisationspsychologie bekannt, dass große Menschen häufiger Leitungspositionen einnehmen. Das gilt aber natürlich eher für Männer. Und gerade am Anfang der Karriere kann diese Erwartung, dass eine große Frau eher die Führung übernehmen soll, ja auch belastend sein.
1: Die Frauen in Basel haben ja erzählt, dass diese geteilten Probleme zumindest zu einer Art Schwesternschaft führen. Hast du auch mitbekommen, dass es Frauen gibt, die ihre Größe feiern und damit ganz selbstbewusst umgehen?
2: Ja, auf jeden Fall. Im Volkspark Friedrichshain in Berlin habe ich Mira, 1,85 Meter, und Caro, 1,92 Meter, getroffen. Das war schon sehr lustig, mit diesen beiden großen, blonden Frauen unterwegs zu sein für mich, die auch beide eine auffällig lebensfrohe Ausstrahlung haben. Und wie Mira gleich erzählt, bin ich nicht die Einzige, die bei den beiden Ähnlichkeiten sieht.
0: Also nicht nur, dass wir groß sind, sondern wir sehen zwar komplett im Gesicht anders aus, aber wenn Leute uns nicht so gut kennen oder auch nicht so nüchtern sind, ja, wir werden verwechselt.
6: Wir wurden oft verwechselt, oh, wir werden nach wie vor oft verwechselt, aber es macht total Spaß, mit Mira unterwegs zu sein, weil zum einen ist das so ein bisschen so eine Sicherheit für mich, mhm, zum Beispiel eine andere große, schöne Frau neben mir zu haben, mhm, und irgendwie pusht das das Selbstbewusstsein, ja, auch nochmal. Also so, ja, hier habt ihr jetzt zwei Frauen, die ihr anglotzen könnt irgendwie.
0: Ja, wir verwirren die Menschen, glaube ich, viel. Also ich glaube schon, also ja, weil wir einfach angestarrt werden.
6: Ja, genau. Man wird oft angestarrt, ja, ja.
2: Die beiden haben sich schon vor Jahren auf einer Party kennengelernt und dann aber richtig Kontakt bekommen, als sie für eine Fernsehproduktion immer wieder ihre Kostüme ausgetauscht haben. Also hier hat schon die Größe auch geholfen, eine Freundschaft aufzubauen. Die beiden schenken sich auch sehr gern Schuhe und auch in der Schweiz veranstaltet der 180 Up Club einmal im Jahr einen Kleidertausch. Also auch da helfen sich die Frauen aus.
1: Gibt es denn in Deutschland ähnliche Verbindungen?
2: Ja, es gibt in vielen Städten Gruppierungen, in Deutschland sogar seit den 1950er Jahren den Club Langer Menschen. Der hat sich in den Anfangsjahren dafür eingesetzt, dass es für große Menschen eben aufgrund der Herausforderungen Steuererleichterungen geben sollte. Das hat allerdings nicht geklappt. Und dann gibt es zum Beispiel noch die Reiseagentur Große Leute Reisen, die Chris Schlaghecke seit 20 Jahren leitet. Er schätzt, dass 70-80% seiner Reisenden Frauen sind, die meisten davon alleinstehend. Und er macht das daran fest, dass viele große Männer ja auch kleinere Frauen daten und andersrum es noch seltener ist. Außerdem seien Frauen lieber als Männer in der Gruppe unterwegs, um sich nicht so allein mit ihren Herausforderungen zu fühlen und um auch so einige Flirtversuche abzuwenden. Und trotzdem müsse er den Frauen, die zum ersten Mal alleine mitfahren, manchmal ein bisschen Mut machen.
7: Ihr werdet euch wundern, dass ihr von der ersten Sekunde an wie eine Familie seid. Ihr werdet sofort integriert aufgenommen, egal um was es geht, was passiert, auch während der Reise. Ihr seid voll und ganz integriert. Und der Abschluss ist immer so, dass der tränenreich erfolgt. Und was gibt es Schöneres?
2: Also er spricht dort wirklich von einer großen Verbundenheit. Chris Schlaghecke kümmert sich dann auch um logistische Herausforderungen, ob die Bettengröße stimmt oder er achtet zum Beispiel darauf, dass im Flieger ein zweiter Platz neben der Person frei bleibt, damit man nicht noch einen Rucksack im Beinbereich haben muss.
1: Okay, also zusammenfassend, es gibt immer noch viele Herausforderungen, aber immer mehr Frauen, ja, meistern diese gemeinsam in Gruppen.
2: Ja, das Gefühl hatte ich schon. Auch im Umgang übrigens mit Hormontherapien. Das ist bei vielen großen Menschen in der Jugend ein Thema gewesen, ob sie Hormone nehmen, um das Wachstum einzudämmen. Die meisten, mit denen ich gesprochen habe, haben sich aber dagegen entschieden. Aber es haben sich viele Gesprächspartnerinnen gewünscht, dass gerade Mädchen und junge Frauen noch gestärkt werden, damit sie zu der Haltung kommen, wie sie die großen Frauen in Basel haben.
3: Noch mal eine Frage in die Runde.
8: Wer ist zufrieden mit seiner Körpergröße und wer hadert noch?
3: Zufrieden.
8: Sind alle eigentlich zufrieden, ja.
9: Wer würde was abgeben?
3: Nicht.
9: Okay.
8: Das Gemeinschaftsgefühl hilft sicher.
1: Ja. Ja, zufrieden zu sein, so wie man ist, das möchte man allen Menschen und allen Frauen wünschen. Ja, Katharina Kühn, vielen Dank für deine Recherche.
2: Gern.
1: Gleich geht's hier um Menschen, die in Verbindung treten, weil sie eine gemeinsame Leidenschaft verbindet. Zuvor sehr passend, Better Together von Jack Johnson.

0: Better Together hieß dieses Stück von Jack Johnson. Das ist die Echtzeit und wir beschäftigen uns mit dauerhaften Verbindungen. Together, forever, also für immer zusammen, sind in New York Leute, die sich für stachelige Gewächse interessieren. Den Stammtisch der New Yorker Kaktus- und Sukkulentengesellschaft gibt es seit 70 Jahren. Einmal im Monat treffen sich die 10 bis 15 Mitglieder in einem kleinen Büro in Manhattan und tauschen sich über Pflanzen aus. Vivian Schütz war dabei.
1: Okay, so we'll start with the largest one. And as you can see how beautiful it is, perfect specimen here.
2: Fangen wir mal mit dem größten Kaktus an. Wie man sieht, ein echtes Prachtexemplar.
1: So, okay, get a starting bid here.
2: Wer bietet zuerst?
1: To me, this is one of the most important things of my month, to make it to the meetings. Even though sometimes I'll have a wedding or a family function, I will do everything I can to be at the meetings.
2: Dieses Treffen ist für mich ein wirklich wichtiger Termin im Monat. Ich gebe alles, um dabei zu sein.
1: I'll start at $5.
3: There we go. Starting at $5.
1: Probably have about 2,000 cacti and succulents in the greenhouse. And every year I give away 600 plants to a school because they multiply. I can't fit any more in.
2: Ich habe so um die 2000 Kakteen und Sukkulenten in meinem Gewächshaus und jedes Jahr verschenke ich etwa 600 an eine Schule, weil sie sich so vermehren.
1: It's a beautiful specimen. It's worth 10. I'll even go up to 10.
2: Ich biete sogar $10.
4: Are you self-dealing right now?
5: No, I can't go for $5 or $6. It's a gorgeous specimen.
2: Es ist mehr als $5 wert.
1: 10.
3: So is Norman going to take this on for 10? Going once, going twice.
4: Okay, so 10.
3: 10 to Norman.
1: There's nothing that gives you more satisfaction than these plants, because you see them and they grow and they give flowers and they multiply.
2: Nichts macht mich zufriedener, als diese Pflanzen wachsen zu sehen, wie sie blühen und sich vermehren.
1: You just can't believe these things exist on the planet. In my neighborhood was a woman who had a small lean-to greenhouse. And I was admiring it, looking at it. One day she saw me and said, you want to go inside? I said, I'd love to.
2: Es ist schon ewig her, da habe ich das Gewächshaus einer Nachbarin bewundert. Und eines Tages hat sie mich gefragt, ob ich mal reingehen will. Da habe ich sofort Ja gesagt.
1: And she's the one who introduced me, said, you know, we have meetings called the Cactus and Succulent Society. And there I was, at 9 years old, going to these meetings. I was the youngest person there.
2: Sie hat mir von der Kakteen- und Sukkulentengesellschaft erzählt. Ich war damals gerade mal 9 Jahre alt und dann bald das jüngste Mitglied.
1: And now I'm the oldest member of the club.
2: Heute bin ich der Älteste im Club.
1: I will say, my wife has said, if something happens to me, the first person I'm calling is the Cactus and Succulent Society and say, come get everything, because she has no interest in my hobby.
2: Meine Frau sagt, wenn mir mal was passiert, ruft sie zuerst die Gruppe an. Die sollen dann alles abholen. Sie selbst interessiert sich nämlich gar nicht für Kakteen.
6: I don't think we've met many couples that are both into this. Like in the club, it's usually just one person.
7: Wir kennen kaum andere Paare, bei denen sich beide für Kakteen begeistern.
6: We realize that, oh, we're so lucky.
7: Also, wir schätzen uns glücklich.
6: Our usual routine is like me asking, oh, did you document the seeds that we got? Or did you document this pollination? And the answer is always yes, he's done it, so.
7: Oft frage ich Nathan, ob er die Samen oder die Bestäubung schon dokumentiert hat. Und die Antwort ist immer, ja, schon erledigt.
3: We've been fairly good at like keeping track. We have like a Google spreadsheet where it's like since 2020 of like what we've grown.
8: Wir sind ziemlich gut im Dokumentieren.
6: You could spend hours just kind of organizing them and then just staring at them and just admire the forms.
7: Wir könnten Stunden damit verbringen, die Kakteen zu ordnen und zu bewundern.
3: Okay, so this is a Asterias kiko or kitsuko. So does anyone want to see this closer?
8: Will jemand den Kaktus mal aus der Nähe betrachten?
3: The great thing about New York City is no matter how esoteric your hobby is, like you're probably going to find a few people that are also into it.
8: Das Tolle an New York ist, egal wie ausgefallen dein Hobby ist, du wirst immer Gleichgesinnte finden.
6: It's very relaxed and people make jokes all the time.
7: Die Treffen sind sehr locker. Die Leute machen ständig Witze.
6: I'm on the shy side, but I am comfortable like interrupting and saying whatever is on my mind in that setup.
7: Ich selbst bin eher schüchtern, aber ich fühle mich wohl hier.
4: For me it's about the people. I feel like the cactus is just extra at this point.
9: Für mich geht es um die Leute. Die Kakteen sind eher Nebensache.
4: We've grown in a place like United States where we're essentially in a pressure cooker called capitalism. So everything that we do in life suddenly has to be about efficiency and all these things, and there's not a lot of places left where we can actually just enjoy company in a way.
9: Wir leben in einem extrem kapitalistischen System, in dem alles immer effizient sein muss. Und es gibt kaum noch Orte, an denen man einfach nur mal mit anderen Zeit verbringen kann.
4: You have to have something that you do not for money. Something that you love.
9: Ich finde es wichtig, etwas aus Liebe zu tun, nicht nur fürs Geld. So entstehen doch oft unsere wesentlichen Beziehungen.
4: A lot of time this extra avenue is the one that lead us to have a connection with other people.
0: Wie die Liebe zu Kakteen verbindet, warum sich große Frauen mit anderen großen Frauen weniger allein fühlen und wieso Dating auch im Analogen richtig Spaß machen kann. Das war die Echtzeit heute. Melden Sie sich gern bei uns, wenn Sie ein Thema haben, das wir hier mal aus unterschiedlichen Perspektiven beleuchten sollten, wenn Sie einen Trend beobachten, der viel über unseren Zeitgeist sagt. Schreiben Sie uns eine Text- oder Sprachnachricht an 01520 3417370. 01520 3417370. Wir freuen uns auf Ihre Nachrichten. Die Echtzeit ist aber noch nicht zu Ende. Gleich habe ich noch eine neue Folge Klassik drastisch für Sie.

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3: David, mein Lieber.
4: Ja.
3: Ich habe dir heute das Werk eines richtigen Rebellen mitgebracht.
4: Ach, ist das ein Wortspiel?
3: Ja. Jean Ferry Rebelle. Der heißt nicht umsonst so.
4: Ja.
3: Wir sind im französischen Hochbarock und Rebelle hat eigentlich die Karriere eines richtigen Hofkomponisten am Hofe, wie heißt das große Ding da? Versailles gemacht. Dieses Schloss, du weißt schon. Und er hat bei dem Hofkomponisten, dem berühmtesten...
4: Lully.
3: Ja, Lully, studiert.
4: Ja.
3: Am Hofe des Sonnenkönigs. Viel zu
4: am
3: erzählen.
4: Am Anfang war er ein geigendes Wunderkind. Er
3: konnte also ganz früh
4: schon sehr, sehr gut Geige spielen. Und
3: mit 8 hat Lully ihn unter seine Fittiche genommen.
4: Ja.
3: Der hat so einige unter die Fittiche genommen. Da weiß man auch nicht, ob das immer so gut war für die...
4: Ja.
3: Also harte Schule.
4: Ja.
3: Hatte aber bestanden, hat Karriere gemacht. Später hat sein Sohn alle Ämter übernommen und geerbt bekommen.
4: Vererbt.
3: Also eine richtige Vorzeige-Hofkomponistenkarriere.
4: Ja.
3: Und dann mit 72 komponiert er auf einmal etwas, was die ganze Welt bis heute und ich inklusive einfach gar nicht fassen kann.
4: Ich auch nicht.
3: Er komponiert eine Symphonie choreographique oder Symphonie de la danse über das Thema die Elemente. Les éléments. Und er setzt da an den Anfang das Chaos. Das kennen wir schon.
4: Von Haydn?
3: Ja, die Schöpfung. Haben wir in einer früheren Folge mal behandelt. Da klingt Chaos bei Haydn so.
4: Ist aushaltbar. Man kann sogar sagen, es ist wunderschön.
3: Es ist wunderschön, könnte man sagen.
4: Es ist harmonisch.
3: Ist es ist wirklich ein schönes
4: da
3: Chaos.
4: Da beginnt etwas, es ist der Anfang von etwas.
3: Ja.
4: Man spürt Licht.
3: Hast du gesagt.
4: Ja, ja. So.
3: Sehr, sehr schön. Kleiner Vergleich.
4: Ja.
3: Rebelle hat 1721 eine Ballettoper zur Uraufführung gebracht, die hieß auch Les Éléments.
4: Ah ja.
3: Ich glaube, daher hatte er die Inspiration.
4: Ja.
3: Und die Kollegen, die das komponiert haben, die haben den Anfang, das Chaos, auch vertont und da klingt es so.
4: Sehr höflich, sehr minuettig. Aber harmonisch?
3: Schön.
4: Kann man mit leben.
3: Sehr schön, kann man mit leben.
4: Ja.
3: So.
4: So, jetzt.
3: Und jetzt kommt der Punk. (lacht) 1737.
4: Ja, unvorstellbar.
5: Der weiße Hai!
3: Und es hört doch gar nicht auf.
4: Das ist wirklich Chaos.
3: Den Leuten müssen derart die Ohren geschlackert haben.
4: Ja.
3: Der hat den Cluster erfunden.

0: Ja.
1: Dieser Akkord, also Akkord, dieser Haufen sind quasi alle spielbaren Töne der D-Moll-Skala auf einmal.
0: Auf einmal.
1: Ja. Ja. Und dementsprechend die komplette totale Dissonanz. Und es dauert wirklich 6,5 Minuten, damit aus diesem Chaos ein relativ strahlender D-Dur-Akkord entsteht.
0: Der das Ganze auflöst. Ja. Wie mutig, wie neu,
1: unfassbar.
0: Wie verrückt, wirklich Punk.
1: Als das zur Uraufführung kam, 1737, da gab es dann plötzlich nur die anderen Sätze, die ganzen Tanzsätze.
0: Ja, weil er sich nicht getraut hat, den ersten auf die Bühne zu bringen.
1: Also man weiß nicht genau, ob er ihn da noch nicht komponiert hatte, aber war komponiert und der hat Angst gehabt.
0: Ja, und erstmal getestet, wie kommt das Werk sonst an.
1: Und dann ein halbes Jahr später hat er nur dieses Chaos einmal dirigiert, konzertant.
0: Ja.
1: Ich weiß nicht, wie es ankam. Es gibt immer
0: wie viele Leute geblieben sind.
1: Und erst danach hat er sich getraut, das überhaupt zusammenzusetzen. Und so ist es in dieser Form, in der es heute auch gespielt wird.
0: Ja.
1: Und ich meine, letztendlich ist der Cluster auch der Grund, warum man seinen Namen heute kennt.
0: Ja.
1: Also aus dem Chaos schälen sich die Elemente, die Erde, das Wasser,
0: Feuer
1: und Luft heraus. Und zunächst gibt es die Erde und das Wasser. Die Erde ist immer
0: wirklich bodenständig.
1: So ein stampfender, dunkler Menuett. Ja, bodenverhaftet.
0: Ja.
1: Ich sehe eigentlich Elefanten tanzen.
0: Ja.
1: Du nicht? Dickhäuter? So, jetzt kommt das Wasser. Das sind fließende Legato-Bewegungen.
0: Flöte.
1: Das Cembalo darf auch ein bisschen fließen.
0: Ja.
1: Das Feuer finde ich auch sehr schön. Das Feuer kriegt eine feurige Chaconne. Ich sehe die Flammen, es spritzt, die Funken sprühen. Da sind dann die Streicher ganz gezackt. Badam, bada, badam, bada. Es wurde auch getanzt dazu, ne?
0: Ja, also, klar. Für Ballett. Und jetzt kommt
1: Luft. Die Luft.
0: Da jetzt kommen die Vögel. Jetzt kommen auch die Triller.
1: Oh Gott, das Stück macht so gute Laune. Ich finde es so großartig. Und weil wir jetzt schon bei so guter Laune sind, der Schluss.
0: Die Tambourin. Ja.
1: Das ist ein Ohrwurm, David, den wirst du nicht mehr los. Ich bin mir ganz sicher, wenn wir die Sendung aufgenommen haben und du nach Hause gehst, du kriegst es nicht mehr aus dem Kopf.
0: Fast ein bisschen volkstänzisch, oder?
1: Ich sehe uns beide tanzen, wirklich.
0: Ja, durch den Raum,
1: wir
0: beide.
1: Du, ich kenne das irgendwoher, aus irgendeinem Film. Ich weiß nicht woher, ob es in Amadeus vorkommt oder so. Aber hey, es ist doch ein 72-jähriger Punk, oder? Uns wird immer schneller.
2: 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Ich bin Mandy Schielke. Danke fürs Zuhören und fürs Weiterhören.

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2: Uhr, die Nachrichten. Die russische Armee hat bei Luftangriffen auf die Ukraine mehrere Menschen getötet. In der nordostukrainischen Stadt Sumy starben nach Angaben des Bürgermeisters 4 Einwohner nach dem Abwurf von Gleitbomben. In der Hafenstadt Odessa im Süden der Ukraine gab es der Regionalverwaltung zufolge 2 weitere Todesopfer. Von Russland abgefeuerte Raketen seien in ein Gebäude eingeschlagen. Präsident Selenskyj appellierte an die USA, der Ukraine den Bau von Patriot-Flugabwehrraketen zu erlauben. US-Präsident Trump hatte dies beim NATO-Gipfel in Ankara zugesagt. In der Nacht hatte das ukrainische Militär auf Tanker und weitere Schiffe im Asowschen Meer angegriffen. Russische Behörden meldeten ein Todesopfer. Nach einem Böschungsbrand an der Bahnstrecke zwischen Düsseldorf und Köln wird ein Sabotageakt vermutet. Im Internet wurde ein Bekennerschreiben veröffentlicht, das von einer linksextremen Gruppierung stammen soll. Darin heißt es unter anderem, man habe Brandsätze in Kabelschächten deponiert. Wie die Deutsche Presseagentur schreibt, wird in Sicherheitskreisen davon ausgegangen, dass das Schreiben echt ist. Es gelte als wenig wahrscheinlich, dass ein technischer Defekt den Böschungsbrand an der Bahnstrecke ausgelöst habe. Der Staatsschutz ermittelt. Das Feuer an der Bahnstrecke zwischen Düsseldorf und Köln hat gestern Schäden an mehreren Signalkabeln verursacht. Auf dem Abschnitt können derzeit keine Züge fahren. Im Nah- und Fernverkehr kommt es zu Umleitungen und Verspätungen. Zudem fallen einzelne Züge aus. 8 Wochen vor der Landtagswahl in Sachsen-Anhalt hat die AfD ihren Regierungsanspruch bekräftigt. Spitzenkandidat Siegmund sagte auf dem Landesparteitag in Magdeburg, die Menschen wollten einen politischen Wandel. Man werde im Falle eines Wahlsiegs im September mehrere zentrale Punkte sofort umsetzen. Die AfD Sachsen-Anhalt stellte hierfür ein sogenanntes 100-Tage-Programm vor. AfD-Landeschef Reichert attackierte den derzeitigen CDU-Ministerpräsidenten Schulze. Dieser wisse genau, dass er lüge, wenn er eine Zusammenarbeit mit den Linken ausschließe. Denn ohne die Linke habe die CDU überhaupt keine Chance auf eine Mehrheit. In Umfragen liegt die AfD deutlich vor der CDU. Der Landesverband der Partei wird vom Landesverfassungsschutz als gesichert rechtsextremistisch eingestuft. In Cottbus findet unter erhöhten Sicherheitsvorkehrungen der Christopher Street Day statt. Mit einer Parade wird auf die Rechte queerer Menschen aufmerksam gemacht. Ein Polizeisprecher berichtete von einem bislang friedlichen Verlauf und mehreren 100 Teilnehmenden. Polizei und Ordnungsamt hatten sich vorab auf ein Sicherheitskonzept geeinigt. Hintergrund ist eine Reihe von rechtsextremen Angriffen und Einschüchterungsversuchen auf linksalternative Projekte in der jüngeren Vergangenheit. Brandenburgs Ministerpräsident Woidke erklärte, allen, die für Toleranz und eine offene Gesellschaft auf die Straße gingen, gelte sein Dank. Papst Leo hat rund 200 sozial benachteiligte Menschen zum Mittagessen in seine Sommerresidenz in Castel Gandolfo eingeladen. Das Oberhaupt der katholischen Kirche rief bei der Begrüßung zu mehr Gerechtigkeit und Nächstenliebe auf. Er wünsche sich eine Kirche, die die Türen öffne und alle aufnehme. Bereits im vergangenen Jahr hatte der Papst 200 Bedürftige zum Essen empfangen. In Castel Gandolfo verbringt er seine sommerliche Auszeit. Der Deutsche Fußballbund hat sich auf wesentliche Eckpunkte eines möglichen Vertrags mit Jürgen Klopp als Bundestrainer verständigt. Das teilte der DFB nach einem Treffen mit dem 59-Jährigen in New York mit. Weiter hieß es, beide Seiten seien zuversichtlich, dass die Verhandlungen vorbehaltlich einer Einigung mit Klopps derzeitigem Arbeitgeber Red Bull erfolgreich abgeschlossen werden könnten. Der frühere Coach von Dortmund und Liverpool ist Wunschkandidat des DFB für die Nachfolge von Julian Nagelsmann. Das Wetter, viel Sonne. Im Osten und über den Bergen ein paar Quellwolken, an den Alpen kurze Schauer möglich. Höchstwerte an den Küsten 23 Grad, im Norden und Osten 30, im Süden und Westen bis zu 35 Grad. Morgen im Nordosten Wolkenfelder, im Osten Schauer, sonst meist sonnig und trocken. Im Norden bis 31 Grad, sonst bis zu 35 Grad mit den höchsten Werten im Südwesten. Die weiteren Aussichten am Montag: im Osten Quellwolken, im Nordosten Schauer. Sonst sonnig und überwiegend trocken. Höchstwerte im Norden 29 Grad, sonst bis zu 37 Grad. Das waren die Nachrichten.
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3: Ich bin Axel Ramlo. Guten Abend. Die AfD in Sachsen-Anhalt, die trifft sich zum Landesparteitag. Die Berliner CDU, die hat einen neuen Bürgermeisterkandidaten. Und in Norwegen, da hoffen sie heute Abend, dass ihr Sommermärchen 2026 weitergehen wird. Das und einiges mehr hören Sie hier bei uns bis 17.30 Uhr. In Sachsen-Anhalt, da könnte die AfD bald ihren ersten Ministerpräsidenten stellen. Im September wird da ein neuer Landtag gewählt. Und die Partei, die in Sachsen-Anhalt vom Landesverfassungsschutz als gesichert rechtsextrem eingestuft wird, die liegt in Umfragen bei rund 40%. Und wenn es dann richtig gut läuft für die AfD, dann kann sie die absolute Mehrheit der Landtagssitze gewinnen und dann auch alleine regieren. Die Partei bereitet sich seit Wochen und seit Monaten darauf vor. Heute ist Landesparteitag gewesen und da ging es vor allem um ein 100-Tage-Sofortprogramm. Für uns ist Ulrich Wittstock in Magdeburg. Wie sicher ist denn die AfD eigentlich angesichts der Umfragen, dass sie auch wirklich die Wahl gewinnen wird?
4: Also nach außen hin gibt sie sich sehr siegessicher. Wo immer auch der Spitzenkandidat Ulrich Siegmund anmoderiert wird, heißt es, begrüßen sie den zukünftigen Ministerpräsidenten. Unter großem Jubel passiert das zumeist, zumindest bei den Anhängerinnen und Anhängern der Partei. Aber wenn man etwas genauer hinhört, dann merkt man schon, dass auch denen klar ist, mit den 40% oder 41%, die sie derzeit in den Umfragen haben, reicht es eben nicht tatsächlich. Auch bei jeder Konstellation reicht es dann eben noch nicht. 45 plus X war heute so ein bisschen die Ansage, die man da wohl vielleicht anstrebt. Aber da seit Monaten die Partei auf diesem Niveau verharrt, stellt sich die Frage, ob das vielleicht tatsächlich schon ganz erfolgreich ist, aber eben zum Schluss doch nicht ganz reicht. Und man merkte heute schon sozusagen den Willen zur Macht. Man sah das auch deutlich. Aber ein leiser Zweifel schwebt irgendwie derzeit gerade ein bisschen mit, fand ich.
3: Bei uns hat heute auch die Publizistin Caroline Fetscher gesagt, dass sie schon ins Wahlprogramm geschaut hat. Und da beim Bereich Bildung und Kultur sei aufgefallen, dass die Partei sich jetzt ganz offen völkisch gibt wie nie. Jetzt sagen sie ja auch gleichzeitig, naja, da fehlen ein paar Prozent. Und die AfD versucht ja eigentlich gerade auch nach außen so ein bisschen harmloser aufzutreten, als ihre Kritiker sagen, dass sie ist. Ist das auf dem Parteitag auch zu merken, dass sie sich ein bisschen völkischer gibt? Oder ist es eher der Versuch, harmlos zu wirken?
4: Nee, Abrüstung ist ja nicht das Ziel. Das muss man ganz, also politische Abrüstung, das ist ganz klar nicht das Ziel der AfD, zumindest hier nicht in Sachsen-Anhalt. Etwas anders vielleicht als im Bund. Mhm. Also hier in Sachsen-Anhalt setzt man schon ganz klar scharf auf diese völkische Karte. Parteichef Reichardt sagte heute, die AfD liebt ihre Heimat wie eine Mutter ihr Kind. Da gibt es dann großen Jubel im Saal, tatsächlich. Und die AfD führt in Sachsen-Anhalt wirklich erklärtermaßen auch einen Kulturkampf. Es geht darum, also die AfD zumindest ist der Meinung, die deutsche Seele sei sozusagen arg eingeschnürt durch all diese Vergangenheitsbewältigungsproblematiken und davon müsse man die Deutschen befreien. Man solle wieder stolz auf das Land sein. Und das sind Äußerungen, die dann auf so einem Parteitag auch tatsächlich großen Jubel erzielen. Allerdings hat sich in Sachsen-Anhalt inzwischen die Kulturszene ziemlich stark aufgebaut gegen diese Versuche, vereinnahmt zu werden oder auch gegängelt zu werden. Und zwar haben sich da inzwischen ganz unterschiedliche Institutionen zusammengefunden, die sonst nie etwas miteinander zu tun haben. Insofern gibt es auch starken Gegenwind in dieser Frage.
3: Und was steht jetzt genau im 100-Tage-Programm?
4: Naja, das ist tatsächlich so das, was man jetzt vielleicht erwarten konnte. Prominent an erster Stelle Kündigung des Rundfunkstaatsvertrages. Das hat die AfD schon immer gefordert. Da gab es auch großen Jubel heute. Allerdings wird dann diese Kündigung erst nach 2 Jahren wirksam. Das steht wiederum nicht in dem Programm. Abschiebung, das zweite große Thema. Das Landesaufnahmezentrum soll in eine Abschiebeeinrichtung umgewandelt werden. Wohin allerdings die betroffenen Menschen abgeschoben werden sollen, das steht in diesem Papier auch nicht. Und dann gibt es so einiges, was eben tatsächlich das Völkische und auch sozusagen das typisch Deutsche ein bisschen unterstützt. Zum Beispiel will man eine neue Landeswerbung organisieren. Derzeit wirkt der Sachsen-Anhalt mit Blick auf das 100-jährige Bauhausjubiläum mit dem Spruch Land der Moderne. Davon will sich die AfD verabschieden. Es soll dann sozusagen das neue Thema heißt dann Deutsch sein. Und da hofft man dann tatsächlich auch mehr Touristen anziehen zu können, wenn man mit so einem Thema punktet. Ob das alles klappt, das ist die Frage.
3: Eindrücke von Ulrich Wittstock vom AfD-Landesparteitag heute in Magdeburg und was im 100-Tage-Programm steht und was eben auch nicht drin steht.

0: Spahn. Er gilt, wie die meisten Mitglieder seiner Fraktion, als Skeptiker eines pauschalen Verbotsverfahrens gegen die AfD. Doch nun bringt er also eine andere Möglichkeit ins Spiel, bezogen auf eine der ideologischen Führungsfiguren der Rechtsaußenpartei, Björn Höcke, Fraktionschef in Thüringen. Höcke gilt als Strippenzieher in der Gesamtpartei. Ihm wird großer Einfluss bescheinigt. Auf ihn angesprochen, sagte Unionsfraktionschef Jens Spahn in einem Podcast von Focus, man könne sich in diesem Fall auf die Frage des Wahlrechts konzentrieren.
1: Bei Höcke fände ich übrigens spannend, wenn man mal, alle reden ja immer über Verbotsverfahren. Wie wäre es, wenn wir einfach mal ein Verfahren machen und mal gucken, ob man jemand extrem Rechten wie ihm seine aktiven und passiven Wahlrechte abnehmen kann. Also bevor man immer den ganz großen Wurf macht, ohne zu wissen, wie er ausgeht, könnte man ja mal auch so eine extreme Person, wie er es ist. Und manchmal denkt man sich, ja, hat der noch alle am Zaun. Vielleicht mal so ein Verfahren machen.
0: Noch ist das nur ein Impuls und noch kein begonnenes Verfahren. Aber in der Unionsfraktion melden sich Stimmen, gerade aus den Ostlandesverbänden, die diese Debatte weiter vorantreiben. Sepp Müller etwa, Spahns Stellvertreter mit Wahlkreis in Sachsen-Anhalt, betonte, AfD-Mann Höcke überschreite Grenzen des Grundgesetzes. Daher halte er, Müller, ein Verfahren zum Entzug des passiven Wahlrechts für prüfenswert. So sagte er es in der FAZ. Ebenfalls dort äußerte sich Philipp Amthor, Abgeordneter aus Mecklenburg-Vorpommern, wo ebenfalls demnächst gewählt wird. Er sprach davon, dass das Grundgesetz präzisere Instrumente bereithalte als, Zitat, den Schrotschuss eines Parteiverbots. Die Aberkennung eines Wahlrechts sei zwar durchaus juristisch umstritten, dennoch sei die von Jens Spahn angestoßene Diskussion von großem Wert. Noch deutlichere Unterstützung für den Vorschlag des Unionsfraktionschefs kam vom Koalitionspartner SPD. Ebenfalls in der FAZ sprach der parlamentarische Geschäftsführer Dirk Wiese von einem richtigen Vorschlag von Jens Spahn. Der SPD-Abgeordnete betonte vor allem das passive Wahlrecht, also das Recht, gewählt zu werden. So wie AfD-Mann Höcke die, Zitat, demokratische Grundordnung vorsätzlich missachtet, sollte er in kein öffentliches Amt kommen, sagte Wiese. Juristisch ist eine, wenn auch zeitweise, Aberkennung des Rechts auf gewählt werden oder selbst zu wählen, also das passive und aktive Wahlrecht, heikel und mit hohen Hürden versehen. Es gibt im Grunde zwei Wege. Der schwierigere ist über das Bundesverfassungsgericht. Dort müssten, vergleichbar mit einem Parteiverbotsverfahren, Organe etwa wie der Bundestag oder die Bundesregierung einen Antrag stellen, der formal auf eine Grundrechtsverwirkung hinausläuft. Alle Versuche in der Geschichte, damit Rechtsextremisten vom Wahlprozess fernzuhalten, sind bisher gescheitert. Ihnen muss nachgewiesen werden, dass ihr Kampf gegen das Grundgesetz erfolgreich sein könnte. Als leichter gilt der Entzug des Wahlrechts nach einer Straftat, etwa Landesverrat oder Wahlfälschung. Allerdings eben noch nicht angesichts von Volksverhetzung. Genau dort setzt ein Gesetzesvorhaben der Bundesregierung an, das noch in diesem Sommer beschlossen werden könnte. Der Tatbestand der Volksverhetzung könnte dann ebenfalls zum Entzug des Wahlrechts führen, zumindest für eine gewisse Zeit. Eine weitere Debatte um das mögliche Verbot eines Landesverbandes der AfD wird ebenso geführt, wenn auch deutlich zurückhaltender. Vertreter der CSU in Bayern hatten Offenheit für ein Teilverbotsverfahren signalisiert. Etwa der Vorsitzende der CSU-Landtagsfraktion, Klaus Holleczek, der vor allem den Landesverband von Höcke im Auge hat, den in Thüringen. Sein Parteivorsitzender Söder wiederum stellte sich am Rande der Bundesratssitzung am Freitag gegen diesen Vorstoß. Unterdessen steigt die AfD in Umfragen auch im Bund und bewegt sich dort auf die 30%-Marke zu. Und hat damit die Union hinter sich gelassen.
1: Ist bitter. Es ist eine Herausforderung, eine Challenge, die wir auch annehmen und annehmen müssen. Wir wollen wieder stärkste politische Kraft in Deutschland werden. Wir wollen, dass die extreme Rechte weniger Zustimmung findet,
0: sagt der Unionsfraktionschef Spahn im erwähnten Podcast. Und betonte auch, die Brandmauer zur AfD müsse bleiben.
2: Als im Januar zehntausende Menschen in Berlin auf einmal keinen Strom mehr hatten, da ist der Bürgermeister erstmal Tennis spielen gewesen. Und das ist natürlich nicht das, was man von seinem Bürgermeister in so einer Situation erwartet. Der Bürgermeister hätte sich entschuldigen können und sagen können, tut mir leid, das war dumm, aber er hat lieber gelogen. Und weil das jetzt rausgekommen ist, tritt Kai Wegner im September nicht wieder als Spitzenkandidat bei der Wahl zum Abgeordnetenhaus an. Neuer Spitzenkandidat wird der Finanzsenator der Stadt. Claudia van Laak stellt ihn vor.
3: Wer ist Stefan Evers? Das fragen sich gerade viele in Berlin und darüber hinaus. Der derzeitige Finanz- und Kultursenator ist zwar schon 15 Jahre in der Landespolitik, allerdings nicht in der gesamten Stadt bekannt. Der 46-jährige CDU-Politiker sagte zum Ausscheiden von Kai Wegner:
4: Jeder Mensch macht Fehler. Wenn ein Punkt erreicht ist, an dem die Diskussion über Fehler aber den Blick auf das Wesentliche verstellt, dann muss man sich gemeinsam darüber klar werden, wie schaffen wir es, dass wir in dieser Stadt wieder über das sprechen, worauf es ankommt, dass wir wieder über das sprechen, worum es am 20. September geht.
3: Der Jurist Evers war Generalsekretär der Berliner CDU und führte bei der letzten Wahl zum Abgeordnetenhaus die Christdemokraten und damit Kai Wegner zum Sieg. Als Finanzsenator ein Mann der Zahlen, eher intellektuell als volksnah, so

0: soll er jetzt die CDU aus dem Umfragetief führen und auch den Landesvorsitz übernehmen. Die mächtigen Kreisvorsitzenden der Hauptstadt-CDU haben sich in einer Krisensitzung für Evers ausgesprochen.
1: Ich freue mich, dass die Kreisvorsitzenden sich sehr geschlossen hinter diese Entscheidung gestellt haben. Es wird nun der Landesvorstand zu entscheiden haben, der schnellstmöglich zusammentreten wird. Und ich habe zunächst einmal großen Respekt vor dieser abzuwartenden Entscheidung.
0: Erst Anfang Juni war Kai Wegner auf einem Parteitag mit knapp 93% zum Spitzenkandidaten seiner CDU gewählt worden. Doch mit jeder neuen Wahlumfrage wuchs der Druck auf Berlins regierenden Bürgermeister. Aktuell steht die Linke auf Platz 1, die CDU auf Platz 4. Wegners persönliche Werte sind im Keller. Nur 17% der Berlinerinnen und Berliner zeigen sich mit seiner Arbeit als Regierungschef zufrieden. Gestern nun der Rückzug.
2: Ja, ich habe kommunikative Fehler gemacht. Und ja, glauben Sie es mir, ich ärgere mich am meisten darüber. Und das war auch Mist.
0: Die CDU will nun versuchen, nach vorn zu schauen und in erster Linie die Linke angreifen. Doch noch rumort es bei den Berliner Christdemokraten. Der CDU-Innenpolitiker Burkhard Dregger kritisierte im Deutschlandfunk den Umgang Wegners mit seinen Fehlern rund um den Stromausfall Anfang des Jahres.
3: Und deswegen ärgert es mich natürlich, dass die Kommunikation des regierenden Bürgermeisters in dieser Krise nicht optimal war. Mich ärgert es auch, dass er sie nicht als Chance erkannt hat, für einen Regierungschef Führung zu beweisen, Sichtbarkeit zu beweisen. Das muss man sicherlich kritisch beäugen.
0: Wie geht es jetzt weiter? Am Montagabend tagt der CDU-Landesvorstand und wird Stefan Evers zum neuen Spitzenkandidaten wählen. Ein Beschluss des Landesparteitags ist nicht nötig. Dann müssen schnellstmöglich Wahlwerbespots und Plakate neu produziert werden. Der Slogan der Christdemokraten bleibt. Er lautet: Berlin wird.
4: Srebrenica. Der Name steht für eines der größten Massaker seit dem Zweiten Weltkrieg. Serbische Soldaten haben vor 31 Jahren mehr als 8000 Bosniaken ermordet. Und bis heute suchen Angehörige nach den Spuren ihrer Liebsten. David Freches.
5: Ein Friedhof voller Menschen, voll mit Familien und Freunden, die an Gräbern stehen und den Opfern des Völkermordes von Srebrenica gedenken. Der Genozid jährt sich zum 31. Mal. Im Juli 1995 ermordeten bosnisch-serbische Soldaten im Bosnienkrieg dort über 8000 Bosniaken. Wer verstehen will, wie wichtig es auch nach all diesen Jahren ist, ein Grab auf dem Friedhof zu haben, der erhält eine Antwort von Munira Subasic. Sie ist die Präsidentin vom Verein Mütter von Srebrenica, ein Bündnis aus Hinterbliebenen, das sich für Aufklärung und ein würdevolles Gedenken einsetzt.
6: Ich habe den Völkermord überlebt, aber er hat 22 meiner Familienangehörigen umgebracht. Mein Mann wurde getötet, mein jüngster Sohn, den ich am meisten geliebt habe, umgebracht, weil sie muslimisch waren. Ich habe 2 Knochen von meinem Sohn gefunden, aber ich habe einen Grabstein, einen Ort, um zu zeigen, dass er in Srebrenica gelebt hat. Aber viele Mütter haben das nicht.
5: Auch Alnes Alic hatte das lange nicht. Er ist einer der Menschen, die an diesem Wochenende auf dem Friedhof getrauert haben. Meine Großeltern wurden im Krieg getötet, mein Vater ebenfalls. 3 Onkel väterlicherseits und 3 Onkel mütterlicherseits. Auch der Ehemann meiner Tante und mein Cousin wurden getötet. Alnes war 1 Jahr alt, als sein Vater ermordet wurde. Seine sterblichen Überreste waren in einem der 10 Särge, die für die Trauerfeier an der Gedenkstätte und auf dem Friedhof in Potočari angekommen sind, einem kleinen Dorf ganz in der Nähe von Srebrenica. Es sind die 10 Opfer, die in diesem Jahr bestattet wurden. Einige dieser Überreste wurden bereits 1997 entdeckt, andere erst vor 4 Jahren. Viele der Familien dahinter warten auf die Entdeckung weiterer Massengräber, in der Hoffnung, zumindest noch weitere Knochen zu finden und die sterblichen Überreste ihrer Angehörigen in möglichst vollständigem Zustand bestatten zu können. Es ist eine schmerzliche Hoffnung. Das weiß auch Emsa Fazlic. Sie arbeitet in Sarajevo am Institut für Vermisste Bosnien-Herzegowinas.
7: Besonders von den Menschen, die dieser Tage beigesetzt werden, sind im Durchschnitt nur etwa 50% des Skeletts vorhanden. Das zeigt, dass dieses Verbrechen bis heute andauert, in gewisser Weise. Noch 30 Jahre später suchen wir nach sterblichen Überresten. Bis heute werden Nachgrabungen durchgeführt. Knochen für Knochen werden untersucht, über Jahre hinweg und bereits bestatteten Opfern zugeordnet.
5: Die sterblichen Überreste zu identifizieren, ist eine gleichermaßen komplexe wie auch schmerzhafte Arbeit, vor allem für die Angehörigen.
7: Sie erleben ihre Traumata immer wieder neu. Viele glaubten, mit der ersten Beisetzung zumindest einen Teil ihrer Trauer abschließen zu können. Doch dann müssen wir sie erneut kontaktieren, erneut um ihre Zustimmung bitten, das Grab zu öffnen und weitere sterbliche Überreste beizusetzen. So werden sie gezwungen, dieselbe Erfahrung auch 3 Jahrzehnte später immer wieder zu durchleben.
5: Aber es gehe darum, allen Opfern ihre Würde zurückzugeben, sagt Emza Fazlic. Und so suchen sie und ihr Team auch 31 Jahre nach dem Völkermord von Srebrenica noch weiter. 900 Menschen werden noch vermisst.
4: Brasilien ist früh ausgeschieden bei der Fußball-WM, aber was bleibt im Land, sind spielsüchtige Menschen, die sich in den finanziellen Ruinen wetten. Brasilien hat ein großes Problem mit Glücksspielsucht und jetzt verführt die WM viele dazu, ihre Möbel oder ihre Häuser zu verkaufen, um Geld für Sportwetten zu haben. Anne Herberg.
8: 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Oração.
9: Deus, concedei-me a serenidade.
10: An einem Donnerstagabend, während Frankreich und Marokko um den Einzug ins Viertelfinale spielen, sitzen im Zentrum von Rio de Janeiro 11 Menschen im Neonlicht eines kleinen Saales und beten gemeinsam. Dann erzählen sie nach und nach ihre Geschichten. Erst spielte ich, um mein Einkommen aufzubessern, dann um einen Standard zu halten, dann um meine Schulden zu bezahlen. Ich habe rund 400.000 Reais verspielt. Das ist der Preis für eine Wohnung hier in Rio de Janeiro. In nur 5 Sekunden habe ich mein gesamtes Monatsgehalt verloren. Zusätzlich zu dem großen Schuldenberg, den ich eh schon hatte. Ich konnte nicht mehr. Ich wusste nicht mehr weiter. Ich versuchte mir, das Leben zu nehmen. 2 Frauen, 9 Männer zwischen 20 und 65 Jahren. Niemand möchte hier den wahren Namen nennen, denn alle sind sie wegen ihrer Sucht nach Sportwetten hier. Seit der digitale Wettmarkt 2018 legalisiert wurde, sind Millionen Brasilianer süchtig nach Online-Wetten geworden. Das bestätigt José, der die Gruppe der anonymen Spielsüchtigen in Rio de Janeiro koordiniert.
11: Antes você jogava para obter resultado uma semana quando saía resultado na loteria esportiva.
10: Früher gab man eine Wette ab und wartete eine Woche auf die Ergebnisse. Bei Online-Wetten geht alles viel schneller. Ich mit einem Klick auf dem Smartphone, das jeder in der Tasche hat, ich bekomme täglich 200 Hilferufe von Süchtigen aus den entlegensten Winkeln Brasiliens. Es wird immer mehr.
11: Então nem pensar, né? É muita coisa, entendeu?
10: Brasilien ist heute der 3rd größte Markt für Online-Wetten weltweit. Bets, der englischsprachige Name, ist in den allgemeinen Sprachgebrauch eingegangen. Jeder 3. Brasilianer wettet aktuell auf einer solchen Plattform. Dabei werden monatlich umgerechnet rund 3 bis 5,6 Milliarden Euro umgesetzt, laut Daten der brasilianischen Zentralbank. Und wegen der hohen Renditen stecken die Unternehmen enorm viel Geld in Marketing.
12: De novo, de novo. De novo. 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
10: Fußballstars wie Vinicius Junior oder Ronaldo Fenomen, Musiker wie Seu Jorge machen Werbung für Bets.
13: A Bet do Vinicius Junior, a Bet dos Brasileiros.
10: Besonders anfällig junge Menschen aus ärmeren Schichten, sagt die Journalistin Amanda Augie vom Investigativportal Agência Pública. Oft verspielen sie das Geld für Lebensmittel, denn diese Menschen verfügen über sehr knappe Budgets und viele sind auf Sozialprogramme wie Bolsa Familia angewiesen und verwetten dann genau diese Sozialhilfe. Das ist der grausamste Aspekt der ganzen Sache. Es sind riesige Geldsummen, die aus der Realwirtschaft abfließen und auf Plattformen landen, über deren Hintermänner oder Profiteure wir absolut nichts wissen. Warum tut die Politik nichts dagegen? Erst im Jahr 2023 wurden die Plattformen überhaupt reguliert und besteuert. Razzien wurden durchgeführt, Lizenzen für legale Anbieter vergeben. Trotzdem haben illegale Plattformen heute noch 40% des Marktanteils. Viele mit Sitz im Ausland. Das macht die Kontrolle noch schwieriger und den Sektor für Geldwäsche und das organisierte Verbrechen attraktiv. Eine Recherche von Agencia Pública deckte auf, dass Abgeordnete, Gouverneure und sogar hohe Richter von Bettsbetreibern umworben werden. Die Sucht nach Online-Wetten vergleicht José von den anonymen Spielsüchtigen mit der Abhängigkeit von einer harten Droge wie Crack. Aber es gibt einen Ausweg, sagt Sergio, einer der Anwesenden, der wie alle hier seinen wahren Namen nicht nennen will. Jedem, der glaubt, ein Glücksspielproblem zu haben, möchte ich sagen, die Tür zu den anonymen Glücksspielern steht offen. Sich einzugestehen, dass man zwanghafter Spieler ist, ist schwer. An einem Treffen teilzunehmen auch. Aber wenn man das schafft, ist das ein großartiger Schritt hin zu einem Neuanfang.
4: Brasilien ist bei der WM übrigens rausgeflogen, weil Norwegen sie im Achtelfinale besiegt hat. Und seitdem kommen die Norweger gar nicht mehr aus dem Feiern raus. Heute geht es im Viertelfinale gegen England. Und egal wie es ausgeht, viele Norweger sind überzeugt, dass ihr Land nach dieser WM ein anderes sein wird. Christian Stichler.
14: Dieser Song geht derzeit viral in Norwegen und weit darüber hinaus.
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14: Ein YouTube-Video aufgenommen vom 15-jährigen Erling Haaland mit zwei Fußballkumpels vor mehr als 10 Jahren. Inzwischen hat das Video mehr als 21 Millionen Aufrufe allein auf YouTube. Und eine Fortsetzungsstory. Denn als Beat diente Haaland und seinen Freunden damals ein Song von Kygo, einem international bekannten norwegischen DJ. Und dieser hatte prompt angekündigt, wenn Norwegen gegen Brasilien trifft, produziert er einen Remix. Seit dieser Woche ist der Remix raus und schon Platz 1 der norwegischen Streaming-Charts. Der Haaland-Song ist nur ein Beispiel, das zeigt, was der Erfolg der norwegischen Nationalmannschaft zu Hause im eigenen Land ausgelöst hat. Norwegen erlebt einen wahren Rausch, ein Sommermärchen, meint auch Sportjournalist Jan-Petter Saltvedt, der für den norwegischen Rundfunk NRK arbeitet. Norwegen hat als Land so etwas Großes noch nie erlebt wie diese Fußball-WM. Das ist schon jetzt das größte Ereignis in der norwegischen Sportgeschichte. Und dann natürlich die Ruder-Wikinger-Euphorie. Selbst Kronprinz Håkon kam nach dem Sieg gegen Brasilien vor das Schloss und setzte sich rudernd in die Menge. Auf der Tour de France wurde gerudert, in der Arktis, im Parlament, in der Luft. Im Mittelpunkt stets der Superstar Erling Braut Haaland. Erling hat eine Entwicklung durchgemacht, vom kalten, etwas zynischen, gefühllosen Wikinger-Macho hin zu einem Star, der auf einmal auch seine privaten Seiten zeigt. Er hat einen eigenen YouTube-Kanal, in dem er sich von einer ganz anderen Seite präsentiert. Klar, da steckt auch sein Manager dahinter, aber man sieht ihn nun zu Hause, auch mal in seiner Küche, auch als ruhigen Typ. Und auf seinem Kanal gibt sich der 25-Jährige mitunter auch als Fußball- und Lebensphilosoph. Alles immer von Musik unterlegt. Du weißt nie, was in deinem Leben passiert. Du weißt nicht, was übermorgen passiert. Deshalb lebe im Hier und Jetzt. Genieße den Moment und denke nicht daran, was morgen kommt.
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14: Druck soll vor dem Spiel gegen England erst gar nicht aufkommen. Trotzdem hofft natürlich ein ganzes Land darauf, dass der WM-Traum am frühen Sonntagmorgen nicht ausgeträumt ist, sondern weitergeht. Sportjournalist Jan-Petter Saltvedt jedenfalls legt sich fest. Wir müssen jetzt optimistisch sein, auch wenn England natürlich der Favorit ist. Aber ich sage jetzt einfach mal, Norwegen gewinnt 2-1 und spielt dann gegen die Schweiz im Halbfinale. Wenn es tatsächlich so kommt, dann könnte dieser Song sich noch deutlich länger auf Platz 1 der norwegischen Charts halten.
4: Eindrücke aus Norwegen vor dem Viertelfinale heute gegen England. Und jetzt diskutieren wir hier im Programm, ob Deutschland ein Grundwasserproblem hat.
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18: Hallo und herzlich willkommen. Ob zum Trinken, Kochen, Duschen oder Waschen. Wasser ist eine unabdingbare Ressource unseres Lebens. Etwa 2/3 dessen, was wir brauchen, werden aus dem Grundwasser gewonnen. Doch insbesondere bei einer Hitzewelle sinkt der Grundwasserspiegel natürlich deutlich. Zahlreiche Kommunen haben deshalb in den vergangenen Wochen zum Sparen von Wasser aufgerufen und sogar die Wasserentnahme aus fließenden Gewässern verboten. Wie ist es um die Wasserversorgung in Deutschland bestellt? Damit wir diese Fragen klären, haben wir heute Dietrich Borchert eingeladen. Als Hydrobiologe forscht er seit vielen Jahrzehnten am Helmholtz-Zentrum für Umweltforschung zur Wechselwirkung zwischen Wasser und Umwelt. Ich begrüße Sie, Herr Borchert.
19: Ich grüße Sie.
18: Herr Borchert, wir hatten im letzten Monat die heißesten gemessenen Wochen in Deutschland. Mittlerweile hat es auch in vielen Städten ein bisschen geregnet. Zwar nicht sehr stark, aber doch über die letzten Tage immer wieder. Hat sich der Grundwasserspiegel eigentlich schon wieder erholt?
19: Nein, durch so kurze Regenfälle, die jetzt sich über Tage erstreckt haben, zum Teil auch über Wochen, und das jetzt auch im Sommermonat Juli oder Ende Juni, erreicht dieser Niederschlag das Grundwasser überhaupt nicht. Das hat damit zu tun, dass dieser Regen bei warmen Temperaturen fällt, wenn die Vegetation voll entwickelt ist. Aufgrund der hohen Temperaturen verdunstet sofort ein erheblicher Teil wird von den Pflanzen direkt aufgenommen, dann über die Blätter verdunstet. Und ein kleiner Rest fließt dann noch vielleicht in den nächsten kleinen Bach oder in die Kanalisation, aber im Grundwasser kommt davon kein Tropfen an.
18: Dabei, wenn ich jetzt mal ganz naiv mir nochmal in Erinnerung hole, wie der Wasserkreislauf funktioniert, dann ist es ja eigentlich so, das Wasser ist nicht weg. Die Sonne verdunstet das Wasser, das geht dann in Wolken über, die regnen sich dann irgendwann ab, das Wasser landet wieder auf dem Boden. Wo ist denn das Wasser hin?
19: Wir haben es genau mit einem Wasserkreislauf zu tun, der genau daraus besteht, nämlich dass im Grunde genommen wir die Verdunstung erstmal des durch Niederschlag fallenden Wassers als Antreiber haben und damit Wasserdampf entsteht, der dann transportiert wird in der Atmosphäre, dann abhängig von verschiedenen Bedingungen, das können Gebirge sein, das können Staulagen sein in der Landschaft. Dann, wenn er abregnet, kann er im Grunde genommen 3 Wege nehmen. Er kann, wie gerade beschrieben, verdunsten, wenn es warm ist. Er kann als nächstes von den Pflanzen aufgenommen werden und dann über die Blätter verdunstet werden. Er kann abfließen und dann in dem nächsten Oberflächengewässer landen. Und der Rest, der dann übrig bleibt, kann eben, wenn er über die Wurzelzone hinaus tiefer in den Untergrund versickert, zu Grundwasser werden.
18: Aber Grund- und Oberflächenwasser, das ist ja das Wasser, was wir fürs Trinkwasser dann verwenden am Ende des Tages. Davon gibt es ja viel, viel mehr, als wir am Ende brauchen. Wieso kommen wir da eigentlich nicht ran?
19: Das Wasser an sich ist unterschiedlich zugänglich. Es ist so, dass das Grundwasser die größte Wasserreserve ist, die wir im Untergrund haben. Da reden wir über Tiefe. Es gibt flaches Grundwasser, das in wenigen Metern oder vielleicht in 10, 20 Metern Tiefe liegt, je nachdem, wo das im Untergrund gestaut wird und wo dann Hohlräume sind, in denen sich das Wasser sammeln kann. Das kann aber auch noch sehr viel tiefer gehen. Und wir wissen das vielleicht aus den Mineralwasserquellen, das können auch 1000 Meter sein. Also sehr, sehr viel tiefer. Und es gibt auch, wenn wir jetzt das global betrachten, die größten Süßwasserreserven der Welt sind Eis. Das ist der Eisschild in Grönland, das sind die Polkappen, das sind die Schneelager in den hohen Gebirgen, das sind die großen Wasserreserven. Wenn wir jetzt an die Fließgewässer denken, das Wasser ist ja nicht statisch fest irgendwo sozusagen angekettet, sondern es bewegt sich, es folgt der Schwerkraft. Und das Süßwasser, das eben nicht die beschriebenen Wege nimmt, sondern in den Oberflächengewässern, in den Fließgewässern landet, wird halt irgendwann zu Salzwasser, wenn es das Meer erreicht. Und wir wissen, dass wir das Salzwasser nur mit sehr, sehr großem Aufwand zu Trinkwasser machen können.
18: Also es ist im Grunde genommen ungleich verteilt.
19: Es ist eine Frage der Verteilung. Und da kommt hinzu, dass das regional kleinräumig sehr unterschiedlich ist, auch in Deutschland. Wir haben große Unterschiede schon im Niederschlag. Die niedrigsten Niederschläge liegen so bei 450 Millimeter, das sind 450 Liter Wasser pro Quadratmeter und Jahr. Regionen wie Berlin, Teile von Brandenburg, Nordostdeutschland. Wir haben aber auch Regionen, Voralpenland mit 2000 Millimeter allein Niederschlag pro Jahr. Das ist schon mal die fünffache Menge. Und dann kann man sich vorstellen, dass dadurch einfach schon mal ein unterschiedliches, wir sagen, Wasserdargebot da ist. Und dann, wenn wir an die Vegetation denken, ist uns sofort vor Augen, dass die unterschiedlich ist, je nachdem, ob wir in Wäldern, in der Agrarlandschaft sind. Und wenn wir jetzt an den Untergrund denken, dann ist eben auch schon der Boden, aber erst recht der tiefere Untergrund in Deutschland sehr, sehr unterschiedlich beschaffen. Wir haben Regionen, die haben überhaupt kein Grundwasser, weil dort einfach Grundgestein liegt, das gar keine Poren hat. Während wir in anderen Regionen, in Flusstälern zum Beispiel, oder wenn wir an den Norden Niedersachsens durch die Eiszeit denken, an große Teile Niedersachsens, dann Untergrundbeschaffenheiten haben, die große Porenräume haben, in denen sehr viel Wasser festgehalten und auch gespeichert werden kann, wo wir dann große, ergiebige Grundwasserquellen haben. All das ist in Deutschland höchst unterschiedlich verteilt.
18: Jetzt haben Sie schon gesagt, verändertes Niederschlagsmuster, also an verschiedenen Orten regnet es verschieden viel. Es gibt eine hohe Verdunstung. Im vergangenen Jahr gab es Berichte, die haben große Sorgen geschürt auf Basis einer Studie. Und da hieß es dann, in jeder zweiten Kommune in Deutschland herrscht Grundwasserstress. Und das wurde interpretiert so, dass mehr Grundwasser entnommen wird, als sich durch Niederschläge neu bilden kann. Kommt uns jetzt bald kein Wasser mehr aus dem Hahn, Herr Borchert, oder wie muss ich das verstehen?
19: Um die letzten Teil der Frage zu beantworten, also die Wasserhähne werden in Deutschland auch auf absehbare Zeit weiterhin 24 Stunden am Tag und 7 Tage die Woche Trinkwasser abgeben in die Privathaushalte und auch für andere Nutzungen. Also die Form der Trinkwasserversorgung ist auf absehbare Zeit gesichert. Das hat auch mit der guten technischen Infrastruktur zu tun, die wir in Deutschland haben. Also mit anderen Worten, die kommunalen Versorgungsunternehmen sind es im Wesentlichen. Wir haben in Deutschland rund 4.500 regionale, kommunale Wasserversorger mit entsprechenden Grundwasserbrunnen, Wasserwerken, Verteilungssystemen. Da sind wir grundsätzlich erstmal auf einer, auch gerade im Vergleich zu anderen Ländern, gut aufgestellt. Zur Studie, die sich angeschaut hat, wie ist denn das Verhältnis der Wassernutzung im Verhältnis zu dem, was sich jährlich neu bildet, in dem schon angesprochenen Wasserkreislauf. Und da gibt es eine Zahl, die heißt 20%. Die hat sich auch in der Wissenschaft international bei entsprechenden Studien, die das bewerten, durchgesetzt. Und die besagt, wenn mehr als 20% der Grundwasserneubildung genutzt werden, dann können Stresssituationen eintreten, mit anderen Worten nicht mehr alle Nutzungen. Und wir reden ja nicht nur über das Wasser zu Hause im Wasserhahn, wir reden über die Industrieunternehmen, wir reden über den Bergbau, wir reden vor allen Dingen auch über die Landwirtschaft, wir reden über die Energiewirtschaft. Wasser ist ja in allen diesen Wirtschaftsbereichen wichtig und wird gebraucht. Und wenn dieser Gebrauch eben diese Zahl von 20% erreicht oder überschreitet, dann reden wir von Wasserstress. Und das hat diese Studie vor einem Jahr für Deutschland gemacht, aber auch international, zum Beispiel die Europäische Umweltagentur, aber auch die Vereinten Nationen orientieren sich an dieser Zahl, um im großräumigeren Vergleich auf europäischer Ebene, auf globaler Ebene, sich dieser Frage zu nähern, wo ist das Verhältnis zwischen dem Wasserangebot, Dargebot und dem Wassergebrauch, nähert sich dieser Grenze, und wenn sie überschritten wird, ist es dann eben eine, die entweder schon nachteilige Folgen hat oder es drohen in absehbarer Zeit bei weiteren Steigerungen der Nutzung eben Nutzungskonkurrenzen, vielleicht sogar Nutzungskonflikte.
18: Ich wollte gerade sagen, was heißt denn Stress eigentlich? Heißt das, dass wir dann diese Konkurrenz haben, oder heißt das, dass dann wirklich einfach nichts mehr an Wasser zur Verfügung steht, dass das zu verschmutzt ist? Was heißt Stress bei Wasser?
19: Ja, Stress wird unterschiedlich definiert, tatsächlich auch in der Wissenschaft. Genau, auch beim Menschen. In diesem Fall ist Stress so nicht so zu verstehen, dass jetzt bei Überschreiten dieser Grenze morgen der Wasserhahn trocken ist. Der Stress ist zu verstehen, dass wir uns einer Situation nähern, wo eben das Wasserdargebot nicht mehr für alle reicht. Und das sehen wir jetzt ja auch, dass es dann dazu kommen muss, eventuell Nutzungen zu reduzieren, einzuschränken, vielleicht sogar zu verbieten. Und um nochmal die Studie im letzten Jahr zu zitieren, die unterscheidet zwei Arten von Stress. Eines ist ein sogenannter struktureller Stress. Das heißt, das ist etwas, wo auf lange Sicht betrachtet das Verhältnis zwischen der Nutzung von Wasser in einer Region im Vergleich zu der Bevölkerungsdichte, zur Industriedichte, zur Intensität des Bergbaus und so weiter, regional ein Missverhältnis besteht. Und sie unterscheiden oder ergänzen dazu den akuten Wasserstress im Gegensatz zu dem strukturellen. Und das ist einer, der, wie wir es jetzt in mehreren Jahren immer wieder gesehen haben, durch Ereignisse, Trockenereignisse, die in einem Jahr auftreten oder wenn wir auch Trockenheiten wie jetzt 2018 bis 2022, 4 Jahre hintereinander, das ist ja ein zusammenhängendes Trockenereignis gewesen, wo solche eher episodischen Perioden, Trockenperioden sind, die dann zu Wasserknappheit und Wassereinschränkungen führen. Und das ist eine andere Stresssituation eben als dieser sogenannte strukturelle Wasserstress. Und das hat diese Studie höher aufgelöst und sind zu entsprechenden Einschätzungen für Deutschland gekommen.
18: Herr Borchert, ich muss mal noch mal ein Wort klären. Sie sprechen immer von Dargebot und ich kenne das Wort Angebot. Was ist der Unterschied?
19: Das Dargebot ist tatsächlich ein wasserwirtschaftlicher Begriff. Man kann ihn sprachlich auch im Verständnis eigentlich mit Angebot gleichsetzen. Dargebot ist wasserwirtschaftlich definiert als der sich jährlich erneuernde Anteil im Wasserkreislauf. Und damit ist es so etwas wie das, ich sage jetzt mal, potenzielle Angebot. Das, was potenziell genutzt werden kann, das heißt aber noch nicht, dass es tatsächlich genutzt werden kann. Das hängt dann davon ab, kann ich es technisch erschließen, kann ich es verteilen, komme ich an dieses Wasser heran, habe ich Verteilungssysteme, habe ich Speicher, in denen ich dieses Wasser, Stichwort Talsperren, vielleicht überhaupt speichern kann. Und deswegen gibt es diesen wasserwirtschaftlichen Begriff des Dargebotes.
18: Jetzt hatten Sie schon angesprochen, das Reduzieren von Wasserverbrauch, das womöglich Verbieten von Wasserentnahme, das haben ja tatsächlich Kommunen in den letzten Jahren und auch in diesem Jahr schon flächendeckend getan, also zum Sparen aufgerufen, die Privathaushalte und auch Wasserentnahmeverbote ausgesprochen, wobei man sagen muss, da geht es auch um das Abpumpen von Wasser aus Flüssen, aus Bächen. Finden Sie, das ist der richtige Weg, damit umzugehen?
19: Es ist ein Baustein einer Strategie des Umgangs mit sich veränderndem Wasserdargebot, das sinnvoll ist. Und im Grunde genommen ist es ja, so wie es jetzt gehandhabt wird, eine Vorsorgemaßnahme. Es ist ja so, dass, genau wie Sie zu Recht sagen, diese Beschränkungen des Wassergebrauchs sind typischerweise zunächst mal Beschränkungen, die das Oberflächenwasser betreffen, also kleine Bäche, kleine Standgewässer. Und da wird typischerweise untersagt, dass mit technischen Geräten wie Pumpen, Schläuchen und solchen Systemen große Wassermengen entnommen werden für die Bewässerung, für andere Zwecke. Das betrifft oft die Landwirtschaft, die jetzt solche Trockenperioden örtlich auch über und auch einzelne Betriebe, die natürlich ihre Ernte retten wollen. Und das Zweite, das ist dieses, was wir dann hören, das Sprengen von Grünflächen, das Sprengen von Sportplätzen, das Befüllen von Pools im häuslichen Gebrauch. Das betrifft eher schon das Thema Trinkwasser und Grundwasser, weil in Deutschland ja für den häuslichen Gebrauch typischerweise das Wasser aus Grundwasser kommt. Und da reden wir dann tatsächlich über den Schutz der Grundwasserressourcen.
18: Also da geht es nicht darum, zu Hause beim Waschen, beim Kochen oder so das Trinkwasser zu sparen, sondern dann, wo man das in großen Mengen nutzt, dieser Aufruf?
19: Ja, es geht, dann reden wir über den häuslichen Gebrauch. Also ein Teil dieser Aufrufe, gerade auf kommunaler Ebene, hat auch damit zu tun, diese Wasserknappheit kann auch dadurch entstehen, dass die technischen Systeme, die sogenannten Spitzenverbräuche des Wassers in den Trinkwasserverteilungsnetzen nicht mehr decken können. Dieses Wasser muss gepumpt werden. Wir sind ja auch alle gewohnt, dass ein gewisser Wasserdruck in den Leitungen vorhanden ist. Der muss auch da sein, damit am letzten feinen Ende eines Trinkwassernetzes tatsächlich noch Wasser aus dem Wasserhahn fließt. Wenn jetzt alle gleichzeitig den Wasserhahn voll aufdrehen würden, weil sie duschen, weil sie ihre Pools füllen, weil sie tagsüber ihren Rasen bewässern, dann bricht das Netz zusammen, nicht weil kein Wasser mehr drin ist, sondern weil der Druck nicht aufrechterhalten werden kann, um es vor allen Dingen in die feinen Verästelungen des Trinkwassernetzes zu fördern. Deswegen dient das auch dazu, Spitzenverbräuche zu begrenzen, damit eben die technische Funktion der Trinkwassernetze aufrechterhalten bleibt. Und das ist deswegen ein Appell, der sich an alle Bürger richtet, gerade mit den wasserintensiven Nutzungen, Duschen, Toilettenspülung, Dauerbewässerung, Füllen von Pools in solchen Situationen zurückhaltend zu sein oder sie am besten auf das notwendige Minimum zu beschränken.
18: Also das scheint mir recht einleuchtend zu sein. Nichtsdestotrotz gibt es ja nicht nur den Wasserverbrauch zu Hause, sondern Sie haben das vorhin auch schon angesprochen. Es gibt ja auch eine Menge Wasserverbrauch für die Industrie, für die Textilherstellung, für die Energieversorgung. Also Energieversorger, der braucht extrem viel Wasser für die Kühlung. Wäre es nicht vielleicht angemessener, erstmal dort zu schauen, ob man in diesen großen Industrien, die wirklich im großen Stil Wasser verbrauchen, mehr sparen könnte?
19: Es sind alle gefragt und die Industrieunternehmen, und das fängt beim Kleingewerbe an, das fängt ja schon bei der Wäscherei, bei der Autowaschstraße, bei der Bäckerei und so weiter an, genauso an demselben Strang zu ziehen. Und es ist so, dass es auch keineswegs einseitig ist. Und in der Industrie ist es so, dass da ist es das große Thema Wasserwiederverwertung und vor allen Dingen auch die Nutzung von Brauchwasser. Man braucht nicht für jede Wassernutzung hochreines Trinkwasser, das wir trinken, das wir wirklich zum Kochen brauchen. Wir brauchen es in bester Qualität zum Kochen. Wir brauchen es in bester Qualität zum Trinken. Aber wir brauchen es nicht in derselben Qualität, um unseren Rasen zu wässern oder um eine Montagehalle auszuspülen oder das als Putzwasser zu nehmen. Und deswegen ist das Thema Wasserwiederverwendung, aber auch das Aufbereiten von Brauchwasser, aber auch die Nutzung von Regenwasser in den Regenzeiten, um es zwischenzuspeichern, um es nachher in solchen Trockenzeiten als Brauchwasser zu nutzen, ganz wichtige Maßnahmen. Und das wird auch in der Industrie in zunehmendem Maße auch bereits angewendet, sodass man erstmal grundsätzlich davon ausgehen kann, dass jeder seinen Beitrag an der Stelle leistet.
18: Ich frage mal nochmal nach, es gibt ja ein deutsches Gesetz, das sagt, Wasser eines fließenden oberirdischen Gewässers und Grundwasser sind nicht eigentumsfähig. Also Grundwasser ist ein Allmendegut, das ist für alle zugänglich. Und das führt auch dazu, dass zum Beispiel Industrie oder Landwirtschaft oft, wenn sie große Mengen an Wasser haben wollen, wasserrechtliche Genehmigungen einholen müssen. Und wenn man sich das mal so anschaut, wer diese Genehmigungen bekommt und wie groß die sind, also wie viel Mengen an Wasser die bekommen und wie lange diese Genehmigungen auch sind, dann gibt es da große Kritik, weil das eben in ja, sehr großem Stil vergeben wird. Müsste man nicht da vielleicht auch sagen, das kontrollieren wir besser? Weil Sie sagen jetzt, die Unternehmen, die gucken da schon, aber müsste man sie nicht vielleicht noch ein bisschen besser wirklich überprüfen und regulieren?
19: Wir müssen zunächst mal sehr viel besser erfassen, wer eigentlich Wasser nutzt. In einer bestimmten Region, in einem bestimmten Gewässereinzugsgebiet, in einem Einzugsgebiet auch von Grundwasserkörpern. Denn das ist eines der großen Defizite, die wir haben in Deutschland. Wir haben zwar tatsächlich ja, also auch Grundwassermessstellen gibt es sehr, sehr viele in Deutschland. Und es wird da tatsächlich gemessen. Aber was den Wassergebrauch angeht, das ist in der Tat sehr große Defizite. Und die finde ich auch nicht akzeptabel persönlich, auch aus fachlicher Sicht nicht. Weil man kann ja die Bilanz zwischen dem, was da ist, das können wir mittlerweile sehr genau erfassen. Wir messen den Niederschlag hochgenau. Wir messen die Verdunstung hochgenau. Wir messen mittlerweile mit Satelliten die Verschiebung des Erdschwerefeldes und können daraus rückschließen, wie viel Grundwasser im Untergrund ist. Wir können die kosmische Hintergrundstrahlung für Bodenfeuchte nehmen. Also all das kann die Wissenschaft. Aber was wir nicht können, ist zu erfassen, wer nutzt eigentlich Wasser, weil nämlich die erteilten Erlaubnisse oder Genehmigungen zum Teil noch in analogen Wasserbüchern stehen. Und auch keiner genau hinguckt, wie viel von den genehmigten Wassermengen denn eigentlich tatsächlich genutzt wird. Obwohl es auch da Ansätze gäbe. Also hier ist die sehr viel konsequentere Erfassung, das Schließen der Datenlücken, das Zusammenfügen dieser Daten zu einer wirklichen Wasserbilanz der erste wichtige Schritt. Und man sollte es eigentlich nicht glauben, dass in einem so hochentwickelten Land mit bekannten Digitalisierungsdefiziten dieses Wissen nicht vorhanden ist. Und das betrachte ich als ein fundamentales Defizit, weil nur wenn diese Bilanz klar ist, dann kann man auch sagen, welche Nutzung genehmigungsfähig ist, überwacht werden muss oder nicht. Denn ich sage mal, eine Wassernutzung, selbst wenn sie auf den ersten Blick groß erscheint, ist ja kein Problem, solange sie an dem Dargebot nachhaltig ausgerichtet ist. Wenn sich tatsächlich viel erneuert an einer gegebenen Stelle, dann ist auch die Nutzung dort anders zu sehen als in einer Region, in der die ganze Situation von Natur aus angespannter ist. Deswegen glaube ich, dass die Genehmigungen oder Erlaubnisse tatsächlich bessere fachliche Grundlagen haben, als wir sie in vielen Regionen sehen.
18: Wenn wir darüber sprechen, müssen wir natürlich auch über die Qualität von Wasser sprechen, weil ins Grundwasser sickern ja auch Reste bzw. Wasser, was durchaus kritische Werte von zum Beispiel Plastik enthält. Wie ist das denn mit der Qualität des Wassers? Das ist ja eigentlich eines der besten überwachten Lebensmittel in Deutschland. Auch die Wasserleitungen scheinen in Deutschland besser aufgestellt als in anderen Ländern. Wie ist es darum bestellt, Herr Borchert?
19: Also für die Trinkwasserqualität, die aus dem Wasserhahn kommt, kann man das nach wie vor sagen. Wir haben auch im internationalen Vergleich eine Situation, die ja dadurch gekennzeichnet ist, dass man an jeden Wasserhahn gehen kann, 24 Stunden am Tag, 7 Tage die Woche, und man bekommt ein Wasser höchster Qualität daraus, dass man bedenkenlos trinken kann und nicht am nächsten Tag krank ist. Das ist weltweit die Ausnahme. Das muss man an allererster Stelle sagen. Das gilt nicht für die Rohwasserseite. Also die Frage, wo kommt denn das Wasser her, das wir zu Trinkwasser aufbereiten? Wie gesagt, zu etwa 2/3 ist es Grundwasser. Dann spielen Talsperren eine große Rolle und dann noch verschiedene Quellen. Natürliche Gewässer wie der Bodensee zum Beispiel ist in Süddeutschland von größter Bedeutung und ist dort der größte, also Rohwasserspeicher für die Trinkwassergewinnung. Und da muss man sagen, dass es darum nicht gut bestellt ist. Wir haben auf der Qualitätsseite vielleicht sogar noch größere Probleme als auf der Mengenseite. Und das hat mehrere Gründe. Das eine ist das Problem Nährstoffe, überwiegend aus der Landwirtschaft. Nitrat ist das Problem. Wir haben mittlerweile viele, viele Regionen in Deutschland, wo Pestizide oder Pestizidrückstände der Anwendung in der Landwirtschaft im Grundwasser gefunden werden, die entsprechend technisch aufwendig dann aus dem Wasser herausgeholt werden müssen. Es kommen Medikamentenrückstände dazu, gerade aus der in bestimmten Regionen, dort wo wir Intensivtierhaltung, hohe Gülleaufbringungsmengen haben. Aber wir haben mittlerweile auch solche Stoffe wie sogenannte Ewigkeitschemikalien. Jeder hat vielleicht schon mal diese Abkürzung PFAS, P-F-A-S gehört, für eine Gruppe von Stoffen. Viele, viele Einzelsubstanzen, die aber alle die unangenehme Eigenschaft haben, dass sie praktisch nicht abgebaut werden. Und dadurch ist es nicht überraschend, dass die dann irgendwann auch im Wasserkreislauf auftauchen. Aber wir müssen sehr vorsichtig sein, den Wasserkreislauf nicht mit Stoffen anzureichern, die wir irgendwo in die Umwelt entlassen und die uns dann mit entsprechender Verzögerung über den Wassertransportpfad wieder im wahrsten Sinne des Wortes auf die Füße fallen.
18: Wenn wir nochmal auf den Punkt des Wassersparens zurückkommen, wie kann das denn in Zukunft aussehen? Also es hört sich jetzt in meiner Ansicht ein bisschen so an, als wenn wir uns in Zukunft eigentlich überlegen müssen, für welche Produkte ist uns wie viel Wasser wert?
19: Das ist ein sehr relevanter Aspekt und auch ein sehr relevanter Gedanke, weil ja jedes Konsumgut, also jetzt über den direkten Trinkwasserbrauch hinaus, ist ja unter Wasserverbrauch produziert worden. Es gibt kein Lebensmittel, es gibt kein Kleidungsstück, es gibt kein Auto, es gibt keinen Halbleiter, der in irgendwelchen elektronischen Bauteilen drin steckt. Und gerade die Halbleiterindustrie ist ja eine der auch jetzt kommenden boomenden Industrien, die nicht unter Wasserverbrauch produziert worden wären. Das heißt mit anderen Worten, jedes Produkt enthält sogenanntes virtuelles Wasser. Und das kann viel und wenig sein. Und denken wir mal an Nahrungsmittel. Wir kaufen Nahrungsmittel, die nicht vor unserer Haustür vielleicht produziert worden sind, sondern in ganz anderen Regionen Europas oder sogar der Welt. Und dann stellt sich die große Frage, sind die an dem Ort der Produktion unter nachhaltigen Wasserbedingungen produziert worden oder importieren wir uns durch die Frucht A oder B nicht den Wasserstress, den wir an anderer Stelle, an anderem Ort, in anderen Ländern verursacht haben, durch die Konsumentscheidung. Und das hat sehr viel mit Wassergerechtigkeit zu tun.
18: Also würden Sie sagen, am Ende des Tages ist das alles abhängig von der eigenen Konsumentscheidung, ob ich mir jetzt ein Auto kaufe oder diesen Apfel oder diese Banane?
19: Nicht die Konsumentscheidung an sich, aber die Produktwahl. Weil Konsum und auch Wassergebrauch ist an sich ja nicht verwerflich. Und Wassergebrauch ist sogar natürlich, also wir müssen Wasser trinken, wir müssen uns waschen, um Hygiene, eine hygienisch gesunde Umwelt zu haben, weil wir uns sonst, wie wir in den Cholera-Epidemien des 19. Jahrhunderts gesehen haben, sonst selbst in großer Zahl sehr schnell umbringen, wenn wir gemeinsam in Städten leben. Also ohne die saubere Trinkwasserversorgung ohne die Hygiene, das sind auch heute ja noch die entscheidenden Punkte. Deswegen ist der Wassergebrauch auch ein Muss und der ist auch notwendig für ein lebenswertes Leben. Das ist nicht zu kritisieren, aber wir können über die Produktentscheidungen, kann jeder Einzelne jeden Tag sehr viel tun, eine in Bezug auf das Wasser verantwortliche Konsumentenentscheidung zu treffen. Und da sind die Unterschiede groß. Das kann man sich schon klar machen an der Tomate. Die kann man kaufen jetzt in dieser Jahreszeit wirklich regional. Die wächst ja auch vor der Tür, die Angebote sind da. Oder ich kaufe sie vielleicht aus Südwesteuropa, aus Regionen, die ihre ganzen Wasserressourcen durch diese in kürzester Zeit durch eine nicht nachhaltige Landwirtschaft übernutzt haben und auch ruiniert haben, bis hin Ausmaße hinein, die auch nicht mehr sanierbar sind. Also die Frage, wo kommt das her? Da kann ich als Verbraucher schon sehr, sehr gut mitentscheiden, was diese Kaufentscheidung in Bezug auf Wasser bedeutet.
18: Aber bei der Energieversorgung zum Beispiel, das ganze Wasser, was für die Kühlung drauf geht, da kann ich ja nicht mitentscheiden, wie viel Wasser man da.
19: Na, der Verbrauch in Deutschland ist ja stark rückläufig. Also das war ja schon mal, er ist groß. Wir müssen aber auch sagen, es geht da um Wassergebrauch. Es geht nicht um Wasserverbrauch. Das ist Kühlwasser. Das läuft durch Kühltürme durch. Also es wird eingesaugt. Es kühlt Turbinen zu Strom. Also wird wieder in die Umwelt abgegeben mit Grenzwerten. Da ist auch nicht die Wasserentnahme an sich das Problem, sondern die Temperaturerhöhung im Gewässer, weil das Wasser wird wärmer in die Umwelt abgegeben, als es entzogen worden ist. Dafür gibt es Grenzwerte, die dafür sorgen, dass daraus keine vor allen Dingen ökologischen Schäden in den Gewässern entstehen. Wenngleich uns die Situation wie zum Beispiel 2018, aber auch danach die Hitzesommer gezeigt haben, dass die Gewässer sich vielfach mittlerweile so hoch aufheizen, dass eigentlich gar keine zusätzliche Erwärmung mehr vertragen wird von den Gewässern jetzt aus ökologischer Sicht. Das hat auch dazu geführt, dass schon Kernkraftwerke gedrosselt werden mussten und auch abgeschaltet werden mussten. Und Frankreich zum Beispiel, das ja in hohem Maße auf die Atomenergie nach wie vor baut, hat ein Riesenkühlwasserproblem in Anbetracht der sich jetzt einstellenden klimatischen Situationen, die wir durch die andere Energieentscheidung, die wir hier in Deutschland getroffen haben, in Richtung Erneuerbare und Ausstieg vor allen Dingen auch aus der Kernenergie in der Form nicht haben. Aus Sicht des Wassers ist das einfach sehr zu begrüßen.
18: Was wir noch gar nicht erwähnt haben, ist, dass es ja seit 3 Jahren eine nationale Wasserstrategie in Deutschland gibt. Also das sind Ideen, um die Wasserreserven zu sichern und die Wasserwirtschaft resilienter zu machen. Dieser Plan ist nur eine Empfehlung, es soll umgesetzt werden in den nächsten 4 Jahren. Was braucht es denn aus Ihrer Sicht, um die Wasserqualität auf Dauer zu erhalten und die Wassermengen vielleicht auch, die wir brauchen, zu sichern?
19: Die nationale Wasserstrategie kommt genau zur richtigen Zeit und ist ja auch Ergebnis eines Dialogprozesses. Da ist ein langer Prozess mehrere Jahre vorangegangen, bevor die dann jetzt 2023 im Kabinett beschlossen worden ist, wo alle großen Wassernutzer, alle Interessensgruppen mit dran beteiligt waren, Konsens darüber zu erzielen, wo haben wir denn die großen Herausforderungen? Wo liegen denn welche Verantwortlichkeiten und wer kann was tun? Die nationale Wasserstrategie ist ja zunächst mal eine Strategie, aber es gibt ja konkrete Aktionsprogramme, die auch mit Budgets hinterlegt sind. Der Aktionsplan natürlicher Klimaschutz ist ein Beispiel, der zum Beispiel sehr stark auf das Thema Landschaftswasserhaushalt, Schwammlandschaften, Mehrspeicherung von Wasser in den Zeiten, in denen zu viel in kurzer Zeit kommt, um es zu strecken in die Zeiten, wo wir jetzt Dürre haben und dieses Wasser brauchen. Das ist auch mit erheblichen Mitteln ausgestattet. Die Maßnahmenumsetzung hat eingesetzt und ist im Gange. Was den Bereich angeht, würde ich sagen, hat gerade die nationale Wasserstrategie dafür gesorgt, dass das auf den Weg kommt. Und gleichzeitig hat die Tatsache, dass einfach der Klimawandel jetzt wirklich seit spätestens 17, 18 durch diese Sequenz von Dürrejahren für jeden spürbar geworden ist. Ob es der Trinkwasserversorger ist, der Landwirt ist oder der Bürger, der in der Stadt mit der Hitze fertig werden muss oder ob es der Energieversorger ist, das ist in der Breite angekommen. Und was ich beobachte, ist, dass auch in diesen Sektoren jetzt tatsächlich intensiv an diesem Thema Wasser gearbeitet wird. Die Umsetzung könnte in meinen Augen noch schneller gehen, sie könnte auch konsequenter sein. Und wir haben es natürlich nach wie vor auch mit dem Aushandeln von Nutzungskonkurrenzen zu tun. Und wir wissen alle, wie schwierig und langwierig dann solche Prozesse werden können, wenn an der einen oder anderen Stelle die Einsicht auf sich warten lässt.
18: Das sagt der Hydrobiologe Dietrich Burchardt vom Helmholtz-Zentrum für Umweltforschung, mit dem ich hier über das Problem der Wasserversorgung in Deutschland gesprochen habe. Herzlichen Dank, Herr Burchardt.
19: Ich danke Ihnen.
18: Und nach den Nachrichten hören Sie den Doku-Drops mit einer Reihe von Kurzdokus, in denen Galaxien, Körper und Weltanschauungen zusammenstoßen.
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20: Die russische Armee hat bei Luftangriffen auf die Ukraine mehrere Menschen getötet. In der nordostukrainischen Stadt Sumy starben nach Angaben des Bürgermeisters 4 Einwohner nach dem Abwurf von Gleitbomben. In der Hafenstadt Odessa im Süden der Ukraine gab es der Regionalverwaltung zufolge 2 weitere Todesopfer. Von Russland abgefeuerte Raketen seien in ein Gebäude eingeschlagen. Präsident Zelensky appellierte an die USA, der Ukraine den Bau von Patriot-Flugabwehrraketen zu erlauben. US-Präsident Trump hatte dies beim NATO-Gipfel in Ankara zugesagt. In der Nacht hatte das ukrainische Militär Tanker und weitere Schiffe im Asowschen Meer angegriffen. Russische Behörden meldeten ein Todesopfer. 8 Wochen vor der Landtagswahl in Sachsen-Anhalt hat die AfD ihren Regierungsanspruch bekräftigt. Spitzenkandidat Siegmund sagte auf dem Landesparteitag in Magdeburg, die Menschen wollten einen politischen Wandel. Man werde im Falle eines Wahlsiegs im September mehrere zentrale Punkte sofort umsetzen. Die AfD Sachsen-Anhalt stellte hierfür ein sogenanntes 100-Tage-Programm vor. AfD-Landeschef Reichhardt attackierte den derzeitigen CDU-Ministerpräsidenten Schulze. Dieser wisse genau, dass er lüge, wenn er eine Zusammenarbeit mit den Linken ausschließe. Denn ohne die Linke habe die CDU überhaupt keine Chance auf eine Mehrheit. In Umfragen liegt die AfD deutlich vor der CDU. Der Landesverband der Partei wird vom Landesverfassungsschutz als gesichert rechtsextremistisch eingestuft. Gut 2 Monate vor der Wahl zum Abgeordnetenhaus will die Berliner CDU ihren designierten Spitzenkandidaten Evers am Montag offiziell nominieren. Das teilte der Landesvorstand der Partei mit. Evers ist Finanzsenator in Berlin. Die CDU-Kreisvorsitzenden hatten ihn als Nachfolger für den regierenden Bürgermeister Wegner vorgeschlagen. Wegner hatte gestern seinen Rücktritt von der Spitzenkandidatur erklärt. Er war wegen seines Krisenmanagements beim Stromausfall im Berliner Südwesten Anfang Januar auch innerhalb der Partei unter Druck geraten. Jüngste Umfragen sehen die CDU nur noch als 4. stärkste Kraft in Berlin. Nach einem Böschungsbrand an der Bahnstrecke zwischen Düsseldorf und Köln wird ein Sabotageakt vermutet. Im Internet wurde ein Bekennerschreiben veröffentlicht, das von einer linksextremen Gruppierung stammen soll. Darin heißt es unter anderem, man habe Brandsätze in Kabelschächten deponiert. Wie die deutsche Presseagentur schreibt, wird den Sicherheitskreisen davon ausgegangen, dass das Schreiben echt ist. Es gelte als wenig wahrscheinlich, dass ein technischer Defekt den Böschungsbrand an der Bahnstrecke ausgelöst habe. Der Staatsschutz ermittelt. Das Feuer an der Bahnstrecke zwischen Düsseldorf und Köln hat gestern Schäden an mehreren Signalkabeln verursacht. Auf dem Abschnitt können derzeit keine Züge fahren. Im Nah- und Fernverkehr kommt es zu Umleitungen und Verspätungen. Zudem fallen einzelne Züge aus. In Cottbus findet unter erhöhten Sicherheitsvorkehrungen der Christopher Street Day statt. Mit einer Parade wird auf die Rechte queerer Menschen aufmerksam gemacht. Ein Polizeisprecher berichtete von einem bislang friedlichen Verlauf und mehreren hunderten Teilnehmenden. Polizei und Ordnungsamt hatten sich vorab auf ein Sicherheitskonzept geeinigt. Hintergrund ist eine Reihe von rechtsextremen Angriffen und Einschüchterungsversuchen auf linksalternative Projekte in der jüngeren Vergangenheit. Brandenburgs Ministerpräsident Wolter erklärte, allen, die für Toleranz und eine offene Gesellschaft auf die Straße gingen, gelte sein Dank. Der italienische Schlagersänger Peppino Di Capri ist tot. Der zweimalige Gewinner des Schlagerfestivals von Sanremo starb im Alter von 86 Jahren, wie sein Management mitteilte. Bekannt war DiCapri für Hits wie Champagne, Non lo faccio più und Saint-Tropez Twist. Der Twist über Saint-Tropez kam in Deutschland Anfang der 60er in die Top Ten. Er sang auch einige seiner Lieder auf Deutsch, Englisch und Französisch. Das Schlagerfestival von Sanremo gewann er 1973 und 1976. Das Wetter. In der Nacht im Osten locker bewölkt, sonst klar, später im Norden Aufzug von Wolkenfeldern, Tiefstwerte 19 bis 11 Grad. Morgen im Nordosten Wolkenfelder, im Osten Schauer, sonst sonnig und trocken, im Norden bis 31, sonst bis 35 Grad. Das waren die Nachrichten.
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1: Hallo und herzlich willkommen zu DokuDrops, dem Magazin für kurzes dokumentarisches Audio. Mein Name ist Judith Geffert.
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0: süßes Kompliment.
1: Ich bin heute auf Krawall gebürstet und genau deshalb spricht mir dieser Song der queeren Punkband Deutsche Leichen aus der Seele. Wenn gesellschaftliche Erwartungen und die eigene Existenz clashen, dann hilft es manchmal, den ganzen Frust einfach nur rauszuschreien. Und genau das habe ich beim Konzert von Deutsche Leichen in diesem Frühling gemacht. Deutsche Leichen, mit AI geschrieben wohlgemerkt, schaffen es, eine diskriminierende Zuschreibung von außen, nämlich Emanzen-Lesben-Schlampe, in ein Kompliment umzukehren. Sie eignen sich die Beleidigung an, deuten sie neu und tragen sie mit Stolz. Und genau um solche Kollisionen und das, was daraus entstehen kann, geht es heute.
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1: Mit Vorstellungen von Geschlecht und Gesellschaft kollidiert auch die Autorin unseres ersten Stücks, Sara Sareh Hoshyariha. Im Steinzeitsaal des Neuen Museums Berlin ist sie auf der Suche nach spannenden Geschichten von vor über 30.000 Jahren. Und was sie dabei findet, das macht sie richtig wütend. Touch ID von Sara Sareh Hoshyariha.
4: Die Steinzeit. Sie ist so lange her, dass sich heute niemand mehr daran erinnern kann. Sie ist so lange her, dass eigentlich das allermeiste, was wir heute kennen, damals ganz anders war. Es gab keine Städte, es gab keine Autos, niemand musste Steuererklärungen machen, es gab auch keine Häuser, so wie heute. Es gab in der Altsteinzeit sogar noch andere Menschenarten, zum Beispiel Neandertaler. Wenn ich heute wissen will, wie es vor 20 Jahren nochmal war, dann kann ich mir Fotos angucken oder Leute fragen, die sich vielleicht daran erinnern würden, oder Tagebücher lesen. Für die Steinzeit ist das leider ein bisschen anders. Ich kann niemanden fragen, es gibt keine Fotos und auch keine Tagebücher. Ich wünschte einfach so sehr, es gäbe sowas wie Tagebücher. Stellt euch bitte mal das Tagebuch von einem Teenager von vor so 40.000 Jahren vor. Liebes Tagebuch, heute sind mal wieder alle jagen gegangen und ich hatte echt gar keinen Bock. Oh. Liebes Tagebuch, schon wieder Mammutfleisch? Liebes Tagebuch, oh, niemand versteht mich. Spaß, Leute. Ich weiß nicht, ob Teenager in der Steinzeit so waren. Vielleicht nicht, wahrscheinlich nicht. Aber auch wenn es keine Tagebücher gibt, sind ja Dinge aus der Steinzeit übrig geblieben. Werkzeuge aus Stein oder aus Knochen zum Beispiel oder menschliche Überreste oder Tonscherben. Durch diese Dinge versuchen wir heute, uns vorzustellen, wie es damals war, so vor 20 oder 30.000 Jahren. Und einige von diesen Dingen sind hier gelandet. Im Neuen Museum in Berlin. Hier gibt es einen ganzen Raum zur Steinzeit. Der ist voll mit Knochen und Steinen und anderen alten Dingen. Ziemlich nah am Anfang sitzt hier in einer Vitrine ein sehr grimmiger, lebensgroßer, alter, weißer Typ aus Wachs, der übelst aufwendig gemacht wurde. Er hat so ein Kostüm an aus Fellen und hat schicken Schmuck aus Knochen und sehr lange Augenbrauen und eine wilde Frisur und einen super schlecht gelaunten Gesichtsausdruck. Und unten vor der Vitrine steht auf einem Schild Venus von Dolní Vestonice, jüngere Altsteinzeit, ca. 30.000 Jahre vor Christus. Dolní Vestonice, jüngere Altsteinzeit, ca. 30.000 Jahre vor Christus. Dieser grimmige Typ ist nicht die Venus. Er heißt laut Schild

0: alt ist, weil er weiß ist, weil er so schlecht gelaunt ist und vor allem, weil er kein Zufall ist, der überliefert wurde, sondern ein Produkt von heute. Diese Figurine, die gibt's ja wirklich. Also die hat ein echter Mensch vor unvorstellbar vielen Jahren getöpfert und durch viele, viele Zufälle hat sie es bis in die heutige Zeit geschafft. Sie wurde 1925 von ArchäologInnen in Dolní Vestonice, das liegt in Tschechien, ausgegraben. Aber dieser Eiszeitkünstler, den hat sich ja jemand ausgedacht. Das heißt, jemand hat sich gefragt. Diese nackte kleine Figur mit großen Brüsten. Wie kann ich sie nur in eine realistische Szene im Museum setzen? So dass jeden Tag Schulklassen daran vorbeigehen und sich dann vorstellen können, wie es wohl in der Steinzeit so war. Wer könnte diese Figurine wohl geformt haben?
1: Wahrscheinlich ein Typ, oder?
0: Also wahrscheinlich halt ein alter weißer Mann, weil Männer waren ja schon immer Künstler.
1: Och, geil.
0: Ja, das kommt mir irgendwie ziemlich realistisch vor. Bisschen lange Augenbrauen würde ich dem noch geben. Und hat sehr schlechte Laune. Ja, perfekt.
1: Hä, mega die geile Idee von mir.
2: Leute, fertig.
0: Und ich frag mich ganz ehrlich, warum wurde so viel Zeit in diesen Typen investiert, aber im ganzen Museum gibt es keine einzige Information zu dieser Figurine? Also ich verstehe schon, dass es ein Versuch ist, sich vorzustellen, wie es damals war, aber man könnte ja auch Hinweisen folgen, die es wirklich gibt. Auf ihrem linken Schulterblatt hat die Figurine einen Fingerabdruck. Klitzekleine Rillen, die aussehen wie jeder Fingerabdruck heute auch. Und dieser Fingerabdruck gehört laut Analyse nicht zu einem alten Mann, sondern zu einer jungen Person, zwischen 7 und 14 Jahren. Es könnte also sein, dass jemand diese Figur getöpfert hat, mega viel Arbeit reingesteckt hat, im Detail alles geformt und dann zum Trocknen irgendwo hingelegt hat und dann irgendein Teenager vorbeigekommen ist, das Ding angefasst hat und dann gemerkt hat, dass es noch viel zu feucht ist.
1: Ach, scheiße.
0: Das will ich im Museum sehen. Oder was ist, wenn der Teenager, von dem der Fingerabdruck stammt, nicht nur mal kurz angefasst hat, sondern die ganze Figurine getöpfert hat? Manche 14-Jährigen könnten das locker. Zeigt mir diesen Teenager! Es könnte auch sein, dass die Figurine ein Selbstporträt ist. Und das habe ich mir nicht mal selber ausgedacht, das ist der Vorschlag von zwei ArchäologInnen, die da schon in den 70er Jahren drauf gekommen sind. Es gibt nämlich nicht nur diese Figurine. Archäologinnen haben quasi überall auf der ganzen Welt Figurinen aus der Steinzeit gefunden, die ziemlich ähnlich aussehen. Sie haben relativ große Brüste, relativ große Bäuche, relativ kleine oder gar keine Füße und meistens kein Gesicht. Und von wem sieht man das Gesicht nicht? Von sich selbst. Und wenn man als Person mit Brüsten an sich runterschaut, dann sind die Brüste verhältnismäßig nah dran und die Füße verhältnismäßig weit weg. Sie haben das Paper sogar mit Fotos veröffentlicht und die sehen so toll aus. Ich will im Museum die Personen sehen, von denen diese Figurine ein Selbstporträt sein könnte. Wir wissen nicht, wer diese Figur gemacht hat. Aber davon auszugehen, dass es ein alter, weißer Mann war, ist deshalb nervig, weil es eigentlich nur heutige Vorstellungen von Geschlecht erzählt. Männer als tolle, schlaue Künstler und Frauen als Deko. Und weil so vieles ziemlich anders war vor 30.000 Jahren, ist es auch sehr wahrscheinlich, dass die Vorstellung von Geschlecht anders war. Und dieses binäre Denken ist eh Quatsch. Und ganz ehrlich, ich finde es irgendwie viel realistischer, dass da ein Teenager aus Versehen in feuchten Ton gefasst hat, als diesen grimmigen Künstlertypen aus der Vitrine. Ich finde diesen Fingerabdruck auf der Figurine so toll, weil er so schön konkret ist. Es gab damals schon Menschen, die eigentlich so waren wie wir, die schöne Dinge gemacht haben und darin eben, ob mit Absicht oder nicht, ihre Spuren hinterlassen haben. Und ich fände es mega, wenn das Museum das thematisieren würde. Also eine echte Ähnlichkeit zwischen damals und heute. Es gab diese Person und sie hat den Ton angefasst, bevor er trocken war. Das hätte ich sein können oder jemand von meinen Friends. Und vielleicht war es ja sogar dieser Teenager, von dem wir kein Tagebuch haben. Liebes Tagebuch, heute leider aus Versehen diese kleine

0: Kollision. Das bedeutet Zusammenstoß. Und meistens hören wir dieses Wort, wenn es um Zerstörung geht. Zwei Massen kollidieren miteinander und etwas geht unwiederbringlich kaputt. Aber wenn zwei Galaxien zusammenstoßen, das habe ich neulich im Planetarium gelernt, dann zerstören sie sich nicht gegenseitig, sie vermischen sich. Schwarze Löcher entstehen, Millionen neuer Sterne bilden sich, die Galaxien werden zueinander hingezogen und verschmelzen. Naja, also sehr vereinfacht gesagt. Ich liege also so zurückgelehnt in meinem Planetariumssessel und denke mir, klar, mich interessieren genau diese Art von Kollisionen, nach denen nicht alles vorbei ist. Konflikte in Freundschaften, die ausgetragen werden und an denen die Beziehung wachsen kann. Aufeinanderprallen verschiedener Lebensweisen, die Impulse zum Weiterdenken geben. Oder eben ein sich reiben an scheinbar normalen Dingen, wie eben an der Darstellung eines Eiszeitkünstlers, der eine 30.000 Jahre alte Figurine in der Hand hält. Was könnte alles entstehen, wenn wir diesem Gefühl der Wut darüber Raum geben? Genauso wie Sarah Zareh Hoshyari-Ha es gemacht hat. Etienne Röder hat den Begriff der Kollision in seinem Stück wortwörtlich genommen. Vor 100 Jahren starb der katalanische Architekt und Künstler Antoni Gaudí schwer verletzt nach einem Zusammenprall mit einer Straßenbahn. Ein Unfall also, der aber sinnbildlich für weit mehr steht. Zum Beispiel für den Clash des Künstlers, der vor allem für die organischen Formen seiner Bauten bekannt ist, mit dem neuen und schnelllebigen technischen Fortschritt der Moderne. Oder auch für den Zusammenhang, in dem seine asketische und zurückgezogene Lebensweise in seinen letzten Lebensjahren mit seiner heutigen Verehrung als fast Heiligem steht. Dem geht Etienne Röder auf die Spur. In seinem Stück »100 Jahre nach der Kollision kommt der Papst«.
1: Ich stehe in der Krypta der Sagrada Familia in Barcelona. Mit großen Gewölbedecken. Hier vor mir liegt eine große Marmorplatte. Darunter das Grab ihres Erbauers, Antoni Gaudí. Ich zünde eine Kerze an. Vor genau 100 Jahren hat auch Gaudí hier eine Kerze angezündet. Am Morgen seines letzten Tages. Gaudí lebte mittlerweile schon in der Kirche, die er seit über 40 Jahren baute. Er wusste, dass sie nicht fertig werden würde. Als er des Morgens die Kerze anzündet, weiß er noch nicht, was heute passieren wird. Das war vor genau 100 Jahren.
2: Fue el día 7 de junio de 1926. Él se levantó en la Sagrada Familia, en la pequeña, en el camastro donde dormía.
1: Barcelona am 7. Juni 1926. Antoni Gaudí wacht früh auf, wie jeden Tag. Er schläft in einem einfachen Feldbett in der Werkstatt der Sagrada Familia. So beschreibt es Armand Puig in seiner Gaudí-Biografie. Dann arbeitet er an den Leuchtern für die Krypta. Messing, Bronze, Licht. Gaudís Vater war Kesselschmied. Und Gaudí selbst sagte, das Licht des Mittelmeers ist das Schönste der Welt.

0: realmente tomó un desayuno muy ligero, muy, muy ligero, y empezó a trabajar en unos candelabros para la cripta, en latón y bronce, ¿no?
1: Gotti sagte einmal, Materialien sprechen, wenn man ihnen zuhört. Er war berühmt für seine organischen Formen. Selbst betrachtete er diese Formen jedoch nicht als eine Kopie der Natur, sondern als eine Wiedererschaffung der göttlichen Schöpfung.
0: No comía carne, comía solo pescado, huevos, verduras. La comida, los guardias de la Sagrada Familia le preparaban la comida. Y luego descansó, porque siempre descansaba un poco después de comer.
1: Gaudí war mittlerweile 73 Jahre alt. Und aus dem einstigen Dandy, der in der High Society von Barcelona verkehrte, ist ein asketisch lebender, altersweiser Mann geworden. Seine Mitarbeiter bereiten ihm das Mittagessen. Da er kein Fleisch isst, nur etwas Gemüse, dann legt er sich hin. Wie jeden Tag.
0: Y hacia las cinco salió en dirección a San Felipe Neri, donde iba cada día para sus oraciones.
1: Nach der Sieste verlässt er die Sagrada Familia und macht sich wie jeden Nachmittag auf den Weg zur Kirche San Felipe Neri, am anderen Ende der Stadt.
2: Él se inspira al carisma de San Felipe Neri, que era realmente un hombre lleno de humor.
1: Und ebenso wie Felipe Neri hatte Gaudí Humor. So werden es seine Freunde später beschreiben, wenn sie über ihn reden.
2: También saludaba a las personas con el mismo saludo de San Felipe Neri, ¿no?
1: Jedes Mal, wenn sie ihm begegneten, grüßte er sie mit dem Gruß von Felipe Neri. Seid gut.
2: Haced los buenos, ¿no? Seid buenos.
1: Tut Gutes.
0: Salió por la calle Sardegna y fue bajando, Paseo de San Juan.
1: Er ging also die calle Sardegna hinunter, am Paseo de San Juan vorbei.
0: Y tenía que atravesar para ir al otro lado de la Gran Vía y tomar la calle Girona.
1: Und musste auf die andere Seite der vielbefahrenen Straße Gran Via des Catalans kommen, um in die Straße Girona einzubiegen.
0: Allí había dos líneas de tram.
1: Und da kamen sie dann.
0: Y entonces una que bajaba del Paseo de Gracia.
1: Von der einen Seite, vom Paseo de Gracia, kam eine Straßenbahn hinabgefahren. Und von der anderen Seite, vom Plaza Tatuán, eine zweite. Er musste auf die andere Seite. Damals gab es noch keine Ampeln. Also sah er, dass eine Straßenbahn von oben hinabkam und er verschätzte sich.
0: Calculó mal, empezó, ya tenía los pies bastante el reuma, pero un poco
1: durch das Rheuma, das ihn Zeit seines Lebens plagte.
0: Entonces caminaba con una cierta dificultad.
1: Und auch durch sein fortgeschrittenes Alter war er nicht der Schnellste.
0: Total, que pasó las vías y cuando iba a atravesar vio que el tram estaba ya muy cerca. Entonces, ¿qué hizo? Se echó atrás. Se fue atrás.
1: Als er die Straßenbahn bemerkte,
0: pero cuando se fue atrás,
1: war sie schon zu nah.
0: El otro tram que subía

0: Gaudí fällt zu Boden. Sein Hut geht verloren. Aus seinem Ohr rinnt Blut.
1: Sie hört, bumm, y le dio el golpe aquí. Naturalmente quedó destrozado. Vivo, pero con los órganos vitales destrozados.
0: Die Heftklammer, mit der sein Mantel zusammengehalten wird, sie blitzt in der Sonne. Das kleine Gebetsbuch schaut aus der Tasche. Die Trockenfrüchte aus der anderen liegen verstreut auf dem Asphalt. Die Passanten erkennen ihn nicht. Niemand will ihm helfen.
2: Aber dass der sozusagen so da rumschlurft, halb blind oder so ein bisschen taub auch und dann die Straßenbahn nicht hört und dann wird er umgefahren und dann tragen sie ihn, weil er so ärmlich aussieht. Und der Taxifahrer, der ihn eigentlich ins Krankenhaus fahren sollte, weigert sich, ihn dorthin zu fahren, weil er davon ausgeht, dass der sowieso die Taxe nicht bezahlen kann.
0: Und träumend von Statik, Symbolen und vom Glauben, stieß er mit der Moderne zusammen, in Form einer Straßenbahn.
1: Dijo, Deu meu, mein Gott, esto suena a la muerte de Jesús, ¿no?
0: Drei Tage nach der Kollision mit der Straßenbahn stirbt Gaudí. Der Architekt, der Dächer wie Drachenrücken baute, wird aufgebahrt. Die Menschen berühren seine Hände. Als man ihn zu Grabe trägt, ist halb Barcelona auf den Beinen. In den Vierteln munkelt man, ein Heiliger sei gestorben.
2: Vorstellen, also so ein Mensch, so ein großer Mensch und diese Andacht und diese Bereitschaft hinzugucken und sich Gottes Werkstatt zu öffnen, das ist Gaudi. Das ist eine unglaubliche Leistung und deswegen kann der auch so sterben, ne, weil er ist nicht so wichtig. Er nimmt sich selbst nicht so wichtig und das, was er geschaffen hat, ist viel, viel wichtiger.
0: So beschreibt es der Mosaikkünstler Robert Kaller.
2: Und dann könnte man sich natürlich fragen, warum ist er jetzt von der Straßenbahn überfahren worden? Seine Zeit war gekommen. Also es war der Zeitpunkt. Es war ja auch im Grunde genommen, alles was danach kam, war ja schrecklich. Die republikanischen Garden haben sein Atelier geplündert und Scheibenschießen auf seine Modelle gemacht. Und das ist ja eine schreckliche Zeit, die danach kam. Also er ist genau zum richtigen Zeitpunkt eigentlich gestorben.
0: 10 Jahre nach Gaudís Tod bricht der spanische Bürgerkrieg aus. Auch die Kirche wird zum Ziel. Die Sagrada Familia ist Gaudís Vermächtnis, seine Vision, ein Evangelium aus Stein, heute die höchste Kirche der Welt und die einzige Baustelle, die sich komplett selbst finanziert. 5 Millionen Menschen besuchen sie jährlich.
2: Warum wirkt die das so unglaublich oder alles andere auch? Weil es sie so unglaublich zukünftig ist, weil es sozusagen formsprachlich etwas ist, was die Menschen jung und alt sofort anspricht. Gottes Werkstatt.
0: Und die Menschen können, wenn sie sich Barcelona nähern, die Kirche nun von Weitem schon sehen. Ganz so, wie Gaudí es sich gewünscht hatte. Um den höchsten Turm der Kirche zu weihen und vielleicht sogar den Heiligsprechungsprozess von Gaudí auf eine neue Stufe zu heben, wird der Papst erwartet.
2: Und das ist ja dann Interessante, wenn jetzt der Papst zum Beispiel kommt und sich da hineinstellt, dann hat er das verstanden. Und das muss man sich vorstellen, 100 Jahre später.
3: Das war 100 Jahre nach der Kollision kommt der Papst von Etienne Röder. Und das war's auch mit der heutigen Folge Dokudrops. Von queer-feministischem Punk zur fast Heiligsprechung Gaudis in 25 Minuten. Ich hoffe, der Sprung war nicht zu groß. Und ich hoffe, ihr könnt rausgehen aus dieser Sendung mit einem Gefühl für das Neue, das aus dem Zusammenprall entstehen kann. Dokudrops wird zusammengestellt von Ingo Kottkamp und Judith Geffert. Moderiert habe ich, Judith Geffert, und die Stücke kamen von Sarah Saré-Rouchiori-Hor und Etienne Röder. Eine Produktion von Deutschlandfunk 2026.
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6: Dokudrops. Hallo, liebe Hörerin. Hallo, lieber Hörer. Hallo, liebe Hörerin. Wie alt bist du? Wie alt sind Sie? Wie viele Personen kennst du, die sehr viel jünger oder sehr viel älter sind als du und die dich interessieren, denen du was zu sagen hast, die dir was zu sagen haben, mit denen du befreundet bist oder gerne befreundet wärst, mit denen du manchmal kurz plauderst oder gerne mehr plaudern würdest, die dir auffallen? Willkommen bei den Doku-Drops, unserem Magazin für Kurzdokus. Folge 14, Jung und Alt.
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6: Die Sache mit den Generationen ist ja verwickelt. Man kann nur alt werden, wenn man vorher jung gewesen ist, klar. Wobei man manchmal Bilder der alten und der jungen Version des gleichen Menschen nebeneinander hält und sich fragt, ist das noch dieselbe Person? Wenn man sich also über Menschen weit entfernten Alters aufregt, streitet man sich dann mit sich selbst? Jung und alt wird oft als Gegensatz erzählt. Dabei gehört beides zu einem Spektrum und verweist auf unsere Sterblichkeit. Die Alten, das war ganz lange ein Ehrerbietungsbegriff, der zugleich einen gewissen Einschüchterungsfaktor enthielt. Von den Alten sollte man lernen und man sollte sie ehren. Deswegen Ältestenrat, Altersvorsitzender, Altersweisheit. Wobei es heutzutage von den Alten heißt, dass sie den Klimawandel befeuert haben, ihren Wohlstand auf dem Rücken der nachfolgenden Generationen begründet haben und dann auch noch die Aufmerksamkeitsspanne zerstörenden und süchtig machenden Algorithmen erfunden haben, mit denen die junge Generation heute leben muss, mit denen wir alle heute leben müssen. Während auf der anderen Seite junge Menschen zwar als Zielgruppe für alle möglichen Produkte umgarnt werden, es mit ihrem Mitspracherecht bei der Gestaltung ihrer eigenen Zukunft aber nicht so gut aussieht. Unser Autor Malte Jaspersen lebt schon seit vielen Jahren in Japan und hat sich über diese lange Zeit seine Neugierde dafür bewahrt, was vor seiner Haustür in seinem Viertel passiert. Ein flatternder Vorhang in einem halb geöffneten Fenster kann viele Geschichten erzählen. Ken und Frau Imura von Malte Jaspersen.
10: Nishijin, Kyotos altes Weberviertel. Enge, verwinkelte Gassen, kleine Schreine an Straßenrändern, davor Blumen. Ein Kinderspielplatz, gegenüber ein altes Haus. Im ersten Stock ein geöffnetes Fenster. Ein Vorhang bewegt sich leicht im Wind. Hier wohnt Frau Imura.
11: Ich hatte einen Schlaganfall. Deswegen habe ich mit Ken und der Frau vom Café nebenan vereinbart, dass ich morgens nach dem Aufstehen immer das Fenster öffne. Dann wissen sie, dass ich lebe und es mir gut geht. Wenn ich einen Tag mal nicht ins Café komme, schaut einer von beiden gleich bei mir vorbei.
4: Meist
7: sind es allein lebende ältere Menschen. Ehepaare können sich ja gegenseitig unterstützen. Aber wenn man allein lebt, sind viele Dinge, die früher ganz einfach waren, nicht mehr möglich. Da helfe ich.
10: Ken Katayama. Ken renoviert Häuser. Außerdem ist er Bäcker und betreibt nebenbei ein Gästehaus im Nishijin. Und er hilft alten, alleinstehenden Menschen im täglichen Leben bei Dingen, die sie selbst nicht mehr schaffen. Ken besucht Frau Imura.
7: Wenn bei Leuten in der Nachbarschaft die Toilette kaputt oder der Wasserablauf verstopft ist oder das Dach leckt, repariere ich das. Ich erledige aber auch ganz kleine Sachen. Zum Beispiel, eine Frau in der Nachbarschaft möchte Geld abheben oder braucht Hilfe beim Einkaufen. Sie weiß aber nicht, an wen sie sich wenden soll. So etwas übernehme ich dann.
10: Bei Frau Imura streikt die Pumpe des Kerosinofens.
7: Die läuft nicht. Dann wende ich jetzt einen Zaubertrick an, dann läuft sie wieder. Hast du Batterien?
11: Die sind neu, gerade gekauft.
7: Dann liegt es wohl an den Kontakten. Ich habe noch eine Pumpe bei mir zu Hause. Die hole ich mal eben. Ich mag alte Menschen. Sie tun viel für mich. Deswegen bin ich ihnen auch zu Dank verpflichtet. Ich finde es gut, wenn ich ihm mit meiner Hilfe eine Freude bereiten kann.
10: Früher ratterten überall im Nishijin von morgens bis abends die Webstühle. Heute ist das Viertel geprägt von kleinen Cafés und Kneipen, Galerien und einer wachsenden Szene von Start-ups. Sie verbinden traditionelle Textiltechniken mit moderner Technologie. Nishijin scheint verjüngt, doch das täuscht.
7: Im Nishijin wurden Kimonos gewebt und Obis, die Kimono-Gürtel. Aber diese Industrie ist im Niedergang begriffen. Es gibt hier sehr viele ältere Menschen.
10: Bis zur Pensionierung hatte Frau Imura als Bürokraft in einem Krankenhaus gearbeitet. Ihr Mann war in der Textilindustrie tätig. Nach seinem Tod fing sie an zu nähen. Traditionelle Arbeitskleidung, Mützen, Schals, Taschen, Portemonnaies. Die verkauft sie von zu Hause. Inzwischen ist Ken zurück. Die Ersatzpumpe läuft.
5: Ken ist wie ein Sohn für mich. Mein eigener Sohn lebt ja weit weg. Und Ken kümmert sich um mich. Ich bin ja alleinstehend. Wir sind wie Mutter und Kind. Wenn irgendwas ist, rufe ich immer nach ihm.
7: Natürlich gibt es Altersheime. Aber um da hineinzukommen, sind viele Hürden zu überwinden. Außerdem sind die Heime voll belegt. Bis ein Platz frei wird, kann es Monate oder Jahre dauern. Dazu kommen die Kosten. Diese Heime sind teuer.
10: Frau Imura ist um die 80. Ihre Gesundheit ist nicht mehr das, was sie mal war. Aber sie möchte, solange es geht, in ihrem Viertel, in ihrem 100 Jahre alten Haus leben.
11: Nishijin ist ganz normal. Nicht so affektiert wie die Innenstadt. Dort hat sich alles total verändert.
7: Es gibt hier sehr viele Menschen, die noch nicht ins Altersheim müssen, bei denen aber im täglichen Leben deutliche Einschränkungen auftreten. Diese Menschen haben aber noch keinen Anspruch auf staatliche Unterstützung. Sie leben in einer Grauzone.
10: In Frau Imuras Haus gibt es noch ein kleines Problem. Ein Absperrhahn klemmt.
7: Hast du eine Zange?
11: Hol ich. Brauchst du noch einen Schraubenzieher?
7: Nein, die Zange reicht.
10: Natürlich gibt es private Hilfsdienste. Aber viele Menschen können sie sich aus finanziellen Gründen nicht leisten. Außerdem sind die Hilfeleistungen der Dienste begrenzt.
7: Zum Beispiel ist festgelegt, welche Räume sauber gemacht werden. Andere Zimmer werden nicht geputzt. Oder jemand stürzt und kann nicht mehr aufstehen. Soziale Dienste können gar nicht so schnell Hilfe leisten. Also werde ich angerufen.
10: Die Hilfsdienste arbeiten nach Vertrag.
7: Das ist reines Business. Was im Vertrag beschrieben ist und bezahlt wird, wird gemacht. Alles, was darüber hinausgeht, muss extra bezahlt werden. Und noch etwas. Wenn Sie etwas tun, was nicht im Handbuch der Firma beschrieben ist, und etwas passiert, dann gibt es Ärger. Und den wollen Sie vermeiden. Deswegen arbeiten Sie streng nach Vorschrift. Der Hahn sitzt aber fest. Hast du CRC?
11: Was soll das denn sein?
7: Das ist ein Spray.
11: Ach, dieses rostlöse Spray? Das ist da hinten. Hast du es gefunden? Siehst du, ich weiß noch, wo es war. Also bin ich noch nicht senil. Wann werde ich sterben? Ich sage meiner Mutter, morgen.

0: und oft Einsamkeit.
1: 実際この町は高齢者の方が多く住んでるんで、そういった方が。
2: In diesem Stadtviertel leben viele ältere Menschen allein. Sie sind verwitwet oder hatten nie geheiratet.
1: もともと独身で住まれてる方とかがいらっしゃるんで、そういう人たちのコミュニティが減ってきてる。
2: Ihre Gemeinschaft ist schwächer geworden.
1: 孤独死っていうのが実際起きてます。で、それがもう何日か経ったりとか、一ヶ月。
2: So sterben sie allein und unbemerkt und werden oft erst nach Tagen oder einem Monat gefunden.
0: Im Japanischen gibt es dafür ein Wort, Kodokushi, einsames Sterben.
1: Community をもう一度復活させないといけないと思うんですが。
2: Um solche Todesfälle zu verhindern, muss man die Gemeinschaft wiederbeleben.
1: 今、シェアハウスとか。
2: Es gibt ja zum Beispiel Hausgemeinschaftsprojekte.
1: そういったことはあるんですけど、街全体をシェアハウスのような。
2: Eigentlich müsste man die ganze Stadt wie eine Hausgemeinschaft organisieren, wo sich die Leute gegenseitig helfen.
1: そういう形を作れたらいいんじゃないかな。
2: Ich würde so etwas gern aufbauen.
1: 作りたいですけど、まあ、僕には。
2: Aber mir fehlt das Kapital.
1: 資本がないので。
2: Ohne Unterstützung von der Stadtverwaltung oder Sponsoren geht das nicht.
0: Der Absperrhahn ist inzwischen wieder gängig. Alles okay. Ken muss weiter.
3: Vielen Dank, Ken.
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5: Gesprochen haben neben dem Autor Shiir Elolu und Mike van Severen. Geht es Ihnen auch so? So richtig viel habe ich vom langen Leben der Frau Imura nicht erfahren, aber die ganz wenigen Einblicke und die kleinen Szenen in ihrer Wohnung machen sie mir sofort sympathisch. Der Kontakt zwischen den Generationen braucht oft gar nicht so viele Worte. Die lahme Rentnertruppe im Zug. Der nervige Pulk von Jugendlichen in der Unterführung. Ein altersschönes Gesicht. Ein junges Gesicht voller Neugier. Stell dir einen glücklichen und aktiven Moment vor. Wie ist jetzt gerade dein gefühltes Alter? Als wir Kinder waren, wer kam uns damals alt vor? Obwohl wir keine Ahnung hatten, wie alt diese Menschen wirklich waren.
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5: Genau, wir sind hier bei den Doku-Drops, unserem Magazin für kurze, experimentierfreudige Dokus. Wir hatten schon einmal eine Folge, die Gespräch zwischen den Generationen hieß. Und als wir bei Autorinnen und Autoren anfragten, ob ihnen zu diesem Thema etwas einfällt, kamen ausschließlich Familiengeschichten. Klar, in der Familie ist der Kontakt mit sehr viel jüngeren oder sehr viel älteren Menschen in der Regel unausweichlich. Aber die Welt wird klein, wenn man abgesehen von den Eltern, Großeltern, Kindern, Enkeln eigentlich nur mit Leuten aus der eigenen Kohorte zu tun hat. Deswegen haben wir uns für Beispiele dafür interessiert, wie kleine Dörfer aufgebaut werden können. Unsere nächste Autorin war bei einem zu Besuch, einem Chor, der das über Grenzen hinweg Verbindende zu seinem Inhalt gemacht hat. Wir hören Zusammenklang von Melda Özsoy.
8: Also am Anfang waren wir alle unheimlich schüchtern. Ich hatte selber vorher überhaupt keinen Kontakt zu Menschen aus Syrien, gerade die kurz vorher, 3-4 Monate vorher geflüchtet sind. Ich wusste nicht, ob ich die in den Arm nehmen darf oder wie ich die begrüße oder wie ich mich denen gegenüber verhalten kann.
9: Am Anfang, als wir angekommen sind, das war einfach für mich auch ein bisschen anders. Ich konnte kein Wort Deutsch.
6: Herbst 2015. Wolfgang lebt schon lange in Berlin. Mazen ist gerade aus Syrien angekommen. An einem Mittwochabend landen beide im selben Chor. Wolfgang singt, Mazen spielt Geige. Der Begegnungschor entsteht 2015, in einer Zeit, in der viele Menschen neu nach Berlin kommen. Die Idee ist einfach, gemeinsam singen. Menschen, die schon lange hier leben und Menschen, die gerade erst gekommen sind. Niemand muss vorsingen, niemand muss Noten lesen können. Die einzige Voraussetzung? Mitmachen.
9: Ich bin einfach mitgelaufen. Also was die anderen machen, habe ich gemacht.
6: Zu Gründungszeiten setzt der Chor bewusst auf ein Tandem-Prinzip. Menschen, die schon länger in Berlin leben, kommen gemeinsam mit Neuankömmlingen zur Probe. So entstehen die ersten Kontakte, oft schon vor dem ersten gemeinsamen Lied.

0: Menschen aus Syrien haben uns dann das Arabische vorgesprochen. Und weil die Menschen aus Syrien eben auch kein Deutsch konnten, haben wir umgekehrt das Deutsche vorgesprochen. Wir haben dann nachgesprochen.
1: Unser einziger Platz, wo wir einfach Deutsch reden können, das hat schon was gebracht.
0: Wir haben natürlich auch vielen geholfen, in Deutschland anzukommen. Für viele ist das auch eine soziale Unterstützung, eine Hilfe gewesen, einen Praktikumsplatz zu finden oder einen Tisch zu bekommen oder einen Schrank oder irgendwie die Möglichkeit, wie bewerbe ich mich.
2: Wolfgang ist damals Mitte 50. Viele der jungen Männer, denen er hilft, könnten vom Alter her seine Söhne sein. Aber im Chor bleibt es nicht dabei, dass die Älteren erklären und die Jüngeren lernen. Mazen, damals Ende 20, bringt seine Geige mit, seine Musik, seine Sprache, die Erinnerung an Lieder, die für andere neu sind.
1: Ich habe wirklich die ganze Woche gewartet, bis die Probe kommt. Also es war wirklich schön. Viele Menschen, viele Leute, unterschiedliche Leute aus fast allen Ländern da waren dabei. Ne? Also es ist halt so, es gab auch jüngere und ältere Menschen, man kann einfach mit allen gut umgehen. Das war schon, ja, sehr, sehr, sehr schön.
0: Aber das sind alles Sachen, wo der Chor für die dann auch, für die Menschen eben ein Stück Heimat geworden ist und Familie geworden ist.
2: 10 Jahre später treffen sich die beiden immer noch mittwochs im Chor. Wolfgang singt und Mazen spielt Geige.

0: Sommer 2026. Ich besuche den Chor in der Aula der evangelischen Schule in Mitte. Es ist keine normale Probe. Die Mitgliederversammlung ist gerade vorbei. Eben noch wurde über kommende Projekte gesprochen, über das Budget des Vereins und darüber, welche Lieder künftig gesungen werden sollen. Jetzt werden die Tische im hinteren Teil der Aula zusammengeschoben. Auf ihnen stehen Chips, Brot und mitgebrachte Getränke. Ein Get-Together steht an. In den ersten Jahren des Chors gehörten sie immer dazu. Inzwischen bleibt dafür oft wenig Zeit. An einem Tisch sitzt Petra. Sie ist seit den Gründungszeiten im Chor und die Älteste.
1: Es gibt so viele Impulse, auch für mich als alte Frau, dass das nicht irgendwie ein Stigma ist, dass ich mit 78 hier im Chor singe. Was immer wirklich unglaublich erstaunlich ist, wenn wir mit diesem Chor auftreten, dann gibt es eine Energie nach außen, die so überspringt. Also wir singen nicht schön, aber wir singen mit Energie. Und das ist einfach immer wieder großartig zu erleben. Und das ist diese Gemeinschaft, die wir haben. Wenn wir nicht einander vertrauen und wenn wir nicht mit dieser Musik eins werden, egal wie es dann klingt, dann würde das nicht klappen.
0: Eine Woche später bei einer regulären Chorprobe. Gegen 19 Uhr füllt sich die Aula. Jacken werden über Stuhllehnen gehängt. Der Chorleiter Omar sitzt bereits am Klavier und spielt die ersten Töne zum Einsingen. Seit 3 Jahren leitet er den Begegnungschor.
2: Also das ist mein Leben. Also ich bin der Musiker und also haben dann mit mir also geredet, ob ich den Chor auch nehmen kann. Und dann finde ich die Idee, die Botschaft von denen wunderbar. Deswegen, also ich gebe alle meine Mühe, damit wir also das hier immer nach vorne und weiter arbeiten können. Wir haben unterschiedliche Altersgruppen. Ältere Leute mit jugendlichen Leuten. Und das ist an sich alleine. Das ist sehr wichtig, finde ich auch. Damit die Leute mehr Erfahrung voneinander sammeln.
3: Alle Leute hier, meine Freunde, das hilft mir sehr gut. Und ich spreche nicht gut Deutsch, aber trotzdem, ich spreche ein bisschen.
0: Das ist Malika. Sie ist 71, kommt aus Syrien und ist erst seit einem Jahr überhaupt in Deutschland.
3: Ich freue mich, wenn ich komme hier. Und das macht für mich Spaß. Und ich komme gern und singe. Ich liebe singen. Deutsch und Arabisch und andere Sprachen. Türkisch, Albanisch und etc. Aber das ist sehr gut und gefällt mir.
0: Im Chor hat sie Anfang des Jahres die 24-jährige Lilly kennengelernt.
4: Ich lerne ein bisschen Arabisch durch sie. Ich weiß nicht, einfach der Austausch, so Erfahrungswerte, natürlich nicht nur, weil wir aus unterschiedlichen Kulturen kommen, sondern auch der Altersunterschied, was man so Unterschiedliches macht. Ich glaube, es ist einfach so der Austausch.
0: Nach etwa einer Stunde ist für 10 Minuten Pause. In der Aula unterhalten sich die meisten mit ihren NachbarInnen oder gehen draußen eine rauchen. Nur eine Frau geht diesmal nach vorn zu Omar und stellt sich vor. Ihr Name ist Rosa. Sie ist 53 Jahre alt, hat arabische Wurzeln und wurde von einer Freundin mitgebracht. Heute hat sie ihre erste Probe im Begegnungschor.
5: Ich suche schon lange nach so einem Chor oder so einem Team oder Frauen und Männer, mit denen ich singen kann, egal in welche Sprachen. Das ist das Schöne hier in diesem Chor. Ich liebe singen, aber in der Wohnung, ich singe sehr leise, damit ich den Nachbarn nicht stören kann. Aber hier darf ich so laut, wie ich will, singen. Und das finde ich eine sehr gute Gelegenheit, um laut zu werden auf einmal. Und du denkst nicht mehr dran, der junge Mann, der neben dir singt, oder die junge Frau oder die ältere Frau, wie alt ist sie? Also das Alte spielt gar keine Rolle hier. Ich meine, unsere Stimme wird zu eins. Also ich habe mich wieder auch sehr jung gefühlt durch Singen.
0: Und dann passiert etwas, womit Rosa nicht gerechnet hat.
5: Da sehe ich plötzlich neben mir Frauen, sagen wir so, aus anderen Kulturen, die die Lieder singen, die ich schon als Kind, seit meiner Kindheit kenne. Und das ist ein schönes Gefühl. Man ist stolz auf seine Kultur. Auf einmal wird das Lied gesungen von allen, die du schon lange kennst und als Kind wiederholt hast.

0: Zusammenklang von Melda Özsöy. Wie etwas Kostbares und zugleich Fragiles kommt mir dieser Kontakt vor, von dem Melda Özsöy erzählt hat. Und dass man unerwartet auf etwas wieder trifft, was man schon lange kennt, das gilt vielleicht für alle gelingenden Kontakte über Generationengrenzen hinweg. Das waren die Doku-Drops Nummer 14, die Folge hieß Jung und Alt. Mit dokumentarischen Hörstücken von Malte Jaspersen und von Melda Özsöy. Das Thema wird uns bestimmt wieder mal beschäftigen. Im Hintergrund hören wir schon mal ein paar Ausschnitte von Dieter Schäfer.
1: Der Engel küsste mich platonisch, so schnell er kam, er auch verschwand.
2: Get ready with me for a funeral.
0: Grandma Droniak.
3: It's a funeral, but fun.
0: Madame Piel.
4: Wenn man sich nicht alles gefallen lässt, nennen die Leute einen schwierig.
0: Und der Marmeladenoma.
5: Ich habe heute Geburtstag, bin 94 Jahre alt geworden.
0: Alten Menschen, die sich mit viel Freude auf der als jugendlich geltenden Plattform TikTok bewegen. Die Doku-Drops werden kuratiert und zusammengestellt von Judith Geffert und Ingo Kottkamp. Moderiert habe ich, Ingo Kottkamp, und das war eine Produktion aus dem Jahr 2026.

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1: Uhr, die Nachrichten. Die russische Armee hat bei Luftangriffen auf die Ukraine mehrere Menschen getötet. In der nordostukrainischen Stadt Sumy sterben nach Angaben des Bürgermeisters 4 Einwohner nach dem Abwurf von Gleitbomben. In der Hafenstadt Odessa im Süden der Ukraine gab es der Regionalverwaltung zufolge 2 weitere Todesopfer. Von Russland abgefeuerte Raketen seien in ein Gebäude eingeschlagen. Präsident Zelensky appellierte an die USA, der Ukraine den Bau von Patriot-Flugabwehrraketen zu erlauben. US-Präsident Trump hatte dies beim NATO-Gipfel in Ankara zugesagt. In der Nacht hatte das ukrainische Militär Tanker und weitere Schiffe im Asowschen Meer angegriffen. Russische Behörden meldeten ein Todesopfer. 8 Wochen vor der Landtagswahl in Sachsen-Anhalt hat die AfD ihren Regierungsanspruch bekräftigt. Spitzenkandidat Siegmund sagte auf dem Landesparteitag in Magdeburg, man werde im Falle eines Wahlsiegs im September mehrere zentrale Punkte sofort umsetzen. Ein vorgestelltes Regierungsprogramm sieht eine Arbeitspflicht für Asylbewerber und mehr Abschiebehaftplätze vor. Außerdem sollen die Rundfunkstaatsverträge gekündigt werden, die die Rechtsgrundlage für den öffentlich-rechtlichen Rundfunk sind. Landeschef Reichert warf dem derzeitigen Ministerpräsidenten Schulze vor, zu lügen, wenn er eine Zusammenarbeit mit den Linken ausschließe. Die CDU habe ohne die Linke keine Chance auf eine Mehrheit. Reichert wurde bei den Vorstandswahlen im Amt bestätigt. Spitzenkandidat Siegmund wurde mit mehr als 99% als Beisitzer in den Vorstand gewählt. Die Landes-AfD wird vom Landesverfassungsschutz als gesichert rechtsextremistisch eingestuft. In Umfragen liegt sie derzeit vor der CDU. In Bosnien und Herzegowina wurde zum 31. Jahrestag des Völkermords von Srebrenica der Opfer gedacht. In einer Zeremonie an der offiziellen Gedenkstätte im Dorf Potocari im Ostbosnien wurden die Leichname von 10 Völkermordopfern beigesetzt. Es handelt sich nach Angaben der Behörden um neu identifizierte Opfer, die in verschiedenen Massengräbern entdeckt worden waren. An der Feierstunde nahmen Medienberichten zufolge tausende Menschen teil. Am 11. Juli 1995 hatten bosnisch-serbische Milizen in Srebrenica innerhalb weniger Tage mehr als 8000 Bosniaken getötet. Die meisten von ihnen hielten sich in einer Schutzzone der UNO auf. Doch die Blauhelmsoldaten waren zahlenmäßig unterlegen und ihre militärischen Befugnisse unklar. Der Völkermord von Srebrenica gilt als das größte Kriegsverbrechen in Europa seit dem Zweiten Weltkrieg. Die UNO erklärte den 11. Juli zum internationalen Gedenktag. Im Osten Chinas ist der Taifun Bavi auf Land getroffen. Es gilt die zweithöchste Warnstufe. Viele Schulen wurden geschlossen, Fährverbindungen eingestellt und hunderte Flüge gestrichen. Fast 2 Millionen Menschen mussten ihre Häuser verlassen. Nachdem der Taifun in Taiwan und auf den südlichen Inseln Chinas bereits für heftigen Wind und Regen gesorgt hatte, soll er sich nun etwas abschwächen. In Taiwan fiel in rund 70.000 Haushalten der Strom aus. Auf den Philippinen hatte der tropische Wirbelsturm gestern einen Erdrutsch ausgelöst. Dabei kamen nach Behördenangaben mindestens 17 Menschen ums Leben. Nach seinem Etappensieg gestern hat der belgische Radfahrer Tim Merlier auch die 8. Etappe der Tour de France gewonnen. Er setzte sich auf der 180 Kilometer langen Strecke zwischen Périgueux und Bergerac im Departement Dordogne durch. Die Tour führte über 1150 Höhenmeter. Hinter ihm kamen Biniam Girmay aus Eritrea und der Niederländer Olaf Koy ins Ziel. Der beste Deutsche, Pascal Ackermann, erreichte den 7. Platz. In der Gesamtwertung liegt weiterhin der Slowene Tadej Pogacar in Führung. Im Viertelfinale der Fußball-WM spielt am Abend zunächst Norwegen gegen England. Anpfiff der Partie in Miami ist um 23 Uhr. In der Nacht treffen die Argentinier auf die Schweiz. Das Spiel in Kansas City beginnt um 3 Uhr. Das Wetter. In der Nacht im Osten locker bewölkt, sonst klar. Später im Norden Aufzug von Wolkenfeldern, 19 bis 11 Grad. Morgen im Nordosten Wolkenfelder, im Osten Schauer. Sonst meist sonnig und trocken, im Norden bis 31, sonst bis 35 Grad mit den höchsten Werten im Südwesten. Und die weiteren Aussichten: am Montag im Osten Quellwolken, im Nordosten Schauer. Sonst sonnig und überwiegend trocken, Höchstwerte im Norden 29, sonst bis 37 Grad. Das waren die Nachrichten.
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2: Stellen Sie sich vor, Sie sind verheiratet und Ihr bester Freund ist verliebt in Ihre Frau. Wie würden Sie reagieren? Hoffentlich nicht so wie in unserer heutigen Oper Un ballo in maschera, der Maskenball von Giuseppe Verdi. Dort endet das Eifersuchtsdrama zwischen dem Bostoner Gouverneur Ricardo, seinem Berater Renato und dessen Ehefrau Amelia, nämlich tödlich, mit einem Attentat auf einem Maskenball. Deutschlandfunk Kultur sendet eine Aufzeichnung vom 23. Mai 2026 aus dem slowenischen Nationaltheater Maribor. In den Hauptrollen treten auf Sung Ju Park als Gouverneur Ricardo, Luca Breinig als Renato und Rebecca Lokar als Amelia. Valentin Egel leitet den Chor und das Orchester des slowenischen Nationaltheaters Maribor. Ich begrüße Sie ganz herzlich zu diesem Opernabend. Mein Name ist Elisabeth Hahn. Die Handlung der Oper Un ballo in maschera geht auf die tatsächliche Ermordung des schwedischen Königs Gustav III. Im Jahr 1792 zurück. Das historische Attentat ereignete sich während eines Maskenballs im Stockholmer Opernhaus. Dort wurde der König vom maskierten Grafen Jakob Johann Ankerström tödlich verletzt. Das Libretto der Oper wurde von Antonio Sommer verfasst und basiert auf Eugène Scribes Drama Gustave III. Ou le bal masqué. Am 17. Februar 1859 wurde Verdis Un ballo in maschera in Rom uraufgeführt. Warum die Handlung der Oper nach Boston verlegt wurde und warum Verdi es mehrmals mit der Zensur zu tun bekommen hat, das erkläre ich nach dem ersten Akt. Die Oper beginnt im Palast des Gouverneurs Ricardo, der von seinen Anhängern enthusiastisch gefeiert wird. Gleichzeitig formiert sich im Hintergrund schon eine Verschwörung gegen ihn. Der Page Oscar überreicht eine Gästeliste für den geplanten Maskenball, auf der Ricardo den Namen seiner heimlichen Liebe Amelia entdeckt. Die ist allerdings die Ehefrau seines engsten Vertrauten und Beraters Renato. Als Renato erscheint, warnt er Ricardo pflichtbewusst vor einem geplanten Attentat. Doch der Gouverneur nimmt das nicht ernst. Da erscheint ein Richter und fordert die Ausweisung der Wahrsagerin Ulrika, deren Prophezeiungen als gefährlich eingestuft werden. Oscar nimmt die Frau in Schutz und weckt mit den Berichten über ihre Fähigkeiten Ricardos Neugier. Er beschließt, Ulrika selbst aufzusuchen, um sich ein Bild von ihr zu machen. So endet das erste Bild des ersten Aktes. Der koreanische Tenor Sung Ju Park singt die Rolle des Ricardo, der slowenische Bariton Luca Breinig ist Renato und die bulgarische Sopranistin Petja Ivanova ist Oscar. Sebastian Celofiga und Blaž Steinko übernehmen die Rollen des Samuel und Tom und Tomáš Planinc singt die Rolle des Richters. Valentin Egel leitet den Chor und das Orchester des slowenischen Nationaltheaters Maribor. Hier ist Akt 1, Bild 1 der Oper Un ballo in maschera von Giuseppe Verdi.

Die Wahrsagerin Ulrika prophezeit bereits den Tod von Ricardo. Der möchte davon erstmal nichts wissen, beschließt dann aber doch, diesem Gerücht auf die Spur zu gehen. So endet das erste Bild im ersten Akt von Giuseppe Verdis Maskenball. Valentin Egel leitet den Chor und das Orchester des slowenischen Nationaltheaters Maribor. Ricardo, der Gouverneur von Boston, wird gesungen vom Tenor Sungju Park. Und sein Freund Renato wird gesungen vom Bariton Luca Breinig. Im zweiten Bild des ersten Aktes besucht der verkleidete Ricardo die Hütte der Wahrsagerin Ulrika und wird dort Zeuge, wie sie den anderen Besuchern die Zukunft vorhersagt. Da erscheint Amelia. Sie bittet Ulrika darum, sich von ihrer verbotenen Liebe zu Ricardo zu befreien, da sie ja eigentlich Renato versprochen ist. Ricardo erfährt in seinem Versteck, dass Amelia um Mitternacht beim Galgenberg ein Zauberkraut pflücken soll. Nachdem Amelia gegangen ist, lässt sich auch der verkleidete Ricardo die Zukunft deuten. Ulrika prophezeit ihm seinen baldigen, gewaltsamen Tod durch den Mann, der ihm als Nächster die Hand geben werde. Ricardo glaubt kein Wort und bittet die Umstehenden um einen Handschlag, den aber alle verweigern. Plötzlich trifft Renato ein und begrüßt Ricardo freundschaftlich mit einem Handschlag. Weil die beiden so gute Freunde sind, glaubt Ricardo, dass die Prophezeiung gar nicht stimmen kann und bezahlt Ulrika für ihre Dienste. So endet der erste Akt. Ricardo wird gesungen von Sungju Park, Renato von Luca Breinig. Die Rolle der Amelia singt Rebecca Loca, die Wahrsagerin Ulrika wird gesungen von Agostina Smimero. Außerdem singt Valentin Pivovarov die Rolle des Matrosen Silvano und Marco Škofič ist Amelias Diener. Valentin Egel leitet den Chor und das Orchester des slowenischen Nationaltheaters in Maribor im zweiten Bild, Akt 1 von Un ballo in maschera von Giuseppe Verdi.

Die Wahrsagerin Ulrika kann mit ihrer Prophezeiung gar nicht recht haben, denkt Ricardo. Denn dann würde sein Freund Renato ihn in unmittelbarer Zukunft töten. Und warum sollte er das tun? Das wird sich im Laufe der Oper noch herausstellen. Sie hören Giuseppe Verdis Oper Der Maskenball in einer Aufzeichnung aus Maribor. Die Hauptrollen des Gouverneurs Ricardo, seines Freundes Renato und dessen Ehefrau Amelia werden gesungen von Sung Kyu Park, Luka Breinig und Rebecca Lokar. Das slowenische Nationaltheater Maribor steht unter der Leitung von Valentin Egel. Er wurde 1994 geboren, hat in Weimar studiert. Aktuell ist er Generalmusikdirektor am kroatischen Nationaltheater Rijeka und des Rijeka Symphony Orchestras. Das drohende Attentat auf den Bostoner Gouverneur Ricardo hat ein historisches Vorbild. Der Mord am schwedischen König Gustav III. Im Jahr 1792. Ursprünglich orientierten sich Verdi und sein Librettist Antonio Sommer an Eugène Scribes Drama über die reale Ermordung des schwedischen Königs. Doch kurz vor der geplanten Premiere in Neapel 1858 verübte der italienische Patriot Felice Orsini ein Attentat auf den französischen Kaiser Napoleon III. Damit bekam der Königsmord eine brisante Aktualität. Die Zensurbehörden in Neapel und später in Rom forderten daraufhin von Verdi tiefgreifende Änderungen, aus der letzten Endes dann die bis heute weit verbreitete Bostoner Fassung hervorgegangen ist. Diese Bostoner Fassung verlagert den Schauplatz in das nordamerikanische Boston des späten 17. Jahrhunderts. Aus dem schwedischen Monarchen wird der Gouverneur Ricardo. Außerdem hat Verdi die Namen der Verschwörer und Vertrauten angepasst. So wurde beispielsweise aus dem historischen Grafen Ankerström der Sekretär Renato. Verdi blieb dieser amerikanischen Version Zeit seines Lebens treu und sah keinen Anlass, zur schwedischen Urfassung zurückzukehren. Die politische Brisanz dieser Wahl lag in der besonderen Bedeutung Amerikas für das italienische Publikum während der Zeit der nationalen Einigungsbewegung. Die USA als Modell für Freiheit und staatliche Einheit diente also durchaus als Projektionsfläche für die eigene nationale Vision. Der zweite Akt von Giuseppe Verdis Un ballo in maschera spielt um Mitternacht an einem schaurigen Ort, dem Galgenberg, vor den Toren der Stadt. Amelia sucht nach dem Heilkraut gegen ihre verbotenen Gefühle zu Ricardo, als er plötzlich auftritt und ihr seine Liebe gesteht. Auch Amelia erwidert diese Zuneigung. Doch in diesem Moment erscheint ihr Ehemann Renato, um den Gouverneur Ricardo vor herannahenden Attentätern zu warnen. Amelia kann gerade noch rechtzeitig ihr Gesicht vor Renato verhüllen. Ricardo flieht und lässt die verschleierte Amelia unter dem Schutz seines Freundes, ihres Ehemannes, zurück, der ihm versprechen muss, dass er den Schleier der Frau nicht lüften darf. Doch als die beiden von den Verschwörern, Samuel und Tom, abgefangen werden, fordern sie, ihr Gesicht zu enthüllen. Amelia gibt sich zu erkennen. Renato versteht in diesem Moment, dass seine Frau Amelia eine Affäre zu Ricardo führt und ist bitter enttäuscht. Rebecca Lokar singt Amelia, Sung Kyu Park singt Ricardo und Luka Breinig ist Renato. Die Rollen des Samuel und Tom werden gesungen von Sebastian Celofiga und Blaž Steinko. Valentin Egel leitet den Chor und das Orchester des slowenischen Nationaltheaters Maribor. Hier ist Der Maskenball von Giuseppe Verdi, Akt 2.

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dass sein Freund und Berater Renato ihn irgendwann umbringen könnte, wie es die Prophezeiung nahelegt, das scheint Ricardo absolut unmöglich zu sein. Auch wenn sich die Vorzeichen für das Attentat auf den Gouverneur am Ende des zweiten Aktes durchaus häufen. Sie hören die Oper im Deutschlandfunk Kultur. Wir senden eine Aufzeichnung der Oper Un ballo in maschera von Giuseppe Verdi vom 23. Mai. Valentin Egel leitet den Chor und das Orchester des slowenischen Nationaltheaters Maribor. Sunkyu Park singt die Rolle des Ricardo, Luka Brajnik ist Renato und Rebecca Loka ist Amelia. Das slowenische Nationaltheater Maribor ist die größte Kulturinstitution des Landes. 1852 wurde es als deutsches Stadttheater in der zweisprachigen Stadt Maribor bzw. Marburg eröffnet. Die zweitgrößte Stadt Sloweniens blickt auf eine wechselhafte Geschichte zurück. Bis 1918 gehörte sie als Untersteiermark zum deutschsprachigen Habsburgerreich. Eine Dreiecksbeziehung, Verrat, Eifersucht, darum geht es in Verdis Maskenball. Die Maskierung spielt nicht nur am Ende während des Maskenballs eine Rolle, sondern in der gesamten Oper. So verkleidet sich Ricardo, als er die Wahrsagerin besucht. Amelia bedeckt sich mit einem Schleier, um nicht von ihrem Ehemann Renato entdeckt zu werden. Die Liebesgefühle zwischen Ricardo und Amelia bleiben zunächst versteckt. Die vornehme Gesellschaft maskiert ihre eigenen Abgründe. Der dritte Akt spielt in Renatos Arbeitszimmer. Nach den Ereignissen am Galgenberg ist er blind vor Eifersucht und plant, seine Frau Amelia wegen des vermeintlichen Ehebruchs zu töten. Amelia beteuert ihre Unschuld und bittet darum, ihren kleinen Sohn ein letztes Mal sehen zu dürfen. Renatos Zorn richtet sich nun auf seinen einzigen Freund Ricardo. Als die Verschwörer Samuel und Tom erscheinen, schließt er sich ihnen an und bietet seinen Sohn als Unterpfand für seine Loyalität an. Um zu entscheiden, wer das Attentat ausführen darf, lässt Renato die ahnungslose Amelia ein Los ziehen. Die Wahl fällt auf Renato selbst. Der Page Oscar überbringt daraufhin die Einladung zum Maskenball im Gouverneurspalast. Für Renato die perfekte Gelegenheit für den geplanten Mord. Hier ist Akt 3, Bild 1, Un ballo in maschera von Giuseppe Verdi. Die Leitung hat Valentin Egel.

Nun steht das Attentat auf den Gouverneur Ricardo unmittelbar bevor. Renato will seinen ehemaligen Freund dafür bestrafen, dass er ihm seine Frau ausspannen wollte. Sie hören die Oper Un ballo in maschera von Giuseppe Verdi im Deutschlandfunk Kultur. Und gleich kommt es zum großen Finale. Während Renato den Mord an Ricardo plant, plagen Ricardo seine romantischen Gefühle zu Amelia und die Schuldgefühle zu seinem Freund. Er beschließt, Amelia gehen zu lassen und unterzeichnet ein Dekret, das Renato und Amelia zurück in ihre britische Heimat versetzt, um den Ruf seines Freundes und die Ehe zu retten. Obwohl er einen anonymen Brief erhält, der ihn vor einem Mordanschlag auf dem bevorstehenden Ball warnt, beschließt er trotzdem hinzugehen. Auf dem Fest möchte er sich von Amelia verabschieden. In der abschließenden Szene, dem Maskenball, verkleidet sich Renato als Page Oscar. Amelia, die Ricardo unter seiner Maske erkennt, drängt ihn unter Tränen zur Flucht. In diesem Moment des Abschieds wird Ricardo von Renato niedergestochen. Sterbend beteuert der Gouverneur Amelias Unschuld, übergibt Renato das Versetzungsdekret und verkündet, dass er all seinen Mördern verzeihe. Der Gouverneur Ricardo wird gesungen von Sung-Kyu Park. Luca Breinig singt Renato. Die Rolle der Amelia übernimmt Rebecca Loca. Valentin Egel leitet das Finale der Oper Un ballo in maschera von Giuseppe Verdi. Sie hören eine Aufzeichnung aus dem slowenischen Nationaltheater Maribor.

0: Ein Attentat auf einem Maskenball. Das hat es tatsächlich gegeben. 1792. Dort wurde der schwedische König Gustav III. Ermordet. In seiner Oper Un ballo in maschera bezieht sich Giuseppe Verdi auf dieses historische Ereignis und verlegt die Handlung in die USA nach Boston. Am Ende stirbt also der Gouverneur Ricardo durch die Hand seines ehemaligen Freundes Renato. Deutschlandfunk Kultur sendete eine Aufzeichnung aus dem slowenischen Nationaltheater Maribor. In den Hauptrollen sangen Sung Ju Park als Ricardo, Luca Breinig als Renato und Rebecca Luca als Amelia. Petja Ivanova war zu hören als Oskar und Agostina Smimero als Ulrika. In den weiteren Rollen sangen Sebastian Celofiga als Samuel, Blaž Steinko als Tom, Valentin Pivovarov als Silvano, Tomáš Planinc als Richter und Marko Škofič als Diener. Valentin Egel leitete den Chor und das Orchester des slowenischen Nationaltheaters in Maribor. 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Ich danke Ihnen fürs Zuhören. Mein Name ist Elisabeth Hahn.
1: Das war die Oper im Deutschlandfunk Kultur. Bis zu den Nachrichten hören wir noch Musik eines schwedischen Zeitgenossen von Giuseppe Verdi. Das Franz-Ensemble spielt die Serenade für Tenor, Klarinette, Horn, Viola, Violoncello und Kontrabass in F-Dur. Der Tenor ist Patrick Vogel.

0: Das Franz-Ensemble und der Tenor Patrick Vogel mit Musik des schwedischen Komponisten Franz Berwald. Das war die Serenade für Tenor, Klarinette, Horn, Viola, Violoncello und Kontrabass in F-Dur aus dem Jahre 1825.
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2: In den Jahren 2010 bis 2013 stemmte der Deutschlandfunk Kultur eines seiner aufwendigsten Aufnahmeprojekte, nämlich die 10 Bayreuth-fähigen Opern Richard Wagners mit dem Rundfunksinfonieorchester Berlin, dirigiert vom ausgewiesenen Wagner-Experten und damaligen Chefdirigenten des RSB, Marek Janowski, live aufgenommen in der Berliner Philharmonie in Zusammenarbeit mit der Plattenfirma Pentatone. Wahrlich eine besondere Aufnahme, auf deren Entstehungsgeschichte wir in 3 Sendungen zurückschauen wollen. Dazu begrüßt sie Uwe Friedrich. In den folgenden beiden Sendungen am 18. und am 25. Juli kommen noch der von Anfang an federführende Musikredakteur Stefan Lang vom Deutschlandfunk Kultur und Steffen Tast, Geiger im Rundfunksinfonieorchester Berlin, zu Wort. Heute ist Wolfram Nehls mein Gast im Studio, federführender Tonmeister dieses Aufnahmemarathons. Herzlich willkommen.
3: Hallo.
2: Schon die 4 Opern des Rings des Nibelungen, damit einer mit der ersten, mit dem Vorabend, dem Rheingold, werden wir gleich auch anfangen bei den Musikbeispielen. Schon die 4 Opern des Rings des Nibelungen bieten viele unterschiedliche, ich sag mal, Herausforderungen für ein Aufnahmeteam. Nun kamen dann noch die anderen 6 Musikdramen dazu. Haben Sie sich denn gleich zu Beginn eine Aufnahmeästhetik vorgenommen und dann mit dem Dirigenten Marek Janowski abgesprochen? Und dann kam ja auch noch das Plattenlabel dazu.
3: Ja, wir haben da im relativ großen Team zusammengearbeitet. Das Team vom Deutschlandradio zusammen mit dem Aufnahmeteam von Pentatone. Und haben da eine eigentlich wirklich sehr schöne, sehr gute Zusammenarbeit entwickelt. Haben ein gemeinsames Mikrofonierungskonzept erarbeitet. Aber im Grunde genommen natürlich versucht, die Oper abzubilden, wie sie im Saal ist. Aber auch natürlich, wie sie in der Partitur sein muss. Das sind so verschiedene Aspekte, wo man schon anfängt zu überlegen, wie es denn eigentlich klingen soll. Hinterher haben wir auch gelegentlich natürlich mit Marek Janowski gesprochen und auch Dinge abgehört, das ist ganz klar. Er ist aber grundsätzlich nicht so, dass er sich da ständig einmischt.
2: Eine Herausforderung dieser Opern sind die akustischen Extreme, die Wagner fordert. Gleich zum Beginn des Rheingolds kommt das ja aus dem Nichts. Ich habe schon Aufführungen im Opernhaus erlebt, wo zum Beispiel die Dirigentin Simone Young das im wirklich stockdusten Saal mit so einer Art Taschenlampe dirigiert hat und das Orchester musste auswendig spielen. Ist in dem Fall nicht so schwierig, bleibt lange bei S-Dur. Aber das kommt eben aus der absoluten Stille und steigert sich scheinbar unaufhörlich, bis die Rheintöchter dann ansetzen. Wie leise kann sowas denn überhaupt sein in der Aufführung oder fängt man da schon relativ hoch an?
3: Das kann natürlich sehr leise sein und die Frage ist, wie gut man das übertragen kann. Und einfach lauter machen funktioniert natürlich nicht, weil man zieht natürlich dann auch jede Menge Geräusche mit rein. In der Live-Aufführung hat das natürlich Grenzen. Der Effekt muss aber da sein. Also es gibt da tatsächlich, muss man sehr, sehr genau balancieren und sich überlegen, wie man das aufbaut, wie weit man mit welchen Mikrofonen das aussteuert, ohne dass es zu nah wird, ohne dass zu viel Geräusche aus dem Saal hörbar werden, damit das eben auch noch ein Hörgenuss sein kann.
2: Das genau hören wir uns jetzt an. Das Vorspiel zum Rheingold mit dem Rundfunksinfonieorchester Berlin, Dirigent ist Marek Janowski.

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1: Das war der Beginn des Rheingolds. Aus den Tiefen des Rheins kommt der Klang zu uns. Wir haben dann gehört den Einsatz der Rheintöchter Julia Borchert, Katharina Kammerlohr und Kismara Pessati. Albrich war Jochen Schmeckenbecher. Aufnahmeort war die Berliner Philharmonie. Ich habe schon gesagt, den Tonmeistern und den Tontechnikern des Deutschlandfunks Kultur natürlich ein sehr vertrauter Ort. Wie würden Sie den charakterisieren? Welche Besonderheiten hat der Saal, natürlich vor allem jetzt im Blick auf konzertante Opernaufnahmen?
2: Die Philharmonie klingt natürlich sehr, sehr gut. Ist eher ein bisschen trocken, wenn sie voll besetzt ist, aber sehr klar, hat eine schöne Wärme. Und ist natürlich in alle Richtungen ganz offen, was auch für die halbszenischen Aufführungen einer Oper natürlich sehr gut geeignet ist. Und es klingt überall im Saal natürlich relativ gut. Es gibt nicht so viele gute und schlechte Plätze wie in anderen Sälen. Also schon ein idealer Aufnahmeort für eine konzertante Oper. Wobei man natürlich immer berücksichtigen muss, dass das Orchester auf der Bühne sitzt und nicht im Graben, was natürlich eine ganz andere Grundvoraussetzung ist.
1: Wir haben gerade das eine Extrem gehört, Musik, die aus der absoluten, aus dem Nichts, aus der Stille kommt, die nicht so besonders laut wird. Wir werden gleich das Finale vom Rheingold hören. Das ist schon echte Überwältigungsmusik. Da haben wir viele Harfen, einen kompletten Blechbläsersatz, die Streicher natürlich auch. Das soll überwältigen, das soll laut sein. Die Rheintöchter hört man aus der Ferne. Im Opernhaus sind die irgendwo hinter der Kulisse und dadurch gedämpft. Wie macht man das als Tonmeister? Die kann man natürlich irgendwo hinten in der Philharmonie oder in der Berliner Philharmonie ist es so, dass man dann so die Versammlungsräume der Musiker hat, das Musikerfoyer, da kann man die gut hinstellen. Aber wie macht man das dann als Tonmeister, eine Fernwirkung? Aber Sie müssen ja trotzdem immer noch eine Präsenz haben.
2: Natürlich. Zum Ersten muss man natürlich in der Aufführung selber das schon so machen, dass im Saal die Wirkung da ist. Wenn Sänger entfernt klingen sollen, von weit auf der Hinterbühne zum Beispiel, wie in dem Fall die Rheintöchter, die weit draußen sind und in dem Fall etwas außerhalb des Saals standen, in dem Musikerfoyer. Da gibt es also Flächen, wo man sich hinstellen kann, wo wir natürlich auch Mikrofone hatten, aber auch eine Tür, die man mehr oder weniger öffnen kann, sodass man erstmal natürlich im Saal auch die richtige Wirkung erzeugt. Wie es in der Aufnahme ist, ist der nächste Schritt. Das unterstützt natürlich die Bühne, wenn man das im Saal richtig einstellt für die Akustik im Saal. Dann hilft das schon mal für die Aufnahme, aber man muss oft natürlich dann auch künstlich arbeiten mit einem Mikrofon, was da hinten noch ist, damit man es überhaupt gut hört oder in der Räumlichkeit auch gestalten kann. Das ist eigentlich eine ganz andere Aufgabe als die Balance im Saal. Und die Frage ist immer, ob man das künstlich herstellt oder ob man das versucht, mit akustischen Mitteln zu machen. Wir haben bei diesen Ferngeschichten tatsächlich immer wieder auch experimentiert, beziehungsweise Marek Janowski und das Orchester und die Sänger, wo diese Sänger erstmal stehen können. Da gibt es ja viele Möglichkeiten in der Philharmonie, bisschen außerhalb des Saals oder auch Emporen oder Treppen.

0: Das war das monumentale Ende des Rheingolds mit Christian Elsner als Logo und Julia Borchert, Katharina Kammerlohr und Kismara Pessati als Rheintöchter. Im Beiheft der CD steht Live-Mitschnitt vom 22. November 2012. Hand aufs Herz, Wolfram Nils, wie viel ist live, wie viel ist dann korrigiert und nochmal nachaufgenommen? Nicht unbedingt nur bei diesem Rheingold, sondern insgesamt in dem Zyklus.
1: Also es ist tatsächlich sehr viel live, muss man sagen. Ich kann jetzt keine Prozentzahl sagen, aber es ist eine sehr, sehr hohe Prozentzahl wirklich live. Es gibt auch praktisch keine Nachaufnahmen da drin. Es gab Proben, die wir mitgeschnitten haben. Bestenfalls noch eine Generalprobe oder Teilgeneralprobe. Es gab in der Regel keinen Gesamtdurchlauf, sondern nur wirklich Proben, wo alle Akte intensiv gespielt wurden. Und dann zum Schluss die Aufführung. Und das ist tatsächlich die Grundlage und enthält zu allergrößten Teil wirklich das Konzert mit kleinen Korrekturen aus den Proben.
0: Ist natürlich auch eine mutige Angelegenheit mit relativ wenigen Proben, zumal wenn man es mit so einem Probenbetrieb in einem Opernhaus, wenn das eine volle Produktion wäre, vergleicht. Da gibt es dann immer mehrere Durchläufe, in denen man das dann mal ausprobiert. War das dann auch nochmal so ein besonderer Spannungsmoment für Sie während der Aufführung? Wird das alles gut gehen?
1: Natürlich. Wir hatten nicht von allen Stellen wirklich ein gutes Backup und es war viel Risiko dabei. Und wir waren alle wirklich sehr, sehr froh, dass alle 10 Opern nachher eigentlich gut reingekommen waren und keine großen Ausfälle passiert waren, wo man eigentlich dann keine Reparaturmöglichkeiten mehr hatte. Das war wirklich ein großes Risiko und hat aber funktioniert.
0: Wir springen in den dritten Teil des Rings, mitten in Siegfried. Wir machen hier ja keine Ringexegese, sondern

und unterhalten uns über die verschiedenen Aufnahmetechniken, Ästhetiken, auch in verschiedenen Szenen. Hier weckt Wotan den Drachen Fafner auf, der ist im Besitz des Rings, den Alberich haben will. Tomasz Konieczny ist Wotan. Wir hören Jochen Schmeckenbecher als Alberich und Matti Salminen als Fafner.

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1: Wir sind hier mitten im Siegfried vor der Neidhöhle, tief im dunkel geheimnisvollen Wald. Jetzt haben wir den Klangeindruck aus dem Rheingold noch frisch im Ohr. Hier klingt es doch anders. Was war die Idee von dieser Klangwelt, als Sie das kreiert haben?
2: Ja, hier ist ganz eindrucksvoll zu hören, natürlich Matti Salminen, der in verschiedenen Rollen im ganzen Wagner-Zyklus auch mit dabei war, der als Pfaffner da in seiner Höhle das Gold bewacht. Und das ist natürlich ein toller Effekt. Und dann überlegt man sich, wie man das darstellen kann. Und das ist vielleicht auch dann eher künstlich möglich. In der Philharmonie haben wir ihn tatsächlich auch teilweise hinter der Tür hingestellt, sodass er entfernt klingt. Aber so einen Höhlenklang hat man natürlich da nirgendwo. Da müsste man schon ins Treppenhaus gehen. Das klingt dann, aber dann hört man es im Saal nicht mehr. Also tatsächlich muss man da Kompromisse eingehen und technisch kann man natürlich da ein bisschen mehr gestalten, sodass das wirklich dann ein bisschen so nach so einer Höhle klingt. Das sind dann so nette Effekte und das ist natürlich eine schöne Spielwiese für uns gewesen, das zu machen, auch in der Nachmischung natürlich. Also in der Live-Mischung haben wir das auch irgendwie gemacht und dann ist aber natürlich dann nochmal hinterher eine richtige Mischung gemacht worden, die unsere Kollegen bei Pentaton gemacht haben. Das ist ja hauptsächlich deren Mischung in diesem Fall. Und ja, da hört man immer ganz gut, was so die räumlichen Möglichkeiten sind. Es soll ja nicht so sein, dass die Sänger immer nur vorne auf der Vorderkante stehen und ihre Arie singen, sondern man will natürlich diesen räumlichen Eindruck, die Bühne irgendwie mitbekommen, sich irgendwie vorstellen. Man denkt natürlich gleich an den Ring oder die Aufnahmen, die Decker gemacht hat mit Scholti, die tatsächlich richtig mit Raum experimentiert haben, die Sänger wirklich im Raum weit entfernt vom Mikro hingestellt haben und während des Singens teilweise bewegt und näher haben kommen lassen, solche Sachen. Das ist natürlich ein sehr interessantes Projekt gewesen. In den 60er Jahren ist da sehr viel so aufgenommen worden und ist eine ganz eigene Ästhetik. Hat den Nachteil, dass man irgendwann auch die Sänger dann ein bisschen verliert, wenn das Orchester laut wird. Das ist tatsächlich schwierig und man kann natürlich technisch ein paar Sachen ein bisschen genauer machen. Und gerade in der Postproduktion von so einer CD, wenn man die Live-Übertragung gemacht hat, hinterher nochmal im Detail arbeiten und das noch ein bisschen zu verfeinern. Das ist das, was eigentlich dann für die CD gemacht worden ist.
1: Es gibt ja gerade aus der von Ihnen schon erwähnten Zeit der 60er Jahre, auch noch der frühen 70er, Aufnahmen, wo ich dann denke, oh, losgelassene Tonmeister, das klingt ungeheuer beeindruckend, super Stereophon, aber so wird es im Opernhaus niemals klingen. Es ist dann vielleicht auch ein bisschen enttäuschend, wenn man ins Opernhaus geht, wenn man erst die Aufnahmen kennenlernt.
2: Auch das denke ich nicht, weil im Opernhaus drin zu sitzen ist eigentlich immer doch auch toll, wenn der ganze Raum um einen rum ist und nicht künstlich erzeugt werden muss. Also ich habe nie das Gefühl gehabt, dass unser Beruf oder das Tonaufnahmen das Erlebnis im Saal oder im Opernhaus irgendwie ersetzen können. Das ist eine ganz andere Geschichte, das ist eine andere Ästhetik und man hört anders, wenn man eine Aufnahme hört, als wenn man im Saal drin sitzt und ich glaube, das hat beides seine Berechtigung und schließt sich überhaupt nicht gegenseitig aus.
1: Wir hören noch einen Ausschnitt aus Siegfried, nämlich den Dialog von Siegfried und dem erneut erwachten Drachen Fafner. Stephen Gould ist der ahnungslose Held, Matti Salminen, der dem Tod geweihte Drachen.
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0: Diese Aufnahme entstand im März 2013. Wir hörten Matti Salmin und Stephen Gould, den im Jahr 2023 verstorbenen Heldentenor, den wir gleich auch nochmal als Tristan hören werden. Mit Matti Salmin erinnere ich mich, dass ich während der Aufnahmezeit dieses Rings gesprochen habe. Und ihm war damals klar, dass das eine seiner letzten Aufnahmen sein würde, sozusagen die Quintessenz. Er hat sich sehr gefreut, auch nochmal gefragt zu werden. Haben Sie bei den Aufnahmen auch schon dran gedacht, dass es ein Zeitzeugnis ist, dass da auch Sänger, Sängerinnen dabei sind, die wir vielleicht nicht wiederhören würden?
1: Natürlich hat jede Epoche so ihre Stars und es waren jetzt schon einige wirklich tolle Sänger dabei. Und gerade bei Matti Salmin habe ich auch schon gedacht, es ist wirklich toll, dass er da ist. Es war sehr eindrucksvoll, als er da erschien. Er ist eine schon sehr eindrucksvolle Person und sehr netter, sympathischer Kollege. Und das war toll. Das war wirklich toll, dass er da war.
0: Man sagt gerne, dass es Mikrofonstimmen gibt und Stimmen, die eher für das Live-Erlebnis gemacht sind. Wenn man in die historischen Aufnahmen, es hat natürlich auch immer was mit der Technik, mit der Möglichkeit der Mikrofone zu tun, wenn wir uns Aufnahmen von vor gut 100 Jahren anhören, fällt auf, dass Tenöre immer besser wegkommen als Soprane. Und es würden mir jetzt auch einige Beispiele einfallen, wo ich sagen würde, im Opernhaus fand ich die toll, zeitgleich entstandene Aufnahmen, sogar Live-Übertragungen fand ich dann schon nicht mehr so überzeugend. Erste Frage, ist da was dran? Zweite Frage, kann ein Tonmeister da helfen? Können Sie da noch was machen?
1: Tatsächlich, es gibt Sänger, die im Haus prima klingen und irgendwie was Mattes haben oder was Scharfes direkt vor dem Mikrofon. Aber dann ist vielleicht auch das Mikrofon noch nicht gut platziert. Und es gibt Sänger, die ja eine tolle Mikrofonstimme haben, im Saal aber nicht so eine Durchschlagskraft haben. Das kann ich nicht erklären. Das ist wirklich sehr unterschiedlich. Klaus-Florian Vogt ist ja so ein tolles Beispiel. Hat eine gute Mikrofone, eine gute Stimme für den Saal. Bei ihm finde ich immer faszinierend, wir werden da vielleicht von ihm auch noch was hören gleich, dass er unfassbar gut zu hören ist, auch in einem großen Haus. Dabei klingt er eigentlich gar nicht so scharf oder kernig wie andere Sänger, die forcieren. Er klingt überhaupt nicht forciert, aber hat eher eine sanfte, weiche Stimme, die aber eine unglaubliche Durchschlagskraft hat. Das ist wirklich sehr interessant. Kann ich aber auch nicht erklären, müssen Sie Klaus-Florian Vogt fragen. Aber das ist wirklich sehr spannend.
0: Wir verlassen den Ring und wenden uns der Aufnahme von Tristan und Isolde zu. Wiederum mit Stephen Gould, diesmal als Tristan und an seiner Seite Nina Stemme. Diese Aufnahme entstand im Jahr 2012. Da standen beide wirklich in Saft und Kraft, waren einander ebenbürtig in stimmlicher Größe und auch im gesangstechnischen Können. Wie war das für Sie? Das ist doch eigentlich, wie der Bayer sagt, eine gemähte Wiese.
1: Das war schon toll natürlich und sehr eindrucksvoll. Das ist natürlich sowieso auch eine fantastische Oper. Wir haben natürlich immer auch sehr unter Zeitdruck gearbeitet. In diesen wenigen Tagen, die wir hatten in der Philharmonie, mussten alle Akte geprobt werden und aufgenommen werden. Und es war wirklich schwierig, das alles immer zu schaffen. Eine logistische Meisterleistung, muss man auch sagen, von dem Team, was diese ganze Serie von Aufführungen und Aufnahmen organisiert hat, mit allen Sängern, die man dafür haben musste. Also wirklich ein unglaubliches Projekt eigentlich. Ich erinnere mich, dass wir bei der Tristan-Aufnahme auch die Probe hatten oder mehrere Tage geprobt haben. Und in der Regel wurde dann an einer Szene etwas gearbeitet und einmal ein längerer Abschnitt durchgespielt und gesungen. Und dann, wenn man das so ein bisschen sortiert hatte, wurde nochmal ein Durchlauf von einer Szene gemacht. Und das war in dem Fall eigentlich auch so gedacht, zumindest dachten die Sänger das. Aber nachdem Stephen Gould und Nina Stemme die Liebesszene ein bisschen durchgearbeitet und ein bisschen gesungen hatten, sagte dann Marek Janowski, dass die Probe beendet sei, man könne jetzt nach Hause gehen. Worauf die beiden also ganz dringend eigentlich nochmal diese Szene durchsingen wollten, weil sie hatten nämlich vorher nicht richtig ausgesungen. Das heißt, ein bisschen markiert, ein bisschen leichter gesungen, um Kraft zu sparen. Und ein paar hohe Töne kann man auch mal oktavieren und so. Das ist natürlich dann für die Aufnahme problematisch. Aber Marek Janowski hat dann auch die Aufnahmen beendet und wir sind nach Hause gegangen und die beiden hatten dann ein bisschen Stress, weil sie wussten, am nächsten Abend musste das dann abgeliefert werden. Unter dieser Spannung haben die dann auch gesungen, aber glaube ich sehr gut. Und das ist eine Szene, die wiederum wirklich fast komplett, soweit ich weiß, aus dem Konzert ist, weil nur das möglich war. Ist gut gegangen, aber es war wirklich ein enormer Stress für die beiden und zeigt mal wieder, wie man unter Hochdruck dann auch noch tolle Leistungen abliefern kann.
0: Wir hören das, das Liebesduett aus Tristan und Isolde mit Stefan Gould und Nina Stemme. Marek Janowski dirigiert das Rundfunksinfonieorchester Berlin.

0: Das war ein Ausschnitt aus dem Liebesduett aus dem zweiten Akt von Tristan und Isolde von Richard Wagner mit Stephen Gould und Nina Stemme, dirigiert von Marek Janowski. Es spielte das Rundfunksinfonieorchester Berlin, aufgenommen in der Berliner Philharmonie, ein Projekt von Deutschlandfunk Kultur, gemeinsam mit dem Plattenlabel Pentatone. Und wenn wir in das Booklet reinschauen, dann sehen wir eine ganze Menge anderer Namen noch, neben Wolfram Nehls, meinem Studiogast in dieser besonderen Aufnahme, nämlich vom Deutschlandfunk Kultur, Wolfram Nehls, klar, Henri Tahan, Johanna Follus, Aki Matusch und Clemens Deller. Dann Namen, die zu Pentatone gehören, nämlich Jentje Mooi, Jean-Marie Geissen und Job Marse. Das ist eine ganze Reihe Namen. Das sind ziemlich viele Leute, die daran beteiligt waren. Erklären Sie uns doch mal, wer für was zuständig war.
1: Ja, wie schon mal kurz erwähnt, waren wir ein riesiges Team, ein Doppelteam im Prinzip. Wir haben mit unseren Leuten, die wir uns da in der Philharmonie gut auskennen und sehr viele Live-Übertragungen und Mitschnitte machen, die Sache technisch in die Hand genommen. Und dazu kam das Team von Pentatone, die mit ihrer eigenen Technik das nochmal aufgezeichnet haben, mit dem gleichen Mikrofon allerdings. Das wurde immer parallel aufgezeichnet. Wir haben teilweise ja live und meistens etwas zeitversetzt das Konzert, jeweils die Aufführung der Opern gesendet. Dafür haben wir von Deutschlandradio, also mein Ingenieur Henri Tahan und ich, für den Klang gesorgt und der ist dann so gesendet worden. Und für die CD-Produktion haben also die Kollegen, die mit uns parallel dabei waren, die Sache dann nochmal in der Postproduktion ein bisschen genauer bearbeitet. Das heißt, die Jentje Mooi hat den Schnitt in der Regel gemacht, die ganze Mehrspur nochmal gründlich geschnitten. Und Jean-Marie Geissen hat dann nochmal eine Mischung gemacht davon, die also auch nach Wünschen der Künstler oder des Dirigenten natürlich auch ein bisschen gestaltet wurde. Marek Janowski hat sich das in der Regel dann nochmal angehört, hat auch ein paar Kommentare dazu abgegeben und daraufhin wurden nochmal ein paar Korrekturen gemacht oder ein paar Wünsche auch für den Klang realisiert. So sind also zwei Fassungen entstanden und die sind, glaube ich, auch beide ganz schön. Und die Veröffentlichung von Pentatone ist natürlich jetzt wirklich auch ein Meilenstein gewesen für uns alle.
0: Im Werk Richard Wagners springen wir nun chronologisch ein paar Jahre, Jahrzehnte sogar zurück von den Musikdramen des Rings und Tristan und Isolde zu seiner letzten romantischen Oper, dem Lohengrin. Wiederum eine ganz andere Klangwelt. Das ist alles noch nicht so wuchtig instrumentiert wie die späteren Werke, jedenfalls nicht durchgehend. Wir haben uns mit mehr lyrischen Passagen zu tun. Was war denn in dieser Oper, im Lohengrin, wo wir gleich den Auftritt des Lohengrin hören werden, aber vielleicht auch im Fliegenden Holländer und im Tannhäuser anders in Ihrer Klangvorstellung, auch in Marek Janowskis Klangvorstellung?
1: Ich glaube nicht, dass wir ganz anders daran gegangen sind. Es sind natürlich ganz andere Stücke und ganz andere Musik. Der Ring hat natürlich seine ganz eigene Welt, seine ganz eigene Harmonik und Instrumentierung, die auch das Klangbild bestimmt. Die früheren Opern, also Lohengrin oder auch natürlich Tannhäuser oder Holländer sogar, was ganz am Anfang ist, ist eine ganz andere Klangwelt und die ergibt sich auch durch die Aufführung natürlich zunächst. Wir schaffen ja jetzt nicht eine neue Klangwelt, sondern wir versuchen zu vermitteln und zu übersetzen, was die Musiker und der Dirigent auf der Bühne machen. Und das ist vielleicht das Interessante daran. Wir können nicht alles komplett gestalten und Crescendi und Balancen machen, sondern es muss auf der Bühne schon stattgefunden haben in irgendeiner Weise. Wir können das unterstützen und vielleicht im besten Fall ideal ausbalancieren, aber die Grundbalance ist immer auf der Bühne natürlich. Und das ist eine Sache, die mir auch sehr wichtig ist, weil auf der Bühne, wenn die Musiker nicht gut aufeinander eingestellt und balanciert sind, dann können wir eigentlich keinen guten Klang machen. Marek Janowski ist jemand, der extrem genau und präzise arbeitet mit diesen Dingen, mit Phrasierung und besonders natürlich mit Dynamik. Das Problem ist natürlich besonders hier auf der Konzertbühne im Konzertsaal, wie lasse ich ein Orchester laut klingen, ohne dass es die Sänger komplett übertönt. Das ist eigentlich kaum möglich, aber es gibt natürlich Tricks, sage ich mal, oder sage ich mal, Methoden, mit denen man arbeitet in der Dynamik. Das heißt, ich kann ein Orchester extrem runternehmen. Ich kann da, wo Fortissimo steht, Piano reinschreiben. Das hat natürlich dann den Nachteil, dass das Orchester auch wie ein Pianoorchester klingt. Das geht natürlich nicht. Wenn Forte steht, muss auch Forte klingen. Und hier muss man ein bisschen geschickt arbeiten als Dirigent, in der Oper schon, aber auf der Konzertbühne eben noch mehr, indem man beispielsweise einen Blechbläserakkord, der sehr scharf und laut reinkommt, kurz scharf anspielen lässt mit einem Akzent, dann aber sofort zurücknehmen. So haben wir einen richtig starken Forte- oder Fortissimo-Effekt, der aber dadurch, dass er sofort dann sich entspannt, den Sänger durchlässt. Wenn man sowas nicht macht, dann ist man eigentlich verloren. Dann ist der Sänger eben durch ein durchgehendes Fortissimo permanent überdeckt. Das kann man technisch dann noch ein bisschen retten. Aber viel schöner ist natürlich, wenn es auf der Bühne schon gut stimmt und man da nur so ein bisschen unterstützen muss und dadurch eine Aufnahme, einen Klang erreichen kann, der nicht künstlich wirkt.
0: Die romantischen Opern Wagners, diese ersten drei großen, die auch in Bayreuth gespielt werden, Holländer, Tannhäuser, Lohengrin, sind auch große Choropern. Und gerade im Finale zum ersten Akt, Lohengrin, da haben wir das große Orchester, wieder die gesamte Blechbläserbatterie und wir haben alle Solisten. Im Opernhaus habe ich das oft erlebt und in der Regel hört man nur Chor und Orchester. Man sieht allenfalls, dass die Solisten auch singen. Wenn man einen sehr durchdringenden, wie eben Klaus-Florian Vogt Tenor hat, dann hört man den vielleicht noch, aber Ortrud hat einfach keine Chance. Die Mezzosopranistin so in der mittleren Lage, die geht einfach unter, die macht nur noch den Mund auf und zu und man hört sie eigentlich nicht. In Ihrer Aufnahme bleibt das Klangbild aber licht und durchhörbar. Sind wir wieder mal bei der Frage, wie authentisch in dicken Anführungsstrichen ist das? Im Opernhaus erlebt man das so nie, in der Aufnahme dann aber schon. Was ist Ihr Ehrgeiz? Hörbar machen, was in der Partitur steht oder den Höreindruck im Opernhaus und vielleicht auch in der Philharmonie wiederzugeben?
1: Ich gehe mehr davon aus, dass man das hören soll, was in der Partitur steht, was der Komponist sich mal überlegt hat. Und gleichzeitig soll es aber auch natürlich klingen und einen Eindruck des Konzerts oder einen Eindruck des Konzertsaals auch wiedergeben. Ich finde, man darf einen Konzertsaal durchaus erkennen in einer Aufnahme. Es muss aber das, was musikalisch geschieht, möglichst klar und durchhörbar dargestellt werden.
0: Das Finale des ersten Akts von Richard Wagners Lohengrin mit Klaus-Florian Vogt in der Titelrolle, Annette Dasch, Elsa, Susanne Ressmark, Ortrud, Gerd Grochowski, Telramund und Günter Greusböck, König Heinrich und vor allem mit dem Rundfunkchor Berlin, einstudiert von Eberhard Friedrich, Marek Janowski dirigiert das Rundfunksinfonieorchester Berlin.

0: Das war das Finale des ersten Akts von Richard Wagners Lohengrin mit Klaus-Florian Vogt, Annette Dasch, Susanne Ressmark, Gerd Grochowski, Günter Greusböck, dem Rundfunkchor Berlin, dem Rundfunksinfonieorchester Berlin, dirigiert hat Marek Janowski. Dieser gesamte Aufnahmemarathon ist jetzt gute 13, 16 Jahre, wie auch immer man rechnet. Also wir sprechen von 2010 bis 2013 her. Wenn Sie jetzt zurückblicken, sowas macht man ja nicht alle Tage, alle 10 Wagner-Opern aufnehmen. Wie denken Sie zurück an dieses Gesamtprojekt?
1: Es ist tatsächlich etwas, was man nicht so oft im Leben machen kann. Es ist für sich schon unglaublich, dass dieses Projekt überhaupt stattgefunden hat. In einer relativ kurzen Zeit, muss man sagen, alle zusammengebracht hat, alle Sänger, Chöre und das Orchester hat Dinge gespielt, die es sonst nie spielt. Die haben auch wirklich geübt und geprobt wie noch nie, weil es einfach nicht deren Kernrepertoire ist und ihnen natürlich das alles lernen mussten, neu. Deshalb, es war wirklich eine unglaubliche Leistung, logistische Meisterleistung schon, das alles zusammenzubringen. Dann mit wirklich tollen Solisten dazu, die einen, wie wir schon besprochen haben, durchaus sehr beeindruckt haben. Es ist eine enorme technische Herausforderung gewesen, sowohl das im Live-Betrieb zu machen, als auch hinterher dann die Postproduktion für diese 10 Alben zu machen. Im Rückblick kann man fast gar nicht glauben, dass das alles geklappt hat. Es hat aber geklappt und wir hatten ein wirklich tolles Team, muss ich wirklich sagen, gerade mit Rita Ohr und Jean-Marie Geissen haben wir also eine tolle Zusammenarbeit gehabt und nur so kann es gut funktionieren. Und die Aufführungen waren schon wirklich sehr beeindruckend. Man war eigentlich so immer unter Strom, dass man gar nicht richtig genießen konnte. Dazu war kaum die Zeit. Aber wir waren jedes Mal doch ziemlich geflasht, beeindruckt und immer sehr froh, wenn wir das eine Oper wieder geschafft haben. Und es hat entsprechende Resonanz auch beim Publikum gegeben. Tatsächlich etwas Einmaliges.
0: Das war die besondere Aufnahme im Deutschlandfunk Kultur über den Aufnahmemarathon, das wohl aufwendigste Aufnahmeprojekt des Deutschlandfunk Kultur, nämlich die 10 Bayreuth-fähigen Opern Richard Wagners mit dem Rundfunksinfonieorchester Berlin unter der Leitung von Marek Janowski einzuspielen. Mein Studiogast heute war der Tonmeister Wolfram Nehls. Ganz herzlichen Dank für Ihre Einlassungen. Mein Name ist Uwe Friedrich. Wir wünschen noch einen angenehmen Abend.
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3: 23 Uhr, die Nachrichten. Nach einem Bericht über mangelnde Sicherheitssysteme beim neuen US-Präsidentenflugzeug haben Journalisten der New York Times Vorladungen der Strafverfolger erhalten. Laut der Zeitung forderte die Bundesstaatsanwaltschaft mehrere Redakteure zur Aussage auf. Das Vorgehen sei eine weitere Eskalation im Bemühen von US-Präsident Trump, unabhängige Nachrichtenorganisationen einzuschüchtern, so die Zeitung. Das Justizministerium erklärte, die Regierung sei besorgt über die Weitergabe von Geheiminformationen. In dem Fall geht es um eine Boeing-Maschine, die das Emirat Katar der US-Regierung geschenkt hatte. Trump ließ sie sich zu einem Regierungsflieger umbauen. Die New York Times hatte allerdings berichtet, dass es bei der Maschine nicht die gleichen Sicherheitssysteme wie bei anderen Präsidentenflugzeugen gebe. Trump habe deshalb nach dem NATO-Gipfel in der Türkei auf ein anderes Flugzeug ausweichen müssen. Die Regierung bestreitet das. In Cottbus hat unter erhöhten Sicherheitsvorkehrungen die Parade zum Christopher Street Day stattgefunden. Nach Angaben der Polizei verlief alles ohne größere Zwischenfälle. Mehrere hundert Teilnehmer seien dabei gewesen. Beim CSD geht es um die Sichtbarkeit queerer Menschen und deren Rechte. Polizei und Ordnungsamt hatten sich vor der Parade in Cottbus auf ein Sicherheitskonzept geeinigt. Hintergrund war eine Reihe von rechtsextremen Angriffen und Einschüchterungsversuchen auf linke Projekte in der jüngeren Vergangenheit. Nach dem mutmaßlichen Brandanschlag ist die zwischenzeitlich gesperrte Bahnstrecke zwischen Düsseldorf und Köln wieder freigegeben. Der Zugverkehr rollt nach Angaben der Deutschen Bahn wieder ohne Einschränkungen. Am Freitag hatte die Böschung zwischen Langenfeld und Leverkusen an zwei Stellen gebrannt. Das Feuer beschädigte mehrere Signalkabel. Nach dem Vorfall ermittelt nun der Staatsschutz und geht Hinweisen auf einen Anschlag nach. Ein politischer Hintergrund könne nicht ausgeschlossen werden, teilten die Kölner Staatsanwaltschaft und Polizei in einer gemeinsamen Erklärung mit. Im Internet wurde ein Bekennerschreiben veröffentlicht, das von einer linksextremen Gruppierung stammen soll. Darin heißt es unter anderem, man habe Brandsätze in Kabelschächten deponiert. Der iranische Außenminister Araghchi hat im Oman Gespräche über den Schiffsverkehr in der Straße von Hormus geführt. Nach Angaben staatlicher omanischer Medien einigten sich beide Länder auf eine Fortsetzung der Verhandlungen. Wie der Sender CNN berichtet, schlägt der Oman vor, eine kontrollierte Durchfahrt durch die Meerenge über zwei separate Routen zu ermöglichen. Eine Einigung stehe aber noch aus. Zuvor hatte es Berichte gegeben, wonach die USA ein Bekenntnis des Iran zu einer freien und sicheren Schifffahrt in der Meerenge fordern. Immer wieder gibt es nach Darstellung der USA Attacken auf Handelsschiffe in der Region, worauf das US-Militär mit Angriffen auf Ziele im Iran reagiert. Gut zwei Wochen nach den beiden schweren Erdbeben in Venezuela ist die Zahl der Getöteten weiter gestiegen. Seit der Katastrophe am 24. Juni seien 4.333 Todesopfer gezählt worden, sagte Parlamentspräsident Rodriguez auf einer Pressekonferenz. Tausende Menschen werden noch vermisst, über deren genaue Zahl macht die Regierung aber weiter keine Angaben. Die Tschechin Linda Noskova hat das Finale des Tennisturniers von Wimbledon gewonnen. Sie setzte sich im Endspiel gegen die ebenfalls aus Tschechien stammende Karolina Muchova mit 6:2, 5:7 und 6:3 durch. Es ist der erste Grand-Slam-Sieg für die 21-jährige Noskova. Im Endspiel der Herren stehen sich morgen Titelverteidiger Jannik Sinner aus Italien und der Deutsche Alexander Zverev gegenüber. Nach seinem Etappensieg gestern hat der belgische Radfahrer Tim Merlier auch die 8. Etappe der Tour de France gewonnen. Er setzte sich auf der 180 Kilometer langen Strecke zwischen Périgueux und Bergerac im Departement Dordogne durch. Die Tour führte über 1150 Höhenmeter. Hinter ihm kamen Binyam Girmay aus Eritrea und der Niederländer Olaf Koy ins Ziel. Der beste Deutsche, Pascal Ackermann, erreichte den 7. Platz. In der Gesamtwertung liegt weiterhin der Slowene Tadej Pogacar in Führung. Das Wetter. In der Nacht im Osten locker bewölkt, sonst klar. Später im Norden Aufzug von Wolkenfeldern. Tiefstwerte 19 bis 11 Grad. Morgen im Nordosten Wolkenfelder, im Osten Schauer. Sonst meist sonnig und trocken. Im Norden bis 31, sonst bis 35 Grad mit den höchsten Werten im Südwesten. Die weiteren Aussichten am Montag im Osten Quellwolken, im Nordosten Schauer, sonst sonnig und überwiegend trocken. Höchstwerte im Norden 29 Grad, sonst bis 37 Grad. Das waren die Nachrichten.
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0: Herzlich willkommen. Im Sommer schließen die Theater- und Opernhäuser ihre Pforten, gehen in die Ferien und bereiten die kommende Spielzeit vor, was aber nicht bedeutet, dass keine Aufführungen stattfinden. Wir gehen heute in Fazit auf eine Bühnenreise durch das deutschsprachige Theaterland vom tiefen Süden bis in den hohen Norden. In Hamburg gab es heute eine Theaterpassion für den in Wismar gestrandeten Wal Timmy, der die Medien und uns alle im Frühjahr so intensiv in Atem gehalten hat. Choreografin Florentina Holzinger hat am und im Boden ein neues Performance-Spektakel aufgeführt und bei den Tiroler Festspielen hatte ein starbesetzter fliegender Holländer Premiere. Wir waren natürlich dabei. Außerdem machen wir einen Zwischenstopp im Theater Oberhausen und tauchen in Lübeck ab für ein Unterwasser-Marionettenspiel. Viel Sommer, viel Theater, das alles heute bei Fazit. Schön, dass Sie mit dabei sind.

0: The Everetts, eine Soulband aus Berlin mit Leave Me Alone. Timmy wurde er getauft, der gestrandete Wal, der Anfang März zum ersten Mal im Hafen von Wismar gesehen wurde. Andere nannten ihn Hope, was vielleicht doch angemessener ist, denn es handelte sich schließlich um einen weiblichen Buckelwal. Die Rettungsversuche haben zu einem erstaunlichen Medienhype geführt und zu sehr erhitzten Diskussionen darüber, wo Tierrettung aufhört und Tierquälerei beginnt. Wir erinnern uns, Mitte Mai wurde der Wal dann tot vor der dänischen Insel Anholt gefunden. In Hamburg. Am Ernst-Deutsch-Theater hat man jetzt aus diesem Stoff einen einmaligen Theaterabend gemacht mit dem schönen Titel Timmy, die Hope stirbt zuletzt. Eine moderne Passionsgeschichte soll das sein. Der Regisseur Alexander Klessinger, der sich dieses Projekt ausgedacht hat, war heute schon zu Gast in unserem Theatermagazin Rang 1 und hat berichtet, wann er das Gefühl hatte, an diesem Thema nicht vorbeigehen zu können.
1: Spätestens als um den Wal herum dann Demonstrationen begannen, wo auch Sprüche wie Wir sind das Volk, Freiheit für Hope gerufen wurden, da dachte ich, okay, das nimmt jetzt einen Skurriditätsgrad an, das ist Theaterstoff. Und ich meine, der Wal war ja Ausgangspunkt für ganz viele gesellschaftspolitische Dynamiken, die sich daran abzeichneten. Und das ist letztendlich, was mich interessiert hat und wo ich dachte, okay, das muss Theater werden. Und zwar schnell, weil das ist jetzt präsent.
0: Ja, schnelles, aktuelles Theater, das wollte Regisseur Alexander Klessinger machen. Wie das ausgesehen hat, weiß unser Theaterkritiker, mein Kollege Michael Lages. Er war in Hamburg dabei und kann uns davon berichten. Schönen guten Abend, Herr Lages.
2: Hallo, guten Abend.
0: Herr Lages, wurde denn da heute in Hamburg nochmal diese ganze Geschichte des gestrandeten Walweibchens richtig nacherzählt?
2: Nein, auch nicht erklärt, warum sie Timmy... Entschuldigung, auch nicht, warum sie Timmy heißt, wurde erklärt. Mhm. Denn zuerst war sie ja vor Timmendorfer Strand aufgetaucht. Ja. Daher kommt der Name etwas früher. Und dann, als sie vor Pöhl, also vor Wismar lag, da kriegte sie tatsächlich dann diesen Namen Hope. In der Schweiz übrigens hieß sie Fridolin, erstaunlicherweise, keine Ahnung warum. Nein, die ganze Geschichte wird nicht mehr erzählt. Tatsächlich wird nur das Ende der Geschichte erzählt. Der Abend ist erstens dreigeteilt, also in einen szenischen Abend, dann ein Podiumsgespräch mit Beteiligten, die sich ein bisschen auskennen mit dem Fall. Und zum Schluss ist er dann zu Ende gegangen mit einem kleinen Konzert der Band Tulpe. Die hatte im Zusammenhang mit der Wahlgeschichte einen Song relativ weit hoch in die Charts gebracht und der hieß Sprengt den Wal. Das war sozusagen das Satyrspiel zur Veranstaltung. Nein, die szenische Eröffnung ist tatsächlich eine Art Hochamt. Timmy ist gestorben, Timmy wird begraben. Zu seinen Ehren wird ein Jungwal, aufblasbar aus Plastik, hoffentlich auch eine Walin, sozusagen geopfert auf einem Opferstein und danach ans Kreuz genagelt. Also wer ein bisschen empfindlich ist, was religiöse Rituale angeht, der hat eventuell ein bisschen Schwierigkeiten mit dem Arm gehabt, ist aber alles so konsequent unernst in der Form gemeint, dass man sich nicht wirklich drüber aufregen muss. Aber tatsächlich wird auf diese Weise das ins Visier genommen, was den Fall ja so interessant macht, dass tatsächlich nennenswerte Menschen, Mengen von Menschen tatsächlich in dieser Figur, in dieser Walin so etwas wie eine Heilsbringerin sahen. Also jemand, der die Welt retten kann, jemand, der uns sozusagen wieder eine Stimme geben kann. Daher diese Wir sind das Volk Schreiereien. Und das tatsächlich ist die zentrale Bemühung von Alexander Klessinger. Er lässt auch das, was er gerade gesagt hat, nicht aus. Irgendwann beginnt diese Bande auf der Bühne, 5 Darstellerinnen und Darsteller, mit diesem Wir sind das Volk-Chor und verkriecht sich dann unter einer riesigen schwarz-rot-goldenen Fahne. Vorher sind schon relativ viele O-Töne aus Internet und sonstigen Berichten zu hören von Leuten, ja, die in diesem Wal so etwas wie eine Erscheinung, wie eine Erleuchtung sahen. Das ist das Zentrum und das einzige Problem, glaube ich, ist, dass bei aller Ironie, die ich jetzt immer mal vorsichtshalber voraussetze in der Aufführung, das Ganze natürlich auch ziemlich all das, was es eventuell kritisiert, bedient. Und das macht die Sache ein bisschen schwierig. Das ist so eine Art Jubelfeier.
0: Jubelfeier und ein Hochamt, haben Sie schon gesagt, für die Walin. Wir hören mal rein, wie sich das tatsächlich angehört hat.
3: Und während Hope hinausfährt, vorbei an den Bojen, vorbei an den Windrädern, vorbei an allem und hinaus ins offene Meer, brusten mir ein Rudel Wölfe vom Späti aus zu. Hey, du auch hier? Ja, ich auch. Auch ich bin hier. Ja, du, was ist mit dir? Bist du da bereit? Wenn das Wunder geschieht, hey, wir müssen hier nicht stecken bleiben. Wenn die Hope nicht verloren ist, ist

0: die sich, auch wenn sie sonst eventuell mit Tierschutz gar nichts am Hut haben, plötzlich in diesem Moment für ein einzelnes Tier zu interessieren begannen. Das ist neuropsychologisch interessant und deswegen war auch eine Neuropsychologin bei dem Podiumsgespräch hinterher dabei und hat ein bisschen versucht zu erklären, wo das herkommt. Das kommt natürlich aus einer Sehnsucht, die tatsächlich nach Änderung, nach Veränderung, nach Verbesserung, nach einem anderen Leben ja vorhanden ist, kann man ja überhaupt nicht abstreiten. Das gibt's bei vielen, das gibt's rechts und das gibt's links. Und gleichzeitig hat niemand an dem Abend übrigens daran erinnert, dass eine der ersten grünen Aktionen vor 40, 45 Jahren, da ging es um Wale, da ging es um die Rettung der Wale. Das ist sozusagen das Symboltier aller Umweltschutzbewegungen. Und das ist natürlich im Urschleim dessen, was man sich jetzt so denkt und wünscht, ist das natürlich immer irgendwie da. Und es prägt sich dann aus tatsächlich in einem Hype, der mit Wahnsinn kaum noch zu unterscheiden war. Und tatsächlich tut der Abend etwas, er bedient sozusagen diesen ausbrechenden Irrsinn. Und man hat den Eindruck, man befindet sich in diesem Ernst-Deutsch-Theater in der Fankurve.
1: In der Timmy-Fankurve.
0: In der Timmy-Fankurve. Und das ist auch nicht nur angenehm. Also das ist plötzlich vereinnahmend in einer Art und Weise, die der Abend eigentlich gar nicht will. Der will tatsächlich die distanzschaffende Maßnahme der Ironie behaupten. Das tun die Schauspielerinnen und Schauspieler auch ganz gut. Es ist ein bisschen schade, dass in der Publikumsdiskussion danach tatsächlich eigentlich nur von mehr oder weniger radikalem Tierschutz die Rede gewesen ist. Also dem Aspekt, der tatsächlich sozusagen biologisch, politisch im Zusammenhang mit Timmy eine wesentliche Rolle spielt. Aber über die ästhetischen Mittel, die der Abend angewendet hat, ist tatsächlich nur von einem Pastor gesprochen worden, der genau darauf hingewiesen hat, worauf ich hingewiesen habe, dass sozusagen das religiöse Ritual, das dieser Abend behauptet, zu Anfang durchaus nicht ohne ist. Also in Osnabrück wurde Anfang der Spielzeit mal eine Produktion komplett abgesagt, weil in ihr ein Gottesdienst vorkommen sollte. Das hier ist noch ein Zacken schärfer. Aber ich glaube, was Klessinger tatsächlich gelingt an diesem Abend, ist unter der Geschichte von der Walin tatsächlich so ein bisschen was wie Wirkkräfte deutlich zu machen, die dazu geführt haben. Und das ist genau das, was er wollte.
1: Unser Kritiker Michael Lages, ganz herzlichen Dank.
0: Gern geschehen.
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0: Gerade erst hat die für ihre wilden Volksbühnenabende bekannte Choreografin und Regisseurin Florentina Holzinger bei der Biennale in Venedig für Furore gesorgt. Sie hat den österreichischen Pavillon bespielt mit einer SeaWorld Venice, wie immer mit ihren selbstermächtigten, nackten Performerinnen. Die üblichen Empörungsreflexe gab es natürlich auch. Unter anderem wurde mit geklärtem Publikumsurin gearbeitet. Florentina Holzinger bleibt dem Element Wasser jedenfalls erstmal treu. Heute Abend hat sie nämlich eine neue Performance gezeigt. Das Kunsthaus Bregenz hat sie eingeladen, eine Freiluftarbeit in Szene zu setzen, direkt am Bodensee. Florentina Holzinger fand die Idee gut und hat das so begründet.
1: Der eigene Grund, warum wir uns interessiert haben, weil das für uns eine Möglichkeit ist, einfach Venedig-Themen raus in die freie Natur zu bringen und das nochmal was ganz anderes bedeutet, weil natürlich Venedig ist so sehr artifizieller Realm für uns und da ist es besonders mit dem natürlichen Wasser zu interagieren und der Bodensee ist halt sehr speziell, das hat uns schon sehr interessiert und da gibt es interessante Narrative zu bergen.
0: Das sagt die Choreografin Florentina Holzinger. Heute gab es also die Bodensee-Etüde zu sehen mit natürlichem Wasser. Die Vorstellung war eintrittsfrei, jeder konnte sich das anschauen. Und für uns war Christian Gampert vor Ort. Schönen guten Abend, Herr Gampert.
2: Ja, guten Abend nach Berlin.
0: Erstmal ist ja ein sehr touristischer Ort, da direkt am Bodensee. Sommerlich warm war es wohl auch heute. Hat das viele Leute angelockt und was ist das überhaupt für eine Kulisse gewesen?
2: Ja, es hat Unmengen von Menschen angelockt. Über den Daumen gepeilt zwischen 1000 und 2000 Menschen waren da auf der Mole in Bregenz am Bodensee. Man muss sich das so vorstellen, das ist eine langgezogene Landzunge, wo man normalerweise auch baden kann. Man sitzt dort auf Steinstufen direkt am See und schaut abends in den Sonnenuntergang. Was ein bisschen anstrengend ist mit dem Gegenlicht. Man schaut aber auch auf das Bühnenbild der Bregenzer Festspiele, die ja auch auf dem See spielen. Und das ist diesmal für La Traviata ein Spiegel, der in viele Teile zersprungen ist. Das sieht man so als Silhouette. Und dann sind vor der Mole mehrere Maschinen aufgebaut, eine Pontonbrücke, wo ein Kran steht, der was am Seil hat, das im See verborgen ist noch unten. Und mehrere Schiffe kreuzen darum und wollen offensichtlich bei Bedarf zu Hilfe eilen.
0: Es klingt ja fast so, als würde da auch eine kleine Geschichte erzählt werden. Kann man denn sagen, dass Florentina Holzinger inhaltlich dann direkt an ihre Venedig-Arbeit anschließt? Da ging es ja um ökologische Fragen. Was macht der Massentourismus mit der Stadt und dem Meer? Was findet sie denn im Bodensee für diese Performance?
2: Mit Ökologie würde ich mich eher schwer tun, weil mit dem hohen Maschinenaufkommen natürlich auch einfach Umweltverschmutzung verbunden ist, mit Hubschraubereinsatz, Kran und anderen Maschinen. Aber das Element Wasser hat sie ja schon immer interessiert. Ophelia Got Talent, da war ja auch ein großer Wasserkubus zu sehen, in dem getaucht wurde. Es geht ja immer um die Frau, die ein ungreifbares Meerwesen ist, das unterdrückt wird und sich befreien und emanzipieren muss, das auch immer nackt natürlich auftritt bei Holzinger. Und ja, mit Urin geklärtem Wasser hatte das jetzt wenig zu tun. Ich vermute, dass der Bodensee dann doch sauberer ist als das Wasser von Venedig. Es war so, dass sie wirklich etwas zutage fördern wollte. Und sie bezieht sich auf Mythen, die sich um den Bodensee ranken, zum Teil auch Tatsachen. Es ist so, dass besonders im 19. Jahrhundert sehr viele Schiffe im Bodensee versunken sind. Und diese Schiffe haben alle eine Warnglocke an Bord gehabt, die absurderweise, obwohl sie ja nun vor der Gefahr warnen sollten, im Nebel mit versunken sind. Und diese Glocken werden sehr gerne von Tauchern untersucht und geborgen und haben wohl auch einen gewissen Wert. Und Holzinger will nun auch eine solche Glocke bergen. Und das beginnt so, dass ein Hubschrauber auf das Publikum zufliegt nach einer geraumen Wartezeit. Wie jede gute Rockband macht sie natürlich auch erstmal 20 Minuten Pause, bevor sie anfängt. Und an diesem Hubschrauber hängt ein Seil und an diesem Seil hängt, das sieht man von Ferne zunächst nicht so genau, eine große Glocke. Und der Hubschrauber fliegt Kurven, die Glocke schwingt hin und her. Und dann wird diese Glocke direkt vor dem Publikum im See versenkt. Die wird einfach fallen gelassen und versinkt im See. Dann, zweiter Teil, beginnt der Kran, den wir schon die ganze Zeit beobachtet haben, auf der Pontonbrücke eine Art Kranz nach oben zu ziehen. Und an diesem Kranz hängen 6 Tänzerinnen. Oder sind es 8? Ich weiß nicht genau. Und diese Tänzerinnen, ich weiß auch nicht, wie die da unten hingekommen sind, wie lange die es so ohne Luft ausgehalten haben. Das ist technisch alles sehr aufwendig, was Holzinger da macht. Werden in die Luft gezogen und hängen dort zunächst als arme Menschlein an Seilen. Und es sieht so ein bisschen kaulquappenartig aus. Und dann beginnen sie sich zu bewegen, zu dehnen, verschiedene Flugübungen zu machen, immer synchron. Fügen sich in einen Tanz, der so hodlerartig, ringelreihenmäßig ist. Und zum Höhepunkt sind sie dann so in so einer Fallschirmspringerstellung. Aber es geht die ganze Zeit eigentlich darum, zu zeigen, die nackte Frau, dem Element des Wassers entstiegen, kann sich in der Luft emanzipieren und frei bewegen. Und sie beherrscht dieses Element. Und es ist wirklich artistisch großartig, was da gemacht wird. Man muss im Rumpf, glaube ich, sehr stabil sein, um das in der Luft zu tanzen, was da passiert. Aber es ist eben nichts, das eine Geschichte erzählt, sondern es ist ein Performance-Bild.
0: Mhm. Aber bei Florentina Holzinger geht es ja immer, wie Sie schon gesagt haben, um autonome Frauen, autonome nackte Frauenkörper. Und in den besten Momenten hat das ja eine mitreißende Qualität, auch zusammen mit der Musik, die dazu eingespielt wird. Sind dann aggressive feministische Befreiungsperformances eigentlich. Hat es denn einen mitreißenden Charakter auch gehabt aus dieser Beobachtungsposition am Ufer, von der aus Sie sich den Abend angeschaut haben?
2: Also es hat einen stark ritualhaften Charakter. Das kennen wir natürlich von Sancta.
0: Ihre Opern-Inszenierung auch unter anderem an der Volksbühne.
2: Genau, und da kommt ja auch eine Glocke vor. Die Glocke hat ja auch in der katholischen Liturgie eine große Funktion. Und rein soundmäßig ist es so, es gibt 4 nackte Schlagzeugerinnen, die am Ufer zunächst aus sehr kleinen, vorsichtigen Sounds dann eine Art Höllensound entwickeln, der die gesamte Performance begleitet. Und so eine Art Computersound, Motorengeräusch liegt über dem Ganzen. Das gibt dem natürlich nochmal so eine Art sakralen, rituellen Charakter. Ich vermute, dass ohne den Sound das Ganze viel banaler wäre. Und dann kommt im dritten Teil die Glocke, die versenkt wurde, dann wieder nach oben. Ich vermute, es ist eine andere Glocke. Das ist technisch gar nicht anders möglich. Und an dieser Glocke hängt dann eine weitere Tänzerin. Mhm. Ich weiß nicht, ob es Holzinger selber ist. Holzinger hat in Sancta ja selber als Glockenklöppel fungiert und ihren Körper gegen die Wand der Glocke geschlagen und so sozusagen sich selbst zum Klöppel, zum Penis gemacht, der sich selbst ermächtigt und das kann, was ein Mann eben auch kann. Das passiert hier eben auch. Sie wird in die Luft gezogen und schlingert in der Glocke hin und her. Das ist der Höhepunkt der Performance. Dann wird sie wieder runtergelassen und steigt in ein Boot. Die Tänzerinnen werden runtergeholt. Sie beachten das Publikum nicht wirklich großartig. Es wird sich nicht verbeugt. Man fährt dann einfach wieder weg. Und es ist ein feministisches Statement. Schaut, was wir können. Es ist hochartistisch. Es hat aber auch in dieser Schwesternschaft, wie sie sich nennen, so ein bisschen so einen sektenartigen Charakter. Wir machen hier unser Ding, aber was ihr darüber denkt, ist, glaube ich, Holzinger in dieser Etüde, sie betrachtet das wirklich als Fingerübung, relativ egal.
0: Christian Gampert, unser Kritiker, ganz herzlichen Dank.
2: Bitteschön, nach Berlin.
0: Das Spektakel am Bodensee fand nur heute statt. Wir können also gespannt sein, wo und wann Florentina Holzinger ihre nächste Performance aufführen wird.
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0: Ja, in unserer Sommerreihe schauen wir uns an, wie sanierungsbedürftige Kulturorte erfinderisch werden. Schließlich müssen gerade besonders viele Theater in Schuss gebracht werden. Das bedeutet, es wird in Ausweichsspielstätten gespielt, manchmal viele Jahre lang. Oft ist die Zeit schwer kalkulierbar, weil Baustellen immer neue Überraschungen zutage fördern. Das Theater Oberhausen aber hat sich etwas Besonderes einfallen lassen. Ein Interim im eigenen Haus. Wie das funktioniert, hat sich Stefan Keim genauer angesehen.
4: Rot-weiße Bänder, Baumaschinen, das Theater Oberhausen ist weitgehend abgesperrt. Aber nicht ganz. Ein kleiner Schotterweg führt durch die Baustelle hindurch. Wir spielen weiter, steht auf einem Banner, das quer über die Straße gespannt ist. Und das stimmt. Das Publikum wird durch einen neu geöffneten Seiteneingang ins Theater geführt. Die Bühne kann nämlich bespielt werden, erklärt Stefan Maik, der technische Leiter des Theaters.
5: Wir sanieren aber ja nur das Foyer und haben dann nach einer Möglichkeit wird gesucht, das auch preiswerter zu gestalten, weil das Sanierungsvolumen, was wir hier umsetzen, ist ja gar nicht so gigantisch, dass es dann diese hohen Kosten gerechtfertigt hätte, die wir für die Interimspielstätte gehabt hätten.
4: Nicht nur das Foyer, auch der Publikumsraum ist gesperrt. Sonst könnte das Publikum einfach über die Bühne hinunter ins Parkett gehen. Aber das Theater hat den eisernen Vorhang heruntergelassen, der die Bühne feuerdicht abschließt. Die Zuschauerinnen und Zuschauer sitzen jetzt mit dem Ensemble auf der Bühne. Sie sind Teil des Geschehens. Intendantin Katrin Mädler.
6: Dann hatten wir das Gefühl, dass diese Raumbühne auf der Bühne eigentlich eine tolle Möglichkeit wäre, sich auch nochmal künstlerisch anders auszuprobieren und eben gerade eigentlich sozusagen diese Nähe zwischen Darstellenden, zwischen uns, zwischen der Kunst und dem Publikum eher nochmal zu intensivieren.
7: Für Jack Twist war es der zweite Sommer auf dem Berg. Für mich der erste. Wir waren beide noch keine 20.
4: Die Bearbeitung des Films Brokeback Mountain ist das beste Beispiel. Das Western-Drama um zwei schwule Cowboys hat Regisseurin Katrin Mädler in eine Bar verlegt. Das ist das Bühnenbild. Alle Menschen, die in dem Stück vorkommen, sind ständig da, sitzen am Tresen, werfen Dartpfeile, eine Band spielt. Das Publikum sitzt auf Tuchfühlung in der Szenerie, wird manchmal sogar zugenebelt. Alle Vorstellungen waren schon vor der Premiere ausverkauft. Die Raumbühne kommt an. Die Bühnenbildnerinnen und Bühnenbildner müssen für diese neuen Bedingungen umdenken. Ausstattungsleiterin Franziska Isensee erklärt:
8: Das ist natürlich ein anderes Arbeiten, weil wir ja auch die 360-Grad-Ebene mit dem Publikum haben und man kann jetzt nicht so eine Guckrichtung bestimmen, in die man die Bilder baut. Das ist, glaube ich, auch für das Ensemble fordernd, aber auch total spannend und hat einen totalen Benefit auch, den man damit machen kann.
4: Ein zweites Beispiel, die Gesellschaftssatire Eine perfekte Hochzeit von Matthew Lopez. Da bekommt das Publikum vor dem Einlass Einladungskarten. Darauf stehen Tischnummern. Kellnerinnen begleiten die Zuschauenden auf die Bühne des Theaters, platzieren sie an einem der Tische, bringen irgendwann sogar ein bisschen Essen vorbei. Und man wird hautnah Zeuge, wie eine Party kippt und die Hochzeit explodiert. Die Oberhausener Dramaturgie hat sich für diese besondere Bühnensituation ein passendes Motto ausgedacht. Intendantin Katrin Mädler.
6: Wir haben ja das Ministerium gegen Einsamkeit gegründet, diese Spielzeit und diese Raumbühne, in der Publikum und SpielerInnen so nah zusammen sind, in der auch andere Formate möglich sind, die ist so ein bisschen schon wie eine Hinführung auf das, was wir hoffentlich dann haben werden, wenn die Sanierung fertig ist.
4: Das Theater setzt auf Nähe gegen die zunehmende Vereinzelung und wartet nicht darauf, dass auch das Foyer nach der Renovierung einladender ist. Schon während der Umbauphase gibt es eine Menge Möglichkeiten. Kasse und Bar sind während der Sanierung in einem Überseecontainer vor dem Haus untergebracht. Franziska Isensee.
8: Das war eine wahnsinnig schöne Aufgabe, so einen Ort als Foyer zu schaffen, aber gleichzeitig auch für das Viertel und die Stadt hier. Das war ja so ein bisschen die Idee, dass man da auch einen Biergarten und einen gemeinschaftlichen Ort, eben das Ministerium gegen Einsamkeit, schafft.
4: Wie viele andere Bühnen soll auch das Theater Oberhausen ein sogenannter dritter Ort werden. Ein Treffpunkt für verschiedene Gruppen, der auch tagsüber geöffnet hat. Doch das ist nicht so einfach im vorhandenen Baubestand möglich, sagt der technische Leiter Stefan Maik.
5: Unser Haus ist alles andere als barrierefrei. Wir hatten im ganzen Haus keinen einzigen Aufzug. Wir haben natürlich die Bereiche über Rampen und so weiter zugänglich gemacht. Wir haben sehr viele unterschiedliche Niveaus im Haus.
4: Die Bühnenmaschinerie und die Beleuchtung des Oberhausener Theaters sind schon vor 5 Jahren erneuert worden. Bei der aktuellen Sanierung geht es deshalb nur ums Foyer und die Büros. Im November soll die Sanierung fertig sein, pünktlich für Pippi Langstrumpf, das Familienstück vor Weihnachten. Bisher läuft alles einigermaßen nach Plan, sagt der technische Leiter. Einigermaßen.
5: Aber es ist halt tatsächlich so, wie auf jeder Baustelle. Es tauchen gerade beim Bauen im Bestand Dinge auf, mit denen man nicht gerechnet hat. Das passiert hier jeden Tag.
4: Aber Stefan Maik bleibt optimistisch. Und spätestens im Januar soll es die erste Premiere mit Publikum im Saal geben. Frisch saniert und barrierefrei.
0: Stefan Keim war für uns im Theater Oberhausen und hat sich die Interimslösung im eigenen Haus angeschaut.
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0: In der Sommerhitze sucht man die Abkühlung am und im Wasser. Das machen die Theater auch. Wir haben es heute schon gehört. Die Ostsee-Passion um Timmy den Wal, die Bodensee-Performance von Florentina Holzinger. Und auch eine maritime Opernpremiere gab es heute. Wagners Der fliegende Holländer. Aber nicht an der Küste, sondern weit weg vom Meer, ausgerechnet in Tirol. Im kleinen Dörfchen Erl nahe Kufstein gibt's nämlich gleich zwei Häuser, in denen Opern und Konzerte gespielt werden. Das moderne Festspielhaus und ein bereits 70 Jahre altes Passionsspielhaus. In Erl wird die Passion Christi schon seit 1613 alle paar Jahre aufgeführt. Jetzt gibt's dort bei den Tiroler Festspielen aber auch Wagner zu hören. Unser Kritiker Jörn Florian Fuchs war für uns dabei. Schönen guten Abend, Herr Fuchs.
9: Guten Abend, hallo.
0: Ja, die internationalen Opernfestspiele sind ja wirklich in vollem Gange gerade. Und Sie auch, Herr Fuchs. In der vergangenen Woche waren Sie schon für Fazit beim Festival Aix-en-Provence und beim Festival d'Avignon, berichten unermüdlich für uns von den Premieren. Aber Erl ist ja nun wirklich keine mondäne Kulturmetropole. Merkt man diesen Unterschied vor Ort? Ist das alles ein bisschen übersichtlicher da?
9: Naja, also in dem Moment ist es schön angenehm mild und es gibt keine Zikaden und es gibt nicht irgendwelche lauten Menschen auf der Straße, die einfach Spaß haben, muss ich allerdings sagen. Das kann man also dialektisch sehen, dass die Stimmung hier etwas ruhiger ist im beschaulichen Tirol. Aber das Publikum, das ist schon vielleicht jetzt nicht total international wie in Aix oder Avignon, aber das ist nicht nur Österreich und Deutschland, sondern da hört man auch mal das ein oder andere englischsprachige etwa drin. Also da ist eine gewisse Gemeinde über die Jahre oder auch Jahrzehnte entstanden, die gerade zu den Wagner-Aufführungen nach Erl schon regelrecht pilgert.
0: Wagner in diesem Passionsfestspielhaus, muss man denn da Zugeständnisse machen? Erstmal auch szenisch. Der fliegende Holländer, Wagners Oper, wird ja gern sehr monumental aufgeführt. Da wird an den großen Häusern schon mal ein ganzes Segelschiff auf die Bühne gebracht. Ist man in Erl da minimalistischer unterwegs?
9: Ja, notgedrungen. Der Festspielgründer Gustav Kuhn, der fand dieses Passionsspielhaus vor allen Dingen aufgrund der Akustik so gut. Und es gibt sehr wenig Technik. Das hat sich ein bisschen zwar über die Jahre geändert, dass man mehr machen kann. Aber wir müssen uns schon so vorstellen, dass wir in einem sehr, sehr großen Raum sitzen, der keinen Orchestergraben erstmal hat und auf die Bühne eben schauen. Und auf der Bühne ist das Orchester. Das ist hier insofern klug gelöst, weil man die Musikerinnen und Musiker des Festspielorchesters ja eigentlich so mit integriert in den fliegenden Holländer. Das ist gleichsam die Sonderbesatzung dieses Schiffs, könnte man wirklich so sagen. Ringsherum wird sehr viel gearbeitet mit Videoprojektionen von Wellen, von Wasser, auch von den beiden Segelschiffen. Es gibt ja das eine, sozusagen in Anführungszeichen, gute Schiff und es gibt das böse Schiff dieses verfluchten Holländers. Die sind als Projektion da und das funktioniert erstmal als szenische Lösung frappierend gut, finde ich.
0: Die Geschichte ist ja wild romantisch. Da gibt es eben den ruhelos irrenden gespenstischen Holländer, der dazu verdammt ist, ewig auf See zu sein. Und dann gibt es noch Senta, die Frau, die ihn mit ihrer Liebe und ihrem Freitod erlöst, damit er endlich sterben kann. Das ist jetzt nicht gerade ein besonders zeitgenössisches Beziehungskonzept. Wie wird denn das in dieser Inszenierung erzählt?
9: Also Josef E. Köpplinger, Intendant am Münchner Gärtnerplatztheater, der macht es recht konventionell, um es mal so zu sagen, beziehungsweise es gibt eine Regieidee im ersten Akt. Wird erstaunlicherweise in Erl eine Pause gemacht, das ist eigentlich ungewöhnlich, nach dem ersten Akt nämlich. Und Senta ist die ganze Zeit auf der Bühne, obwohl sie erst im zweiten Akt zu singen hat. Und sie ist ganz vorne, ist in unserer Nähe zum Publikum und sie spielt dort mit zwei Schiffen, diesen beiden Schiffen eben, die im Stück auftauchen. Die dann projiziert werden. Es gibt auch einen kleinen Filmprojektor, das weist so irgendwie darauf hin, das ist so ein Traum von Senta. Es gibt eine legendäre Inszenierung in diese Richtung gehen von Harry Kupfer schon, die viel gefeiert und viel gespielt wurde. Aber Köpplinger im zweiten Teil des Abends dann nach der Pause verliert das irgendwie und inszeniert das sehr dekorativ, ein bisschen mit überschminkten, fast könnte man sagen, Pirat, so Filmpiraten, die auch im Publikum herumlaufen. Es hat ein bisschen etwas unfreiwillig Komisches und es gibt auch das Opfer der Frau. Die Frau, sprich Senta, springt am Ende dann einfach ins Off von der Bühne weg. Und das bedeutet, sie opfert sich für diesen Holländer, um ihn letztendlich zu erlösen. Also die Inszenierung ist, das war immer so etwas Spezifisches in Erl, dass die Inszenierung unter dem Gründer, vor allem Gustav Kuhn, eher etwas konventionell sind. Wobei der Witz war, dass man das Dorf integriert hat, dass die lokale Feuerwehr etwa dabei war, dass Kinder vom Dorf waren. Das findet jetzt hier nicht statt. Also die Inszenierung funktioniert, ist aber ziemlich konventionell.
0: Konventionell, die Senta opfert sich, sie singt aber auch. Und dann kommen wir mal zur Musik und hören mal, wie sich das bei ihr anhört.

0: Ja, Herr Fuchs, wie hat Ihnen denn das gefallen musikalisch heute Abend?
1: Das war eine überwiegend sehr, sehr gute Aufführung mit tollen Namen. Ich bin hier im Übrigen im Stockdunkeln gerade, weswegen ich den Namen der Center gar nicht sehen kann. Den müssen Sie noch erwähnen gleich.
0: Ja, den muss ich dann auch erstmal raussuchen.
1: Die war mir nicht bekannt, die Sängerin tatsächlich. Eine eher Nachwuchskraft, würde ich sagen. Sie hat das sehr, sehr gut gemacht. Und der Jonas Kaufmann, der eben
0: sagt. Es ist Nina Bezu, wenn ich Sie unterbrechen darf. Wenn ich es schon selber einbringe, dann sage ich es jetzt auch. Nina Bezu heißt die
1: Sängerin. Jetzt haben wir das auch noch. Weil das ist ja immer ganz komisch, wenn man da sagt, wer hat denn da gesungen? Die Dame haben wir auch noch gehört. Ich kannte sie nicht, muss ich sagen. Macht sie aber sehr gut. Ist ein tolles Material, finde ich. Und Jonas Kaufmann, der hier ja seit kurzem Intendant ist, er hat natürlich ein Telefonbuch, das sehr reichhaltig ist. Deswegen haben wir Christopher Maltman, einen Weltstar, als Holländer, Gabor Breitz als Darland. Vor allen Dingen der Maltman macht es fantastisch. Er spielt eben auch im Publikum und hat ein unglaubliches Material, ein unglaubliches technisches Können. Asher Fisch am Pult des Festspielorchesters. Macht es ordentlich solide. Es ist manchmal ein bisschen zu laut, ein bisschen zu grob. Aber das Wagner-Publikum, das hier zum Teil dann auch wirklich mit Wagner-Käppis und Wagner-Taschen, habe ich gerade noch gesehen, auftaucht. Und Freunde der Festspiele von Bayreuth nach dem Motto, ich bin Mitglied in Bayreuth bei den Freunden, aber ich gehe auch nach Erl. Das ist so ein bisschen auch ein Statement hier. Die waren alle restlos zufrieden.
0: Wie geht's denn weiter bei den Tiroler Festspielen? Wie steht das Festival jetzt unter der Leitung von Starsänger Jonas Kaufmann denn da?
1: Ne, der macht schon eines, auf der einen Seite eben diese sehr populären Geschichten und eben nicht so große Experimente, was die Regie betrifft, wobei er auch in den nächsten Jahren zum Beispiel Calixto Bieto hier herholen will. Das ist ja nicht unbedingt jemand, der das Publikum jetzt
0: eher radikalere Regisseur.
1: Genau. Eben, das kommt schon durchaus. Klaus Guth hat letztes Jahr hier ganz toll inszeniert. Es gibt allerdings auch jetzt eine Konzertante Carmen diesen Sommer. Da kann man natürlich fragen, muss das sein, dass man so ein Stück dann konzertant spielt? Es gibt die Musikbanda Franui, die hier Kult ist, nicht nur in Tirol, die ein Zirkusprogramm macht. Und wir haben auch noch von Philipp Venables ein Stück und das ist zeitgenössische Musik. Das ist schon interessant, dass Kaufmann jeden Sommer ein gewisses Risiko eingeht, was die Auslastung betrifft, indem er knallhart sagt, ein zeitgenössisches Stück muss kommen. Letzter Punkt, es gibt im nächsten Jahr zum Beispiel Accavadora von Francesco Felidei. Dieses Stück habe ich vor ein paar Tagen gesehen bei der Uraufführung in Aix-en-Provence.
0: Das haben wir hier Fazit besprochen.
1: Ich wollte gerade sagen, das ist schon eine Setzung, dass man sagt, wir spielen diese Produktion nach. Also das muss man ihm wirklich zugute halten. Er möchte einfach diese Mischung haben und die Mischung geht für mich bis jetzt wirklich auch weitgehend auf.
0: Unser Kritiker Jörn Florian Fuchs, ganz herzlichen Dank.
1: Gerne.
0: Die nächste Aufführung vom Fliegenden Holländer findet dann nächste Woche Freitag in Erl statt. Und falls Sie nach Tirol reisen wollen, sind auch noch Karten zu haben.

0: Die holländische Sängerin Tjam Rosy mit Better. In Hamburg haben wir unsere Theaterreise gestartet am Anfang der Sendung. Jetzt schauen wir noch einmal im Norden vorbei und besuchen ein ganz besonderes Marionettentheater, das seine Aufführungen unter Wasser stattfinden lässt. Die Lübecker Wassermarionetten gibt's schon seit 36 Jahren und sie sind wohl weltweit das einzige Theater, das mit seinen Marionetten abtaucht. Thorsten Philips hat sich die Figurentheatermagie für uns angesehen.
1: Wenn Anna Malten ihren Latexfisch wie eine Marionette durch das Aquarium zieht, sehen ihn die 60 Zuschauerinnen und Zuschauer hinter einer 2 Meter hohen und 3 Meter breiten Glaswand in einem Riesenaquarium. Neben dem neonfarbenen Latexfisch schwimmt in dem beleuchteten Aquarium eine Schreibtischlampe. Die wird von Wolf Malten gezogen. Seine Frau und Künstlerkollegin Anna Malten steht neben ihm. Unsichtbar für das Publikum, denn neben und über der Glasfront sind schwarze Holzwände, sodass nur die Schreibtischlampe und der Fisch im beleuchteten Wasser zu sehen sind. Sie werden wie Marionetten durch das Wasser gezogen.
2: Die Figur, wenn ich anfange und die Musik höre und die Lichtstimmung da ist, und dann muss ich mich wirklich auf die Figur und das Wasser einlassen und mit beiden zusammen spielen. Und es entsteht jedes Mal was Neues. Natürlich gibt's eine Choreografie, die Figur soll bestimmte Dinge tun. Aber sie wird sie niemals zweimal exakt so machen. Also es ist ein Spiel mit allen beiden. Wir sind zu dritt.
1: Anna begleitet Wolf Malten seit mehr als 10 Jahren. Wolf Malten und seine damalige Partnerin Simone Frömming hatten vor 36 Jahren die Idee für so ein Unterwasser-Marionettentheater. Wolf studierte Film und Kunst und dann Puppenspiel in Polen. Sein erstes Stück zeigte er damals zusammen mit Simone Frömming in einem Weinglas.
3: Das war ein ganz normales Weinglas. Und die Leute hatten alle Operngläser bekommen von uns. Und die saßen dann drumherum, das waren so 50 Leute. Und wir haben diese Geschichte im Wasserglas gespielt. Und das war magisch, total irre. Es war die Geschichte eigentlich eines Wassertropfens. Und eine Liebesgeschichte, also 2 Wassertropfen, die sich verlieben. Und Simone hat damals die Figuren gespielt. Und ich habe mit der Gitarre dazu die Töne und die Musik gemacht. Das war ein magischer Moment. Und in dem Augenblick wurde uns beiden klar, dass das eine nonverbale, wunderbare Möglichkeit ist, mit all den Dingen, die wir lieben, mit Figuren, mit Licht und mit Magie, also mit diesen Welten, die entstehen können.
1: Sie beschlossen nun in ihrer Heimatstadt Lübeck ein Unterwasser-Marionettentheater zu eröffnen. Doch schon bei ihrer ersten Produktion vor 30 Jahren kam es zum großen Knall, im wahrsten Sinne des Wortes, als die Premiere ihres ersten Stückes, Der kleine Hai, zu Ende war.
3: 3000 Liter flogen hinten gegen die Museumswand. Zum Glück stand keiner dahinter. Wir waren vorne und haben uns verneigt. Und das Wasser kam dann, wir hörten nur den Knall, und dann kam das Wasser von hinten auf den Boden unter uns durch den Vorhang und ins Publikum rein. Und die Kinder fingen an zu jubeln. Ja, yeah, jetzt geht's los, super. Und wir wussten, das war's.
1: Rund 50.000 Euro waren futsch, weil der Aquariumsbauer Materialkosten sparen wollte. Zum Glück halfen eine Versicherungsvertreterin und viele Spenderinnen und Spender, weil das Medieninteresse nach dem Vorfall groß war. Vor 12 Jahren ist Wolf Maltens ehemalige Partnerin und Mitkünstlerin Simone Frömming gestorben. Vor jedem Auftritt erwähnen Anna und Wolf Malten die Puppenspielerin, die die Latexmarionetten damals entworfen und konstruiert hatte. Und genau wusste, wie man sie effektvoll durch das Wasser tanzen lässt. Eine Fähigkeit, die erst Wolfs spätere Frau Anna wieder mitbrachte.
3: Ich musste Simone damals versprechen, dass ich alles tue, um glücklich zu werden. Das schließt auch die Arbeit natürlich mit ein. Das ist ja mein Lebensinhalt. Und da jemanden zu finden, der so passt, mit dem man zusammenarbeiten kann, das war einfach ein Geschenk des Himmels. Ich sag's mal einfach so.
1: Inzwischen hat sich das Theater etabliert und das Publikum ist begeistert.
4: Und ein bisschen meditativ. Also es war wirklich angenehm, wie so ein kleiner Urlaub.
5: Man kommt runter und genießt das Ganze einfach.
4: Also ich komme eigentlich da jetzt raus wie aus so einer Yoga-Session. Also ja, war total entspannt, finde ich.
1: In dem 3000 Liter Wasseraquarium, das in einem dunklen Raum angeleuchtet wird, tanzen Latexpuppen oder auch Badehosen zu sphärischer Musik. Und die Water Stories werden lebendig.
2: Wir haben so lauter kleine Minigeschichten entdeckt, So erleben wir Geschichten nachts, wenn wir träumen. Und im Traum ist alles möglich. Da können wir schweben, da können wir fliegen. Und dann kann auch ein Unterwasserfahrradfahrer eine Badehose einsammeln.
1: Gerade arbeiten sie an der nächsten Produktion, den Water Dreams. Man darf gespannt sein. Um die Stücke zu sehen, muss frühzeitig online per E-Mail reserviert werden. Denn das weltweit einzige Unterwasser-Marionettentheater in Lübeck ist oft ausverkauft.
0: Thorsten Philips über die Lübecker Wassermarionetten. Am kommenden Wochenende können Sie reservieren und die nächsten Vorstellungen dort in Lübeck besuchen. Und wir schauen jetzt nochmal in die Feuilletons von dieser Woche. Klaus Pukatzki hat sie für uns aufgeschlagen.
6: Wer für seine Mitmenschen da sein will, darf sich selbst nicht verlieren, lasen wir in der Wochenzeitung Die Zeit. Deshalb gehört das Nein-Sagen zur christlichen Nächstenliebe, stand dort in Christ und Welt, dem Ressort für Glaube, Liebe, Hoffnung. Um das richtige Maß für Nähe und Distanz zu finden, sollte man auf sein Gefühl hören, riet uns Anselm Grün. Vor allem der Ärger ist ein Indikator. Ich ärgere mich über jemanden, der meine Grenze überschreitet. Und ich ärgere mich über mich selbst, dass ich meine Grenze nicht geschützt habe. Da hören wir gerne auf den Benediktinermönch und Bestsellerautor Anselm Grün, zumindest in diesem Blick auf die Feuilletons der zurückliegenden Woche. Die ewigen Dauergäste Donald und Wladimir kommen heute nicht über unsere Grenze, sondern bleiben im Weißen Haus und im Kreml. Wenn die Fußball-Weltmeisterschaft in den vergangenen Wochen in den USA eines gezeitigt hat, dann ist es die Erkenntnis, welch vereinende Wirkung der Sport haben kann, hieß es in der Frankfurter Allgemeinen Zeitung zum schönen Kicker-Thema, das es früher eher selten auf die Kulturseiten geschafft hat. Zahllose Menschen priesen auf Social Media und anderswo die Freude und das Miteinander von Menschen aus aller Welt und stellten all das mit Bildern und Videos aus, schrieb Nina Rehfeld. Aber dann griff Trump mit seiner Intervention bei FIFA-Chef Gianni Infantino nach der roten Karte gegen den US-Stürmer Fallon Balogun in das Turnier ein. Oh nein! Da hat sich der Dauergast Donald nun doch wieder in die Kulturpresseschau hereingeschmuggelt. Dieser Präsident ist ein Schummler, stand denn auch in der Süddeutschen Zeitung. Die Einmischung kommt von einem Mann, von dem berichtet wird, dass er beim Golfspielen den Ball hinter dem Rücken seiner Mitspieler einfach verlegt, sodass er eine günstigere Ausgangsposition hat, erklärte uns im Interview der emeritierte Philosophieprofessor und Sportsoziologe Gunther Gebauer. Er versteht vom Fußball offenbar nichts. Vom Golfspielen ja wohl auch nichts. Und wovon versteht er denn überhaupt etwas? Deshalb kriegt er hier seine dunkelrote Karte und wird hinausgekickt. Bleiben wir optimistisch. Ich würde mich nicht als Optimisten bezeichnen, eher als Possibilisten. Das ist jemand, der immer die Möglichkeiten sieht, sagte der evangelische Theologe und Autor Werner Tiki Küstenmacher im Interview mit Christ und Welt. Wir Menschen gehen meist vom Negativen aus, aber die Zukunft ist in der Regel nicht so schlecht, wie wir annehmen. Es ist spießig zu glauben, die Welt geht unter. Und die Welt sollten wir ja wohl zukünftigen Generationen bewahren, bekunden wir es hier als echte Manifestation. Ein Begriff, der bei jungen Menschen gerne als eine Art Mantra genutzt wird, wie wir in der Süddeutschen lasen. Wünsche und Ziele werden vorgestellt, ausgesprochen oder angedeutet und damit manifestiert, also in die Lage gebracht, in Zukunft erfüllt zu werden, schrieb Leon Frey in einem Porträt der britischen Sängerin Sienna Spiro. Spiro soll lange keine Beziehungen eingegangen sein, habe auch nie Blumen geschenkt haben wollen, weil ihr alles in seiner Vergänglichkeit sinnlos vorkam. Und eben das könnte vielleicht auch einer der Gründe sein, warum sie als eine Stimme ihrer Generation gilt. Eine Generation, die wir in unseren Feuilletons sehr gerne öfter mal als Dauergast hätten, was leider nicht der Fall ist. Diese Generation, so Leon Frey, die gerade mitten im sozial hungrigen Teenageralter war, als die Pandemie losbrach, bei der Krankheit, Tod und auch Krieg früh in die Köpfe eindrang, dazu der miese Arbeitsmarkt, miese Rentenaussichten, schwächelnde Sozialsysteme. Das Gefühl der Vergänglichkeit ergibt da ziemlich viel Sinn. Wenn die jungen Menschen denn ein Feuilleton-Thema sind, ist es eben auch nicht immer schön. Die Zahl der jungen Buchkäufer ist im Jahr 2025 dramatisch eingebrochen. Ein Warnzeichen für die ganze Gesellschaft, hieß es in der Süddeutschen. Die Zahl der Buchkäuferinnen und Buchkäufer zwischen 10 und 15 Jahren ging 2025 im Vergleich zum Vorjahr um über 30% zurück. Bei 20- bis 29-Jährigen um knapp 18%, stand in der Frankfurter Rundschau. Über alle Altersgruppen hinweg sank die Zahl der Buchkäuferinnen und Buchkäufer nur um knapp 5%. Am Tag, bevor diese Artikel erschienen, fuhr der Kulturpressebeschauer zweimal mit der S-Bahn in Berlin. Einmal in einem Waggon, wo gleich zwei junge Männer sehr konzentriert Bücher lasen. Und später saß ihm ein etwa 10-Jähriger gegenüber, so vertieft in seine Buchlektüre, dass sich der Kulturpressebeschauer gar nicht traute, ihm zu sagen, wie ihn das freute. Lesen ist keine beliebige Freizeitbeschäftigung. Lesen ist eine Ressource, meinte Sabine Anselm. Wir brauchen etwa tägliche Lesezeiten in den Grundschulen und eine intensive Förderung der außerschulischen Lesekultur, forderte die Didaktikprofessorin und Lehrerausbilderin im Interview mit der Süddeutschen. Zwar wurden in vielen Bundesländern Programme zur regelmäßigen Leseförderung in den frühen Klassen eingeführt, flächendeckend geschah dies jedoch nicht, schrieb Uwe Ebbinghaus in der Frankfurter Allgemeinen und empfahl, sich Zeit nehmen für einen Besuch im Buchhandel mit Kind oder Enkel, die man ein Buch ihrer Wahl kaufen lässt. Anschließend wird es gemeinsam gelesen und diskutiert. Und unbedingt die Kinder loben, die in der S-Bahn Bücher lesen.
0: Klaus Pukatzki mit seinem Kulturpresseschau-Wochenrückblick. Das war's für heute bei Fazit mit André Mumort. Schön, dass Sie mit dabei waren. Hier gibt's nochmal Musik, der isländische Musiker Esgeir mit Sugar Clouds. Kommen Sie gut durch die Nacht.

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1: Es ist Sonntag, der 12. Juli, 0 Uhr, die Nachrichten. Der iranische Außenminister Araghchi hat im Oman Gespräche über den Schiffsverkehr in der Straße von Hormus geführt. Nach Angaben staatlicher omanischer Medien einigten sich beide Länder auf eine Fortsetzung der Verhandlungen. Wie der Sender CNN berichtet, schlägt der Oman vor, eine kontrollierte Durchfahrt durch die Meerenge über zwei separate Routen zu ermöglichen. Eine Einigung stehe aber noch aus. Zuvor hatte es Berichte gegeben, wonach die USA ein Bekenntnis des Iran zu einer freien und sicheren Schifffahrt in der Meerenge fordern. Immer wieder gibt es nach Darstellung der USA Attacken auf Handelsschiffe in der Region, worauf das US-Militär mit Angriffen auf Ziele im Iran reagiert. Nach einem Bericht über mangelnde Sicherheitssysteme beim neuen US-Präsidentenflugzeug haben Journalisten der New York Times Vorladungen der Strafverfolger erhalten. Laut der Zeitung forderte die Bundesstaatsanwaltschaft mehrere Redakteure zur Aussage auf. Das Vorgehen sei eine weitere Eskalation im Bemühen von US-Präsident Trump, unabhängige Nachrichtenorganisationen einzuschüchtern, so die Zeitung. Das Justizministerium erklärte, die Regierung sei besorgt über die Weitergabe von Geheiminformationen. In dem Fall geht es um eine Boeing-Maschine, die das Emirat Katar der US-Regierung geschenkt hatte. Trump ließ sie sich zu einem Regierungsflieger umbauen. Die New York Times hatte allerdings berichtet, dass es bei der Maschine nicht die gleichen Sicherheitssysteme wie bei anderen Präsidentenflugzeugen gebe. Trump habe deshalb nach dem NATO-Gipfel in der Türkei auf ein anderes Flugzeug ausweichen müssen. Die Regierung bestreitet das. Nach dem mutmaßlichen Brandanschlag ist die zwischenzeitlich gesperrte Bahnstrecke zwischen Düsseldorf und Köln wieder freigegeben. Der Zugverkehr rollt nach Angaben der Deutschen Bahn wieder ohne Einschränkungen. Am Freitag hatte die Böschung zwischen Langenfeld und Leverkusen an zwei Stellen gebrannt. Das Feuer beschädigte mehrere Signalkabel. Nach dem Vorfall ermittelt nun der Staatsschutz und geht Hinweisen auf einen Anschlag nach. Ein politischer Hintergrund könne nicht ausgeschlossen werden, teilten die Kölner Staatsanwaltschaft und Polizei in einer gemeinsamen Erklärung mit. Im Internet wurde ein Bekennerschreiben veröffentlicht, das von einer linksextremen Gruppierung stammen soll. Darin heißt es unter anderem, man habe Brandsätze in Kabelschächten deponiert. Gut zwei Wochen nach den beiden schweren Erdbeben in Venezuela ist die Zahl der Getöteten weiter gestiegen. Seit der Katastrophe am 24. Juni seien 4.333 Todesopfer gezählt worden, sagte Parlamentspräsident Rodriguez auf einer Pressekonferenz. Tausende Menschen werden noch vermisst, über deren genaue Zahl macht die Regierung aber weiter keine Angaben. In Cottbus hat unter erhöhten Sicherheitsvorkehrungen die Parade zum Christopher Street Day stattgefunden. Nach Angaben der Polizei verlief alles ohne größere Zwischenfälle. Mehrere hundert Teilnehmer seien dabei gewesen. Beim CSD geht es um die Sichtbarkeit queerer Menschen und deren Rechte. Polizei und Ordnungsamt hatten sich vor der Parade in Cottbus auf ein Sicherheitskonzept geeinigt. Hintergrund war eine Reihe von rechtsextremen Angriffen und Einschüchterungsversuchen auf linke Projekte in der jüngeren Vergangenheit. Der deutsche Tennisprofi Alexander Zverev tritt heute im Endspiel von Wimbledon gegen Titelverteidiger Jannik Sinner aus Italien an. Sollte Zverev den Weltranglisten-Ersten Sinner schlagen, wäre es nach dem Sieg in Paris sein zweiter Grand-Slam-Erfolg. Nach Boris Becker und Michael Stich könnte damit ein dritter Deutscher das Herrenfinale auf dem Londoner Rasen im Einzel gewinnen. Bei den Frauen waren Cilly Ausem, Steffi Graf und Angelique Kerber siegreich. Gestern hatte im Damen-Einzelfinale die 21-jährige Linda Noskova ihre ebenfalls aus Tschechien stammende Gegnerin Karolina Muchova mit 6:2, 5:7 und 6:3 besiegt. Das Wetter. Nachts und in der Früh im Nordwesten gebietsweise Nebel, im Norden und Osten wolkig, im Westen und Süden gering bewölkt oder klar. Tiefstwerte 19 bis 11 Grad. Am Tage im Westen und Süden freundlich, im Norden bewölkt, im Osten kurze Schauer möglich, 25 bis 35 Grad. Morgen einzelne Schauer oder Gewitter, ansonsten wolkig, im Westen und Süden sonnig und trocken, 25 bis 36 Grad. Das waren die Nachrichten.
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2: Fast an jeder Straßenecke hängt ein Lautsprecher. Über den Tag verteilt schallen daraus Hygieneanweisungen, Unwetterwarnungen und politische Propaganda. Wir sind in Vietnam, dem Land mit der größten Klanginstallation der Welt, einem riesigen Lautsprechernetz, das bis in die entlegensten Dörfer reicht. Der Klangkünstler Boris Baltschun, der hat das Land bereist und dessen akustischer Öffentlichkeit eine Komposition gewidmet. In the Public Ear, so heißt das Stück, gleich zu hören hier in der Klangkunst im Deutschlandfunk Kultur. Herzlich willkommen. Bei genauerem Hinhören, da fiel Boris Baltschun besonders das auf, was fehlte in den Straßen von Vietnam. Unausgesprochene Zwischentöne und Lücken im System. Manche Lautsprecher werden von der Bevölkerung einfach abgeklemmt. So entsteht akustischer Raum für andere Sounds. Aus diesem Material hat Boris Baltschun eine ruhige, meditative Arbeit komponiert. Hier kann man sich versenken in den Klang und man kann dessen Botschaften in der eigenen Vorstellungswelt entstehen lassen. Boris Baltschun lebt als Künstler, Elektronikmusiker und Komponist in Berlin. In seinen Installationen und Hörstücken, da kartografiert er akustische und visuelle Räume. Dabei überschneiden und beeinflussen sich Stimme und Sprache, Instrumente und Objekte, Situationen und Geschichten. Hier kommt seine jüngste Arbeit, In the Public Ear.

0: In the Public Ear von Boris Baltschun. Produktion Deutschlandfunk 2026. Eine Komposition mit Klangmaterial aus Vietnam. Dort gibt es ein riesiges Lautsprechersystem, mit dem die Kommunistische Partei ihre Botschaften verbreitet. Boris Baltschun hat das Land bereist und genau hingehört, besonders dort, wo das System seine Lücken hat. Hinhören und aufnehmen. Diese Devise gilt auch für das Projekt Radio Aporé von dem Medienkünstler Udo Noll. Er sammelt Field Recordings aus der ganzen Welt und er fügt sie zusammen in einem unendlichen Klangstrom. Zu hören hier und jetzt bis zu den Nachrichten im Deutschlandfunk Kultur. Weitere Informationen gibt es auf unserer Webseite hörspiel-und-feature.de/aporé.
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2: Ein Uhr, die Nachrichten. Bei den jüngsten russischen Angriffen auf die Ukraine sind 8 Menschen getötet und Dutzende weitere verletzt worden. Der ukrainische Präsident Selenskyj erklärte im Online-Dienst X, Russland habe sein Land in der Nacht zu Samstag mit mehr als 120 Drohnen und 12 Raketen angegriffen. Dabei sei zivile Infrastruktur getroffen worden. In der Hauptstadt Kiew seien Wohngebäude, Büros und ein Seminargebäude beschädigt worden, so der Präsident weiter. Auch in anderen Landesteilen habe es Angriffe gegeben. Kiews Bürgermeister Klitschko sagte der Bild am Sonntag, die Angriffe mit russischen ballistischen Raketen seien schlimmer als je zuvor. Innerhalb einer Woche habe das russische Militär Kiew 3-mal schwer aus der Luft attackiert. Klitschko führte das darauf zurück, dass die Ukraine auf dem Schlachtfeld an Stärke gewonnen habe und der russische Präsident Putin Kiew vor dem Winterbeginn so wörtlich kaputt bomben wolle. Der iranische Außenminister Araghchi hat im Oman Gespräche über den Schiffsverkehr in der Straße von Hormus geführt. Nach Angaben staatlicher omanischer Medien einigten sich beide Länder auf eine Fortsetzung der Verhandlungen. Wie der Sender CNN berichtet, schlägt der Oman vor, eine kontrollierte Durchfahrt durch die Meerenge über 2 separate Routen zu ermöglichen. Eine Einigung stehe aber noch aus. Zuvor hatte es Berichte gegeben, wonach die USA ein Bekenntnis des Iran zu einer freien und sicheren Schifffahrt in der Meerenge fordern. Immer wieder gibt es nach Darstellung der USA Attacken auf Handelsschiffe in der Region, worauf das US-Militär mit Angriffen auf Ziele im Iran reagiert. Nach dem mutmaßlichen Brandanschlag ist die zwischenzeitlich gesperrte Bahnstrecke zwischen Düsseldorf und Köln wieder freigegeben. Der Zugverkehr rollt nach Angaben der Deutschen Bahn wieder ohne Einschränkungen. Am Freitag hatte die Böschung zwischen Langenfeld und Leverkusen an 2 Stellen gebrannt. Das Feuer beschädigte mehrere Signalkabel. Nach dem Vorfall ermittelt nun der Staatsschutz und geht Hinweisen auf einen Anschlag nach. Ein politischer Hintergrund könne nicht ausgeschlossen werden, teilten die Kölner Staatsanwaltschaft und die Polizei in einer gemeinsamen Erklärung mit. Im Internet wurde ein Bekennerschreiben veröffentlicht, das von einer linksextremen Gruppierung stammen soll. Darin heißt es unter anderem, man habe Brandsätze in Kabelschächten deponiert. Die deutsche Wohnungswirtschaft fordert mehr Anstrengungen zum Bau altersgerechter Wohnungen. Es gebe eine massive Lücke, warnte der Branchenverband GdW im Magazin Focus. So fehlten in Deutschland derzeit 2,2 bis 2,5 Millionen weitgehend barrierefreie Wohnungen für ältere Menschen mit Mobilitätseinschränkungen. Bisherige Programme seien zu klein, zu unsicher und zu wenig auf die Breite des Mietwohnungsbestandes ausgerichtet gewesen, kritisierte GdW-Präsident Gedaschko. Ein barrierefreies Bad helfe wenig, wenn es für die Mieterinnen und Mieter nicht mehr bezahlbar sei. Die Koalitionsparteien verwiesen auf bereits eingeleitete Maßnahmen. Der wohnungspolitische Sprecher der Union im Bundestag Lutschak sagte, das Förderprogramm Altersgerecht umbauen werde in diesem Jahr vom Bund mit 50 Millionen Euro finanziert. Die SPD räumte jedoch ein, dass man die Summe auf 75 Millionen anheben sollte. In Berlin entscheidet heute eine Kritikerjury über den Preis Spiel des Jahres 2026. Nominiert für die verkaufsfördernde Auszeichnung sind 3 Gesellschaftsspiele. Bei Cozy Stickerville gilt es, gemeinsam ein Dorf aufzubauen. Bei Dito sind Assoziationen von Mitspielern zu bestimmten Begriffen zu erraten. Und in Morty Sorty Magic Shop müssen die Regale eines magischen Geschäfts möglichst geschickt gefüllt werden. Bei der Fußball-WM stehen sich derzeit England und Norwegen im Viertelfinale gegenüber. Im Laufe der Nacht treffen dann noch die Argentinier auf die Schweiz. Das Wetter: nachts und in der Früh im Nordwesten gebietsweise Nebel, im Norden und Osten wolkig, im Westen und Süden gering bewölkt oder klar, Tiefstwerte 19 bis 11 Grad, am Tage im Westen und Süden freundlich, im Norden bewölkt, im Osten kurze Schauer möglich, 25 bis 35 Grad. Morgen einzelne Schauer oder Gewitter, ansonsten wolkig, im Westen und Süden sonnig und trocken, 25 bis 36 Grad. Die weiteren Aussichten: am Dienstag teils wolkig, teils sonnig mit einzelnen Gewittern im Süden, 26 bis 36 Grad. Das waren die Nachrichten.
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1: Wir sind ein starkes Land, wirtschaftlich, politisch und auch gesellschaftlich. Wir sind stark und wir können es auch bleiben. Wir bleiben es, wenn wir uns den Herausforderungen stellen und sie nicht wie früher wegschieben, sondern sie angehen und lösen.
3: Das war ein ziemlich optimistischer Bundeskanzler Friedrich Merz, den wir da gestern im Bundestag gehört haben. In seiner Regierungserklärung hat er das Reformpaket der schwarz-roten Koalition verteidigt. Und damit herzlich willkommen zu diesem Wortwechsel über dieses Reformpaket. Es sieht Entbürokratisierung vor und Steuerentlastungen für kleine und mittlere Einkommen, längere Arbeitszeiten, mehr befristete Jobs, das soll die Wirtschaft ankurbeln. Und Schwarz-Rot will sparen, bei den Krankenkassen zum Beispiel mit erschwerten Krankmeldungen. Aber selbst mit Steuererhöhungen für Spitzenverdiener wird das nicht reichen, die Schulden steigen. Das alles klingt nach einer Mischung aus Gürtel enger schnallen und mehr Luft zum Atmen, aber geht das gleichzeitig? Wir nehmen den Kanzler beim Wort und fragen uns, können wir dieses Reformpaket uns leisten? Sind wir so ein starkes Land, wie er sagt, wirtschaftlich, politisch und gesellschaftlich? Dazu sind bei mir Christoph Ahlhaus. Er ist der Bundesgeschäftsführer des Bundesverbandes der mittelständischen Wirtschaft. Er hat das Reformpaket schon gelobt und gesagt, das reduziert Bürokratie. Herzlich willkommen.
4: Herzlich willkommen.
3: Die Soziologin Jutta Almendinger, sie meint, das Reformpaket bedeutet vor allem für Frauen wirtschaftliche und gesellschaftliche Rückschritte. Schön, dass Sie bei uns sind.
5: Hallöchen von mir auch.
3: Und Frank Wernicke ist der Vorsitzende der Gewerkschaft Verdi. Er sieht Teile des Reformpakets als Ausdruck einer Misstrauenskultur gegenüber Arbeitnehmern.
6: Ich bin gern dabei.
3: Herr Wernicke, mit Ihnen würde ich gerne anfangen und auf die wirtschaftliche Seite dieses Reformpakets gucken. Können wir uns das leisten? Finanziell, der Steuerzahlerbund sagt, da sind Schulden im neuen Haushalt, die wachsen viel stärker als das, was im Land erwirtschaftet wird. Und da sagt der Steuerzahlerbund, das geht nicht. Wie sehen Sie das als Gewerkschafter? Kann Deutschland sich dieses Reformpaket wirtschaftlich leisten?
6: Die Neuverschuldung im Haushalt hat ja nichts mit dem Reformpaket zu tun, sondern damit, dass die Bundesrepublik Deutschland sich dazu entschlossen hat, in hohem Umfang Rüstungsausgaben zu betreiben und zu organisieren, die über eine Bereichsausnahme der Schuldenbremse so organisiert sind, dass sie über Neuverschuldung organisiert werden. Denn das Reformpaket als solches führt zu Belastungen für Arbeitnehmerinnen und Arbeitnehmer und Versicherte, aber nicht zu Mehrausgaben für den Staat.
3: Herr Ahlhaus, gehen Sie damit?
4: Ich gehe insoweit mit, dass sicherlich an der hohen Verschuldung nicht dieses Reformpaket verantwortlich ist, sondern ich sehe das Reformpaket jetzt auch nicht als die Wirtschaftswende, die der Bundeskanzler ja zu Beginn seiner Amtszeit oder auch im Wahlkampf versprochen hat. Das ist ein erster Baustein. Was ich besonders gelobt habe und positiv sehe, ist, dass diese Koalition, und daran haben ja viele nicht mehr geglaubt, immerhin es geschafft hat, sich in vielen für beide Seiten schwierigen Punkten zu einigen. Das lässt hoffen, dass da dann auch noch mehr kommt. Denn Deutschland braucht die Wettbewerbsfähigkeit unseres Landes und damit ja auch, sage ich mal, der Quell für alles, was wir auch an Sozialleistungen zahlen wollen, braucht eine starke Wirtschaft. Das können wir schaffen, aber da müssen wir jetzt alle gesellschaftlichen Kräfte, und da beziehe ich Wirtschaftsverbände genauso wie Gewerkschaften und die Menschen in diesem Land mit ein. Wir müssen schauen, wie wir es sozial ausgewogen hinkriegen.
3: Ganz kurz noch die Nachfrage, bevor ich zu Frau Almendinger komme. Herr Ahlhaus, können wir es uns leisten? Ist das finanziell leistbar?
4: Wir müssen es uns leisten, Reformpakete zu schnüren, weil wir sonst irgendwann auch das, was wir sozial leisten wollen, nicht mehr stemmen können. Die deutsche Wirtschaft muss wettbewerbsfähig bleiben oder wieder werden in manchen Teilen, sonst können wir uns gar nichts mehr leisten.
3: Frau Almendinger, wie ist Ihr Blick auf dieses Reformpaket der Bundesregierung und die Schulden, die der Haushalt auch macht? Ist das alles zu eng? Geht das noch? oder übernimmt sich der Staat hier?
5: Nun, zunächst mal bin ich ganz bei Herrn Ahlhaus, dass die Koalition fast überraschend noch etwas gemeinsam auf die Wege gebracht hat, dann auch in größerer Geschwindigkeit, als wir das dachten, noch vor dem Sommer. Das finde ich gut. Ich bin bei Herrn Wernicke, dass wir hier doch eine Vertrauenskrise haben und nicht das, was wir eigentlich brauchen. Wenn man den Gürtel gemeinsam enger schnallt, dann braucht das Vertrauen. Das geht verloren, meines Erachtens. Was die wirtschaftlichen Dinge betrifft, die würde ich eher moderat kennzeichnen, weil wir auf der einen Seite natürlich Steuerentlastungen haben, gerade für Familien mit Kindern, weniger für Alleinstehende ohne Kinder, aber dieses Jahr wieder aufgeschluckt wird durch höhere Sätze für die Pflege, für die Krankenversicherung und auch für die Rente durch die Kapitaldeckung. Da wäre mir insgesamt eine klarere Kommunikation viel lieber gewesen, als dieses, die Menschen entweder auf so eine detektivische Spur zu bringen oder auf eine Misstrauensspur oder auf eine, dass man komplett überrascht ist, dass diese Versprechungen so im eigenen Geldbeutel nicht sichtbar sind.
3: Herr Wernicke, lassen Sie uns noch mal kurz bei dem Thema Finanzen und Haushalt bleiben und noch mal beim Steuerzahlerbund. Der hat gerechnet und gesagt, bis 28 wird das relativ eng, also zum Beispiel die Ausgaben für die Ressorts Arbeit und Soziales und Verteidigung. Dafür würden die Steuereinnahmen auch nicht mehr reichen, die der Bund selber generieren kann, wenn man noch die Zinslast mit reinrechnet. Sie sind nicht nur Vorsitzender der Gewerkschaft Verdi, sondern auch SPD-Mitglied, genau wie der Finanzminister von der SPD, Lars Klingbeil. Woher kommt das Geld ab 28? Werden dann noch weitere Schulden notwendig?
6: Ja, vermutlich, aber das hat nochmal nichts mit dem Reformpaket zu tun. Aus meiner Sicht gibt die Bundesrepublik Deutschland zu viel für Rüstung aus. Und das führt auf Dauer dazu, dass die Schuldenlasttragfähigkeit der Bundesrepublik Deutschland in Gefahr gerät. Damit ich nicht falsch verstanden werde, ich bin dafür, dass wir eine verteidigungsfähige Bundeswehr haben, aber die Dimension, die jetzt aufgerufen wird, führt zu einer zu hohen Neuverschuldung. Das hat allerdings überhaupt gar nichts mit zum Beispiel der Einkommensteuerreform zu tun, weil die im Vergleich viel, viel geringer ist. Das hat ungefähr die Dimension eines U-Bootes, um das mal in den Vergleich zu versetzen.
3: Wie meinen Sie das?
6: Naja, die Kosten der Steuerreform sind 10 Milliarden Euro. Das wird weitgehend übrigens auch nochmal gegenfinanziert, zum Beispiel durch die Erhöhung des Reichensteuersatzes, durch Sonderausschüttungen der Kreditanstalt für Wiederaufbau. Und allein teure Rüstungsgüter wie ein U-Boot haben eine ungefähr vergleichbare, ein einziges vergleichbare finanzielle Dimension.
3: Ein einziges U-Boot, 10 Milliarden Euro, habe ich gerade gelernt. Das Budget des Bundesverkehrsministeriums ist 30 Milliarden Euro ungefähr. Das ist auch das, was wir an Zinsen zahlen. Das heißt, es geht jetzt für den Haushalt ein Ressort, das Verkehrsressort wird für Zinsausgaben, das gibt man dafür aus, das Geld, das wird mehr, das steigt auf 80 Milliarden Euro ein. Deswegen auch an Sie die Frage, Herr Ahlhaus, Sie sind auch noch CDU-Mitglied. Die CDU hat ja mal die schwarze Null ganz hoch gehalten. Das tut sie nicht, wenn Sie Planungen sehen, dieses Reformpaket, den Haushalt. Tut Ihnen das nicht weh?
4: Natürlich tut mir das weh. Ich glaube aber auch, dass die schwarze Null in der Vergangenheit mit der Vehemenz, wie sie durchgesetzt worden ist in den Jahren, als die Zinsen niedrig waren, ein Fehler war. Wir haben dieses Land in vielen infrastrukturellen Dingen kaputt gespart. Das kommt uns jetzt teuer zu stehen. In einer Zeit, wo man für Kreditaufnahme der Staat sogar noch Geld dazu bekommen hat, haben wir uns tot gespart. Und jetzt müssen wir für teure Zinsen unsere Infrastruktur in Ordnung bringen. Das war nicht klug. Das muss man einfach sich eingestehen. Das kann aber nicht dazu führen, dass man jetzt sagt, naja, jetzt können wir auch nicht reparieren. Unsere Infrastruktur, ob das Kindergärten, Schulen, Krankenhäuser, Straßen, Schienen sind, ist in weiten Teilen marode. Wir müssen Brücken sperren. Wir müssen Autobahnen teilweise, sobald es ein bisschen heißer wird, platzen die Decken auf. In welchem Land leben wir eigentlich inzwischen? Deswegen, ja, es tut weh, Schulden in dieser Dimension machen zu müssen, wenn die Zinsen jetzt höher sind. Ja, es tut weh, dass so ein ganzer Etat eines Ministeriums nur für den Kapitaldienst da drauf geht. Aber ich glaube, dazu gibt es keine Alternative. Wir müssen in unsere Infrastruktur investieren. Vor allem aus dem Grund, dass dieser Staat funktioniert, dass wir wettbewerbsfähig bleiben können, aber auch, dass die Menschen das Gefühl haben, und das hat was mit Demokratie und Gesellschaft zu tun, dass sie auf diesen Staat vertrauen können. Und wenn alles nicht mehr funktioniert, dann gewinnen dadurch radikale Kräfte und das ist sicherlich nicht der richtige Weg.
5: Ich möchte das also wirklich nachdrücklich unterstützen. Ich arbeite in der Wissenschaft und, wie Sie wissen, in Berlin gerade sind Hörsäle gesperrt, sind ganze Universitätstrakte gesperrt. Den Schulen geht es schlecht. Wir verweisen jetzt die Kinder ab einem Jahr auf Kitas, die es so gar nicht gibt. Auf Schulen, wir haben riesige Bildungsprobleme, die aber auch mit der Infrastruktur der Schulen zu tun haben. Wenn wir etwas brauchen, sind das ausgebildete Arbeitskräfte für morgen, die auch eine gute Chance haben der Weiterbildung, der Umschulung.

0: Haus alles schon erwähnt.
1: Wobei das ja jetzt nicht Teil des aktuellen Reformpakets
2: eben. Ist. Exakt. Ne? Zu ja. dem Reformpaket aber gehört zum Beispiel dazu, dass länger gearbeitet werden sollen. Lassen uns mal konkret werden und schauen, ob die Ziele, die die Koalition sich da vorgenommen hat, draufsteht auf diesem Reformpaket Wachstum und Beschäftigung, ob die Ziele erreicht werden können. Also kann man sich das sozusagen von den Zielen her leisten? Sind das die richtigen politischen Ideen, die da drin stecken? Ein Punkt zum Beispiel ist, dass an Sonntagen länger gearbeitet werden soll. Bäckereien, Konditoreien, Bibliotheken. Ist das etwas, was Herr Wernicke aus Sicht des Gewerkschafters zu mehr Wachstum und Beschäftigung führt?
3: Nein, aber das ist, glaube ich, auch gar nicht der Ansatz. Das sind ja sehr, wenn man sich das von den Zahlen her anschaut, sehr überschaubare Beschäftigtengruppen, die davon betroffen sind. Da könnte man jetzt auch tiefer einsteigen, ob das angemessen ist oder nicht. Der große Hebel bezogen auf eine Ausweitung des Arbeitsvolumens ist ja an ganz anderen Stellen. Da geht es um die Erhöhung des Renteneintrittsalters, da geht es um die Abschaffung von Frühverrentungsmöglichkeiten für besonders langjährig Versicherte. Wir haben die Veränderung des Arbeitszeitgesetzes, die Arbeitszeiten bis zu 13 Stunden am Stück ausmachen sollen. Und die von mir genannten Sachen sind aus meiner Sicht nicht der richtige Hebel. Wenn man tatsächlich Erwerbspotenzial heben will in Deutschland, dann braucht es bessere Möglichkeiten für die Kinderbetreuung. Es braucht bessere Möglichkeiten da, wo Pflegesituation und Notwendigkeit entsteht. Dann würden auch mehr Menschen, die in Teilzeit arbeiten, ihre Stundenzahl erhöhen. Wir haben gerade bei Frauen, die im Handel arbeiten, 100.000-fach erzwungene Teilzeit, weil keine Vollzeitstellen angeboten werden. Wir haben die Minijobfalle, Millionen von Minijobs, die natürlich auch dazu führen, dass das Erwerbspotenzial in Deutschland nicht ausgenutzt wird. Und das hätte ich mir gewünscht mit klaren Ansagen. Bei Minijobs gibt es jetzt so ein Hin und Her. Die Rentenkommission empfiehlt die Abschaffung. Markus Söder schnürt das schon wieder auf. Man weiß nicht, wohin dann die Bundesregierung pendelt. Insofern sind es aus meiner Sicht die falschen Impulse zur Erweiterung von Erwerbsarbeit, die in diesem Reformpaket sind.
2: Sind das die falschen Impulse, Herr Ahlhaus? Herr Wernicke hat es gerade gesagt, die Sonntagsöffnungszeiten für Bäckereien, Konditoreien, Bibliotheken werden jetzt vielleicht nicht dafür sorgen, dass das Wachstum signifikant steigt, leuchtet irgendwie auch ein, dass das vielleicht auch für nicht die große Mehrbeschäftigung sorgt. Aber Herr Wernicke, Sie haben es ja auch gesagt, es kam direkt danach eine Diskussion darüber, ob man an den Sonntag nicht generell rein muss, ob man sozusagen länger arbeiten muss. Wie sehen Sie das?
4: Ich sehe das anders als Herr Wernicke. Wir haben eine veränderte Arbeitswelt. Wir haben im internationalen Vergleich ganz andere Regelungen. Und wenn wir wettbewerbsfähig mithalten wollen, dann müssen wir hier flexibler werden. Und das ist übrigens kein Anschlag irgendwie auf Arbeitnehmerrechte oder auf den Sozialstaat, denn viele Arbeitnehmer wünschen sich selbst mehr Flexibilität in ihren Arbeitszeiten. Und ich glaube, hier könnte man Öffnungen machen, wo sich Mitarbeiter und Betriebe untereinander abstimmen. Ich bin dafür, dass das die Betriebe vor Ort mit ihren Mitarbeitern regeln können, einvernehmlich, und nicht, dass wir alles vorschreiben. Wir haben unterschiedlichste Branchen, unterschiedliche Gepflogenheiten, Regionen. Die Lebensentwürfe der Menschen, der Beschäftigten sind völlig unterschiedlich. Hier brauchen wir mehr Flexibilität. Richtig ist aber auch, was Herr Wernicke sagt, die Flexibilität kann natürlich nur funktionieren, wenn die Rahmenbedingungen drumherum stimmen. Das heißt, für Angehörige von pflegebedürftigen Menschen oder von Müttern und Vätern, die gerne mehr arbeiten müssen, muss diese Infrastruktur durch den Staat gewährleistet werden. Und da ist allerdings noch sehr viel zu tun.
2: Herr Wernicke, ich habe gesehen, Sie haben sich Notizen gemacht, als es um das Thema Flexibilisierung geht. Wie sehen Sie das?
3: Wir haben in Deutschland hochflexible Arbeitszeitmodelle. Es gibt auch zahlreiche Tarifverträge, die von dem 8-Stunden-Tag abweichen. Denken Sie ans Gesundheitswesen, denken Sie an Verkehrsberufe, da wo das notwendig ist. Mhm. Bei dem, was jetzt aufgerufen wird beim Arbeitszeitgesetz, ist ja der Plan, dass nicht auf Augenhöhe, wie Herr Ahlhaus das beschreibt, zwischen Arbeitgeber und Beschäftigten verhandelt wird oder sogar noch besser in einem geschützten Rahmen durch einen Tarifvertrag, sondern allein durch Direktionsrecht Arbeitszeiten bis zu 13 Stunden am Stück angewiesen werden können. Und das betrifft dann die Schwächsten der Schwachen. Das betrifft die Arbeittausenden von Menschen, die zum Beispiel in der Paketzustellung in der letzten Meile arbeiten. Alles in Betrieben ohne Betriebsrat. Nirgendwo gibt es einen Tarifvertrag. In der Regel gilt kein Kündigungsschutz, weil die Betriebe unter 10 Beschäftigten haben. oder zum Beispiel auch in der mobilen Altenpflege.

0: Wege mit ähnlichen Situationen. Sehr, sehr viele Menschen mit Migrationsgeschichte, die sich nur schwer wehren können in diesen Feldern. Und deshalb ist der Plan, das Arbeitszeitgesetz so aufzuschnüren, dass der 8-Stunden-Tag in Ausnahmen 10-Stunden-Tag fällt, vor allen Dingen eine Belastung für die Schwächsten in unserer Gesellschaft.
1: Frau Elmdinger, wie verfolgen Sie diese Diskussion? Das sind ja auch Themen, für die Gewerkschaften zum Beispiel lange gekämpft haben, den 8-Stunden-Tag. Es gab diese Plakate, samstags gehört Fatih mir, demnächst vielleicht sonntags gehören Fatih und Mutti mir. Wie verfolgen Sie diese Diskussion?
2: Nun, ich würde gerne mal bei Ihrer Eingangsfrage stehen bleiben mit den Bibliotheken und den Bäckereien. Das sind für mich zwei ganz unterschiedliche Dinge. Die Bibliotheken, die brauchen wir. Das sind auch Orte der Begegnung. Wir sehen, wie viele Leute die Bibliotheken nutzen, um einfach andere Menschen zu treffen, weil wir viel zu wenig diese Orte haben, die dann auch vertrauensfördernd sind, miteinander von ganz unterschiedlichen Gruppen erzeugen. Die Studierenden brauchen die Bibliotheken immer mehr aufgrund von Wohnungsmangel. Also das sehe ich durchaus positiv. Aber es hat eigentlich, wie auch meine beiden Vorredner schon sagten, jetzt nicht was mit der allgemeinen Flexibilisierung zu tun. Ich würde auch gerne ausführen zum Zweiten, dass viele Dinge, die man machen könnte, wir reden ja immer über die steigende Erwerbstätigkeit von Frauen, insbesondere über das zu steigende Arbeitsvolumen von Frauen, also weg von Teilzeit hin zu Vollzeit, dass wir hier überhaupt nicht die Möglichkeit entsprechend geben. Da müssten wir ja erstmal ansetzen, dass wir gleichen Lohn für vergleichbare Arbeit machen. Das haben wir nicht. Wir verfolgen das Entgelttransparenzgesetz nicht, obwohl es seit 7. Juni von der EU-Kommission vorgeschrieben ist. Da findet keine Überführung ins deutsche Recht statt. Aber so etwas ist für mich einfach notwendig, dass man sieht, wenn wir vollzeiterwerbstätig sind, dann können wir auch Gleiches bekommen. Wir gehen nicht an das Ehegattensplitting, was ich für eine höhere Arbeitszeit für Frauen auch für absolut notwendig erachte. Und wenn Sie diese Pflegereform jetzt anschauen, dann sehen Sie, dass die häusliche Pflege forciert werden soll, aber gleichermaßen Frauen, die hauptsächlich pflegen, die zu mehr, also zu fast 70% die Pflegenden sind, diese entsprechenden Rentenpunkte gar nicht mehr bekommen. Das heißt, es ist eigentlich ein Paradox, dass man sagt, wir brauchen mehr Frauen, die Vollzeit arbeiten, aber gleichermaßen die Voraussetzungen für diese Vollzeit überhaupt nicht bietet, beziehungsweise Frauen dann in eine Situation bringt, wo sie durch die Pflege ihrer Eltern sich selbst im Alter schaden. Was die Flexibilität, so wie sie am Schluss eben diskutiert wird, bedeutet, da haben wir relativ viele Untersuchungen, insbesondere zu Frauen mit kleinen Kindern, die jetzt ja viel schneller in den Arbeitsmarkt, in den Erwerbsarbeitsmarkt rein sollen. Und da sehen wir schon, dass diese Double Shift eine extreme Herausforderung ist, also vormittags, wenn die Kinder in Kita sind oder in der Schule oft viel zu früh wiederkommen, sich dann nachts wieder hinzusetzen. Und wenn das ausgebreitet wird, dann sehe ich insbesondere für junge Mütter extreme Belastungen, die wir ja jetzt schon sehen, wenn sie sich die Krankenmeldungen anschauen, insbesondere die physischen, psychischen Belastungen anschauen von diesen Gruppen. Mhm. Und zuletzt dieser arbeitsfreie Sonntag oder ein arbeitsfreier Tag. Auch da würde ich als Sozialwissenschaftlerin ein großes Ausrufezeichen machen, dass unsere Gesellschaft so einen Tag des Miteinanders braucht. Ich bin selbst Familie in einer Situation, wo Familienangehörige Schichtarbeit zu leisten haben und ich sehe, was das mit den Leuten macht und was das auch für Ausgrenzungsmechanismen für diese Personen dann letztlich bedeutet.
3: Aber die Regelungen führen ja nicht zwangsläufig dazu, Frau Almendinger, dass der 6. oder 7. Tag der Woche gearbeitet werden muss, sondern es ist eine Flexibilisierung. Es gibt viele Mitarbeitende, die auch sagen, Mensch, ich lege mal lieber jetzt hier eine Woche 7 Tage am Stück hin und mache dann 4 Tage am Stück für einen Kurzurlaub frei. Das ist sehr unterschiedlich. Das Problem ist, dass wir versuchen, was in allgemein verbindliche, gültige Regelungen einzupassen, was einfach der Vielfalt der Lebensentwürfe, aber auch der Betriebswirklichkeit nicht entspricht. Und ich stimme Ihnen aber ausdrücklich zu, das Thema Vereinbarkeit von Beruf, von Arbeitskraft, die wir ja dringend brauchen, die Arbeitskraft von Frauen, die wir heben müssen für ein starkes Land, dass wir da viel zu wenig an die Rahmenbedingungen denken. Wer seine Angehörigen pflegt, wer sich um seine Kinder kümmert, der darf dadurch keine Nachteile erfahren in beruflicher oder sozialer oder gesellschaftlicher Hinsicht. Hinsicht. Da hat der Staat einen Nachholbedarf. Aber das steht in meiner Wahrnehmung nicht zwangsläufig in einem Widerspruch zu flexibleren Arbeitszeiten. Es kommt eben darauf an, dass man Regelungen schafft, die natürlich in solchen Fällen kein Direktionsrecht eines Arbeitgebers vorsehen, wo es einfach nicht geht und nicht vereinbar ist mit der Lebenssituation, aber es dort ermöglicht, wo es durchaus auch die Beschäftigten wollen. Ich kann Ihnen sagen, bei uns im Verband, wenn wir eine große Veranstaltung machen, wie jedes Jahr, ja, da brauche ich 12, 13 Stunden am Stück und das ist mir arbeitsrechtlich so nicht möglich. Und da sind die Beschäftigten sozusagen selbst mir Gram, wenn ich sage, ihr müsst jetzt nach Hause gehen oder in die Pause gehen, weil sie lieber am Stück diese Sache jetzt machen wollen. Und da, glaube ich, brauchen wir mehr Flexibilität. Ja, da stimme ich Ihnen beiden zu, aber nicht auf Kosten derjenigen, die einen gesellschaftlichen Dienst leisten, indem sie Angehörige oder Kinder betreuen oder pflegen.
1: Herr Warnecke.
2: Wir sehen auf der anderen Seite, Herr Ahlhaus, ich meine, wir sehen ja, was das für die Gesundheit bedeutet. Wenn wir 7, 8 Tage durcharbeiten, um dann 4 Tage einen Kurzurlaub zu haben, das haben im Übrigen die wenigsten Leute, da haben sie gar nicht die Finanzen dafür, dann geht das tatsächlich auf die Gesundheit drauf. Und da mache ich mir halt Sorgen, dass wir hier auf der einen Seite etwas einführen, was dann mittel- und langfristig wiederum negative Effekte gerade auf die Wirtschaft hat, aber natürlich auch auf die entsprechenden Personen.
0: Wenn über das Thema Sonntagsarbeit geredet wird, glaube ich, muss ja noch mal schauen, was ist die Realität. Da, wo es notwendig ist, dass sonntags gearbeitet werden wird, bei U-Bahn, bei Bussen, in Krankenhäusern, findet das ja auch statt. Wenn es tarifvertraglich geregelt ist mit Sonntagszuschlägen, mit Arbeitszeitkonten, mit Ausgleichszeiträumen. Hier steht ja vor allen Dingen der Einzelhandel im Fokus. Das ist ja der große Wunsch, insbesondere der Arbeitgeber im Einzelhandel, dass der Sonntag generell geöffnet wird. Der Sonntag ist durch unsere Verfassung geschützt. Das ist doch gut. Und wir haben Hunderttausende von Mitgliedern, die im Einzelhandel arbeiten. Und ich kann Ihnen sagen, diejenigen, die gerne an der Kasse arbeiten wollen am Sonntag und sich danach sehnen, das ist eine nicht existierende Gruppe, weil angesichts der schon vorhandenen Ladenöffnungszeiten es natürlich oft so ist, dass bis spät in den Abend unter der Woche gearbeitet werden muss, dass es mit dem Familienleben oft nur schwer in Einklang zu bringen ist. Und das ist dann wenigstens mal der Sonntag als der Ruhepol in der Woche. Und nebenher profitieren von der Sonntagsöffnung tun die großen Ketten, weil die können es hinbekommen, auch die Sonntagsöffnungszeiten mit Personal auszugestalten, während kleinere Unternehmen viele große Schwierigkeiten haben. Und das führt letztendlich auch dazu, es wird ja nicht mehr Umsatz gemacht, wenn der Sonntag geöffnet ist, dass diese Verödung der Innenstädte, die immer monotoner werden, noch zunimmt.
1: Aber wäre das nicht ein gutes Instrument, um auch dem Online-Handel was entgegenzusetzen? Sonntags kann ich nur klicken und so könnte ich sonntags kaufen.
0: Ja, wir haben ja Erfahrung mit Sonntagsöffnungen. Es gibt ja Möglichkeiten zu besonderen Anlässen, dass auch sonntags geöffnet wird, wenn große Feste in Städten sind und in Vorweihnachtstagen. Mhm. Die Empirie zeigt, es wird deshalb eben nicht mehr Umsatz gemacht und es ist kein Vorteil für den stationären Einzelhandel, weil der Onlinehandel existiert natürlich immer parallel 24 Stunden. Und von daher ist es eher die Frage, was macht den Einzelhandel so attraktiv, auch vom Einkaufsgefühl her, dass er gegen den Onlinehandel bestehen kann. Und wir müssen uns auch gegen diese Produktschwämme mit Billigprodukten aus China, Stichwort Temu und Shein, stärker schützen.
1: Das sagt hier im Wortwechsel auf Deutschlandfunkkultur Frank Wernicke. Er ist der Vorsitzende der Gewerkschaft Verdi und wir diskutieren hier über das schwarz-rote Reformpaket und fragen uns, können wir uns diese Politik leisten? Mit dabei ist auch noch Christoph Ahlhaus, der Bundesgeschäftsführer des Bundesverbandes der mittelständischen Wirtschaft und Jutta Almendinger, Soziologin. Frau Almendinger, hinter dem Ganzen steht ja die Frage, arbeiten die Deutschen zu wenig? Tun sie das?
2: Naja, meines Erachtens arbeiten sie nicht zu wenig. Wir haben ein viel größeres Problem, welche Arbeiten die Beschäftigten erledigen. Und ich sehe hier schon gerade, was KI betrifft, eine viel zu langsame Umstellung auf die großen Bereiche der Arbeit der Zukunft. Und dann würde ich natürlich auch antworten mit der Frage, was eigentlich unser Arbeitsbegriff ist, ob er die bezahlte Arbeit ist oder ob es Arbeit im Sinne von Tätigkeiten betrifft. Und da arbeiten die Deutschen natürlich, insbesondere Frauen, unendlich viel in unbezahlter Kindererziehung und unbezahlter Pflege.
1: Das ist die Frage, was man an Tätigkeit bezahlt. Aber es gibt ja zum Beispiel auch Zahlen, was die Deutschen durchschnittlich pro Woche an Stunden arbeiten. Aus Sicht der Wirtschaft, Herr Allaus, reicht Ihnen das? Nee, muss das mehr sein?
3: Das reicht im Moment leider nicht. Und alle würden wir uns natürlich freuen, wenn wir Wohlstand sichern können mit immer weniger Arbeit. Aber im Moment sieht es eben nicht danach aus. Wir stehen in einem weltweiten Wettbewerb. Und ob uns das gefällt oder nicht, müssen wir uns da eben auch ein bisschen anpassen. Und wir haben vergleichsweise geringe Arbeitszeiten, also eben aufs Jahr gerechnet. Wir haben überdurchschnittliche Urlaubszeiten. Wir haben überdurchschnittliche Fehltage. Das alles führt dazu, dass die Wirtschaft nicht mehr die Arbeitskraft zur Verfügung hat, die sie braucht, um wettbewerbsfähig zu sein. Kein Mensch will an diesen Errungenschaften drehen. Aber wir müssen uns so organisieren, dass wir wettbewerbsfähig bleiben. Und das wird mit immer weniger Arbeiten für immer mehr Geld nicht funktionieren.
0: Also das Arbeitsvolumen steht ja im Verhältnis zur Produktivität. Und wir haben sehr produktive Arbeitsplätze. Und Herr Allhaus, wenn Sie sich mal jetzt die aktuellen Entwicklungen anschauen, was soll denn eigentlich mit dem höheren Arbeitsvolumen passieren, wo überall im großen Umfang Stellen abgebaut werden? Wir sehen das nicht nur in der Industrie, ich sehe das auch in den Dienstleistungsbranchen, für die wir als Verdi verantwortlich sind. Ob ich bei Banken schaue, bei Versicherungen, bei Callcentern, überall wird im großen Umfang Personal abgebaut, weil eben durch Digitalisierung, KI, zum Teil in Verbindung mit Robotik, zum Beispiel auch in der Logistik, im großen Umfang es Rationalisierungseffekte gibt. Wenn jetzt die Arbeitszeit verlängert wird, führt das einfach nur zu einer Steigerung von Arbeitslosigkeit. Das kann doch nicht ernsthaft gewünscht sein.
3: Es sind doch nicht nur Rationalisierungseffekte, die daran schuld sind, dass Arbeitsplätze abgebaut werden, sondern es sind Firmenverlagerungen, Firmenschließungen. Wir haben die höchste Pleitewelle im deutschen Mittelstand seit 20 Jahren, weil die Firmen nicht mehr können, weil sie nicht mehr wettbewerbsfähig arbeiten können. Und das hat natürlich was damit zu tun, wie teuer die Arbeit und wie teuer die Produktionskosten in unserem Land sind. Und wenn man da international nicht mehr mithalten kann, dann verlagern die Kleinen, die es nicht können, machen zu und die Großen verlagern ihre Produktion auf andere Standorte. Das ist doch genau das, was wir gerade sehen. Eine große Verlagerung von Arbeitsplätzen ins Ausland, auch ins europäische Ausland übrigens, geht einher mit der größten Pleitewelle seit 20 Jahren. Da müssen wir gegensteuern, indem wir eben hier für wettbewerbsfähige Rahmenbedingungen auch für mittelständische Unternehmen sorgen.
0: Aber ehe wir die Arbeitszeit für die verlängern, die ohnehin schon sehr viel arbeiten, sollten wir doch erstmal schauen, dass die auf den Arbeitsmarkt integriert werden müssen und im Moment extreme Zugangsbarrieren haben, weil es Qualifizierungsdefizite gibt, weil sie keinen Schulabschluss haben, weil sie keinen Ausbildungsabschluss haben, müssen wir erstmal daran, denn ansonsten haben wir eine verfestigende Arbeitslosigkeit und das ist für die wirtschaftliche Entwicklung am Ende auch schlecht.
1: Und da hat der Bundeskanzler in seiner Regierungserklärung ja auch ein Thema genannt, was da eine Rolle spielen könnte, um Leute in Arbeit zu bringen, leichter, ohne bürokratische Hürden. Das Thema Befristungen, sachgrundlose Befristungen leichter ermöglichen bis zu 4 Jahre. Das hat Friedrich Merz so begründet.
4: Das ist ein Instrument, das Arbeitgebern Mut machen soll, neue Mitarbeiterinnen und Mitarbeiter einzustellen, statt abzuwarten, wie sich der Markt entwickelt. Es ist ein Instrument für Unternehmen jeder Größe, im Zweifel die Chance zu nutzen, weil die Kosten des Scheiterns sinken.
1: Herr Wernicke, als Gewerkschafter, macht Ihnen dieses Instrument auch Mut oder macht Ihnen das eher Sorgen?
0: Nein, das zeigt nur leider zum wiederholten Mal, wie weit weg der Bundeskanzler von der Lebensrealität ist. Ein Drittel aller Neueinstellungen sind heute bereits befristet. Es gibt zahlreiche Befristungsmöglichkeiten da, wo es Sachgründe gibt und übrigens auch sachgrundlos bis zu 24 Monaten. Was passiert jetzt, wenn die Möglichkeit, sachgrundlos auf 48 Monate zu befristen, möglich wird? Ich mache es mal am Beispiel Amazon. Amazon stellt niemand ein, wo nicht mindestens 24 Monate sachgrundlos befristet wird, weil das eine schöne Zone der Unsicherheit ist. Da wählen die Menschen keinen Betriebsrat, sie gehen in keine Gewerkschaft, trauen sich nicht an einem Arbeitskampf zu beteiligen, wunderbar bequem. Und das sind viele, viele vergleichbare Arbeitgeber, die das so machen. Und jetzt werden halt aus den 24 Monaten 48 Monate. Die Menschen haben keine Chance, eine Wohnung zu bekommen mit einem befristeten Vertrag. Und das ist, muss ich sagen mal so, das wird überhaupt gar nicht gesehen, was diese Politik mit Millionen von Menschen macht und in welche Not sie gestürzt wird. Und ehrlich gesagt darf man sich dann auch über die Umfrageergebnisse, die die Union und die SPD hat, nicht beklagen.
1: Frau Almdinger, was macht das mit den Millionen Menschen, so eine Politik?
2: Naja, ich kann das ja aus der Wissenschaft relativ gut darstellen, weil wir in allen Tätigkeiten diese sachgrundlosen Befristungen schon haben mit diesen 2 Jahren. Und das führt zu kolossalen Unsicherheiten seitens der Beschäftigten. Wir haben ja auch jetzt hier in diesen neuen Maßnahmen diese Kettenverträge da drinnen. Das heißt, es ist etwas, was einseitig Arbeitgebern vielleicht hilft. Bei den Menschen als solche führt das zu Unsicherheit. Es führt dazu, dass sie andere Lebensentscheidungen nicht treffen wollen. Wir sehen das beispielsweise bei Familiengründungen, dass es eine hohe Korrelation gibt zwischen diesen Befristungen und dem, naja, also da ist jetzt die Zeit für ein Kind einfach überhaupt nicht da. Wir brauchen erstmal etwas mit einer Perspektive. Das heißt, die Kosten des Scheiterns sind enorm. Und dazu kommt noch was, dass ja kein Gelände gegeben wird, dahingehend, dass gesagt wird, naja, wenn sich der Arbeitsmarkt so ändert, dass wir für euch hier keine Perspektive mehr haben, dann könnt ihr tatsächlich in ein System der Öffnung von der dualen Ausbildung oder der Öffnung von Hochschulen. Das heißt, wir tun viel zu wenig dafür, dass wir diese Beschäftigten so auch weiterbilden und die vielen tatsächlich Bildungsarmen, dass wir auf die mittlere und lange Frist dafür sorgen, dass wir ausreichende Fachkräfte haben. Und darum muss es doch gehen.
3: Also Bildung und Ausbildung, Fortbildung, all das ist ein großes Thema. Da sind wir überhaupt nicht auseinander, dass der Staat hier viel mehr tun muss, als er bisher tut. Aber bei dem Thema der sachgrundlosen Befristung bin ich doch dezidiert anderer Auffassung. Nun besteht die deutsche Wirtschaft nicht nur aus Amazon, sondern das Rückgrat der deutschen Wirtschaft ist vor allem ein gesunder Mittelstand. Und mittelständische Betriebe, die müssen sehr genau überlegen, bevor sie 1, 2, 3 Beschäftigte einstellen. Und das niedrigschwelliger möglich zu machen, hilft nicht nur dem Betrieb, der im Zweifel abwägen muss, welches dauerhafte Zahlrisiko habe ich, sondern es hilft ja auch den Beschäftigten, weil besser 48 Monate als 24 Monate die Sicherheit haben. Besser überhaupt einen befristeten Job als gar keinen zu haben. Deswegen glaube ich, ja, es ist immer schöner, es ist alles unbefristet und es ist alles gut bezahlt, aber im Moment sind wir nicht in der Lage, in der Wirtschaftssituation, das wünscht ihr was, sondern wir brauchen auch hier eine Flexibilisierung. Gerade an diesem Beispiel finde ich, dass das eine gute Möglichkeit ist, die Einstiegsschwelle für mehr Beschäftigung niedriger zu legen, um damit vielleicht einen Impuls zu setzen, der wieder zu mehr Beschäftigung, zu mehr Wirtschaftswachstum, zu mehr Wohlstand führen kann.
1: Ich habe vor allem Dinge noch im Ohr, die gesagt hat, das ist schwierig mit einem befristeten Vertrag, sich eine Wohnung als Mieterin oder Mieter zu suchen. Und ich habe vor allem Dinge noch im Ohr, was das heißt für möglicherweise Familienplanung und im Hinterkopf noch, dass wir die niedrigste Geburtenrate seit 1946 gerade hatten.
3: Ja klar, aber ich glaube jetzt nicht, dass die Geburtenrate steigt, ob jetzt der Vertrag befristet ist oder nicht. Und ich sag mal, es klingt vielleicht jetzt etwas plump, aber besser befristet als gar keinen Job. Und mit gar keinem Job kriege ich auch keinen Mietvertrag und kann nicht vernünftig wirtschaften. Und wir müssen alles aus diesem Land rauskitzeln, was jetzt ja wirklich die Wirtschaftswende bringen kann. Dass es das alleine nicht ist, ist klar. Aber es ist vielleicht ein Baustein.
0: Aber Herr Ahlers, Sie wissen doch, dass es bereits jetzt zahlreiche Befristungsmöglichkeiten gibt. Es gibt bereits jetzt die Möglichkeit, auf 2 Jahre zu befristen. Es gibt die Möglichkeit, wenn es sich um Projekte handelt, projektbezogen zu befristen. Es gibt die Möglichkeit, wenn es sich um eine Elternzeitvertretung handelt, zu befristen. Über ein Drittel aller Neuanstellungen sind bereits befristet. Was jetzt ja passiert ist, dass diese Zone der Unsicherheit auf 4 Jahre ausgeweitet wird. Das macht doch was mit den Menschen. Und natürlich hat das Einflüsse auf die Familienplanung. Das kann man doch nicht einfach negieren. Und was soll daran an wirtschaftlichem Wachstum entstehen, wenn diese Zone der Unsicherheit um 2 Jahre verlängert wird? Das halte ich für nicht nur Symbolpolitik, sondern das ist aus meiner Sicht gesellschaftlich gesellschaftlich wirklich schädlich.
3: Ja, Sie sehen es aus Arbeitnehmerperspektive, das ist ja auch völlig klar und folgerichtig. Aus Sicht eines mittelständischen Unternehmers sind es aber genau die 2 Jahre mehr, die ihm diese Flexibilität möglicherweise geben. Vielleicht etwas, wo er sagt, 2 Jahre reichen mir nicht, aber unbefristet geht auch nicht, um hier, sage ich mal, noch vielleicht für einen zusätzlichen Beschäftigungsimpuls zu sorgen. Und ich könnte Ihnen natürlich auch entgegenhalten, Herr Wernicke, wenn es doch bei 2 Jahren schon geht, warum kann es dann nicht auch für 4 Jahre gehen?
1: Frau Almdinger, Sie hatten das eben gesagt, das ist für jemanden, der eine Wohnung mieten will, schwierig. Sie haben auch darauf hingewiesen, was das mit der Geburtenrate macht. Herr Ahlhaus hat eben das Argument gebracht, naja, wenn man keine Arbeit hat, dann gibt es wahrscheinlich auch keinen Mietvertrag. Hat er da einen Punkt?
2: Also ich finde diese Gegenüberstellung zwischen entweder 4 Jahre befristet oder überhaupt keine Arbeit einfach falsch, weil wir ja diese 2-jährigen Befristungen schon haben und ich keine Empirie sehe, dass Betriebe eher einstellen, wenn es statt 2 4 Jahre gibt. Ein genauso wichtiger Punkt ist für mich, dass ich hier auch für die Wirtschaft eine absolute Notwendigkeit sehe, diese Personen nicht aus dem Auge zu verlieren, das heißt nicht einfach zu kündigen und freizusetzen, sondern sie hinzuführen zu anderen Beschäftigungen, die eine längere Verfallsdauer haben, wenn sie so wollen. Und da gibt es bei der Alterssicherungskommission ein paar Elemente, wo diese Weitersetzung, das kommt bestimmt von Herrn Weise rein, als ehemaliger Vorstandsvorsitzender der Bundesagentur, aber insgesamt ist die Beschäftigtensicherung und die Ausbildung der Beschäftigten etwas, was mir zu kurz kommt und was aber doch auch mittel- und langfristig der Situation der Unternehmen und der Wirtschaft extrem zugutekommen könnte. Insofern ist das für mich so eine Kurzfristpolitik, die die mittel- und langfristigen Folgen vollkommen aus den Augen verliert, Angst verbreitet, Unsicherheit verbreitet und vermeintlich einseitig für die Wirtschaft ist, aber es ist auch in doppeltem Sinne gegen die Wirtschaft gerichtet.
1: Warum ist das gegen die Wirtschaft gerichtet?
2: Weil die Wirtschaft dadurch langfristig nichts für die weitere Bildung und Beschäftigungsfähigkeit unserer Mitarbeiterinnen und Beschäftigten tut.
1: Ich würde gerne nochmal auf einen anderen Aspekt zu sprechen kommen. Dieses Paket, dieses Reformpaket hat 34 Punkte. Alle können wir in dieser Sendung nicht besprechen. In ein paar sind wir jetzt tiefer eingetaucht. Wir haben auch eingangs drüber gesprochen, kann man sich das finanziell leisten, dieses Paket? Wir haben eben drauf geschaut, werden die Ziele, sind die erreichbar, die sich die Koalition dargesetzt hat? Und jetzt würde ich gerne nochmal auf einen anderen Aspekt zu sprechen kommen, der hier auch schon einige Male benannt wurde, nämlich was das mit der Gesellschaft macht. Ich habe von Ihnen eben gehört, Herr Wernicke, das ist gesellschaftlich schädlich, was in diesem Paket mit drin steckt, als wir über die Arbeitszeiten gesprochen haben, die Ausweitung, die Befristung, um die es da geht, was ja so ein bisschen auch zum Thema Kündigungsschutz gehört. Und wenn man jetzt mal ein bisschen weiter weggeht und schaut, was da so drin steckt, schlagwortmäßig, weniger Kündigungsschutz, mehr Befristungen, längere Arbeitszeiten am Sonntag. Wir haben über die grundsätzlich längeren Arbeitszeiten am Tag gesprochen. Die Kürzungen beim Elterngeld, beim Kinderzuschlag, bei der Krankenversicherung. Die Krankmeldung ist in den letzten Tagen viel diskutiert worden ab dem ersten Arbeitstag. Dann sozusagen Bürokratieabbau. Früher hätten wir gesagt Deregulierung und früher hätten wir auch noch ein anderes Wort, einen Kampfbegriff in den Raum geworfen, den ich jetzt auch in den Raum werfe. Das ist der Neoliberalismus. Kommt da ein neuer Neoliberalismus zurück, Herr Wernicke?
0: Naja, auf jeden Fall betreiben CDU, CSU und leider auch die SPD keine faire Reformpolitik, sondern es gibt eine einseitige Lastenverteilung zu Lasten der gesetzlich Versicherten. Die Privatversicherten werden weitgehend geschont. Es gibt Zuzahlungen für Medikamente, die steigen. Die Bedingungen der Pflege werden schlechter. Über verschlechterte Arbeitsbedingungen haben wir jetzt gerade schon geredet. Aber es gibt eine komplette Leerstelle bei dem Thema Verteilungsgerechtigkeit. Die Reichen und Superreichen werden geschont in diesem Land. Es gibt keine Ansätze dazu, die riesen Schlupflöcher, die es bei der Erbschaftssteuer gibt, zu schließen. Es gibt keine Ansätze dazu, die wirklich Reichen über eine Vermögenssteuer oder eine Vermögensabgabe zu beteiligen an der angemessenen Finanzierung unseres Gemeinwesens. Kapitalerträge werden in Deutschland so niedrig besteuert wie in kaum einem anderen Land in Europa. Die ganze Politik hat eine absolute Schlagseite. Und das ist etwas, was wir als Gewerkschaft nicht nur kritisieren, sondern wogegen wir jetzt auch weiter Protest organisieren werden.
3: Mir geht es eigentlich vor allem darum, dass wir mal überlegen müssten, wie wird der Kuchen größer und nicht, wie werden die Stücke verteilt. Denn überall, wo umverteilt wird, gibt es einen, der, sage ich mal, belastet ist und der wird kritisieren. Was wir aber jetzt brauchen, ist ein, und da bin ich bei den gesellschaftlichen Themen, einen starken gesellschaftlichen Zusammenhalt. Ja, da muss es sozial gerecht und fair zugehen. Aber das funktioniert nicht, indem ich nur einen Verteilungsmechanismus eröffne, indem ich Leistungsträger und die Starken, sage ich mal, die es sich leisten können, im wahrsten Sinne des Wortes, das Land zu verlassen, hier wegtreibe. Sei es, dass sie ihre Unternehmenssitze verlegen. Auch das Stichwort Kapitalflucht. Ja, natürlich klingt es super, dass ich sage, also wer hier Riesenaktiengewinne gemacht, der kann doch davon, kann doch damit genauso besteuert werden, wie Arbeit besteuert wird. Klingt gut, klingt richtig. Richtig. Ja, habe ich mich auch gefragt, warum machen wir das nicht eigentlich? Ja, nur, wenn die dann alle weggehen, wenn wir eine Kapitalflucht aus diesem Land haben, wenn alles sich woanders hin verlagert, dann haben wir auch ein Problem. Wir müssen die Balance halten, auf der einen Seite eine gesellschaftliche Akzeptanz, eine soziale Gerechtigkeit zu haben, auf der anderen Seite diejenigen, die wir aber brauchen, um diese soziale Gerechtigkeit zu finanzieren, denen ermöglichen, dass sie an diesem Standort, an diesem Land gerne und auch wettbewerbsfähig arbeiten, wirtschaften und produzieren können. Und da ist es mir zu wenig zu sagen, machen wir doch Vermögenssteuer, machen wir Erbschaftssteuer, machen wir Superreichensteuer. Ja, wir machen mit diesem Reformpaket eine falsche Steuerpolitik. Das glaube ich schon, weil wir hier eine Umverteilung machen. Und wir hatten uns an anderer Stelle, Herr Wernicke, darüber auch schon mal ausgetauscht. Es werden da die Falschen belastet, weil es sind eben nicht die sogenannten Superreichen, sondern es sind am Ende die Personengesellschaften, die hier drauflegen. Das heißt mittelständische Unternehmer, die dieses Geld dann nicht haben, um es in Arbeitsplätze und in ihren Betrieb zu reinvestieren zu können. Und wenn man an die Wirklichen, die wir mit Reichen und Superreichen meinen, ran will, braucht es andere Instrumente. Da ist dieses Instrument jedenfalls verfehlt. Nur ich warne davor, einen Wettbewerb der Umverteilung wieder auszurufen, weil dann gehen die, die uns hier was leisten können für dieses Land, dann sind die weg.
1: Jetzt haben Sie das Thema in Anführungszeichen Reichensteuer angesprochen, dass bei Einkommen von mehr als 250.000 Euro die Steuer etwas stärker steigen soll, beziehungsweise die Grenze, ab der 45% Steuern gezahlt werden, etwas früher kommt und es kommt nochmal ein neuer Steuersatz ab, ich glaube 270.000 Euro im Jahr drauf. Auch das war Thema der Regierungserklärung vom Bundeskanzler.
4: In der Einkommensteuer wollen wir die unteren und mittleren Einkommen wie im Koalitionsvertrag vereinbart und gerade Familien entlasten und dafür höchste Einkommen etwas höher belasten. Meine Damen und Herren, liebe Kolleginnen und Kollegen, ich halte das für verträglich, es so zu machen. Es ist auch ein Beitrag zur sozialen Gerechtigkeit in unserem Land.
1: Frau Almendinger, Sie haben dem Bundeskanzler auch gehört, höhere Einkommen etwas stärker belasten. Ist das für Sie auch ein Beitrag zur sozialen Gerechtigkeit oder hat das eine Schlagseite, wie wir das eben von Herrn Wernicke gehört haben?
2: Naja, wir hatten ja schon zum Anfang der Sendung gesagt, dass das gar keine großen Effekte hat, weil die Entlastung aufgegessen wird durch die Erhöhung von Pflege, von Krankheit und von Renten, also insbesondere der kapitalgedeckten Rente. Insofern wäre mir das viel lieber gewesen, wenn man sagt, diese Entlastungen auf der einen Seite führen dazu, dass man höhere Belastungen dann mehr oder weniger neutral, jedenfalls für Familien mit Kindern ist das mehr oder weniger neutral aufzucken kann. Ich gehe halt tatsächlich als Sozialwissenschaftlerin da mit einem anderen Blick dran. Ich frage mich, wie solche Reformen tatsächlich die Menschen alle mitnehmen kann und wie sie gleichermaßen der Wirtschaft nicht schaden. Und da komme ich immer und immer zu dem Ergebnis, dass diese extrem große Vermögensungleichheit, die wir im Moment haben, die Personen, die kein Vermögen haben, die kein Erbe zu erwarten haben, die Leute im Osten, die wirklich nichts zu erwarten haben, total abschreckt, die das Versprechen von Aufstieg oder so etwas zurücknimmt und er tatsächlich als Paradox kennzeichnen lässt. Aber jene, die quasi vorgeburtlich schon die Häuser ihrer Eltern und Großeltern erben und eigentlich gar nichts tun müssten, auch fauler macht, wenn ich das mal so hart ausdrücken darf. Und das kennen wir ja aus ganz vielen Familiengeschichten, Unternehmensdynastien. Und das ist der falsche Weg. Lasst uns gemeinsam nach vorne zu gehen. Und dafür bräuchten wir eine Vermögenssteuer, wir bräuchten dafür eine Erbschaftssteuer. Und ich bedauere es zutiefst, dass wir diese Wege jetzt überhaupt nicht mehr sehen, sondern ja kleine Steuerbelastungen für relativ wenige Personen. Dann wurde ja auch gesagt, es betrifft hauptsächlich Unternehmen. Das wird das nicht auslösen. Ich will vielleicht an dieser Stelle noch was sagen, was ein bisschen in eine andere Richtung geht, aber zu diesem von Ihnen anmoderierten gesellschaftlichen Zusammenhalt spricht. Wenn wir uns die Familienpolitik anschauen, dann sehen wir tatsächlich in den jetzt angerissenen Reformen einen extremen Kulturbruch. Einen Kulturbruch, der dahin geht, dass Männer und Frauen Vollzeit erwerbstätig sein sollen. Etwas, was aber überhaupt nicht vorbereitet ist. Das heißt, wir müssten in kürzester Zeit 64% der Kinder in Kitas tun, die unter 2 sind. Das geht nicht von heute auf morgen. Das ist ein Kulturbruch für Deutschland. Ich finde das gut, dass es in so eine Richtung geht. Aber dieses Hauruck-Verfahren tut den Menschen nicht gut, zumal die Mütter, die jetzt nur noch 9 Monate Elternzeit haben, ja gar nicht wissen, was sie diese 3 Monate machen sollen, wenn das Recht auf eine Kita erst mit einem Jahr stattfindet. So etwas macht mir einfach Sorgen, dass man so mit einer Bevölkerung umgeht und nicht sagt, wir sehen, das ist ein großer Umbruch und wir kommen euch da entgegen oder wir gehen diesen Weg mit euch, indem man es stückweise macht, so wie man ja auch andere Dinge mit Übergangszeiten begleitet.
1: Jetzt sind wir wieder in einen Aspekt dieser Reformvorschläge tiefer eingetaucht. Ich würde gern noch mal sozusagen etwas weiter weggehen und von oben drauf schauen. Herr Ahlers, Sie haben das Thema starker gesellschaftlicher Zusammenhalt, dass der jetzt wichtig ist. Ich glaube, so einem Satz hier stimmt jeder in der Runde zu. Das ist immer wichtig, gesellschaftlicher Zusammenhalt. Sehen Sie denn, dass das durch das, was die Bundesregierung, durch das, was Schwarz-Rot davor hat, dass das gestärkt wird? Oder laufen wir wieder in so eine Zeit, wie wir das schon mal hatten, Anfang der 2010er, damals hatte die rot-grüne Bundesregierung mit der Agenda 2010 etwas auf den Weg gebracht, was nachher viel gelobt wurde mit Blick auf Arbeitsmarkt und wirtschaftliche Effekte, was aber auch zu harten Einschnitten geführt hat, was auch zu Demonstrationen auf der Straße geführt hat, was so eine Art neue Härte gebracht hat.
3: Aber es hat sich doch gezeigt, deswegen ist es ein sehr gutes Beispiel, dass die Agenda 2010 unheimlich wichtige Impulse gesetzt hat, die uns, Wohlstand über Jahre in dieses Land gebracht haben. Und es war der Bundeskanzler Schröder, der das damals gemacht hat. Er hat das teilweise auch gegen den Willen seiner Partei durchgesetzt, wurde dafür sehr gescholten. Ich wünsche mir heute auch einen Bundeskanzler, der einfach mal seine Agenda aufzeigt und dann sie durchsetzt. Ich würde mir wünschen, dass das nicht einfach ist, ist mir klar, dass wir wieder einen neuen Spirit hier kriegen in diesem Land. Ich kann mich erinnern, in den 80er Jahren, da gab es mal so ein Lied, jetzt wird wieder in die Hände gespuckt, wir steigern das Bruttosozialprodukt, und es war so eine Stimmung im Land, wo wir gesagt haben, Mensch, wir schaffen es, wir kommen aus dem Tal der Tränen wieder raus, wir müssen uns jetzt anstrengen und dann kommen wir wieder als deutsche Wirtschaft dahin, wo wir eigentlich hingehören und sein wollen, unter die ersten 3 Plätze. Davon sind wir momentan weit entfernt, und ich glaube, diesen Spirit braucht es, und dafür brauchen wir eine starke Bundesregierung und eigentlich auch einen Bundeskanzler mit Überzeugungskraft, der diesen Spirit widersetzen kann. Bisher ist ihm das leider nicht gelungen, aber ich bin ja noch hoffnungsfroh.
1: Zum Ende dieser Sendung hin nochmal ein kleiner Aspekt aus dem Reformpaket, der geht vor allem an Sie als Arbeitgeber und Gewerkschaften. Da steht nämlich auch ein Punkt drin, dass Arbeitgeber und Gewerkschaften gemeinsame Vorschläge machen sollen, also auf sich auf etwas Gemeinsames einigen, damit es mehr Beschäftigung und mehr Wachstum in Deutschland gibt. Herr Wernicke, was wäre der Vorschlag, mit dem Sie zu Herrn Ahlers gehen würden und sagen, lass uns das mal zusammen machen? Wenn Sie sich duzen, ansonsten lassen Sie uns das mal zusammen machen.
0: Also, es wäre schön, wenn wir gemeinsam die Kraft aufbringen, die Bundesregierung dazu aufzufordern, das Paket nochmal anzuschauen. So darf es nicht bleiben. Es hat eine klare Schlagseite zu Lasten der breiten Masse der arbeitenden Menschen und der Menschen, die Unterstützung brauchen. Und es erinnert mich schon auch in Teilen an die Agenda 2010, die ich nicht so verklärt in der Rückschau betrachte wie Sie, Herr Ahlers, weil sie hat in Deutschland den größten Niedriglohnsektor aus Europa geschaffen, eine Vielzahl von prekären Beschäftigungsverhältnissen. Erst mit der Einführung des gesetzlichen Mindestlohns gab es wieder mühsam eine Stabilisierung. Und von daher sage ich mal, nur weil die Bundesregierung jetzt glücklich ist, dass sie sich auf was geeinigt hat, das für sich hat aus meiner Sicht keinen Wert.
1: Herr Ahlers, wenn Sie dann demnächst mit Verdi sprechen, was nehmen Sie mit als Vorschlag? Lass uns das mal zusammen machen.
3: Ich setze mich gerne mit Herrn Wernicke zusammen. Wir würden auch bestimmt ein paar Sachen finden. Nur, das ist ja nett, so eine Einladung auszusprechen. Nur die Bundesregierung darf sich vor ihrer Verantwortung auch nicht wegdrücken. Dafür ist sie gewählt. Und sie muss schwierige Entscheidungen zwischen unterschiedlichen Interessenlagen schaffen. Das ist die Aufgabe einer Regierung. Und immer nur eine Kommission zu bilden und immer nur irgendwelche Beraterstäbe zu beschäftigen und immer nur auf andere zu verweisen, da wird sie ihrer Aufgabe nicht gerecht. Aber am Ende des Tages, und da bin ich nicht bei Herrn Wernicke, ich habe die Befürchtung, wenn wir dieses Paket jetzt wieder aufschnüren und zerreden, dann haben wir eine ganz andere Wirkung, jenseits von den inhaltlichen Wirkungen. Mhm. Wir signalisieren, dass dieses Land eben überhaupt nicht reformfähig ist. Und wohin das führt, in der Frage der gesellschaftlichen Akzeptanz politischer und auch hoheitlicher Entscheidungen, das mag ich mir gar nicht vorzustellen. Ich würde sagen, wir ziehen das jetzt durch. Das ist nicht perfekt. Da gibt es auch viele Kröten auf beiden Seiten zu schlucken. Und dann muss die Bundesregierung ganz schnell ans nächste Paket. Vielleicht lädt sie diesmal Gewerkschaften und Mittelstand stärker, bindet sie ihn ein, damit das Paket auch besser. Und dann kommen wir wieder ein Stück weiter.
1: Vor allem Dinger, und wenn Sie um Rat gefragt würden aus dem Kanzleramt, aus dem Finanzministerium, wo auch immer aus der Bundesregierung, was würden Sie denen sagen, damit das, was wir eben besprochen hatten, nämlich der gesellschaftliche Zusammenhalt gelingt?
2: Ja, also meines Erachtens schaffen wir den Aufbruch nur, wenn wir das Vertrauen ineinander erhöhen. Das tun wir nicht, indem wir diese Krankheit ab dem ersten Tag dokumentieren haben. Das tun wir nicht, indem wir Appelle an Frauen der Vollzeiterwerbstätigkeit setzen, ohne was überhaupt an den Voraussetzungen dafür zu tun. Das tun wir nicht, indem wir Gesundheitskosten reduzieren, ohne in die Prävention viel mehr zu investieren. Die tun wir auch nicht, wenn wir die Beschäftigungsfähigkeit nicht erhöhen. Das heißt, ich würde viel, viel mehr an den Menschen sein und würde sagen, ja, wir verlangen euch was ab, aber hier, wir geben euch auch etwas. Und das ist genau das, was Vertrauen bedeutet, dass man sich aufeinander verlassen kann, im Guten wie im Bösen. Und dass es so einen Ausgleich gibt, der fehlt mir auch in der Kommunikation, und das würde ich raten.
1: Das sagt die Soziologin Jutta Almendinger hier im Wortwechsel zum schwarz-roten Reformpaket. Können wir uns diese Politik noch leisten, haben wir uns gefragt und wenigstens ein paar Teile dieser 34 Punkte angeguckt. Mit dabei war auch Christoph Ahlhaus vom Bundesverband Mittelständische Wirtschaft und Frank Wernicke von Verdi. Vielen Dank Ihnen dreien, dass Sie heute bei uns waren, und auch vielen Dank fürs Zuhören.

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1: Zwei Uhr, die Nachrichten. Die iranischen Revolutionsgarden haben nach Angaben iranischer Staatsmedien erneut die Straße von Hormus gesperrt. Die Sperrung gelte bis auf Weiteres. Zuvor habe die Armee Warnschüsse auf ein Schiff abgefeuert, das eine, wie es hieß, unzulässige Route befahren habe. Bis zum Ende der US-Interventionen in der Region werde man keinem Schiff mehr die Durchfahrt gestatten, heißt es in einer Erklärung der Revolutionsgarden.